0: Angriffe am 28. Februar in Teheran getötet worden. Nach Angaben aus den USA und Israel haben Präsident Trump und Regierungschef Netanyahu über den Iran-Krieg beraten. Netanyahus Büro teilte mit, bei dem Telefonat habe Trump über das Vorgehen der USA in der Golfregion informiert. In der Nacht zu Mittwoch hatten die Vereinigten Staaten wieder mit Angriffen auf den Iran begonnen. Dieser attackierte US-Stützpunkte in der Region. Nach der jüngsten Eskalation ging der Schiffsverkehr in der für den globalen Energiehandel bedeutenden Straße von Hormus zurück. In Wolfsburg sind die Beratungen des Volkswagen-Aufsichtsrates über die Sparpläne des Automobilherstellers zu Ende gegangen. Der Konzern teilte nach der Sitzung mit, der Vorstand habe ein umfangreiches Maßnahmenpaket vorgestellt. Volkswagen-Chef Blume erklärte, man werde Überkapazitäten abbauen und die Modellpalette schrittweise um bis zu 50% reduzieren. Angaben zu einem weiteren Stellenabbau und möglichen Werksschließungen, über die Medien zuvor berichtet hatten, machte der Konzern nicht. An mehreren Standorten gab es Proteste gegen die Sparpläne. Betriebsratschefin Cavallo forderte Blum auf, sich im Laufe des Tages unmissverständlich zu den Gerüchten zu äußern. Volkswagen muss sein Geschäftsmodell nach eigenen Angaben grundlegend neu ausrichten. Für wirtschaftliche Probleme sorgen unter anderem der Absatzeinbruch in China und die Zölle der USA. Mehrere VW-Standorte sind nicht ausgelastet. Der Bundestag hat mit Stimmen von Union und SPD Finanzhilfen für Länder und Kommunen beschlossen. Der Gesetzentwurf sieht bis zum Jahre 2029 einen jährlichen Zuschuss von 1 Milliarde Euro vor. Ein Viertel soll direkt an die Kommunen fließen, unter anderem zur Finanzierung von Kitas, Schwimmbädern oder Bibliotheken. 350 Millionen Euro sind für die ostdeutschen Länder vorgesehen, um diese bei den Kosten bestimmter DDR-Zusatzrenten zu unterstützen. Damit das Gesetz in Kraft tritt, ist noch die Zustimmung des Bundesrates erforderlich. Bei der Berliner CDU kommen heute die Kreisvorsitzenden und der regierende Bürgermeister Wegner zusammen, um über den Wahlkampf für den Abgeordnetenhauswahl im September zu beraten. Konkret dürfte es dabei auch um die Kritik an Wagner gehen, der erneut Spitzenkandidat seiner Partei ist. Wegner steht unter anderem wegen seines Verhaltens beim Stromausfall im Berliner Südwesten Anfang Januar unter Druck. Er hatte verschwiegen, am ersten Tag der Krise Tennis gespielt zu haben. In den vergangenen Tagen geriet Wegner erneut unter Druck. Anlass war ein Bericht des Tagesspiegels, wonach Wegner zunächst nicht dienstlich zu dem Blackout telefoniert habe. Einige der Kreisvorsitzenden erwarten nach eigener Aussage eine Diskussion, ob Wegner Spitzenkandidat der Partei bleiben soll. Die Berliner CDU hatte die vergangene Abgeordnetenhauswahl mit gut 28% gewonnen. In Umfragen lag sie zuletzt deutlich darunter. Vermieterfirmen von E-Scootern müssen in Zukunft für Unfallkosten aufkommen, wenn der Fahrer als Verursacher nicht belangt werden kann. Der Bundestag beschloss am Abend eine entsprechende Gesetzesänderung. Dadurch soll gewährleistet werden, dass Geschädigte leichter an Schadenersatz kommen. Die Zahl der Unfälle mit E-Scootern hat sich vom Jahr 2021 zum Jahr 2024 verdoppelt. Bislang waren die Fahrzeuge jedoch von den strengen Haftungsregeln für Kraftfahrzeuge ausgenommen. Geschädigte blieben nach Unfällen deshalb oft auf ihren Kosten sitzen. Bei der Fußballweltmeisterschaft hat Frankreich das Halbfinale erreicht. Die Mannschaft besiegte Marokko in Foxborough bei Boston mit 2:0. In einem weiteren Viertelfinale trifft heute Abend Spanien auf Belgien. Das Wetter: in der Nacht in der Nordhälfte gebietsweise stark bewölkt, sonst meist klar und trocken. Temperaturen 19 bis 10 Grad. Am Tage: in der Südwesthälfte meist sonnig, in der Nordosthälfte wechselnd bewölkt, 25 bis 34 Grad. Die weiteren Aussichten: am Samstag im Norden und Osten locker bewölkt, im Nordosten Schauer möglich, sonst überwiegend sonnig, 22 bis 35 Grad. Das waren die Nachrichten.
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Eigentlich müsste es in der Kommunalpolitik einen Politikführerschein für Männer geben. Für alle, die in Ratssitzungen pöbeln, die Frauen einschüchtern, die im Netz hetzen oder so lange Druck machen, bis andere einfach keine Lust mehr haben, sich politisch zu engagieren. Das gibt's aber leider nicht. Aber es gibt Frauen, die sagen, da nehmen wir die Sache eben selbst in die Hand. In Brandenburg, da lernen Kommunalpolitikerinnen jetzt, wie sie mit Angriffen umgehen können, wie sie sich vernetzen und wie sie trotzdem weitermachen. Wie gut das funktioniert, hören Sie in der nächsten halben Stunde hier in der Radionacht. Ich bin Julian Cooper, schön, dass Sie dabei sind.

0: So langsam geht es auch in der Politik Richtung Sommerpause. Gestern gab es noch eine Regierungserklärung von Bundeskanzler Merz. Natürlich hat er die Möglichkeit genutzt und seinen Reformkurs verteidigt und auch gegen die AfD ausgeteilt. Da gab es natürlich prompt die Antwort.
1: Wir sind ein starkes Land und wir können es auch bleiben. Radikale Kräfte gibt es gerade in vielen Demokratien, auch bei uns. Aber wir sind stark genug, diese Angriffe auf unsere Freiheit und auf die Stabilität unseres Landes gemeinsam zurückzuweisen.
2: Niemand kann sich auf Ihr Wort verlassen. Sie lavieren sich vom Reformherbst durchs Reformfrühjahr in den Reformsommer.
0: Und es gab nicht nur Kritik von der AfD, auch die Linke, die warf Merz anschließend vor, eine Politik auf Kosten der Armen und Schwachen zu machen. Die Grünen, die sprachen von einem Versagen im Kampf gegen die Klimakrise. Auch Friederike Sittler aus unserem Hauptstadtstudio hat die Regierungserklärung von Merz verfolgt. Das hier ist ihre Einschätzung dazu und zur bisherigen Leistung von Kanzler Merz.
3: Am Ende zählt das Ergebnis, mögen sich Kanzler und Regierung sagen in dieser innen- und außenpolitisch turbulenten Woche. Strich drunter, Reformen angekündigt, Reformen geliefert, unbehelligt vom Bundesverfassungsgericht, das weder die Gebäudemodernisierung aufhielt, noch den Abgeordneten bei der Gesundheitsreform mehr Zeit zubilligen mochte. Die Verabschiedung im Bundestag morgen gilt als sicher. Dazu der NATO-Gipfel, von dem sich zumindest behaupten lässt, es gebe einen Geist von Ankara. Fest steht, dass Donald Trump nicht abreiste und zugewandt gegenüber dem ukrainischen Präsidenten Selenskyj agierte. Die üblichen Sticheleien, abfälligen Bemerkungen, Drohungen geschenkt. Am Ende zählt das Ergebnis, mag sich Friedrich Merz denken. Und eins ist im Nachgang durchaus überraschend, fast versteckte der Kanzler diese Nachricht in seiner Regierungserklärung. Die Bundesregierung dürfe nun endlich, was sie schon mit Joe Biden vereinbart, aber Donald Trump lange verhindert hatte, Tomahawk-Marschflugkörper kaufen. Ein weiteres Zeichen der Stärke und damit der erhofften Abschreckung gegenüber Russland. Dies gleich nach dem Milliardendeal mit Kanada und der Aussicht auf eine imposante U-Boot-Flotte, vor allem in der Arktis. Also gut, die Bilanz dieser Woche ist positiv. Aber die Turbulenzen, die große Unruhe in der Innen- und Außenpolitik sind es nicht. Ein Sinnbild dafür war die Geräuschkulisse, die aufgeladene Stimmung im Bundestag, als der Kanzler redete. Der versuchte zumindest mal, die Bevölkerung mitzunehmen, die Kraft der politischen Mitte zu beschwören. Er wolle das Land in eine gute Zukunft führen, vor allem auch für die jüngeren Generationen. Und er brachte auf den Punkt, was die Zwickmühle Deutschlands ist. Ein gutes soziales Netz helfe nicht, wenn Deutschland nicht in Frieden und Sicherheit leben könne. In weiten Teilen aber war er dann doch wieder mehr Verwalter der Macht, der nochmal die Koalitionsbeschlüsse referierte, begründete, aber nicht mitzureißen vermochte. Dabei bräuchte es einen Regierungschef, dem Menschen gern ihre Zukunft anvertrauen würden. Die gute Bilanz kann auch nicht darüber hinwegtäuschen, wie sehr es geknirscht hat und weiter knirschen wird. Zwei Beispiele. Die Zustimmung des Bundesrates für ihre wichtigen Reformvorhaben muss sich die Regierung erst noch erkaufen. Und die Haushaltspläne sorgen für sehr viel Unmut. Da ist noch nichts in trockenen Tüchern. Sollte also morgen, am Ende dieser Woche, auch innenpolitisch immer noch eine positive Bilanz dastehen, so kann sie nicht darüber hinwegtäuschen, dass mit großem Kraftaufwand erst ein Anfang gemacht ist. Nicht mehr und nicht weniger.
0: Ein Kommentar von Friederike Sittler war das. Bei VW sind die Zeiten gerade alles andere als einfach. Gestern hat der Aufsichtsrat getagt. Am Ende gibt's ja so richtig immer noch keine Klarheit. VW schweigt zu Stellenabbau und Werksschließungen. Ein erstes Ergebnis ist aber zum Beispiel, dass die Modellplatte eingedampft wird, dass die Modellpalette eingedampft wird. Unser Landeskorrespondent Alexander Moritz meint dazu, statt Schrumpfungsplänen sollte das VW-Management eine überzeugende Zukunftsvision vorlegen.
4: Womit will Volkswagen in Zukunft Geld verdienen? Im VW-Werk im sächsischen Zwickau stellt sich diese Frage besonders dringend. Die 8000 Beschäftigten haben in den vergangenen Jahren viel geleistet, den Umstieg vom Verbrenner zum ersten E-Auto-Werk des Konzerns gemeistert, Arbeitsverdichtung und Stellenabbau in Kauf genommen. Dass ausgerechnet dieser modernste VW-Standort nun vor dem Ausstehen könnte, ist bitter. Ältere Beschäftigte fühlen sich an die Massenentlassungen der 90er Jahre erinnert, als in Zwickau die Trabi-Produktion zusammengebrochen ist. VW sichert der einkommensschwachen Region bescheidenen Wohlstand. Rund 20.000 Arbeitsplätze hängen an der Automobilindustrie plus Zulieferer. Während Industriearbeiter in anderen sächsischen Landkreisen jährlich 40.000 Euro brutto verdienen, sind es im Kreis Zwickau 10.000 Euro mehr. Sollte VW die Produktion einstellen, würde das die ganze Region hart treffen. Auch die politischen Konsequenzen wären verheerend. Bei der Betriebsratswahl bei VW Zwickau im Frühjahr hat die AfD-nahe Liste zwar nur wenige Sitze errungen, doch außerhalb der Werkstore genießt die AfD viel Rückhalt, auch weil sie die wirtschaftliche Misere für sich instrumentalisieren kann. Darauf müssen der VW-Vorstand, aber auch die Wirtschaftspolitik endlich eine Antwort geben. Die wirtschaftliche Schieflage des VW-Konzerns ist offenkundig. Ohne Stellenabbau wird es wohl nicht gehen. Und es ist billiger, Standorte aufzugeben, als mehrere halb ausgelastete Werke nebeneinander zu betreiben. Ein Zurück zum Verbrenner wird es aber nicht geben, auch wenn neben der AfD auch Sachsens Ministerpräsident Michael Kretschmer von der CDU das mit Forderungen nach der Abschaffung von EU-CO2-Vorgaben immer wieder vorgaukelt. Der weltweite Appetit auf deutsche Benzin- und Dieselmotoren ist vorbei. Die Geschäftsmodelle der Zukunft liegen in vernetzten Mobilitätsdienstleistungen, autonomem Fahren, Softwareentwicklung, Felder, in denen VW den Anschluss verpasst hat. Ausbaden müssen das die Beschäftigten auch in Zwickau. Dass in Zwickau bald Autos für chinesische Hersteller vom Band rollen könnten, dass VW-Zulieferer sich Rüstungsunternehmen als neue Kunden suchen, bisher sind das nicht mehr als hehre Wünsche. Aber immerhin Ansätze, die politischen Rückhalt verdienen. Wie sinnvolle Industriepolitik aussieht, zeigt das Mikroelektronik-Cluster rund um Dresden. Schon in der späten DDR wurde hier Chipfertigung angesiedelt, mit Erfolg. Vergangene Woche hat Infineon die Erweiterung seiner Chipfabrik gefeiert. Das neue Werk des taiwanischen TSMC-Konzerns soll kommendes Jahr in Produktion gehen. Mittelfristig könnten mehrere 10.000 neue Arbeitsplätze entstehen. Für die Industriearbeiter im 1,5 Fahrstunden entfernten Südwestsachsen ist das aber keine Perspektive. Der VW-Vorstand muss nun eine überzeugende Zukunftsstrategie vorlegen. Totschrumpfen ist keine Lösung, weder für Zwickau noch für Volkswagen insgesamt.
0: Ein Kommentar von Alexander Moritz war das.

0: Hamburg hat sich ein ziemlich ehrgeiziges Ziel gesetzt. Die Stadt soll schon 2040 klimaneutral sein. So haben es die Hamburgerinnen und Hamburger letzten Herbst per Volksentscheid beschlossen. Und dieser Beschluss ist für die Politik verbindlich. Jetzt wird jedes Jahr geprüft, ob Hamburg auf Kurs ist. Die neue Bilanz zeigt allerdings, 2025, da sind die CO2-Emissionen nicht gesunken, sondern gestiegen. Für den rot-grünen Senat wird das jetzt unangenehm. Klimaschutzinitiativen fordern mehr Tempo. Magdalena Neubig berichtet aus Hamburg in unserem DLF-Magazin.
1: Dass schon 6 Monate nach Jahresende eine Schätzung dazu vorliegt, wie viele Tonnen klimaschädliches Kohlenstoffdioxid 2025 in Hamburg ausgestoßen wurden, ist eigentlich eine gute Nachricht.
2: Ja, die Schätzbilanz ist zunächst einmal als solches ein ganz wichtiges Instrument, weil wir seit Jahren fordern, dass die Zahlen des CO2-Ausstiegs aus dem Vorjahr früher vorliegen müssen.
1: Sagt Professor Jörg Knieling. Der Stadtplaner an der HafenCity-Universität ist einer von 16 Wissenschaftlern im Hamburger Klimabeirat. Der Beirat berät auf Grundlage des hamburgischen Klimaschutzgesetzes den Hamburger Senat in Sachen Klimapolitik.
2: Wir hatten zuletzt immer die Zahlen erst mit 1,5 Jahren Verspätung. Und das ist natürlich für Empfehlungen, für politische Nachsteuerung zu lange. Und die Forderung war deswegen immer früher einen Wert zu haben. Mit der Schätzbilanz liegt jetzt erstmals nach 6 Monaten dieser Wert vor und das ist ganz hervorragend.
1: Das Ergebnis der CO2-Schätzbilanz ist aber keine gute Nachricht. 2025 wurden demnach in Hamburg rund 12 Millionen Tonnen CO2 ausgestoßen. Das sind 2,6% mehr als noch 2024. Die Mitglieder des Klimabeirats sind vom weiteren Anstieg allerdings nicht überrascht, sagt Jörg Knieling.
2: Also man hatte in der letzten Zeit nicht das Gefühl, dass jetzt mit einer großen Vehemenz die CO2-Werte in den einzelnen Bereichen gesunken sind. Im Verkehr gab es keinen enormen Anstieg der E-Mobilität beispielsweise, einer der maßgeblichen Treiber. Im Bereich der Gebäudesanierung ist weiterhin das Thema, dass die Gebäudesanierung sehr schleppend vorangeht. Also da musste man erwarten, dass der Wert jetzt nicht sehr stark sich verändert hat ins Positive.
1: Der Senat erklärt sich den Zuwachs an CO2-Emissionen unter anderem durch den besonders kalten Winter. Dadurch sei mehr fossil erzeugte Energie fürs Heizen aufgewendet worden. Darüber hinaus hätten eine gesteigerte Produktion in der Wirtschaft sowie mehr E-Autos im Straßenverkehr den Stromverbrauch erhöht. Die Ursachen des CO2-Anstiegs müssten jetzt genauer untersucht werden, sagt Klimabeiratsmitglied Jörg Knieling. Dafür sei allerdings nötig, dass der Senat nicht nur eine Emissionsgesamtmenge für das ganze Jahr veröffentlicht.
2: Was fehlt, sind die konkreten Werte für die einzelnen Sektoren, also die Bereiche, wo die Verursachung der Emissionen erfolgt, also Verkehr, Gebäude, private Haushalte, Industrie. Die würden wir natürlich benötigen, um genauer diskutieren zu können. Liegt es eventuell nur am Bereich Verkehr? Liegt es nur am Bereich Industrie oder stark? Und dann blickt man dort intensiver drauf.
1: Dass der Hamburger Senat schon 6 Monate nach Ablauf des Vorjahres eine CO2-Schätzbilanz für eben jenes Jahr vorlegt, erfolgt nicht aus eigenem Antrieb, sondern ist eine Folge des sogenannten Zukunftsentscheids. Nachdem im vergangenen Herbst eine Mehrheit der Hamburger für die Ziele des Volksentscheids gestimmt hat, muss Hamburg schon 2040 klimaneutral werden. Auf dem Weg dahin gibt es verbindliche Jahresziele, damit rechtzeitig nachgesteuert werden kann, falls die Emissionen nicht sinken. Und genau hierfür braucht es die jährlichen CO2-Schätzbilanzen. Dass die aktuelle Bilanz nun attestiert, dass die klimaschädlichen Emissionen in Hamburg zunehmen, zeigt aus Sicht der Initiative Zukunftsentscheid 2 Dinge, sagt Sprecherin Annika Rittmann.
3: Zum einen, wie wertvoll es war, dass der Zukunftsentscheid durchgesetzt wurde und dass wir jetzt mehr Transparenz haben, weil sonst hätten wir diese Zahlen, die wir jetzt eben bekommen haben, erst kommendes Jahr gehabt und die Nachsteuerung wäre viel schwieriger geworden. Und zum anderen, weil es eben zeigt, dass auch auf Landesebene noch nicht genügend passiert.
1: Die 23 Jahre alte Informatikstudentin hat mit den anderen Ehrenamtlichen der Initiative deshalb einen 43 Seiten langen Maßnahmenkatalog vorgelegt, wie Hamburg klimaneutraler werden könnte. Aus Sicht der Initiative müssen vor allem im Verkehr die Emissionen gesenkt werden. Dadurch, dass weniger fossile Kraftstoffe eingesetzt werden.
3: Und das bemerkt man relativ gut, dass der Senat sich eben nicht traut, die Maßnahmen umzusetzen, die dann auch dafür sorgen, dass das Fahren von fossilen Motoren vielleicht weniger attraktiv ist, insbesondere auch im Vergleich zum ÖPNV, zu Fahrrad.
1: Der zweite große Hebel sei der Stromsektor.
3: Also wie viel erneuerbare speisen wir ein, weil Strom sowohl im Verkehr als auch in der Industrie, in der Wirtschaft, als auch im Gebäudebereich sehr wichtig ist. Und da gilt es eben, das Potenzial, was Hamburg bei Solarenergie hat, auszunutzen, weil wir können am Ende circa 2/3 unseres eigenen Strombedarfs von unseren Dächern einspeisen. Und da macht die Stadt bisher viel zu wenig.
1: Es sei zwar prinzipiell Aufgabe des rot-grünen Senats, das hamburgische Klimaschutzgesetz umzusetzen. Die Initiative wolle nach dem gewonnenen Volksentscheid aber Teil der Lösung sein, wie Hamburg seine Klimaziele erreicht. In 2 Stadtbezirken will die Initiative deshalb anhand von Beispielen zeigen, wie solche Klimaschutzmaßnahmen aussehen können.
3: Das heißt, wir haben uns einen Abend in den Bezirken jeweils getroffen und haben gesammelt, was Menschen, die in diesen Bezirken und Stadtteilen wohnen, sich wünschen würden an Maßnahmen. Und was da ganz viel genannt wurde, ist mehr Begrünung, sicherere Fahrradwege, im Zweifelsfall teilweise auch weniger Autos in Wohnstraßen.
1: Daraus sei unter anderem die Idee entstanden, den Verkehr im beliebten Ausgehviertel Sternschanze zu beruhigen. Ein Teil des Quartiers soll demnach zur Fußgängerzone werden. In anderen Teilen sollen Einbahnstraßen und Tempolimits den Durchgangsverkehr fernhalten. Dass die Zukunftsentscheid-Initiative weiterhin Impulse gibt, wie Hamburg klimaneutral werden kann, ist wichtig, findet Klimabeiratsmitglied Jörg Knieling.
2: Denn es braucht im Grunde genommen momentan jede Bemühung, um den Klimaschutz verschärft voranzubringen. Und ich hoffe, dass der Senat solche Impulse aufnimmt, die Diskussion führt, dass also nicht die einzelnen Behörden jetzt das Gefühl haben, sie müssen in ihrem Bereich sofort die Konzepte vorlegen, sondern dass sie tatsächlich den Austausch suchen mit Fachleuten, mit der Wirtschaft, mit der Zivilgesellschaft, mit dem Zukunftsentscheid.
1: Klimaschutz sei eine Gemeinschaftsaufgabe und müsse vom Senat auch als solche in die Stadt getragen werden. Außerdem müsse das Thema positiver von der Stadt kommuniziert werden. Dafür klingt die Reaktion der Stadt bisher allerdings etwas schmallippig. Die Hamburger Umweltbehörde teilte mit, dass der Senat aktuell eine Ursachenanalyse durchführe und Maßnahmen zur Erreichung der Hamburger Klimaziele 2040 erarbeite, die in den Hamburger Klimaplan einfließen sollen.
4: Magdalena Neubich mit den Hamburger Klimazielen und was an Arbeit auf die Stadt zukommt.

0: Im Saarland tourt in den Städten ein Küchentisch mitsamt einem Wohnzimmer und die Menschen dort sind eingeladen, miteinander ins Gespräch zu kommen, aber auch mal ordentlich Frust abzulassen. Frust über schmutzige Straßen, über Wohnviertel, in denen sie sich nicht mehr wohlfühlen, weil keiner ihre Sprache spricht. Frust über Innenstädte, in denen 1-Euro-Geschäfte das Shopping-Highlight sind. Das Projekt hat das Landesdemokratiezentrum ins Leben gerufen, das wissen will, was in den Städten schlecht läuft und was besser gemacht werden muss. Und diese mobile Wohnung, die im Saarland umherreist, ist rege besucht. Das hat Jana Bohlmann in Völklingen auf dem Adolf-Kolping-Platz miterlebt.
1: Früher war Völklingen eine lebende, pulsierende Stadt und man ist gern in die Stadt gegangen, weil hier attraktive Geschäfte waren. Und mittlerweile die attraktiven Geschäfte sind weg, es gab keine Nachfolger mehr und aktuelle Geschäfte wollen einfach nicht hier anziehen. Und es ist ständig, ist halt irgendwo Leerstand und das geht hier schon seit 20 Jahren.
2: Mitten auf dem Adolf-Kolping-Platz in der Stadt Völklingen, zwischen der Kirche und dem alten barocken Rathaus, ist eine kleine provisorische Wohnung aufgebaut. Es gibt 3 Zimmer. Ein Spielzimmer für Kinder, ein Wohnzimmer mit Couch, Teppich und Fernseher. Hier spielen die älteren Kinder Mario Kart. Und wenn man durch die Tür hindurchgeht, landet man im 3. Raum, dem Hauptraum der Küche. Hier steht ein Kühlschrank mit kalten Getränken, ein alter Küchenschrank, eine Kaffeemaschine und in der Mitte ein großer Tisch mit vielen Stühlen drumherum. Kurz nach 12 Uhr haben hier schon einige Menschen aus Völklingen Platz genommen. Gemeinsam mit Akteuren aus der Politik und der Gemeinwesenarbeit vor Ort diskutieren sie bei Limonade aus Pappbechern und Keksen über ihre Heimatstadt. Ein großes Thema, die gefühlte Sicherheit in der Stadt.
3: Das ist ja schon 100 Jahre her, ne? Als ich Kind war. Und dann, wenn ich mit meiner Freundin durch die Stadt getappt bin, habe ich immer irgendwo 2 Polizisten gesehen. Oft sogar noch mit Schäferhund. Und ich fand das sehr angenehm als Kind. Meine Mutter ja immer, ne? Wenn irgendwas ist, geh hin. Die helfen dir.
4: Ich bin 28 Jahre alt. Und mein Mann sagt klipp und klar zu mir, du würdest mir abends durch Völklingen nicht alleine laufen. Und ich bin eine erwachsene, gestandene Frau und kann mich zur Not auch mal wehren. Ne? Aber wenn man schon so denkt, ist halt schwierig.
2: Dabei hat sich laut Statistik die Sicherheit in der ehemaligen Hüttenstadt Völklingen in den vergangenen Jahren kaum verschlechtert. Einer der Organisatoren des Wohnzimmers hat sich für die Diskussion mit an den Tisch gesetzt und fragt nach.
5: Aber die Frage ist halt, wo seht ihr so dieses Unwohlsein? Geht das von bestimmten Menschen aus, an bestimmten Orten? Wo kann man das festmachen? Weil ich fühle mich nicht sicher, ist uns ein bisschen zu allgemein. Also wo gibt es da irgendwo vielleicht einen Ort oder Situation, die ihr erlebt hat, wo er sagt, das war einfach nichts.
4: So, das liegt einfach an dem Allgemeinen. Man hat oft das Gefühl, so Ortspolizei, ja, die guckt halt, hast du falsch geparkt, okay, gut, mehr ist da nicht. Die Polizei ist ja auch nur präsent, wenn wirklich mal was ist. Aber man wird sich halt, glaube ich, einfach sicherer fühlen, wenn man wüsste, wenn was ist, ist direkt einer da und man muss nicht irgendwie eine halbe Stunde warten oder es ist schon längst geschehen. Also, ja, das ist halt sehr schwierig. Also
2: in Völklingen leben rund 40.000 Menschen aus über 100 Ländern zusammen. Mehr als jeder Dritte hat eine Migrationsgeschichte. Das zeigt sich auch im Straßenbild. Hier reihen sich Shisha-Bars, Barbershops und Dönerläden aneinander. Und auch das kritisieren die Menschen im provisorischen Wohnzimmer des Landesdemokratiezentrums.
4: Also umgangssprachlich wird hier oft gesagt, man ist in Klein-Istanbul. Es ist leider so. Was halt für uns oder für die Menschen auch nicht schön ist, weil die machen dann ihr Ding, die leben, wie sie halt einfach leben. Und für uns Deutsche jetzt einfach mal, um halt auf mich zu greifen, kann das natürlich auch ein Kulturschock sein, wenn man denkt so, warum, wieso, weshalb, ne? Aber ich würde niemals sagen, dass mein Problem mit der Sicherheit an den Menschen liegt, um Gottes Willen.
6: Pardon, also in Völklingen war Migration ja schon immer präsent in den letzten Jahrzehnten. Klar, man hat die Arbeitsmigranten ja auch hierher gerufen. Dann hatten wir ja immerhin eine Fluchtbewegung, ja, 2015. Da kamen sehr viele Menschen zu uns. Aber es sind nun mal, es sind auch Armutsviertel zum Teil. Die Menschen finden hier eher günstigen Wohnraum oder auch problematische Immobilien. Und wir wissen, auf dem regulären Wohnmarkt würden die eben nicht so einfach Wohnraum finden. auch gerade für Familien mit mehr Kindern. Die Stadt war nicht vorbereitet darauf. Die Strukturen sind aber da gewesen.
2: Also neben all diesen Themen stehen im Wohnzimmer an diesem Tag auch noch Vandalismus in der Stadt sowie die zunehmende Vermüllung im Mittelpunkt. Immer wieder kommen Menschen dazu, fragen neugierig nach, diskutieren und überlegen sich Lösungen.
7: Was kann man noch machen? Mit den Leuten zu sprechen. Okay, also dass sich die Leute auch mit dem Ort identifizieren, dass die Leute auch denken, okay, also öffentlicher Raum oder es ist nicht einfach nur so irgendein Platz, das ist auch unser Zuhause. Wir müssen drauf achten, wir müssen damit umgehen, genauso wie wir das bei uns zu Hause machen. Das ist auch eine weitere Schraube. Eine andere Schraube wäre natürlich auch, dass die Kontrollen verschärft werden. Also das muss
2: hier an dem Küchentisch im LDZ-Wohnzimmer kommen die verschiedensten Menschen zusammen. Allen liegt ihre Heimat, die Stadt Völklingen, am Herzen und sie alle scheinen sich einig. So kann es nicht weitergehen. Auch das ist ein Ergebnis. Veranstaltet wird das Wohnzimmer vom Landesdemokratiezentrum. Unter anderem dafür zuständig ist Patrick Zähringer.
8: Uns ist wichtig, einfach auch mal die Perspektive der Menschen aus diesen Quartieren, die vielleicht sonst im demokratischen Diskurs nicht wirklich vorkommen, zu Wort zu bringen. Also wirklich in die Mehrheitsgesellschaft reinzutragen und zu sagen, schaut, hier leben wir und wir sind nicht nur das Problemviertel, sondern wir wollen aktiv mitgestalten und wollen auch die Menschen stärken in ihrer Wahrnehmung demokratischer Rechte.
2: Entwickelt hat das Konzept die Kreativagentur Fujifilms aus Saarbrücken. Verantwortlich ist der Medienkünstler Florian Penner-Steinbach.
9: Wenn man wissen will, warum etwas schiefläuft, warum etwas nicht funktioniert, sollte man vielleicht manchmal zurückgehen an den Anfang. Und der Anfang im Saarland ist ja, dass die Arbeiter zusammensaßen, dass sie hier in Völklingen zu Tausenden aus den Gruben gekommen sind und dann in der Kneipe zusammensaßen. Es gab eine große Vertrautheit, es gab eine große Nähe. So, und dann haben wir gesagt, der Bogen spanne ich jetzt mal zurück und versuchen quasi mit diesem Anfang zurück zum Anfang zu dieser Vertrautheit zu kommen, indem wir dieses Wohnzimmer bauen. Das war die Idee.
2: Und das ist dem Team in Völklingen auch gelungen. Das Wohnzimmer ist ein offener Raum, in dem alles gesagt werden darf, aber auch die unterschiedlichen Meinungen ausgehalten werden müssen. Die Menschen fühlen sich wohl im LDZ-Wohnzimmer und werden nicht müde, Kritik an der Stadt und der Politik zu üben.
0: Jana Bohlmann über das Projekt LDZ-Wohnzimmer im Saarland.

0: Wenn die öffentliche Hand zur Tastatur greift, um ein Bauvorhaben auszuschreiben, dann ist es beileibe nicht so, dass die Unternehmen anschließend im Rathaus die Türen einrennen, weil sie den Auftrag haben wollen. Die öffentliche Hand gilt als träge und bürokratiegesteuert. Da sagen viele, den Aufwand kann ich mir nicht leisten. In Mecklenburg-Vorpommern kommt da noch was hinzu. Seit gut 2 Jahren gilt dort das Tariftreuegesetz. Alle Unternehmen, die öffentliche Aufträge annehmen, müssen sich an die Tariflöhne des Landes halten. Das ist ein Prestigegesetz von SPD-Ministerpräsidentin Manuela Schwesig, das sie jetzt auch vor der Landtagswahl immer wieder hochhält. Und ja, es ist auch gut, wenn Arbeitnehmer ordentlich bezahlt werden. Aber das gute Ansinnen geht nach Ansicht mancher Wirtschaftsvertreter mehr oder weniger nach hinten los. Unser Landeskorrespondent Heinrich Pfeiffer hat sich das erklären lassen, unter anderem von denen, die mit dem Tariftreuegesetz nichts anfangen können.
1: Ja, es ist schon eine Riesenhürde. Bürokratie. Da muss ganz viel getan werden, auf jeden Fall.
2: Ich glaube, in allererster Linie müsste die bestehende und vielleicht auch künftige Landesregierung begreifen, dass ein Weiter-so nicht geht. Also ich habe den Eindruck, dass sie völlig vergessen haben, was draußen passiert.
3: Auf dem Jahresanfang der Industrie- und Handelskammer in einer großen Halle der Volkswerft Stralsund Anfang Juli macht die Wirtschaft auf sich aufmerksam im anlaufenden Wahlkampf von Mecklenburg-Vorpommern. Der Landesregierung stehen die Unternehmerinnen und Unternehmer kritisch gegenüber. Bürokratieabbau gelinge nicht und das Tariftreuegesetz, ein Aushängeschild der Regierung, habe alles noch verschlimmert. Die SPD-Ministerpräsidentin Manuela Schwesig sieht das anders.
4: Und deswegen ist es richtig, dass wir, so wie hier 21 versprochen, ein Vergabe- und Tariftreuegesetz durchgesetzt haben und dafür sorgen, dass diese großen, hart erarbeiteten Steuergelder von Arbeitern, Krankenschwestern und Unternehmen nur da eingesetzt werden, wo Unternehmen gute Löhne zahlen, faire Löhne zahlen. Das nur fair für die Arbeitnehmer und auch nur fair für den Unternehmer, der das längst macht, dass er bei diesem Auftrag berücksichtigt wird und nicht der Billigste, der dann vielleicht Dumpinglöhne hat. Das ist Kern des Tariftreuegesetzes.
3: Die SPD stehe zum Mindestlohn, zum Tariftreuegesetz. So wolle die Partei die Wirtschaft mit guten Löhnen für die Arbeitnehmerinnen und Arbeitnehmer stärken. Seit 1. Januar 2024 gilt das Tariftreu- und Vergabegesetz Mecklenburg-Vorpommern und verpflichtet Unternehmen, die öffentliche Aufträge annehmen, nach Tarif zu bezahlen. Lars Schwarz, Präsident des Unternehmerverbands Mecklenburg-Vorpommern, rümpft die Nase. Der Verband verfolgte das Tariftreuegesetz von Anfang an mit Skepsis. Schwarz findet, dass es ideologisch aufgeladen sei und an der Realität vorbeigehe.
5: Wir müssen uns immer bewusst sein, 80% der Betriebe in Mecklenburg-Vorpommern haben weniger als 10 Beschäftigte. Also sind wirklich kleinteilig Familienbetriebe, dass denen quasi pauschal unterstellt wird, wenn sie keinen Betriebsrat haben, wenn sie nicht, sag mal, die Mitarbeiter in der Gewerkschaft sind und sie Tarifverträge haben, dann ist das ganz schwierig und dann ist das womöglich prekär und so weiter. Und das ist von der Lebensrealität der Betriebe und auch von dem guten Job und auch dem guten Miteinander mit den Mitarbeitern in den kleinen Betrieben und in den mittelständischen ist das im Prinzip nicht nur nicht richtig, sondern ist auch, sag mal, eine Unterstellung, die so einfach nicht passt.
3: In Bundesländern mit großen Wirtschaftsbetrieben sei ein solches Gesetz berechtigt, sagt Schwarz, der selbst ein Restaurant und ein Hotel leitet. Aber hier werde vielen Unternehmen die Option genommen, sich auf öffentliche Ausschreibungen zu bewerben. Außerdem sei es bürokratisch aufwendig, die tariftreuen Löhne nachzuweisen. Das schrecke ab, so Schwarz.
5: Und dann weiß ich das. Wir haben viele Betriebe, die dann einfach sagen, oh, brauche ich nicht und daher habe ich irgendwas verkehrt angegeben oder wie auch immer und so weiter. Und die sagen dann, na gut, dann bewerbe ich mich um den Auftrag eben halt nicht.
3: Nach Auskunft der Hans-Böckler-Stiftung sind in Mecklenburg-Vorpommern nur 24% der Betriebe tarifgebunden. Damit schließe die Landesregierung 76% der Betriebe im Land von öffentlichen Aufträgen aus, kritisiert auch der Städte- und Gemeindetag Mecklenburg-Vorpommern. Das Tariftreuegesetz überfordere außerdem die Verwaltung zusätzlich. Der Deutsche Gewerkschaftsbund widerspricht. Zwar habe das Tariftreuegesetz noch nicht komplett seine Wirkung entfaltet, räumt Daniel Tabrogge, stellvertretender Vorsitzender des DGB Nord, ein, doch es sei ein wichtiger Schritt zu fairen Löhnen in Mecklenburg-Vorpommern.
6: Und die Unternehmen, die noch immer mit Dumpinglöhnen kalkulieren, müssen nun endlich mehr den Menschen bezahlen.

0: und den beschäftigt mit Zahlen. In einem V werden jedes Jahr durch Kommunen und Land Milliardenaufträge öffentlich herausgegeben, zum großen Teil auch an Unternehmen in einem V. Dass es wirkt und dass es auch eine Wirkung entfaltet, sieht man ja auch daran, dass gerade die im Lohndumpingbereich unterwegs sind, auch lautstark protestieren. Und da kann man schon abschätzen, dass dann auch das Gesetz wirkt.
1: Für Tabrogge hat das Gesetz einen anderen Haken. Es greift nicht für alle Bereiche der Wirtschaft.
0: Momentan gilt es nur für bestimmte Branchen, also Baugewerbe, Gebäudereinigung, Metall- und Elektroindustrie, Wach- und Sicherheitsgewerbe, IT-Dienstleistungen und Industrieservice. Wir haben aber auch aus der jetzigen Landesregierung schon Stimmen gehört, dass auch künftig weitere Branchen davon profitieren sollen, zum Beispiel die Energiewirtschaft, Gerüstbau, Malerbereich. Das ist etwas, was wir brauchen, denn auch hier müssen wir gute und vernünftige Löhne und Arbeitsbedingungen durchsetzen. Und das sollte eigentlich für alle Unternehmen, für alle Branchen, für alle Tätigkeiten selbstverständlich sein, ist es aber leider nicht.
1: Neben CDU und FDP kritisiert auch die AfD das Tariftreuegesetz. Enrico Schuld, Fraktionsvorsitzender der AfD im Landtag.
2: Das sind so Punkte. Eine rot-rote Landesregierung ist einfach angetreten und versuchen alles irgendwo zu regulieren. Da haben wir einen ganz anderen Ansatz, einen freiheitlichen Ansatz als AfD. Runde Tische mit der Wirtschaft, IHK mehr mit einbeziehen und quasi. Und das Tariftreuegesetz, das würden wir sofort abschaffen. Nicht, weil wir gegen Tariflöhne wären oder sind, sondern weil es einfach ein viel zu bürokratischer Aufwand ist, das nachzuweisen. Und es würde sich ja der Pool der Anbieter würde sich auch verringern, wenn nur Firmen sich an Ausschreibungen beteiligen können, die Tariflöhne zahlen. Wir haben in Mecklenburg-Vorpommern ganz wenige Großunternehmen, die Tariflöhne zahlen. Und da würde der Mittelstand beispielsweise würde da das Nachsehen haben und das wollen wir nicht.
1: Ob die AfD damit Unternehmen überzeugen kann, ist fraglich. Es gibt Stimmen aus der Wirtschaft im Land, die noch ganz andere Folgen im Falle eines AfD-Erfolgs fürchten. Dass die von der Rechtsaußenpartei propagierte harte Migrations- und Abschiebepolitik die Anwerbung von Arbeitskräften aus dem Ausland erschwert, die die Tourismus- und Pflegebranche sowie die Industrie dringend benötigen.
3: Heinrich Pfeiffer über das Tariftreuegesetz in Mecklenburg-Vorpommern.

0: Wenn am 6. September in Sachsen-Anhalt das Landesparlament neu gewählt wird, dann geht es bei der FDP um richtig viel. Sie hat im Bund und in den Ländern so einige Wahlabstürze erlebt. Das soll jetzt anders werden. Und Sachsen-Anhalt hat die Besonderheit, dass es das einzige Bundesland ist, in dem die FDP noch mit in der Regierung sitzt, zusammen mit CDU und SPD. Die Liberalen wollen im Wahlkampf alle Register ziehen, Haustürwahlkampf, Straßenwahlkampf, soziale Medien. Und sie setzen dabei auch auf ihren Bundeschef, der im Mai gewählt wurde, auf Wolfgang Kubicki. Der unterstützt Sachsen-Anhalt darin, der AfD nicht die Regierung zu überlassen. Die AfD steht in Sachsen-Anhalt derzeit in Umfragewerten bei ca. 41%. Kubicki hat auch ansonsten Ansagen gemacht, wo es für die Liberalen hingehen soll. Unser Landeskorrespondent Niklas Ottersbach hat die FDP in Sachsen-Anhalt besucht und übers Wahlkämpfen mehr erfahren.
1: Das Wahlkreisbüro von Katrin Tarikone war früher mal ein Pelzladen, stand dann lange leer und ist seit 5 Jahren ein sichtbares Zeichen, dass die FDP noch existiert in Hettstedt, eine 12.000 Einwohnerstadt in Mansfeld-Südharz, ärmster Landkreis Deutschlands. Schweres Terrain für die FDP, die liberale Landtagsabgeordnete Katrin Tarikone widerspricht.
2: Das ist das Einfachste, weil hier, genau hier, muss man zeigen, dass nur über Wirtschaft, über wirtschaftliche Aktivitäten wir dahin kommen, dass die Regionen selber wieder lebensfähig sind. Das war eine stolze Montanregion. Hier haben stolze Leute Bergbau betrieben. Und das ist so ein Punkt, den wir auch in unserer Wahlkreisarbeit aufgegriffen werden. Es gibt eine coole Idee, dass quasi Stoffe, die hier jetzt als Ablagerung auf Bergen hier rumliegen, totes Gestein, dass wir da mal gucken, ob wir wieder was draus machen können.
1: Aus den umliegenden Abraumhalden zum Beispiel Rohstoffe wie seltene Erden gewinnen. Landlust statt Landfrust, das ist das Motto von Katrin Tarikone. Die 60-Jährige hat die friedliche Revolution als Landwirtschaftsstudentin in Leipzig erlebt, hat nach dem Mauerfall bis zu ihrem Einzug in den Landtag vor 5 Jahren die Umweltprobenbank des Bundes betreut. Die Agrarwissenschaftlerin hat Bodenproben auf Schadstoffe hin analysiert, als Ein-Frau-Außenstelle Ost in Mansfeld-Südharz. Katrin Tarikone ist mit einem Italiener verheiratet. Das prägt auch ihren Blick auf die Umgebung.
2: Dann gucke ich mir immer an, wenn wir so in Italien sind und alles schwärmt so immer von Italien. Ne? Und jetzt stellen wir uns mal alle beide ganz kurz vor, eine Piazza, schön mit einem schönen Rotwein sitzen wir da und gucken uns mal rundherum die Häuser an. Da bröckelt der Putz ab und da liegen die Leitungen über Putz, also da, wo er noch da ist. Und was ist das? Das ist pittoresk. Bei uns, das ist unordentlich, das müsste jetzt mal gemacht werden. Wir stressen uns selber zu sehr.
1: Die FDP in Sachsen-Anhalt. Sie ist vor 5 Jahren mit 6% in den Landtag eingezogen und wurde prompt Regierungspartei. Obwohl es sie rein rechnerisch nicht gebraucht hätte. CDU und SPD haben eine hauchdünne Mehrheit gehabt. Das war dem ehemaligen Ministerpräsidenten Rainer Haseloff aber zu riskant und so nahm er die FDP mit ins Boot. Die wichtigsten Erfolge der Liberalen: Katrin Tarikone nennt als erstes ein umweltpolitisches Thema, das neue Wassergesetz in Sachsen-Anhalt, das auf mehr Wasserrückhalt in der Fläche setzt, um den Grundwasserspiegel zu erhöhen. Ortswechsel, ein Café in Magdeburg. Matthias Neier hat sich eine Kartoffelsuppe bestellt. Der Unternehmensberater ist Generalsekretär des liberalen Mittelstands, ein FDP-naher Wirtschaftsverein mit über 100 Mitgliedern, was bei etwas mehr als 1000 FDP-Mitgliedern in Sachsen-Anhalt eine relevante Größe ist. Wobei der Verein Liberaler Mittelstand inzwischen überparteilich ist, aber noch ein Antragsrecht bei FDP-Parteitagen hat. Matthias Neier ist inzwischen ausgetreten aus der FDP. Er kann vor allem nicht verstehen, wie die Liberalen das landeseigene Corona-Sonderschuldenpaket in Höhe von 2 Milliarden Euro mittragen konnten.
3: Also wir sehen ja immer die FDP also als den strengen Haushälter, der mit strengem Blick über den Haushalt schaut. Und hat es wirklich dann, um weiterhin am Kabinettstisch zu sitzen, zugestimmt.
1: 5 von 6 FDP-Abgeordneten haben der akuten Corona-Notlage zugestimmt im Dezember 2025. Auch Katrin Tarikone hat dafür gestimmt, damit der Pandemie-Schattenhaushalt auch weiterhin angezapft werden kann.
2: Ja, ich weiß, dass sich da viele mehr die pure FDP gewünscht haben. Wenn man in Verantwortung ist, muss man Abwägungen treffen. Und hier sind wir. A, ist es verfassungsgemäß, also das, was wir mit diesem Corona-Sondervermögen gemacht haben, ist verfassungsgemäß.
4: Wobei man dazu sagen muss, es hat niemand geklagt, ne?
2: Ja. Also da kann auch noch Überraschung kommen, das haben Sie schon recht.
1: Matthias Nayer vom liberalen Mittelstand jedenfalls hält die Haushaltsnotlage für verfassungswidrig und mit der Schuldenbremse im Land nicht vereinbar. Für Matthias Nayer ist die FDP darüber hinaus zu wenig erkennbar in Sachsen-Anhalt und nicht mittelstandsnah genug.
4: Ein wunderbarer Anblick, schön euch hier so zu sehen, schön so viele liberale Herzen beieinander zu wissen, hier im Moritzburghof zur Halle zum Wahlkampfauftakt der Liberalen. Es ist wirklich großartig.
1: Etwa 70 Menschen sind gekommen, um sich auf den FDP-Wahlkampf einzustimmen und Wolfgang Kubicki zu hören und zu sehen. Der neue FDP-Parteivorsitzende liefert an diesem Abend einen pointensicheren Ritt durch die Politiklandschaft. Und der 74-Jährige teilt aus. Die AfD bekommt ihr Fett weg.
5: Jörn Höcke muss nicht zum Arzt, der ist ein Trottel und das ist nicht behandlungsfähig.
1: Ebenfalls ein rotes Tuch für Kubicki, grüner Ökomoralismus.
5: Was erlaubt sich überhaupt irgendjemand, Ihnen oder mir zu erklären, was wir anziehen sollen, dass wir uns schämen sollen, wenn wir in Urlaub fliegen sollen?
1: Kubicki hält eine launige Rede, die bei FDP-Mitgliedern und Sympathisanten gut ankommt.
6: Er spricht die Sprache, die von Menschen verstanden wird.
7: Ja, seitdem Kubicki wieder dran ist, finde ich sehr schön. Er hat immer mal so ein paar Sprüche drauf, das finde ich also toll.
8: Also ich würde tatsächlich sagen, bei den Kandidaten, die zur Auswahl standen, ist er derjenige, der es retten könnte.
1: Die Rettung heißt für die FDP in Sachsen-Anhalt die 5%-Hürde meistern. Tatsächlich klettern die Liberalen seit Kubickis Wahl zum Parteivorsitzenden in den Umfragen langsam nach oben. Lange Zeit war das Wählerpotenzial der FDP gar nicht messbar. Im Mai lag sie bei 3%. In einer aktuellen INSA-Umfrage liegt die FDP bei 4%. Sollte die FDP in den Magdeburger Landtag einziehen, würde sie wahrscheinlich sofort gebraucht für die Regierungsbildung. FDP-Parteichef Kubicki baut an diesem Abend schon mal vor in Sachen Regierungsbeteiligung und Minderheitsregierung.
5: Wir werden, und jetzt greife ich euch mal vor, wir werden in Sachsen-Anhalt keinen AfD-Ministerpräsidenten wählen und wir werden uns an keiner Regierung beteiligen, an der auch die Linken beteiligt sind. So einfach ist Latein. Und dann müssen sich andere im Zweifel die Mehrheiten suchen. Und wenn sich andere die Mehrheiten suchen müssen, dann geht es immer nur um die Sache.
1: Im Falle einer Minderheitsregierung müsse man von Fall zu Fall schauen, sagt Kubicki. Die eigenen Vorschläge dürfe man nicht zur Disposition stellen, nur weil die AfD zustimmt. Auch Katrin Tarikone, FDP-Abgeordnete aus Mansfeld-Südharz, sieht das so, hat aber größere Bedenken als Parteichef Kubicki mit Blick auf die illiberalen Forderungen der AfD. Inklusion abschaffen oder Kulturförderung nur nach patriotischem Bekenntnis.
2: Da erschrecken Sie, was da zum Teil für eine Idee dahinter steckt. Da muss man höllisch aufpassen. Also wenn Sie jetzt darauf anspielen, irgendeine inhaltliche, verabredete Zusammenarbeit zu machen, also da sage ich auch nein.
0: Niklas Ottersbach über den FDP-Wahlkampf in Sachsen-Anhalt.

0: Das nächste Thema müsste eigentlich heißen Politikführerschein für Männer. Denn so mancher von ihnen sorgt regelmäßig mit Hetze und Drohungen und auch mit Gewalt dafür, dass Kommunalpolitikerinnen immer mehr die Lust und die Kraft vergeht, sich in ihren Heimatstädten zu engagieren. So einen Führerschein für Männer gibt es aber nicht. Mit anderen Worten, Frauen in der Politik haben es weiterhin schwer. Aber das muss nicht sein. Wenn man die anderen nicht ändern kann, dann kann man sich selbst ändern. Das ist klassische Verhaltenspsychologie. Und wenn dazu noch kommt, dass Frauen sich untereinander vernetzen und helfen, dann kann daraus etwas werden, was Männer in die Schranken weist. Den passenden Kursus dazu gibt es an der Volkshochschule im Brandenburger Landkreis Dahme-Spreewald. Politikführerschein für Frauen. Brandenburg-Korrespondent Christoph Richter hat sich das näher angesehen.
1: Ist es wirklich hanebüchen?
2: So beschreibt Christi Augustin, CDU-Landtagsabgeordnete und Mitglied im CDU-Bundesvorstand, den Umgang mit Frauen in Kommunalparlamenten. Sie gehört der Frauenunion an und sitzt in der Gemeindeversammlung ihrer Heimatgemeinde Letschin im östlichen Brandenburg. Beleidigungen, Beschimpfungen bis hin zu Vergewaltigungsandrohungen und körperlicher Gewalt. Das sei die Palette, die Kommunalpolitikerinnen, die zumeist ehrenamtlich im Einsatz seien, erleben müssten, erzählt Christi Augustin.
1: Mal hart angepackt, am Arm gerissen, nochmal darauf hinzuweisen, das hätte man doch hier nicht zu äußern. Mir erzählten Einzelne, dass sie sich auch bedroht fühlten, weil dann eben der eine Gemeindevertreter vor ihnen stand und sie nicht durch die Tür lassen wollte und nochmal ausdiskutieren, was jetzt eben dort gerade doch in der Versammlung geäußert wurde oder vielleicht nochmal von einer anderen Position zu überzeugen. Ich finde es sehr erschreckend und ich habe das Zeit meines Lebens, in dem ich mich auch politisch engagiere, immer wieder gehört, man müsse sich ein dickes Fell aneignen, aber es kann halt nicht sein, so ein dickes Fell gibt es gar nicht mehr, wenn man manche Beispiele hört.
2: Laut einer Erhebung der Motra, eine Monitoring-Plattform zur Früherkennung, Prävention und Bekämpfung von Extremismus, sind Kommunalpolitikerinnen von Hass und Hetze besonders betroffen. 35-40% der kommunalpolitischen Amtsträgerinnen und Amtsträger gaben dort an, in der Zeit zwischen 2021 und 2024 Anfeindungen und Übergriffe erlebt zu haben. Dagegen möchte man im Brandenburger Landkreis Dahme-Spreewald zwischen Berlin und der Lausitz gelegen etwas tun. Die dortige Volkshochschule veranstaltet daher einen sogenannten Politikführerschein. Medienschaffende sind nicht willkommen, weil die Frauen hier einen Safe Space, einen Schutzraum haben sollen, in dem sie sich ihre Erlebnisse erzählen, in dem sich Kommunalpolitikerinnen vernetzen. Am Ende sollen den Frauen Strategien an die Hand gegeben werden im Umgang mit Bedrohungen. Es geht um konkrete Handlungsempfehlungen für ihren politischen Alltag.
3: Sich Unterstützung suchen, also ganz konkret, sei es erstmal im persönlichen Umfeld, dann aber eben auch bei Beratungsangeboten in anderen frauenpolitischen Netzwerken, die wir in Brandenburg eben haben. Also das ist, glaube ich, mit das Wichtigste, dass man eben mit diesen Situationen nicht alleine ist und da so ein Netzwerk der Solidarität um sich schafft.
2: So der Ratschlag der Extremismus-Expertin Laura Schenderlein. Sie ist Referentin des Volkshochschulkurses Politikführerschein. Frauen müssten aus ihrer Vereinzelung herauskommen und erfahren, dass ihre erlebten Bedrohungen keine Einzelfälle seien. Von daher sei der Politikführerschein, wie er im Landkreis Dahme-Spreewald angeboten wird, ein hervorragendes Angebot des Female Empowerment, der Stärkung des Selbstwertgefühls von Frauen in kommunalen Gremien, unterstreicht Landtagspolitikerin Christi Augustin.
1: Das finde ich sehr gut. Es gibt viele, die sich natürlich bestens vorbereiten, entsprechend die Satzungen lesen, Kommunalverfassung studieren. Aber man fühlt sich unsicher, gerade wenn man in der Minderheit ist. Und dass der Politikführerschein jetzt eben auch angeboten wird und einfach mal auch den Rücken zu stärken. Ich kann auch mal die eigene Meinung innerhalb der Fraktion äußern. Natürlich habe ich das Recht, auch in der Gemeindevertretersitzung Fragen zu stellen. Kann mich auch durchsetzen und für meine Position werben und muss mir auch von, egal ob von anderen Kollegen, anderer Fraktionen oder wem auch immer in der Gemeindevertretung, nicht alles bieten lassen. Das ist eine gute Grundlage.
2: Die Demokratie könne in eine Schieflage geraten, wenn sich an der Benachteiligung von Frauen nichts ändere. Besonders die Kommunalpolitik als die Repräsentation aller Bürgerinnen und Bürger brauche Frauen, ergänzt noch CDU-Politikerin Christi Augustin.
1: Und ich möchte, dass mehr Frauen sich einbringen, wenn die aber abgeschreckt sind, weil sie auch von solchen Vorfällen hören. Und wenn dann nicht ganz klar der Riegel vorgeschoben wird, dann werden wir auch in Zukunft nicht mehr Frauen für kommunale Vertretung gewinnen.
2: Schon 2023 2020 hat Steffi Lessig öffentlich gemacht, wie sie als Kommunalpolitikerin bedroht wurde. Sie war damals Ortsvorsteherin in Siethen, einem Ortsteil von Ludwigsfelde. Die Stadt liegt nur wenige Autominuten von der südlichen Berliner Stadtgrenze entfernt. Steffi Lessig hat im Rahmen ihrer Kommunalarbeit Hass und Hetze ungeahnten Ausmaßes erlebt.
4: Wegen eines wirklich banalen Themas auf kommunaler Ebene. Ja, da wurde mir halt angedroht in der öffentlichen Sitzung, dass ich mit Konsequenzen zu rechnen hätte. Und das war auch unter Zeugen. Wir haben auch eine Tonaufnahme davon.
2: Es ging um einen Spielplatz. Die meist älteren Nachbarn fürchteten Lärm, weshalb die Stimmung aufgeheizt war und eine Anwohnerin ausfällig wurde.
4: Dann habe ich gefragt, ja, was genau sie damit meinen. Ja, sie würde es schon sehen, sie würde ja genug Leute kennen.
2: Und bei der verbalen Bedrohung blieb es nicht. Ein Nachbar von ihr sei kurz darauf mit dem Auto voll auf sie zugefahren, als sie an der Straße mit ihrem Hund Gassi ging, erzählt die 43-Jährige.
4: Und ich dachte in dem Moment nur, fahr mich nicht um, fahr mich nicht um, fahr mich nicht um. Mein Herz hat schön geschlagen und ich dachte, okay, bleib ruhig.
2: Am Ende sei der Mann nur ganz knapp an ihr vorbeigerauscht.
4: Das ist ein Nachbar. Das ist noch das Schlimme eigentlich dabei.
5: Und haben Sie das zur Anzeige gebracht?
4: Nein, weil es halt ein kleines Dorf ist. Und das ist echt schwierig. Und das ist, glaube ich, ein Thema oder ein Problem, was kommunale Vertreter in kleinen Kommunen wirklich haben, weil man halt sich kennt.
2: Steffi Lessig ist sich sicher, einem Mann wäre sowas nicht passiert. Das sei nur geschehen, weil sie eine Frau ist. Männer würden Kommunalpolitikerinnen schlicht die Kompetenz abstreiten, nur weil sie eben Frauen seien. Lessig gab ihr Amt auf. Der Rückzug war für sie eine Konsequenz aus den Angriffen auf sie als ehrenamtliche Kommunalpolitikerin. Es gehe ihr jetzt besser, berichtet sie. Damit mehr Frauen in die Kommunalpolitik kommen, müsse die Diskussionskultur besser werden, meint die brandenburgische CDU-Landtagspolitikerin Christi Augustin. Im Rahmen der Sitzungsleitung müssten bei verbalen Ausfällen gegenüber Frauen Ordnungsmaßnahmen viel mehr und viel rigoroser eingesetzt werden, fordert Augustin.
1: Die Möglichkeiten, die da sind, Ordnungsrufe, des Raumes verweisen, auch wirklich genutzt wird. Und deswegen muss es eben doch stärker thematisiert werden.
2: Ehrenamtliche Kommunalpolitikerinnen bräuchten außerdem sturmfeste Netzwerke, fordert die Hamburger Körber Stiftung, spezialisiert auf Demokratieförderung, damit Frauen sich gegenseitig unterstützen können, wenn es mal schwierig wird. Im Westen würden sie bereits existieren, der Osten habe da noch Nachholbedarf.
6: Bedrohte Kommunalpolitikerinnen, wie Brandenburger Frauen sich helfen, Christoph Richter berichtete für unser DLF-Magazin.

0: Minuten vor drei. Hier ist die Radionacht im Deutschlandfunk und ich hab's auch schon gesehen. So helle Lichtpunkte in der Nacht am Himmel. Und ich bin damit nicht alleine. Warum die gerade mehrfach am Himmel sichtbar sind und was das mit der Jahreszeit zu tun hat, erklärt Ihnen jetzt Dirk Lorenzen in unserer heutigen
1: Sternzeit, 10. Juli. Satelliten am Sommerhimmel. In diesen Sommernächten sind oft viele Satelliten zu sehen. Etliche Sternzeithörerinnen und Hörer fragten besorgt, was hinter den vielen Lichtpunkten am Firmament steckt. Zumeist erregen Objekte großer Netze Aufsehen, etwa von Starlink. Immer wieder fällt auf, dass etliche Satelliten hintereinander auf derselben Bahn laufen. Manchmal ziehen mehr als 30 Satelliten dicht an dicht über den Himmel, als wären sie auf einer Perlenschnur aufgereiht. Diesen Gänsemarsch vollführen die Starlinks, wenn sie gerade im All ausgesetzt wurden. Im Laufe einiger Wochen verteilen sie sich auf ihrer Bahn. Es kursiert das Gerücht, Starlink-Satelliten würden grün aussehen. Das stimmt aber nicht. Satelliten erscheinen meist schlicht weiß. Starlink und andere Netze bilden Dutzende von Satellitenketten, die die Erde umgeben. Viele dicht besetzte Bahnen sind nötig, damit die Kundschaft am Boden, egal wo sie sich befindet, immer Kontakt zu den fliegenden Terminals hat, um Daten zu übertragen. Alle paar Minuten sind andere Satelliten beteiligt. Das Starlink-Netz verfügt inzwischen über mehr als 10.000 Satelliten. Andere Netze werden ebenfalls tausende Objekte ins All bringen. Satelliten sind dann am Nachthimmel zu sehen, wenn in ihrer Bahnhöhe, typischerweise gut 500 Kilometer, die Sonne scheint, es am Boden aber dunkel ist. Im Herbst und Winter ist das nur zu Beginn und zum Ende der Nacht der Fall. Aber im Hochsommer sind die Satelliten oft auch rund um Mitternacht beleuchtet. Sommernächte sind daher immer auch Satellitennächte.
0: Die Sternzeit war das. Und gleich nach den Nachrichten, um kurz nach drei, nehme ich Sie mit raus in die Welt. Und zwar geht's dieses Mal nach Syrien.

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1: Drei Uhr, die Nachrichten. In Wolfsburg sind die Beratungen des Volkswagen-Aufsichtsrates über die Sparpläne des Automobilherstellers zu Ende gegangen. Der Konzern teilte mit, der Vorstand habe ein umfangreiches Maßnahmenpaket vorgestellt. Volkswagen-Chef Blume erklärte, man werde Überkapazitäten abbauen und die Modellpalette schrittweise um bis zu 50% reduzieren. Angaben zu einem weiteren Stellenabbau und möglichen Werksschließungen, über die Medien berichtet hatten, machte der Konzern nicht. An mehreren Standorten gab es Proteste gegen die Sparpläne. Betriebsratschefin Cavallo forderte eine unmissverständliche Stellungnahme zu den Gerüchten im Laufe des Tages. Niedersachsens Ministerpräsident Lies sagte, Werksschließungen seien keine Zukunftsstrategie für Volkswagen. Entscheidend sei, dass der Konzern wieder mit wettbewerbsfähigen und innovativen Produkten überzeuge. Das Land Niedersachsen hält 20% der Anteile an VW. Der Konzern muss sein Geschäftsmodell nach eigenen Angaben grundlegend neu ausrichten. Für Probleme sorgen unter anderem der Absatzeinbruch in China, die Zölle der USA und im internationalen Vergleich zu hohe Produktionskosten in Deutschland. Der Bundestag entscheidet heute über Reformen der schwarz-roten Koalition in der Gesundheitspolitik. Der Entwurf von Gesundheitsministerin Wagen hat das Ziel, die gesetzlichen Krankenkassen 2027 von stark steigenden Ausgaben zu entlasten, um neue Beitragserhöhungen zu verhindern. Vorgesehen sind Ausgabenbremsen bei Praxen, Kliniken, Apotheken und der Pharmabranche, aber auch höhere Zuzahlungen für Medikamente und Einschränkungen der kostenlosen Mitversicherung von Ehepartnern. Beschlossen werden soll am letzten Sitzungstag vor der Sommerpause auch das Gebäudemodernisierungsgesetz. Die Koalition will Kernpunkte des sogenannten Heizungsgesetzes der Ampelregierung kippen. Demnach sollen weiter neue Gas- und Ölheizungen eingebaut werden können, vorausgesetzt, sie nutzen ab 2029 einen zunehmenden Anteil CO2-neutraler Brennstoffe. Eilanträge von Oppositionsabgeordneten beim Bundesverfassungsgericht, die Abstimmungen angesichts vieler kurzfristiger Änderungen zu verschieben, waren gescheitert. Bei einer Zustimmung des Bundestags könnten die Reformen heute auch noch im Bundesrat zur Abstimmung kommen. Im Iran ist der vor mehr als 4 Monaten getötete oberste Führer Khamenei beerdigt worden. Wie mehrere iranische Medien berichten, erfolgte die Bestattung im Iman-Reza-Schrein in seiner Heimatstadt Mashhad im Nordosten des Landes. Die Trauerzeremonien hatten sich über mehrere Tage erstreckt. Khamenei war zu Beginn der amerikanisch-israelischen Angriffe am 28. Februar in Teheran getötet worden. Nach Angaben aus den USA und Israel haben Präsident Trump und Regierungschef Netanyahu über den Iran-Krieg beraten. Netanyahus Büro teilte mit, bei dem Telefonat habe Trump über das Vorgehen der USA in der Golfregion informiert. In der Nacht zu Mittwoch hatten die Vereinigten Staaten wieder mit Angriffen auf den Iran begonnen. Dieser attackierte US-Stützpunkte in der Region. Nach der jüngsten Eskalation ging der Schiffsverkehr in der für den globalen Energiehandel bedeutenden Straße von Hormus zurück. Bei einem Waldbrand in der südspanischen Region Andalusiens sind mehrere Menschen ums Leben gekommen. Übereinstimmende Medienberichten zufolge gab es mindestens 12 Todesopfer. Der Waldbrand sei am Nachmittag in der Gemeinde Los Gallardos ausgebrochen. Mehrere Personen seien tot in ihrem Auto aufgefunden worden. Auch in Frankreich und Portugal war die Feuerwehr in den vergangenen Tagen wegen Waldbränden im Einsatz. Bei der Fußballweltmeisterschaft hat Frankreich das Halbfinale erreicht. Die Mannschaft besiegte Marokko in Foxborough bei Boston mit 2:0. Die Tore schossen Kylian Mbappé und Ousmane Dembélé. Auf wen Frankreich im Halbfinale trifft, entscheidet sich heute Abend in der Viertelfinalpartie zwischen Spanien und Belgien. Das Wetter. In der Nacht in der Nordhälfte gebietsweise stark bewölkt, sonst meist klar und trocken. Temperaturen 19 bis 10 Grad. Am Tage in der Südwesthälfte meist sonnig, in der Nordosthälfte wechselnd bewölkt, 25 bis 34 Grad. Die weiteren Aussichten: am Samstag im Norden und Osten locker bewölkt, Im Nordosten auch Schauer möglich. Sonst überwiegend sonnig. Temperaturen 22 bis 35 Grad. Das waren die Nachrichten.
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2: Syrien war unter Assad nicht nur ein Kriegsland, es war auch ein Drogenland. Das Regime hat massenhaft Kaptagon produziert und exportiert. Eine Droge, die vor allem in den Golfstaaten viel konsumiert wird. Assad ist inzwischen weg. Die neue Führung beschlagnahmt weiter Millionen Pillen. Aber die Menschen, die in Syrien abhängig geworden sind, die sind noch da und Hilfe gibt es kaum. Was es ihnen wird, darum geht es jetzt hier in der Radio Nachts. Ich bin Julian Cooper und begleite Sie durch diese Nacht.

0: Die neue Führung in Syrien will zeigen, dass sie mit dem alten Assad-System bricht. Dazu gehört auch der Kampf gegen Kaptagon. Unter Assad, da war Syrien zum größten Exporteur dieser Droge geworden. Noch immer werden Labore ausgehoben, es werden Pillen beschlagnahmt, es werden Schmuggelwege gesucht. Aber die Abhängigen im Land, die bekommen bisher kaum Unterstützung. Anna-Theresa Bachmann war in Syrien und hat eine Reha-Klinik besucht, die zum ersten Mal auch Kaptagon-Abhängigen hilft.
1: Ich habe in einer Konditorei gearbeitet. Ein Kumpel auf der Arbeit hat mir damals eine Pille in die Hand gedrückt. Nimm, hat er gesagt, schluck. Ich habe mir die Pille eingeworfen und wurde so abhängig.
2: Abdelrahim, der nur seinen Vornamen nennen möchte, wirkt erschöpft. Die Augen des 24-Jährigen sind eingefallen. Sein braunes Haar ist zerzaust. Wenn er spricht, zupft er nervös an den Bündchen seines Pullovers.
1: Dann habe ich angefangen, die Pillen täglich zu nehmen. 4 oder 5 Stück. Ich habe sie genommen, um arbeiten zu können. Zum Beispiel, wenn etwas falsch gelaufen ist oder die Arbeit schwierig war. Bei langen Schichten eben. Damit ich durchhalte, habe ich die Tabletten genommen.
2: 5, 6 Jahre sei das so gegangen, erzählt der junge Syrer. Seine Sucht konnte Abdelrahim zunächst verstecken. Aber als er immer öfter ausrastete und seinen kleinen Bruder schlug, da merkte auch seine Familie, dass etwas nicht stimmte.
1: Mein Körper hat das irgendwann nicht mehr ausgehalten. Ich konnte nichts mehr lange machen, bin nur noch zu Hause geblieben, krank und erschöpft. Die Tabletten haben sich auf alles ausgewirkt, körperlich und psychisch. Ich war komplett fertig.
2: Seine Eltern brachten Abdelrahim schließlich ins Hope Center, Syriens erste stationäre Reha-Klinik für Suchtkranke. Sie liegt im Nordwesten des Landes, in Afrin, nahe der türkischen Grenze, in einer großen Villa mit weichen Sofas, Topfpflanzen und Plakaten an den Wänden. Auf einem Plakat steht: Trage die Vergangenheit nicht mit dir herum, sie hindert dich, voranzukommen. Doch der Weg nach vorn ist hart. Für Abdelrahim ist heute der 5. Tag seines Entzugs. Fragt man ihn, welche Droge ihm jede Kraft geraubt hat, antwortet er knapp:
3: Kaptagon.

0: Kaptagon, auf Arabisch manchmal Kaptakol genannt, hat eine lange Geschichte. Ursprünglich wurde Kaptagon in den 1960er Jahren in Deutschland entwickelt, als Medikament gegen ADHS und Depression. Wegen starker Nebenwirkungen und seinem hohen Suchtpotenzial verschwand das Mittel in den 1980er Jahren vom Markt. Im Untergrund wurde es aber weiter nachgemischt. In den 2010er Jahren stieg dann während des Syrienkrieges das Assad-Regime in die Kaptagon-Produktion ein. Syrien wurde so zum Narkostaat und Kaptagon zur wichtigsten Einnahmequelle des Regimes. Exportiert in den Nahen Osten und bis nach Europa. Doch auch im Land selbst griffen viele Menschen zu der Droge. Regimesoldaten, Milizionäre und erschöpfte Angestellte wie Abdelrahim. Denn Kaptagon macht wach, euphorisch und unterdrückt Müdigkeit, Hunger und Angst. Im Hope Center, der Entzugsklinik in Afrin, ist die Nachfrage nach Therapien groß. Abdelrahman Shuhada ist einer der behandelnden Ärzte.
1: Viele Jugendliche haben angefangen, Substanzen ohne ärztliche Verschreibung zu konsumieren, obwohl sie diese eigentlich gar nicht benötigen, nur aufgrund der Kriegsbedingungen. Die meisten Menschen, die im Norden Syriens leben, wurden aus ihren ursprünglichen Wohnorten vertrieben. Die Flucht, der Beschuss, die Evakuierungen, der psychische Druck. Viele junge Menschen versuchen mit den Drogen den negativen Gedanken zu entkommen, die sie verfolgen.
0: Auch wenn der fast 14-jährige Krieg in Syrien vorbei ist, haben sich die Lebensumstände vieler Menschen kaum verbessert. Armut und Perspektivlosigkeit prägen weiterhin den Alltag vieler Syrerinnen und Syrer. Laut Shuhada erhöhen genau diese Faktoren das Risiko für Suchterkrankungen. Kaptagon ist dabei nur eine von mehreren Substanzen, mit denen er in seiner Arbeit konfrontiert ist.
1: Kaptagon war lange Zeit eine der am weitesten verbreiteten Drogen und ist bis heute präsent. Vor allem, weil es günstig ist. Alkohol ist auch in nahezu jeder Stadt erhältlich, während Crystal Meth vor allem über Ostsyrien ins Land gelangt.
0: Wer in Syrien abhängig wird, findet kaum Hilfe. Viele Ärztinnen und Ärzte haben das Land während des Krieges verlassen. Besonders im Bereich der psychischen Gesundheit fehlt Personal. Das liegt auch am schlechten Ruf des Fachgebiets, sagt Shuhada.
1: Für das Fachgebiet Psychiatrie gibt es keine große Unterstützung oder Anreize. Weder von den Ministerien noch von irgendeiner Regierung. Und viele Menschen lassen sich auch davon abhalten, weil es ein großes Stigma gibt. Danach haben die Personen möglicherweise selbst psychische Probleme, die in diesem Bereich arbeiten.
0: Während des Krieges versuchte die Weltgesundheitsorganisation, den Sektor durch Schulungen auszubauen. Mediziner Shuhada gehört zur jungen Ärztegeneration, die daran teilgenommen hat. Sein Arbeitsplatz, das Hope Center, wird nicht staatlich finanziert. Es wird mit Geldern aus Frankreich und Katar unterstützt und von syrischen Nichtregierungsorganisationen betrieben. Doch auch hier sind die Mittel begrenzt. Das Zentrum hat nur rund 20 Betten. Und die Patienten haben gerade einmal 3 Wochen Zeit, um clean zu werden. In dieser Zeit dürfen sie das Gelände nicht verlassen. Täglich nehmen sie an Gesprächsrunden teil. Das Ärzteteam überwacht körperliche und psychische Entzugserscheinungen. Wer den Ausstieg nicht beim ersten Mal schafft, kann erneut aufgenommen werden.
1: Aktuell ist jemand hier, der vor 9 Monaten schon mal zur Behandlung da war. Er kam aus Raqqa zu uns, wurde hier 21 Tage behandelt und dann entlassen. Vor 2 Wochen hat er das Zentrum kontaktiert. Er habe das Gefühl, dass viele seiner Freunde ihn dazu drängen, wieder mit den Drogen anzufangen. Er wollte das nicht. Wir haben ihm gesagt, er soll zu uns zurückkommen.
0: Abdelrahim, der 24-jährige Patient, will es beim ersten Mal schaffen. Aber er weiß, dass die wahre Probe auf ihn wartet, wenn er entlassen wird.
2: Ich möchte meine eigene Konditorei eröffnen. Ich möchte eine Zukunft für mich aufbauen. Ein Leben. Die Typen, mit denen ich früher zusammengearbeitet habe, möchte ich hinter mir lassen.
0: Ex-Diktator Assad hat immer bestritten, dass sein Regime etwas mit dem Kaptagon-Handel zu tun hatte. Etwa in diesem Interview mit dem Sender Sky News Arabia aus dem Jahr 2023.
3: Wenn wir die Menschen zwischen Terrorismus auf der einen und Drogen auf der anderen Seite einkesseln, zerstören wir unsere Gesellschaft und unser Land mit unseren eigenen Händen. Wem soll das nützen?
0: Der Drogenhandel brachte den mit Sanktionen belegten Regime jedoch wichtige Einnahmen. Schätzungen zufolge stammten zwischen 2019 und 2025 rund 80% der Kaptagon-Pillen, die in der Region beschlagnahmt wurden, aus Syrien. Zu den zentralen Akteuren des Handels zählten laut internationalen Ermittlungen die 4. Panzerdivision unter Maher el-Assad, dem jüngeren Bruder des ehemaligen Präsidenten. Die Division kontrollierte unter anderem Checkpoints an wichtigen Schmuggelrouten. Unterstützung beim Schmuggel fand das Regime auch bei ihrem Verbündeten der Hezbollah-Miliz aus dem Libanon. Diese Strukturen will die neue syrische Übergangsregierung unter Ahmed al-Sharaa nun zerschlagen. Immer wieder vermelden die Behörden Razzien gegen Drogenlabore und Schmugglernetzwerke. Etwa im Juli 2025. In einem Video des syrischen Innenministeriums sind schwer bewaffnete Sicherheitskräfte mit Sturmhauben zu sehen. Vor ihnen liegen Säcke und Päckchen voller weißer Pillen. 1,7 Millionen Captagon-Tabletten sollen bei dieser Razzia in der Provinz Dara nach eigenen Angaben beschlagnahmt worden sein. Die Übergangsregierung will zeigen, sie nimmt den Kampf gegen den Drogenhandel ernst. Der ehemalige Anführer der HTS-Miliz und aktueller Übergangspräsident al-Sharaa hat diesen Kampf bei seinen vielen Auslandsreisen immer wieder betont. Etwa in Saudi-Arabien, bei einem Besuch im Oktober 2025.
4: Die Menschen haben erlebt, dass Syrien, das Land der Zivilisation und Geschichte, leider zum Exporteur von Flüchtenden und zum größten Exporteur von Kaptagon in der Welt geworden ist. Das bringt strategische Risiken für die gesamte Region mit sich, weil Syrien zu einem Schauplatz geworden ist, von dem aus bestimmte politische Kräfte versuchen, Erschütterungen und Unruhen in der Region auszulösen.
0: Syriens Drogenkrise ist für die neue Führung in Damaskus außenpolitisch heikel. Vor allem die Golfstaaten, die Syrien beim Wiederaufbau helfen wollen, erwarten Fortschritte. Dort war und ist Kaptagon eine beliebte Partydroge. Und auch das Nachbarland Jordanien fordert Ergebnisse. Jordanien ist Transit- und Konsumland zugleich. Mehrfach hat das jordanische Militär seit dem Assad-Sturz Ziele in Syrien bombardiert. Zuletzt im Mai diesen Jahres. Im Visier mutmaßliche Drogenlager. Die Angriffe fanden in der drusisch geprägten Provinz Suweida im Süden Syriens statt. Dort hat die Regierung nur begrenzten Einfluss. Um der Lage auf Gesundheitsebene Herr zu werden, hat Syriens neue Regierung im Januar mit Unterstützung der WHO eine nationale Strategie auf den Weg gebracht. Geplant sind mehr Beratung, Forschung und Aufklärung über die psychischen und physischen Folgen des Drogenkonsums. Wie dringend mehr Geld für mentale Gesundheitsversorgung gebraucht wird, zeigt sich im Ibn Khaldun Krankenhaus am Stadtrand von Aleppo besonders deutlich. Der weitläufige Komplex ist eine von nur drei großen staatlichen Psychiatrien im Land. Ärztin Ola Abdelwahab führt durch die Gänge des Frauentrakts. Auf mehrere Zimmer verteilt hocken die Patientinnen hier dicht gedrängt auf zusammengeschobenen Betten, graue Wolldecken über den Knien. Viele mit kahlgeschorenen Köpfen. Es riecht nach Urin und Schweiß. Die Räume erinnern mehr an ein Gefängnis als an ein Krankenhaus. Wie unter diesen Zuständen Heilung gelingen soll, bleibt fraglich. Abdelwahab arbeitet seit 2018 im Ibn Khaldun Krankenhaus. Unter dem Assad-Regime, da sei es noch schlimmer gewesen, sagt sie.
5: Ganz ehrlich, verglichen mit damals ist es Gott sei Dank schon viel besser geworden. Die Sauberkeit, das Essen, die Patientenversorgung. Es tut mir leid, das so zu sagen, aber das Brot war damals mit einer grünen Schicht Schimmel überzogen.
0: Außerdem erzählt Abdelwahab, sei das Krankenhaus damals indirekt Teil vom Repressionsapparat des Assad-Regimes gewesen. An einen Fall erinnert sie sich besonders.
5: Ungefähr 2023 hat die Abteilung 290 des syrischen Militärgeheimdienstes einen Mann hier zu uns gebracht. Er ist bewusstlos gewesen, hatte sein Gedächtnis verloren, denn sie hatten ihn schlimm gefoltert. Wir haben ihn hier wie jeden anderen Patienten behandelt. Aber die vom Geheimdienst haben entschieden, ihn wieder zurück zum Verhör zu bringen, sobald es ihm besser geht. Und das haben sie dann auch gemacht.
0: All das sei heute vorbei. Doch die Folgen von Diktatur und Krieg sind noch sichtbar. Teile des Krankenhausgeländes liegen in Trümmern. Vor einem noch intakten, aber leerstehenden Gebäude stehen zwei verrostete Krankenhausbetten. Hier soll nach den Plänen der Regierung bald eine eigene Station für Drogenabhängige entstehen. Bis dahin werden Suchtkranke gemeinsam mit anderen Patienten behandelt. Sucht und psychische Erkrankungen gehen oft Hand in Hand. So auch bei Munir.
2: Ich möchte mich nicht über andere stellen, aber ich bin besonders.
0: Munir heißt eigentlich anders, aber er möchte anonym bleiben.
2: Ich war 14 Jahre alt, als ich meinen Eltern gesagt habe, dass ich das Saiteninstrument Oud lernen möchte. Ich habe eine gute Stimme. Sie hatten kein Problem damit. Am nächsten Tag habe ich mir eine Oud gekauft und bin zum Musikinstitut gegangen. Dort habe ich Jahrtausende alte Lieder und Gedichte gelernt.
0: Lieder über Jesus und Gott haben es Munir besonders angetan. Denn er fühle eine tiefe Verbindung zum Schöpfer. Göttliche Stimmen würden regelmäßig zu ihm sprechen, erzählt er stolz. Besonders, wenn er Wodka trinke. Beim letzten Mal, da sei er in einen Trancezustand abgerutscht und 6 Tage lang wach gewesen.
2: Ich war in einem spirituellen Zustand. Manchmal ist er leichter, manchmal schwerer. Irgendwann habe ich meinen Bruder gebeten, mich hierher zu bringen, um vielleicht etwas zu schlafen.
0: Die Frage, ob er sich neben Wodka noch mit etwas anderem berausche, verneint Munir. Ärztin Abdelwahab, die bei dem Gespräch mit dabei sitzt, wird später sagen, dass das nicht stimmt. Munir konsumiere neben Alkohol regelmäßig Amphetamin und Marihuana. Mittlerweile habe er zu seiner Sucht eine Schizophrenie entwickelt. Beides stünde miteinander in Verbindung. Sich aus dieser Spirale zu lösen, das sei auch bei guter medizinischer Begleitung schwer. Dabei sagt Munir selbst, dass er Veränderung wolle.
2: Ich wünsche mir Stabilität, finanzielle Stabilität und was die Arbeit angeht. Ich möchte nicht auf Hilfe angewiesen sein und niemanden um Hilfe fragen müssen. Ich bin doch Musiklehrer.
0: Ob dieser Versuch, von den Drogen wegzukommen, gelingt, das bleibt offen. Munirs Ärzte sagen, wer Hilfe sucht, hat zumindest noch nicht aufgegeben. Kaptagon, Alkohol, Schmerzmittel. Für viele Suchtkranke in Syrien bleibt genau das eine Hoffnung. Hoffnung auf ein würdiges Leben nach dem Rausch.
6: Und Stichwort Alkohol. Auch in Syrien will die Lokalregierung von Damaskus dagegen etwas tun, hat seit Juni ein Alkoholverbot ausgesprochen. Heißt, in Bars, Kneipen und Restaurants soll's nichts mehr geben. Ausnahmen gibt es in christlichen Vierteln, da darf Alkohol weiter in versiegelten Flaschen verkauft werden. Begründet wird das Ganze mit dem Schutz von Kindern und der öffentlichen Moral. Was noch dahinter steckt, das wollen wir besprechen mit Rahaf Al-Douli, geboren in Syrien, jetzt Assistant-Professorin für das Fachgebiet Nahe Osten in England an der Lancaster University. Mein Kollege André Zanto hat mit ihr gesprochen und sie als erstes gefragt, sie sind seit dem Assad-Sturz wieder regelmäßig in Syrien. Warum wurde jetzt dieses Alkoholverbot eingeführt? Geht es da wirklich um die Sicherheit von Kindern?
7: Lassen Sie mich Ihnen einen kleinen Einblick geben, was passiert. Das frühere Assad-Regime hatte in den vergangenen 5 Jahrzehnten versucht, mit den sunnitischen Geistlichen zu kooperieren, um die eigene Herrschaft auch durch sie zu legitimieren, weil Assad ja aus der alawitischen Minderheit kommt. Und so hat das Assad-Regime mitdefiniert, was ein echter Sunnit ist. Dabei gab es immer eine Rivalität zur Muslimbruderschaft oder zu anderen radikalen Gruppen. Aber unter Assad wurde nie in der Öffentlichkeit interveniert, wenn es um Alkohol oder andere Dinge des normalen Lebens ging. Unter der neuen Führung von Ahmed al-Sharra wurden jetzt durch einige Anordnungen wie das Alkoholverbot Spannungen in der syrischen Gesellschaft ausgelöst. Dabei geht es nicht um den Schutz von Kindern. Alkohol wurde immer nur da verkauft, wo Teenager eh nicht sind. Es geht um Orte, wo Erwachsene aus diversen Gruppen hinkommen. Well known for its heterogeneous nature and diverse groups that go and drink there. The new directive, I think, die neue Anordnung zeigt jetzt, dass es in der neuen Führung Strömungen gibt, die eine bestimmte Lebensweise des Islams als Norm haben wollen im Land. Aber das wird Widerstand auslösen von Sunniten und von Christen, weil sie das als Spaltung erleben. Christen sagen jetzt, sie wollen nicht, dass ihre Gegenden nur mit Alkohol in Verbindung gebracht werden. Und es gibt noch andere Anordnungen, die für Wirbel gesorgt haben. In der Küstenstadt Latakia hieß es, dass Frauen, die im öffentlichen Dienst arbeiten, kein Make-up tragen dürfen. Und eine Kleinstadt vor den Toren von Damaskus hat beschlossen, dass in einigen Restaurants Frauen und Männer nicht zusammensitzen dürfen und es keine Musik geben darf. Das sind alles nur regionale Anordnungen. Es ist nicht al-Sharra, der sagt, wir wollen ein salafistisches Syrien. Und gleichzeitig kann er auch nicht sagen, er will ein liberales und inklusives Syrien. Das würde bei einem Mann mit seiner Vergangenheit großen Widerspruch auslösen, aus seiner Gruppe, aus der er herkommt.
8: Sie haben mir gesagt, Sie sind Sunnitin und trinken auch mal Alkohol. Wie erleben Sie das persönlich, dass da einige radikalere Regionalregierungen, so nenne ich das jetzt mal, ihre Testballons starten, was möglich ist in Syrien?
9: My first time to Syria after the fall of Assad, I went through and I walked through the streets of Damascus and I saw many leaflets telling Syrian women how they should dress.
7: Das erste Mal, als ich wieder in Syrien war, nach dem Sturz von Assad, bin ich durch die Straßen von Damaskus gelaufen. Da habe ich viele Handzettel gesehen, die syrischen Frauen sagen, wie sie sich anziehen sollen. Das habe ich unter Assad nie gesehen. Da habe ich gedacht, okay, Syrien ist in einer Transformationsphase. Es ist alles sehr chaotisch. Mehr als 100 Oppositionsgruppen haben jetzt eine Regierung gebildet. Das ist nicht leicht. Ich habe das in meinem neuen Buch Hypersunnitentum genannt.
9: And I've labeled it in my new book, which is called Hypersunnism. It's a kind of reaction.
7: Also eine Art Überreaktion von Sunniten, die 14 Jahre lang getrauert haben während des Krieges in Syrien. Deshalb sehe ich, dieses islamistische Verhalten ist ein Zeichen dafür zu zeigen, wir haben gewonnen. Es ist unser Land, eine Art Abwehrreaktion.
8: Wie populär war denn Alkohol überhaupt in der Gesellschaft? Ich vermute, in Syrien wurde oder wird sowieso nicht so viel Alkohol getrunken wie zum Beispiel in Zentraleuropa.
9: I'm originally from Damascus, from Central Damascus. Many restaurants in Central Damascus used to offer alcohol.
7: Ich komme aus Damaskus, aus dem Zentrum, und viele Restaurants haben dort Alkohol ausgeschenkt. Das war immer da. Ich weiß noch, dass einige Teile meiner Familie vor mehr als 20 Jahren nicht in ein Restaurant gegangen sind, wenn das alkoholische Getränke verkauft hat. Aber mit Bashar al-Assad, der im Jahr 2000 die Macht übernommen hat, wurde Alkohol populärer.
9: I think now after war, I have seen after leaving the country for 15 years.
7: Jetzt nach dem Krieg, als ich wieder da war, nach 15 Jahren, haben viele Bereiche der Gesellschaft sich verändert. Die Frauen arbeiten zum Beispiel mehr, weil Familien darauf angewiesen sind. Das hat auch die soziale Dynamik in der Gesellschaft verändert. Es kam jetzt auch zu Demonstrationen gegen das Alkoholverbot in Damaskus. Darunter waren Frauen mit Hijab und Christen. Es ging ihnen nicht um Alkohol, ist meine persönliche Einschätzung, sondern sie setzen sich gegen eine Spaltung der Gesellschaft ein.
9: You should not give certain rights to Christians and not Sunnis.
8: Yeah, but why is it like this? Why?
10: Aber warum macht denn die Lokalregierung diese Unterschiede zwischen sunnitischen und christlichen Vierteln?
8: Alcohol in the Christian communities.
9: I think there are some segments within the Sunni.
7: Ich denke, es gibt in der sunnitischen Führung jetzt einige Strömungen, die wollen, dass sich Sunniten auf eine bestimmte Art und Weise verhalten. Und da gibt es eine große Rivalität zwischen den verschiedenen Gruppen von
9: Sunniten.
7: Da gibt es große Unterschiede. Ich habe jetzt in den vergangenen Monaten so viele Kampagnen verfolgt von religiösen und radikalen Gruppen in Syrien, die durch die Straßen gelaufen sind, um die Sunniten in Syrien zu erreichen. Aber viele wollen das gar nicht. Ich habe zum Beispiel eine sehr alte Tante, die ich nach 15 Jahren erstmals wieder besucht habe. Sie ist eine religiöse Person, die ihren Glauben praktiziert. Wir waren dann in einem Supermarkt und wollten eine Flasche Wasser kaufen.
9: The supermarket was selling it from Idlib. It was originally coming from Idlib. So that bottle of water has.
7: Die Flasche kam aus Idlib und darauf stand ein Koranvers. Trink die Flasche mit deiner rechten Hand.
9: My aunt is very religious and she's a practicing Muslim. She threw the bottle and she said, I'm not going to drink from a bottle that tells me how I should drink as a Muslim, because I know how I should behave.
7: Und meine Tante hat dann die Flasche auf den Boden geworfen und gesagt, ich trinke nicht aus einer Flasche, die mir sagt, wie ich als Muslima zu trinken habe, weil ich weiß, wie ich mich zu verhalten habe.
9: You should dress like this. You should drink.
7: Also sogar praktizierende Muslime können nichts damit anfangen, wenn ihnen eine Führung solche Alltagsdinge vorgibt. Wie man sich zu kleiden hat, wie man trinken soll oder dass man seinen Kindern keine westlichen Vornamen geben soll. Weil unter Assad nicht interveniert wurde, was die Moral in der Öffentlichkeit angeht. Die neue Führung hat übrigens nicht die Christen als Hauptfeind, sondern das pluralistische Sunnitentum. Ein Beispiel dafür ist der Protest gegen die Massaker an Drusen in Suwaida und in der Alawiten-Region an der Küste. Sunniten, die damals ihre Solidarität mit den Minderheiten ausgedrückt haben, wurden bezeichnet als keine guten Muslime.
9: Oh my God, you are a very soft Sunni who is standing or in solidarity with the minority, so you are not a good Muslim.
7: Sunniten werden also auch angegriffen von den Leuten, die ihre Interpretation von Islam durchsetzen wollen.
9: To reinforce certain or specific version of Islam.
6: Das sagt Rahaf Al-Douli, kommt aus Syrien, sie schreibt Bücher über das Land und ist Assistant-Professorin für das Fachgebiet Nahe Osten in England an der Lancaster University.

2.30 Uhr haben wir es gerade. Und 30 ist ein ganz gutes Stichwort. Heute wird es wieder heiß, über 30 Grad in vielen Teilen von Deutschland. So schön das ist, für viele ist diese Hitze auch eine echte Belastung und manchmal eine sehr, sehr große Belastung. Hitze steht zwar selten als Todesursache auf einem Totenschein, aber trotzdem kann sie tödlich sein, vor allem für ältere Menschen.

0: für die Woche der Hitzewelle jetzt im Juni knapp 24.000 Todesfälle gezählt. Im Mittel der Jahre 2022 bis 2025 waren es nur gut 18.000. Also das sind in diesem Jahr etwa 5.400 Tote mehr als eigentlich zu erwarten. Ab einer Wochenmitteltemperatur von über 20 Grad rechnet das RKI auf Grundlage von Studien mit hitzebedingten Todesfällen. Auf dem Höhepunkt der Hitzewelle war diese Durchschnittstemperatur fast 27 Grad und deshalb führt das RKI den Großteil der zusätzlichen Sterbefälle auf die Hitze zurück. Die Details, die sind komplex. Das Modell berücksichtigt langjährige Trends, saisonale Effekte. Es wird nach Regionen unterschieden und die Alterszusammensetzung der Bevölkerung mit eingerechnet.
1: Du sagst, das Modell des RKI ist also komplex. Wie belastbar ist es denn auch?
0: Ja, das RKI selbst hat die Vorhersagen des Modells aufgrund der Temperatur mit den tatsächlichen Sterbezahlen verglichen und in den letzten Jahren hat das auch gut gepasst. Das ist ein wichtiger Hinweis. Es ist eine vergleichsweise schnelle Analyse, die wird ja mit nur 2 Wochen Verzögerung veröffentlicht. Und wenn man mit größerem Abstand genauer hinschaut, dann lässt sich der Effekt der Hitzewelle natürlich noch besser abschätzen. Und genau das hat die Epidemiologin Alexandra Schneider vom Deutschen Forschungszentrum für Gesundheit und Umwelt in München für die Hitzewelle 2022 gemacht. Dabei hat sie nicht auf den Wochendurchschnitt der Temperatur geguckt, sondern wirklich tagesgenau Temperatur und Sterbefälle verglichen. Und das Wichtige ist, dass die Tagestemperaturen einfach deutlich mehr schwanken als die Wochendurchschnitte. Und diese Analyse, die ergab für 2022 50-100% mehr Hitzetodefälle, als das RKI damals gemeldet hat. Also man sollte diese Zahlen des RKIs eher als eine sehr konservative Schätzung betrachten.
1: Ich habe es eben schon kurz gesagt, Hitze selbst ist ja oft nicht direkt tödlich, sie verschlimmert aber Vorerkrankungen. Bedeutet das, dass zumindest ein Teil der Menschen, die in einer Hitzephase sterben, auch ohne diese Hitzephase innerhalb weniger Wochen oder Monate gestorben wäre?
0: Ja, das nennt man vorgezogene Todesfälle oder Mortality Displacement. Das gibt's natürlich ganz besonders, weil in den RKI-Zahlen sich ja zeigt, dass besonders die Gruppe der 85-Jährigen betroffen ist. Auf der anderen Seite, das RKI berücksichtigt Verschiebungen im Todeszeitpunkt bis zu 3 Wochen in dem Modell. Und außerdem haben andere Studien gezeigt, dass dieser Effekt der vorgezogenen Todesfälle bei dieser Art der Analyse gar nicht so groß ist. Und man darf nicht vergessen, auch bei Menschen unter diesen 75 Jahren berichtet das RKI von hitzebedingten Todesfällen. Da spielen Herzinfarkte eine Rolle, Schlaganfälle und da gehen dann viele Jahre statistischer Lebenszeit verloren. Denn in diesen Altersgruppen gibt es ja eher wenig ernste Vorerkrankungen.
1: Jetzt wird in diesem ganzen Kontext auch immer wieder gesagt, Hitze ist ein Problem, aber eigentlich sei Kälte noch tödlicher. Wie ist das einzuordnen?
0: Es gibt Zahlen aus europäischen Städten und danach werden 10-mal mehr Todesfälle auf die Kälte als auf die Hitze zurückgeführt. Aber das macht die Hitzewelle ja nicht ungefährlich. Man darf auch nicht vergessen, der Klimawandel schreitet voran. Es wird tendenziell mehr Hitzewelle geben. Und wenn man sich die Prognosen anguckt, dann geht zwar die Zahl der Kältetoten leicht zurück, aber die der Hitzetoten steigt deutlich stärker. Also Hitzewellen werden in Zukunft eher problematischer.
1: Dann noch ganz kurz ein konstruktiver Blick am Ende. Was kann denn jede und jeder tun, um das Gesundheitsrisiko durch Hitze zu verringern?
0: Na, erstmal die Warnungen ernst nehmen, für Kühlung sorgen, Belastung vermeiden, viel trinken. Und natürlich ist auch wichtig, dass sich Städte und Gemeinden auf Hitzewellen einstellen.
1: Mehr als 5.000 Menschen sind in Deutschland in diesem Jahr schon an den Folgen von Hitze gestorben. Volkert Wildermuth hat die Zahlen des Robert-Koch-Instituts für uns eingeordnet. Vielen Dank dafür. Und mit medizinischen Fallzahlen geht's auch weiter. 580 Tote, mehr als 1.700 bestätigte Infektionen. Der Ebola-Ausbruch in der Demokratischen Republik Kongo weitet sich aus. Gegen die kursierende Bundibugio-Variante des Ebola-Virus gibt es noch keine gezielten Medikamente oder Impfstoffe. Und dazu belasten bewaffnete Konflikte das Land. Wie medizinische Hilfskräfte unter diesen Umständen arbeiten können, darüber habe ich vor der Sendung mit dem Mediziner Thomas Perisch gesprochen. Er war gerade 5 Wochen lang für die Hilfsorganisation Ärzte ohne Grenzen in einem Ebola-Behandlungszentrum in der kongolesischen Provinz Südkivu im Einsatz. Ich habe ihn zuerst gefragt, was ist Ihnen am stärksten in Erinnerung geblieben aus dieser Zeit?
2: Der eindrücklichste Moment war tatsächlich der 19. Juni, wo unsere an Ebola-Fieber bestätigt erkrankte Patientin entlassen worden ist. Das war eine riesengroße Entlassungszeremonie mit den unterschiedlichsten Akteuren vor Ort. Circa 200 Gäste waren da. Es war eine sehr freudige, bisschen ja fast aufgeheizte Stimmung.

0: Allerdings hatte ich doch gemischte Gefühle bei der Zeremonie, weil ich wusste, dass die Patientin doch vorher einiges durchgemacht hatte, auch von ihrem Kind, Kleinkind, was sie hatte, getrennt war während der ganzen Zeit. Und ja, ich den Eindruck hatte, dass ihr vielleicht gar nicht so nach dieser Zeremonie zumute war. Insgesamt hatten wir circa 30 Verdachtsfälle, die wir versorgt haben in dem Ebola-Fieber-Behandlungszentrum. Ansonsten muss man sagen, dass in der Provinz Süd-Kivu, wo ich gearbeitet habe, die Lage sehr ruhig war. Das heißt, die epidemiologische Situation in Süd-Kivu ist jetzt nicht zu vergleichen mit der Provinz Ituri.
1: Also kurz zusammengefasst, 30 Verdachtsfälle. Einer hat sich bestätigt, die Frau, von der Sie
0: Das ist
1: gesprochen
0: richtig.
1: haben. Und da ist die Heilung tatsächlich gelungen. Wie haben Sie das gemacht? Wie haben Sie diese Ebola-Patientin behandelt?
0: Man muss dazu sagen, dass die Behandlungsmöglichkeiten in dem Ebola-Fieber-Behandlungszentrum, was ja doch sehr in der Peripherie lag, in der Provinz Kivu, limitiert waren, aber dass wir trotz der Limitierung einfach eine unterstützende Behandlung wahrnehmen konnten. Das heißt, Gabe von Antibiotika, von Antimalariamitteln, Gabe von Infusionen, Gabe von Schmerzmitteln und Beruhigungsmitteln. Und davon hat die Patientin doch sehr profitiert und ist dann schnell genesen.
1: Wie waren denn Ihre Arbeitsbedingungen insgesamt vor Ort? Nehmen Sie uns mal gedanklich mit zum Ebola-Behandlungszentrum. Wie sah es da aus und wie, ja, sah dann so ein typischer Arbeitstag von Ihnen dort aus?
0: Das Behandlungszentrum sah so aus, dass es eine Kombination war aus einem kleinen Krankenhaus, Bestandbau und dann daran gebauten Zelten von Ärzte ohne Grenzen. In diesem Behandlungszentrum haben wir dann gearbeitet in Schutzkleidung, muss ich vorstellen, also diese klassische gelbe Schutzkleidung von Ärzte ohne Grenze mit Haube, Schutzbrille, gelben Overall, Gummischürze, Gummistiefeln. Das heißt, man kann sich unschwer vorstellen, dass es doch unglaublich heiß wird in dieser Schutzkleidung, man da nicht länger als eine Stunde drin arbeiten kann. Und man muss sich vor allen Dingen unter einem recht komplexen Prozedere, ich glaube, es hat fast 20 Stufen, wieder aus dieser Schutzkleidung rausschälen am Ende, weil doch das Hauptrisiko immer besteht im Moment des Auskleidens, dass man sich dann nicht über Körperflüssigkeiten kontaminiert.
1: Standardvorgehen bei diesen Verdachtsfällen war dann vermutlich erstmal die Diagnostik, also Proben nehmen und nachweisen, ist es Ebola oder nicht. Wie wurde das gemacht?
0: Wir haben selbst bei den Patientinnen und Patienten die körperliche Untersuchung wahrgenommen. Die Proben wurden nicht von uns selber entnommen, sondern von Mitarbeitenden des kongolesischen Gesundheitsministeriums, die entsprechend selber ein Labor da betrieben haben. Die haben dann die Blutproben entnommen. Die wurden zu einem mobilen Laboratorium geschickt in der Provinz Südkivu. Nach 1 bis 3 Tagen hatten wir dann das Ergebnis. Das klappte recht gut.
1: Was ist denn Ihr Eindruck, wie gut funktioniert die Diagnostik und das Isolieren von Infizierten und Kontaktpersonen in den betroffenen Regionen inzwischen? Haben Sie da vielleicht auch eine Entwicklung während Ihres Aufenthalts wahrnehmen können?
0: Die Entwicklung, die ich jetzt vor Ort gesehen habe, ist, dass die Zeit, bis wir die Laborergebnisse hatten, als sich das doch verbessert hat. Das habe ich in anderen Provinzen auch gehört. Von Behandlungskapazitäten hatten wir natürlich jetzt eine im positiven Sinne besondere Situation, dass wir in Südkivu gut vorbereitet waren und jetzt nicht mit Fällen überrannt wurden. Was ich aber von anderen Kolleginnen und Kollegen aus der Provinz Ituri gehört habe, ist, dass dort die Situation völlig anders ausschaut, dass sie unglaublich hohe Fallzahlen haben und mit den Behandlungskapazitäten nur leidlich hinterherkommen.
1: Stichwort Therapeutika gegen das Bundibugyo-Virus. Gerade laufen in der betroffenen Region ja erste klinische Tests mit antiviralen Therapien. Ein monoklonaler Antikörper namens MBP-134 und das Medikament Remdesivir kennt man vielleicht noch aus der Corona-Pandemie, einzeln oder in Kombination. Wie werden diese Therapien vor Ort eingesetzt?
0: Also, sie werden vor Ort jetzt erstmal eingesetzt in einer Studie, die jetzt angelaufen ist. Da verfolge ich auch die Berichterstattung. Und das Ziel soll mittelfristig natürlich schon sein, dass es regulär zur Behandlung gegeben werden kann. Aber da bleibt jetzt erstmal die Datenlage aus den Studien abzuwarten. Also, es ist jetzt wirklich, nach dem, was ich mitbekommen habe, also die erste Studie, wo überhaupt an Menschen unter dem Bundibugyo-Virus-Stamm jetzt die Studie läuft.
1: Über seinen Einsatz im Ebola-Behandlungszentrum in der Demokratischen Republik Kongo habe ich mit Thomas Perisch von Ärzte ohne Grenzen gesprochen. Wenn es eines Tages vielleicht kein Bargeld mehr gibt, dann wird auch er verschwinden, der berühmte Nickel. So wird in den USA traditionell das 5-Cent-Stück genannt. Es besteht aus einer metallischen Legierung, die Nickel enthält, deshalb der umgangssprachliche Name. Aber auch wenn sich die Welt vom Münzgeld verabschieden sollte, Nickel wird ein begehrtes Metall bleiben, um Stahl herzustellen oder Batterien für Elektroautos zum Beispiel. Allerdings beherrscht Südostasien immer stärker den Markt. Wie Europa gegensteuern will, schildert Volker Mrazek in Folge 6 unserer Serie Rare Ressourcen.
2: Rare Ressourcen. Nickel. Garant für rostfreien Stahl.
3: Ich fülle die Kanne mit Wasser auf und gebe etwas Nährlösung hinzu. Wie viel brauche ich nochmal? 6 Milliliter.
4: Eine Klima- und Aufzuchtkammer an der Universität Wageningen in den Niederlanden, hell erleuchtet durch LED-Röhren an der Decke.
3: Ich trage lieber Sonnenbrille, denn das Licht ist sehr, sehr grell.
4: In dem lichtdurchfluteten Labor peppelt die Bio- und Geologin Maggie Ann Harvey ungewöhnliche Pflanzen auf. Es sind Metallophyten. Sie wachsen zum Beispiel auf Böden, in denen giftiges Blei steckt.
3: Für Pflanzen kann es sehr vorteilhaft sein, toxische Elemente anzureichern. Sie dienen ihnen als Fraßschutz gegen Insekten und andere Tiere.
4: In den meisten der Pflanztöpfe in der Klimakammer wachsen Farne. Tropische Exemplare, sagt Anthony van der End, ebenfalls Biologe.
5: Die Pflanzen hier rechts von mir wachsen auf Abfällen von Bergwerken. Diese Rückstände aus der Erzaufarbeitung enthalten häufig noch gewisse Mengen kritischer Rohstoffe. Darum geht es in diesem Versuch, um die Rückgewinnung von begehrten Elementen aus solchen Minenabfällen.
4: Mithilfe solcher pflanzlichen Metallakkumulatoren lassen sich Rohstoffe quasi im Ackerbau ernten. Man nennt das Phytomining. Bei Nickel wird es schon praktiziert.
5: Es gibt viele Pflanzenarten, die Nickel aufnehmen. Und auch nickelreiche Böden sind weit verbreitet in Europa und insbesondere in Südostasien.
2: Nickel. Wofür wird es gebraucht?
4: Mehr als 3 Millionen Tonnen Nickel werden jährlich auf der Welt gefördert. 2 Drittel davon gehen in die Produktion von Edelstahl. Nickel lässt ihn nicht rosten, da es korrosionsbeständig ist. Deutschland importiert etwa 50.000 Tonnen des Metalls pro Jahr, im Wesentlichen für Nickellegierungen. Daraus formt man zum Beispiel hitzefeste Turbinenschaufeln für Flugzeugtriebwerke. Nickel habe also auch große Bedeutung für Luftfahrtbranche und Verteidigungsindustrie, sagt Michael Schurlies. Er ist Geologe an der BGR, der Bundesanstalt für Geowissenschaften und Rohstoffe in Hannover.
6: Darüber hinaus werden auch 15% des Nickels heute für die Produktion von Lithium-Ionen-Batterien eingesetzt. Das heißt, Nickel ist auch ein Batterierohstoff.
4: Das Metall steckt dabei in den Kathoden der Batterien und das treibt den Nickelbedarf stark in die Höhe.
6: Die Nachfrage in den letzten etwa 10 Jahren hat sich fast verdoppelt. Hauptwachstumstreiber ist da die E-Mobilität.
2: Woher kommt Nickel bisher?
4: Europa betreibt selbst Nickelbergbau. Die wichtigsten Erzlagerstätten liegen in Finnland. Sie könnten den Bedarf der EU zu fast 20% decken, sagt Michael Schurlies. Zumal es in Skandinavien und in Großbritannien auch Nickelraffinerien gäbe. Die verwandeln die Roherze erst in gebrauchsfertiges Metall für die Industrie. Gut 80% des benötigten Nickels muss sich die EU demnach anderweitig besorgen. Das meiste Erz importierte sie zuletzt aus Brasilien, einiges auch aus Indonesien. Mit Unbehagen beobachtet der Hannoveraner Geologe dabei eine wirtschaftliche Machtkonzentration auf dem Weltmarkt.
6: In den letzten Jahren ist Indonesien mit Abstand zum weltweit führenden Nickelbergbauland aufgestiegen. 3/4 des Nickelbergbaus, des Angebots, kommt aus Indonesien und von den Philippinen.
4: Mehr noch, mit chinesischer Hilfe und Technologie stampfte Indonesien riesige Nickelraffinerien aus dem Boden und verarbeitet die Erze aus den eigenen Tagebauen nun auch noch selbst, zu sogenanntem Raffinadenickel. Vor 6 Jahren erließ die Regierung in Jakarta dann sogar ein vollständiges Exportverbot für die Erze.
6: Ziel des Staates war, die Wertschöpfung zu steigern. Heute ist Indonesien das führende Raffinadeland, gemeinsam mit China 2/3 des weltweiten Angebots an Raffinadenickel.
4: Innerhalb weniger Jahre hat sich der Nickelmarkt drastisch verändert. Heute sei er hochkonzentriert, warnt Schurlies. Damit wachse die Gefahr für Preissprünge und Lieferausfälle.
2: Wie könnte Nickel künftig gewonnen werden?
3: Ich träufle das jetzt einfach durch das Loch hier. Das ist eine Lösung mit nützlichen Mikronährstoffen.
4: Ein Teil könnte tatsächlich von nickelreichen Äckern in Europa kommen. Man nennt solche Böden ultramafisch. Dort werden schon heute Pflanzen angebaut, die das Metall aufsaugen und in ihren Blättern speichern.
5: Seit einigen Jahren machen Firmen das kommerziell auf tausenden Hektar, zum Beispiel in Griechenland mit einem Steinkrautgewächs. 100 bis 200 Kilogramm Nickel lassen sich dort pro Hektar und Jahr ernten. Die getrockneten Pflanzen gehen nach Frankreich und das Nickel in die Herstellung von Edelstahl. Ultramafische Böden gibt es auch in Spanien, Portugal, Italien und auf dem Balkan. Ich denke, einige Prozent des Nickels, das wir brauchen, könnten aus dem Phytomining kommen.
4: Eine weitere Option ist, mehr Nickel aus Produktionsabfällen und Schrott zurückzugewinnen. Ein umfangreiches Recycling gäbe es vor allem bei der Erzeugung von Edelstahl, sagt Michael Schurlis von der BGR.
6: Nickel ist im Moment so im Bereich zwischen 17.000 und 18.000 US-Dollar pro Tonne. Das ist ein recht hoher Preis, ist natürlich dann sehr interessant für die Recyclingwirtschaft, sodass es sehr viel Sinn macht, aus Altbatterien, aus Galvanikschlemmen, aus Werkzeugspänen dann auch Nickel wieder zurückzugewinnen.
4: Die Ernte vom Acker und das Schrottrecycling werden unseren Nickelbedarf aber nur zu einem gewissen Teil decken können. Und auch wenn Finnland überlegt, seine Bergbauaktivitäten auszudehnen, es würde doch nichts ändern.
6: Europa benötigt eben auch Nickel von außerhalb.
4: Und da sollte sich kein Unternehmen in Deutschland oder Europa von einzelnen Exportländern abhängig machen, wie etwa vom neuen Nickel-Giganten Indonesien, zumal dort keine Rücksicht auf die Umwelt genommen wird. Anthony van der End von der Uni Wageningen war schon mehrmals vor Ort.
5: Indonesien unterhält mittlerweile die größte Nickelmine der Welt. 2015 war das ganze Gelände noch unberührter Regenwald.
6: Eine Möglichkeit ist es natürlich, weltweit in anderen Projekten neue Lieferketten aufzubauen. Große Ressourcen gibt es in Kanada, in Mittel- und Südamerika, in Teilen Afrikas. Auch da gehen Vorkommen in Produktion als Lagerstätten. Das werden wir weiter sehen.
2: Wie lässt sich Nickel ersetzen?
4: Die E-Mobilität nimmt gerade erst richtig Fahrt auf in Europa. Der Einsatz von Nickel in den Autobatterien lässt die Nachfrage hochschnellen. Doch in China verfolgt Michael Schurlis schon den nächsten Technologieschritt und eine Abkehr von Nickel.
6: Es gibt sogenannte LFP-Batterien, Lithium-Eisenphosphat-Batterien, die verstärkt zum Einsatz kommen. Es wird auch weltweit noch zunehmen, die sind kostengünstiger und sie sind eben nickelfrei.
4: Europa fährt im Moment noch vernickelt, aber setzen sich LFP-Batterien auch hier durch, würde die Nickel-Nachfrage zwar noch weiter steigen, im Stahlsektor etwa, aber nicht mehr so rasant wie zuletzt.
2: Wie kritisch ist die Versorgung wirklich?
4: Derzeit gibt es ein Überangebot von Nickel auf dem Weltmarkt, weil Indonesien so vehement Erze fördert. BGR-Fachmann Schurlis sieht dennoch keinen Grund zur Entspannung, denn die Versorgungslage kann sich schnell ändern.
6: Es gibt Zölle, es gibt Erzexportverbote und es gibt auch Einschränkungen in den Förderquoten, zum Beispiel in Indonesien. Wir haben zuletzt gesehen, durch den russischen Angriffskrieg in der Ukraine und Sanktionen auf Norilsk Nickel, die zu der Zeit der größte Lieferant für Deutschland für Nickelmetall waren, wie schnell man von entspannt zu sehr beunruhigt kommen kann.
1: Volker Mrasek über Nickel als Garant für rostfreien Stahl. Und damit sind wir bei den Wissenschaftsmeldungen heute von und mit Magdalena Schmude.
7: Die Weltgesundheitsorganisation fordert bessere Krebsvorsorge. Die sei wichtig, um einen deutlichen Anstieg der Krebsfälle in den kommenden 25 Jahren zu verhindern, warnt die WHO in einem aktuellen Bericht. Ein Schwerpunkt sollte dabei auf Ländern liegen, in denen Krebsvorsorge und Früherkennungsuntersuchungen aktuell kaum verfügbar sind. Dort sterben viele Menschen an Krebsarten, die in reicheren Ländern mittlerweile gut behandelt werden können.
8: Forscher beobachten erstmals, wie neuer Meeresboden entsteht.
7: Der Mittelozeanische Rücken ist ein Gebirge am Boden des Indischen Ozeans, das an der Grenze von zwei großen tektonischen Platten liegt. Dort steigt flüssiges Material aus dem Erdinneren nach oben, erkaltet und bildet neuen Meeresboden. Die genauen Abläufe beschreibt jetzt ein Forschungsteam aus Frankreich im Fachmagazin Nature. Mithilfe von fest installierten Messsystemen konnten die Wissenschaftler festhalten, wie sich der Meeresgrund im April 2024 innerhalb von 6 Tagen um gut 2 Meter ausdehnte. Die Daten zeigen, dass aufsteigendes Magma die Platten auseinanderdrückt. Gleichzeitig dehnt sich der Meeresboden entlang des Rückens aus und baut so aufgestaute Spannung ab.
1: Bei Reißzähnen, Stacheln und Klauen geht die Natur einen Kompromiss ein.
7: Viele Tiere nutzen derartige Stechwerkzeuge, um Beute festzuhalten oder Feinde zu verletzen. Die genaue Form hängt davon ab, welche Funktion das jeweilige Werkzeug hat, wie Forscher aus den USA herausgefunden haben. Ein runder Querschnitt eignet sich besser dazu, das aufgespießte Material zu zerreißen, wie beim Stoßzahn eines Elefanten. Ist der Querschnitt dagegen eher flach, dringen Zähne, Klauen oder Stacheln tiefer ein, wie das lange flache Schwert eines Schwertfisches, schreiben die Forscher im Fachmagazin Science Advances.
1: Die Vorliebe für eine Seite hat sich überraschend früh entwickelt.
7: Darauf weisen Fossilien eines rund 550 Millionen Jahre alten tausendfüßlerartigen Lebewesens hin, das sich bereits bevorzugt nach rechts bog. Das Tier gehörte zu den Gliederfüßlern und war bilateral symmetrisch aufgebaut, besaß also 2 spiegelbildlich angeordnete Körperhälften. Paläontologen aus den USA haben rund 100 gut erhaltene fossile Exemplare der Art untersucht. 70% der Fossilien zeigten eine Biegung entlang der Längsachse mit klarer Präferenz für die rechte Seite. Es ist der älteste bisher bekannte Nachweis von Seitenpräferenz, schlussfolgern die Forscher im Fachjournal Scientific Reports.
1: Und das Beste zum Schluss, Hyänen kommunizieren mit Mimik und Stimme.
7: So können sie sich sehr präzise miteinander abstimmen, zum Beispiel beim Spielen, berichten Wissenschaftler vom Leibniz-Institut für Zoo- und Wildtierforschung im Fachblatt Behavioral Ecology and Sociobiology. Sie hatten Tüpfelhyänen in freier Wildbahn beim spielerischen Raufen beobachtet. Eine gute Kommunikation ist dabei entscheidend, um Verletzungen zu vermeiden. Mimik wie ein offenes Maul, das Entspannung signalisiert, nutzen die Hyänen dabei vor allem in 1-zu-1-Situationen, wo ihr Gegenüber sie sehen kann.
9: Die neuesten Meldungen waren das aus dem Bereich der Wissenschaft. Das war das Magazin Forschung aktuell hier in der Deutschlandfunk Radio Nacht.

0: 50 haben wir es. Heute machen wir ja ständig und überall Fotos mit dem Smartphone, so nebenbei, ohne groß drüber nachzudenken. Vor 175 Jahren wäre da überhaupt noch nicht dran zu denken gewesen. Da gab es eine ganz andere Sensation, weil da schien es plötzlich möglich, dass die Welt sich selbst abbildet. Also nicht gemalt, nicht gezeichnet, sondern festgehalten durch Licht. Louis Daguerre hat mit seiner Methode eins der ersten Fotoverfahren berühmt gemacht. Das war technisch kompliziert, es war teuer, es war auf Dauer eine Sackgasse. Aber die Idee dahinter hat die Welt verändert. Andreas Noll erinnert im Kalenderblatt an einen Mann, der aus dem Theater kam und die Fotografie mit auf den Weg gebracht hat.
1: Paris, Anfang des 19. Jahrhunderts. Louis-Jacques Mondet Daguerre ist ein gefeierter Bühnenmaler und Dekorateur. Sein Meisterstück ist das Diorama, eine Schaubühne für gigantische Gemälde. Durch raffinierte Beleuchtung verwandeln sich dort vor den Augen der Zuschauer Landschaften und Kirchenruinen. Aus Tag wird Nacht, aus einem friedlichen Berg ein ausbrechender Vulkan. Für das Publikum eine Sensation. Der Fotohistoriker Anton Holzer sieht in Daguerre aber nicht nur den Künstler der optischen Täuschung.
2: Was aber, glaube ich, noch viel wichtiger war, er hat diese Schaustellerei, dieses Zeigen von Bildern zu einem Geschäftszweig gemacht. Das heißt, er hat begonnen, mit Dioramen Geld zu verdienen, sehr viel Geld zu verdienen.
1: Für seine Dioramen braucht der Theatermann Vorlagen, die möglichst wirklichkeitsnah sind. Also nutzt er ein altes Hilfsmittel, die Kamera Obscura. Durch eine Linse fällt Licht in einen dunklen Kasten und wirft die Außenwelt als flüchtiges Bild auf eine Fläche. Daguerre zeichnet das Bild ab. Doch irgendwann reicht ihm das nicht mehr. Wenn sich die Wirklichkeit schon als Lichtbild zeigen lässt, warum sollte sich dieses Bild dann nicht auch festhalten lassen? Nicht mit dem Stift, sondern von selbst.
2: Man muss sich vorstellen, dass das Medium der Fotografie in der Luft lag, also die Experimente mit Licht, mit Kameras, mit dem Haltbarmachen von Wirklichkeit in Bildern, das ist etwas, was seit der Wende zum 19. Jahrhundert sehr, sehr viele beschäftigt hat, in der Wissenschaft, aber weit darüber hinaus.
1: Einer dieser Tüftler ist Joseph Nicéphore Niépce. Ihm gelingt 1826 die erste erhaltene Fotografie. Doch sie ist unscharf und erfordert extrem lange Belichtungszeiten. Daguerre wird auf den Erfinder aufmerksam und schließt sich mit ihm zusammen.
2: Also Niépce war für diese Erfindung wahrscheinlich in technischer Hinsicht der wichtigere Part.
1: Der deutlich ältere Niépce liefert also die technische Vorarbeit. Aber erst nach Niépces Tod gelingt Daguerre der entscheidende Durchbruch. Die versilberte Kupferplatte wird mit Joddämpfen lichtempfindlich gemacht und später mit Quecksilberdampf entwickelt. Das Verfahren ist giftig, teuer und komplex, aber für die Zeitgenossen überwältigend.
2: Diese frühen Daguerreien, die zeigen ja unglaubliche Details. Also Zeitgenossen haben beispielsweise gestaunt, dass sogar die Abdrücke der Hufe der Pferde am Weg festgehalten worden sind. Etwas, was die Maler in dieser Detailgenauigkeit gar nicht geschafft haben.
1: 1839 wird die Daguerreotypie in Paris feierlich präsentiert. Der französische Staat kauft die Rechte, schenkt sie der Welt und sichert Daguerre eine üppige, lebenslange Rente. Sein Name geht um den Globus und mit ihm ein beispielloses Versprechen. Die Natur zeichnet sich von nun an selbst. Doch ganz so objektiv ist die Technik nicht. Berühmt wird Daguerres Aufnahme des Boulevard du Temple in Paris. Eigentlich pulsiert hier das Leben.
2: Wenn man sich die Bilder ansieht, dann sieht man, dass bei 2-3 Minuten Belichtungszeit Menschen, die sich bewegen, bei Fuhrwerke, die auf der Straße unterwegs sind, nicht abgebildet werden oder nur als Schlieren, als Schatten im Bild sichtbar sind. Das heißt, die Übersetzung der Wirklichkeit 1:1 ist eine relative.
1: Und auch sonst bleibt Daguerres Erfindung begrenzt. Die Daguerreotypie ist ein gestochen scharfes Unikat auf Metall, aber ohne Negativ und damit ohne Möglichkeit der Vervielfältigung. Schon wenige Jahre nach Daguerres Tod setzt sich deshalb ein anderes Prinzip durch, aus einem Negativ viele Positive zu machen. Daguerres Verfahren verschwindet wieder, aber die Revolution, die er mit ausgelöst hat, bleibt.
2: Die Fotografie ist jetzt nicht nur einfach ein zusätzliches Medium, das im 19. Jahrhundert dazugekommen ist, sondern es ist eine Art Medienrevolution, die das eingeleitet hat, was wir heute kennen, nämlich dass unsere Welt bebildert werden kann.
1: Louis-Jacques Mondet Daguerre stirbt am 10. Juli 1851 in Brie-sur-Marne im Alter von 63 Jahren. Als Erfinder des ersten kommerziell nutzbaren Fotoverfahrens geht der geschäftstüchtige Mann aus dem Theater in die Geschichte ein.
0: Andreas Noll hat an den Fotopionier Louis Daguerre erinnert.

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1: Vier Uhr, die Nachrichten. In Wolfsburg sind die Beratungen des Volkswagen-Aufsichtsrates über die Sparpläne des Automobilherstellers zu Ende gegangen. Der Konzern teilte mit, der Vorstand habe ein umfangreiches Maßnahmenpaket vorgestellt. Volkswagen-Chef Blume erklärte, man werde Überkapazitäten abbauen und die Modellpalette schrittweise um bis zu 50% reduzieren. Angaben zu einem weiteren Stellenabbau und möglichen Werksschließungen, über die Medien berichtet hatten, machte der Konzern nicht. An mehreren Standorten gab es Proteste gegen die Sparpläne. Betriebsratschefin Cavallo forderte eine unmissverständliche Stellungnahme zu den Gerüchten im Laufe des Tages. Niedersachsens Ministerpräsident Lies sagte, Werksschließungen seien keine Zukunftsstrategie für Volkswagen. Entscheidend sei, dass der Konzern wieder mit wettbewerbsfähigen und innovativen Produkten überzeuge. Das Land Niedersachsen hält 20% der Anteile an VW. Der Konzern muss sein Geschäftsmodell nach eigenen Angaben grundlegend neu ausrichten. Für Probleme sorgen unter anderem der Absatzeinbruch in China, die Zölle der USA und im internationalen Vergleich zu hohe Produktionskosten in Deutschland. Vor den anstehenden Landtagswahlen warnt der Bundesverband der deutschen Industrie vor einer Regierungsbeteiligung der AfD. Diese hielte man für fatal, sagte BDI-Hauptgeschäftsführerin Gönner dem Redaktionsnetzwerk Deutschland. Die AfD biete keine überzeugende Antwort auf die zentralen wirtschaftlichen Herausforderungen des Landes. Gönner betonte, der Kurs der Partei würde Investitionen erschweren, Verunsicherung schaffen und den Standort schwächen, statt Wachstum zu fördern. Aus Sicht der AfD ist die Bundesregierung nicht in der Lage, auf die gegenwärtigen wirtschaftspolitischen Herausforderungen angemessen zu reagieren. Nötig sei eine grundlegende Neuausrichtung hin zu marktwirtschaftlichen Rahmenbedingungen, bezahlbare Energie und international wettbewerbsfähigen Kostenstrukturen. Andernfalls werde sich die Abwanderung von Industrie und Arbeitsplätzen weiter verstetigen, teilte die Partei unlängst mit. Im Iran ist der vor mehr als vier Monaten getötete oberste Führer Khamenei beigesetzt worden. Wie mehrere iranische Medien berichten, erfolgte die Bestattung im Iman-Reza-Schrein in seiner Heimatstadt Mashhad im Nordosten des Landes. Die Trauerzeremonien hatten sich über mehrere Tage erstreckt. Khamenei war zu Beginn der amerikanisch-israelischen Angriffe am 28. Februar in Teheran getötet worden. Nach Angaben aus den USA und Israel haben Präsident Trump und Regierungschef Netanyahu über den Iran-Krieg beraten. Netanyahus Büro teilte mit, bei dem Telefonat habe Trump über das Vorgehen der USA in der Golfregion informiert. In der Nacht zu Mittwoch hatten die Vereinigten Staaten wieder mit Angriffen auf den Iran begonnen. Dieser attackierte US-Stützpunkte in der Region. Nach der jüngsten Eskalation ging der Schiffsverkehr in der für den globalen Energiehandel wichtigen Straße von Hormus zurück. Ein US-Regierungsbeamter sagte der deutschen Presseagentur, beide Seiten arbeiteten jedoch weiter an einer diplomatischen Lösung. In den USA sind wegen eines mutmaßlich geplanten Anschlages auf ein Kampfsport-Event am 80. Geburtstag von Präsident Trump 8 Männer angeklagt worden. Wie mehrere Nachrichtenagenturen schreiben, sollen sie geplant haben, die Veranstaltung in Washington mit Drohnen und Scharfschützen anzugreifen. Den Männern drohe eine lebenslange Gefängnisstrafe. Konkret wollten die Verdächtigen nach Angaben des Justizministeriums mit Sprengstoff bestückte Drohnen rund um das Event einsetzen, um eine Evakuierung zu erzwingen. Im Anschluss sollten Scharfschützen Ziele in der Menschenmenge ins Visier nehmen. Bei der Fußball-Weltmeisterschaft hat Frankreich das Halbfinale erreicht. Die Mannschaft besiegte Marokko in Foxborough bei Boston mit 2:0. Auf wen Frankreich im Halbfinale trifft, entscheidet sich heute Abend in der Viertelfinalpartie zwischen Spanien und Belgien. Das Wetter. Tagsüber in der Südwesthälfte meist sonnig bei 29 bis 34 Grad. In der Nordosthälfte wechselnd bewölkt oder heiter 25 bis 29 Grad. Morgen im Norden und Osten Durchzug von lockeren Wolken, im Nordosten geringere Schauerneigung, sonst sonnig, am Alpenrand vereinzelte Gewitter nicht ausgeschlossen, 25 bis 35 Grad. Die weiteren Aussichten am Sonntag: im Nordosten und Osten zeitweise wolkig, aber meist sonnig, Im Norden und Nordosten Erwärmung auf 26 bis 31 Grad, an der Küste kühler, sonst 29 bis 35 Grad. Das waren die Nachrichten.
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2: Solche Kofferauktionen finde ich immer total spannend. Also wo Koffer versteigert werden, die jemand vergessen hat, zum Beispiel am Flughafen. Man bietet mit, bekommt einen davon und weiß erstmal nicht, was drin ist. Natürlich hoffen alle, ja, ist ein Handy drin, eine Uhr, irgendwas Wertvolles. In den meisten Fällen ist dann aber doch irgendwie ein Stapel Unterhosen, ein paar Socken drin und nichts Wertvolles. In Hamburg, da wurden jetzt genau solche Koffer wieder versteigert. Die kleine Besonderheit, das waren zurückgelassene Koffer und Taschen von Seeleuten. Unsere Reporterin hat mitgeboten und reingeschaut. Was dabei rauskam, hören Sie in 20 Minuten hier in der Radio Nacht. Ich bin Julian Cooper. Schönen guten Morgen.

0: So langsam geht es auch in der Politik auf die Sommerpause zu. Gestern gab es da noch eine Regierungserklärung von Bundeskanzler Merz. Natürlich hat er die Möglichkeit genutzt und seinen Reformkurs verteidigt. Er hat gleichzeitig auch gegen die AfD ausgeteilt. Da gab es natürlich prompt die Antwort.
1: Wir sind ein starkes Land und wir können es auch bleiben. Radikale Kräfte gibt es gerade in vielen Demokratien, auch bei uns. Aber wir sind stark genug, diese Angriffe auf unsere Freiheit und auf die Stabilität unseres Landes gemeinsam zurückzuweisen.
2: Niemand kann sich auf Ihr Wort verlassen. Sie lavieren sich vom Reformherbst durchs Reformfrühjahr in den Reformsommer.
0: Nicht nur von der AfD gab es Kritik, auch von den anderen Oppositionsparteien. Die Linke warf Merz anschließend vorne, Politik auf Kosten der Armen und Schwachen zu machen. Die Grünen haben vor allem die Klimapolitik angesprochen. Und die Regierungserklärung von Kanzler Merz, die ist auch das große Kommentarthema, wenn man in die Zeitungen von heute Morgen reinschaut, haben wir für Sie schon mal gemacht und einige Meinungen zusammengestellt.
3: Die Volksstimme aus Magdeburg meint, der Kanzler kann sich im Bundestag vor Begeisterung kaum halten. Der NATO-Gipfel habe alle Erwartungen übertroffen, verkündet er. Geht es nicht mal eine Nummer kleiner, wenn es etwas halbwegs nach Regierungsplan läuft? Mit dem nervigen Hochjubeln eigener Taten schaden sich Merz und diverse Minister nur. Innenpolitisch ist in den nächsten Monaten harte Sacharbeit nötig, um die anstehenden Reformen umzusetzen. Im Kölner Stadtanzeiger heißt es, Merz Auftritt jenseits der parlamentarischen Routine ist auch als Versuch zu werten, den Ton für die Sommerpause zu setzen. In den nächsten Wochen werden die Wahlkämpfe in Sachsen-Anhalt, Mecklenburg-Vorpommern und Berlin in Gang kommen. Die einzige Chance der demokratischen Mitte, die Wahlen für sich zu entscheiden, besteht darin, sich handlungsfähig zu zeigen. In den Zeitungen der Mediengruppe Bayern ist zu lesen, gestern wieder feierte Friedrich Merz in der Regierungserklärung ein Waffengeschäft als große Errungenschaft. Es geht um die Tomahawks, die Deutschland kauft. Sicherheit ist essentiell wichtig und dafür sind Waffensysteme unabdingbar. Aber es darf kein Kult darum entstehen, dass wir nun U-Boote im großen Stil bauen und Marschflugkörper kaufen. Die Frankfurter Rundschau bemerkt, in seiner Regierungserklärung sprach Kanzler Friedrich Merz ausführlich über Rente, Wirtschaft, Gesundheit, Verteidigung, den Krieg in der Ukraine, den Nahen Osten und die NATO. Alles wichtige Themen, zweifellos. Doch die Klimakrise spielte praktisch keine Rolle. Obwohl Deutschland und Europa wieder eine Hitzewelle erlebt haben, die vielerorts historische Ausmaße erreichte, das ist mehr als eine Auslassung. Es ist Ausdruck einer Prioritätenverschiebung. Um die hohe Zahl an Hitzetoten im Juni geht es auch im Kommentar des Münchner Merkur. Gemessen an der Katastrophe, die sich 10.000-fach im Stillen abspielte, war die öffentliche Debatte erstaunlich gedämpft. Länder wie Griechenland, Italien oder Spanien bieten überall kühle Oasen, in Cafés, öffentlichen Räumen oder heimischen Wohnungen. Das fehlt nördlich der Alpen. Die Neue Osnabrücker Zeitung rät zu einer nüchternen Betrachtung des Themas. Wenn alte und kranke Menschen in Not sind, sollte man etwas dagegen tun. Denn es geht jedoch gar nicht darum, wer Recht hat im Ringen um den Umgang mit dem Klimawandel. Es geht auch nicht darum, ob sich irgendein vom RKI registrierter Fall bei näherer Prüfung womöglich doch als nicht zweifelsfrei hitzebedingt herausstellen würde, sprich, ob die echte Zahl um ein paar Fälle niedriger liegt. Es gilt lediglich, diese Zahl wieder zu verringern. Ganz nüchtern. Ganz einfach.
0: Die wichtigsten Kommentare aus den Zeitungen von heute Morgen waren das.

0: 4.12 Uhr haben wir es hier in der Radionacht. Und wie immer, Montag und Freitag um diese Zeit lernen Sie jetzt Kolleginnen und Kollegen von mir kennen und ihre besonderen Projekte für unser Programm. Diesmal geht es um eine besondere neue Serie.
1: 1.30 für
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0: Berlin wählt in 10 Wochen ein neues Landesparlament und im Wahlkampf geht es längst nicht nur um Mieten oder Verkehr. Auch Sicherheit ist ein großes Thema, denn in der Hauptstadt, da kommt es gerade immer wieder zu Schießereien, Erpressungen und sogar zu explodierenden Handgranaten. Dahinter stehen offenbar rivalisierende Gruppen mit Namen wie Daltons, Kasper oder Schlümpfe. Niedlich auf den ersten Blick, tatsächlich geht es aber um offene Gewalt auf Berlins Straßen. Claudia van Laak berichtet.
1: Eine Autowerkstatt in Berlin-Neukölln. Die Firma von Adem Ispirli beschäftigt 7 Mitarbeiter. Soweit so normal, wenn dann nicht die Einschusslöcher in der Bürotür und am Rolltor wären.
2: Wie Sie sehen, haben wir hier ein schönes Graffiti raufmalen lassen auf die Einschusslöcher und versuchen damit eine Message zu geben. Die lautet, wir lassen uns von euch nicht einschüchtern.
1: Schwarze Hose, schwarzes Hemd, der Bart frisch gestutzt, die Haare gegelt. Unternehmer Ispirli legt Wert auf ein akkurates Äußeres. Jetzt zeigt er die inzwischen verspachtelten Einschusslöcher in der Bürotür und erzählt, dass er Anfang des Jahres die ersten telefonischen Drohungen erhält. Er soll 250.000 Euro zahlen. Die Erpresser wissen alles über den 40-Jährigen und seine Familie in der Türkei. Per Messenger bekommt er eine Liste mit den Namen seiner Verwandten zugeschickt. Adressen, Geburtsdaten und Personalausweisnummern. Zahlst du nicht, geht es deiner Familie an den Kragen, lautet die Nachricht. Adem Ispirli zahlt nicht.
2: Die haben hier 2-mal geschossen, vor meinem anderen Geschäft 1-mal geschossen, vor meinem Haus geschossen, wo ich 3 Kinder habe.
1: Dann wird es richtig gefährlich. Der Unternehmer wird unter einem Vorwand aus seinem Lieblingscafé gelockt. Plötzlich stehen 3 junge Männer vor ihm. Der eine richtet eine Pistole auf seine Beine, erzählt er.
2: Ich habe nur Glück gehabt, dass es eine schlechte Produktionswaffe war und der die Waffe nicht durchladen konnte. Die Waffe hat geklemmt und während die Waffe geklemmt hat, habe ich den weggeschubst und bin dann weggerannt in den Laden zurück, wo ich saß und habe mich dort dann eingesperrt und die Polizei gerufen. Sonst hätten sie an dem Tag auch auf meine Beine geschossen.
1: Seitdem arbeitet Adem Ispirli mit dem Landeskriminalamt zusammen. Dort ist bereits im November letzten Jahres eine 100-köpfige Sonderkommission gegründet worden, genau wie in der Staatsanwaltschaft. 3 auf organisierte Kriminalität spezialisierte Beamte bilden eine Sondereinheit. Der schwarz-rote Berliner Senat ist zunehmend besorgt. CDU-Justizsenatorin Felor Badenberg.
3: Sind ja auch inzwischen alle Bezirke von betroffen. Man kann jetzt nicht sagen, das ist jetzt nur ein Problem, was man im Osten der Stadt sieht oder ein Problem, was man nur in Kreuzberg sieht, sondern jetzt in Steglitz hatten wir wieder den Fall, wo auf den 17-Jährigen geschossen, 4-mal geschossen worden ist. Da musste er noch in der Nacht noch notoperiert werden.
1: Die Fälle gleichen sich. In der Regel werden Unternehmer aus der kurdischen und oder türkischen Community von ihren eigenen Landsleuten erpresst.
3: Die Hintermänner sitzen im Ausland, entwerfen den operativen Plan und dann werden gezielt in einigen Fällen junge Leute angesprochen, gerade in den sozialen Medien, die dann angeworben werden, rekrutiert werden zur Durchführung von diesen Taten. Zum Teil ist es auch so, dass sie noch minderjährig sind, die dann nach Deutschland einreisen.
1: Und nach verübter Tat sofort wieder ins Flugzeug zurück in die Türkei steigen, berichtet Justizsenatorin Badenberg. Crime as a Service, also Verbrechen als Dienstleistung, nennen die Ermittler das. Eine klare Arbeitsteilung. Die Sondereinheiten von Polizei und Staatsanwaltschaft erhöhen den Ermittlungsdruck. 6.000 Personen, 3.300 Fahrzeuge, 860 Unternehmen wurden bislang überprüft, knapp 500 Ermittlungsverfahren eingeleitet, 54 Haftbefehle erwirkt, mehrere Dutzend Schusswaffen sichergestellt. Die Zahl der erfassten Straftaten mit Schusswaffen in der Hauptstadt ist im letzten Jahr um 68% gestiegen. Deshalb startet der schwarz-rote Senat jetzt eine Bundesratsinitiative zur Verschärfung des Waffenrechts. Der illegale Besitz von halbautomatischen Waffen soll künftig als Verbrechen und nicht mehr als Vergehen geahndet werden. SPD-Innensenatorin Iris Spranger.
4: Unsere Position ist ganz klar: Null Toleranz gegenüber illegalem Waffenbesitz und gegenüber der illegalen Verwendung von Schusswaffen.
1: Die schwarz-rote Landesregierung will sich handlungsfähig zeigen. Denn die Regierungsparteien CDU und SPD tun sich schwer, im Wahlkampf Sicherheit zu versprechen, wenn die Polizei gleichzeitig jeden zweiten Tag eine Straßenschießerei meldet. Justizsenatorin Badenberg.
3: Das ist ehrlich gesagt meine Sorge. Es ist doch eine Frage der Zeit, bis ein unbeteiligter Dritter sich möglicherweise nur zur falschen Zeit am falschen Ort aufhält.
1: Zum Beispiel auf dem Hof der Autowerkstatt von Adem Ispeli. Der 40-Jährige steht vor dem Rolltor mit den Einschusslöchern, zeigt mit der Hand auf die offene Einfahrt.
2: Schauen Sie, wir stehen hier. Sie sehen, wo Sie geschossen haben. Genau davor, wo geschossen wurde, stehen wir beide. Wir haben hier keine Sicherheit im Grunde genommen. Die könnten jetzt kommen, von hier aus dem Auto raus schießen.
1: Doch seit 2 Monaten ist Ruhe. Keine Erpressungsversuche mehr. Keine Anrufe. Die Mitarbeiter haben ihre schusssicheren Westen wieder abgelegt. Unternehmer Ispirli macht den Rücken gerade.
2: Auch wenn man Angst haben sollte, sollte man das nicht zeigen, dass man Angst vor diesen Leuten hat. Weil die Angst ist deren größte Waffe. Wenn man Angst hat und die Angst zeigt, dann wird es schlimmer.
0: 200.000 Euro oder wir schießen. Die türkische Mafia in der Hauptstadt, Claudia van Laak berichtete.

0: Ich mag ja diesen Hammer ganz besonders. So zum ersten, zum zweiten, zum dritten, zack, verkauft. In Hamburg, da gingen diese Woche Koffer und Reisetaschen unter den Hammer. Aber jetzt nicht irgendwelche, sondern Gepäckstücke, die Seeleute im Seemannsheim am Michel zurückgelassen haben. Was drin ist, weiß man bei so Kofferauktionen vorher natürlich nicht. Und genau das macht aber auch den Reiz aus. Also ist jetzt irgendwas Wertvolles drin oder nur alte Unterhosen. Der Erlös diesmal, der ging an einen guten Zweck. Magdalena Neubich war bei der Auktion dabei.
1: Auktionsbeginn im Seemannsheim neben dem Hamburger Michel. In der Bar der Einrichtung stehen mehrere Reihen Stühle, halbrund aufgestellt. Alle Plätze sind belegt, entweder von potenziellen Bietern oder von Medienvertretern.
2: Schön, dass ihr alle da seid, haben alle Platz gefunden. Okay, also heute werden Koffer versteigert.
1: Seemannsheim-Geschäftsführer Felix Tolle klopft mit einem Standard-Werkzeughammer auf eine Biertischgarnitur, auf dem die zu versteigernde Ware präsentiert werden soll. Circa 25 Koffer und Taschen von Seeleuten, die diese hier vergessen oder zurückgelassen haben. Das Personal des Seemannsheims hätte schon in alle Gepäckstücke reingeschaut, um zu gewährleisten, dass sich darin keine sensiblen Dinge wie Ausweise befinden.
2: Ja, und wir freuen uns natürlich auch. Ich sehe so ein paar Gesichter, die ich hier noch nie gesehen habe, dass auch Menschen hier sind, die sonst vielleicht mit dem Seemannsheim nicht so in Kontakt kommen.
1: Das Seemannsheim neben dem Michel wird von der Deutschen Seemannsmission betrieben. Es sei für viele Seeleute aus der ganzen Welt eine Heimat in der Fremde, sagt Felix Tolle.
3: Also die können hier wohnen, mehrere Tage, Wochen, Monate, manche auch ein Leben lang. Und die haben halt hier ihr Zimmer und haben uns. Also manche Seeleute brauchen halt an Land mehr Hilfe als an Bord. Also wenn man so an bestimmte Behördengänge denkt oder Ausfüllen von irgendwelchen Zetteln. Wir helfen auch bei der Wohnungssuche, bei der Jobsuche. Wir machen Krankenhausbesuche, wir machen Seelsorge. Also man hat hier so ein bisschen Full Service und genau, für die Seeleute ist das halt ihre Heimat.
1: Alles Geld, was bei der Kofferauktion zusammenkommt, solle dem Seemannsheim zugutekommen. Sie könnten zurzeit jede Spende gebrauchen.
2: Wir versteigern heute auch für den guten Zweck, nämlich für unseren Zweck. Wir brauchen Geld und Aufmerksamkeit. Wir haben eine große Renovierung vor der Brust. Ab Oktober müssen wir das ganze Haus, das wurde 59 gebaut, müssen wir das renovieren.
1: So viel der Vorrede. Seemannsheimleiter Felix Tolle ist ab jetzt Auktionator und beginnt die Versteigerung mit dem ersten Gepäckstück.
2: Hier haben wir einen Hartschalenkoffer, relativ leicht.
1: Er hebt einen großen schwarzen Koffer auf die Biertischgarnitur.
2: Ich würde mal sagen, wir fangen mit 10 Euro an. Also wer bietet 10 Euro? Irgendjemand 10 Euro?
1: Am Anfang der Auktion sind alle noch etwas schüchtern. Dann hebt ein Mann im blauen Hemd die Hand.
2: 10 Euro ist absolut Schnäppchenpreis.
1: Preist Felix Tolle den Koffer an.
2: 10 Euro zum ersten, zum zweiten und zum dritten. Der Herr da hinten im blauen Hemd.
1: Der Herr im blauen Hemd ersteigert im Laufe der Auktion noch 4 weitere Koffer. Er bietet ausschließlich bei den schwarzen Koffern mit, sagt er. Er hofft, darin spannende Dinge finden zu können.
4: Zeitgeschichte ist interessant, alte Bücher mit Widmung und sowas alles, ne? Alte Fotos finde ich auch immer schön.
1: Der fleißigste Bieter im Raum ist vermutlich der einzige, der regelmäßig bei Auktionen ist. Gerade Kofferversteigerungen machten ihm besonders Spaß, denn darin könne man wirklich alles finden. Außerdem seien die Koffer hier wirklich Schnäppchen.
4: Ja, das ist jetzt Gott sei Dank ein Publikum. Die sind nicht so bieterfreudig, das ist ja ganz angenehm. Gibt auch ganz andere Geschichten, ne?
1: Dass das Publikum nicht so bieterfreudig ist, könnte auch am jungen Durchschnittsalter liegen.
5: Wir sind mit der Klasse hier hingegangen. Also haben wir gesagt, dass wir das einmal mitmachen wollen, jetzt am letzten Schultag.
1: Erklärt eine Schülerin. Sie behandeln im Wirtschaftsunterricht gerade das Thema Besitz und wollten deshalb mal an einer Auktion teilnehmen. Die Schülerinnen und Schüler bieten eifrig mit. Seemannsheimleiter Felix Tolle hebt jetzt statt eines Koffers einen großen Pappkarton auf die Biertischgarnitur.
2: Wer bietet mehr als 15 Euro für diesen Karton? Hört sich vielversprechend an. 15 Euro sind geboten. 15 Euro zum ersten, zum zweiten und zum dritten.
1: Eine Schülerin ersteigert den Karton und trägt ihn in einen Nebenraum.
5: Die Kiste hat gut geklungen. Koffer haben wir genug, deswegen dachte ich mir so, wieso keine Kiste?
1: Während die anderen Bieter meist erst zu Hause in ihre Koffer schauen wollen, macht sie den Karton auf und wirft schon mal einen Blick hinein.
5: Es sind viele kleine Sachen, ich glaube viele Souvenirs doch aus unterschiedlichen Ländern. Genau, hier ist ein Messerset, hier ist irgendwas für Wein drin. Also so mit, dass du eine Flasche zumachen kannst und so. Und auch noch so Busse aus England, glaube ich, bin mir nicht sicher. Und hier ist noch eine Kerze.
1: Sie will sich alles nochmal in Ruhe anschauen, ist aber glücklich mit ihrem Überraschungskauf. Am Ende der Auktion sind mehr als 15 Stücke versteigert. Seemannsheimleiter Felix Tolle hat nicht mitgerechnet, aber es dürften rund 200 Euro an Einnahmen zusammengekommen sein. Sein Job als Auktionator hat ihm auf jeden Fall gefallen.
3: Also alles, was den Alltag bricht, finde ich normalerweise immer ganz schön und sowas, dann erst recht. Also es ist ja für einen guten Zweck und hat mir total Spaß gemacht.
1: Und auch die Schulklasse hatte eine gute Zeit.
5: Ich fand, die haben das hier auf jeden Fall sehr süß gemacht. Also ist ja auch so eine kleine Gruppe eher gewesen und dann mit den ganzen Taschen. Also es war schön.
0: Eine Kofferauktion in Hamburg. Seeleute haben Sachen zurückgelassen und das wurde für einen guten Zweck versteigert. Magdalena Neubich war für uns dabei. Gleich um 16:30 nach den Nachrichten gibt es den Sport hier in der Radionacht. Und da schauen wir natürlich auf das erste WM-Viertelfinale gestern und auf das zweite, was dann schon heute Abend läuft.

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1: Uhr 4:30, die Nachrichten. Im Iran ist der vor mehr als 4 Monaten getötete oberste Führer Khamenei beigesetzt worden. Wie mehrere iranische Medien berichten, erfolgte die Bestattung im Imam-Reza-Schrein in seiner Heimatstadt Mashhad im Nordosten des Landes. Die Trauerzeremonien hatten sich über mehrere Tage erstreckt. Khamenei war zu Beginn der amerikanisch-israelischen Angriffe am 28. Februar in Teheran getötet worden. Nach Angaben aus den USA und Israel haben Präsident Trump und Regierungschef Netanyahu über den Iran-Krieg beraten. Netanyahus Büro teilte mit, bei dem Telefonat mit Trump über das Vorgehen der USA wurde er über die Golfregion informiert. In der Nacht zum Mittwoch hatten die Vereinigten Staaten wieder mit Angriffen auf den Iran begonnen. Dieser attackierte US-Stützpunkte in der Region. Nach der jüngsten Eskalation ging der Schiffsverkehr in der für den globalen Energiehandel wichtigen Straße von Hormus zurück. Ein US-Regierungsbeamter sagte der deutschen Presseagentur, beide Seiten arbeiteten jedoch weiter an einer diplomatischen Lösung. Die technischen Gespräche liefen weiter. In Wolfsburg sind die Beratungen des Volkswagen-Aufsichtsrats über die Sparpläne des Automobilherstellers zu Ende gegangen. Der Konzern teilte mit, der Vorstand habe ein umfangreiches Maßnahmenpaket vorgestellt. Volkswagen-Chef Blume erklärte, man werde Überkapazitäten abbauen und die Modellpalette schrittweise um bis zu 50% reduzieren. Angaben zu einem weiteren Stellenabbau und möglichen Werksschließungen über die Medienberichte

0: Für Probleme sorgen unter anderem der Absatzeinbruch in China, die Zölle der USA und im internationalen Vergleich zu hohe Produktionskosten in Deutschland. Der Bundestag hat mit Stimmen von Union und SPD Finanzhilfen für Länder und Kommunen beschlossen. Der Gesetzentwurf sieht bis zum Jahre 2029 einen jährlichen Zuschuss von 1 Milliarde Euro vor. Ein Viertel soll direkt an die Kommunen fließen, unter anderem zur Finanzierung von Kitas, Schwimmbädern oder Bibliotheken. 350 Millionen Euro sind für die ostdeutschen Länder vorgesehen, um diese bei den Kosten bestimmter DDR-Zusatzrenten zu unterstützen. Damit das Gesetz in Kraft tritt, ist noch die Zustimmung des Bundesrates erforderlich. Bei der Berliner CDU kommen heute die Kreisvorsitzenden und der regierende Bürgermeister Wegner zusammen, um über den Wahlkampf für die Abgeordnetenhauswahl im September zu beraten. Konkret dürfte es dabei auch um die Kritik an Wegner gehen, der erneut Spitzenkandidat seiner Partei ist. Wegner steht unter anderem wegen seines Verhaltens beim Stromausfall im Berliner Südwesten Anfang Januar unter Druck. Er hatte verschwiegen, am ersten Tag der Krise Tennis gespielt zu haben. In den vergangenen Tagen gerät Wegner erneut unter Druck. Anlass war ein Bericht des Tagesspiegels, wonach Wegner zunächst nicht dienstlich zu dem Blackout telefoniert habe. Einige der Kreisvorsitzenden erwarten nach eigener Aussage eine Diskussion, ob Wegner Spitzenkandidat der Partei bleiben soll. Die Berliner CDU hatte die vergangene Abgeordnetenhauswahl mit gut 28% gewonnen. In Umfragen lag sie zuletzt deutlich darunter. Bei der Fußball-Weltmeisterschaft hat Frankreich das Halbfinale erreicht. Die Mannschaft besiegte Marokko in Foxborough bei Boston mit 2:0. Auf wen Frankreich im Halbfinale trifft, entscheidet sich heute Abend in der Viertelfinalpartie zwischen Spanien und Belgien. Das Wetter: tagsüber in der Südwesthälfte meist sonnig bei 29 bis 34 Grad. In der Nordosthälfte wechselnd bewölkt oder heiter 25 bis 29 Grad. Morgen: im Norden und Osten Durchzug von lockeren Wolken, im Nordosten geringe Schauerneigung, sonst sonnig, am Alpenrand vereinzelte Gewitter nicht ausgeschlossen, 25 bis 35 Grad. Die weiteren Aussichten: am Sonntag im Nordosten und Osten zeitweise wolkig, aber meist sonnig, im Norden und Nordosten Erwärmung auf 26 bis 31 Grad, an der Küste kühler, sonst 29 bis 35 Grad. Das waren die Nachrichten.
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2: Es gibt ja Stimmen, die erkennt man nach 2 Sekunden spätestens. Bei Bonnie Tyler war das zum Beispiel so. Die hatte so eine Stimme, die war irgendwie rau, kratzig, fast ein bisschen kaputt. Und wenn sie gesungen hat, dann klang das nie glatt, sondern immer so, als würde da jemand ganz sicher alles reinlegen. Jetzt ist Bonnie Tyler mit 75 Jahren gestorben und wir erinnern gleich an eine Sängerin, die aus der Powerballade fast sowas wie eine eigene Kunstform gemacht hat. Hören Sie in gut 20 Minuten hier in der Radionacht. Ich bin Julian Cooper. Schönen guten Morgen.

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1: Und da steht der erste Halbfinalteilnehmer fest. In der Nacht hat Frankreich Marokko rausgeworfen mit einem 2:0-Sieg. Christian von Stülpnagel aus unserer Sportredaktion ist jetzt hier. War das der nächste Gala-Auftritt des künftigen Weltmeisters?
2: Naja, also Gala würde ich das Ganze jetzt noch nicht nennen. Und ob Frankreich am Ende Weltmeister wird, da hat sicherlich mindestens Argentinien am Ende etwas dagegen. Aber dieser Sieg in der Nacht, der war doch schon ziemlich souverän. Zu keinem Zeitpunkt hatte man eigentlich das Gefühl, dass es irgendwelche Zweifel daran geben könnte, dass Frankreich dieses Spiel gewinnt. Am Ende kann Kylian Mbappé sogar noch einen Elfmeter in der ersten Halbzeit verschießen. Ja, und dann doch noch selber treffen. Zum 1:0 in der 60. Minute und auch das 2:0 in der 66. Minute von Dembélé dann auflegen. Dieser Sieg ist auch für Mbappé persönlich ein ganz besonderer, berichtet Burkhard Huber.
3: Vor kurzem wurde Kylian Mbappé gefragt, ob er sich vorstellen könne, eines Tages zum Präsidenten seines Landes gewählt zu werden. Mbappés Antwort kam ziemlich schnell und ließ tief blicken. Er sagte nur, nein, ich bin schon unbeliebt genug. Und nach gut einer halben Stunde Spielzeit im Viertelfinale gegen Marokko hätten diesen Satz sicherlich etliche Franzosen unterschrieben.
4: Jetzt ist der Ball freigegeben, 2 Schritte, 3 Schritte, Schuss, gehalten! Herrje Mbappé!
3: Doch Kylian Mbappé, aufgewachsen im ärmsten Departement von Paris, die Mutter aus Algerien, der Vater aus Kamerun, sorgte selbst dafür, dass die rassistische Häme in seiner Heimat erst einmal keine weitere Nahrung erhielt. Das Tor zum 1:0 gegen Marokko nach gut einer Stunde erzielte er mit einer solchen Leichtigkeit, Präzision, Wucht und Selbstverständlichkeit aus einiger Entfernung, dass man wieder einmal aus dem Staunen kaum herauskam. Mbappé trägt nach Toren wie diesem fast immer ein selbstgewisses Lächeln zur Schau, das ihm oft als Arroganz ausgelegt worden ist. Auch mit Nationaltrainer Didier Deschamps ist Superstar Mbappé nicht immer ein Herz und eine Seele. Vor 18 Monaten stand sogar mal der Rücktritt aus der Nationalmannschaft im Raum. Das Tischtuch zwischen Trainer und Kapitän schien zerschnitten, aber jetzt wirkt Deschamps fast ein bisschen altersmilde.
5: Es war kompliziert, der verschossene Elfmeter, aber das ist das Gute an Kiel. Er zweifelt nie. Und jetzt sind wir da, wo wir hin wollten.
3: Das Spiel, der Erfolg, der Einzug ins WM-Halbfinale, das alles unterlag einer gewissen Selbstverständlichkeit, an der es kein Rütteln gab. Auch die rassistischen Beleidigungen und Entgleisungen einer Senatorin aus Paraguay haben daran nichts ändern können. Mbappé ist und bleibt der Fixstern im französischen Spiel.
5: Wir dürfen nicht nachlassen. Jetzt stehen wir im Halbfinale. Wir sind zufrieden, aber es liegt noch ein langer Weg vor uns. Und wir wissen, dass es ab jetzt nur noch schwieriger wird. Aber wir sind bereit für jeden Gegner.
3: Und wenn Mbappé seine Mannschaft in gut einer Woche tatsächlich zum dritten WM-Titel führt, dann sollte er sich die Sache mit dem Präsidentenjob vielleicht nochmal überlegen.
2: Naja, aber erstmal steht da eben diese Weltmeisterschaft an und Mbappé möchte auf jeden Fall seinen zweiten Titel holen. Auf wen sein Team dann im Halbfinale trifft, das entscheidet sich heute Abend, wenn Spanien gegen Belgien spielt, aber egal wer von den beiden gewinnt, wird auf jeden Fall etwas dagegen haben, dass Frankreich ins Finale durchmarschiert. Aber Michael Küster schaut erstmal auf heute Abend voraus.
6: Spanien steht erstmals nach 16 Jahren wieder im Viertelfinale einer Weltmeisterschaft. Damals holte man in Südafrika am Ende auch den Titel. Bislang spielen die Spanier ein furioses Turnier. Nach wie vor sind die Südeuropäer ohne Gegentor und seit insgesamt 35 Länderspielen unbesiegt. Torwart Unai Simon möchte dabei den WM-Rekord weiter ausbauen. Er musste seit nunmehr 609 Minuten nicht mehr hinter sich greifen. Auch Belgien geht mit viel Selbstvertrauen in dieses Viertelfinale. Das 4:1 über die USA war der bislang höchste Sieg der Roten Teufel in einem K.O.-Spiel. Das Team von Trainer Rudi Garcia, der spanische Vorfahren hat, ist seit 18 Partien ungeschlagen. Dieses Viertelfinale in Los Angeles ist für beide Teams sowas wie ein WM-Déjà-vu. 1986 kam es in Mexiko ebenfalls in der Runde der letzten 8 zu genau dieser Paarung. Damals setzten sich die Belgier in einer dramatischen Partie nach Elfmeterschießen durch und scheiterten erst im Halbfinale an Maradonas Argentiniern.
2: Ja, aber vielleicht eine gute Nachricht für Belgien vorweg. Auf Argentinien könnte Belgien bei dieser WM, wenn überhaupt, erst im Finale oder dann im Spiel um Platz 3 treffen.
1: Christian von Stülpnagel hatte alles Wichtige rund um die Fußball-WM für uns. Besten Dank.

0: Gleich 16:45, hier ist die Radionacht im Deutschlandfunk. Buchenwald ist ein Ort, an dem eigentlich für jeden klar sein sollte, wie man sich da zu benehmen hat. Ein ehemaliges Konzentrationslager, ein Ort, an dem 56.000 Menschen gestorben sind. Und trotzdem erleben die Mitarbeiterinnen und Mitarbeiter der Gedenkstätte immer häufiger, dass Besucher den Ort überhaupt nicht respektieren. Also Selfies im Krematorium werden da gemacht, Picknicks auf dem Gelände, es gibt rechte Symbole und Provokationen. Und deshalb ist mittlerweile ein Präventionsteam unterwegs, das soll eingreifen, bevor Situationen aus dem Ruder laufen. Henry Bernhard hat sich angeschaut, warum das nötig geworden ist.
1: Kein Schatten auf dem Gelände der KZ-Gedenkstätte Buchenwald. Über hunderte Meter nur Schotter und die Umrisse der Baracken auf dem Boden. Schülergruppe um Schülergruppe geht den Weg vom Lagertor mit dem Schriftzug »Jedem das Seine« bis zum ehemaligen Krematorium. Hier bekommt die Geschichte ein Gesicht. 6 Öfen, die technologisch eher an Müllverbrennung als an ein pietätvolles Krematorium erinnern, stehen in einer Reihe. Hier wurden viele der 56.000 Toten des KZ Buchenwald verbrannt, ihre Asche in der Umgebung verstreut. Das ganze Lager ist ein Friedhof, hier wird es fassbar. Und doch passiert es gerade hier immer wieder, dass meist junge Menschen allen Respekt verlieren, erzählt Holger Obajus. Er ist Leiter der Bildungsabteilung der Gedenkstätte.
2: Schon bestürzend, wie ein Mensch auf die Idee kommen kann, in einen ehemaligen Leichenverbrennungsofen reinzuklettern, um dann ein Selfie dort machen zu lassen.
1: Vor einem guten Jahr wurde klar, dass man viele hundert Schüler, die sich mitunter gleichzeitig auf dem Gelände bewegen, nicht allein lassen kann. Es geht um Pietät, um die Achtung vor den Toten, die Würde des Ortes, nicht nur im Krematorium. Zu den Hauptbesuchszeiten ist nun oft ein Präventionsteam unterwegs. Je 2 Leute aus der Bildungsabteilung, ausgestattet mit einer weithin erkennbaren Weste der Gedenkstätte, mit Funkgerät und wachem Blick.
2: Wenn beispielsweise eine Gruppe lärmend an der ehemaligen Leichenverbrennungsanlage vorbeigeht und gleichzeitig Klassen dort stehen und Informationen hören, da reicht meistens auch ein freundlicher Hinweis, andere wollen zuhören, dann ist das Problem quasi aus der Welt geschaffen.
1: Die meisten Angesprochenen sehen das sofort ein, sagen die Mitarbeiter eines Präventionsteams, die sich darüber hinaus aber nicht öffentlich äußern wollen. Sie haben Sorge, wenn sie in Ton oder gar Bild erkennbar wären, angreifbar zu sein. Dass das nicht aus der Luft gegriffen ist, erläutert Jens-Christian Wagner, der Direktor der Buchenwald-Stiftung.
3: Das sind antisemitische, rassistische, rechtsextreme E-Mails, die bei uns eingehen, bis hin zu Morddrohungen, die eingehen, natürlich meistens anonym, manchmal aber sogar mit Klarnamen.
1: Die schiere Masse der Besucher sei das Problem, erklärt Holger Obajus. Knapp 400.000 Menschen besuchen jährlich die KZ-Gedenkstätte, also sind im Sommer manchmal 1.000, manchmal 1.500 Menschen gleichzeitig auf dem Gelände, meist Schulklassen.
2: 500 Schülerinnen und Schüler schaffen wir noch, um hier Bildungsarbeit zu machen. Das sind dann so 30 Schulklassen maximal so am Tag. Ne? Aber alles, was dann so über diese Zahlen hinausgeht, bedeutet, dass wir die selbst nicht betreuen können und dann, je nachdem wie gut oder schlecht sie vorbereitet worden sind, herausforderndes Verhalten zeigen oder auch nicht.
1: Das Problem seien vor allem schlecht oder gar nicht vorbereitete Schulklassen, die zudem auch noch ohne Lehrer auf dem Gelände unterwegs sind. Das beobachtet auch Jens-Christian Wagner.
3: Da wird gelärmt, da werden unangebrachte Scherze gemacht, bis hin, dass es zu rechtsextrem motivierten Provokationen geht. Das kommt vor allen Dingen von Schulklassen aus ländlichen ostdeutschen Regionen, auch aus Westdeutschland bisweilen, aber es ist schon eine Häufung bei ländlichen Regionen aus Ostdeutschland festzustellen.
2: Es ist so eine Art rechter Style inzwischen. Und das sehen wir zahlenmäßig sehr, sehr viel stärker jetzt als beispielsweise noch vor 3-4 Jahren. Jetzt ist das nicht mehr ein Phänomen von Einzelnen, sondern Schulklassen, wo das bis zu der Hälfte der Schüler dann so demonstriert. Die demonstrativ Desinteresse zeigen durch bestimmte Fragen nahelegen, dass sie Zweifel haben an dem, was ihnen hier erzählt wird.
3: Und mit dem zunehmenden Abstand zum historischen Geschehen scheint tatsächlich auch das Bewusstsein bei jungen Menschen dafür zu schwinden, an welchem Ort sie sich hier eigentlich befinden.
1: Manchmal sehen sich die Mitarbeiter dann auch gezwungen, ihr Funkgerät zu nutzen, um den Wachschutz oder die Polizei zu rufen. Dann, wenn Besucher massiv gegen die Hausordnung verstoßen,
3: den Hitlergruß zeigen vor dem ehemaligen Lagertor oder, was wir im letzten Jahr wirklich massiv hatten, sich gegenseitig fotografieren im ehemaligen Krematorium vor den Verbrennungsöfen, teilweise sogar in den Verbrennungsöfen, dass Jugendliche dann da reingeklettert sind und dann zeigt man das White-Power-Zeichen aus dem Krematoriumsofen hinaus oder stellt sich davor, postet das gewissermaßen als Trophäe auf Social Media.
1: Zu Provokateuren von rechter Seite kommen auch die von der Linken, wenn auch deutlich weniger. Alt- und Neukommunisten, die zu Gedenkveranstaltungen buhen und pöbeln, weil die DDR-Tradition fast ausschließlich kommunistischer Opfer zu gedenken vorbei ist. Und seit einigen Monaten auch Linksextreme, die der Gedenkstätte Buchenwald vorwerfen, den angeblichen Völkermord in Gaza zu begünstigen. In der Konsequenz bedeutet das, dass die Gedenkstätte jeden 7. Euro des Etats für Security und das Präventionsteam ausgeben muss. Geld, das der Stiftungsdirektor Wagner lieber für Ausstellungen und Publikationen verwenden würde, an denen er spart. Denn der Etat stagniert seit Jahren.
0: Henry Bernhardt über die Arbeit der Präventionsteams an der Gedenkstätte Buchenwald.

Es war eine der Nachrichten der Woche. Bonnie Tyler ist tot. Sie wurde 75 Jahre alt. Und wer an sie denkt, hat wahrscheinlich sofort diese Stimme im Kopf. Diese raue Stimme voller Pathos. Und natürlich diesen Song.

0: Total Eclipse of the Heart ist bis heute ihr größter Hit, aber natürlich waren da auch noch einige andere. Aber dieser eine Song, der hat zumindest ganz gut gebündelt, was sie ausgemacht hat. Darüber hat mein Kollege Kolja Unger mit unserem Musikexperten Christoph Reimann gesprochen. Und seine erste Frage an ihn war, der britische Guardian hat den Song als die Powerballade bezeichnet, an der sich alle anderen messen müssen. Welchen Anteil daran hatte Bonnie Tyler?
1: Einen gewaltigen, würde ich sagen, denn da ist natürlich die Stimme, diese Stimme, die so reibeisenmäßig ist, die allerdings interessanterweise so reibeisenmäßig lange Zeit gar nicht war. Also Bonnie Tyler, die ab der Mitte der 70er so erste Hits hatte, sie musste sich ja einer Operation an den Stimmbändern unterziehen und das hat erst zu dieser markanten Stimme geführt. Der Song It's a Heartache 1977, das war so der erste Hit von ihr mit dieser in Anführungszeichen neuen Stimme und Total Eclipse of the Heart, dieser weitaus größere Song, ja, der hatte dann diese Stimme, aber er war auch zu verdanken dem Dickkopf von Bonnie Tyler.
2: Dickkopf, was meinst du denn damit?
1: Naja, also denn wenn wir mal auf die Karriere vor diesem Song gucken, da hatte die so einen leichten Knick. Bonnie Tyler musste sich neu erfinden und sie hat Meat Loaf gehört, der zu der Zeit sehr gut im Geschäft war, zusammen mit dem Produzenten Jim Steinman. Die beiden waren schwer erfolgreich mit diesen musicalartigen Rocknummern und das wollte sie auch. Sie wollte mit Jim Steinman zusammenarbeiten, aber das musste sie erstmal der Plattenfirma beibringen.
3: When I went to my newly signed record company then, Sony, and they asked me what direction I would like to go in, who would I like to work with, and I told them Jim Steinman, they just sat there open-mouthed and said,
1: Also sie hatte ein Treffen mit ihrer neuen Plattenfirma und sagte, ich will mit Jim Steinman arbeiten und die Labelvertreter saßen da mit offenem Mund. Warum sollte der mit ihr arbeiten wollen? Der ist schwer beschäftigt. Aber sie hat gefragt, sie hat gesagt, na, weil ich es will.
2: Okay. Ja, so kam es dann auch. 1983 erschien Total Eclipse of the Heart. Aber wie genau kam es überhaupt dazu?
1: Na, erstmal muss man sich vorstellen, dass da Gegensätze aufeinander trafen. Jim Steinman aus einer wohlhabenden Familie, mächtig erfolgreich. Von seinem New Yorker Büro aus konnte man den Central Park überblicken. Und dann war da Bonnie Tyler aus dem kleinen Wales, aufgewachsen mit 5 Geschwistern, der Vater Bergarbeiter. Sie war von Kopf bis Fuß Working Class. Natürlich war sie auch schon an Ruhm gewohnt, aber auf einem anderen Niveau und die beiden trafen sich, verstanden sich. Tyler flog dann schwer begeistert zurück nach Wales und dann ein paar Wochen später hat sich Jim Steinman bei ihr gemeldet.
3: We got a phone call to say, come back, I want to play you a song.
1: Also Jim Steinman will, dass sie zurück nach New York fliegt. Er hat da so eine Song-Idee eigentlich für ein Vampir-Musical. Aber das kann man doch jetzt mal zusammen ausprobieren. Also fliegt sie zurück. Er sitzt am Flügel und Rory Dutt, das ist der männliche Part in dem Song, der singt die Melodie. Und so lernt Bonnie Tyler den Song, denn Neonoten lesen, das konnte sie ja nie. Trotzdem, ein Hit war geboren. Denn was Bonnie Tyler konnte, sie konnte so ungefähr alle menschlichen Gefühlszustände in diesem 7-Minuten-Song glaubwürdig unterbringen.
2: Ja, das stimmt, das finde ich auch. Die Interview-Ausschnitte, die wir eben gehört haben, die kommen aus einem Telefongespräch, das du und der Kollege Mike Herbstreut erst vergangenes Jahr mit Bonnie Tyler geführt haben für Corso. Wie hast du sie in dem Gespräch erlebt, Christoph?
1: Ich habe sie erlebt als Entertainerin durch und durch. Wir haben ja gehört, wie erzählerisch sie auch so diese alten Geschichten ausgepackt hat. Ich habe sie auch erlebt als so eine sehr dankbare Person, dankbar für ihre Karriere, ihre Hits, insbesondere natürlich diesen, also Total Eclipse, der sich in das popkollektive Gedächtnis eingeschrieben hat. Das hat sie dann auch immer wieder gesagt, wie wichtig das war, dass der Song eben auch ein Geschenk für sie war. So hat sie es im Gespräch formuliert.
3: It's been an absolute gift for me, that song, you know. So I know I never get, I don't go through the motions. I mean it when I sing it.
2: Also Bonnie Tyler sagte das, heute verstorben. Und sie hatte auch noch viel vor. Eine Tour war angekündigt, die sie auch nach Deutschland führen sollte. Also, dass man mit 75 noch auf Tour geht, ist auch nicht selbstverständlich. Was sagt das denn über sie aus?
1: Na, ich glaube, hier sind wir dann wieder bei ihrer Herkunft aus der Arbeiterklasse. Wie sie das geprägt hat, hat sie auch immer wieder erzählt. Also da ist dieses unermüdliche Arbeitsethos, das ihr früh eingetrichtert worden ist und daran hat sie auch bis zuletzt festgehalten. Im Mai war sie dann aber notoperiert worden in Portugal, wo sie ihren zweiten Wohnsitz hatte und wo sie nun auch gestorben ist, eine Operation am Darm. Ja, man hat sie ins künstliche Koma versetzt, man hat sie auch zurückgeholt, aber wie heute bekannt wurde. Sie hat sich davon eben nicht mehr erholen können.
0: Christoph Reimann hat an Bonnie Tyler erinnert, die im Alter von 75 Jahren gestorben ist. Kurz vor der Sommerpause wird's dann heute nochmal spannend im Bundestag, wie die Ausgangslage vor der Abstimmung zur Krankenkassenreform ist und auch wie es nach der VW-Aufsichtsratssitzung weitergeht. Das sind gleich zwei der Themen in den Informationen am Morgen heute mit Bettina Klein. Die Radionacht ist damit durch. Ich bin Julian Cooper und wünsche Ihnen einen schönen Freitag.

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1: Fünf Uhr, die Nachrichten. In Wolfsburg sind die Beratungen des Volkswagen-Aufsichtsrates über die Sparpläne des Automobilherstellers zu Ende gegangen. Der Konzern teilte mit, der Vorstand habe ein umfangreiches Maßnahmenpaket vorgestellt. Volkswagen-Chef Blume erklärte, man werde Überkapazitäten abbauen und die Modellpalette schrittweise um bis zu 50% reduzieren. Angaben zu einem weiteren Stellenabbau und möglichen Werksschließungen, über die Medien berichtet hatten, machte der Konzern nicht. An mehreren Standorten gab es Proteste gegen die Sparpläne. Betriebsratschefin Cavallo forderte eine unmissverständliche Stellungnahme zu den Gerüchten im Laufe des Tages. Niedersachsens Ministerpräsident Lies sagte, Werksschließungen seien keine Zukunftsstrategie für Volkswagen. Entscheidend sei, dass der Konzern wieder mit wettbewerbsfähigen und innovativen Produkten überzeuge. Das Land Niedersachsen hält 20% der Anteile an VW. Der Konzern muss sein Geschäftsmodell nach eigenen Angaben grundlegend neu ausrichten. Für Probleme sorgen unter anderem der Absatzeinbruch in China, die Zölle der USA und im internationalen Vergleich zu hohe Produktionskosten in Deutschland. Der Bundestag entscheidet heute über Reformen der schwarz-roten Koalition in der Gesundheitspolitik. Der Entwurf von Gesundheitsministerin Wagen hat das Ziel, die gesetzlichen Krankenkassen 2027 von stark steigenden Ausgaben zu entlasten, um neue Beitragserhöhungen zu verhindern. Vorgesehen sind Ausgabenbremsen bei Praxen, Kliniken, Apotheken und der Pharmabranche, aber auch höhere Zuzahlungen für Medikamente und Einschränkungen der kostenlosen Mitversicherung von Ehepartnern. Beschlossen werden soll am letzten Sitzungstag vor der Sommerpause auch das Gebäudemodernisierungsgesetz. Die Koalition will Kernpunkte des sogenannten Heizungsgesetzes der Ampelregierung kippen. Demnach sollen weiter neue Gas- und Ölheizungen eingebaut werden können, vorausgesetzt, sie nutzen ab 2029 einen zunehmenden Anteil CO2-neutraler Brennstoffe. Eilanträge von Oppositionsabgeordneten beim Bundesverfassungsgericht, die Abstimmungen angesichts vieler kurzfristiger Änderungen zu verschieben, waren gescheitert. Im Iran ist der vor mehr als 4 Monaten getötete oberste Führer Khamenei beigesetzt worden. Wie mehrere iranische Medien berichten, erfolgte die Bestattung im Imam Reza-Schrein in seiner Heimatstadt Mashhad im Nordosten des Landes. Die Trauerzeremonien hatten sich über mehrere Tage erstreckt. Nach Angaben aus den USA und Israel haben Präsident Trump und Regierungschef Netanyahu über den Iran-Krieg beraten. Netanyahus Büro teilte mit, bei dem Telefonat habe Trump über das Vorgehen der USA in der Golfregion informiert. In der Nacht zu Mittwoch hatten die Vereinigten Staaten wieder mit Angriffen auf den Iran begonnen. Dieser attackierte US-Stützpunkte in der Region. Nach der jüngsten Eskalation ging der Schiffsverkehr in der für den globalen Energiehandel wichtigen Straße von Hormus zurück. Ein US-Regierungsbeamter sagte der deutschen Presseagentur, beide Seiten arbeiteten jedoch weiter an einer diplomatischen Lösung. Die technischen Gespräche liefen weiter. In Großbritannien hat sich eine deutliche Mehrheit der Labour-Fraktion für den Abgeordneten Burnham als neuen Parteichef und Premierminister ausgesprochen. 322 von 403 Abgeordneten sicherten dem früheren Bürgermeister von Manchester ihre Unterstützung zu. Einen Gegenkandidaten gab es bisher nicht. Es gilt daher als sehr wahrscheinlich, dass Burnham nächste Woche zum neuen Labour-Chef ernannt wird. Der Vorsitzende der Regierungspartei übernimmt in Großbritannien traditionell auch das Amt des Premiers. Der amtierende Regierungschef Starmer hatte angesichts des fehlenden Rückhaltes auch in der eigenen Partei seinen Rücktritt angekündigt. Bei der Fußball-Weltmeisterschaft hat Frankreich das Halbfinale erreicht. Die Mannschaft besiegte Marokko in Foxborough bei Boston mit 2:0. Das Wetter. Tagsüber in der Südwesthälfte meist sonnig, bei 29 bis 34 Grad. In der Nordosthälfte wechselnd bewölkt oder heiter, 25 bis 29 Grad. Morgen im Norden und Osten Durchzug von lockeren Wolken, im Nordosten geringe Schauerneigung, sonst sonnig am Alpenrand vereinzelte Gewitter nicht ausgeschlossen, 25 bis 35 Grad. Die weiteren Aussichten: am Sonntag im Nordosten und Osten zeitweise wolkig, aber meist sonnig, Im Norden und Nordosten Erwärmung auf 26 bis 31 Grad, an der Küste kühler, sonst 29 bis 35 Grad. Das waren die Nachrichten.
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2: Freitag, 10. Juli 2026. Am Mikrofon ist Bettina Klein. Ich wünsche Ihnen einen schönen guten Morgen.
3: Ouais, je les ai trouvés incroyables. C'est les meilleurs joueurs du monde, c'est normal. On gagne.
4: Je trouve que le Maroc n'a pas très bien joué ce soir.
5: C'était une performance incroyable et l'équipe tricolore gagnera la Coupe du Monde.
2: Jubel heute Nacht an der Bastille in Paris. Unglaublich, die französische Mannschaft hat unglaublich gespielt und sie werden jetzt die Weltmeisterschaft gewinnen, sind sich die französischen Fans jedenfalls sicher. Frankreich hatte Marokko mit 2:0 im Viertelfinale besiegt. Mehr dazu in unserer WM-Berichterstattung in etwa einer halben Stunde. Wir berichten über die noch nicht so ganz klaren Beschlüsse des VW-Aufsichtsrats gestern Abend. Dazu auch ein Interview um 7.15 Uhr mit dem sächsischen Ministerpräsidenten Michael Kretschmer. Auch ein Standort in seinem Bundesland dürfte von den Sparmaßnahmen betroffen sein. Außerdem mehr zur geplanten und nun doch stattfindenden Abstimmung im Deutschen Bundestag heute über die Reform der gesetzlichen Krankenversicherung.

0: 5 Uhr und gleich 7 Minuten. 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Mit Spannung und Sorge verfolgten gestern tausende VW-Mitarbeiter die Aufsichtsratssitzung des Autobauers in Wolfsburg. Denn das Gremium beriet über einen weiteren massiven Stellenabbau und mögliche Werksschließungen bei Volkswagen. Die Runde tagte bis in den Abend. Was herauskam, das fasst Bertil Starke für uns zusammen.
1: Stundenlang diskutiert der VW-Aufsichtsrat hinter verschlossenen Türen. Im dritten Stock des Markenhochhauses in Wolfsburg geht es um nicht weniger als die Zukunft der Volkswagen-Welt. Die Gespräche sind vertraulich, konkrete Ergebnisse werden deshalb nicht bekannt. Olaf Lies, der Ministerpräsident Niedersachsens, tritt nach dem Treffen am Tor des Stammwerks vor die Kameras. Im Aufsichtsrat hat er vom Vorstand gerade die Sparpläne der Chefetage präsentiert bekommen. Werksschließungen erteilt der SPD-Politiker erneut eine klare Absage.
2: Wir brauchen eine Zukunftsperspektive für unsere Standorte. Das ist wichtig, daran müssen wir arbeiten. Das Gleiche gilt, wir haben ein Erfolgsmodell mit dem VW-Gesetz, wir haben ein Erfolgsmodell mit der Marke Volkswagen innerhalb des Konzerns. Und auch das hat für mich nicht nur in der Vergangenheit eine Grundlage geschaffen, zukunftsfähig zu sein, sondern auch für die Zukunft.
1: Die Konzernspitze bekräftigt nach dem Treffen ihren Sanierungswillen. Die Modellpalette soll um 50% schrumpfen. Kapazitäten will der Vorstand herunterschrauben. VW-Chef Oliver Blume äußert sich in einem Videostatement. Von Standortschließungen und Jobabbau ist dabei keine Rede.
3: Gerade jetzt kommt es darauf an, die ganze Stärke unseres Konzerns zu entfalten, Synergien über alle Marken und Regionen hinweg maximal heben, Kosten senken und unsere Effizienz weiter steigern.
1: Was diese Worte für die Belegschaft bedeuten, das bleibt unklar. Der VW-Betriebsrat fordert Oliver Blume auf, sich innerhalb von 24 Stunden den Beschäftigten zu erklären. Zu den Standorten mit einer ungewissen Zukunft gehört das traditionsreiche Werk in Hannover. Dort arbeiten mehr als 10.000 Menschen. Viele von ihnen sind besorgt.
4: Wir hoffen, dass unsere Arbeitsplätze erhalten bleiben. Nicht nur hier in Hannover, sondern in ganz Deutschland.
5: Die Angst ist aber auch noch da. Abwarten und gucken. Wir werden uns weiterhin wehren und wollen uns das auch nicht gefallen lassen.
1: Im Raum steht auch nach dem Treffen weiterhin eine Drohkulisse, die über Werksschließungen und Jobabbauprogramme hinausgeht. Der VW-Vorstand plant, die Kernmarke aus dem Konzern herauszulösen. Für das Land Niedersachsen und die Arbeitnehmerseite ist dieses Szenario der Super-GAU. Ihr großer Einfluss wäre damit Geschichte. Für Thorsten Gröger von der IG Metall ist so etwas eine Kampfansage.
6: Ich will das hier ganz klar sagen. Wer sich mit den Beschäftigten und wer sich mit der Mitbestimmung anlegt, der riskiert einen Großkonflikt, der sich gewaschen hat.
1: Über solche für das Land Niedersachsen düsteren Gedankenspiele spricht Ministerpräsident Lies nach dem Aufsichtsrat nicht. Er erwartet so oder so schwierige Verhandlungen.
2: Insofern gibt es schon, ich glaube, ein paar klare Linien, die wir alle haben und wahrscheinlich noch eine ganze Zeit intensiver Diskussion.
0: Der niedersächsische Ministerpräsident zum Abschluss des Berichts von Bertil Starke über die VW-Aufsichtsratssitzung gestern.

0: 5:10 Uhr. Der Versuch von Grünen und linken Parlamentariern, das Gesetz zur Reform der gesetzlichen Krankenkassen per Eilantrag noch vor dem Bundesverfassungsgericht zu stoppen, ist gestern gescheitert. Das Argument der Parlamentarier, zu wenig Zeit für die Prüfung des Entwurfs zu haben, verfing bei den Richtern nicht. Deshalb steht das Sparpaket von Gesundheitsministerin Warken heute zur Abstimmung im Parlament. Birte Sönnigsen.
1: Der Bundeskanzler verteilte für das Gesetz schon mal das Label.
2: Historisch.
1: Für Friedrich Merz ist das Sparpaket also schon historisch, bevor es überhaupt verabschiedet ist. Und auch Unionsfraktionschef Jens Spahn kann das Gesetz kaum hoch genug bewerten, spricht von einer
3: Jahrzehntreform bei der Krankenversicherung.
1: CDU-Gesundheitsministerin Nina Warken nennt es hingegen schlicht.
4: Na, es ist das größte Sparpaket, das wir im Gesundheitsbereich hatten bislang.
1: Stoisch versucht Warken, das Sparpaket durchzukämpfen, gegen alle Widerstände. Und die sind seit Monaten groß. Warken lässt sich weder von klagenden Abgeordneten noch von Verhandlungen mit den Bundesländern bis zur letzten Minute aus der Ruhe bringen.
4: Momentan sind die Koalitionsfraktionen sich da einig, ein gutes Paket gefunden zu haben und das jetzt hier auch verabschieden.
1: Das Ziel des Gesetzes ist klar. Die Krankenkassenbeiträge sollen nicht von Jahr zu Jahr steigen. Alleine im kommenden Jahr fehlen rund 19 Milliarden Euro. Reicht das Gesetz, um diese Lücke bei den Krankenkassen zu schließen?
4: Ja, das haben wir gut durchgerechnet und damit können wir die Lücke schließen.
1: Damit das klappt, müssen alle einen Sparbeitrag leisten. Für Versicherte steigen etwa die Zuzahlungen im Krankenhaus oder wenn sie ein Rezept in der Apotheke einlösen. Einschränkungen gibt es bei der bisher beitragsfreien Mitversicherung von Ehepartnern und beim Zahnersatz wird gekürzt. Auch für die Ärzteschaft, für Pharmaunternehmen und Krankenkassen gibt es Einschnitte. Seit Wochen wird gegen die Pläne protestiert, auch an Krankenhäusern. Die Deutsche Krankenhausgesellschaft sieht durch das Gesetz die Hälfte aller Klinikstandorte in Gefahr und damit auch die medizinische Versorgung, vor allem für Menschen auf dem Land. Der grüne Gesundheitspolitiker Janosch Dahm sieht ebenfalls Probleme.
5: In deutschen Krankenhäusern droht der größte Jobabbau in der Geschichte des deutschen Gesundheitswesens. Bis zu 140.000 Jobs in den deutschen Kliniken könnten abgebaut werden.
1: Das schwarz-rote Sparpaket für die Krankenkassen folgt einer Prämisse. Vereinfacht gesagt, dürfen die Ausgaben in Zukunft nur so weit steigen wie die Einnahmen. Das soll für alle Bereiche im Gesundheitswesen gelten, mit einer Ausnahme. Für die Pharmaindustrie wurde das Gesetz auf den letzten Metern noch einmal verändert. Das ärgert den Chef des GKV-Spitzenverbandes, Oliver Blatz.
6: Die haben offensichtlich sehr gute Lobbyarbeit gemacht. Denn wir sind der Meinung, dass die Pharma gutes Geld verdient hat und deshalb mehr Beitrag leisten müsste. Denn das Paket lebt doch davon, dass alle einen guten Beitrag leisten. Und das haben auch alle getan und die Pharma ist sehr geschont worden. Dafür haben wir kein Verständnis.
1: Die Pharmaindustrie selbst sieht das ganz anders und droht weiter damit, ihre Investitionen in Deutschland zurückzufahren. Für GKV-Chef Blatt ist es auf jeden Fall entscheidend, dass das Gesetz heute verabschiedet wird. Ansonsten
6: fürchten wir, dass weiterhin diskutiert wird, es weiter verwässert wird und dass es natürlich seine Wirkung zu spät entfaltet. Und wir damit dann steigende Beitragssätze eben doch bekommen. Und das wäre eine schlechte Nachricht.
1: Ob es das Sparpaket heute wirklich ins Ziel schafft, entscheiden am Ende auch die Bundesländer. Sie sind nicht glücklich mit dem Gesetz, fürchten etwa um ihre Krankenhäuser. Zwar müssen die Länder im Bundesrat nicht zustimmen, könnten das Gesetz aber verzögern. Und das will der Bundeskanzler unbedingt verhindern. Deshalb verhandeln Bund und Länder intensiv über das Gesetz. Friedrich Merz hofft darauf, dass das Gesetz heute durch Bundestag und Bundesrat geht, damit die schwarz-rote Koalition nicht schon wieder mit einem großen Dämpfer in die Sommerpause startet.
0: Birte Sönnigsen berichtete aus Berlin.

0: Dürfen Online-Dienste ihre Plattformen nach Anhaltspunkten für Darstellungen sexualisierter Gewalt an Kindern durchsuchen? Oder muss diese Ausnahme vom strengen EU-Datenschutzgesetz beendet werden? Dieser seit Monaten in der EU schwelende Streit über die sogenannte Chat-Kontrolle ging gestern im Europäischen Parlament in eine neue Runde. Darüber sprach mein Kollege Malte Hennig gestern Abend mit Lena Dupont. Sie sitzt für die CDU im Europäischen Parlament und ist dort Mitglied im Ausschuss für bürgerliche Freiheiten, Justiz und Inneres.
1: Frau Dupont, wofür haben Sie gestimmt? Für oder gegen eine Verlängerung der Chat-Kontrolle?
2: Ich habe für die Verlängerung der sogenannten Übergangsverordnung, eine Übergangsausnahme von der E-Privacy-Verordnung gestimmt. Ich habe auch grundsätzlich ein Problem mit dem Terminus Chatkontrolle, aber da kommen wir sicherlich gleich noch zu.
1: Aber das heißt, Sie finden es grundsätzlich gut, dass private Chatnachrichten jetzt von großen Konzernen womöglich massenhaft automatisiert mitgelesen werden können?
2: Ja, zunächst erst einmal werden private Nachrichten, insbesondere verschlüsselte Nachrichten, weder massenhaft noch anlasslos noch überhaupt gescannt. Was das Parlament heute beschlossen hat, ist die Wiederherstellung einer oder sozusagen den nächsten Schritt zur Wiederherstellung einer Rechtsgrundlage, die im Übrigen bis April diesen Jahres gegolten hat, die da besagt, dass Plattformen, die ja selber kein Interesse daran haben, dass auf ihren Plattformen Missbrauchsdarstellungen weiterverbreitet werden, automatisiert erkennen dürfen, gegen Hash-Werte, sozusagen gegen eine Datei abgleichen können, die bereits bekannt ist, Material von Missbrauchsdarstellung quasi gegencheckt und dann anhand dieser Hash-Werte, im Übrigen reine Zahlenwerte, ja, also keine Texte, keine Bilder, sondern reine Zahlenwerte, die jeweils hinterlegt sind, abzugleichen, um dann zu sagen, das könnte eine Missbrauchsdarstellung sein. Es gibt ein Human Oversight, also es gibt eine Person, die dann nochmal sagt, das ist im Übrigen eine Missbrauchsdarstellung, das muss ausgeleitet werden an eine Strafverfolgungsermittlungsbehörde und es muss gleichzeitig geflaggt und entfernt werden. Dieser Mechanismus galt bis April diesen Jahres, im Übrigen auch ohne, dass er je von einem Gericht oder einer Person angegriffen worden ist. Im April dieses Jahres.
1: Naja, wenn ich da mal einhaken darf, es gab ja durchaus viele Personen, die sich dagegen ausgesprochen haben, trotz allem, dass es angewendet wurde. Es gab immer wieder Datenschützer und Datenschützerinnen, die gesagt haben, das ist trotzdem massiver Eingriff. Also ganz ohne Kritik stand das ja nicht.
2: Nee, aber es ist ein Unterschied zwischen Kritik, die ja vollkommen berechtigt ist, oder ob etwas tatsächlich dann nicht rechtens ist. Und das ist nie angegriffen worden. Was wir parallel dazu in der Diskussion ja immer klar gemacht haben, ist, dass wir einmal die sogenannte Übergangslösung haben, über die heute abgestimmt worden ist, und dann nochmal tatsächlich parallel dazu ja an einer permanenten Lösung sozusagen für die Bekämpfung von Missbrauchsdarstellung im Internet kämpfen. Diese beiden Dinge muss man tatsächlich auch auseinanderhalten, weil die Systematiken dahinter jeweils vollkommen andere sind. Wir brauchen die Übergangsverordnung, damit wir Zeit haben für die permanente Lösung, dann auch in der notwendigen Abwägung, in der notwendigen Intensität die Verhandlungen jetzt voranzuführen.
1: Und warum ist das so kompliziert, eine dauerhafte Lösung zu finden? Weil eben doch die Bedenken zu groß sind, dass es eben doch dazu kommen könnte, dass massenhaft auch unschuldige Menschen ausgespäht werden?
2: Nee, wissen Sie, es geht immer um eine Abwägung von Grundrechten. Das ist der Schutz auf die körperliche Unversehrtheit eines Kindes, eines Menschen. Es geht um das Recht auf Privatsphäre. Es geht um das Recht auf private Kommunikation, die logischerweise schützenswert ist. Das hat im Übrigen auch innerhalb des Parlaments nie jemand in Frage gestellt. Deswegen haben wir uns ja auch bisher so viel Zeit dafür genommen, diese Verhandlung auch intensiv und eben aber eben auch mit aller Ruhe und mit allem Input, den es dafür braucht, voranzutreiben. Nochmal die Übergangslösung. Auch die ist jetzt übrigens lässt kein massenhaftes Scannen von Nachrichten, erst recht nicht von verschlüsselten Nachrichten zu, sondern sie basiert darauf, dass Plattformen Instrumente, im Übrigen auch gegengecheckte, geprüfte und den Datenschutzgrundverordnungen entsprechenden und den Schutzmaßnahmen der E-Privacy weiterhin entsprechende Instrumente anwenden können, um eben Missbrauchsdarstellungen sozusagen zu erkennen und ausleiten zu können. Das ist das Einzige, worum es in der Übergangsverordnung geht. In der permanenten Lösung geht es tatsächlich ja um einen viel breiteren Kontext. Da geht es darum, dass die Europäische Union ein Zentrum aufbauen kann und will, das beispielsweise ein bisschen vergleichbar zu dem amerikanischen NCMEC sein kann und sein soll, dem National Center for Missing Children. Es geht aber auch darum, dass dieses Zentrum eine Art Struktur der Zusammenarbeit beispielsweise mit Europol braucht. Das heißt, der Kontext und der Rahmen der permanenten Lösung ist logischerweise ein viel weiterer und dementsprechend dauern auch die Verhandlungen dazu. Mhm.
1: Und die Plattformen, von denen Sie eben gesprochen haben, da stecken ja Konzerne dahinter, zum Beispiel Google oder Meta. Und die haben ja, und das wissen wir alle, die haben Interesse an unseren Daten, weil sie diese Daten zu Geld machen. Und jetzt dürfen diese Konzerne aber trotzdem weiter durchsuchen, die Chatnachrichten. Wie können Sie denn aber trotzdem sicherstellen, dass die Bürgerinnen und Bürger der EU jetzt eben nicht doch das Gefühl bekommen, ja, aber wollen diese Konzerne nicht doch womöglich noch ein bisschen mehr von mir wissen, damit sie noch ein bisschen mehr Geld generieren können? Also verstehen Sie nicht auch, dass da ein großes Misstrauen hintersteht?
2: Nee, zuallererst einmal, natürlich verstehe ich das. Und genau deswegen nehmen wir uns ja so lange Zeit auch für die Beratung. Der zweite Punkt, das, was die Plattformen bisher gemacht haben, durften sie ja auch nach europäischem Datenschutzrecht, im Übrigen E-Privacy-Recht, auch jetzt schon tun. Dass Unternehmen, Konzerne mit Daten arbeiten, ist auch etwas, was der Bürger im Übrigen an anderer Stelle gar nicht so schlecht findet. Davon aber losgelöst ist ja
1: beispielsweise... Ja, aber das ist ja die Standardausrede. Entschuldigen Sie, dass ich da kurz eingreife. Aber das ist die Standardausrede, dass wir die Bürgerinnen und Bürger ja trotzdem immer wieder irgendwie ihre Daten hergeben. Aber trotzdem müssen sie ja geschützt werden.
2: Und das sind sie ja auch. Es geht darum, dass es Instrumente gibt, die beispielsweise bildhafte Darstellung abgleichen, wenn es ein Match gibt, das tatsächlich an Überprüfungsmechanismen in der Regel dann Personen ausleiten, die noch einmal menschlich drüber gucken und dann entscheiden, ob es einen Ansatz für eine Strafverfolgung gibt oder nicht.
0: Die CDU-Europaabgeordnete Lena Dupont im Gespräch mit dem Deutschlandfunk. Die Fragen stellte mein Kollege Malte Hennig.

0: 5.22 Uhr ist es. Im Frühsommer sorgte das Video einer AfD-Landtagsabgeordneten in Nordrhein-Westfalen für Empörung. Darin hatte sie Menschen in Gelsenkirchen mit mutmaßlich migrantischem Hintergrund dazu genötigt, die Straße zu putzen, begleitet von herabwürdigenden Kommentaren. Mit in dem Video zu sehen war der AfD-Politiker Norbert Emmerich, zweiter Bürgermeister der Stadt Gelsenkirchen. Gestern wurde er vom Stadtrat abgewählt. Unser NRW-Landeskorrespondent Jonas Panning hat die Details.
1: Der Stadtteil Ückendorf ist über die Grenzen von Gelsenkirchen hinaus für seine Schrottimmobilien bekannt. Hier werden Menschen, meist Sinti und Roma aus Südosteuropa, unter zum Teil menschenunwürdigen Bedingungen untergebracht. Viele Häuser gammeln vor sich hin, Müll liegt auf der Straße. Wieso ist es hier immer so dreckig, blaffte die Gelsenkirchener AfD-Abgeordnete Engsi Seli Zacharias eine Frau mit Kopftuch an, der sie einen Kehrbesen in die Hand drückte. Videos davon postete die Partei in sozialen Medien. Anschließend sagte die AfD-Politikerin dem WDR:
2: Natürlich war es uns auch ein besonderes Anliegen, mit den Menschen zu sprechen, ihnen auch ganz klar zu kommunizieren, dass wir von ihnen erwarten, dass sie ihren Hauseingang, aber auch insgesamt die Straße sauber halten, denn sie verursachen hier den Müll.
1: Begleitet worden war Seli Zacharias, die im Alter von 6 Jahren mit ihren Eltern aus Albanien in die Ruhrgebietsstadt kam, unter anderem von Norbert Emmerich. Der 72-Jährige ist zweiter Stellvertreter der Gelsenkirchener Oberbürgermeisterin Andrea Henze, SPD. Bei der Kommunalwahl im vergangenen Jahr hatten sich beide noch in der Stichwahl um das Rathaus gegenübergestanden. Am Nachmittag verkündete Henze Emmerichs Abwahl.
3: Es gibt 47 Ja-Stimmen und 18 Nein-Stimmen. Damit ist Herr Norbert Emmerich als zweiter Bürgermeister abgewählt.
1: Die Aufgaben Emmerichs waren rein repräsentativer Natur, die Eröffnung von Schulen oder die Gratulation bei Jubiläen. Diese existierten allerdings nur auf dem Papier. Innerhalb seiner 7-monatigen Amtszeit wurde ihm tatsächlich keine einzige übertragen. Die Aktion im Stadtteil Ückendorf hatte ein breites Bürgerbündnis als demütigend und rassistisch kritisiert. Allerdings gab es auch Stimmen, die die Initiative lobten. Der Mehrheit im Stadtrat von Gelsenkirchen ging das jedoch zu weit. SPD, CDU, die Grünen und kleinere Parteien hatten Emmerichs Abwahl beantragt. Entsprechend erleichtert zeigte sich anschließend der Fraktionschef der Sozialdemokraten Dominik Schneider im WDR.
4: Große Freude, passt den Kern unserer Partei, die gegen den Antifaschismus in ihrem Kern DNA hat. Und es ist ein großer Tag für Gelsenkirchen heute, dass wir diesen Fehler wieder beheben konnten.
1: Im Dezember war der AfD-Politiker nur deshalb zum zweiten stellvertretenden Oberbürgermeister von Gelsenkirchen gewählt worden, weil auch Ratsmitglieder aus anderen Parteien für ihn gestimmt hatten.
0: Der Bericht unseres Landeskorrespondenten in Nordrhein-Westfalen, Jonas Panning.

0: 5.25 Uhr und wir gehen ins Ausland. Fast täglich greift die russische Armee mit Drohnen und Raketen die ukrainische Hauptstadt Kiew an. Fast täglich sterben Menschen. Auch der Angriff am 24. Mai war schwerwiegend. Damals brachen an mehreren Stellen in der Stadt große Brände aus. Auch das Tschernobyl-Museum wurde zu großen Teilen zerstört. Es ist einer der zentralen ukrainischen Erinnerungsorte an die Atomkatastrophe von 1986. Wie gehen die Mitarbeiter damit um? Unser Kollege Frederik Rother hat einige von ihnen getroffen.
1: Vitalina Martinowskas Arbeitsplatz liegt in Trümmern, denn das Tschernobyl-Museum in seiner alten Form gibt es nicht mehr. Martinowska zeigt auf die ehemaligen Ausstellungsräume. Metallteile hängen von der Decke, auf dem Boden liegt Schutt, seit Ende Mai eine russische Rakete in unmittelbarer Nähe explodierte. Nach dem Einschlag kam es zu einem Brand und der größte Teil des Dachs ist abgebrannt. Durch Niederschläge kommt es an den Wänden zu Feuchtigkeitsschäden, was sich äußerst negativ auf den Zustand des denkmalgeschützten Gebäudes auswirkt. Dieses Gebäude erinnert stellenweise an eine Ruine. Auch ganze Außenwände fehlen. Vitalina Martinowska leitet das Tschernobyl-Museum in Kiew, einen der wichtigsten ukrainischen Gedenkorte zur Atomkatastrophe von 1986. Sie führt durch das Gebäude. Hier sehen wir die größte Ausstellungshalle des Museums, in der viele Informationen über die Entwicklung der Atomindustrie in der Ukraine und der Welt präsentiert wurden, über den aktuellen Stand der Atomkraft und ihre Zukunft. Fotos aus der Sperrzone wurden auch gezeigt, persönliche Gegenstände der Liquidatoren, die unter gefährlichsten Bedingungen die Folgen der Katastrophe eingedämmt haben. Geheime sowjetische Regierungsdokumente. Viele von ihnen wurden freigegeben. Und wir können nun endlich die Wahrheit über die ersten Stunden nach der Explosion erzählen. Über die Telegramme, die nach Moskau geschickt wurden und die klare Informationen enthielten, wie die Strahlung in Tschernobyl tatsächlich war. Moskau verfügte von den ersten Tagen an über Informationen, was in Tschernobyl geschah. Ein Großteil der Exponate, Martinowska schätzt 90%, konnten ihr Team und die Rettungskräfte nach der Explosion retten, aber teilweise stark beschädigt. Besonders bitter, das Museum war erst kurz vor der Explosion wiedereröffnet worden, nach einer langen Renovierung. Die letzten 4 Jahre meines Lebens habe ich in diesem Museum verbracht. Alles hier habe ich mit voller Hingabe gemacht. Ich wollte wirklich ein Projekt zu Ende bringen, auf das nicht nur das zuständige Ministerium, sondern auch das Land stolz ist. Regelmäßig werden durch russische Angriffe historische Gebäude oder bedeutsame Einrichtungen wie das Tschernobyl-Museum stark beschädigt. Die Regierung spricht von knapp 2000 beschädigten und teils auch zerstörten Kulturstätten mit Schäden im Milliardenbereich. Und sie reagiert. Tetyana Berezhna, ukrainische Kulturministerin. Nun haben wir den ukrainischen Fonds für Kulturerbe gegründet, in den internationale Partner Mittel für den Wiederaufbau ukrainischer Kulturinstitutionen und des Kulturerbes investieren können. Derzeit befinden sich dort fast 5 Millionen Euro. Ob daraus auch Geld an das Tschernobyl-Museum fließt, ist aktuell unklar. Wie geht es in dem zerstörten Museum weiter? Es gibt viel zu tun aktuell. Exponate müssen untersucht werden, Strukturen für den Wiederaufbau müssen geschaffen, Spendenkonten eröffnet werden. Und wohl das Wichtigste, Experten müssen klären, wie stabil das Gebäude ist, ob und wie es restauriert werden kann. Vitalina Martinowska hofft, dass sie bald anfangen können mit dem Wiederaufbau. Damit werden sie und ihr Team jahrelang beschäftigt sein, nachdem eine Nacht alles verändert hat. Aber anders geht es nicht, meint sie. Wir haben keine andere Möglichkeit, als das Tschernobyl-Museum wieder aufzubauen. Deshalb müssen wir uns jetzt alle zusammenreißen, ungeachtet unseres psychisch-emotionalen Zustands, und weitermachen.
0: Unsere Reportage aus Kiew von Frederik Rother.

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1: Uhr 5:30, die Nachrichten. Im Iran ist der vor mehr als 4 Monaten getötete oberste Führer Khamenei beigesetzt worden. Wie mehrere iranische Medien berichten, erfolgte die Bestattung im Imam-Reza-Schrein in seiner Heimatstadt Moschat im Nordosten des Landes. Die Trauerzeremonien hatten sich über mehrere Tage erstreckt. Nach Angaben aus den USA und Israel haben Präsident Trump und Regierungschef Netanyahu über den Iran-Krieg beraten. Netanyahus Büro teilte mit, bei dem Telefonat habe Trump über das Vorgehen der USA in der Golfregion informiert. Nach der jüngsten militärischen Eskalation ging der Schiffsverkehr in der für den globalen Energiehandel wichtigen Straße von Hormus zurück. Ein US-Regierungsbeamter sagte der deutschen Presseagentur, beide Seiten arbeiteten jedoch weiter an einer diplomatischen Lösung. In Großbritannien hat sich eine deutliche Mehrheit der Labour-Fraktion für den Abgeordneten Burnham als neuen Parteichef und Premierminister ausgesprochen. 322 von 403 Abgeordneten sicherten dem früheren Bürgermeister von Manchester ihre Unterstützung zu. Einen Gegenkandidaten gibt es bisher nicht. Es gilt daher als sehr wahrscheinlich, dass Burnham nächste Woche zum neuen Labour-Chef ernannt wird. Der Vorsitzende der Regierungspartei übernimmt in Großbritannien traditionell auch das Amt des Premiers. Unter Burnham als Premier dürfte sich unter anderem die Nahostpolitik Großbritanniens ändern. Der Labour-Politiker sagte der Zeitung The Guardian, er würde mehr Druck auf die israelische Regierung ausüben. In einem Online-Video bezeichnete er die anfängliche Haltung seiner Partei mit Blick auf den Gaza-Krieg als zu zögerlich. Dafür bitte er um Entschuldigung. Der amtierende britische Regierungschef Starmer hatte angesichts des fehlenden Rückhaltes auch in der eigenen Partei seinen Rücktritt angekündigt. In Wolfsburg sind die Beratungen des Volkswagen-Aufsichtsrates über die Sparpläne des Automobilherstellers zu Ende gegangen. Der Konzern teilte mit, der Vorstand habe ein umfangreiches Maßnahmenpaket vorgestellt.

0: Produkten überzeuge. Das Land Niedersachsen hält 20% der Anteile an VW. Der Konzern muss sein Geschäftsmodell nach eigenen Angaben grundlegend neu ausrichten. Für Probleme sorgen unter anderem der Absatzeinbruch in China, die Zölle der USA und im internationalen Vergleich zu hohe Produktionskosten in Deutschland. Der Bundestag entscheidet heute über Reformen der schwarz-roten Koalition in der Gesundheitspolitik. Der Entwurf von Gesundheitsministerin Wargen hat das Ziel, die gesetzlichen Krankenkassen 2027 von stark steigenden Ausgaben zu entlasten, um neue Beitragserhöhungen zu verhindern. Vorgesehen sind Ausgabenbremsen bei Praxen, Kliniken, Apotheken und der Pharmabranche, aber auch höhere Zuzahlungen für Medikamente und Einschränkungen der kostenlosen Mitversicherung von Ehepartnern. Beschlossen werden soll am letzten Sitzungstag vor der Sommerpause auch das Gebäudemodernisierungsgesetz. Die Koalition will Kernpunkte des sogenannten Heizungsgesetzes der Ampelregierung kippen. Eilanträge von Oppositionsabgeordneten beim Bundesverfassungsgericht, die Abstimmungen angesichts vieler kurzfristiger Änderungen zu verschieben, waren gescheitert. Bei der Fußballweltmeisterschaft hat Frankreich das Halbfinale erreicht. Die Mannschaft besiegte Marokko in Foxborough bei Boston mit 2:0. Das Wetter. Tagsüber in der Südwesthälfte meist sonnig bei 29 bis 34 Grad. In der Nordosthälfte wechselnd bewölkt oder heiter, 25 bis 29 Grad. Morgen im Nordnordosten Durchzug von lockeren Wolken, im Nordosten geringe Schauerneigung, sonst sonnig, am Alpenrand vereinzelte Gewitter nicht ausgeschlossen, 25 bis 35 Grad. Die weiteren Aussichten: am Sonntag im Nordosten und Osten zeitweise wolkig, aber meist sonnig, im Norden und Nordosten Erwärmung auf 26 bis 31 Grad, an der Küste kühler, sonst 29 bis 35 Grad. Das waren die Nachrichten.
1: Deutschlandfunk, 5.35 Uhr, die Presseschau. Die Süddeutsche Zeitung befasst sich mit der Regierungserklärung von Bundeskanzler Merz. Die Erzählung des Kanzlers von der inneren und äußeren Widerstandskraft des Landes und davon, wie beides einander bedingt, mag eine in sich geschlossene sein. Sie bleibt aber hochgradig fragil. Das Bild der arbeitenden und liefernden politischen Mitte, das der Kanzler gezeichnet hat, kann jederzeit Risse bekommen, durch unwillige Ministerpräsidenten oder durch Mitkoalitionäre, denen die nun anstehenden Gesetzgebungsprozesse viel Material für Nörgelei und Gegenwehr liefern werden. Auch bei der von Merz zu Recht als existenziell identifizierten Frage der äußeren Sicherheit bleibt die verlässlichste Komponente die Unsicherheit. Eine Vereinbarung mit dem erratischen US-Präsidenten kann heute ein Erfolg und morgen hinfällig sein. Das haben Merz und viele andere leidvoll erfahren müssen. Es geht also weiter, demnächst in diesem Theater. Das war die Süddeutsche Zeitung. Der Kölner Stadtanzeiger bemerkt, noch spüren die meisten Bürger und Unternehmen die versprochenen Verbesserungen durch Reformen und Bürokratieabbau nicht. Das Vertrauen in die Regierung ist schwach. Das politische Klima in Teilen vergiftet. Der Kanzler versucht, dem mit einer betont konstruktiven Tonlage zu begegnen und unternimmt den Versuch, auch die SPD bei Laune zu halten. Wann hätte man schon mal den Hinweis des CDU-Vorsitzenden erwartet, dass für die Entlastung unterer Einkommen die Belastung höherer Einkommen verträglich sei und die soziale Gerechtigkeit stärke? Die Sozialdemokraten, die bei den Themen Rente, Gesundheit und Pflege viele dicke Kröten schlucken müssen, werden es einigermaßen zufrieden zur Kenntnis genommen haben, hebt der Kölner Stadtanzeiger hervor. Die Volksstimme aus Magdeburg ergänzt, der Kanzler kann sich im Bundestag vor Begeisterung kaum halten. Der NATO-Gipfel habe alle Erwartungen übertroffen, verkündet er. Ein gefundenes Fressen für die Opposition. Die NATO hat einen Zerfall vermieden. Doch beim nächsten Gipfel könnte genau das wieder drohen. Geht es also nicht mal eine Nummer kleiner, wenn etwas halbwegs nach Regierungsplan läuft? Mit dem nervigen Hochjubeln eigener Taten schaden sich Merz und diverse Minister nur. Innenpolitisch ist in den nächsten Monaten harte Sacharbeit nötig, um die anstehenden Reformen umzusetzen. Der Bevölkerung die damit verbundenen Zumutungen plausibel zu machen, wird ein neuer Stresstest für diese Regierung. Denn von einer Stimmungswende, die die Koalition schon für den vergangenen

0: Sommer versprochen hatte, ist jedenfalls nichts zu spüren, findet die Volksstimme. Die Frankfurter Rundschau kommentiert, in seiner Regierungserklärung sprach Kanzler Friedrich Merz ausführlich über Rente, Wirtschaft, Gesundheit, Verteidigung, den Krieg in der Ukraine, den Nahen Osten und die NATO. Alles wichtige Themen, zweifellos. Doch die Klimakrise spielte praktisch keine Rolle. Obwohl Deutschland und Europa wieder eine Hitzewelle erlebt haben, die vielerorts historische Ausmaße erreichte. Das ist mehr als eine Auslassung. Es ist Ausdruck einer Prioritätenverschiebung. Statt die Energiewende voranzubringen, steigt die Regierung auf die Bremse. Der Zubau bei Solar und Wind soll sinken, Förderprogramme werden gekürzt. Auch bei der Anpassung an die neuen heißen Zeiten kommt Deutschland nur schleppend voran. Man kann nachvollziehen, warum andere Krisen Aufmerksamkeit beanspruchen. Doch die Klimakrise verschwindet nicht, nur weil andere Probleme akuter erscheinen, warnt die Frankfurter Rundschau. Die Taz geht auf die Hitzewelle im Juni ein, durch die nach Schätzungen des Robert-Koch-Instituts innerhalb einer Woche 4.300 Menschen gestorben sind. Solch dramatisch überhöhte Sterbezahlen pro Woche gab es selbst während Corona nur rund um Weihnachten 2020, als das Land in der zweiten Pandemiewelle komplett im Lockdown war und es noch keine Impfungen gab. Was macht die Bundesregierung angesichts dieser nationalen Katastrophe? Kanzler Friedrich Merz hat die Wörter Hitzewelle oder Hitzedom nicht einmal angesprochen. Nichts weniger als ein Krisenstab auf höchster Ebene ist angemessen, der dem mittelfristigen Umbau der Städte in hitzeresiliente Orte Dampf macht, der Klimapolitik allerhöchste Priorität zumisst und sich um die sofortige Kühlung der bedrohtesten Hotspots kümmert, verlangt die Taz. Und das war die Presseschau. Die Redaktion hatte Andrea Stiel, Sprecherin war Christiane Nothofer.
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2: 2:0 gegen Marokko. Frankreich hat sich in der Nacht als erstes Team für das Halbfinale bei dieser Fußballweltmeisterschaft qualifiziert. Christian von Stülpnagel aus unserer Sportredaktion jetzt bei mir im Studio. Was war das für ein Sieg?
3: Ja, ein ziemlich souveräner 2:0. Das klingt jetzt nicht unbedingt nach Gala und das war es auch nicht. Aber eine Gala brauchte es auch gar nicht. Kylian Mbappé, der konnte in der ersten Hälfte sogar noch einen Foul-Elfmeter verschießen, um dann in der 60. Minute doch zuzuschlagen.
4: Et le ballon qui revient de la tête pour Rabiot avec Mbappé. À l'entrée de la surface, Mbappé!
3: Ja, das ist sein 8. Treffer schon bei dieser WM allein gewesen und sein 20. insgesamt bei einer WM im 20. Spiel. Dieser Mann, der ist einfach ein Phänomen, sagt auch Stürmerkollege Ousmane Dembélé, dem Mbappé kurz danach sogar das 2:0 aufgelegt hat.
5: Ein paar Minuten vor meinem Tor hat Kylian mir gesagt, ich solle etwas zentraler bleiben. Kylian ist dann super gelaufen, er hat mir den Weg frei gemacht. Und dann wollte ich den Ball einfach nur noch aufs Tor bringen. Ich bin sehr glücklich.
3: Tja, und durch diese beiden Treffer gewinnt Frankreich am Ende eben verdient und souverän mit 2:0, auch ohne Gala-Auftritt. Zum dritten Mal in Folge steht Frankreich damit unter den besten 4 Teams der Welt. Auch ein Erfolg von Trainer Didier Deschamps, der seine Rolle aber herunterspielt.
5: Ohne meine tollen Spieler wären wir gar nicht so weit gekommen. Es war kompliziert und dann der verschossene Elfmeter. Aber das ist das Gute an Kylian, er zweifelt nie. Und jetzt sind wir da, wo wir hinwollten.
3: Ja, nämlich im Halbfinale. Ganz sicher wollen die Franzosen aber den Titel holen. Es wäre auch der 2. für Kylian Mbappé.
5: Wir dürfen nicht nachlassen. Jetzt stehen wir im Halbfinale. Wir sind zufrieden, aber es liegt noch ein langer Weg vor uns. Und wir wissen, dass es ab jetzt nur noch schwieriger wird. Aber wir sind bereit für jeden Gegner.
3: Ja, für Marokko ist hingegen diese Weltmeisterschaft vorbei. Schon zum 2. Mal in Folge scheitert Marokko an Frankreich bei einer WM. Bei der vergangenen war es aber erst im Halbfinale. Trainer Mohamed Wahbi, der schaut aber trotzdem schon nach vorn.
5: Wenn wir so weitermachen, haben wir eine fantastische Zukunft. Na klar, wir wollten gewinnen, aber wir hatten es mit einem starken Gegner zu tun. Wir müssen weiter hart arbeiten, wir haben viele Talente und wir lassen uns nicht unterkriegen. Heute sind wir enttäuscht, aber wir machen weiter.
3: Ja, und weitermachen ist auch das Stichwort bei der spanischen Defensive. Die hat bei dieser WM nämlich noch kein Tor kassiert. Und entscheidender Anteil daran hat auch der Torwart Unai Simon. Spanien spielt jetzt im Viertelfinale, spielt auf Belgien und Unai Simon kann dort einen Rekord ausbauen. Anne van Eickels berichtet.
6: Die Nationalmannschaft hat in den vergangenen Jahren etwas geschafft, das die Politik in Spanien nie vermochte. Sie hat ein Land geeint. Spanier, Katalonier, Basken zusammen in einem Team, das erfolgreich ist, sich als Gemeinschaft versteht, auch wenn einer herausragt, wie Torwart Unai Simon.
7: Diese individuellen Auszeichnungen machen für mich ehrlich gesagt nicht viel Sinn. Fußball ist ein Mannschaftssport, bei dem jeden Tag 26 Spieler das Tor verteidigen, um zu verhindern, dass der Gegner trifft.
6: Unai Simon ist Baske und gehört zu diesem stolzen, eigenständigen Volk, das heimatverbunden und traditionsbewusst ist. Und natürlich spielt Unai Simon für Athletic Bilbao, dem Club, der mehr ist als ein Fußballverein, der in La Liga für baskische Unabhängigkeit und Identität steht und offenbar eine sehr gute Torwartschule hat. Aus Bilbao stammen Torhüterlegenden wie José Ángel Iribar oder Andoni Zubizarreta und jetzt eben auch Unai Simon. Seit 609 Minuten hat Simon bei einer WM kein Gegentor mehr bekommen und damit den Rekord des Italieners Walter Sänger aus dem Jahr 1990 gebrochen. Simon strahlt große Ruhe aus, musste aber auch noch nicht viel halten. Erst 8 Schüsse kamen während der Weltmeisterschaft auf das spanische Tor. Die Spielidee von Trainer Luis de la Fuente funktioniert.
7: Unser Offensiv- und Defensivspiel ist das Ergebnis einer geschlossenen Mannschaftsleistung. Wir stehen sehr kompakt. Wir haben einen großen Zusammenhalt. Wir haben Opferbereitschaft. Ganz nach dem Motto, ich laufe jetzt für dich und du läufst später für mich. Das zeigt unseren großartigen Teamgeist.
3: Ja, und auf diesen Teamgeist wird es auch heute gegen Belgien ankommen. 21 Uhr ist Anpfiff. Es ist das letzte Spiel in L.A. bei dieser Weltmeisterschaft.
2: Dankeschön, Christian von Stülpnagel aus unserer Sportredaktion.

0: 5.45 Uhr ist es, Viertel vor sechs, Sie hören den Deutschlandfunk. Am 10. Juli 1976, also heute vor genau 50 Jahren, traten in einer Kleinstadt in Norditalien bei einem Unfall in einer Chemiefabrik hochgiftige Dioxingase aus. Tausende Tiere starben, mindestens 200 Menschen erkrankten schwer, 1800 Hektar Land wurden auf Jahre hinaus vergiftet. Der Name der Stadt, Seveso. Dieser Name wurde über Jahre hinaus zum Inbegriff für Umweltvergiftungen durch fahrlässiges Verhalten in der Chemieindustrie. Christine Auerbach erinnert an das Geschehen damals.
1: Am 10. Juli 1976 ist es heiß in Seveso, rund 20 Kilometer entfernt von Mailand. Kinder spielen in der Nähe der örtlichen Chemiefabrik, so wie Kinder eben spielen im Sommer.
2: Im Giardino.
3: Im Garten, in kurzen Hosen. Die Kinder waren deshalb natürlich die Ersten, die betroffen waren, weil die am wenigsten anhatten.
1: Erinnert sich der Biochemiker Paolo Moccarelli. Denn an jenem Tag platzt in der Chemiefabrik ein Sicherheitsventil. Eine Gaswolke entweicht. In ihr Dioxin. Ein hochgiftiger Stoff. Dioxin gilt als krebserregend, kann Nerven schädigen und ungeborene Kinder gefährden. Die Chemiefabrik gehört der Schweizer Firma Roche. Die vertuscht das Problem, rät den Bewohnern erstmal eben kein Gemüse und kein Obst mehr aus ihren Gärten zu essen. Aber kurz darauf verlieren Bäume ihre Blätter, Kinder bekommen Hautausschläge und die Haustiere sterben.
3: Hühner, Kaninchen, es waren fast 3.500. Alle hatten Todesangst. Natürlich, die Tiere starben und welche Auswirkungen das alles auf die Menschen haben wird, darüber wussten wir kaum etwas. Klar dachten viele, dass auch Menschen sterben könnten.
1: Die Armee riegelt das Gebiet ab. Familien werden evakuiert. Um die Welt gehen in der Zeit nach dem Unglück vor allem die Fotos von Kindern aus Seveso. Ihre Gesichter sind durch Pusteln entstellt, sogenannte Chlorakne. Dazu Fotos von dick eingepackten Menschen mit Schutzkleidung und Gasmasken, die Tierkadaver entsorgen. Schwangeren Frauen aus der Region rät man vorsorglich zu einem Schwangerschaftsabbruch. Die Unwissenheit, was Dioxin im Körper auslöst, sei das Schlimmste für die Menschen gewesen, erinnert sich Paolo Moccarelli. Er wird als Biochemiker wenige Tage nach dem Unglück gerufen, um die Menschen zu untersuchen. Insgesamt, sagt er, sammelt er damals rund 250.000 Blutproben. Viel versprechen kann er den Menschen erstmal nicht.
3: Wir wussten nichts über die Wirkung von Dioxin auf Menschen. Und das haben wir den Menschen auch gesagt. Wir haben gesagt, es gibt kein Gegenmittel. Aber ihr müsst euch testen lassen, weil dadurch können wir vielleicht mehr herausfinden.
1: Weil die Untersuchungsmethoden damals noch begrenzt sind, lässt der Biochemiker Zehntausende Blutproben einfrieren, in der Hoffnung, dass die Forschung besser wird. Das wird sie. Und Moccarelli findet sein Lebensthema. Seit dem Unglück erforscht er die Wirkung von Dioxin auf den menschlichen Körper. Die Betroffenen von damals machen bis heute mit, füllen lange Fragebögen aus, lassen oft unangenehme Untersuchungen über sich ergehen, Männer geben Spermaproben ab.
3: Bevölkerung und Wissenschaft arbeiten hier Hand in Hand, schon seit Jahren.
1: Die Folgen des Unglücks sind dabei auf den ersten Blick geringer als befürchtet. Niemand stirbt. Die Kinder der schwangeren Frauen kommen gesund zur Welt. Die Hautkrankheiten sind verheilt, aber oft erst nach mehreren Operationen und mit Narbenbildung. Aber die jahrzehntelange Forschung zeigt auch, Dioxin kann die Aktivität unserer Gene beeinflussen, verändert die Spermienproduktion. Manche Folgen könnten sich erst bei den noch kommenden Generationen zeigen. Moccarelli ist heute 91. Seine Forschung hat den Grundstein gelegt für diese einzigartige Langzeitstudie.
3: Ich hoffe zwar, dass Gott mir noch ein paar Jahre Gesundheit gibt, aber jetzt müssen die Jungen weitermachen.
0: Chemiekatastrophe im italienischen Seveso heute vor genau 50 Jahren. Das war ein Bericht von Christine Auerbach.

0: 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Deutschland ist aus der Atomkraft ausgestiegen. In unseren Nachbarländern geht man teilweise einen anderen Weg. In Tschechien zum Beispiel. Das Land gilt als eines der kernkraftfreundlichsten in der EU. Bei der Weiterentwicklung der Nukleartechnologie wollen die Tschechen Pioniere sein. Neue konventionelle Reaktoren sind geplant, aber auch neuartige Mini-AKWs. Marianne Allweis mit den Einzelheiten.
1: Rund anderthalb Stunden sind es mit dem Auto von Prag nach Temelin im Südwesten von Tschechien. Die Grenze zu Bayern liegt nur etwa 60 Kilometer entfernt vom größten Atomstandort des Landes. Und der soll weiter wachsen, erklärt Marek Svitak, der Sprecher des Kernkraftwerks. Auf diesem Feld wird ein kleiner modularer Reaktor entstehen, denn der Standort eignet sich für die Kernenergie. Das wurde bereits mehrfach untersucht. Dennoch müssen neue Erkundungen durchgeführt werden. Fertig sein soll das Mini-AKW in der zweiten Hälfte der 2030er Jahre. Als erstes auf dem europäischen Kontinent nach einem Pilotprojekt in Großbritannien. Ein zweites Modularkraftwerk ist in Tuschimitze geplant, in der Region Usti nad Labem, nur 16 Kilometer Luftlinie entfernt von Sachsen. In Prag arbeiten bereits rund 100 Menschen an der Umsetzung in der Zentrale der ČEZ. Der teilstaatliche Energiekonzern ist einer der größten in Ostmitteleuropa und betreibt alle Atomkraftwerke in Tschechien. Peter Krzeszniak leitet die Abteilung für kleine modulare Reaktoren. Er spricht aber eher von Mittelklasse-Meilern. Große Kraftwerke haben viele Vorteile, weil sie an einem Ort hohe Leistung erbringen. Sie sind aber oft langwierig. Der Vorteil der kleineren Reaktoren liegt in ihrer Modularität. Die Serienproduktion dürfte den Bauprozess erheblich beschleunigen. Im April wurden Vorverträge mit dem britischen Hersteller Rolls-Royce SMA unterzeichnet. Heute wird Energiegeschichte geschrieben. Bereits im Jahr 2019 haben wir ein neues Atomprogramm ins Leben gerufen. Damals wurden wir von vielen ausgelacht. Wir haben nicht nur auf große Blöcke gesetzt, sondern auch schon auf kleine modulare Reaktoren. Mit diesen wollen wir buchstäblich ganz Europa erobern. Der tschechische Industrieminister Karel Havlíček bietet Deutschland Entwicklungshilfe bei den modularen AKWs an, sollte die Bundesregierung Interesse haben. Deutsche Unternehmen beteiligen sich bereits, etwa Siemens Energy. Eine große Mehrheit der Bevölkerung in Tschechien unterstützt den Atomkurs, auch hier in Temelin. Die herausforderndste Zeit wird die Bauphase sein, glaubt Bürgermeister Josef Vácar. Aber wenn der neue Reaktor in Betrieb ist, wird niemand mehr so richtig was davon mitbekommen. Das AKW biete Arbeitsplätze, der Betreiber bezahle den Ort. Nur ein Endlager, das will Temelin nicht auch noch in der Nähe haben. Erneuerbare Energien werden nur stockend ausgebaut. Die rechtspopulistische Regierung bremst nun zusätzlich. Zurzeit liegt Tschechien auf dem letzten Platz in der EU. Dabei ist der Ausstieg aus der klimaschädlichen Kohle bis 2033 geplant. Neue Atomreaktoren kämen dazu zu spät, kritisiert der Klimaexperte Stjepan Wisi, wenn sie sich überhaupt rentieren und realisiert werden.
2: Wenn wir dasselbe Geld in erneuerbare Energie investieren würden, dann sehen wir die Ergebnisse diese ganze Zeit. Ja, also wir müssen nicht 15 Jahre warten. In den letzten 20 Jahren ist Kernkraft auch viel teurer geworden, ja, also im Kontrast zu erneuerbaren Energien. Und das ist etwas, was in Tschechien in der politischen Debatte noch nicht wirklich reflektiert wurde.
0: Tschechien will Vorreiter bei neuen Atomreaktoren werden. Marianne Allweis berichtete aus Prag.

0: Es ist das 25. Studioalbum der Rolling Stones, das heute auf den Markt kommt. Foreign Tongues heißt es und wurde von Kritikern weltweit bereits hoch gelobt. Mick Jagger und Keith Richards, mittlerweile 82 Jahre alt, Ron Wood immerhin 79. Doch das hinderte sie nicht daran, ihr Album gestern in London selbst vorzustellen. Lisa Maria Röhling war dabei.
1: Mick Jagger und Ronnie Wood betreten eine kleine Bühne mitten in einem Aufnahmestudio im Westen Londons. Es ist 4 Tage vor der offiziellen Veröffentlichung des 25. Studioalbums Foreign Tongues und Jagger und Wood geben gut 70 Fans eine exklusive Kostprobe des neuen Albums. In dem Raum, in dem sie die Platte aufgenommen haben, machen die beiden Rockveteranen Witze, erzählen vom Entstehungsprozess und dass sie immer noch neue Musik rausbringen, weil es einfach aufregend ist.
2: It's exciting to still be creative after all these years.
1: Mit diesen Tönen ging die Saga um die neue Stones-Platte im April los. Da tauchten nämlich im Londoner Stadtteil Camden plötzlich mysteriöse Plakate auf, die den Song Rough and Twisted ankündigten. Allerdings sollte die Band dahinter The Cockroaches heißen. Wer aber dem QR-Code auf den Plakaten folgte, kam schnell auf die Webseite der Rolling Stones. Und die machten schnell klar, sie sind halt so langlebig wie Kakerlaken, also Cockroaches. Das Pseudonym passt also. Und deswegen tragen auch einige Fans beim exklusiven Termin mit der Band T-Shirts, auf denen steht Who the fuck are the Cockroaches? Das neue Album ist nach Hackney Diamonds bereits das zweite ohne Schlagzeuger Charlie Watts, der 2021 starb. Auf Foreign Tongues ist Charlie Watts trotzdem dabei. Mit dem Song Hit Me in the Head, der kurz vor seinem Tod entstanden ist, erklärt Mick Jagger bei der Albumvorstellung in den USA.
2: So Charlie plays great, it's super fast.
1: Charlie spielt einfach großartig, der Song ist super schnell. Wir hatten auf dem vorherigen Album schon 2 Songs mit Charlie und diesmal ist auch einer dabei.
2: With Charlie on this album.
1: Schon Hackney Diamonds war nach einer fast 20-jährigen Albumpause für viele Fans eine Überraschung. Jetzt legen die Stones nach. Und sie haben jetzt schon angekündigt, dass genug Material für ein weiteres Album übrig geblieben ist. Weil sie irgendwie doch nach all den Jahren noch etwas zu beweisen haben, sagt Ronnie Wood.
3: Anything you do, you want it to be better.
1: Alles, was wir machen, soll immer besser werden. Man will ja nicht einfach seine Arbeit machen und dann sagen, so, das ist es. Wir sagen uns, da steckt noch mehr in uns, Jungs. So funktionieren wir.
3: Boys, that's the way we operate.
1: Mick Jagger und Ronnie Wood bestreiten die Termine rund um das neue Album weitgehend alleine. Keith Richards lässt beim exklusiven Fan-Event in London per Videobotschaft grüßen. Als die Band zwischen 2005 und 2023 keine neue Musik rausbrachte, musste vor allem Richards seinen Musikstil anpassen. Seine voranschreitende Arthritis hat sein Gitarrenspiel verändert. Dem neuen Album merkt man das kaum an. Auch Mick Jaggers unvergleichliche Stimme ist gewohnt schrill und durchdringend. Auch die Fans, die bei der exklusiven Kostprobe dabei sind, sind von Foreign Tongues begeistert. Während die Titel laufen, wippen die Gäste begeistert mit. Fast alle haben die Tickets für die Veranstaltung gewonnen. Julie und Chris sind extra aus Australien angereist, um ihre Lieblingsband zu treffen und die neuen Lieder zu hören.
4: You don't get this close to the Rolling Stones.
1: Man kommt ja nicht jeden Tag so nah an die Rolling Stones ran. Ich verfolge die Band schon so lange und sie hautnah zu erleben, zu hören, wie sie über ihr neues Album sprechen, wir können es gar nicht richtig glauben.
5: I was really emotional.
1: Ich war richtig emotional. Der Humor der beiden, die entspannte Atmosphäre, das vergessen wir niemals.
5: Never forget.
1: Und die neue Musik hat die beiden auch überzeugt. Das Album wollen sie sich sofort kaufen, wenn es rauskommt.
0: Lisa Maria Röhling über das neue Studioalbum der Rolling Stones.

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1: Sechs Uhr, die Nachrichten, zunächst die Übersicht. Volkswagen hat nach seiner Aufsichtsratssitzung Pläne für einen Konzernumbau vorgestellt, ohne jedoch Details zu möglichen Werksschließungen zu nennen. Der Bundestag stimmt heute über das Sparpaket für die gesetzliche Krankenversicherung und das neue sogenannte Heizungsgesetz ab. Mit einem Sieg gegen Marokko hat Frankreich das Halbfinale der Fußball-Weltmeisterschaft erreicht. Die Meldungen im Einzelnen. In Wolfsburg sind die Beratungen des Volkswagen-Aufsichtsrats über die Sparpläne des Automobilherstellers zu Ende gegangen. Der Konzern teilte mit, der Vorstand habe ein umfangreiches Maßnahmenpaket vorgestellt. Volkswagen-Chef Blume erklärte, man werde Überkapazitäten abbauen und die Modellpalette schrittweise um bis zu 50% reduzieren. Angaben zu einem weiteren Stellenabbau und möglichen Werksschließungen, über die Medien berichtet hatten, machte der Konzern nicht. An mehreren Standorten gab es Proteste gegen die Sparpläne. Betriebsratschefin Cavallo forderte eine unmissverständliche Stellungnahme zu den Gerüchten im Laufe des Tages. Niedersachsens Ministerpräsident Lies sagte, Werksschließungen seien keine Zukunftsstrategie für Volkswagen. Entscheidend sei, dass der Konzern wieder mit wettbewerbsfähigen und innovativen Produkten überzeuge. Das Land Niedersachsen hält 20% der Anteile an VW. Der Konzern muss sein Geschäftsmodell nach eigenen Angaben grundlegend neu ausrichten. Für Probleme sorgen unter anderem der Absatzeinbruch in China, die Zölle der USA und im internationalen Vergleich zu hohe Produktionskosten in Deutschland. Vor den anstehenden Landtagswahlen warnt der Bundesverband der deutschen Industrie vor einer Regierungsbeteiligung der AfD. Diese hielte man für fatal, sagte BDI-Hauptgeschäftsführerin Gönner dem Redaktionsnetzwerk Deutschland. Die AfD biete keine überzeugende Antwort auf die zentralen wirtschaftlichen Herausforderungen des Landes. Gönner betonte, der Kurs der Partei würde Investitionen erschweren, Verunsicherung schaffen und den Standort schwächen, statt Wachstum zu fördern. Aus Sicht der AfD ist die Bundesregierung nicht in der Lage, auf die gegenwärtigen wirtschaftspolitischen Herausforderungen angemessen zu reagieren. Nötig sei eine grundlegende Neuausrichtung hin zu marktwirtschaftlichen Rahmenbedingungen, bezahlbarer Energie und international wettbewerbsfähigen Kostenstrukturen. Andernfalls werde sich die Abwanderung von Industrie und Arbeitsplätzen weiter verstetigen, teilte die Partei unlängst mit. Im Iran ist der vor mehr als 4 Monaten getötete oberste Führer Khamenei beigesetzt worden. Wie mehrere iranische Medien berichten, erfolgte die Bestattung im Imam-Reza-Schrein in seiner Heimatstadt Mashhad im Nordosten des Landes. Die Trauerzeremonien hatten sich über mehrere Tage erstreckt. Khamenei war zu Beginn der amerikanisch-israelischen Angriffe am 28. Februar in Teheran getötet worden. Nach Angaben aus den USA und Israel haben Präsident Trump und Regierungschef Netanyahu über den Iran-Krieg beraten. Netanyahus Büro teilte mit, bei dem Telefonat habe Trump über das Vorgehen der USA in der Golfregion informiert. In der Nacht zu Mittwoch hatten die Vereinigten Staaten wieder mit Angriffen auf den Iran begonnen. Dieser attackierte US-Stützpunkte in der Region. Nach der jüngsten Eskalation ging der Schiffsverkehr in der für den globalen Energiehandel wichtigen Straße von Hormus zurück. Ein US-Regierungsbeamter sagte der deutschen Presseagentur, beide Seiten arbeiteten jedoch weiter an einer diplomatischen Lösung. Die technischen Gespräche liefen weiter. In Großbritannien hat sich eine deutliche Mehrheit der Labour-Fraktion für den Abgeordneten Burnham als neuen Parteichef und Premierminister ausgesprochen. 322 von 403 Abgeordneten sicherten dem früheren Bürgermeister von Manchester ihre Unterstützung zu. Einen Gegenkandidaten gibt es bisher nicht. Es gilt daher als sehr wahrscheinlich, dass Burnham nächste Woche zum neuen Labour-Chef ernannt wird. Der Vorsitzende der Regierungspartei übernimmt in Großbritannien traditionell auch das Amt des Premiers. Unter Burnham als Premier dürfte sich unter anderem die Nahostpolitik Großbritanniens ändern. Der Labour-Politiker sagte der Zeitung The Guardian, er würde mehr Druck auf die israelische Regierung ausüben. In einem Online-Video bezeichnete er die anfängliche Haltung seiner Partei mit Blick auf den Gaza-Krieg als zu zögerlich. Dafür bitte er um Entschuldigung. Der amtierende britische Regierungschef Starmer hatte angesichts des fehlenden Rückhalts auch in der eigenen Partei seinen Rücktritt angekündigt. Der Bundestag hat mit Stimmen von Union und SPD Finanzhilfen für Länder und Kommunen beschlossen. Der Gesetzentwurf sieht bis zum Jahr 2029 einen jährlichen Zuschuss von 1 Milliarde Euro vor. Ein Viertel soll direkt an die Kommunen fließen, unter anderem zur Finanzierung von Kitas, Schwimmbädern oder Bibliotheken. 350 Millionen Euro sind für die ostdeutschen Länder vorgesehen, um diese bei den Kosten bestimmter DDR-Zusatzrenten zu unterstützen. Damit das Gesetz in Kraft tritt, ist noch die Zustimmung des Bundesrats erforderlich. Der Bundestag entscheidet heute über Reformen der schwarz-roten Koalition in der Gesundheitspolitik. Der Entwurf von Gesundheitsministerin Warken hat das Ziel, die gesetzlichen Krankenkassen 2027 von stark steigenden Ausgaben zu entlasten, um neue Beitragserhöhungen zu verhindern. Vorgesehen sind Ausgabenbremsen bei Praxen, Kliniken, Apotheken und der Pharmabranche, aber auch höhere Zuzahlungen für Medikamente und Einschränkungen der kostenlosen Mitversicherung von Ehepartnern. Beschlossen werden soll am letzten Sitzungstag vor der Sommerpause auch das Gebäudemodernisierungsgesetz. Die Koalition will Kernpunkte des sogenannten Heizungsgesetzes der Ampelregierung kippen. Demnach sollen weiter neue Gas- und Ölheizungen eingebaut werden können, vorausgesetzt, sie nutzen ab 2029 einen zunehmenden Anteil CO2-neutraler Brennstoffe. Eilanträge von Oppositionsabgeordneten beim Bundesverfassungsgericht, die Abstimmungen angesichts vieler kurzfristiger Änderungen zu verschieben, waren gescheitert. Bei einer Zustimmung des Bundestags könnten die Reformen heute auch noch im Bundesrat zur Abstimmung kommen. Bei der Berliner CDU kommen heute die Kreisvorsitzenden und der regierende Bürgermeister Wegner zusammen, um über den Wahlkampf für die Abgeordnetenhauswahl im September zu beraten. Konkret dürfte es dabei auch um die Kritik an Wegner gehen, der erneut Spitzenkandidat seiner Partei ist. Wegner steht unter anderem wegen seines Verhaltens beim Stromausfall im Berliner Südwesten Anfang Januar unter Druck. Er hatte verschwiegen, am ersten Tag der Krise Tennis gespielt zu haben. In den vergangenen Tagen geriet Wegner erneut unter Druck. Anlass war ein Bericht des Tagesspiegels, wonach Wegner zunächst nicht dienstlich zu dem Blackout telefoniert habe. Einige der Kreisvorsitzenden erwarten nach eigener Aussage eine Diskussion, ob Wegner Spitzenkandidat der Partei bleiben soll. Die Berliner CDU hatte die vergangene Abgeordnetenhauswahl mit gut 28% gewonnen. In Umfragen lag sie zuletzt deutlich darunter. Bei einem Waldbrand in der südspanischen Region Andalusien sind mehrere Menschen ums Leben gekommen. Übereinstimmenden Medienberichten zufolge gab es mindestens 12 Todesopfer. Der Waldbrand sei am Nachmittag in der Gemeinde Los Gallardos ausgebrochen. Mehrere Personen seien tot in ihrem Auto aufgefunden worden. Auch in Frankreich und Portugal war die Feuerwehr in den vergangenen Tagen wegen Waldbränden im Einsatz. Bei der Fußball-Weltmeisterschaft hat Frankreich das Halbfinale erreicht. Die Mannschaft besiegte Marokko in Foxborough bei Boston mit 2:0. Die Tore schossen Kylian Mbappé und Ousmane Dembélé. Auf wen Frankreich im Halbfinale trifft, entscheidet sich heute Abend in der Viertelfinalpartie zwischen Spanien und Belgien. Und hier noch einmal die Übersicht. Volkswagen hat nach seiner Aufsichtsratssitzung Pläne für einen Konzernumbau vorgestellt, ohne jedoch Details zu möglichen Werksschließungen zu nennen. Der Bundestag stimmt heute über das Sparpaket für die gesetzliche Krankenversicherung und das neue sogenannte Heizungsgesetz ab. Mit einem Sieg gegen Marokko hat Frankreich das Halbfinale der Fußball-Weltmeisterschaft erreicht. Das Wetter. Tagsüber in der Südwesthälfte meist sonnig bei 29 bis 34 Grad. In der Nordosthälfte wechselnd bewölkt oder heiter 25 bis 29 Grad. Morgen im Norden und Osten Durchzug von lockeren Wolken, im Nordosten geringe Schauerneigung. Sonst sonnig, am Alpenrand vereinzelte Gewitter nicht ausgeschlossen, 25 bis 35 Grad. Und die weiteren Aussichten: am Sonntag im Nordosten und Osten zeitweise wolkig, aber meist sonnig. Im Norden und Nordosten Erwärmung auf 26 bis 31 Grad, an der Küste kühler, sonst 29 bis 35 Grad. Das waren die Nachrichten.
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2: Heute mit Bettina Kleiner, Mikrofon. Einen schönen guten Morgen.

0: Was hat der VW-Aufsichtsrat denn nun gestern über die Zukunft seiner Werke entschieden? Auch heute Morgen unklar. Über die Entwicklungen gleich mehr. Wir schauen außerdem auf die Lage zwischen dem Iran und den USA nach den jüngsten Angriffen, auf die neuen Berichte über einen angeblichen oder tatsächlichen Geheimpakt zwischen Russland und China und um 7:10 geht es um die Reform der gesetzlichen Krankenversicherung, über die der Bundestag heute abschließend debattieren wird. Ein Interview dann mit Oliver Blatt, Vorsitzender des Spitzenverbandes der GKV. Außerdem mehr zu den aktuellen Ereignissen bei der Fußball-Weltmeisterschaft, hier wie immer um 6:25 Uhr.
1: Stundenlang diskutiert der VW-Aufsichtsrat hinter verschlossenen Türen.

6 Uhr und gleich 12 Minuten und da haben wir schon ganz kurz in den Bericht unseres Korrespondenten aus Wolfsburg reinhören können. Tausende VW-Mitarbeiter verfolgten gestern mit Spannung, aber auch mit Sorge die Aufsichtsratssitzung des Autobauers in Wolfsburg. Das Gremium beriet über einen weiteren möglichen massiven Stellenabbau und mögliche Werksschließungen. Die Runde tagte bis in den Abend. Was herauskam für den Volkswagen-Konzern, darüber berichtet unser Korrespondent Alexander Budde.

0: Und da haben wir offensichtlich ein kleines technisches Problem und machen direkt mit unserem nächsten Thema weiter und schauen auf die Entwicklungen zwischen dem Iran und den USA. Gestern griffen die USA ja erneut Ziele im Iran an. Uwe Lüb beobachtet das Ganze für uns. Wie hat sich die Lage seither entwickelt? Ist es ruhig geblieben?
1: Es ist tatsächlich in der vergangenen Nacht ruhig geblieben, obwohl es ein bisschen widersprüchliche Meldungen gab. Gestern Nachmittag schon, da hieß es dann, es seien Projektile eingeschlagen in der Region rund um die Atomanlage Bushehr, gelegen ja auch am Persischen Golf. Und später haben die USA zumindest erklärt, sie hätten keine weiteren neuen Angriffe geflogen. Später am Abend hieß es dann von iranischer Seite, es sei tatsächlich da wohl nichts weiter passiert. Aber was nun genau rund um Bushehr geschehen ist, das war auch gestern Morgen schon im Gespräch, das ist unklar. Unterm Strich jedenfalls, es ist ruhig geblieben.
0: Lässt sich denn sagen, wie das Regime in Teheran jetzt weiter vorgehen will? Auch mit Blick natürlich auf die Straße von Hormuz.
1: Na, also eine ausgearbeitete Strategie, die bekommen wir in der Regel ja nicht veröffentlicht vorgelegt aus Teheran. Aber was die Straße von Hormuz betrifft, muss man ganz klar sehen, das ist in dieser ganzen Auseinandersetzung der Dreh- und Angelpunkt. Iran will unbedingt die Kontrolle über die Straße von Hormuz bekommen, behalten und das eben am besten auch festgeschrieben in irgendeiner Art von Abkommen. Das ist das oberste strategische Ziel des Regimes in Teheran, das ist das Druckmittel. Und wir haben ja auch in den vergangenen Wochen hier und da in den USA schon Vergleiche gehört, dass die Kontrolle oder die Straße von Hormuz und Versuch der Kontrolle durch Iran fast gleichzusetzen sei mit der Wirkung einer Atomwaffe. Das ist natürlich eine Anspielung darauf, dass Iran angeblich immer wieder versucht, Atomwaffen zu entwickeln und in deren Besitz zu gelangen. Und von daher ist nicht zu erwarten, dass hier irgendein wirklicher Kompromissraum, irgendein Zugehen Irans erfolgt auf die USA innerhalb von Verhandlungen, die angeblich ja noch weitergehen auf sogenannter technischer, also doch unterer Ebene, die Straße von Hormuz. Das ist das Faustpfand des Regimes.
0: Gestern die Beisetzung des getöteten iranischen Führers Khamenei ist abgeschlossen worden nach einigen Tagen. Herr Lüb, wer sind die Menschen, die den Tod des Machthabers betrauern, auf dessen Konto ja allein in diesem Jahr tausende niedergemetzelte Regimegegner gingen?
1: Na, das stellt Iran ja immer anders dar. Man hätte damit ja gar nichts zu tun gehabt. Und die Erschießung, die das Meucheln schon von Demonstrierenden im Januar, das seien ja alles ausländische Agenten gewesen. Das ist natürlich nicht glaubwürdig. Es werden Kräfte aus Iran, etwa die Basij-Milizen, gewesen sein. Und auf Khameneis Konto geht ja auch die restriktive Ausrichtung Irans, die Achse des Widerstands, das ist ja die sogenannte, das ist ja quasi sein. Eine Erfindung. Er hat dieser Islamischen Republik Iran ja ihr Gesicht gegeben, hat diese Republik geprägt und das über Jahrzehnte, seit 1989. Aber das ist der politische Teil. Er war ja auch religiöser Anführer des Iran und man darf es sicherlich Gläubigen in Iran nicht absprechen, dass sie um ihren religiösen Anführer getrauert haben. Ich denke aber, die allermeisten, das sind gewissermaßen Regimetreue, ein Stück weit auch Kostgänger des Regimes. Das sind Menschen, die profitieren, die sich eingerichtet haben in dieser Islamischen Republik Iran und die eben auch was zu verlieren haben, sollte das Regime tatsächlich kippen. Und die alle zusammen, da kommen dann schon ein paar Millionen in der Summe zusammen, ein paar Millionen Menschen. Wie viele nun wirklich an diesen ganzen Trauerfeierlichkeiten teilgenommen haben, das lässt sich nicht abschätzen. Das Regime redet halt immer von etlichen Millionen. Es waren tatsächlich viele, aber wir müssen immer wieder festhalten, die ganz überwältigende Mehrheit der Menschen in Iran will eigentlich mit diesem Regime nichts mehr zu tun haben und wartet auf den Tag, an dem es fällt.
0: Informationen und Einschätzungen live von unserem Korrespondenten Uwe Lüb zur Situation im Iran. Vielen Dank. Und jetzt um 6.17 Uhr, wie versprochen, mehr zur VW-Aufsichtsratssitzung gestern und den Ergebnissen. Mehr dazu von Alexander Budde.
2: Fast 4 Stunden verhandelt der VW-Aufsichtsrat am Abend im Markenhochhaus. Danach bleibt die Kernfrage offen: Was wird aus den VW-Standorten in Hannover, Emden, Zwickau und dem Audi-Werk Neckarsulm? Die Konzernführung spricht von einem Zukunftsplan. Nur noch halb so viele Modelle, bis zu 75% weniger Varianten. Und Fabriken, die künftig nur noch auf rund 9 Millionen Fahrzeuge im Jahr ausgelegt sind. In der Mitteilung nichts zu den bis zu 100.000 Jobs, die nach Medienberichten in den nächsten 10 Jahren weltweit auf dem Spiel stehen, etwa doppelt so viel wie bisher bekannt. Am späten Abend stellt sich Niedersachsens Ministerpräsident Olaf Lies von der SPD noch einmal den Kameras am Werkstor.
3: Also wir müssen die Beschäftigten jetzt informieren. Das wird vor allen Dingen Aufgabe des Vorstands sein, zu informieren, wie weit sind wir im Prozess. Was bedeutet das eigentlich, wenn wir über Zukunftsfähigkeit der Standorte sprechen? Was sind die Erfolge, die auch an den Standorten schon erzielt wurden?
2: Das Land stellt sich nicht gegen den Umbau. Auch dort sieht man, VW muss einfacher werden, schneller, wettbewerbsfähiger. Aber Lies legt in einer schriftlichen Erklärung nach, Werksschließungen seien keine Zukunftsstrategie. Die Struktur der Kernmarke Volkswagen werde nicht in Frage gestellt und Mitbestimmung bleibe ein Erfolgsfaktor. Aus Wolfsburg selbst kommt ein anderer Ton. Konzernchef Oliver Blume in einer Videobotschaft an die Beschäftigten. Knapp nüchtern.
4: Gerade jetzt kommt es darauf an, die ganze Stärke unseres Konzerns zu entfalten. Synergien über alle Marken und Regionen hinweg maximal heben, Kosten senken und unsere Effizienz weiter steigern.
2: Synergien, Kosten, Effizienz. An den Standorten klingt die Frage einfacher. Kommt nach den heutigen Modellen noch etwas Neues? Auch die sächsische Landesregierung schaut auf Wolfsburg. Zwickau ist eines der wenigen großen ostdeutschen Autowerke. Schon vor der Sitzung hatte Ministerpräsident Michael Kretschmer von der CDU die VW-Spitze aufgefordert, die Debatte um den Standort zu beenden.
5: Zwickau-Mosel ist der effizienteste Standort im gesamten Volkswagen-Konzern in Deutschland. Das ist der Standort, wo die Leute sich gedreht haben, die ganzen Ziele erreicht haben. Und jetzt ist mal Schluss mit der ganzen Diskussion.
2: Wie angespannt die Lage ist, war schon am Nachmittag zu hören. Keine Massenkundgebung vor dem Markenhochhaus, eher ein paar hundert Betriebsräte und Vertrauensleute von der IG Metall. Nicht die ganze Belegschaft, aber genau die, die im Werk etwas in Bewegung setzen können. Ähnliche Aktionen gab es auch in Hannover, Emden, Osnabrück, Kassel und Zwickau. Daniela Cavallo, die Gesamt- und Konzernbetriebsratsvorsitzende, bestreitet die Krise nicht. Aber sie weist die Richtung zurück, die aus den durchgestochenen Plänen spricht.
6: Nämlich, dass ein Sanierungsplan eines Konzerns nur mit Personalabbau und Standortschließungen vorgenommen werden kann, sondern es geht darum, dass der Konzernvorstand einen umfassenden, ganzheitlichen Plan entwickelt.
2: Wie es weitergeht, soll jetzt offenbar in kürzerer Taktung geklärt werden. Der Aufsichtsrat dürfte sich bald wieder mit dem Zukunftsplan befassen. Bis dahin bleibt der Druck in den Werken hoch. Und der Vorstand muss erklären, was sein Plan konkret für Standorte und Beschäftigte bedeutet.
0: Alexander Budde über die Ergebnisse der Sitzung des VW-Aufsichtsrates gestern. Die Ukraine hat beim NATO-Gipfel in Ankara einiges erreicht. Zusagen über weitere Militärhilfe, das Bekenntnis, gemeinsam die russische Aggression abzuwehren und, das findet heute große Beachtung in deutschen Medien, auch der Kauf von Tomahawk-Marschflugkörpern aus den USA für Deutschland waren wohl ein Ergebnis der Gespräche in Ankara, und auch gegenüber der Ukraine war Trump einigermaßen wohlgesonnen. Das Treffen zwischen Zelensky und Trump verlief harmonisch. Trump hat der Ukraine versprochen, die US-amerikanischen Patriot-Raketen, ohne die die Ukraine den ballistischen Raketen Russlands schutzlos ausgeliefert ist, in Lizenz zu produzieren. Das alles hilft aber nicht gegen den akuten Mangel an diesen Raketen derzeit. Die Ukraine braucht sie jetzt. Wir sind verbunden mit unserer Osteuropa-Korrespondentin Gesine Dornblüt. Ist denn inzwischen bekannt geworden, ob Zelensky in dieser Sache noch etwas erreicht hat?
7: Ja, Selenskyj hat gestern bekannt gegeben, dass Kiew in den nächsten Tagen ein Paket mit Abfangraketen aus den USA erwarte. Er habe außerdem Vereinbarungen mit einzelnen europäischen Staaten getroffen. Da gäbe es aber noch keine konkreten Daten.
0: Wie sicher ist man denn in der Ukraine, dass Trump auf der Seite des Landes jetzt bleibt?
7: Das hat der ukrainische Politologe Volodymyr Fisenko im Sender Current Time auf den Punkt gebracht. Er hat gesagt, wir sollten nicht in Euphorie verfallen. Wir kennen Trump, seine Stimmung kann sich von heute auf morgen ändern. Wir haben das mehrfach erlebt. Der entscheidende Faktor, so Fisenko, sei jetzt, dass die Ukraine ihre militärischen Erfolge fortsetzt. Donald Trump hat ja die ukrainischen Deep Strikes auf russische Raffinerien gelobt. Die seien geeignet, ein Ende des Krieges herbeizuführen. Und die Ukraine macht damit auch weiter. Gestern hat eine Raffinerie in Saratow an der Wolga ihren Betrieb nach einem ukrainischen Angriff eingestellt. Anfang der Woche war das schon in Omsk in Sibirien der Fall. Dort ist Russlands größte Raffinerie.
0: Schauen wir nach Moskau. Wie hat Russland auf den NATO-Gipfel reagiert?
7: Recht sparsam. Die Kommentatoren bemühen sich einerseits, den Gipfel runterzuspielen. Das sei einer wie viele andere gewesen. Zugleich heißt es, die NATO eskaliere. Leonid Slutsky, Duma-Abgeordneter, Vorsitzender des Auswärtigen Ausschusses, hat auf der Plattform X geschrieben, Russland bleibe bei seiner Position. Die Ziele der sogenannten Militäroperation würden erreicht. Speziell zum Treffen von Trump und Selenskyj hat Dmitri Peskow sich geäußert, Putins Sprecher. Das Weiße Haus irre sich, die Deep Strikes würden den Krieg verlängern und nicht beenden. Und Putin erwartet jetzt einen Anruf von Trump, der hat den angekündigt. Dazu hat Peskow gestern gesagt, Herr Trump habe nun eben viel zu tun, deshalb habe er nicht angerufen. Der Tenor, den ich heraushöre jetzt aus den Äußerungen, ist, Moskau hat Trump nicht ganz aufgegeben. Die Erzählung lautet jetzt, die USA hätten immerhin noch den Wunsch, zu einem Frieden zu kommen. Die Europäer hätten das nicht.
0: Noch kurz, Gesine Dornblüt, das Magazin Der Spiegel hat gemeinsam mit Le Monde und The Insider aufgedeckt, dass Russland und China eng militärisch kooperieren, neue Waffen entwickeln. Das wusste man ja im Grunde genommen. Der Spiegel titelt jetzt mit dem Wort Geheimpakt. Wie geheim war das bisher? Welche Dimension hat das?
7: Naja, die Recherche liefert erstmals Belege dafür, dass China Russland eben nicht nur mit Dual-Use-Gütern, Mikrochips und einzelnen Militärtrainings unterstützt, sondern es geht um neue KI-gestützte Waffensysteme und das Ganze hat eine riesige Dimension. Es zeigt, in welchem Ausmaß China lügt, wenn es öffentlich behauptet, neutral zu sein. Und Christo Grosjew, einer der Autoren, sagt, China entwickle eben KI-gesteuerte neue Waffen auf der Basis von Daten, die Russland von der Front in der Ukraine liefere. Das heißt, China habe ein Interesse daran, dass der Krieg weitergeht.
0: Vielen Dank an diese Einschätzungen von Gesine Dornblüt.
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0: Und diese Fußball-WM biegt langsam auf die Zielgerade ein. Mit Frankreich steht jetzt der erste Halbfinalteilnehmer fest. Christian von Stülpnagel aus unserer Sportredaktion. Dass die Franzosen dieses Halbfinale erreicht haben, das ist aber keine Überraschung, oder?
9: Nein, auf gar keinen Fall. Für viele sind die Franzosen ja die absoluten Top-Favoriten auf den Titel. Und daran haben sie bei dieser WM eigentlich auch keinen Zweifel aufkommen lassen. Gestern der nächste deutliche Sieg. Ich bin jetzt verbunden mit dem ARD-Reporter Thomas Kunze, der das Spiel gestern in Boston verfolgt hat. Thomas, der Sieg der Franzosen, der war am Ende absolut verdient, oder?
10: Ja, mit einem ganz großen Ausrufezeichen muss man das versehen. 2-0 ist am Ende tatsächlich fast zu undeutlich geworden. Man hat in der ersten Halbzeit gesehen, dass Kylian Mbappé tatsächlich auch ein Mensch ist. Er hat einen Elfmeter verschossen. Zur Verwunderung aller gab es eine lange Diskussion mit dem VAR. Stand da 3-4 Minuten am Elfmeterpunkt. Bono konnte diesen Ball dann halten und trotzdem verfallen sie nie in Panik, haben in der zweiten Halbzeit über Mbappé und Dembélé die beiden Tore erzielt, hätten noch weitere Treffer erzielen können. Man hat immer das Gefühl, sie müssen nur so viel tun, wie sie brauchen und trotzdem ist der Teich so tief an Personal, der Werkzeugkasten so groß von Trainer Didier Deschamps. Die Marokkaner haben sicherlich enttäuscht, aber sie hatten es eben auch mit der sehr wahrscheinlich besten Mannschaft dieses Turniers zu tun und deswegen hat sich Frankreich da wirklich sehr, sehr sicher und souverän durchgesetzt.
9: Sie haben es angesprochen, Marokko hat enttäuscht, so haben Sie es gerade gesagt, hat lange Zeit auch überhaupt nicht auf das Tor der Franzosen geschossen. War das Taktik, sich da einfach hinten reinzustellen oder auch ein Stück weit Unvermögen gestern Abend?
10: Nee, sie hatten es einfach tatsächlich mit einer viel zu guten Mannschaft zu tun, die perfekt eingestellt war. Wenn dann eben Talent, Können und Taktik zusammenkommen, wird es ganz, ganz schwer. Es tat ihnen auch weh, dass ihr Topstürmer, dass Ismaël Saibari gefehlt hat, der ja mit seiner Physis dort im Pressingspiel, im Auslösen gegen den französischen Ballbesitz sehr, sehr hätte weiterhelfen können. Gibt viele, viele Gründe. Man hatte auch das Gefühl, sie sind mental so ein bisschen blockiert. Das ist ja das Duell der geliebten Gegner, wenn man so möchte. Viele der marokkanischen Nationalspieler sind in Frankreich ausgebildet. Die Bühne und der Gegner waren gestern ein bisschen zu groß für die Marokkaner. Aber das hat eben auch ganz, ganz viel mit Frankreichs Stärke zu tun.
9: Ganz kurz, im Halbfinale warten jetzt entweder Spanien oder Belgien. Das wird heute Abend ausgespielt. Wie kann man diese Franzosen denn irgendwie noch stoppen?
10: Ja, super schwer. Also man hat es gesehen in dieser ersten Halbzeit. Eigentlich kann man nur darauf hoffen, dass sie sich selbst ein Stück weit stoppen, die Dinge vielleicht einen Tuck zu leicht nehmen, vielleicht ein bisschen zu viel Kreativität einbringen und auf Präzision und Effektivität verzichten, so wie es in der ersten Halbzeit war. Aber das hängt halt an den Franzosen selbst. Bei der anderen Paarung bin ich mal sehr, sehr gespannt. Wenn sich die Spanier durchsetzen, haben die über ihre Defensivstärke vielleicht die Möglichkeit, Frankreich zu stoppen. Die haben bisher noch kein Gegentor kassiert. Aber meine These ist, sie müssen schon selber stolpern. Da kann kein anderer für sorgen. Bringen die 100%, die Franzosen, holen sie auch den Titel.
9: Vielen Dank, Thomas Kunze, live aus Boston. Ja, und wie angesprochen, wer der Gegner der Franzosen im Halbfinale wird, das entscheidet sich heute Abend im Spiel zwischen Spanien und Belgien. Michael Küster schaut auf die Partie voraus.
11: Spanien steht erstmals nach 16 Jahren wieder im Viertelfinale einer Weltmeisterschaft. Damals holte man in Südafrika am Ende auch den Titel. Bislang spielen die Spanier ein furioses Turnier. Nach wie vor sind die Südeuropäer ohne Gegentor und seit insgesamt 35 Länderspielen unbesiegt. Torwart Unai Simon möchte dabei den WM-Rekord weiter ausbauen. Er musste seit nunmehr 609 Minuten nicht mehr hinter sich greifen. Auch Belgien geht mit viel Selbstvertrauen in dieses Viertelfinale. Das 4:1 über die USA war der bislang höchste Sieg der Roten Teufel in einem K.O.-Spiel. Das Team von Trainer Rudi Garcia, der spanische Vorfahren hat, ist seit 18 Partien ungeschlagen. Dieses Viertelfinale in Los Angeles ist für beide Teams sowas wie ein WM-Déjà-vu. 1986 kam es in Mexiko ebenfalls in der Runde der letzten 8 zu genau dieser Paarung. Damals setzten sich die Belgier in einer dramatischen Partie nach Elfmeterschießen durch und scheiterten erst im Halbfinale an Maradonas Argentiniern.
9: Ja, das Spiel heute Abend, das beginnt um 21 Uhr deutscher Zeit in Los Angeles. Das Ergebnis gibt es dann natürlich hier in Sport aktuell um 22.50 Uhr.
0: Christian von Stülpnagel, vielen Dank und mehr zur Fußball-WM dann wie immer um kurz vor 8 hier im Deutschlandfunk.

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1: 6.30 Uhr die Nachrichten. Der Verband der Hausärztinnen und Hausärzte appelliert an die Länder, das Sparpaket für stabile Krankenkassenbeiträge zu stoppen. Spätestens der Bundesrat müsse diese, Zitat, Irrfahrt stoppen, sagte die Verbandsvorsitzende Bulinger Göpfert der Rheinischen Post. Sollten Bund und Länder auch weiter eine gute hausärztliche Versorgung für die Bürgerinnen und Bürger wollen, müsse dieses Gesetz aufgehalten werden. Andernfalls müssten sich Patienten auf längere Wartezeiten für Termine einstellen. Zudem bleibe weniger Zeit für die Behandlung. Der Entwurf von Gesundheitsministerin Warken hat das Ziel, die gesetzlichen Krankenkassen kommendes Jahr von stark steigenden Ausgaben zu entlasten, um neue Beitragserhöhungen zu verhindern. Vorgesehen sind Ausgabenbremsen bei Praxen, Kliniken, Apotheken und der Pharmabranche, aber auch höhere Zuzahlungen für Medikamente und Einschränkungen der kostenlosen Mitversicherung von Ehepartnern. Der Bundestag hat mit Stimmen von Union und SPD Finanzhilfen für Länder und Kommunen beschlossen. Der Gesetzentwurf sieht bis zum Jahr 2029 einen jährlichen Zuschuss von 1 Milliarde Euro vor. Ein Viertel soll direkt an die Kommunen fließen, unter anderem zur Finanzierung von Kitas, Schwimmbädern oder Bibliotheken. 350 Millionen Euro sind für die ostdeutschen Länder vorgesehen, um diese bei den Kosten bestimmter DDR-Zusatzrenten zu unterstützen. Damit das Gesetz in Kraft tritt, ist noch die Zustimmung des Bundesrats erforderlich. In Großbritannien hat sich eine deutliche Mehrheit der Labour-Fraktion für den Abgeordneten Burnham als neuen Parteichef und Premierminister ausgesprochen. 322 von 403 Abgeordneten sicherten dem früheren Bürgermeister von Manchester ihre Unterstützung zu. Einen Gegenkandidaten gibt es bisher nicht. Es gilt daher als sehr wahrscheinlich, dass Burnham nächste Woche zum neuen Labour-Chef ernannt wird. Der Vorsitzende der Regierungspartei übernimmt in Großbritannien traditionell auch das Amt des Premiers. Unter Burnham als Premier dürfte sich unter anderem die Nahostpolitik Großbritanniens ändern. Der Labour-Politiker sagte der Zeitung The Guardian, er würde mehr Druck auf die israelische Regierung ausüben. In einem Online-Video bezeichnete Burnham die anfängliche Haltung seiner Partei mit Blick auf den Gaza-Krieg als zu zögerlich. Dafür bitte er um Entschuldigung. Der amtierende britische Regierungschef Starmer hatte angesichts des fehlenden Rückhalts auch in der eigenen Partei seinen Rücktritt angekündigt. In den USA steht heute ein großer Börsengang an. Erstmals sollen an der Technologiebörse Nasdaq die Aktien des

0: Chips von SK Hynix werden international in Rechenzentren für künstliche Intelligenz genutzt. Der Aktienkurs des Halbleiterherstellers war im Zuge des Booms von KI-Infrastruktur stark gestiegen, in den vergangenen Wochen jedoch wieder etwas gesunken. Im Iran ist der vor mehr als 4 Monaten getötete oberste Führer Khamenei beigesetzt worden. Wie mehrere iranische Medien berichten, erfolgte die Bestattung im Imam Reza-Schrein in seiner Heimatstadt Mashhad im Nordosten des Landes. Die Trauerzeremonien hatten sich über mehrere Tage erstreckt. Khamenei war zu Beginn der amerikanisch-israelischen Angriffe am 28. Februar in Teheran getötet worden. Bei der Fußball-Weltmeisterschaft hat Frankreich das Halbfinale erreicht. Die Mannschaft besiegte Marokko in Foxborough bei Boston mit 2:0. Das Wetter. Tagsüber in der Südwesthälfte meist sonnig bei 29 bis 34 Grad. In der Nordosthälfte wechselnd bewölkt oder heiter 25 bis 29 Grad. Morgen im Norden und Osten Durchzug von lockeren Wolken, im Nordosten geringe Schauerneigung. Sonst sonnig, am Alpenrand vereinzelte Gewitter nicht ausgeschlossen, 25 bis 35 Grad. Die weiteren Aussichten: am Sonntag im Nordosten und Osten zeitweise wolkig, aber meist sonnig. Im Norden und Nordosten Erwärmung auf 26 bis 31 Grad, an der Küste kühler, sonst 29 bis 35 Grad. Das waren die Nachrichten.
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2: Selber machen. In einem gewissen Alter ist das der Hit schlechthin. Sobald ein Kind spürt, dass es etwas selber machen kann, will es das auch und bringt diesen Willen mit Nachdruck zum Ausdruck. Mir tut es in der Seele weh, wenn ich mitbekomme, dass dieses so wunderbare und staunenswerte Bedürfnis abgewürgt wird. Selber machen ist Selbstwirksamkeit. Ich kann mit meinem Handeln, mit meinen Worten und mit meinem Engagement die Welt verändern. Ich kann meinem eigenen Leben eine Form geben, so wie die Töpferin aus einem Klumpen Ton einen Krug formt. Ich kann das Leben anderer besser machen, Politik verändern im Kleinen wie im Großen, Kirche und Gesellschaft, Kunst und Wissenschaft. Menschliche Gestaltungskraft ist eine Schöpfungsgabe, in jeden Menschen hineingelegt, überlebenswichtig wie Essen und Trinken. Zu den lebensfeindlichsten Methoden von Diktaturen in Folterkellern und Machtstrukturen aller Art gehört neben dem Unsichtbarmachen von Menschen deren Entmächtigung. Gefesselt werden an Leib und Seele, zur Reglosigkeit und Untätigkeit verdammt zu sein, bereitet Menschen Todesqualen. Im Kleinen hat wahrscheinlich jede und jeder eine solche Erfahrung schon gemacht. Stillsitzen in der Schule, nichts tun können an einem Krankenbett, hilflos zusehen müssen, wie sich politische Verhältnisse radikalisieren, Entscheidungen mittragen müssen, hinter denen man nicht stehen kann. Wenn Selbstwirksamkeit zerstört oder verhindert wird, können Menschen zugrunde gehen. In einer der dunkelsten Zeiten Amerikas und Europas fesselte man Menschen, die in die Sklaverei verkauft werden sollten, mit Halseisen und Ketten aneinander. Als die Sklaverei abgeschafft wurde, deuteten Betroffene ihre Befreiung mit einem biblischen Text. Unsere Seele ist wie ein Vogel dem Netz des Jägers entkommen und wir sind frei. Gott war da und das Netz ist zerrissen. Gleich ob das Netz Sucht heißt, toxische Beziehung, verzweifeltes Festhalten am Vertrauten, überall, wo es eine wie auch immer geartete Sklaverei gibt, hat die Hoffnung dieses Psalmenliedes ihren Platz. Gott hat uns ihren zerstörerischen Kräften nicht als Beute überlassen. Wo Gott seine Hand im Spiel hat, zerbricht die Angst, die Menschen fesselt und lähmt. Die Rettung hat viele Gesichter. Einige sind wie ein Wunder, andere sind nur schwer als Befreiung zu identifizieren. Wieder andere muten uns viel zu, sind unverständlich oder paradox. Allein der Mensch, der dem Netz des Jägers entkommen ist, kann sagen: Dieses mein Netz ist zerrissen und ich bin

0: frei. Ich stehe zu meinem Partner, obwohl er eine unendliche Last bleiben wird. Ich spüre, dass in meinem Leben nichts mehr gut werden wird. Aber weil ich es nicht mehr verdränge, merke ich, wie sich meine inneren Fesseln lösen. Das Vertrauen in eine Macht, die Liebe ist, gleich wie wir sie nennen, lässt es zu, dass jeder und jede sich trauen darf zu hoffen, meine Seele ist wie ein Vogel dem Netz des Jägers entkommen und ich bin frei. In jeglicher Fessel kann die Seele eines Menschen selbstwirksam ihre Autonomie verteidigen. Und selbst wenn jemand versuchen sollte, sie zu zerstören, bleibt ihr innerstes Geheimnis gewahrt. Gott kann auch dieses Netz zerreißen. Endgültig. Und der Mensch ist frei.
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0: 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Fast täglich greift die russische Armee mit Drohnen und Raketen die ukrainische Hauptstadt Kiew an. Fast täglich sterben dort Menschen. Auch der Angriff am 24. Mai war schwerwiegend. Damals brachen an mehreren Stellen in der Stadt große Brände aus. Auch das Tschernobyl-Museum wurde zu großen Teilen zerstört. Es ist einer der zentralen ukrainischen Erinnerungsorte an die Atomkatastrophe von 1986. Wie gehen die Mitarbeiter damit um? Unser Kollege Frederik Rother konnte mit einigen von ihnen sprechen.
1: Vitalina Martinowskas Arbeitsplatz liegt in Trümmern, denn das Tschernobyl-Museum in seiner alten Form gibt es nicht mehr. Martinowska zeigt auf die ehemaligen Ausstellungsräume. Metallteile hängen von der Decke. Auf dem Boden liegt Schutt, seit Ende Mai eine russische Rakete in unmittelbarer Nähe explodierte. Nach dem Einschlag kam es zu einem Brand und der größte Teil des Dachs ist abgebrannt. Durch Niederschläge kommt es an den Wänden zu Feuchtigkeitsschäden, was sich äußerst negativ auf den Zustand des denkmalgeschützten Gebäudes auswirkt. Dieses Gebäude erinnert stellenweise an eine Ruine. Auch ganze Außenwände fehlen. Vitalina Martinowska leitet das Tschernobyl-Museum in Kiew, einen der wichtigsten ukrainischen Gedenkorte zur Atomkatastrophe von 1986. Sie führt durch das Gebäude. Hier sehen wir die größte Ausstellungshalle des Museums, in der viele Informationen über die Entwicklung der Atomindustrie in der Ukraine und der Welt präsentiert wurden, über den aktuellen Stand der Atomkraft und ihre Zukunft. Fotos aus der Sperrzone wurden auch gezeigt. Persönliche Gegenstände der Liquidatoren, die unter gefährlichsten Bedingungen die Folgen der Katastrophe eingedämmt haben. Geheime sowjetische Regierungsdokumente. Viele von ihnen wurden freigegeben. Und wir können nun endlich die Wahrheit über die ersten Stunden nach der Explosion erzählen. Über die Telegramme, die nach Moskau geschickt wurden und die klare Informationen enthielten, wie die Strahlung in Tschernobyl tatsächlich war. Moskau verfügte von den ersten Tagen an über Informationen, was in Tschernobyl geschah. Ein Großteil der Exponate, Martinowska schätzt 90%, konnten ihr Team und die Rettungskräfte nach der Explosion retten, aber teilweise stark beschädigt. Besonders bitter, das Museum war erst kurz vor der Explosion wiedereröffnet worden, nach einer langen Renovierung. Die letzten 4 Jahre meines Lebens habe ich in diesem Museum verbracht. Alles hier habe ich mit voller Hingabe gemacht. Ich wollte wirklich ein Projekt zu Ende bringen, auf das nicht nur das zuständige Ministerium, sondern auch das Land stolz ist. Regelmäßig werden durch russische Angriffe historische Gebäude oder bedeutsame Einrichtungen wie das Tschernobyl-Museum stark beschädigt. Die Regierung spricht von knapp 2000 beschädigten und teils auch zerstörten Kulturstätten mit Schäden im Milliardenbereich. Und sie reagiert. Tetyana Berezhna, ukrainische Kulturministerin. Nun haben wir den ukrainischen Fonds für Kulturerbe gegründet, in den internationale Partner Mittel für den Wiederaufbau ukrainischer Kulturinstitutionen und des Kulturerbes investieren können. Derzeit befinden sich dort fast 5 Millionen Euro. Ob daraus auch Geld an das Tschernobyl-Museum fließt, ist aktuell unklar. Wie geht es in dem zerstörten Museum weiter? Es gibt viel zu tun aktuell. Exponate müssen untersucht werden, Strukturen für den Wiederaufbau müssen geschaffen, Spendenkonten eröffnet werden. Und wohl das Wichtigste, Experten müssen klären, wie stabil das Gebäude ist, ob und wie es restauriert werden kann. Vitalina Martinowska hofft, dass sie bald anfangen können mit dem Wiederaufbau. Damit werden sie und ihr Team jahrelang beschäftigt sein, nachdem eine Nacht alles verändert hat. Aber anders geht es nicht, meint sie. Wir haben keine andere Möglichkeit, als das Tschernobyl-Museum wieder aufzubauen. Deshalb müssen wir uns jetzt alle zusammenreißen, ungeachtet unseres psychisch-emotionalen Zustands, und weitermachen.
0: Unsere Reportage aus Kiew von Frederik Rother.

0: Und um 6.45 Uhr schauen wir auf die deutsche Innenpolitik und auf die Abstimmung über die Reform der gesetzlichen Krankenversicherung heute im Bundestag. Kurz sah es ja so aus, als stünde das Gesetz auf der Kippe erstmal. Grüne und Linke hatten versucht, die Abstimmung beim Bundesverfassungsgericht zu stoppen. Vergeblich. Nun soll es doch heute im Bundestag verabschiedet werden. Felicitas Böselager in unserem Hauptstadtstudio. Zunächst mal, was wird sich dadurch jetzt konkret für Versicherte ändern?
1: Vielleicht erstmal eine der umstrittensten Maßnahmen. Da geht es um die Familienversicherung. Bislang ist es ja so, dass Partner und Partnerinnen, die nicht arbeiten gehen, bei der gesetzlichen Krankenkasse kostenlos mitversichert sind. Und das soll sich ab 2028 ändern. Dann sollen die Beiträge für den Partner und die Partnerin in Höhe von 2,5% des beitragspflichtigen Einkommens des anderen Partners, desjenigen, der arbeiten geht, fällig werden. Außerdem Ausnahmen gibt es dafür für Paare, deren Kinder unter 12 Jahre alt sind. Und dann sollen Gutverdiener höhere Beiträge für die Kassen zahlen künftig. Das heißt, die Beitragsbemessungsgrenze steigt um 300 Euro. Das ist also der Anteil des Einkommens, der für die Beiträge herangezogen wird. Der wird größer. Der liegt aktuell bei einem Monatseinkommen von 5.812 Euro brutto. Und dann wird es auch in den Apotheken teurer. Hier steigen die Zuzahlungen für Medikamente. Jetzt habe ich Sachen aufgezählt, die mehr kosten werden. Es fallen aber auch Leistungen weg. So sollen die Krankenkassen zum Beispiel homöopathische Behandlungen nicht mehr übernehmen.
0: Die Versicherten sind die einen. Wen treffen die Sparmaßnahmen außerdem?
1: Ja, eigentlich so ziemlich jeden im Gesundheitssystem. Es müssen allein im kommenden Jahr 19 Milliarden Euro gespart werden. Und das heißt, es wird auch bei den Krankenhäusern, bei den Ärztinnen und Ärzten und bei der Psychotherapie gespart. Hier bei der Psychotherapie, da gab es zuletzt noch eine ziemlich heftige Debatte. Die Honorare der Psychotherapeutinnen und Psychotherapeuten sollen künftig, so heißt es, budgetiert werden. Das heißt, wenn ein bestimmtes Budget erreicht ist, dann bekommen die Therapeutinnen und Therapeuten weniger oder kein Honorar mehr. Das war bislang nicht so und dagegen gab es massiven Widerstand. Hier will die Koalition wohl an ein paar Stellen nach der Sommerpause auch nochmal nachsteuern. Dann muss auch die Pharmaindustrie sparen. Die müssen den Krankenkassen gesetzlich ja Preisnachlasse auf Medikamente gewähren. Und dieser Preisnachlass soll von 7% auf 15,5% steigen. Und ein Grundsatz in dem Gesetz lautet, dass die Vergütungen in der Gesundheit nur so schnell wachsen dürfen wie die Einnahmen der Krankenkassen. Das klingt jetzt vielleicht nicht besonders kreativ, aber es leuchtet ja ein. Es darf schlicht nicht mehr ausgegeben werden, als eingenommen wird.
0: Die Opposition hatte große Kritik am Gesetzgebungsverfahren, wie gesagt. Sie sagt, dass zu viele Änderungen in zu kurzer Zeit gekommen sind. Was ist dann außerdem die inhaltliche Kritik der Opposition?
1: Ja, eine Kritik bezieht sich hier auch auf diese Rabatte bei der Pharmaindustrie. Da sagen Linke und Grüne, dass die Regierung vor der Pharmalobby eingeknickt sei. Dieser Rabatt hätte nämlich eigentlich dynamisiert werden sollen. Was heißt das dynamisiert? Er hätte jedes Jahr neu berechnet werden sollen. Und dagegen sind Pharmakonzerne Sturm gelaufen, haben mit Investitionsstopps gedroht. Und jetzt gibt es eben diesen fixen Prozentsatz von 15,5%. Daran gibt es viel Kritik aus der Opposition. Die Pharmakonzerne, so heißt es, kämen hier besser weg als andere in der Gesundheitsbranche. Und dann befürchten die Grünen, dass das Paket überhaupt nicht ausreichen wird, um die Beiträge für die gesetzlichen Krankenkasse tatsächlich zu stabilisieren. Sie sagen, es sei zuletzt auch sehr unübersichtlich in der Gesetzgebung geworden. Die Reform sollte ursprünglich 16,3 Milliarden Euro einsparen, aber Prognosen haben zuletzt gezeigt, dass die Lücke noch sehr viel größer ist. Und eine dritte Kritik, die kommt eigentlich von allen Seiten, ist, dass der Bund sich mehr an den Kosten beteiligen solle. Da geht es zum Beispiel um die Gesundheitskosten für Grundsicherungsempfänger. Da heißt es, das sollen nicht die gesetzlich Versicherten zahlen, sondern das Geld dafür sollte aus dem Haushalt kommen.
0: Vielleicht noch kurz, auch aus den Bundesländern kommen ja Bedenken. Ist denn schon klar, ob auch der Bundesrat heute über das Gesetz abstimmen wird?
1: Noch ist das noch nicht final entschieden, aber die Zeichen stehen wohl auf Einigung. Der Bundesrat muss heute gegen 8 Uhr erstmal entscheiden, ob das Gesetz überhaupt auf die Tagesordnung kommt. Das ging jetzt bis zuletzt hin und her zwischen Bund und Ländern. Die Länder, die wollen nämlich mehr Geld für ihre Krankenhäuser haben. Und weil die Bundesregierung das Gesetz unbedingt vor der Sommerpause noch unter Dach und Fach haben will, hatten die Länder hier einen sehr guten Verhandlungshebel zuletzt. Wir werden sehen, wie es heute ausgeht, aber die Zeichen stehen wohl auf Einigung.
0: Informationen live aus Berlin von Felicitas Böselager. Und am Telefon ist jetzt Oliver Blatt. Er ist Vorstandsvorsitzender des Spitzenverbands der gesetzlichen Krankenversicherung, um die es ja eigentlich geht. Und er ist jetzt am Telefon. Schönen guten Morgen.
2: Schönen guten Morgen, Frau Klein.
0: Die Kritik an der aktuellen Reform, wir haben es gerade noch mal gehört, war und ist ja massiv. Sie kommt von den Kassen selbst, von Sozialverbänden, der Ärzteschaft, der Opposition. Bevor wir noch mal ein paar Punkte durchgehen und nach Ihrer Sicht fragen, ist es denn gut, dass heute jedenfalls abgestimmt wird und der Eilantrag dagegen nicht durchgekommen ist?
2: Also es ist auf jeden Fall gut, dass heute darüber entschieden wird, denn es geht um die Sache. Und es ist jetzt sehr, sehr wichtig, dass das Sparpaket, ich nenne das mal, jetzt auch sich entfalten kann. Denn je länger wir warten, haben wir natürlich zwei Gefahren, die uns drohen, wenn wir jetzt nicht entscheiden. Also erstens greift es dann später. Das heißt, wir sparen nicht mehr so viel Geld. Das heißt, die Lücke wird noch größer. Und das Zweite ist natürlich, dass jetzt wir natürlich auch Sorge haben, dass je länger wir warten, desto stärker auch das Paket verwässert wird. Also das heißt, wir sind froh, dass entschieden wird. Ich will mich jetzt nicht äußern zu der Frage des Verfassungsgerichts. Das steht mir nicht zu. Aber wir sind jedenfalls froh, dass es heute klappt und appelliert. Auch an die Länder, jetzt den Sack zuzumachen, um es mal ganz einfach zu sagen. Wir brauchen das.
0: Das heißt, unter dem Strich aus Ihrer Sicht auch eine akzeptable Reform?
2: Ja. Also ich weiß, sparen, das haben die Diskussionen ja gezeigt, Ihre Kollegin hat es ja aufgezeigt, natürlich, es verlangt von allen etwas ab, aber ich sag mal, am Ende immerhin von allen, alle Schultern tragen da jetzt etwas mit, denn machen wir es nochmal deutlich, unsere Ausgaben steigen im Moment um 8% und wir nehmen nur 4% ein. Und am Ende ist das große Problem, was wir jetzt lösen müssen. Und eins haben Sie vergessen, was haben die Versicherten davon? Sie haben davon, dass sie jetzt 2 Jahre lang stabile Kassenbeiträge haben. Ich finde, das ist sehr, sehr wichtig, um das auch mal zu betonen. Darum geht's ja, das dürfen wir nicht aus dem Blick verlieren, warum wir das eigentlich jetzt machen.
0: Ja, greifen wir mal ein paar Kritikpunkte heraus. Der Grünen-Politiker Janosch Stahmen hat auch bei uns im Programm nochmal darauf hingewiesen, es könnte sein, dass dadurch bei den Krankenhäusern, die ja eh auch schon am Limit sind, auch personell am Limit sind, dass da über 100.000 Arbeitsplätze noch wegfallen könnten. Sehen Sie diese Gefahr nicht oder halten Sie das für verkraftbar?
2: Also ich halte das für verkraftbar im Bereich Krankenhaus. Natürlich machen wir uns nichts vor. Wir müssen uns im Krankenhausbereich verändern. Deutschland hat einfach zu viele Krankenhausbetten. Das ist die schlichte Wahrheit, wenn Sie nach Europa gucken. Und das wird uns auch immer wieder gesagt. Und wir werden ja gleichzeitig, wir haben zum Beispiel aktuell eine Förderung 80 Millionen aufgelegt für Krankenhäuser in strukturschwachen Regionen. Die bekommen also nochmal mehr Geld. Also wir bemühen uns, das auch abzufedern. Wir müssen uns verändern. Das ist der Punkt. Wir dürfen nicht so weitermachen wie bisher. Deshalb halten wir die Impulse gut und wir wünschen uns, dass die Krankenhausreform jetzt auch umgesetzt wird, damit wir auch dafür sorgen, dass wir zukünftig mehr in Zentren behandeln, also weniger Betten haben, aber dafür eine bessere Qualität haben und schwierige Krankheiten nicht mehr in jedem Feldwald- und Wiesenkrankenhaus behandeln. Also ja, ich halte es für verkraftbar.
0: Dann die Frage der sozialen Ausgewogenheit, sage ich nochmal. Also die Leistungskürzungen der Versicherten ist ein weiterer Kritikpunkt. Etwa Absenkung des Kassenanteils beim Zahnersatz, Streichen von Homöopathieleistungen ist vielleicht nicht in der Weise umstritten, aber ist auch ein Punkt. Die Ehegattenmitversicherung, die geschmälert werden soll ab 2028 für nicht berufstätige Ehepartner, kommt ein Beitragszuschlag von 2,5%. Also warum müssen die Versicherten hier zur Kasse gebeten werden, um deren Interessen es ja eigentlich geht?
2: Ja, also man muss dazu sagen, das war auch eines der Kritikpunkte von uns aus der Kassenseite, die Ausgewogenheit des Paketes, wo Sie haben das auch schon erwähnt, wenn auf der anderen Seite der Bund sich nicht so einen extrem schlanken Fuß machen würde, sondern etwas mehr, zumindest etwas mehr beim Thema Grundsicherungsempfänger zum Beispiel uns den Kassen nochmal Geld geben würde, weil es ist dessen Aufgabe, da 12 Milliarden geben wir aus, bekommen jetzt knapp 1 Milliarde, dann hätten wir auf der anderen Seite bei den Versicherten und Patienten vielleicht nicht so schmerzliche Einschnitte hinnehmen müssen. Da gebe ich Ihnen recht, das war unser Kritikpunkt. Nur wo wir heute stehen, würden wir jetzt sagen, am Ende ist das Paket jetzt so, wie es kommt, für alle verkraftbar und müssen allen ihren Beitrag leisten, auch wenn es sicherlich auch die Patienten und Versicherten etwas abgewinnt. Ein Stichwort noch Homöopathie. Ich finde es gut und richtig, dass wir nur noch das bezahlen, dass alle Menschen, die da einzahlen, nur noch dafür Geld ausgegeben wird, was wirkt. wirkt. Ja, also eine strikte Evidenzbasierung. Und dazu zählt im Moment Homöopathie leider nicht.
0: Ja. Stichwort Patienten. Die haben jetzt schon hohe Wartezeiten teilweise zu verkraften bei Facharztterminen zum Beispiel. Auch die Hausärzte sind überlastet und die haben heute Morgen auch nochmal darauf hingewiesen in der Stellungnahme. Das könnte sich noch weiter verschlechtern. Also das kann man eigentlich nicht gutheißen, oder?
2: Nein, also die Wartezeiten beim Arzt haben wir noch nie gut geheißt. Das ist natürlich ein ganz großes Problem, was auch bei uns ankommt. Wenn Sie Menschen fragen, warum sind Sie unzufrieden, dann kommt oft, ich warte viel zu lange auf einen Arzttermin. Da möchte ich aber auch nochmal sagen, wir müssen natürlich, wir hören ja jetzt nicht auf, wir müssen jetzt an die Strukturreform an. Und das liegt ja schon, es wird ja schon diskutiert über die Umstrukturierung im ambulanten Bereich, wir nennen das Primärversorgung, dass wir also zukünftig viel besser schauen, was braucht der Einzelne, bevor er direkt zum Facharzt geht. Wir wollen, dass dann die Menschen besser versorgt werden. Und da geht es gar nicht um Einsparungen, sondern dass wir schauen, wer braucht welchen Arzttermin. Und das ist schon in petto, das kommt.
0: Aber das geht ja zulasten der Hausärzte, die zuallererst dann aufgesucht werden. Also das verbessert ja die Situation auch nicht.
2: Ja, nicht nur, denn wir möchten natürlich, das gehört auch zur Wahrheit, auch dafür sorgen, dass natürlich Menschen womöglich befähigt werden, dass sie erst gar nicht zum Arzt gehen. Weil wir natürlich sagen, wenn Sie das vergleichen international, haben wir deutlich höhere Arzt-Patienten-Kontakte und das geht es ja nicht besser. Also das heißt, ich glaube, wir können auch da die Ärzte entlasten, indem wir Menschen unterstützen, dass sie eben nicht gleich zum Arzt gehen, womöglich es reicht, ein Medikament zu bekommen. Also da setze ich schon Hoffnung drauf, dass wir das besser strukturieren. Also nochmal, wir müssen natürlich das System jetzt weiterentwickeln. Wir können nicht stehen bleiben. Das ist ein Spargesetz, so heißt es auch. Wir brauchen jetzt Strukturreformen im ambulanten Bereich und auch im Krankenhausbereich. Und Stichwort Prävention ist noch nicht genannt worden. Ich setze sehr darauf, wir müssen uns jetzt darum kümmern, dass wir mehr in Prävention investieren, nämlich dass wir vermeiden, dass Menschen erst krank werden. Also wir müssen jetzt weitergehen. Ja. Das war jetzt ein Pflaster.
0: Ja, gut. Also wir müssen weitergehen. Punkt ist angekommen. Ja. Auf der anderen Seite natürlich, wenn keiner mehr einen Arzt braucht, haben wir auch keine Probleme mehr, zumindest die Patienten da nicht mehr. Aber das ist ja auch keine Grundlage. Vielleicht noch abschließend der Punkt oder ein Vorwurf, der jetzt auch im Raum stand, Einknicken vor der Pharmaindustrie, dass die im Grunde genommen relativ gut weggekommen ist, weil sie damit drohen konnte, sozusagen Forschung zu reduzieren und dann eben das auch zum Nachteil von Patienten eben werden zu lassen. Wie sehen Sie das?
2: Sehen wir ähnlich kritisch. Auch wir haben nicht ganz verstanden, warum unsere Bundesregierung recht duckmäuserisch unterwegs war gegenüber Pharma. Ich bin Ökonom und ich bin davon überzeugt, dass wir natürlich einen guten Standort bieten müssen, aber dass wir das nicht mit Beitragsgeldern tun müssen. Wir müssen die Lohnnebenkosten senken. Wir brauchen Fachkräfte. Wir brauchen eine gute Infrastruktur. Dann halten wir auch Pharma in Deutschland. Hohe Preise sind keine Garantie, dass Pharma in Deutschland weiter produziert. Gucken Sie sich das in anderen Branchen an. Also ich teile die Einschätzung. Pharma hätte einen deutlich höheren Beitrag leisten können. Die Unternehmen haben gutes Geld bei uns verdient mit dem Geld der Beitragszahler und jetzt haben wir sie, ich sag mal, mit Samthandschuhen angepackt. Die Einschätzung teile ich voll und ganz.
0: Die Einschätzung heute Morgen live im Deutschlandfunk von Oliver Blatt. Er ist Vorstandsvorsitzender des Spitzenverbands der gesetzlichen Krankenversicherung. Und wir haben geschaut auf das Reformpaket, das heute wohl im Bundestag verabschiedet werden wird. Herr Blatt, haben Sie vielen Dank für Ihre Zeit und das Interview heute Morgen.
2: Vielen Dank.

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6: Die Nachrichten. Der Bundestag entscheidet heute über Reformen der schwarz-roten Koalition in der Gesundheitspolitik. Der Entwurf von Gesundheitsministerin Warken hat das Ziel, die gesetzlichen Krankenkassen 2027 von stark steigenden Ausgaben zu entlasten, um neue Beitragserhöhungen zu verhindern. Vorgesehen sind Ausgabenbremsen bei Praxen, Kliniken, Apotheken und der Pharmabranche, aber auch höhere Zuzahlungen für Medikamente und Einschränkungen der kostenlosen Mitversicherung von Ehepartnern. Beschlossen werden soll am letzten Sitzungstag vor der Sommerpause auch das Gebäudemodernisierungsgesetz. Die Koalition will Kernpunkte des sogenannten Heizungsgesetzes der Ampelregierung kippen. Demnach sollen weiter neue Gas- und Ölheizungen eingebaut werden können, vorausgesetzt, sie nutzen ab 2029 einen zunehmenden Anteil CO2-neutraler Brennstoffe. Eilanträge von Oppositionsabgeordneten beim Bundesverfassungsgericht, die Abstimmungen angesichts vieler kurzfristiger Änderungen zu verschieben, waren gescheitert. Bei einer Zustimmung des Bundestags könnten die Reformen heute auch noch im Bundesrat zur Abstimmung kommen. In Wolfsburg sind die Beratungen des Volkswagen-Aufsichtsrats über die Sparpläne des Automobilherstellers zu Ende gegangen. Der Konzern teilte am späten Abend mit, der Vorstand habe ein umfangreiches Maßnahmenpaket vorgestellt. Volkswagen-Chef Blume erklärte, man werde Überkapazitäten abbauen und die Modellpalette schrittweise um bis zu 50% reduzieren. Angaben zu einem weiteren Stellenabbau und möglichen Werksschließungen, über die Medien berichtet hatten, machte der Konzern nicht. An mehreren Standorten gab es Proteste gegen die Sparpläne. Betriebsratschefin Cavallo forderte eine unmissverständliche Stellungnahme zu den Gerüchten im Laufe des Tages. Niedersachsens Ministerpräsident Lies sagte, Werksschließungen seien keine Zukunftsstrategie für Volkswagen. Entscheidend sei, dass der Konzern wieder mit wettbewerbsfähigen und innovativen Produkten überzeuge. Das Land Niedersachsen hält 20% der Anteile an VW. Der Konzern muss sein Geschäftsmodell nach eigenen Angaben grundlegend neu ausrichten. Für Probleme sorgen unter anderem der Absatzeinbruch in China, die Zölle der USA und im internationalen Vergleich zu hohe Produktionskosten in Deutschland. Das Ausmaß der sexuellen Gewalt im katholischen Bistum Hildesheim ist laut ersten Ergebnissen einer Studie deutlich größer als bisher bekannt. Wie die beauftragten Forscher mitteilten, wurden im Bistumsarchiv bislang Hinweise auf 84 mutmaßliche Täter seit 1945 gefunden, die in vorigen Untersuchungen nicht entdeckt wurden. Zusammen mit 64 bereits bekannten Beschuldigten gäbe es damit Hinweise auf 148 Tatverdächtige, hieß es bei einer Informationsveranstaltung in der niedersächsischen Stadt. Die Suche sei aber noch nicht abgeschlossen. Unklar ist, wie viele Opfer sich hinter den einzelnen Fällen verbergen. Die Experten gehen davon aus, dass es deutlich mehr sind als die bislang bekannten rund 150 Betroffenen. Die Studie untersucht sexualisierte Gewalt in dem norddeutschen Bistum von 1945 bis heute. Sie wurde im März vergangenen Jahres vom damaligen Hildesheimer Bischof Wilmer in Auftrag gegeben. Beteiligt sind Sozialwissenschaftler und Juristen von mehreren Universitäten. Bei einem Waldbrand in der südspanischen Region Andalusien sind mehrere Menschen ums Leben gekommen. Übereinstimmenden Medienberichten zufolge gab es mindestens 12 Todesopfer. Der Waldbrand sei am Nachmittag in der Gemeinde Los Gallardos ausgebrochen. Mehrere Personen seien tot in ihrem Auto aufgefunden worden. Bei der Fußball-Weltmeisterschaft hat Frankreich das Halbfinale erreicht. Die Mannschaft besiegte Marokko in Foxborough bei Boston mit 2:0. Die Tore schossen Kylian Mbappé und Ousmane Dembélé. Auf wen Frankreich im Halbfinale trifft, entscheidet sich heute Abend in der Viertelfinalpartie zwischen Spanien und Belgien. Das Wetter. Tagsüber in der Südwesthälfte meist sonnig bei 29 bis 34 Grad. In der Nordosthälfte wechselnd bewölkt oder heiter 25 bis 29 Grad. Morgen im Norden und Osten Durchzug von lockeren Wolken. Im Nordosten geringe Schauerneigung, sonst sonnig, am Alpenrand vereinzelte Gewitter nicht ausgeschlossen, 25 bis 35 Grad. Und die Aussichten am Sonntag im Nordosten und Osten zeitweise wolkig, aber meist sonnig. Im Norden und Nordosten Erwärmung auf 26 bis 31 Grad. Das waren die Nachrichten.
0: Und um 7.05 Uhr nun im Deutschlandfunk die Presseschau. Mit Stimmen zur Regierungserklärung von Bundeskanzler Merz, zum NATO-Gipfel in Ankara und zur Zahl der Hitzetoten in Deutschland. Die Süddeutsche Zeitung befasst sich mit dem Auftritt von Friedrich Merz im Bundestag. Die Erzählung des Kanzlers von der inneren und äußeren Widerstandskraft des Landes und davon, wie beides einander bedingt, mag eine in sich geschlossene sein, sie bleibt aber hochgradig fragil. Das Bild der arbeitenden und liefernden politischen Mitte, das der Kanzler gezeichnet hat, kann jederzeit Risse bekommen, durch unwillige Ministerpräsidenten oder durch Mitkoalitionäre, denen die nun anstehenden Gesetzgebungsprozesse viel Material für Nörgelei und Gegenwehr liefern werden. Auch bei der von Merz zu Recht als existenziell identifizierten Frage der äußeren Sicherheit bleibt die verlässlichste Komponente die Unsicherheit. Eine Vereinbarung mit dem erratischen US-Präsidenten kann heute ein Erfolg und morgen hinfällig sein. Das haben Merz und viele andere leidvoll erfahren müssen. Es geht also weiter. Demnächst in diesem Theater. Das war die Süddeutsche Zeitung. Der Kölner Stadtanzeiger bemerkt, noch spüren die meisten Bürger und Unternehmen die versprochenen Verbesserungen durch Reformen und Bürokratieabbau nicht. Das Vertrauen in die Regierung ist schwach, das politische Klima in Teilen vergiftet. Der Kanzler versucht, dem mit einer betont konstruktiven Tonlage zu begegnen und unternimmt den Versuch, auch die SPD bei Laune zu halten. Wann hätte man schon mal den Hinweis des CDU-Vorsitzenden erwartet, dass für die Entlastung unterer Einkommen die Belastung höherer Einkommen verträglich sei und die soziale Gerechtigkeit stärke. Die Sozialdemokraten, die bei den Themen Rente, Gesundheit und Pflege viele dicke Kröten schlucken müssen, werden es einigermaßen zufrieden zur Kenntnis genommen haben, hebt der Kölner Stadtanzeiger hervor. Die Volksstimme aus Magdeburg ergänzt, der Kanzler kann sich im Bundestag vor Begeisterung kaum halten. Der NATO-Gipfel habe alle Erwartungen übertroffen, verkündet er. Ein gefundenes Fressen für die Opposition. Die NATO hat einen Zerfall vermieden, doch beim nächsten Gipfel könnte genau das wieder drohen. Geht es also nicht mal eine Nummer kleiner, wenn etwas halbwegs nach Regierungsplan läuft? Mit dem nervigen Hochjubeln eigener Taten schaden sich Merz und diverse Minister nur. Innenpolitisch ist in den nächsten Monaten harte Sacharbeit nötig, um die anstehenden Reformen umzusetzen. Der Bevölkerung die damit verbundenen Zumutungen plausibel zu machen, wird ein neuer Stresstest für diese Regierung. Denn von einer Stimmungswende, die Koalition schon für den vergangenen Sommer versprochen hatte, ist jedenfalls nichts zu spüren, findet die Volksstimme. Die Frankfurter Rundschau kommentiert, in seiner Regierungserklärung sprach Kanzler Friedrich Merz ausführlich über Rente, Wirtschaft, Gesundheit, Verteidigung, den Krieg in der Ukraine, den Nahen Osten und die NATO. Alles wichtige Themen, zweifellos. Doch die Klimakrise spielte praktisch keine Rolle, obwohl Deutschland und Europa wieder eine Hitzewelle erlebt haben, die vielerorts historische Ausmaße erreichte. Das ist mehr als eine Auslassung. Es ist Ausdruck einer Prioritätenverschiebung. Statt die Energiewende voranzubringen, steigt die Regierung auf die Bremse. Der Zubau bei Solar und Wind soll sinken. Förderprogramme werden gekürzt. Auch bei der Anpassung an die neuen heißen Zeiten kommt Deutschland nur schleppend voran. Man kann nachvollziehen, warum andere Krisen Aufmerksamkeit beanspruchen. Doch die Klimakrise verschwindet nicht, nur weil andere Probleme akuter erscheinen, warnt die Frankfurter Rundschau. Die Taz, die Tageszeitung aus Berlin, geht auf die Hitzewelle im Juni ein, durch die nach Schätzungen des Robert-Koch-Instituts innerhalb einer Woche 4.300 Menschen gestorben sind. Solch dramatisch überhöhte Sterbezahlen pro Woche gab es selbst während Corona nur rund um Weihnachten 2020, als das Land in der zweiten Pandemiewelle komplett im Lockdown war und es noch keine Impfungen gab. Was macht die Bundesregierung angesichts dieser nationalen Katastrophe? Kanzler Friedrich Merz hat die Wörter Hitzewelle oder Hitzedom nicht einmal angesprochen. Wie schon bei Corona trifft es auch diesmal insbesondere die Ältesten. Nichts weniger als ein Krisenstab auf höchster Ebene ist angemessen, der dem mittelfristigen Umbau der Städte in hitzeresiliente Orte Dampf macht, der Klimapolitik allerhöchste Priorität zumisst, verlangt die Taz. Der Münchner Merkur wundert sich, gemessen an der Katastrophe, die sich 10.000-fach im Stillen abspielte, war die öffentliche Debatte erstaunlich gedämpft. Die Regierung kämpft ums eigene Überleben. Nur die Grünen forderten ein Abkühl-Sofortprogramm, also Klimaanlagen für Kliniken, Alten- und Pflegeheime, Kitas und Schulen. Länder wie Griechenland, Italien oder Spanien bieten überall kühle Oasen, in Cafés, öffentlichen Räumen oder heimischen Wohnungen. Das fehlt nördlich der Alpen. Auch Deutschland muss sich endlich fit machen für den Klimawandel und das Thema auf der Prioritätenliste weit nach oben setzen, glaubt der Münchner Merkur. Die Frankfurter Allgemeine Zeitung blickt zurück auf den NATO-Gipfel in Ankara. Das Hauptproblem der NATO besteht darin, dass ihr stärkstes Mitglied unter Präsident Trump zu einem unsicheren Kantonisten wurde. Es ist ungewisser als je zuvor, ob Amerika den Europäern im Kriegsfall zur Seite stünde. Trump sät daran immer wieder Zweifel. Er droht mit Truppenabzug und kündigt Vereinbarungen. Dazu gehörte auch die Zusage Bidens, in Deutschland amerikanische Marschflugkörper zu stationieren, bis die Europäer selbst solche Systeme gebaut haben. Trump hat nun aber wenigstens dem Verkauf solcher Raketen an Deutschland zugestimmt. Hoffentlich bleibt er auch dabei. Mit dem Waffensystem wird eine Fähigkeitslücke geschlossen. Im Kriegsfall muss man nicht nur die Drohnen, Raketen und Panzerspitzen eines Angreifers bekämpfen können, sondern auch deren Startplätze, Kommandozentralen und Nachschubwege, erläutert die FAZ. Mit der Anschaffung eigener Mittelstreckenraketen betritt Deutschland militärisch Neuland, betont das Darmstädter Echo. Zwar wurde weder gesagt, um wie viele Tomahawk-Systeme es geht, noch wann diese geliefert werden sollen. Einmal mehr jedoch nimmt die 2022 vom damaligen Kanzler Scholz ausgerufene Zeitenwende konkrete Form an. Russlands Mittelstreckenraketen sind gegen die Nachbarn im Westen gerichtet. Eigentlich wollten die USA mit der Stationierung eigener Tomahawks darauf reagieren. US-Präsident Trump meint jedoch, das sollten die Europäer mal schön selbst machen. Da die Entwicklung eigener Systeme noch dauert, müssen sie auf US-Material zurückgreifen. Auch wenn dabei ein ungutes Gefühl zurückbleibt, weil neue Abhängigkeiten entstehen. Dass Deutschland nun den Anfang macht, unterstreicht seine neue Führungsrolle in der NATO, findet das Darmstädter Echo. In der Neuen Osnabrücker Zeitung heißt es zu dem NATO-Treffen: Vorhang auf für US-Präsident Donald Trump, der seine Paraderolle geradezu klischeehaft ausgefüllt hat. Er schimpft über die Knauserigkeit der Europäer, jammert darüber, im Iran-Krieg im Stich gelassen worden zu sein, wirft das Reizwort Grönland in den Raum und legt sich mal wieder direkt mit einem Partnerland an, dieses Mal Spanien. Soweit, so erwartbar. Vorhang zu. Interessanter ist, was Gipfelteilnehmer über die Atmosphäre während der eigentlichen Gespräche sagten. Da nämlich soll sich Trump erstaunlich kooperativ und konstruktiv gezeigt haben. Vor den Kameras den starken Mann markieren, hinter verschlossenen Türen dann normal auf der Sachebene arbeiten. Verwundern muss das niemanden. Es ist ein erprobter Führungsstil aus dem Lehrbuch für politisch angeschlagene Staatslenker, die ihre schrumpfende Anhängerschaft bei Laune halten müssen. Mit dieser Einordnung der Neuen Osnabrücker Zeitung endet die Presseschau. Redaktion Andreas Diehl, Sprecherin Marion Meinka.
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7: Mit Bettina Klein im Studio. Einen schönen guten Morgen.

Wie geht es weiter bei Volkswagen? Unser Thema gleich auch im Interview mit dem Regierungschef von Sachsen, Michael Kretschmer, dessen Bundesland mit dem Werk Zwickau auch von möglichen Konsequenzen betroffen ist oder sein könnte. Und wir schauen in dieser Stunde auf den Wahlkampf in Berlin. Dort wird am 20. September ein neues Landesparlament gewählt. Die Sicherheit in der Stadt ist ein großes Thema und der regierende Bürgermeister derzeit noch aus ganz anderen Gründen unter Druck.

0: 7.15 Uhr, Sie hören in Deutschlandfunk die Informationen am Morgen. Also VW-Aufsichtsratssitzung gestern, die Ergebnisse mit Spannung erwartet, doch vieles ist noch nicht klar. Was bekannt geworden ist, dazu mehr zunächst von unserem Landeskorrespondenten in Niedersachsen, Alexander Budde.
1: Fast 4 Stunden verhandelt der VW-Aufsichtsrat am Abend im Markenhochhaus. Danach bleibt die Kernfrage offen: Was wird aus den VW-Standorten in Hannover, Emden, Zwickau und dem Audi-Werk Neckarsulm? Die Konzernführung spricht von einem Zukunftsplan. Nur noch halb so viele Modelle, bis zu 75% weniger Varianten. Und Fabriken, die künftig nur noch auf rund 9 Millionen Fahrzeuge im Jahr ausgelegt sind. In der Mitteilung nichts zu den bis zu 100.000 Jobs, die nach Medienberichten in den nächsten 10 Jahren weltweit auf dem Spiel stehen, etwa doppelt so viel wie bisher bekannt. Am späten Abend stellt sich Niedersachsens Ministerpräsident Olaf Lies von der SPD noch einmal den Kameras am Werkstor.
2: Also wir müssen die Beschäftigten jetzt informieren. Das wird vor allen Dingen Aufgabe des Vorstands sein, zu informieren, wie weit sind wir im Prozess. Was bedeutet das eigentlich, wenn wir über Zukunftsfähigkeit der Standorte sprechen? Was sind die Erfolge, die auch an den Standorten schon erzielt wurden?
1: Das Land stellt sich nicht gegen den Umbau. Auch dort sieht man, VW muss einfacher werden, schneller, wettbewerbsfähiger. Aber Lies legt in einer schriftlichen Erklärung nach, Werksschließungen seien keine Zukunftsstrategie. Die Struktur der Kernmarke Volkswagen werde nicht in Frage gestellt und Mitbestimmung bleibe ein Erfolgsfaktor. Aus Wolfsburg selbst kommt ein anderer Ton. Konzernchef Oliver Blume in einer Videobotschaft an die Beschäftigten. Knapp nüchtern.
3: Gerade jetzt kommt es darauf an, die ganze Stärke unseres Konzerns zu entfalten. Synergien über alle Marken und Regionen hinweg maximal heben, Kosten senken und unsere Effizienz weiter steigern.
1: Synergien, Kosten, Effizienz. An den Standorten klingt die Frage einfacher. Kommt nach den heutigen Modellen noch etwas Neues? Auch die sächsische Landesregierung schaut auf Wolfsburg. Zwickau ist eines der wenigen großen ostdeutschen Autowerke. Schon vor der Sitzung hatte Ministerpräsident Michael Kretschmer von der CDU die VW-Spitze aufgefordert, die Debatte um den Standort zu beenden.
4: Zwickau-Mosel ist der effizienteste Standort im gesamten Volkswagen-Konzern in Deutschland. Das ist der Standort, wo die Leute sich gedreht haben, die ganzen Ziele erreicht haben. Und jetzt ist mal Schluss mit der ganzen Diskussion.
1: Wie angespannt die Lage ist, war schon am Nachmittag zu hören. Keine Massenkundgebung vor dem Markenhochhaus, eher ein paar hundert Betriebsräte und Vertrauensleute von der IG Metall. Nicht die ganze Belegschaft, aber genau die, die im Werk etwas in Bewegung setzen können. Ähnliche Aktionen gab es auch in Hannover, Emden, Osnabrück, Kassel und Zwickau.
0: Der Bericht von Alexander Budde und der Ministerpräsident von Sachsen, Michael Kretschmer von der CDU, ist jetzt bei uns am Telefon. Schönen guten Morgen.
5: Guten Morgen.
0: Herr Kretschmer, wir rätseln heute Morgen ja alle so ein bisschen, was da gestern eigentlich genau beschlossen worden ist. Haben Sie denn Informationen zumindest, wie es mit dem Werk in Ihrem Bundesland in Zwickau weitergeht?
5: Ja, was gestern beschlossen oder diskutiert worden ist, ist aus meiner Sicht schon ein großer, riesiger Einschnitt, den wir so auf keinen Fall zulassen können. Es ist, glaube ich, etwas komplexer, deswegen muss man sich ein bisschen Zeit nehmen. Es gibt Fehler, die Volkswagen in den vergangenen Jahren oder Jahrzehnten selbst gemacht hat. Es ist ein Unternehmen, was immer mehr an ein Kombinat glänzt, leicht kompliziert ist, riesige Kosten hat, einen riesigen Wasserkopf aufgebaut hat. Die Strukturen sind zu komplex. Niemand weiß so richtig, wer da was zu entscheiden hat. Und das macht es teuer, langsam, ineffizient, auch weniger innovativ. Das sind Dinge, die müssen passieren. Und das ist das, was Oliver Blume auch zu Recht jetzt anmahnt. Über Jahre war es nicht durchsetzbar. Jetzt ist die Stunde der Entscheidung. Da kann man ihm nur Unterstützung wünschen und auch eine große Mitwirkung. Wir sehen aber auf der anderen Seite, dass wir Zusagen bekommen haben in den vergangenen Jahren, einmal in Mosel, Zwickau, dass das das Leitwerk der Elektromobilität sein soll. Und die Leute waren alles andere als begeistert, das zu tun, aber sie haben es gemacht. Ja, und in dem Punkt, an dem dann tatsächlich die Elektromobilität kam, wurden Produkte abgezogen in andere Werke. Ja, man hat ihnen gesagt, ihr müsst Ziele, was die Kosten angeht, erreichen. Als sie die erreicht haben, kommt die Diskussion, ob man dieses Werk schließt. So kann man ja nicht vertrauensvoll miteinander arbeiten. Und das hat auch nichts mit Marktwirtschaft zu tun. Und deswegen muss dieses Unternehmen zurück auf den Pfad der Tugend. Ansonsten hat es auch bei den Verbrauchern keine Chance. Vertrauen ist die wichtigste Währung überhaupt.
0: Herr Kretschmer, Sie haben jetzt eine Problemanalyse geliefert. Vielen Dank dafür. Ich komme mal auf meine Frage zurück. Sie haben keinen Anhaltspunkt dafür, wie es mit dem Werk in Zwickau weitergeht, verstehe ich. Ist das richtig?
5: Es gab gestern keine Entscheidung zu werken. Es gab auch keine Entscheidung, ob man diese großen Zahlen abbauen kann und will. Es gibt, glaube ich, ein gemeinsames Verständnis im Aufsichtsrat, dass die Wettbewerbsfähigkeit des Unternehmens nicht gewährleistet ist und dass man etwas tun muss. Und deswegen denke ich auch, muss die deutsche Politik ein Stück weit mithelfen. Volkswagen ist ja am Ende jetzt das große sichtbare Synonym für eine Wirtschaftspolitik und für eine eben nicht vorhandene Wettbewerbsfähigkeit. Und da muss auch jeder seinen Beitrag leisten, auch die europäische, auch die deutsche Politik.
0: Verantwortung der Politik, zu der Sie ja auch gehören in Deutschland, komme ich gleich noch drauf. Welche Vorstellungen haben Sie denn, welche Perspektiven könnte es denn für das, wenn wir da noch mal einen kurzen Moment dabei bleiben, für Zwickau geben? Also in Rede sind ja auch verschiedene Möglichkeiten. Chinesische Autos könnten hergestellt werden. Es könnten Zulieferungen für die Rüstungsindustrie, die jetzt sehr viel Geld verfügt, dort eingerichtet werden. Geben Sie jetzt eine Vorstellung, welche Perspektive könnte das Werk haben, wenn es dort eben zu den Einschnitten kommt?
5: Meine Vorstellung ist nicht, weder für Volkswagen noch für die Bundesrepublik Deutschland, dass wir jetzt eine passive Sanierung durchführen, dass wir alles weniger, alles kleiner machen, dass wir uns abmelden im internationalen Wettbewerb, sondern dass Volkswagen wie auch die Bundesrepublik Deutschland den Rücken gerade macht und diesen Wettbewerb aufnimmt. Das muss doch möglich sein, gerade auch bei so einem Automobilunternehmen, was wirklich über Jahrzehnte den Maßstab auf der Welt gesetzt hat, was heute auch noch 25% Marktanteil in ganz Europa hat, was auch gerade einen Hochlauf hat im Bereich der Elektromobilität. Da können wir uns doch nicht damit zufrieden geben, dass das alles weniger wird und dass wir uns abmelden, sondern jetzt geht es darum zu schauen, was müssen wir in diesem Handelskrieg, in dem wir mit China, mit Amerika, mit anderen Regionen der Welt stehen, was müssen wir jetzt gemeinsam tun, damit wir diesen Krieg gewinnen können, damit wir wettbewerbsfähig sind und tatsächlich wieder unsere Stärke als Exportweltmeister zurückbekommen? Das ist die Aufgabe.
0: Sie sprechen die Versäumnisse von VW an, aber auch die der deutschen Politik. Was ist denn Ihre Antwort auf die Frage oder auf den Appell, den Sie gerade an die Politik gerichtet haben? Was muss jetzt passieren?
5: Die ersten Schritte sind getan, man merkt das. Der Bundeskanzler hat mit dem Wort preisliche Wettbewerbsfähigkeit genau den Kern getroffen. Wir sind zu teuer, wir sind zu langsam, um in diesem Wettbewerb bestehen zu können. Jetzt gibt es die ersten Reformschritte, die eine neue Richtung einleiten, aber die natürlich immer noch viel zu wenig sind. Und es braucht den gemeinsamen Schulterschluss von Gewerkschaften und Arbeitgebern. Wenn man von Mitarbeitern etwas verlangt, dass sie etwas mehr arbeiten, wie das gerade jetzt auch Mercedes tut, die 35-Stunden-Woche in Frage stellen, ich halte das für absolut richtig, das passt heute nicht in die Zeit, muss auf der anderen Seite natürlich eine Sicherheit des Arbeitsplatzes stehen. Deswegen muss man sich, wenn man Zusagen gibt, das gilt jetzt gerade auch für Volkswagen, am Ende darauf verlassen können. Die deutsche Politik muss im Bereich der Energiepolitik, im Bereich der CO2-Abgaben, im Bereich vor allen Dingen der Deregulierung, bei den Dingen, die kein Geld kosten, die keine Steuerausfälle, die keine zusätzlichen Schulden verlangen, die den Unternehmen aber wirklich wettbewerbsfähig gibt, jetzt sich bewegen. Und das dauert alles viel zu lange. Ja, das ist auch zu unentschieden, was da gerade passiert, wenn wir darüber denken, wie lange es gebraucht hat in Brüssel, sich jetzt für eine Veränderung dieses Verbrennerverbots, was völlig aus der Zeit gefallen ist, einzusetzen. So wird es nichts.
0: Gut, ich nehme Ihren Appell wahr, Herr Kretschmer, um da kurz nochmal nachzufragen. Die Mitarbeiter sollen mehr arbeiten für weniger Geld, wenn wir vom runtergehenden Nebenkosten zum Beispiel sprechen. Das ist Ihr Appell, aber was ist denn mit der Weiterentwicklung?
5: Das habe ich nicht gesagt. Und ich finde, wenn wir die Diskussion in Deutschland so führen, dann wird es in der Tat nichts. Dann sollten wir uns tatsächlich damit begnügen, dass wir jetzt nach hinten durchgereicht werden. Ich habe über die 35-Stunden-Woche von Mercedes gesprochen. Mhm. Und das Angebot des Unternehmens, was ich finde sehr plausibel ist, jeder bei Mercedes verdient wirklich gutes Geld. Können wir uns darauf verständigen, dass wir die nächsten 5 Jahre, um diesen Wettbewerb zu bestehen, dass wir die Verlagerung in andere Länder verhindern können? Vielleicht jetzt miteinander 40 Stunden arbeiten und damit unsere Arbeitsplätze sicher sind, Verlagerung verhindern können. Das ist doch ein wirklich gutes Angebot. Und das bedeutet nicht, dass jemand weniger bekommt, sondern dass wir ein Stück weit mehr leisten. Und das wird in anderen Bereichen anders sein. Das kann man jetzt nicht über alles drüber brechen. Aber den zentralen Maßstab, preisliche Wettbewerbsfähigkeit. Die deutsche Wirtschaft muss wachsen, darf nicht schrumpfen. Wenn wir uns davon leiten lassen, dann werden wir auch zu den richtigen Maßnahmen kommen.
0: Kommen wir nochmal zu Volkswagen zurück, zu den Fehlern, die auch das Unternehmen gemacht hat, auch nach Ansicht vieler Branchenexperten. Entwicklungen wurden verschlafen, so heißt es, auch im internationalen Wettbewerb. Stichwort Elektromobilität, das hat sehr, sehr lange gedauert. Die Kosten sind zu hoch, unter denen die Autos produziert werden. Es fehlt aber auch in Deutschland zum Beispiel an Infrastruktur für E-Autos. Auch deswegen ist das nicht so beliebt, wie es vielleicht sein könnte. Also hat auch die Politik hier Versäumnisse einzugestehen und was muss sich an der Stelle ändern?
5: Ja, das habe ich ja jetzt gerade gesagt, dass es da viele unterschiedliche Punkte dazugehört und auch eben die Politik mitwirken muss. Das ist aber jetzt nicht alleine das Thema Ladesäulen, sondern es ist eben Volkswagen, ist der Markenkern der Bundesrepublik Deutschland über so viele Jahrzehnte gewesen. Deswegen fällt uns das jetzt auch besonders auf. Wir erleben aber insgesamt eine Situation, dass jeden Monat ungefähr 10.000 Industriearbeitsplätze ins Ausland abwandern, abgeschafft werden. Und deswegen muss man dieses ganz große Thema sehen. Und da fehlt es noch ein bisschen aus meiner Sicht an Erkenntnis. Manche Diskussionen erinnern noch an den Klassenkampf vergangener Jahrzehnte oder im vergangenen Jahrhundert. So wird es nichts, wenn wir wirklich uns gemeinsam aufmachen wollen als starkes Land, als innovatives Land voran zu sein, dann werden wir da auch zu einem Ergebnis kommen. Dann müssen wir aber auch bereit sein, diesen Weg dieser Innovation mitzugehen und ihn nicht mit Datenschutz und mit anderen Vorstellungen und vor allen Dingen Mikrosteuerung immer wieder zu behindern.
0: Ich höre da Ihre Klage, Herr Kretschmer, auf jeden Fall noch vielleicht nochmal ein Wort zur Konzernstruktur. 20% ist Volkswagen im Eigentum vom Land Niedersachsen, das heißt mit einer Sperrminorität dort auch, was Entscheidungen angeht, ausgestattet. Sachsen hat da kein Mitspracherecht, was jetzt auch die Schließung oder mögliche Sparmaßnahmen beim Werk in Ihrem Bundesland und Ihrem Freistaat angeht. Jetzt hören wir, dass in Rede steht, dass man möglicherweise VW ausgliedert aus dem Gesamtkonzern. Das hat jetzt schon für viel Wirbel gesorgt, offensichtlich auch beim Aufsichtsrat und bei den Arbeitnehmervertretern. Was wäre Ihre Haltung dazu?
5: Der wahre Kern ist doch, dass die Strukturen des Unternehmens zu komplex geworden sind und damit auch mehrmals Kosten einfallen für mehrere Vorstände bei den verschiedenen Marken. Der Einkauf bei verschiedenen Marken noch nicht optimiert ist. Dass es verschiedene Plattformen gibt, da ist Volkswagen schon viel weiter als andere, aber es ist noch nicht optimal. An diesen Punkt muss man rangehen. Ich will mich in dieser Diskussion über die Ausgliederung der Marke nicht beteiligen. Das sind Details, das muss der Aufsichtsrat, das müssen die Eigentümer klären. Das ist jetzt nicht mein Thema.
0: Aber sind Sie frustriert, dass Sachsen da nicht in der gleichen Weise Mitsprache hat?
5: Nein, überhaupt nicht. Wenn es einen Grund gibt, frustriert zu sein, und das ist auch ein schlechter Rat, weil es ja in eine passive Situation bringt, dass wir nicht gemeinsam uns an den Tisch setzen, die Türen zumachen, uns die Situation anschauen, wie sie ist, die ja jetzt sich über Jahre auch immer weiter zuspitzt und auch in diesem Jahr weiter zugespitzt hat, und dann gemeinsam die richtigen Schlüsse ziehen. Wir sind die Bundesrepublik Deutschland. Wir haben solche schwierigen Situationen in den vergangenen Jahrzehnten erlebt. Wir haben den Wiederaufbau in den neuen Bundesländern in so einer kurzen Zeit erlebt, mit sozialer Marktwirtschaft, mit Technologieoffenheit, nicht mit dieser Mikrosteuerung, wie wir sie heute haben. Die Rezepte sind doch da, die angewandt werden müssen. Und mich ärgert, dass wir nicht zu diesem Schluss kommen, sondern dass wir immer noch zuwarten, als müsste man die Situation immer noch dramatischer sehen, um am Ende zu den richtigen Erkenntnissen zu kommen.
0: Also zusammensetzen und nach Lösungen suchen, das ist angekommen. Der Ministerpräsident von Sachsen, Michael Kretschmer von der CDU, war das heute Morgen. Wir haben gesprochen über die Zukunft von Volkswagen und nötige oder mögliche Reformen. Herr Kretschmer, haben Sie Dank für Ihre Zeit.
5: Bitte.

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1: Uhr, die Nachrichten. Kurz vor der heutigen Abstimmung im Bundestag hat der Spitzenverband der gesetzlichen Krankenkassen noch einmal für die geplante Gesundheitsreform geworben. Der GKV-Vorstandsvorsitzende Blatt sagte im Deutschlandfunk, es werde zwar allen Beteiligten etwas abverlangt, aber dafür könnten sich die Versicherten dann 2 Jahre lang auf stabile Kassenbeiträge verlassen. Blatt betonte zugleich, die Pharmaindustrie hätte einen deutlich höheren Beitrag für die Reform leisten können, sei aber von der Politik, so wörtlich, mit Samthandschuhen angefasst worden. Der Entwurf von Gesundheitsministerin Wagen hat das Ziel, die gesetzlichen Krankenkassen 2027 von steigenden Ausgaben zu entlasten, um neue Beitragserhöhungen zu verhindern. Vorgesehen sind Ausgabenbremsen bei Praxen, Kliniken, Apotheken und der Pharmabranche, aber auch höhere Zuzahlungen für Medikamente und Einschränkungen bei der kostenlosen Mitversicherung von Ehepartnern. Gewerkschaften und Sozialverbände warnen vor einer Verschlechterung der Behandlung in Krankenhäusern und vor zusätzlichen Belastungen für Versicherte und Patienten. Vermieterfirmen von E-Scootern müssen in Zukunft für Unfallkosten aufkommen, wenn der Fahrer als Verursacher nicht belangt werden kann. Der Bundestag beschloss am Abend eine entsprechende Gesetzesänderung. Dadurch soll gewährleistet werden, dass Geschädigte leichter an Schadensersatz kommen. Die Zahl der Unfälle mit E-Scootern hat sich vom Jahr 2021 bis zum Jahr 2024 verdoppelt. Bislang waren die Fahrzeuge jedoch von den strengen Haftungsregeln für Kraftfahrzeuge ausgenommen. Geschädigte blieben nach Unfällen deshalb oft auf ihren Kosten sitzen. Unionsfraktionschef Spahn hat einen Entzug des Wahlrechts von Thüringens AfD-Chef Höcke ins Spiel gebracht. In einem Podcast des Fokus sagte Spahn, alle redeten im Zusammenhang mit der AfD ja immer über Verbotsverfahren. Wie wäre es denn, wenn man schaue, ob man jemandem extrem Rechten wie Höcke die aktiven und passiven Wahlrechte abnehmen könne, fragte Spahn. Höcke wurde bereits 2-mal zu 5-stelligen Geldstrafen verurteilt, weil er verbotene SA-Parolen benutzt hatte. Seine Thüringer AfD wurde vom Landesverfassungsschutz bereits 2021 als gesichert rechtsextremistisch eingestuft. Der Entzug eines Grundrechts muss vom Bundestag, von der Bundesregierung oder von einer Landesregierung beantragt werden. Ein solcher Fall würde dann vor dem Bundesverfassungsgericht verhandelt. Dieses muss feststellen, ob von dem Betroffenen eine ernsthafte Gefahr für die Demokratie ausgeht. In Wolfsburg sind die Beratungen des Volkswagen-Aufsichtsrats über die Sparpläne des Automobilherstellers zu Ende gegangen. Der Konzern teilte am späten Abend mit, der Vorstand habe ein umfangreiches Maßnahmenpaket vorgestellt. Volkswagen-Chef Blume erklärte, man werde Überkapazitäten abbauen und die Modellpalette schrittweise um bis zu 50% reduzieren. Angaben zu einem weiteren Stellenabbau und möglichen Werksschließungen, über die Medien berichtet hatten, machte der Konzern nicht. An mehreren Standorten gab es Proteste gegen die Sparpläne. Betriebsratschefin Cavallo forderte eine

0: Bei einstimmenden Medienberichten zufolge gab es mindestens 12 Todesopfer. Der Waldbrand sei am Nachmittag in der Gemeinde Los Gallardos ausgebrochen. Mehrere Personen seien tot in ihrem Auto aufgefunden worden. Auch in Frankreich und Portugal war die Feuerwehr in den vergangenen Tagen wegen Waldbränden im Einsatz. Das Wetter. In der Südwesthälfte meist sonnig bei 29 bis 34 Grad. In der Nordosthälfte wechselnd bewölkt oder heiter 25 bis 29 Grad. Morgen im Norden und Osten Durchzug von lockeren Wolken, im Nordosten geringe Schauerneigung, sonst sonnig bei 25 bis 35 Grad. Das waren die Nachrichten.
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2: Und wir schauen um 7.35 Uhr in unserem Wirtschaftsgespräch noch einmal auf die Aufsichtsratssitzung bei VW. Gestern der Zukunftsplan von Konzernchef Oliver Blume sieht vor, dass die Modellpalette schrittweise bis zur Hälfte reduziert werden und die Anzahl möglicher Ausstattungsoptionen um bis zu 75% sinken soll. So viel zu den Details, aber es gab keine Aussagen zu Werksschließungen und Stellenabbau. Jessica Sturmberg aus unserer Wirtschaftsredaktion jetzt bei mir im Studio. Wie ist das einzuordnen?
3: Das deutet darauf hin, dass weiter gerungen wird zwischen den Arbeitnehmervertretern und der Kapitalseite und der Politik, die ja mit im Aufsichtsrat sitzt, was momentan auch eine Rolle spielen wird. Es ist 3 Wochen her bei der Hauptversammlung, dass eine ganz wichtige Stimme im Aufsichtsrat überraschend zurückgetreten ist. Die Rüstungsexpertin und Managerin Susanne Wiegand. Sie war die unabhängige Stimme in dem Gremium. Und das lässt die Frage offen, warum die Kapitalseite sie nicht dazu bewegt hat oder bewegen konnte zu bleiben. Die beiden Vertreter der Familien Pirch und Porsche, Wolfgang Porsche und Hans-Michael Pirch, beide über 80, haben das vielleicht nicht mit dem Elan getan. Das führt im Aufsichtsrat dazu, dass die Arbeitnehmerseite zusammen mit der Politik gerade ein größeres Gewicht hat. Werksschließungen sind nicht im Interesse der Politik, das konnten wir auch gerade ja nochmal hören im Interview mit Michael Kretschmer, und auch nicht im Interesse der Arbeitnehmerseite, da wird wohl gerungen. Möglicherweise gibt es aber auch im Laufe des Tages noch weitere Informationen zu den kursierenden Zahlen, was Konzernchef Oliver Blume denn jetzt nun genau plant. Wie soll das denn umgesetzt werden, die Produktpalette um bis zur Hälfte zu verringern, die Ausstattungsoptionen bis zu 75%, zentrale Technologiefelder harmonisieren, parallele Strukturen abbauen und Synergien konzernweit heben. Ja, und der Abbau von Produktionskapazitäten, da wollen nun wirklich alle wissen, ja, wo und wie denn?
2: Wieso muss in so einem großen Umfang überhaupt abgebaut werden? Gibt es keine andere Strategie?
3: VW hat nach den letzten Zahlen derzeit rund 9 Millionen Fahrzeuge verkauft. Das sind 2 Millionen weniger als vor Corona. Und man sieht offensichtlich nicht, dass man da wieder hinkommt oder so schnell zurückkommt. Deswegen will man sich auf die Fahrzeuge konzentrieren, die den höchsten Wertbeitrag für den Konzern liefern, wie es in der schriftlichen Mitteilung vom Abend heißt. Es ist aber auch das Eingeständnis, nicht mehr der Player am Markt zu sein, der man noch vor ein paar Jahren war und der den Ton abgegeben hat. Also es gibt ja nur 2 Möglichkeiten, darauf zu reagieren. Anpassung der Produktionskapazität nach unten oder Innovationen, die wieder für höhere Verkaufszahlen sorgen könnten. Und es scheint, dass hier ein Weg da aus beidem beschritten werden soll. Sollten Werke aufgegeben werden, stellt sich ja auch die Frage, ob diese dann von chinesischen Herstellern zum Beispiel als Produktionsorte genutzt werden. Das wäre dann für die Belegschaften gegebenenfalls ein Fortbestand der Arbeitsplätze. Aus Sicht der deutschen Wirtschaft drehen sich dann aber die Verhältnisse um. Wir haben ja jahrzehntelang das so gehabt, hier das Know-how, das entsteht und in China produziert wird. Und da ist die Frage, geht das jetzt in die andere Richtung?
2: Diese Wettbewerbssituation ist ja nicht vom Himmel gefallen. Es hat sich in den vergangenen Jahren abgezeichnet, dass China beim Thema E-Mobilität Druck macht und dass auch Tesla ein scharfer Konkurrent ist. Wie erklären sich dann die hohen Dividendenzahlungen der vergangenen Jahre?
3: Ja, das ist in der Tat eine große Frage. Vor allem in den letzten 5 Jahren waren diese Dividendenzahlungen hoch. In diesem Jahr 5,26 Euro. Ist dieser Mittelabfluss aus dem Konzern in dieser Wettbewerbssituation das Richtige? Das darf man hinterfragen. Das Geld haben die Anteilseigner herausgezogen und das fehlt möglicherweise einfach jetzt oder es fehlt jetzt für die Innovationen.
2: Jessica Sturmberg aus unserer Wirtschaftsredaktion, vielen Dank.

7.39 Uhr. Die Ukraine hat beim NATO-Gipfel in Ankara einiges erreicht. Zusagen über weitere Militärhilfe, das Bekenntnis, gemeinsam die russische Aggression.

0: Aggression abzuwehren. Und das findet heute in deutschen Medien besonders hohe Beachtung. Auch der Kauf von Tomahawk Marschflugkörpern aus den USA für Deutschland waren wohl ein Ergebnis der Gespräche in Ankara. Und auch gegenüber der Ukraine war Trump wohl gesonnen. Die US-amerikanischen Patriot-Raketen, ohne die die Ukraine den ballistischen Raketen Russlands schutzlos ausgeliefert ist, dürfen also in Lizenz vom Land produziert werden. Das hilft allerdings nicht gegen den akuten Mangel, denn die Ukraine braucht sie jetzt. Gesine Dornblüt habe ich früher in der Sendung gefragt, ob inzwischen bekannt geworden ist, ob Präsident Zelensky da etwas erreicht hat.
1: Ja, Zelensky hat gestern bekannt gegeben, dass Kiew in den nächsten Tagen ein Paket mit Abfangraketen aus den USA erwarte. Er habe außerdem Vereinbarungen mit einzelnen europäischen Staaten getroffen. Da gäbe es aber noch keine konkreten Daten.
0: Wie sicher ist man denn in der Ukraine, dass Trump auf der Seite des Landes jetzt bleibt?
1: Das hat der ukrainische Politologe Volodymyr Fisenko im Sender Current Time auf den Punkt gebracht. Er hat gesagt, wir sollten nicht in Euphorie verfallen. Wir kennen Trump, seine Stimmung kann sich von heute auf morgen ändern. Wir haben das mehrfach erlebt. Der entscheidende Faktor, so Fisenko, sei jetzt, dass die Ukraine ihre militärischen Erfolge fortsetzt. Donald Trump hat ja die ukrainischen Deep Strikes auf russische Raffinerien gelobt. Die seien geeignet, ein Ende des Krieges herbeizuführen. Und die Ukraine macht damit auch weiter. Gestern hat eine Raffinerie in Saratow an der Wolga ihren Betrieb nach einem ukrainischen Angriff eingestellt. Anfang der Woche war das schon in Omsk in Sibirien der Fall. Dort ist Russlands größte Raffinerie.
0: Schauen wir nach Moskau. Wie hat Russland auf den NATO-Gipfel reagiert?
1: Recht sparsam. Die Kommentatoren bemühen sich einerseits, den Gipfel runterzuspielen. Das sei einer wie viele andere gewesen. Zugleich heißt es, die NATO eskaliere. Leonid Slutsky, Duma-Abgeordneter, Vorsitzender des Auswärtigen Ausschusses, hat auf der Plattform X geschrieben, Russland bleibe bei seiner Position. Die Ziele der sogenannten Militäroperation würden erreicht. Speziell zum Treffen von Trump und Zelensky hat Dmitri Peskow sich geäußert, Putins Sprecher. Das Weiße Haus irre sich, die Deep Strikes würden den Krieg verlängern und nicht beenden. Und Putin erwartet jetzt einen Anruf von Trump, der hat den angekündigt. Dazu hat Peskow gestern gesagt, Herr Trump habe nun eben viel zu tun, deshalb habe er nicht angerufen. Der Tenor, den ich heraushöre jetzt aus den Äußerungen, ist, Moskau hat Trump nicht ganz aufgegeben. Die Erzählung lautet jetzt, die USA hätten immerhin noch den Wunsch, zu einem Frieden zu kommen. Die Europäer hätten das nicht.
0: Noch kurz, Gesine Dornblüt, das Magazin Der Spiegel hat gemeinsam mit Le Monde und The Insider aufgedeckt, dass Russland und China eng militärisch kooperieren, neue Waffen entwickeln. Das wusste man ja im Grunde genommen. Der Spiegel titelt jetzt mit dem Wort Geheimpakt. Wie geheim war das bisher? Welche Dimension hat das?
1: Naja, die Recherche liefert erstmals Belege dafür, dass China Russland eben nicht nur mit Dual-Use-Gütern, Mikrochips und einzelnen Militärtrainings unterstützt, sondern es geht um neue KI-gestützte Waffensysteme und das Ganze hat eine riesige Dimension. Es zeigt, in welchem Ausmaß China lügt, wenn es öffentlich behauptet, neutral zu sein. Und Christo Grosjew, einer der Autoren, sagt, China entwickle eben KI-gesteuerte neue Waffen auf der Basis von Daten, die Russland von der Front in der Ukraine liefere. Das heißt, China habe ein Interesse daran, dass der Krieg weitergeht.
0: Informationen von Gesine Dornblüt. Es ist 7:43 Uhr genau.

0: Die Landtagswahl in Berlin ist noch ein paar Wochen hin, aber der regierende Bürgermeister Kai Wegner steht jetzt schon unter Druck und hört Appelle aus den eigenen Reihen, zurückzutreten, etwa aus der Jungen Union, und zwar wegen seiner Kommunikation und seines Krisenmanagements beim Stromausfall Anfang des Jahres in der Stadt. Sebastian Engelbrecht ist uns jetzt zugeschaltet. Weshalb distanziert sich etwa die Berliner Junge Union jetzt von Wegner?
1: Der Vorsitzende der Berliner Jungen Union, Harald Burkhardt, wirft Wegner vor, er sei nicht mehr glaubwürdig. Mehr noch, Herr Burkhardt, der ist jetzt seit gestern der ganzen Republik bekannt, weil er etwas sehr Ungewöhnliches getan hat. Er hat nämlich seinem eigenen CDU-Spitzenkandidaten für die Abgeordnetenhauswahl, Kai Wegner, sogar den Rücktritt als Spitzenkandidat nahegelegt. Und Burkhardt sagt, die eigentliche Währung der Politik sei Vertrauen. Und das habe der regierende Bürgermeister beim Umgang mit dem Stromsabotageakt Anfang Januar verspielt. Burkhardt argumentiert, Wegner habe durch sein Verhalten die Chancen für viele neue junge Kandidaten für die Bezirksverordnetenversammlungen und für das Abgeordnetenhaus unmöglich gemacht, so wörtlich. Denn Wegners Verhalten werde zu einem desaströsen Wahlergebnis führen. Statt Wegner solle jemand die CDU jetzt in den Wahlkampf um das Abgeordnetenhaus führen, der in seiner persönlichen Integrität unangreifbar sei. Und nur so könne die Berliner CDU jetzt wieder glaubwürdig werden.
0: Und wie schwer wiegen in der Substanz die neuen Vorwürfe gegen den regierenden Bürgermeister zu seinem Management des Stromausfalls Anfang Januar?
1: Ja, das ist ganz interessant, sich das genau anzusehen. Am 7. Januar hatte Wegner in einem Interview gesagt, er habe am Tag des Stromnetz-Sabotageakts am 3. Januar kurz nach 8 Uhr begonnen zu telefonieren. Und was der Berliner Tagesspiegel in dieser Woche nun neu ans Licht gebracht hat, ist Folgendes. Wegner hat am 3. Januar vormittags nicht dienstlich zum Thema Stromausfall telefoniert. Erst um 12.45 Uhr führte er ein Telefongespräch mit Wirtschaftssenatorin Giffey. Dann um 13 Uhr ging er, und das ist ja hinlänglich bekannt, für eine Stunde Tennis spielen. Wegner selbst erklärte dazu in einem Interview mit dem RBB jetzt aktuell in dieser Woche, er habe am Vormittag zwei Telefonate geführt. Die übrige Kommunikation am Vormittag sei aber über Textnachrichten passiert. Und nach Aussage eines Senatssprechers hat Wegner mit Vormittag die Zeit bis 13 Uhr gemeint, nicht nur die Zeit bis 12 Uhr. Also blickt man genau hin, dann sind diese Lügen, die Wegner jetzt neu vorgeworfen werden, nicht so eindeutig und so schwerwiegend, wie man das angesichts der Reaktionen annehmen könnte.
0: Und wie geht es weiter? Wird Wegner möglicherweise noch zurücktreten?
1: Heute Abend um 18.30 Uhr wollen die CDU-Kreisvorsitzenden über die Lage der Berliner CDU beraten. Wegner soll da auch dabei sein. Bislang ist völlig unklar, ob sie Wegner nahelegen wollen, diese Spitzenkandidatur niederzulegen. Beim CDU-Parteitag vor einem Monat war Wegner noch mit 92% zum Spitzenkandidaten für die Wahl am 20. September gewählt worden.
0: Informationen live aus Berlin von Sebastian Engelbrecht. Vielen Dank.

0: Und wir bleiben noch einen Augenblick beim Thema, beim beginnenden Landeswahlkampf in Berlin. Wichtige Themen sind da die Lage auf dem Wohnungsmarkt, aber auch Sauberkeit und Sicherheit in der Hauptstadt. Und damit sieht es gerade gar nicht so gut aus. Fast täglich meldet die Polizei Straßenschießereien oder auch explodierende Handgranaten. Was dahinter steckt, dazu mehr von Claudia van Lack.
1: Eine Autowerkstatt in Berlin-Neukölln. Die Firma von Adem Ispirli beschäftigt 7 Mitarbeiter. Soweit so normal, wenn dann nicht die Einschusslöcher in der Bürotür und am Rolltor wären.
2: Wie Sie sehen, haben wir hier ein schönes Graffiti raufmalen lassen auf die Einschusslöcher und versuchen damit eine Message zu geben. Die lautet, wir lassen uns von euch nicht einschüchtern.
1: Schwarze Hose, schwarzes Hemd, der Bart frisch gestutzt, die Haare gegelt. Unternehmer Ispirli legt Wert auf ein akkurates Äußeres. Jetzt zeigt er die inzwischen verspachtelten Einschusslöcher in der Bürotür und erzählt, dass er Anfang des Jahres die ersten telefonischen Drohungen erhält. Er soll 250.000 Euro zahlen. Die Erpresser wissen alles über den 40-Jährigen und seine Familie in der Türkei. Per Messenger bekommt er eine Liste mit den Namen seiner Verwandten zugeschickt. Adressen, Geburtsdaten und Personalausweisnummern. Zahlst du nicht, geht es deiner Familie an den Kragen, lautet die Nachricht. Adem Ispirli zahlt nicht.
2: Die haben hier zweimal geschossen, vor meinem anderen Geschäft einmal geschossen, vor meinem Haus geschossen, wo ich 3 Kinder habe.
1: Dann wird es richtig gefährlich. Der Unternehmer wird unter einem Vorwand aus seinem Lieblingscafé gelockt. Plötzlich stehen 3 junge Männer vor ihm. Der eine richtet eine Pistole auf seine Beine, erzählt er.
2: Ich habe nur Glück gehabt, dass das eine schlechte Produktionswaffe war und der die Waffe nicht durchladen konnte. Die Waffe hat geklemmt und während die Waffe geklemmt hat, habe ich den weggeschubst und bin dann weggerannt in den Laden zurück, wo ich saß und habe mich dort dann eingesperrt und die Polizei gerufen. Sonst hätten sie an dem Tag auch auf meine Beine geschossen.
1: Seitdem arbeitet Adem Ispirli mit dem Landeskriminalamt zusammen. Dort ist bereits im November letzten Jahres eine 100-köpfige Sonderkommission gegründet worden, genau wie in der Staatsanwaltschaft. 3 auf organisierte Kriminalität spezialisierte Beamte bilden eine Sondereinheit. Der schwarz-rote Berliner Senat ist zunehmend besorgt. CDU-Justizsenatorin Felor Badenberg.
3: Sind ja auch inzwischen alle Bezirke von betroffen. Man kann jetzt nicht sagen, das ist jetzt nur ein Problem, was man im Osten der Stadt sieht oder ein Problem, was man nur in Kreuzberg sieht, sondern jetzt in Steglitz hatten wir wieder den Fall, wo auf den 17-Jährigen geschossen, 4-mal geschossen worden ist. Da musste er noch in der Nacht noch notoperiert werden.
1: Die Fälle gleichen sich. In der Regel werden Unternehmer aus der kurdischen und oder türkischen Community von ihren eigenen Landsleuten erpresst.
3: Die Hintermänner sitzen im Ausland, entwerfen den operativen Plan und dann werden gezielt in einigen Fällen junge Leute angesprochen, gerade in den sozialen Medien, die dann angeworben werden, rekrutiert werden zur Durchführung von diesen Taten. Zum Teil ist es auch so, dass sie noch minderjährig sind, die dann nach Deutschland einreisen.
1: Und nach verübter Tat sofort wieder ins Flugzeug zurück in die Türkei steigen, berichtet Justizsenatorin Badenberg. Crime as a Service, also Verbrechen als Dienstleistung, nennen die Ermittler das. Eine klare Arbeitsteilung. Die Sondereinheiten von Polizei und Staatsanwaltschaft erhöhen den Ermittlungsdruck. 6.000 Personen, 3.300 Fahrzeuge, 860 Unternehmen wurden bislang überprüft, knapp 500 Ermittlungsverfahren eingeleitet, 54 Haftbefehle erwirkt, mehrere Dutzend Schusswaffen sichergestellt. Die Zahl der erfassten Straftaten mit Schusswaffen in der Hauptstadt ist im letzten Jahr um 68% gestiegen. Deshalb startet der schwarz-rote Senat jetzt eine Bundesratsinitiative zur Verschärfung des Waffenrechts. Der illegale Besitz von halbautomatischen Waffen soll künftig als Verbrechen und nicht mehr als Vergehen geahndet werden. SPD-Innensenatorin Iris Spranger.
4: Unsere Position ist ganz klar: Null Toleranz gegenüber illegalem Waffenbesitz und gegenüber der illegalen Verwendung von Schusswaffen.
1: Die schwarz-rote Landesregierung will sich handlungsfähig zeigen. Denn die Regierungsparteien CDU und SPD tun sich schwer, im Wahlkampf Sicherheit zu versprechen, wenn die Polizei gleichzeitig jeden zweiten Tag eine Straßenschießerei meldet. Justizsenatorin Badenberg.
3: Das ist ehrlich gesagt meine Sorge. Es ist doch eine Frage der Zeit, bis ein unbeteiligter Dritter sich möglicherweise nur zur falschen Zeit am falschen Ort aufhält.
1: Zum Beispiel auf dem Hof der Autowerkstatt von Adem Ispeli. Der 40-Jährige steht vor dem Rolltor mit den Einschusslöchern, zeigt mit der Hand auf die offene Einfahrt.
2: Schauen Sie, wir stehen hier. Sie sehen, wo sie geschossen haben. Genau davor, wo geschossen wurde, stehen wir beide. Wir haben hier keine Sicherheit im Grunde genommen. Die könnten jetzt kommen, von hier aus dem Auto raus schießen.
1: Doch seit 2 Monaten ist Ruhe. Keine Erpressungsversuche mehr, keine Anrufe. Die Mitarbeiter haben ihre schusssicheren Westen wieder abgelegt. Unternehmer Ispirli macht den Rücken gerade.
2: Auch wenn man Angst haben sollte, sollte man das nicht zeigen, dass man Angst vor diesen Leuten hat. Weil die Angst ist deren größte Waffe. Wenn man Angst hat und die Angst zeigt, dann wird's schlimmer.
0: Die Reportage aus der deutschen Hauptstadt von Claudia van Lack.

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1: Und bei dieser Weltmeisterschaft wissen wir jetzt, Frankreich spielt wieder um Medaillen. Zum dritten Mal in Folge stehen die Franzosen jetzt im Halbfinale einer WM nach dem Sieg gegen Marokko gestern Abend. Christian von Stülpnagel, jetzt noch einmal aus unserer Sportredaktion bei mir im Studio. Was können wir aus diesem Sieg mitnehmen?
2: Ja, dass die Franzosen die absoluten Top-Favoriten auf den Titel bleiben. Das 2:0 gegen Marokko gestern Abend, das klingt erstmal nach einem soliden, aber nicht herausragenden Sieg. Eine Gala, die brauchte es gegen harmlose Marokkaner, aber auch gar nicht, berichtet Philipp Hofmeister.
3: Das französische Star-Ensemble war mindestens eine Klasse zu gut und zu schwer für den letzten afrikanischen Vertreter aus Marokko. Torlos ging es trotz drückender Überlegenheit der Franzosen in die Pause. Superstar Kylian Mbappé konnte sich sogar den Luxus erlauben, mit einem Foul-Elfmeter an Marokkos Keeper Bono zu scheitern. Nach einer Stunde machte Mbappé es deutlich besser und schöner, traf sehenswert zur Führung. Zweiter Ball, wer holt ihn sich am Strafraum? Natürlich die Franzosen, da ist Mbappé, da ist Mbappé, da ist das Tor! 1-0 Frankreich und da ist er, der WM-Mbappé. Weltfußballer Ousmane Dembélé machte 6 Minuten später mit dem Tor zum 2:0 Endstand dann endgültig alles klar.
4: Ein paar Minuten vor meinem Tor hat Kylian mir gesagt, ich solle etwas zentraler bleiben. Kylian ist dann super gelaufen, er hat mir den Weg frei gemacht. Und dann wollte ich den Ball einfach nur noch aufs Tor bringen. Ich bin sehr glücklich.
3: Diese Franzosen gilt es zu schlagen auf dem Weg zum WM-Titel.
2: Ja, und übrigens hatten viele damit gerechnet, dass es nach dem Spiel in Frankreich zu Ausschreitungen kommen könnte zwischen Fans von Marokko und Fans von Frankreich. Aber anscheinend ist es in Frankreich ruhig geblieben. Nur in London gab es kleinere Auseinandersetzungen zwischen marokkanischen Fans und der Polizei. Ja, wer jetzt der Gegner Frankreichs im Halbfinale bei der WM wird, das entscheidet sich heute Abend ab 21 Uhr deutscher Zeit im Spiel zwischen Spanien und Belgien. Michael Augustin blickt voraus.
5: 5 WM-Spiele, noch kein Gegentor. Spanien hat vor allem wegen seiner starken Abwehr dieses Viertelfinale in Los Angeles erreicht. Torhüter Unai Simon hat bei der gesamten WM erst 8 Schüsse auf sein Tor bekommen. Die Belgier sind gerade dabei, sich während des Turniers neu zu erfinden. Mittelfeldstar Kevin De Bruyne musste zuletzt gegen die USA auf die Bank. Stürmer Romelu Lukaku ist inzwischen ein erfolgreicher und zuverlässiger Joker. Klarer Favorit ist Spanien. Der Europameister hat seit März 2024 kein Länderspiel mehr verloren.
2: Ja, und das Spiel heute Abend ist übrigens das 98. Spiel bei dieser Weltmeisterschaft. Mit insgesamt 104 Partien gibt es bei dieser WM so viele Spiele wie nie zuvor. Das liegt daran, dass auch so viele Teams wie nie zuvor bei einer WM dabei sind, nämlich 48 Stück. Frage an unseren WM-Reporter Matthias Friebe. Guten Morgen, Matthias. Diese Aufblähung der Teams, die wurde ja durchaus kritisiert. Zu viele unbedeutende Partien würde es dadurch geben. Wie siehst du das bei dieser WM? Hat sich das bewährt mit 48 Teams oder sind diese Befürchtungen eingetroffen?
6: Ich würde sagen, die Befürchtungen sind weitestgehend eingetroffen, denn wenn wir sehen, dass an den Momenten, wo das Turnier dann Spannung aufgenommen hat, wo das Turnier wirklich begonnen hat, also 16. Finale, 8. Finale, 4. Finale, da war von der FIFA sich versprochenen Diversität im Teilnehmerfeld nicht mehr so viel übrig. Da sind wir genau in der Range der Mannschaften, die auch sonst bei Weltmeisterschaften in diesen Runden stehen. Wir haben jetzt Argentinien noch im Turnier, sonst nur noch europäische Mannschaften. Wir hatten beispielsweise im 16. Finale, also in der ersten Runde nach der Gruppenphase, bis auf etwas mehr afrikanische und etwas weniger asiatische Mannschaften als sonst, genau diesen Quotenschlüssel, den wir auch früher bei einem Turnier hatten mit 32 Teams. Da ist absolut nichts mehr Überraschendes dabei. Das sind genau die Mannschaften, die man da auch hätte erwartet.
2: 48 Teams sind jetzt in diesem Jahr dabei. Ist das das Ende der Fahnenstange oder kommen da jetzt demnächst nochmal mehr Teams dazu?
6: Nein, das ist noch lange nicht das Ende der Fahnenstange. Bei der FIFA diskutiert man schon offen über 64 Mannschaften aus 2 verschiedenen Gründen. Einmal, FIFA-Präsident Infantino möchte unbedingt eine Weltmeisterschaft noch mehr zur Weltmeisterschaft machen, noch mehr Diversität schaffen und eben nicht nur ein europäisches, südamerikanisches Turnier ausrichten. Wie erfolgreich das ist, haben wir gerade schon besprochen. Und der zweite Grund ist, bei der nächsten WM gibt es ja diese 3 Begrüßungsspiele zum 100-jährigen Jubiläum der WM in Südamerika. Und damit das möglicherweise nicht nur 3, sondern noch ein paar mehr Spiele werden können, überlegt man das Turnier aufzustocken, damit man da eben diesen Südamerika-Teil noch ein bisschen vergrößern kann.
2: Danke an unseren WM-Reporter Matthias Friebe für diese Einschätzungen, vielleicht zur nächsten Super-WM.
1: Christian von Stülpnagel mit dem Neuesten von der Fußball-Weltmeisterschaft. Vielen Dank.

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4: Acht Uhr, die Nachrichten. Zunächst die Übersicht. Der Bundestag stimmt heute über die Gesundheitsreform und das sogenannte Heizungsgesetz ab. Die Führung des VW-Konzerns hat nach ihren Beratungen keine konkreten Angaben über mögliche Werksschließungen oder einen Stellenabbau gemacht. Im Iran ist Ayatollah Khamenei beigesetzt worden. Die Meldungen im Einzelnen. Kurz vor der heutigen Abstimmung im Bundestag hat der Spitzenverband der gesetzlichen Krankenkassen noch einmal für die geplante Gesundheitsreform geworben. Der GKV-Vorstandsvorsitzende Blatt sagte im Deutschlandfunk, es werde zwar allen Beteiligten etwas abverlangt, aber dafür könnten sich die Versicherten dann 2 Jahre lang auf stabile Kassenbeiträge verlassen. Blatt betonte zugleich, die Pharmaindustrie hätte einen deutlich höheren Beitrag für die Reform leisten können, sei aber von der Politik, so wörtlich, mit Samthandschuhen angefasst worden. Der Entwurf von Gesundheitsministerin Wagen hat das Ziel, die gesetzlichen Krankenkassen 2027 von steigenden Ausgaben zu entlasten, um neue Beitragserhöhungen zu verhindern. Vorgesehen sind Ausgabenbremsen bei Praxen, Kliniken, Apotheken und der Pharmabranche, aber auch höhere Zuzahlungen für Medikamente und Einschränkungen bei der kostenlosen Mitversicherung von Ehepartnern. Gewerkschaften und Sozialverbände warnen vor einer Verschlechterung der Behandlung in Krankenhäusern und vor zusätzlichen Belastungen für Versicherte und Patienten. Nach Ansicht des Verbandes der Hausärztinnen und Hausärzte wird die Reform dazu führen, dass es weniger Termine und längere Wartezeiten in den Praxen gibt. Beschlossen werden soll heute im Bundestag auch das Gebäudemodernisierungsgesetz. Demnach sollen weiter neue Gas- und Ölheizungen eingebaut werden können, vorausgesetzt, sie nutzen ab 2029 einen zunehmenden Anteil CO2-neutraler Brennstoffe. Gestern am späten Abend hatte der Bundestag mit den Stimmen von Union und SPD Finanzhilfen für Länder und Kommunen beschlossen. Der Gesetzentwurf sieht bis zum Jahr 2029 einen jährlichen Zuschuss von 1 Milliarde Euro vor. Ein Viertel soll direkt an die Kommunen fließen, unter anderem zur Finanzierung von Kitas, Schwimmbädern oder Bibliotheken. 350 Millionen Euro sind für die ostdeutschen Länder vorgesehen, um diese bei den Kosten bestimmter DDR-Zusatzrenten zu unterstützen. Nötig ist noch die Zustimmung des Bundesrats. Das Parlament beschloss zudem strengere Haftungsregeln für Vermieterfirmen von E-Scootern. Sie müssen in Zukunft für Unfallkosten aufkommen, wenn der Fahrer als Verursacher nicht belangt werden kann. Dadurch soll gewährleistet werden, dass Geschädigte leichter an Schadensersatz kommen. Unionsfraktionschef Spahn hat einen Entzug des Wahlrechts von Thüringens AfD-Chef Höcke ins Spiel gebracht. In einem Podcast des Fokus sagte Spahn, alle redeten im Zusammenhang mit der AfD immer über Verbotsverfahren. Wie es denn wäre, wenn man schaue, ob man jemandem extrem Rechten wie Höcke die aktiven und passiven Wahlrechte abnehmen könne, fragte Spahn. Höcke wurde bereits 2-mal zu 5-stelligen Geldstrafen verurteilt, weil er verbotene SA-Parolen benutzt hatte. Seine Thüringer AfD wurde vom Landesverfassungsschutz bereits 2021 als gesichert rechtsextremistisch eingestuft. Der Entzug eines Grundrechts muss vom Bundestag, von der Bundesregierung oder von einer Landesregierung beantragt werden. Ein solcher Fall würde dann vor dem Bundesverfassungsgericht verhandelt. Dieses muss feststellen, ob von dem Betroffenen eine ernsthafte Gefahr für die Demokratie ausgeht. In Wolfsburg sind die Beratungen des Volkswagen-Aufsichtsrats über die Sparpläne des Automobilherstellers zu Ende gegangen. Der Konzern teilte am späten Abend mit, der Vorstand habe ein umfangreiches Maßnahmenpaket vorgestellt. Volkswagen-Chef Blume erklärte, man werde Überkapazitäten abbauen und die Modellpalette schrittweise um bis zu 50% reduzieren. Angaben zu einem weiteren Stellenabbau und möglichen Werksschließungen, über die Medien berichtet hatten, machte der Konzern nicht. An mehreren Standorten gab es Proteste gegen die Sparpläne. Betriebsratschefin Carvalho forderte eine unmissverständliche Stellungnahme zu den Gerüchten im Laufe des Tages. Sachsens Ministerpräsident Kretschmer bemängelte im Deutschlandfunk, dass das Werk Zwickau-Mosel nach der Umstellung auf Elektromobilität seine Kostenziele erreicht habe und es nun dennoch um die Schließung gehe. So könne man nicht vertrauensvoll zusammenarbeiten, sagte der CDU-Politiker. Sein niedersächsischer Amtskollege Lies erklärte, Werksschließungen seien keine Zukunftsstrategie für Volkswagen. Das Bundesland hält 20% der Anteile an dem Unternehmen. VW leidet nach eigenen Angaben an zu wenig Absatz, gestiegenen Zöllen und hohen Produktionskosten. Im Iran ist der vor mehr als 4 Monaten getötete oberste Führer Khamenei beigesetzt worden. Wie mehrere iranische Medien berichten, erfolgte die Bestattung im Imam Reza-Schrein in seiner Heimatstadt Mashhad im Nordosten des Landes. Die Trauerzeremonien hatten sich über mehrere Tage erstreckt. Khamenei war zu Beginn der amerikanisch-israelischen Angriffe am 28. Februar in Teheran getötet worden. In der Demokratischen Republik Kongo steigt die Zahl der Ebola-Infektionen weiter stark an. Sie habe sich innerhalb einer Woche um 25% erhöht, sagte ein Sprecher der afrikanischen Gesundheitsbehörde Africa CDC. Nach offiziellen Angaben sind es seit Beginn des Ausbruchs im Mai rund 1760 bestätigte Fälle. 600 Menschen starben bislang an der Krankheit. Laut Africa CDC werden inzwischen die Betten für die Behandlung der Patienten knapp. 95% der Kapazitäten seien ausgeschöpft, sagte der Sprecher. Im weniger stark betroffenen Nachbarstaat Uganda hat sich die Lage dagegen deutlich entspannt. Dort gibt es laut Africa CDC gegenwärtig nur noch einen Infizierten. Bund und Länder haben zum Schutz gegen Gewalt und Machtmissbrauch im deutschen Sport ein neues Zentrum gegründet. Die unabhängige Institution mit Sitz in Kassel soll im kommenden Frühjahr die Arbeit aufnehmen und Vorwürfe sexueller, physischer und psychischer Gewalt im Leistungssport unabhängig prüfen. Außerdem soll sie Sportvereine und Institutionen bei der Prävention unterstützen. Träger ist ein gemeinsamer Verein von Bund und Ländern. Studien zufolge haben etwa 2/3 der Mitglieder in deutschen Sportvereinen mindestens einmal eine Form physischer, psychischer oder sexualisierter Gewalt erlebt. Reisende der Deutschen Bahn müssen sich wegen umfangreicher Bauarbeiten im Rhein-Main-Gebiet auf neue Einschränkungen einstellen. Am Abend wird im Zuge der Generalsanierung die rechtsrheinische Trasse von Wiesbaden über Koblenz bis nach Troisdorf für mehrere Monate gesperrt. Es wird ein Ersatzverkehr mit Bussen eingerichtet. Auf den Bahnstrecken zwischen Mainz, Wiesbaden und Frankfurt kommt es darüber hinaus bis Ende September immer wieder zu Sperrungen, die meist in den Nachtstunden stattfinden sollen. Die wichtige Strecke von Köln über Wuppertal nach Hagen wird dagegen nach 5 Monaten Bauzeit um 21 Uhr wieder freigegeben. Das Gleiche gilt für die Trasse zwischen Hamburg und Hannover, die 2,5 Monate lang gesperrt war. Bei der Fußball-Weltmeisterschaft hat Frankreich das Halbfinale erreicht. Die Mannschaft besiegte Marokko in Foxborough bei Boston mit 2:0. Die Tore schossen Kylian Mbappé und Ousmane Dembélé. Auf wen Frankreich im Halbfinale trifft, entscheidet sich heute Abend in der Viertelfinalpartie zwischen Spanien und Belgien. Und hier noch einmal die Übersicht. Der Bundestag stimmt heute über die Gesundheitsreform und das sogenannte Heizungsgesetz ab. Die Führung des VW-Konzerns hat nach ihren Beratungen keine konkreten Angaben über mögliche Werksschließungen oder einen Stellenabbau gemacht. Im Iran ist Ayatollah Khamenei beigesetzt worden. Das Wetter. In der Südwesthälfte meist sonnig bei 29 bis 34 Grad. In der Nordosthälfte wechselnd bewölkt oder heiter, 25 bis 29 Grad. Morgen im Norden und Osten Durchzug von lockeren Wolken, im Nordosten geringe Schauerneigung. Sonst sonnig bei 25 bis 35 Grad. Die weiteren Aussichten: am Sonntag im Nordosten und Osten zeitweise wolkig, sonst meist sonnig. Temperaturen 26 bis 35 Grad. Und hier noch die Temperaturen von heute früh 7 Uhr. Greifswald 16 Grad, Hamburg 15, Bremen, Hannover und Berlin je 16 Grad, Leipzig 15, Köln 14 Grad, Dresden 16, Frankfurt am Main und Stuttgart je 18 Grad, Freiburg 17 und München 15 Grad. Das waren die Nachrichten.
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5: Mit Bettina Kleiner, Mikrofon, noch einmal guten Morgen.

unsere Gesundheit geht es in den nächsten Minuten hier im Deutschlandfunk. Wir schauen auf die Abstimmung im Bundestag zur Reform der gesetzlichen Krankenversicherung und zuvor ein Gespräch darüber, wie wir für die Hitzewellen aufgestellt sind und welche Verantwortung die Politik hier trägt. Ein Interview gleich mit dem früheren Bundesgesundheitsminister Karl Lauterbach von der SPD.

0: 8 Uhr und 11 Minuten. Nach den Rekordtemperaturen Ende Juni steuern wir zumindest im Westen und Südwesten Deutschlands und Europas auf die nächste Hitzewelle in den nächsten Tagen zu, verbunden mit extremer Trockenheit in den genannten Regionen. Das Robert-Koch-Institut geht mittlerweile von mehreren tausend Toten aufgrund der Hitze allein im Juni aus. Reaktionen dazu von Katharina Thoms.
1: Der heißeste Juni in Westeuropa, eine so intensive Hitzewelle ohne menschengemachten Klimawandel praktisch ausgeschlossen und in der Folge sehr viele Tote. Angesichts dessen warf Grünen Co-Fraktionschefin Katharina Dröge dem Bundeskanzler im Bundestag mangelndes Mitgefühl vor.
2: Bis heute, 12 Tage danach, kein einziges Wort vom Bundeskanzler zu einem Wochenende, wo das RKI gerade gemeldet hat, 4.310 Hitzetote. Kein einziges Wort in dieser Debatte, das geht auch an die SPD, zu einem Wochenende, wo die Rettungskräfte bis an die Grenze und darüber hinaus gearbeitet haben.
1: Im gesamten Juni sind mehr als 5.000 Menschen wegen der hohen Temperaturen gestorben, schätzt das Robert-Koch-Institut. Matthias an der Heiden, Statistiker am RKI.
3: Das ist schon eine massiv höhere Zahl. Wir gehen davon aus, wenn diese Hitze so nicht gekommen wäre, wären diese Menschen zumindest an dem Zeitpunkt und auch nicht jetzt in der folgenden Woche oder den folgenden Wochen verstorben.
1: Deutschland ist insgesamt nicht entsprechend auf die Folgen des Klimawandels vorbereitet. Kaum Klimaanlagen in Schulen, Krankenhäusern oder Pflegeeinrichtungen. Es fehlt an Grün in Städten und genügend Luftschneisen für natürliche Kühlung. Linke und Grüne fordern mehr aktiven Hitzeschutz von der Bundesregierung. Katharina Dröge von den Grünen forderte im Bundestag erneut ein Sofortprogramm.
2: Um die Schulen, um die Altenpflegeeinrichtungen und die Krankenhäuser mit Klimaanlagen auszustatten, in Kombination mit der Solaranlage. Das würde die Menschen dort schützen. Das würde Menschenleben retten.
1: Noch nicht alle Bundesländer und nur ein kleiner Teil der Städte haben Hitzeaktionspläne und kümmern sich ausreichend um Klimaanpassung. Obwohl Klimaanpassung Aufgabe der Länder und Kommunen sei, so Bundesumweltminister Carsten Schneider, SPD, diese Woche im Bundestag.
4: Trotzdem stehen wir zu unserer Verantwortung und haben mit dem Sondervermögen 100 Milliarden Euro, ich finde, das ist sehr, sehr viel Geld zur Verfügung gestellt.
1: Das Geld könnten Kommunen frei verwenden, eben auch für Hitzeschutz. Schneider sagte zu, dass die Regierung im kommenden Haushalt auch zwei Bundesprogramme weiterführen will. Soziale Einrichtungen und Kommunen können damit Fördergeld beantragen, um sich besser auf Hitzewellen vorzubereiten.
4: Und wir werden den Koalitionsvertragsaufgabe, eine Gemeinschaftsaufgabe für Klimaanpassung auf den Weg zu bringen. Ich bereite das gerade vor, werde das dann im Kabinett und im Bundestag zur Abstimmung stellen. Wir brauchen dafür 2/3 Mehrheit im Bundestag und Bundesrat.
0: Der Bericht von Katharina Thoms aus Berlin. Deutschland ist also auf Hitzesituationen noch immer nicht gut vorbereitet. Es gibt ein Bündnis von Organisationen, das zum Hitzeaktionstag kürzlich noch einmal vor wahren Horrorszenarien warnte, in den kommenden Jahren etwa mit Höchsttemperaturen von bis zu 44 Grad. Am Telefon ist jetzt Karl Lauterbach, SPD, ehemals Gesundheitsminister der Bundesrepublik Deutschland. Schönen guten Morgen, Herr Lauterbach.
5: Guten Morgen, Frau Klein.
0: Sie haben einen ersten Hitzeschutzplan 2023 vorgelegt in Ihrer Funktion damals. Dennoch haben wir die Situation, wie sie jetzt ist, mit Hitzetoten, mit viel Leid in diesen Wetterperioden. Wer versagt da?
5: Zunächst wichtig ist, wir sind nicht ausreichend vorbereitet auf allen Ebenen. Die Hitze wird weiterhin nicht wirklich als große Gefahr für Gesundheit wahrgenommen. Da spricht man ein paar Tage darüber, wenn es wirklich heiß ist, danach wird es wieder vergessen. Niemand investiert und wir unterschätzen das Thema weiterhin auf allen Ebenen, also im Bund, also auf den Länderebenen, aber auch in den Kommunen stark. Und wir müssen uns vor Augen führen, kein Kontinent ist von der Hitze und überhaupt vom Klimawandel so stark bedroht wie Europa. Bei uns wachsen die Temperaturen doppelt so schnell wie auf dem Rest des Globus und wir werden hier ein riesiges Problem bekommen. Von daher, schnell gesagt, alle Ebenen haben versagt. Wir waren nicht ausreichend vorbereitet.
0: Ja, alle Ebenen versagen auch derzeit noch, ist Ihr Fazit. Sie waren selbst 3 Jahre lang Bundesgesundheitsminister Ihrer Partei. Ihre Partei ist bis heute an der Bundesregierung ja beteiligt. Welche Versäumnisse würden Sie denn auch selbst einräumen?
5: Naja, es ist damals gelungen, mit den Pflegeeinrichtungen und mit den Hausarztpraxen es hinzubekommen, dass ältere Menschen besser aufgeklärt worden sind und dass in den Pflegeeinrichtungen tatsächlich der Hitzeschutz sehr viel ernster genommen worden ist. Ich glaube, dass tatsächlich in den Pflegeeinrichtungen die Lage besser gewesen ist. Zumindest ist das mein Eindruck in Köln und in Leverkusen, wo ich mit den Einrichtungen auch in Kontakt stehe. Und somit ist nicht alles umsonst gewesen. Aber was nach wie vor fehlt, ist einfach schlicht der unbedingt notwendige Umbau der Städte. In den Städten haben wir zu wenig Kühlräume, wir haben zu wenig Grünanlagen, die Städte sind versiegelt, wir haben wenige Hitzepläne. Das klappt hier und da. Das hat zum Beispiel in Köln ganz gut geklappt. Da gab es ein Hitzeportal und Kühlorte, das konnte man überall einsehen. War nicht flächendeckend, aber es war relativ gut. In anderen Städten hat es weniger gut geklappt. Man muss auch das Positive loben. Aber Tatsache, der Hitzeplan von damals hätte weitergeführt werden müssen. Damals haben wir ein paar hundert Tote verhindern können, statistisch gesprochen. Das ist jetzt nicht also dramatisch, aber immerhin. Und wenn man da aufbaut und jetzt nicht nach vorne, wenn man nach vorne blickt und jetzt schaut, wer hat eigentlich jetzt in dieser Welle was sehr gut gemacht, dass man zusammenkommt und guckt, was hat wo geklappt, auch auf kommunaler Ebene. Es kostet nicht alles sehr viel Geld. Man kann nicht sagen, Hitzeschutz ist nur möglich, wenn sofort alles umgebaut wird.
0: Ist sicherlich wichtig, auch auf die Erfolge zu verweisen. Auf der anderen Seite, wir können die Lage ja nur verbessern, wenn wir uns die Probleme anschauen und dann fragen, wer ist dafür verantwortlich, dass es nicht vorangeht. Sie sprachen von Versäumnissen auf allen Ebenen. Länder und Kommunen sind zunächst mal gefragt, wenn es um den Hitzeschutz geht. Der Bund sagt immer wieder, ihr habt doch Geld, wir stellen das zur Verfügung. Weshalb passiert da zu wenig?
5: Die Mittel, die jetzt also zur Verfügung gestellt werden für die Kommunen, die sind zum Teil noch nicht abgeflossen. Das hat also länger gedauert, als zu erwarten war.
0: Und tatsächlich weshalb ist das Kommunen so? Schwerfälligkeit der Behörden oder wie müssen wir uns das vorstellen?
5: Ja, in der Tat. So schnell geht es eben nicht in allen Bereichen. Aber ich glaube, dass es wirklich wichtig ist, also sich vor Augen zu führen, das Thema ist auch in vielen Kommunen noch nicht angekommen. Die Mittel, wenn sie da jetzt nicht Druck machen, für andere Mittel, für andere Dinge auch ausgeben. Der Hitzeschutz.
0: Wer kann da Druck machen, Herr Lauterbach?
5: Die Öffentlichkeit muss es einfordern, weil hier geht es ja darum, gefährdet sind ja besonders schwache Menschen, gefährdet sind besonders Menschen, die draußen arbeiten müssen, gefährdet sind besonders ältere Menschen auch. Und da ist es immer schnell passiert, dass also zu dem Zeitpunkt, wo die Hitze dann da ist, dass man dann drüber redet, aber danach wird es wieder vergessen, dann wird dann doch wieder lieber eine Straße gebaut oder dann wird lieber eine Umgehung gebaut oder was weiß ich. Und dass man wirklich hingeht und Geld in die Hand nimmt und sagt, wir brauchen Kälteräume, wir brauchen jetzt eine Aufgrünung der Städte. Das findet nur statt, wenn die Bevölkerung das auch einfordert. Und das muss auch bei den kommunalen Wahlauseinandersetzungen muss das eine Rolle spielen.
0: Also ich meine, Begrünung der Städte, das ist alles gut und schön, aber das hilft ja nicht jetzt. Das hilft nicht in den nächsten Wochen und Monaten. Und all die gut gemeinten Ratschläge, die wir immer wieder hören, auch in der Öffentlichkeit, lüften über Nacht die aufgeheizten, natürlich gut gedämmten Wohnungen, kühlen nicht so schnell aus und schon gar nicht bei Tropennächten. Es fehlen kühle öffentliche Räume, wo sich Menschen hinflüchten könnten, zumal in der Nacht. Vieles ist überhaupt nicht so schnell nachzuholen oder aufzubauen. Was ist denn jetzt ganz praktisch der Ausweg?
5: Praktisch wäre der Ausweg, es ist sehr viel sofort machbar. Also die Städte könnten jetzt auch mit den Ressourcen, die sie haben, deutlich besser vorbereitet sein. Dafür muss man zusammenkommen, wie das 2003 in Frankreich gewesen ist und überlegt sich, wer hat was gut gemacht. Es ist einfach sehr viel möglich mit dem Geld, was da ist. Man kann also kühle Räume kann man zur Verfügung stellen. Man kann eine Hotline betreiben, ein Portal betreiben. Man kann warnen im Radio. Geht in die kühle Räume, wenn insbesondere an den zweiten, dritten, vierten Tagen der Hitzewelle, also je länger eine Hitzewelle läuft, desto gefährlicher wird das. Man kann tatsächlich also Telefonnummern sammeln für Leute, die gefährdet sind. Man kann die Einrichtungen anrufen, kann sagen, das ist ABC zu machen und so weiter. Tatsache ist, man muss jetzt auswerten, was hat funktioniert. Man muss auch Geld in die Hand nehmen. Wir müssen die Städte umbauen. Aber sehr viel wäre möglich innerhalb von wenigen Wochen, wenn das tatsächlich verantwortlich in die Hände genommen würde.
0: In kühle Räume Räume gehen. Das hilft natürlich Kranken nicht, die in überheizten Krankenzimmern liegen. Das hilft dem Personal dort nicht. Das hilft nicht alten, pflegebedürftigen Menschen in überhitzten öffentlichen Einrichtungen, im Pflegeheim zum Beispiel. Sie haben, da würde ich gerne mal konkret nachfragen, Herr Lauterbach, unlängst gepostet, Zitat, Vorbehalte gegen Klimaanlagen sind falsch. Sie werden im Sommer gerade für ältere Menschen in heißen, kleinen Wohnungen Leben retten. Im Zeitalter erneuerbarer Energien ist der Stromverbrauch auch kein Hindernis mehr im Kampf gegen Klimawandel. Zitat Ende. Ich kann mich nicht wirklich erinnern, einen solchen Appell von Ihnen gehört zu haben, als Sie noch Mitglied der Bundesregierung waren. Also gab es da auch einen Sinneswandel bei Ihnen?
5: Nein, gab es nicht. Also ich habe immer Klimaanlagen auch für richtig gefunden. Aber tatsächlich ist es jetzt so, ich muss ja auch an die Bevölkerung appellieren. Viele haben tatsächlich Vorbehalte gegen Klimaanlagen, weil sie denken, das beschleunigt den Klimawandel noch. Die Klimaanlagen brauchen ja auch Strom. Und da ist eben der Hinweis wichtig. Erstens, so viel Strom verbrauchen moderne Klimaanlagen gar nicht. Und zweitens, in einer Zeit, wo wir einen immer größeren Teil des Stroms durch erneuerbare Energien, insbesondere Solarenergie, gewinnen, ist es schlicht möglich, Klimaanlagen zu betreiben, ohne dass man nicht noch den Klimawandel beschleunigt. Und daher habe ich mich hier tatsächlich an die Bevölkerung gewandt, sich selbst Klimaanlagen zu kaufen. Ich bin aber immer für den Einsatz von Klimaanlagen in Krankenhäusern oder in Pflegeeinrichtungen gewesen und habe das auch nie bestritten, dass das notwendig ist.
0: Okay, die Argumentation von Klimaexperten, aber auch von Politikern fokussierte sich ja lange in der Öffentlichkeit eben doch eher auf die Nachteile von Klimaanlagen. Also ich verstehe Sie richtig, das muss sich jetzt auch ändern.
5: Auf jeden Fall, die Vorteile überwiegen ganz klar. Ich habe ja selbst sehr lange in den Vereinigten Staaten gelebt. Also da habe ich auch eine Klimaanlage in meiner Wohnung betrieben. Einfach, das ist ein besseres Leben. Und es macht keinen Sinn, die Tage, wo es wirklich heiß ist, ohne Klimaanlage zu sein, wenn es die Möglichkeit gibt. Die Vorbehalte sind ja zum Teil ideologischer Natur, die sind falsch. Klimaanlagen gehören im Sommer dazu. Wir werden dauerhaft, Deutschland wird, das ist ja jetzt der Anfang dieser Hitzewelle, das wird ja sehr stark zunehmen. Wir werden dauerhaft hier in Deutschland ohne Klimaanlagen im Sommer nicht auskommen. Und da müssen wir jetzt uns auch ehrlich machen. Also Klimaanlagen im Sommer und Wärmepumpen im Winter sind der Weg, der eingeschlagen werden muss.
0: Abschließend, Herr Lauterbach, noch eine strukturelle Frage. Wir haben es Anfang des Gesprächs auch besprochen. Bisher liegt die Verantwortlichkeit für Hitzeschutz in erster Linie bei Ländern und Kommunen. Jetzt sollen Kompetenzänderungen auf den Weg gebracht werden, hören wir von der Bundesregierung. Allerdings, man höre und staune, nach der Sommerpause, der wohl in Wahrheit keine Pause machen wird. Das heißt, mehr Kompetenzen auf Bundesebene übertragen. Ein überfälliger Schritt?
5: Auf jeden Fall ein überfälliger Schritt, wobei ich auch Folgendes sagen muss. Die Leute nervt es, wenn immer nur darüber geredet wird, wer hat versagt, auf welcher Ebene. Und so. Hier müssen wir uns ehrlich machen. Wir haben auf allen Ebenen das nicht ausreichend ernst genommen. Das Thema ist belächelt worden. Es gibt auch jetzt noch Zyniker, die sagen, so schlimm ist das nicht, im Winter sterben mehr Leute und so weiter und so fort. Und wir müssen uns auch ehrlich machen, Klimaanlagen alleine werden das Problem nicht lösen. Die Bekämpfung des Klimawandels ist die oberste Pflicht. Wenn wir das nicht machen, dann geraten wir in kurzes Gas, aber Länder, die armer sind, die sich noch viel weniger wehren können, an die müssen wir auch denken. Wir kommen in eine Situation, die nicht gut ist.
0: Der Appell heute Morgen von Karl Lauterbach, SPD, früherer Bundesgesundheitsminister. Herr Lauterbach, haben Sie Dank für das Gespräch.
5: Danke Ihnen.

0: Und um 8 Uhr und gleich 25 Minuten nochmal der Blick auf die Abstimmung über die Reform der gesetzlichen Krankenversicherung heute im Bundestag. Kurz sah es ja so aus, als stünde das Gesetz auf der Kippe, nachdem Grüne und Linke versucht hatten, die Abstimmung beim Bundesverfassungsgericht zu stoppen. Das war vergeblich. Nun soll es also heute im Bundestag verabschiedet werden. Früher in der Sendung sprach ich darüber mit unserer Kollegin Felicitas Böselager im Hauptstadtstudio in Berlin und habe sie zunächst gefragt, was sich jetzt konkret für die Versicherten verändern wird.
1: Vielleicht erstmal eine der umstrittensten Maßnahmen. Da geht es um die Familienversicherung. Bislang ist es ja so, dass Partner und Partnerinnen, die nicht arbeiten gehen, bei der gesetzlichen Krankenkasse kostenlos mitversichert sind. Und das soll sich ab 2028 ändern. Dann sollen die Beiträge für den Partner und die Partnerin in Höhe von 2,5% des beitragspflichtigen Einkommens des anderen Partners, desjenigen, der arbeiten geht, fällig werden. Ausnahmen gibt es dafür für Paare, deren Kinder unter 12 Jahre alt sind. Und dann sollen Gutverdiener höhere Beiträge für die Kassen zahlen künftig. Das heißt, die Beitragsbemessungsgrenze steigt um 300 Euro. Das ist also der Anteil des Einkommens, der für die Beiträge herangezogen wird. Der wird größer. Der liegt aktuell bei einem Monatseinkommen von 5.812 Euro brutto. Und dann wird es auch in den Apotheken teurer. Hier steigen die Zuzahlungen für Medikamente. Jetzt habe ich Sachen aufgezählt, die mehr kosten werden. Es fallen aber auch Leistungen weg. So sollen die Krankenkassen zum Beispiel homöopathische Behandlungen nicht mehr übernehmen.
0: Die Versicherten sind die einen. Wen treffen die Sparmaßnahmen außerdem?
1: Ja, eigentlich so ziemlich jeden im Gesundheitssystem. Es müssen allein im kommenden Jahr 19 Milliarden Euro gespart werden. Und das heißt, es wird auch bei den Krankenhäusern, bei den Ärztinnen und Ärzten und bei der Psychotherapie gespart. Hier bei der Psychotherapie, da gab es zuletzt noch eine ziemlich heftige Debatte. Die Honorare der Psychotherapeutinnen und Psychotherapeuten sollen künftig, so heißt es, budgetiert werden. Das heißt, wenn ein bestimmtes Budget erreicht ist, dann bekommen die Therapeutinnen und Therapeuten weniger oder kein Honorar mehr. Das war bislang nicht so und dagegen gab es massiven Widerstand. Hier will die Koalition wohl an ein paar Stellen nach der Sommerpause auch nochmal nachsteuern. Dann muss auch die Pharmaindustrie sparen. Die müssen den Krankenkassen gesetzlich ja Preisnachlasse auf Medikamente gewähren. Und dieser Preisnachlass soll von 7% auf 15,5% steigen. Und ein Grundsatz in dem Gesetz lautet, dass die Vergütungen in der Gesundheit nur so schnell wachsen dürfen wie die Einnahmen der Krankenkassen. Das klingt jetzt vielleicht nicht besonders kreativ, aber es leuchtet ja ein. Es darf schlicht nicht mehr ausgegeben werden, als eingenommen wird.
0: Die Opposition hatte große Kritik am Gesetzgebungsverfahren, wie gesagt. Sie sagt, dass zu viele Änderungen in zu kurzer Zeit gekommen sind. Was ist dann außerdem die inhaltliche Kritik der Opposition?
1: Ja, eine Kritik bezieht sich hier auch auf diese Rabatte bei der Pharmaindustrie. Da sagen Linke und Grüne, dass die Regierung vor der Pharmalobby eingeknickt sei. Dieser Rabatt hätte nämlich eigentlich dynamisiert werden sollen. Was heißt das dynamisiert? Er hätte jedes Jahr neu berechnet werden sollen. Und dagegen sind Pharmakonzerne Sturm gelaufen, haben mit Investitionsstopps gedroht. Und jetzt gibt es eben diesen fixen Prozentsatz von 15,5%. Daran gibt es viel Kritik aus der Opposition. Die Pharmakonzerne, so heißt es, kämen hier besser weg als andere in der Gesundheitsbranche. Und dann befürchten die Grünen, dass das Paket überhaupt nicht ausreichen wird, um die Beiträge für die gesetzlichen Krankenkassen tatsächlich zu stabilisieren. Sie sagen, es sei zuletzt auch sehr unübersichtlich in der Gesetzgebung geworden. Die Reform sollte ursprünglich 16,3 Milliarden Euro einsparen, aber Prognosen haben zuletzt gezeigt, dass die Lücke noch sehr viel größer ist. Und eine dritte Kritik, die kommt eigentlich von allen Seiten, ist, dass der Bund sich mehr an den Kosten beteiligen solle. Da geht es zum Beispiel um die Gesundheitskosten für Grundsicherungsempfänger. Da heißt es, das sollen nicht die gesetzlich Versicherten zahlen, sondern das Geld dafür sollte aus dem Haushalt kommen.
0: Vielleicht noch kurz, auch aus den Bundesländern kommen ja Bedenken. Ist denn schon klar, ob auch der Bundesrat heute über das Gesetz abstimmen wird?
1: Noch ist das noch nicht final entschieden, aber die Zeichen stehen wohl auf Einigung. Der Bundesrat muss heute gegen 8 Uhr erstmal entscheiden, ob das Gesetz überhaupt auf die Tagesordnung kommt. Das ging jetzt bis zuletzt hin und her zwischen Bund und Ländern. Die Länder, die wollen nämlich mehr Geld für ihre Krankenhäuser haben. Und weil die Bundesregierung das Gesetz unbedingt vor der Sommerpause noch unter Dach und Fach haben will, hatten die Länder hier einen sehr guten Verhandlungshebel zuletzt. Wir werden sehen, wie es heute ausgeht, aber die Zeichen stehen wohl auf Einigung.
0: Informationen aus Berlin von Felicitas Böselager.

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1: 8.30 Uhr, die Nachrichten. Kurz vor der heutigen Abstimmung im Bundestag hat der Spitzenverband der gesetzlichen Krankenkassen noch einmal für die geplante Gesundheitsreform geworben. Der GKV-Vorstandsvorsitzende Blatt sagte im Deutschlandfunk, es werde allen Beteiligten etwas abverlangt. Er betonte zugleich, die Pharmaindustrie sei aber von der Politik so wörtlich mit Samthandschuhen angefasst worden. Der Entwurf von Gesundheitsministerin Wagen hat das Ziel, die gesetzlichen Krankenkassen 2027 von steigenden Ausgaben zu entlasten, um neue Beitragserhöhungen zu verhindern. Gewerkschaften und Sozialverbände warnen vor einer Verschlechterung der Behandlung in Krankenhäusern. Nach Ansicht des Verbandes der Hausärztinnen und Hausärzte wird die Reform dazu führen, dass es weniger Termine und längere Wartezeiten in den Praxen gibt. Im Bundestag soll heute auch eine Aussetzung der Diätenerhöhung für Abgeordnete beschlossen werden. In dem Entwurf von Union und SPD heißt es, vor dem Hintergrund der angespannten Wirtschafts- und Haushaltslage sei es das richtige Signal, wenn die Abgeordnetenentschädigung ausnahmsweise nicht erhöht werde. Die regelmäßige Diätenerhöhung, die sich an der Lohnentwicklung orientiert, hätte in diesem Jahr fast 500 Euro ausgemacht. Sie wird auch von Grünen, AfD und Linken abgelehnt, sodass eine Mehrheit im Bundestag sicher ist. Abgestimmt wird auch über eine Reform des Bundespolizeigesetzes. Dadurch soll die Bundespolizei zur Kriminalitätsbekämpfung eine Reihe neuer Befugnisse erhalten, etwa zur Erhebung von Daten oder dem Einsatz von Kameradrohnen. Angesetzt ist auf Verlangen der Grünen zudem eine Aktuelle Stunde zur geplanten Verschärfung bei Krankschreibungen. Das Ausmaß der sexuellen Gewalt im katholischen Bistum Hildesheim ist laut ersten Ergebnissen einer Studie deutlich größer als bisher bekannt. Wie die beauftragten Forscher mitteilten, wurden im Bistumsarchiv bislang Hinweise auf 84 mutmaßliche Täter seit 1945 gefunden, die in vorigen Untersuchungen nicht entdeckt wurden. Zusammen mit 64 bereits bekannten Beschuldigten gäbe es damit Hinweise auf 148 Tatverdächtige, hieß es bei einer Informationsveranstaltung in der niedersächsischen Stadt. Die Suche sei aber noch nicht abgeschlossen. Unklar ist, wie viele Opfer sich hinter den einzelnen Fällen verbergen. Die Experten gehen davon aus, dass es deutlich mehr sind als die bislang bekannten rund 150 Betroffenen. Die Studie untersucht sexualisierte Gewalt in dem norddeutschen Bistum von 1945 bis heute. Sie wurde im März vergangenen Jahres vom damaligen Hildesheimer Bischof Wilmer in Auftrag gegeben. Aus Russland werden neue ukrainische Luftangriffe gemeldet. In der Stadt Krasnodar brach laut den Angaben der dortigen Behörden nach einer Drohnenattacke ein Feuer in einer Ölraffinerie aus. Getroffen wurden zudem in der Region Rostow zwei Treibstofflager und der Seehafen der Stadt Taganrog. Auch dort entstanden Brände. Das russische Verteidigungsministerium erklärte, die Luftverteidigung habe in der Nacht fast 380 ukrainische Drohnen abgeschossen. Die Ukraine greift seit geraumer Zeit in ihrem Abwehrkampf gegen Russland verstärkt dessen Energieinfrastruktur an. In Großbritannien hat sich eine deutliche Mehrheit der Labour-Fraktion für den Abgeordneten Burnham als neuen Parteichef und Premierminister ausgesprochen. 322 von 403 Abgeordneten sicherten dem früheren Bürgermeister von Manchester ihre Unterstützung zu. Einen Gegenkandidaten gibt es bisher nicht. Es gilt daher als sehr wahrscheinlich, dass Burnham nächste Woche zum neuen Labour-Chef ernannt wird. Der Vorsitzende der Regierungspartei übernimmt in Großbritannien traditionell auch das Amt des Premiers.

0: Südosten geringe Schauerneigung, sonst sonnig bei 25 bis 35 Grad. Und die Aussichten am Sonntag im Nordosten und Osten zeitweise wolkig, sonst meist sonnig, 26 bis 35 Grad. Das waren die Nachrichten.
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2: 8.35 Uhr und wir schauen noch einmal auf VW. Der Konzern hat nach der Aufsichtsratssitzung gestern Abend mitgeteilt, dass die Produktionskapazitäten nach unten auf die aktuellen Verkaufszahlen von 9 Millionen Fahrzeugen angepasst werden und die Modellpalette um bis zur Hälfte reduziert werden soll. Jessica Sturmberg aus unserer Wirtschaftsredaktion nochmal bei mir im Studio. Wie wird das in der Fachwelt eingeschätzt?
3: Also grundsätzlich ist es richtig, effizienter zu werden. So die Einschätzung, wenige Plattformen und viele Produktvarianten, das ist die eigentliche Grundkonzeption des Konzerns. Die ist aber durch die Zeit des Übergangs von der Verbrennertechnologie zur E-Mobilität viel zu groß geworden, sagt zum Beispiel Christoph Stürmer, Automobilanalyst.
4: Dadurch, dass sie eben doch auf den klassischen Fahrzeugen noch sehr viel Wert legen und viel investiert haben und davon eine hohe Abhängigkeit haben, ist eben diese Zeit des Übergangs viel zu lange. Und diese Zeit, diese hohe Komplexität, sowohl alte Produkte als auch neue Produkte zu unterstützen, erzeugt hohe Kosten.
3: Diese Kosten müssen reduziert werden. Insofern ist es richtig zu schauen, wie kann die Produktion effizienter werden. Aber was ich jetzt auch viel an Kritik wahrnehme, ist, dass in genau dieser sensiblen Phase so viel an Kapital wiederum aus dem Konzern herausgezogen worden ist durch hohe Dividendenzahlungen der vergangenen Jahre. Dazu hat uns Frank Schwope, Automobilexperte der Fachhochschule des Mittelstands, gesagt:
5: Zwischen 2021 und 2025 hat der Konzern 28 Milliarden Euro an Dividende ausgeschüttet. Dabei war eine Sonderdividende aus dem Porsche-Börsengang. Das sind sicherlich Gelder, die dem Unternehmen auch ganz gut getan hätten. Aber darf natürlich nicht vergessen, die Familien Piëch Porsche, die indirekt hinter VW stehen, wollen natürlich auch eine Dividende sehen. Und auch das Land Niedersachsen mit seinen 20% Anteilen will eine Dividende sehen.
3: Und wenn wir uns anschauen, wie das an der Börse ankommt, dann hat die VW-Vorzugsaktie seit Wochenmitte verloren. Der Kurs ist von fast 77 Euro auf knapp 72 gesunken. Der DAX dagegen im Plus, aktuell bei 25.118 Punkten.
2: Jessica Sturmberg, vielen Dank.

0: Um 8.38 Uhr zu unserem nächsten Thema. Ein Skandal rund um einen Hindu-Tempel erschüttert gerade die indische Gesellschaft. Worum geht's? Offenbar wurden im Ram-Tempel in der Stadt Ayodhya Spenden gestohlen in Millionenhöhe. Ein Skandal, der inzwischen höchste politische Kreise erreicht hat und über den indische Medien praktisch täglich berichten in diesen Tagen. Warum das Thema dort so auffühlt, darüber spreche ich jetzt mit meinem Kollegen Benedikt Schulz aus unserer Religionsredaktion. Worum genau geht es bei diesem Spendenskandal?
1: Ja, also wie Sie gesagt haben, da wurden offenbar in großem Stil Spendengelder veruntreut. Man muss wissen, das ist ein wichtiger Pilgerort, dieser Tempel. Der wird jährlich von rund 50 Millionen Menschen besucht, Zehntausende pro Tag. Die beten da und die spenden eben auch viel Geld, teilweise auch Gold, Silber oder Juwelen. Und da sind in den vergangenen gut zwei Jahren, seit dieser Tempel eingeweiht wurde, rund 70 Millionen Rupien aus diesen Spenden systematisch entwendet worden. Ist eine Schätzung, vielleicht ist es sogar noch deutlich mehr. Medien in Indien berichten, dass sie da teilweise die Mitarbeiter das in die Socken gestopft haben und rausgeschmuggelt haben. Da gab es früh schon interne Hinweise, dass da Geld veruntreut wird. Den ist der Vorstand des Tempels aber nicht nur nicht nachgegangen, mehr noch, man hat den Hinweisgeber, also einen Mitarbeiter, schlicht rausgeworfen. Der ist dann anschließend an die Öffentlichkeit gegangen. Nach eigenen Angaben hat er anschließend Morddrohungen erhalten und seitdem rollt eben dieser Skandal. Der Supreme Court ist befasst damit. Es wurden Sonderermittler eingesetzt und der Bericht, den wird es voraussichtlich in zwei Wochen geben.
0: Es geht um viel Geld, trotzdem fragt man sich, warum ist das so ein Aufreger in Indien?
1: Also Ayodhya steht im Zentrum eines Konflikts, der die indische Gesellschaft beschäftigt, eigentlich schon seit Jahrzehnten. Also an diesem Ort, wo dieser Tempel heute steht, da stand jahrhundertelang eine Moschee aus dem 16. Jahrhundert. Aber seit so ungefähr 100 Jahren behaupten Hindu-Nationalisten, da habe eigentlich zuvor ein Tempel für den Gott Rama oder Ram gestanden. Und dieser Streit zwischen Hindus und Muslimen über diesen Ort, der ist Anfang der 90er Jahre eskaliert. Radikale Hindus haben diese Moschee zerstört, dem Erdboden praktisch gleich gemacht, gab viele Tote damals. Und dahinter steckte vor allem der RSS, also eine hindu-nationalistische Organisation. Und man kann sagen, ja, sowas wie die ideologische Kaderschmiede hinter der indischen Regierungspartei BJP.

0: Und im Grunde genommen ist der gesamte Aufstieg dieser BJP, und die sitzt ja seit 2014 fest im Regierungssattel mit Narendra Modi, das ist alles ohne diesen Tempeldisput gar nicht zu denken. Also, dass dort ein Hindu-Tempel für den Gott Ram errichtet wird, ist eines der wichtigsten politischen Themen für diese Partei immer schon gewesen. Es ist das sichtbarste Zeichen für eine politische Ideologie, die seit vielen Jahren versucht, systematisch das muslimische Erbe dieses Landes aus der indischen Geschichte rauszustreichen und auch der Versuch, die Geschichte der säkularen Republik Indien nach und nach umzuschreiben.
1: Und weshalb könnte dieser Skandal um die Spenden jetzt auch politische Folgen haben?
0: Also man muss wissen, hinter dieser ganzen Tempelkampagne steckte und steckt ein ganzes Netzwerk rechter hindu-nationalistischer Organisationen. Allen voran, schon erwähnt, der RSS und eben auch die BJP. Und es gibt enge personelle Verflechtungen zwischen diesen Verbänden, also der indischen Politik auch, und diesem Tempelvorstand, der ja im Zentrum dieses Skandals steht. Und die Opposition nutzt das gerade weidlich aus. Und dass man in der Regierungspartei BJP nervös ist, ist sehr deutlich. Man versucht da gerade sehr plump, sagen wir mal, den Schaden zu begrenzen, formuliert Vorwürfe, es sei ja alles nur eine Verschwörung, Anti-Hindu-Kräfte würden da versuchen, den Geist Indiens zu beschädigen. Aber konkret hat diese Nervositäten tatsächlich praktischen Grund, denn dort, wo dieser Tempel steht, Uttar Pradesh, der bevölkerungsreichste Bundesstaat Indien, da regiert ein ziemlich radikaler BJP-Politiker, da wird bald eine neue Regierung gewählt. Und es gibt eine aktuelle Umfrage, mehr als die Hälfte aller BJP-Wähler dort sagt, dieser ganze Skandal hat dazu geführt, dass ihr Vertrauen in diese Partei massiv erschüttert wurde oder mehr noch, dass sie es sogar als einen religiösen Verrat betrachten.
1: Informationen von Benedikt Schulz heute früh live im Deutschlandfunk. Vielen Dank.

0: Das 25. Studioalbum der Rolling Stones kommt heute auf den Markt. Foreign Tongues heißt es. Und unsere Kollegin in London, Lisa Maria Röhling, hat da schon Gelegenheit, hineinzuhören.
1: Mick Jagger und Ronnie Wood betreten eine kleine Bühne mitten in einem Aufnahmestudio im Westen Londons. Es ist 4 Tage vor der offiziellen Veröffentlichung des 25. Studioalbums Foreign Tongues und Jagger und Wood geben gut 70 Fans eine exklusive Kostprobe des neuen Albums. In dem Raum, in dem sie die Platte aufgenommen haben, machen die beiden Rockveteranen Witze, erzählen vom Entstehungsprozess und dass sie immer noch neue Musik rausbringen, weil es einfach aufregend ist.
2: It's exciting to still be creative after all these years.
1: Mit diesen Tönen ging die Saga um die neue Stones-Platte im April los. Da tauchten nämlich im Londoner Stadtteil Camden plötzlich mysteriöse Plakate auf, die den Song Rough and Twisted ankündigten. Allerdings sollte die Band dahinter The Cockroaches heißen. Wer aber dem QR-Code auf den Plakaten folgte, kam schnell auf die Webseite der Rolling Stones. Und die machten schnell klar, sie sind halt so langlebig wie Kakerlaken, also Cockroaches. Das Pseudonym passt also. Und deswegen tragen auch einige Fans beim exklusiven Termin mit der Band T-Shirts, auf denen steht Who the fuck are the Cockroaches? Down that rough and twisted road. Das neue Album ist nach Hackney Diamonds bereits das zweite ohne Schlagzeuger Charlie Watts, der 2021 starb. Auf Foreign Tongues ist Charlie Watts trotzdem dabei. Mit dem Song Hit Me in the Head, der kurz vor seinem Tod entstanden ist, erklärt Mick Jagger bei der Albumvorstellung in den USA.
2: So Charlie plays great, it's really super fast.
1: Charlie spielt einfach großartig, der Song ist super schnell. Wir hatten auf dem vorherigen Album schon 2 Songs mit Charlie und diesmal ist auch einer dabei.
2: With Charlie on this album.
1: Schon Hackney Diamonds war nach einer fast 20-jährigen Albumpause für viele Fans eine Überraschung. Jetzt legen die Stones nach. Und sie haben jetzt schon angekündigt, dass genug Material für ein weiteres Album übrig geblieben ist. Weil sie irgendwie doch nach all den Jahren noch etwas zu beweisen haben, sagt Ronnie Wood.
3: Anything you do, you want it to be better.
1: Alles, was wir machen, soll immer besser werden. Man will ja nicht einfach seine Arbeit machen und dann sagen, so, das ist es. Wir sagen uns, da steckt noch mehr in uns, Jungs. So funktionieren wir.
3: Boys, that's the way we operate.
0: Das neue Album der Rolling Stones ist da, Lisa Maria Röhling berichtete. Und damit zu den wichtigsten Themen dieses Morgens in Kürze. Der Aufsichtsrat von Volkswagen hat gestern Abend über mögliche Sparpläne des Konzernvorstandes beraten. Helmut Eickhoff.
4: In einem offiziellen Statement spricht der Konzernvorstand von einem Zukunftsplan. Volkswagen solle schlanker werden, mit weniger Modellen und niedrigeren Kosten. Von Werksschließungen oder auch Stellenabbau keine Rede. Der Konzern vermied es, davon zu sprechen. Es bleibt nach dieser Aufsichtsratssitzung also offen, wie hart die Einschnitte sein werden. Nun ist mit wochenlangen und harten Verhandlungen um die Zukunft und die Neuaufstellung des Volkswagen-Konzerns zu rechnen. Gewerkschaft und Betriebsrat haben schon erbitterten Widerstand angekündigt.
0: Eines der betroffenen VW-Werke befindet sich in Zwickau. Der sächsische Ministerpräsident Michael Kretschmer, CDU, stellte in dieser Sendung einen Zusammenhang zwischen der Situation bei VW und der allgemeinen Lage im Land her.
5: Und da fehlt es noch ein bisschen aus meiner Sicht an Erkenntnis. Manche Diskussionen erinnern noch an den Klassenkampf vergangener Jahrzehnte oder im vergangenen Jahrhundert. So wird es nichts. Wir sind die Bundesrepublik Deutschland. Wir haben solche schwierigen Situationen in den vergangenen Jahrzehnten erlebt. Wir haben den Wiederaufbau in den neuen Bundesländern in so einer kurzen Zeit erlebt, mit sozialer Marktwirtschaft, mit Technologieoffenheit, nicht mit dieser Mikrosteuerung, wie wir sie heute haben. Die Rezepte sind doch da, die angewandt werden müssen und nicht ärgert, dass wir nicht zu diesem Schluss kommen, sondern dass wir immer noch zuwarten, als müsste man die Situation immer noch dramatischer sehen, um am Ende zu den richtigen Erkenntnissen zu kommen.
0: Im Bundestag soll heute das Sparpaket für die gesetzliche Krankenversicherung verabschiedet werden. Jakob Meyer.
6: Bis zuletzt hat es noch Änderungen am schwarz-roten Gesetzentwurf gegeben. Bundesgesundheitsministerin Nina Warken von der CDU will durch Leistungskürzungen und mehr Einnahmen den Fehlbetrag der gesetzlichen Krankenversicherung abmildern, ohne dass sich die Beiträge für Versicherte weiter erhöhen. Sollte sich nichts ändern, läge das Defizit fürs kommende Jahr bei fast 19 Milliarden Euro. Zu den Sparmaßnahmen sollen Versicherte, Kassen, Krankenhäuser, Ärzte und die Pharmabranche beitragen. So sollen Gutverdiener durch eine höhere Beitragsbemessungsgrenze mehr einzahlen.
0: Der Vorstandsvorsitzende des GKV-Spitzenverbandes Oliver Blatt sagte in dieser Sendung, er teile die Kritik, dass etwa die Pharmaindustrie geschont worden sei. Grundsätzlich befürwortet er aber die Reform der Krankenkassen.
7: Es ist auf jeden Fall gut, dass heute darüber entschieden wird, denn es geht um die Sache. Und es ist jetzt sehr, sehr wichtig, dass das Sparpaket, ich nenne das mal, jetzt auch sich entfalten kann. Denn je länger wir warten, haben wir natürlich zwei Gefahren, die uns drohen, wenn wir jetzt nicht entscheiden. Also erstens greift es dann später. Das heißt, wir sparen nicht mehr so viel Geld. Das heißt, die Lücke wird noch größer. Und das Zweite ist natürlich, dass jetzt wir natürlich auch Sorge haben, dass je länger wir warten, desto stärker auch das Paket verwässert wird. Also das heißt, wir sind froh, dass entschieden wird. Ich will mich jetzt nicht äußern zu der Frage des Verfassungsgerichts. Das steht mir nicht zu. Aber wir sind jedenfalls froh, dass es heute klappt und appellieren auch an die Länder, jetzt den Sack zuzumachen, um es mal ganz einfach zu sagen. Wir brauchen das.
0: Bei einem Waldbrand in Südspanien sind nach Behördenangaben mindestens 12 Menschen ums Leben gekommen. Franka Welz.
8: Einige der Todesopfer wurden in ihren Fahrzeugen gefunden, die von den Flammen eingeschlossen worden waren. Das Feuer war am Donnerstag bei der Gemeinde Los Gallardos in der südspanischen Provinz Almería ausgebrochen und am späten Abend auf die zweithöchste Notfallstufe hochgestuft worden. Rund 1000 Menschen aus mehreren Gemeinden mussten vorsorglich ihre Häuser verlassen und Notunterkünfte etwa in Sporthallen aufsuchen. Einige haben offenbar versucht, das Brandgebiet auf eigene Faust zu verlassen und wurden dann in ihren Autos von den Flammen überrascht.
0: Angesichts einer steigenden Anzahl von Hitzetoten, sagte der ehemalige Gesundheitsminister Karl Lauterbach von der SPD vor wenigen Minuten hier im Deutschlandfunk, bislang hätten bei der Prävention alle Ebenen versagt.
9: Wir müssen uns vor Augen führen, kein Kontinent ist von der Hitze und überhaupt vom Klimawandel so stark bedroht wie Europa. Bei uns wachsen die Temperaturen doppelt so schnell wie auf dem Rest des Globus. Und wir werden hier ein riesiges Problem bekommen. Was nach wie vor fehlt, ist einfach schlicht der unbedingt notwendige Umbau der Städte. In den Städten haben wir zu wenig Kühlräume, wir haben zu wenig Grünanlagen, die Städte sind versiegelt, wir haben wenige Hitzepläne. Das klappt hier und da. Das hat zum Beispiel in Köln ganz gut geklappt, da gab es ein Hitzeplan. Und Kühlorte, das konnte man überall einsehen, war nicht flächendeckend, aber es war relativ gut. In anderen Städten hat es weniger gut geklappt.
0: Im Deutschlandfunk folgen jetzt Presseschau und Nachrichten, danach das Kalenderblatt. Und um 9.10 Uhr begrüßt Sie mein Kollege Manfred Götzke zur Sendung Europa heute. Ein Thema darin, Trumps Ansprüche auf Grönland. Am Mikrofon dieser Sendung war Bettina Klein. Im Namen des gesamten Frühteams danke für Ihr Interesse und noch einen schönen Tag.

0: Um 8.50 Uhr im Deutschlandfunk die Presseschau. Mit Stimmen zur Regierungserklärung von Bundeskanzler Merz, zum NATO-Gipfel in Ankara und zur Zahl der Hitzetoten in Deutschland. Die Süddeutsche Zeitung befasst sich mit dem Auftritt von Friedrich Merz im Bundestag. Die Erzählung des Kanzlers von der inneren und äußeren Widerstandskraft des Landes und davon, wie beides einander bedingt, mag eine in sich geschlossene sein. Sie bleibt aber hochgradig fragil. Das Bild der arbeitenden und liefernden politischen Mitte, das der Kanzler gezeichnet hat, kann jederzeit Risse bekommen. Durch unwillige Ministerpräsidenten oder durch Mitkoalitionäre, denen die nun anstehenden Gesetzgebungsprozesse viel Material für Nörgelei und Gegenwehr liefern werden, gibt die Süddeutsche zu bedenken. Der Kölner Stadtanzeiger bemerkt, noch spüren die meisten Bürger und Unternehmen die versprochenen Verbesserungen durch Reformen und Bürokratieabbau nicht. Das Vertrauen in die Regierung ist schwach, das politische Klima in Teilen vergiftet. Der Kanzler versucht, dem mit einer betont konstruktiven Tonlage zu begegnen und unternimmt den Versuch, auch die SPD bei Laune zu halten. Die neue Zürcher Zeitung aus der Schweiz wendet ein, Bundeskanzler Friedrich Merz proklamiert oft, seine Regierung mache Politik für die jüngeren Generationen. Er arbeite daran, dass die Kinder und Enkel eines Tages sagen würden, ja, die haben es damals verstanden und richtig entschieden. Richtig für die jüngere Generation wäre aber vor allem eines, eine konsequente Wachstumspolitik. Nur so kann Deutschland unter wachsenden Kreditlasten überhaupt handlungsfähig bleiben. Das Reformpaket mag ein erster Schritt sein, es erfüllt aber im Umfang die jetzt nötigen Anforderungen nicht, urteilt die NZZ. Die Volksstimme aus Magdeburg findet, mit dem nervigen Hochjubeln eigener Taten schaden sich Merz und diverse Minister nur. Innenpolitisch ist in den nächsten Monaten harte Sacharbeit nötig, um die anstehenden Reformen umzusetzen. Der Bevölkerung die damit verbundenen Zumutungen plausibel zu machen, wird ein neuer Stresstest für diese Regierung. Denn von einer Stimmungswende, die die Koalition schon für den vergangenen Sommer versprochen hatte, ist jedenfalls nichts zu spüren. Bilanziert die Volksstimme. Die Frankfurter Rundschau moniert, in Merz' Regierungserklärung habe die Klimakrise praktisch keine Rolle gespielt, obwohl Deutschland und Europa wieder eine Hitzewelle erlebt haben, die vielerorts historische Ausmaße erreichte. Das ist mehr als eine Auslassung. Es ist Ausdruck einer Prioritätenverschiebung. Statt die Energiewende voranzubringen, steigt die Regierung auf die Bremse. Der Zubau bei Solar und Wind soll sinken. Förderprogramme werden gekürzt. Auch bei der Anpassung an die neuen heißen Zeiten kommt Deutschland nur schleppend voran. Man kann nachvollziehen, warum andere Krisen Aufmerksamkeit beanspruchen. Doch die Klimakrise verschwindet nicht, nur weil andere Probleme akuter erscheinen, warnt die Frankfurter Rundschau. Die Taz, die Tageszeitung aus Berlin, geht auf die Hitzewelle im Juni ein, durch die nach Schätzungen des Robert-Koch-Instituts innerhalb einer Woche 4.300 Menschen gestorben sind. Solch dramatisch überhöhte Sterbezahlen pro Woche gab es selbst während Corona nur rund um Weihnachten 2020, als das Land in der zweiten Pandemiewelle komplett im Lockdown war und es noch keine Impfungen gab. Was macht die Bundesregierung angesichts dieser nationalen Katastrophe? Kanzler Friedrich Merz hat die Wörter Hitzewelle oder Hitzedom nicht einmal angesprochen. Wie schon bei Corona trifft es auch diesmal insbesondere die Ältesten. Nichts weniger als ein Krisenstab auf höchster Ebene ist angemessen, der dem mittelfristigen Umbau der Städte in hitzeresiliente Orte Dampf macht, der Klimapolitik allerhöchste Priorität zumisst, verlangt die Taz. Der Münchner Merkur wundert sich. Gemessen an der Katastrophe, die sich 10.000-fach im Stillen abspielte, war die öffentliche Debatte erstaunlich gedämpft. Die Regierung kämpft ums eigene Überleben. Nur die Grünen forderten ein Abkühl-Sofortprogramm, also Klimaanlagen für Kliniken, Alten- und Pflegeheime, Kitas und Schulen. Länder wie Griechenland, Italien oder Spanien bieten überall kühle Oasen. In Cafés, öffentlichen Räumen oder heimischen Wohnungen. Das fehlt nördlich der Alpen. Auch Deutschland muss sich endlich fit machen für den Klimawandel und das Thema auf der Prioritätenliste weit nach oben setzen, glaubt der Münchner Merkur. Die Frankfurter Allgemeine Zeitung blickt zurück auf den NATO-Gipfel in Ankara. Das Hauptproblem der NATO besteht darin, dass ihr stärkstes Mitglied unter Präsident Trump zu einem unsicheren Kantonisten wurde. Es ist ungewisser als je zuvor, ob Amerika den Europäern im Kriegsfall zur Seite stünde. Trump sät daran immer wieder Zweifel. Er droht mit Truppenabzug und kündigt Vereinbarungen. Dazu gehörte auch die Zusage Bidens, in Deutschland amerikanische Marschflugkörper zu stationieren, bis die Europäer selbst solche Systeme gebaut haben. Trump hat nun aber wenigstens dem Verkauf solcher Raketen an Deutschland zugestimmt. Hoffentlich bleibt er auch dabei. Mit dem Waffensystem wird eine Fähigkeitslücke geschlossen. Im Kriegsfall muss man nicht nur die Drohnen, Raketen und Panzerspitzen eines Angreifers bekämpfen können, sondern auch deren Startplätze, Kommandozentralen und Nachschubwege, erläutert die FAZ. Mit der Anschaffung eigener Mittelstreckenraketen betritt Deutschland militärisch Neuland, betont das Darmstädter Echo. Zwar wurde weder gesagt, um wie viele Tomahawk-Systeme es geht, noch wann diese geliefert werden sollen. Einmal mehr jedoch nimmt die 2022 vom damaligen Kanzler Scholz ausgerufene Zeitenwende konkrete Form an. Russlands Mittelstreckenraketen sind gegen die Nachbarn im Westen gerichtet. Eigentlich wollten die USA mit der Stationierung eigener Tomahawks darauf reagieren. US-Präsident Trump meint jedoch, das sollten die Europäer mal schön selbst machen. Da die Entwicklung eigener Systeme noch dauert, müssen sie auf US-Material zurückgreifen. Auch wenn dabei ein ungutes Gefühl zurückbleibt, weil neue Abhängigkeiten entstehen. Dass Deutschland nun den Anfang macht, unterstreicht seine neue Führungsrolle in der NATO, lobt das Darmstädter Echo. In der ukrainischen Kyiv Post lesen wir zum NATO-Gipfel: Seit Jahren setzt der Kreml auf eine einfache Prämisse. Die Aufmerksamkeitsspanne des Westens sei kurz. Innenpolitische Streitigkeiten würden die langfristige Finanzierung zum Scheitern bringen und der Ukraine würde irgendwann die Munition ausgehen. Die Erklärung des Gipfels von Ankara hat diese Kalkulation zunichte gemacht. Die neue Osnabrücker Zeitung geht ein auf US-Präsident Trump. Er schimpft über die Knauserigkeit der Europäer, jammert darüber, im Irankrieg im Stich gelassen worden zu sein, wirft das Reizwort Grönland in den Raum und legt sich mal wieder direkt mit einem Partnerland an, dieses Mal Spanien. Soweit so erwartbar. Vorhang zu. Interessanter ist, was Gipfelteilnehmer über die Atmosphäre während der eigentlichen Gespräche sagten. Da nämlich soll sich Trump erstaunlich kooperativ und konstruktiv gezeigt haben. Vor den Kameras den starken Mann markieren, hinter verschlossenen Türen dann normal auf der Sachebene arbeiten. Verwundern muss das niemanden. Mit dieser Einordnung der neuen Osnabrücker Zeitung endet die Presseschau. Redaktion Andreas Diehl, Sprecherin war Marion Meinker.
1: 1:30 für
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5: 9 Uhr die Nachrichten. Nach einer Sitzung des Volkswagen-Aufsichtsrats hat sich der sächsische Ministerpräsident Kretschmer enttäuscht über die angekündigten Sparmaßnahmen geäußert. Kretschmer sagte im Deutschlandfunk, was gestern diskutiert worden sei, sei ein riesiger Einschnitt, den man so nicht zulassen könne. Der CDU-Politiker bemängelte, es werde über die Schließung des Werks Zwickau-Mosel diskutiert, obwohl dieses nach der Umstellung auf Elektromobilität seine Kostenziele erreicht habe. So könne man nicht vertrauensvoll zusammenarbeiten. Auch der niedersächsische Ministerpräsident Lies betonte, Werksschließungen seien keine Zukunftsstrategie. Niedersachsen hält 20% der Anteile an VW. Die Konzernführung hatte gestern am späten Abend nach einer Aufsichtsratssitzung mitgeteilt, der Vorstand wolle Überkapazitäten abbauen und die Zahl der Modelle halbieren. Angaben zu einem Stellenabbau und möglichen Werksschließungen wurden nicht gemacht. Kurz vor der heutigen Abstimmung im Bundestag hat der Spitzenverband der gesetzlichen Krankenkassen noch einmal für die geplante Gesundheitsreform geworben. Der GKV-Vorstandsvorsitzende Blatt sagte im Deutschlandfunk, es werde zwar allen Beteiligten etwas abverlangt, aber dafür könnten sich die Versicherten dann 2 Jahre lang auf stabile Kassenbeiträge verlassen. Blatt betonte zugleich, die Pharmaindustrie hätte einen deutlich höheren Beitrag für die Reform leisten können, sei aber von der Politik mit Samthandschuhen angefasst worden. Der Entwurf von Gesundheitsministerin Warken hat das Ziel, die gesetzlichen Krankenkassen 2027 von steigenden Ausgaben zu entlasten, um neue Beitragserhöhungen zu verhindern. Gewerkschaften und Sozialverbände warnen vor einer Verschlechterung der Behandlung in Krankenhäusern und vor zusätzlichen Belastungen für Versicherte und Patienten. Nach Ansicht des Verbandes der Hausärztinnen und Hausärzte wird die Reform dazu führen, dass es weniger Termine und längere Wartezeiten in den Praxen gibt. Beschlossen werden soll heute im Bundestag auch das Gebäudemodernisierungsgesetz. In Großbritannien hat sich eine deutliche Mehrheit der Labour-Fraktion für den Abgeordneten Burnham als neuen Parteichef und Premierminister ausgesprochen. 322 von 403 Abgeordneten sicherten dem früheren Bürgermeister von Manchester ihre Unterstützung zu. Einen Gegenkandidaten gibt es bisher nicht. Es gilt daher als sehr wahrscheinlich, dass Burnham nächste Woche zum neuen Labour-Chef ernannt wird. Der Vorsitzende der Regierungspartei übernimmt in Großbritannien traditionell auch das Amt des Premiers. Der amtierende Regierungschef Starmer hatte angesichts des fehlenden Rückhalts auch in der eigenen Partei seinen Rücktritt angekündigt. Aus Russland werden neue ukrainische Luftangriffe gemeldet. In der Stadt Krasnodar brach laut den Angaben der dortigen Behörden nach einer Drohnenattacke ein Feuer in einer Ölraffinerie aus. Getroffen wurden zudem in der Region Rostow 2 Treibstofflager und der Seehafen der Stadt Taganrog. Auch dort entstanden Brände. Das russische Verteidigungsministerium erklärte, die Luftverteidigung habe in der Nacht fast 380 ukrainische Drohnen abgeschossen. Die Ukraine greift seit geraumer Zeit in ihrem Abwehrkampf gegen Russland verstärkt dessen Energieinfrastruktur an. In einigen russischen Regionen hat dies zu Treibstoffknappheit geführt. In den USA steht heute ein großer Börsengang an. Erstmals sollen an der Technologiebörse Nasdaq die Aktien des südkoreanischen Halbleiterkonzerns SK Hynix gehandelt werden. Das Unternehmen startet dort mit einer sogenannten Zweitnotiz. SK Hynix ist bereits seit längerem an der Heimatbörse in Seoul gelistet. Mit dem Gang in die USA erhofft sich der Konzern unter anderem, dass mehr amerikanische Anleger investieren. Wie mehrere Wirtschaftsmedien berichten, nimmt SK Hynix mit dem Schritt rund 26,5 Milliarden US-Dollar ein. Größer sei bisher lediglich der Börsengang des Raumfahrt- und KI-Unternehmens SpaceX ausgefallen. Die Chips von SK Hynix werden international in Rechenzentren für künstliche Intelligenz genutzt. Das Wetter. In der Südwesthälfte meist sonnig bei 29 bis 34 Grad. In der Nordosthälfte wechselnd bewölkt oder heiter 25 bis 29 Grad. Morgen im Norden und Osten Durchzug von lockeren Wolken, im Nordosten geringe Schauerneigung, sonst sonnig bei 25 bis 35 Grad. Die weiteren Aussichten am Sonntag im Nordosten und Osten zeitweise wolkig, sonst meist sonnig, 26 bis 35 Grad. Das waren die Nachrichten.
0: Hier folgt das Kalenderblatt. Heute vor 175 Jahren starb der Erfinder und Fotopionier Louis Daguerre. Ein Kalenderblatt von Andreas Noll.
6: Paris, Anfang des 19. Jahrhunderts. Louis-Jacques Mondet Daguerre ist ein gefeierter Bühnenmaler und Dekorateur. Sein Meisterstück ist das Diorama, eine Schaubühne für gigantische Gemälde. Durch raffinierte Beleuchtung verwandeln sich dort vor den Augen der Zuschauer Landschaften und Kirchenruinen. Aus Tag wird Nacht, aus einem friedlichen Berg ein ausbrechender Vulkan. Für das Publikum eine Sensation. Der Fotohistoriker Anton Holzer sieht in Daguerre aber nicht nur den Künstler der optischen Täuschung.
7: Was aber, glaube ich, noch viel wichtiger war, er hat diese Schaustellerei, dieses Zeigen von Bildern zu einem Geschäftszweig gemacht. Das heißt, er hat begonnen, mit Dioramen Geld zu verdienen, sehr viel Geld zu verdienen.
6: Für seine Dioramen braucht der Theatermann Vorlagen, die möglichst wirklichkeitsnah sind. Also nutzt er ein altes Hilfsmittel, die Kamera Obscura. Durch eine Linse fällt Licht in einen dunklen Kasten und wirft die Außenwelt als flüchtiges Bild auf eine Fläche. Daguerre zeichnet das Bild ab. Doch irgendwann reicht ihm das nicht mehr. Wenn sich die Wirklichkeit schon als Lichtbild zeigen lässt, warum sollte sich dieses Bild dann nicht auch festhalten lassen? Nicht mit dem Stift, sondern von selbst.
7: Man muss sich vorstellen, dass das Medium der Fotografie in der Luft lag. Also die Experimente mit Licht, mit Kameras, mit dem Haltbarmachen von Wirklichkeit in Bildern, das ist etwas, was seit der Wende zum 19. Jahrhundert sehr, sehr viele beschäftigt hat. In der Wissenschaft, aber weit darüber hinaus.
6: Einer dieser Tüftler ist Joseph Nicéphore Niépce. Ihm gelingt 1826 die erste erhaltene Fotografie. Doch sie ist unscharf und erfordert extrem lange Belichtungszeiten. Daguerre wird auf den Erfinder aufmerksam und schließt sich mit ihm zusammen.
7: Also Niépce war für diese Erfindung wahrscheinlich in technischer Hinsicht der wichtigere Part.
6: Der deutlich ältere Niépce liefert also die technische Vorarbeit. Aber erst nach Niépces Tod gelingt Daguerre der entscheidende Durchbruch. Die versilberte Kupferplatte wird mit Joddämpfen lichtempfindlich gemacht und später mit Quecksilberdampf entwickelt. Das Verfahren ist giftig, teuer und komplex, aber für die Zeitgenossen überwältigend.
7: Diese frühen Daguerreien, die zeigen ja unglaubliche Details. Also Zeitgenossen haben beispielsweise gestaunt, dass sogar die Abdrücke der Hufe der Pferde am Weg festgehalten worden sind. Etwas, was die Maler in dieser Detailgenauigkeit gar nicht geschafft haben.
6: 1839 wird die Daguerreotypie in Paris feierlich präsentiert. Der französische Staat kauft die Rechte, schenkt sie der Welt und sichert Daguerre eine üppige, lebenslange Rente. Sein Name geht um den Globus und mit ihm ein beispielloses Versprechen. Die Natur zeichnet sich von nun an selbst. Doch ganz so objektiv ist die Technik nicht. Berühmt wird Daguerres Aufnahme des Boulevard du Temple in Paris. Eigentlich pulsiert hier das Leben.
7: Wenn man sich die Bilder ansieht, dann sieht man, dass bei 2-3 Minuten Belichtungszeit Menschen, die sich bewegen, bei Fuhrwerke, die auf der Straße unterwegs sind, nicht abgebildet werden oder nur als Schlieren, als Schatten im Bild sichtbar sind. Das heißt, die Übersetzung der Wirklichkeit 1:1 ist eine relative.
6: Und auch sonst bleibt Daguerres Erfindung begrenzt. Die Daguerreotypie ist ein gestochen scharfes Unikat auf Metall, aber ohne Negativ und damit ohne Möglichkeit der Vervielfältigung. Schon wenige Jahre nach Daguerres Tod setzt sich deshalb ein anderes Prinzip durch, aus einem Negativ viele Positive zu machen. Daguerres Verfahren verschwindet wieder, aber die Revolution, die er mit ausgelöst hat, bleibt.
7: Die Fotografie ist jetzt nicht nur einfach ein zusätzliches Medium, das im 19. Jahrhundert dazugekommen ist, sondern es ist eine Art Medienrevolution, die das eingeleitet hat, was wir heute kennen, nämlich dass unsere Welt bebildert werden kann.
6: Louis-Jacques Mondet Daguerre stirbt am 10. Juli 1851 in Brie-sur-Marne im Alter von 63 Jahren. Als Erfinder des ersten kommerziell nutzbaren Fotoverfahrens geht der geschäftstüchtige Mann aus dem Theater in die Geschichte ein.
0: Andreas Noll erinnerte an den Fotopionier Louis Daguerre, der heute vor 175 Jahren gestorben ist.
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8: Mit Manfred Götzke, schönen guten Morgen. Für die Ukraine war der NATO-Gipfel ein voller Erfolg. Trump hat Zelensky die Zusage erteilt, in der Ukraine Patriot-Raketen zu produzieren. Und auch weitere Militärhilfen wurden beschlossen. Russland wiederum hat seine Militärkooperation mit China massiv ausgeweitet. Es gibt Pläne, gemeinsam das Starlink-System von Elon Musk zu zerstören. Beides besprechen wir hier gleich. Weniger gute Nachrichten hielt der Gipfel für Grönland bereit, denn Trump hat mal wieder in der ihm eigenen Weise sein Interesse an der Insel bekundet. Auch das Thema bei uns. Der NATO-Gipfel in Ankara ist für Russlands Präsidenten Putin mit keinem guten Ergebnis zu Ende gegangen. Die USA sind noch in der NATO, man hat am Ende Einigkeit gezeigt und vor allem der Ukraine wurden 70 Milliarden an Militärhilfen zugesagt. Außerdem hat Trump der Ukraine die Lizenz zur Produktion von Patriot-Abwehrraketen erteilt. Genau die sind zurzeit ja in der Ukraine so gut wie ausgegangen. Putins Sprecher Pieskow hat das Ergebnis erwartbar kritisch bewertet. Die Unterstützung und der Glaube, man könne Russland in der Ukraine besiegen, sei, Zitat, der größte Fehler überhaupt. Ich möchte über die Ergebnisse des Gipfels und Russlands Reaktion mit unserer Osteuropa-Expertin Sabine Adler sprechen. Frau Adler, sprechen wir über diese Lizenz zur Patriot-Produktion. Heißt das, die Ukraine kann theoretisch in ein paar Monaten diese extrem wichtigen Abwehrraketen selbst produzieren?
9: Also die Ukraine ist ja schnell beim Aufbau von zusätzlichen Produktionskapazitäten, aber so schnell wird es trotzdem nicht gehen. Und deswegen werden jetzt erstmal Länder, die über Patriot-Raketen noch verfügen, um schnelle Hilfe gebeten und haben wohl auch zum Teil zugesagt. Trump blieb da vage, der hat gesagt, wir haben Patriot-Raketen, aber nicht zu viele, wir brauchen sie ja auch für uns selbst. Mindestens ein Jahr, so schätzt Fabian Hoffmann vom Institut für Verteidigungsstudien in Oslo, wird es dauern. Andere Experten rechnen sogar mit mehr. Denn es gibt ein Prozedere. Also das State Department in den USA muss solche Lizenzen prüfen. Der US-Präsident könnte diesen Prozess abkürzen, wenn er sich auf eine Notlage mit Blick auf die nationale Sicherheit beruft. Dann könnte der Kongress immer noch blockieren oder verzögern. Allerdings ist damit nicht wirklich zu rechnen. Und auch nicht zu rechnen ist mit Widerstand von den Rüstungsfirmen selbst, denn für die ist das ja ein lukratives Geschäft. Die Frage ist dann noch, wo die Patriot-Raketen produziert werden würden. Und da heißt es wahrscheinlich in Deutschland oder vielleicht in einem anderen europäischen Land, aber eher nicht in der Ukraine, denn dort könnte so eine Fabrik ja bei russischen Angriffen sofort wieder zerstört werden.
8: Weiteres Ergebnis des Gipfels: Deutschland wird Tomahawk-Raketen kaufen von den USA. Was sagt der Kreml zu diesen beiden Punkten, die ja recht zentral sind?
9: Ja, ich würde gerne nochmal Dmitri Peskow, den Sprecher von Putin, zitieren. Der sagte, man trage schließlich keine rosarote Brille. Es herrsche eine gewisse Mehrdeutigkeit in der US-Position. Aber die Vereinigten Staaten behielten im Gegensatz zu den Europäern gleichzeitig den Wunsch, zum Friedensprozess beizutragen. Und laut Peskow scheint dem Kreml dieser Wunsch von Trump aufrichtig.
8: Man könnte aber auch sagen, das widerspricht sich schon so ein bisschen. Also diese Zusagen, mit denen ja keiner vor Trumps Anreise nach Ankara gerechnet hat.
9: Auf jeden Fall, denn auf der einen Seite ist es so, liefern die USA Waffenhilfe für die Ukraine und eben jetzt auch für Deutschland, siehe Tomahawks. Und wollen zugleich Vermittler im Friedensprozess sein. Das ist natürlich ein Widerspruch. Und das ist schon lange ein Widerspruch, eigentlich seit Beginn des Krieges oder fast seit Beginn. Und man könnte jetzt sagen, der Kreml reagiert nach außen nur gelassen. Und das liegt vielleicht daran, weil er selbst nicht an Frieden interessiert ist. Also jedenfalls zeugen ja davon die täglichen Angriffe auf die Großstädte in der Ukraine, auf die Zivilbevölkerung. Und andererseits könnte es aber auch sein, weil Russland im Hintergrund eine völlig andere Agenda verfolgt.
8: Dazu gab es gestern eine sehr interessante investigative Recherche, die bekannt geworden ist. Russland und China wollen Elon Musks Starlink-System zerstören, das ja für die Ukraine im Krieg essentiell ist. Was ist über diese Pläne bekannt?
9: Also das ist tatsächlich so, dass das ein geheimes Rüstungsprojekt sein könnte. Es gibt eine Reihe von Dokumenten, die sowohl dem Investigativportal The Insider, auch Le Monde und dem Spiegel zugespielt worden sind. Und demnach planen die beiden Großmächte Russland und China seit 2023 zusammen das Starlink-Satellitensystem von Elon Musk eben zu zerstören oder zu stören zumindest. Und das mit ganz auf unterschiedliche Art und Weise. Also stören, indem man diplomatisch versucht zu verhindern, dass Starlink überhaupt so viele Satelliten im Orbit haben kann. Oder auch, indem man die Starlink-Technik am Boden zerstört oder sich tatsächlich auf das Weltall konzentriert, da über Cyberattacken durch Laser oder durch Mikrowellenwaffen tatsächlich diese physische Zerstörung der Satelliten betreibt. Das hat allerdings eine ziemliche Nebenwirkung, denn dabei würde sehr viel Weltraumschrott erzeugt werden und der wäre eben auch gefährlich für russische und chinesische Satelliten. Jedenfalls ist dieses gesamte Unternehmen seit Jahren sozusagen in der Pipeline. Und Außenminister Johann Wadephul hat gegenüber dem Spiegel gesagt, der Umfang dieser chinesischen Unterstützung für Russland ist absolut besorgniserregend.
8: Wie weit sind denn diese Starlink-Pläne schon gediehen? Wie konkret sind die?
9: Also für die Ukraine würde das bedeuten, die hat ja ungefähr 40.000 Einheiten davon bekommen. Das war übrigens Mikhailo Fedorov, das ist der heutige Verteidigungsminister, der als Digitalminister 2022 schon Elon Musk um diese Starlink-Technik gebeten hat. Und das wäre jetzt so, dass wenn das tatsächlich verwirklicht würde, also was man schon versucht und sicherlich sehr viel früher machen könnte, wäre zum Beispiel durch das Jamming, durch Funksignale, diese Starlink-Verbindungen zu stören. Und das wäre verhängnisvoll für die Zielaufklärung, für die Echtzeitflugdaten, auf die die Ukraine angewiesen ist, zum Beispiel für die Sanitätseinheiten bei Evakuierungen, aber eben auch bei den Langstreckendrohnen, wenn die weit ins Innere nach Russland fliegen, dann können die das eben auch aufgrund dieser Daten. Und deshalb ist dem Kreml Starlink schon von Anfang an ein Dorn im Auge. Und das hat ja auch dazu geführt, dass die eigentlich unterlegene Ukraine genau dadurch überleben konnte. Und Starlink wäre im Übrigen nicht nur für die Ukraine verhängnisvoll, wenn es ausfiele, sondern auch für die NATO-Verbündeten selbst, denn auch die Armeen im Bündnis sind auf Starlink angewiesen. Es ist einfach unverzichtbar.
8: China versucht ja seit Jahren trotzdem den Anschein der Neutralität zu wahren. Das ist jetzt durch diese bekannt gewordenen Pläne ja endgültig passé, oder?
9: Ja, Christoph Grosev, das ist einer dieser Investigativjournalisten, der an dieser ganzen Sache gearbeitet hat, an der Auswertung der Dokumente, an den Plänen von China und Russland. Der sagt, diese bekannt gewordenen Dokumente von diesen russisch-chinesischen Planungssitzungen entlarven Chinas Neutralitätsanspruch als Fiktion. China hilft ja Russland bekanntermaßen, das wissen wir auch, seit langem in dem Angriffskrieg, zum Beispiel durch Ölkäufe oder durch die Lieferung von Dual-Use-Gütern, eben einsetzbar für die russische Rüstungsindustrie. Es sind auch Berichte jüngst bekannt geworden, dass China russische Soldaten ausbildet. Aber es gibt eben auch Informationen über die gemeinsame Entwicklung von Luftabwehrsystemen gegen ballistische Raketen. Also ähnlich wie Patriot-Systeme sollen auch russisch-chinesische Systeme entwickelt werden. Und da gibt es eben eine Zusammenarbeit, die da lautet: Russland gibt die Kriegserfahrung und China gibt die Technologie. Also wirklich eine Kooperation. Und dieses gemeinsame Ziel mit Russland zusammen, Starlink zu zerstören, das ist auch für China wichtig im Hinblick auf Taiwan, dass sich China ja gerne einverleiben würde. Und wenn Taiwan mit dieser Starlink-Technik ausgerüstet ist, dann könnte es sich eben auch besser wehren, genauso wie die Ukraine. Und das Ganze scheint nicht so leicht möglich zu sein, scheint in weiter Ferne zu liegen. Aber man muss eben sagen, wenn sich Russland und China, zwei Großmächte, verbünden in einem solchen Ziel, dann ist die Chance ziemlich groß, dass sie das erreichen.
8: Der NATO-Gipfel, die Ukraine und die bekannt gewordene chinesisch-russische Kooperation, über all das habe ich mit Sabine Adler, unserer Osteuropa-Expertin, gesprochen. Vielen Dank.

0: Der Streit um Grönland, also Donald Trumps Besitzansprüche auf die Insel, das schien ja alles Anfang des Jahres gelöst zu sein. Die Europäer haben mal Stärke gezeigt, mit Sanktionen gedroht. Das Thema war vom Tisch bis zum NATO-Gipfel. Als der US-Präsident von einem Reporter gefragt wurde, wie viele Truppen die Amerikaner jetzt eigentlich aus Europa abziehen wollen, da sagte er, hängt von Grönland ab. Und auch kurz nach seiner Ankunft in Ankara hat er erklärt, dass die zum Königreich Dänemark gehörende Insel von den Vereinigten Staaten kontrolliert werden sollte. Trumps Grönland-Fixierung ist also immer noch existent. Wie geht man auf der Insel selbst mit dieser Bedrohung um? Darüber möchte ich mit Gunnar Köhne sprechen, der immer wieder in Grönland und Dänemark recherchiert. Herr Köhne, wie ernst wird das in Dänemark und Grönland noch genommen, diese Besitzansprüche Trumps?
1: Ja, in Dänemark wird das kaum mehr ernst genommen. Die neuerlichen Bemerkungen Trumps in Ankara bei diesem NATO-Treffen, die machten in dänischen Medien kaum Schlagzeilen. Auch nicht einmal die scharfe Zurückweisung von Ministerpräsidentin Frederiksen. Man hat wirklich den Eindruck, man gewöhnt sich daran langsam, jedenfalls in Dänemark. Zumal man weiß, im Hintergrund laufen seit Monaten Gespräche mit der US-Regierung über eine Zusammenarbeit auf Grönland. Und man weiß auch, wenn andere US-Vertreter wie Außenminister Rubio mit dänischen Politikern zusammenkommen, dann ist Grönland schlicht kein Thema. Etwas anders sieht es in Grönland selbst aus. Da sieht man das Ganze nicht so gelassen. Da steigt die Wut mit jeder Bemerkung Trumps. Der grönländische Ministerpräsident Nielsen hat nochmal Respekt für die territoriale Integrität Grönlands gefordert. Und anders als in Dänemark hat man in Grönland immer weniger Lust, überhaupt mit den Amerikanern zu reden. Der Grönlandbeauftragte der US-Regierung, Jeff Landry, der hat ja bei seinem Besuch im Mai nicht einmal einen offiziellen Termin bekommen.
0: Ist man da jetzt in Dänemark zumindest etwas entspannter, weil man sich jetzt auch der Unterstützung und Solidarität in Europa sicher ist? Also auch NATO-Gegner aus den eigenen Reihen quasi, ja, sich gegen die zu verteidigen?
1: Ja, die politische Solidarität der europäischen Verbündeten, die hat man. Die ist groß. Man stellt sich immer wieder hinter Kopenhagen, wenn aus Washington gedroht wird. Aber ob die selbst auch militärisch zu Hilfe kommen würden, da ist man sich auch in Kopenhagen nicht ganz sicher. Auch wenn im Januar nach Trumps Drohungen ja französische und deutsche Erkundungstrupps auf die Insel geschickt worden waren, was zu großer Verärgerung in Washington geführt hat. Man muss sagen, die Furcht vor einer US-Invasion hat ein bisschen nachgelassen. Das hat einerseits damit zu tun, Frederiksen immer wieder betont, wir werden unser Territorium verteidigen, gegen wen auch immer. Dazu muss man wissen, Anfang des Jahres plante Kopenhagen schon für den Ernstfall. Man hat Blutkonserven angelegt, man plante die Sprengung aller Landebahnen vor einer US-Invasion. Das sieht man etwas gelassener inzwischen, aber man rüstet militärisch auf der Insel. Das arktische Kommando dort wird ausgebaut. Es sind zusätzliche Überwachungsflugzeuge angeschafft worden, Unterwasserdrohnen getestet und auch dänische Wehrpflichtige sollen zukünftig in Grönland Dienst tun. Das zeigt, wir kümmern uns um die Sicherheit dieser Region gegen wen auch immer.
0: Wie haben denn diese Trump-Forderungen und Drohungen, die es ja schon seit über einem Jahr gibt, das Verhältnis zwischen Dänemark und Grönland verändert?
1: Ja, da hat Trump eigentlich das Gegenteil erreicht von dem, was er vielleicht erreichen wollte. Dänemark und Grönland sind enger zusammengerückt. Die grönländischen Separatisten, die gehofft hatten, durch den Konflikt einer völligen Unabhängigkeit näher zu kommen, die sind derzeit jedenfalls an den Rand gedrängt worden. Es herrscht über alle politischen Lager hinweg Empörung, auch über die Behauptungen Trumps, dass Dänemark nichts tut, dass es keine Krankenversorgung ordentlich gibt. Aber das heißt nicht, dass es keine Konflikte mehr mit Kopenhagen gibt. Also die Frage, wie der Status in Zukunft sein soll und welchen Weg es zur völligen Unabhängigkeit gibt, diese Fragen sind derzeit nur in den Hintergrund gedrängt worden angesichts der Bedrohung.
0: Trumps Besitzansprüche und wie den und Grönländer damit umgehen, darüber habe ich mit unserem Reporter Günnar Kühne gesprochen. Vielen Dank. Der deutsche Atomausstieg war ein schwerer strategischer Fehler. Das sieht inzwischen nicht nur Friedrich Merz so, sondern auch etwas mehr als die Hälfte der Bevölkerung. Während hier ein Wiedereinstieg trotz des Stimmungswandels unrealistisch erscheint, wird in anderen EU-Ländern längst am Revival der Atomkraft gearbeitet. In Tschechien zum Beispiel. Das Land gilt als das kernkraftfreundlichste in der EU. Marianne Alweis berichtet.
2: Rund anderthalb Stunden sind es mit dem Auto von Prag nach Temelin im Südwesten von Tschechien. Die Grenze zu Bayern liegt nur etwa 60 Kilometer entfernt vom größten Atomstandort des Landes. Und der soll weiter wachsen, erklärt Marek Svitak, der Sprecher des Kernkraftwerks. Auf diesem Feld wird ein kleiner modularer Reaktor entstehen, denn der Standort eignet sich für die Kernenergie. Das wurde bereits mehrfach untersucht. Dennoch müssen neue Erkundungen durchgeführt werden. Fertig sein soll das Mini-AKW in der zweiten Hälfte der 2030er Jahre. Als erstes auf dem europäischen Kontinent nach einem Pilotprojekt in Großbritannien. Ein zweites Modularkraftwerk ist in Tuschimitze geplant, in der Region Usti nad Labem, nur 16 Kilometer Luftlinie entfernt von Sachsen. Im April wurden Vorverträge mit dem britischen Hersteller Rolls-Royce SMA unterzeichnet. Heute wird Energiegeschichte geschrieben. Bereits im Jahr 2019 haben wir ein neues Atomprogramm ins Leben gerufen. Damals wurden wir von vielen ausgelacht. Wir haben nicht nur auf große Blöcke gesetzt, sondern auch schon auf kleine modulare Reaktoren. Mit diesen wollen wir buchstäblich ganz Europa erobern. Der tschechische Industrieminister Karel Havlíček bietet Deutschland Entwicklungshilfe bei den modularen AKWs an, sollte die Bundesregierung Interesse haben. Deutsche Unternehmen beteiligen sich bereits, etwa Siemens Energy. Eine große Mehrheit der Bevölkerung in Tschechien unterstützt den Atomkurs, auch hier in Temelin. Die herausforderndste Zeit wird die Bauphase sein, glaubt Bürgermeister Josef Vácar. Aber wenn der neue Reaktor in Betrieb ist, wird niemand mehr so richtig was davon mitbekommen. Das AKW biete Arbeitsplätze, der Betreiber bezahle den Ort. Nur ein Endlager, das will Temelin nicht auch noch in der Nähe haben. Erneuerbare Energien werden nur stockend ausgebaut. Die rechtspopulistische Regierung bremst nun zusätzlich. Zurzeit liegt Tschechien auf dem letzten Platz in der EU. Dabei ist der Ausstieg aus der klimaschädlichen Kohle bis 2033 geplant. Neue Atomreaktoren kämen dazu zu spät, kritisiert der Klimaexperte Stjepan Wisi, wenn sie sich überhaupt rentieren und realisiert werden.
3: Wenn wir dasselbe Geld in erneuerbare Energie investieren würden, dann sehen wir die Ergebnisse diese ganze Zeit. Ja, also wir müssen nicht 15 Jahre warten. In den letzten 20 Jahren ist Kernkraft auch viel teurer geworden, ja, also im Kontrast zu erneuerbaren Energien. Und das ist etwas, was in Tschechien in der politischen Debatte noch nicht wirklich reflektiert wurde.
0: Marianne Alweis berichtete und mehr zur Frage, warum die Atomkraft bei unseren Nachbarn in Tschechien so beliebt ist, heute um 18.40 Uhr im Hintergrund oder jederzeit in unserer Deutschlandfunk-App. Hier im Programm übernimmt gleich mein Kollege Benedikt Schulz mit der Sendung Tag für Tag. Thema dann, was wegfällt, wenn eine Kirche zumacht. Und das war Europa heute. Ich bin Manfred Götzke. Bis hierhin, danke fürs Zuhören.

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1: 9.30 Uhr, die Nachrichten. In Deutschland könnten durch die angestrebten Investitionen in die verteidigungsrelevante Infrastruktur einer Studie zufolge Hunderttausende neue Arbeitsplätze entstehen. Berechnungen der Beratungsgesellschaft EY Parthenon und der DK Bank zufolge geht es um mehr als 700.000 mögliche Jobs, etwa in der Bau- und Elektroindustrie sowie in der Informations- und Kommunikationsbranche und bei Logistikunternehmen. Investitionen in die verteidigungsrelevante Infrastruktur würden die Konjunktur noch stärker ankurbeln können als Rüstungsinvestitionen im engeren Sinne, hieß es. Im vergangenen Jahr hatten sich die NATO-Länder darauf geeinigt, zusätzlich zu den klassischen Verteidigungsbudgets auch 1,5% ihres Bruttoinlandsprodukts für sicherheitsrelevante Infrastruktur auszugeben. Dabei geht es etwa um Cybersicherheit, eine sichere Stromversorgung oder Straßen und Brücken, über die auch schwere Militärfahrzeuge fahren können. Laut der Studie müsste der Bund jährlich 62 Milliarden Euro investieren, um das 1,5%-Ziel zu erreichen. Demnach könnte jeder investierte Euro zu einem gesamtwirtschaftlichen Impuls von rund 2,50 Euro führen. Der Deutsche Bundestag befasst sich zur Stunde mit der geplanten Reform der gesetzlichen Krankenversicherung. Der Entwurf von Gesundheitsministerin Warken hat das Ziel, die Krankenkassen 2027 von den stark steigenden Ausgaben zu entlasten, um neue Beitragserhöhungen zu verhindern. Vorgesehen sind Ausgabenbremsen bei Praxen, Kliniken, Apotheken und der Pharmabranche, aber auch höhere Zuzahlungen für Medikamente und Einschränkungen bei der kostenlosen Mitversicherung von Ehepartnern. Der Spitzenverband der gesetzlichen Krankenversicherung warb kurz vor der Abstimmung noch einmal für die Reform. GKV-Vorstandschef Blatt sagte im Deutschlandfunk, am Ende sei das Paket für alle verkraftbar. Gewerkschaften, Sozialverbände und Hausärzte warnen dagegen vor einer Verschlechterung der Behandlung in Krankenhäusern und Praxen und vor zusätzlichen Belastungen für Versicherte und Patienten. Im Bundestag soll heute auch eine Aussetzung der Diätenerhöhung für Abgeordnete beschlossen werden. In dem Entwurf von Union und SPD heißt es, vor dem Hintergrund der angespannten Wirtschafts- und Haushaltslage sei es das richtige Signal, wenn die Abgeordnetenentschädigung ausnahmsweise nicht erhöht werde. Die regelmäßige Diätenerhöhung, die sich an der Lohnentwicklung orientiert, hätte in diesem Jahr fast 500 Euro ausgemacht. Sie wird auch von Grünen, AfD und Linken abgelehnt, sodass eine Mehrheit im Bundestag sicher ist. Abgestimmt wird auch über eine Reform des Bundespolizeigesetzes. Dadurch soll die Bundespolizei zur Kriminalitätsbekämpfung eine Reihe neuer Befugnisse erhalten, etwa zur Erhebung von Daten oder dem Einsatz von Kameradrohnen. Angesetzt ist auf Verlangen der Grünen zudem eine Aktuelle Stunde zur geplanten Verschärfung bei Krankschreibungen. Aus Russland werden neue ukrainische Luftangriffe gemeldet. In der Stadt Krasnodar brach laut den Angaben der dortigen Behörden nach einer Drohnenattacke ein Feuer in einer Ölraffinerie aus. Getroffen wurden zudem in der Region Rostow zwei Treibstofflager und der Seehafen der Stadt Taganrog. Auch dort entstanden Brände. Das russische Verteidigungsministerium erklärte, die Luftverteidigung habe in der Nacht fast 380 ukrainische Drohnen abgeschossen. Die Ukraine greift seit geraumer Zeit in ihrem Abwehrkampf gegen Russland verstärkt dessen Energieinfrastruktur an. In einigen russischen Regionen hat dies zu Treibstoffknappheit geführt. In der Demokratischen Republik Kongo steigt die Zahl der Ebola-Infektionen weiter stark an. Sie habe sich innerhalb einer Woche um 25% erhöht, sagte ein Sprecher der afrikanischen Gesundheitsbehörde Africa CDC. Nach offiziellen Angaben sind es seit Beginn des Ausbruchs im Mai rund 1760 bestätigte Fälle. 600 Menschen starben bislang an der Krankheit. Laut Africa CDC werden inzwischen die Betten für die Behandlung der Patienten knapp. Im weniger stark betroffenen Nachbarstaat Uganda hat sich die Lage dagegen deutlich entspannt. Das Wetter. In der Südwesthälfte meist sonnig bei 29 bis 34 Grad. In der Nordosthälfte wechselnd bewölkt oder heiter 25 bis 29 Grad.

0: Präsidentschaftswahlen im kommenden Frühjahr. Das ist seit dieser Woche klar und ihre Chancen dürften dieses Mal so hoch wie nie sein, dass sie letztlich auch in den Élysée-Palast einzieht. Also eine Politikerin, die in den vergangenen Jahren mit ihrer Partei Rassemblement National viel dazu beigetragen hat, dass der Islam in Frankreich zunehmend als Feind wahrgenommen wird. Dass das mal anders war, das zeigt der Blick auf ein Jubiläum, auf das wir in dieser Sendung schauen. Vor 100 Jahren wurde in der französischen Hauptstadt die große Moschee von Paris eingeweiht. Ein Gotteshaus, initiiert und mitfinanziert vom französischen Staat. Die große Moschee von Paris, keine 2 Kilometer entfernt von der berühmten Kathedrale Notre-Dame, ist besonders in mehrfacher Hinsicht. Es ist nicht nur die älteste Moschee auf dem französischen Festland, es ist auch eine Moschee, deren Bau maßgeblich vom französischen Staat subventioniert wurde. Und das in einem Land, in dem die strikte Trennung von Staat und Religion Verfassungsrang hat. Und das auch schon, als diese Moschee im Quartier Latin gebaut und eingeweiht wurde, nämlich im Juli 1926, also vor 100 Jahren. Es war ein Projekt, mit dem ein Staat seine Wertschätzung zum Ausdruck bringen wollte für zehntausende muslimische Soldaten, die im Ersten Weltkrieg im Dienst der französischen Armee gefallen waren. Eine Wertschätzung, die in der gegenwärtigen französischen Gesellschaft nur noch schwer vorstellbar scheint. Susanne Krause hat unter anderem mit dem Rektor der Moschee über das Jubiläum gesprochen.
1: Im Juli 1926 erscholl mitten in Paris erstmals der Ruf zum Gebet vom Minarett der großen Moschee. Der 33 Meter hohe Turm überragt weit den im Karree gebauten Moscheekomplex mit den weißgekalkten Mauern, den Gebetssaalkuppeln und der mit orientalischen Ornamenten verzierten Eingangspforte. Der maurische Stil hebt sich deutlich von den klassizistischen Fassaden der umliegenden gutbürgerlichen Häuser ab. Aus Rücksicht auf die Nachbarschaft ist heutzutage der Muezzinruf nur noch im Innenhof vor dem Gebetssaal zu hören. Auf dem Weg dahin geht es vorbei am Garten Eden, bepflanzt mit Palmen und Zypressen, das Zentrum der Moschee. Dahinter, in einer Nische, befindet sich ein großes Mosaikpodest, darauf eine gen Mekka ausgerichtete Grabplatte. Ein Ort, an den Schems Eddin Hafiz gerne führt. Seit 2020 ist der Franco-Algerier hier der Hausherr, der Rektor.
2: Wir stehen vor dem Grab des Gründers der großen Moschee von Paris, Sikadur Benhabrit. Er starb mit 86 Jahren im Juni 1954. Eine Bestattung in einer Moschee ist im Islam nicht vorgesehen. In diesem Fall aber befand die Regierung, es sei aus symbolischen Gründen angebracht. Bei Gedenkveranstaltungen dient der Ort so als Anlaufstelle. Umso mehr, seitdem Gedenktafeln für die in den beiden Weltkriegen gefallenen muslimischen Soldaten installiert wurden. Die erste hat der damalige Staatspräsident Nicolas Sarkozy 2012 eingeweiht. Sein Nachfolger François Hollande hat eine zweite Stele ergänzt.
1: Die Moschee liegt sehr zentral, am Rande des Quartier Latin, nah am Ruhmestempel Pantheon und der Sorbonne, direkt am botanischen Garten Jardin des Plantes.
2: Mit der Wahl dieses Standorts wollte die damalige Regierung den Muslimen ihre Dankbarkeit bekunden. Und damit hat sie den Islam, wie ich immer wieder sage, durch die Vordertür in die Französische Republik eingelassen.
1: Die Regierung war den Muslimen zu der Zeit sehr wohlgesonnen. Schließlich hatte Frankreich auch dank der mehrheitlich muslimischen Soldaten aus den damaligen Kolonien in Nordafrika und der Subsahara den Ersten Weltkrieg gewonnen. Entsprechend euphorische Worte richtete der Unterstaatssekretär und spätere Justizminister Maurice Collard 1922 bei einer Zeremonie an die muslimischen Projektpartner.
3: Wenn das Minarett, das Sie bauen werden, errichtet ist, wird sich von dort ein weiteres Gebet in den schönen Himmel der Île-de-France erheben, das bei den katholischen Türmen von Notre-Dame keine Eifersucht erzeugen wird.
1: Worte, die 100 Jahre später kaum ein Politiker im Land mehr wieder anstimmen würde. Obgleich der Islam heute die zweitstärkste Religion ist, vielleicht auch gerade deswegen. Franck Frégosi ist Politologe und forscht zum Thema Islam in Frankreich. Mit dem Moscheeprojekt habe die Regierung mehrere Ziele verfolgt, sagt Frégosi.
4: Hinter der Würdigung für die gefallenen Muslime

0: Römischen Soldaten steckte noch ein weiterer Gedanke. Die französische Kolonialmacht wollte mit der Erlaubnis, in Paris ein islamisches Kulturinstitut und einen Gebetsort einzurichten, zeigen, dass sie großzügig sei und achtsam hinsichtlich der Belange ihrer muslimischen Untertanen.
1: Geld für den Bau kam nicht nur vom französischen Staat und der Stadt Paris, sondern vor allem von Muslimen in Algerien, Tunesien und Marokko. Dafür gesorgt hatte der Projektchef auf Seiten der Muslime, der Algerier Sikadou Ben Gabrit, der später auch lange Jahre der Moschee vorstand. 4 Jahre lang brachten Kunsthandwerker aus Nordafrika auf der Pariser Baustelle all ihre Kenntnisse ein. Bei der Einweihung der großen Moschee standen Staatspräsident Gaston Doumergue und der Sultan von Marokko, Moulay Youssef, Schulter an Schulter. Das Ende des Algerienkriegs setzte 1962 den Schlusspunkt unter die Kolonialepoche. Heute leben schätzungsweise 5 Millionen Muslime in Frankreich. Seit gut 20 Jahren gilt ein Thema politisch als Dauerbrenner, ein mit dem französischen Alltag in Einklang zu bringender Islam. So verlangt der Staat, dass sich die teils sehr unterschiedlich eingestellten muslimischen Gemeinden im Land auf ein gemeinsames Sprachrohrorgan einigen. Das ist bislang nicht gelungen. Dafür aber gab das Muslimische Institut der großen Pariser Moschee 2017 im Alleingang eine schriftliche Erklärung heraus, die Aufsehen erregte. Darin skizziert wurde, so der Titel, »Der Islam in Frankreich«. Der Text gilt als Leitfaden für einen Islam, der sich republikanischen Werten und Gesetzen anpasst. Ein Pionierakt, der auf Hafis Vorgänger Dalil Boubacar zurückgeht. Der aktuelle Leiter der großen Moschee bleibt diesem Kurs treu. Seit Januar 2024 ist es den französischen Moscheen verboten, vom Ausland entsendete Imame zu beschäftigen. Da hatte die prestigeträchtige Pariser Institution schon 58 Imame im Geiste des Islams Frankreichs ausgebildet. 2025 weiht Rektor Hafiz ein neues Schulungszentrum ein. Denn die Pariser Moschee ist Knotenpunkt eines nationalen Netzwerks mit insgesamt 400 Moscheen, knapp jeder sechste der erfassten muslimischen Gebetsorte. Kürzlich brachten dem Netzwerk zugehörige Imame ein Buch zum Thema Laizität heraus, am vergangenen 9. Dezember, exakt 120 Jahre nach Erlass des Gesetzes zur strikten Trennung von Kirchen und Staat. James Edin Hafiz.
2: Das Buch wendet sich speziell an junge Muslime, um ihnen zu vermitteln, dass die Laizität sie keineswegs davon abhält, ihre Religion auszuüben.
1: Rund um ihr Jubiläum setzt die große Pariser Moschee mehr denn je darauf, sich weltoffen zu zeigen. Seit 2024 lädt sie bei der landesweiten Fête de la Musique zu Konzerten im Garten Eden. Mancher Muslim empfindet dies jedoch als Affront. Im Herbst werden zum dann 5. Mal die besten französischsprachigen Romane und Essays zur muslimischen Kultur prämiert. Interreligiöse Treffen stehen ebenso auf dem Programm wie Kunstausstellungen. Seit jeher versteht sich die Institution als Stätte der Begegnung. Auf der Rückseite des Gebäudes, vom Moscheebereich abgetrennt, findet sich ein Restaurant mit Patio im typisch nordafrikanischen Stil mit ebensolcher Speisekarte, flankiert von einem originalgetreuen Hammam-Dampfbad. Beide ziehen auch viele Nicht-Muslime an. Der Hammam spielt gar eine Rolle in einem französischen Filmklassiker von 1966, eine Komödie zur Epoche der deutschen Besatzung in Paris. In Deutschland ist der Film unter dem Titel Die große Sause bekannt.
3: Le film La Grande Vadrouille, qui est un des grands films.
2: In einer Szene sieht man Fallschirmspringer der britischen Armee im Flieger über Paris kurz vor dem Absprung. Zuvor aber vereinbaren sie ihren späteren Treffpunkt. Das war weder der Triumphbogen noch der Eiffelturm, sondern unser Hammam. Also zählte die große Moschee schon im Zweiten Weltkrieg zu Frankreichs Kulturerbe.
1: Im Kultfilm wird die Moschee als Zufluchtsort für die Gegner der Besatzungsmacht dargestellt. Tatsächlich hat deren Leitung im Zweiten Weltkrieg auch Juden gerettet. Sie bescheinigte offiziell deren vorgeblich muslimischen Glauben, sie bot jüdischen Kindern ein Versteck. dem Moscheevorstand, liegt zudem am Herzen, Besucher aus aller Herren Länder in Religion und Kultur des Islams einzuführen.
4: Nous parlons de la mosquée, c'est pas une architecture, ça vient après. C'est d'abord la présence humaine.
1: Jährlich flanieren 100.000 Touristen durch den Garten Eden und den Vorraum des Gebetssaals. Regelmäßig finden Führungen statt. Omar Salah erklärt gerade einer polnischen Schulklasse die für ihn wesentliche Funktion einer Moschee. Sie sei ein Ort der Kommunikation. Hier werde kulturelles und religiöses Wissen vermittelt. Gebannt hört die Gruppe zu. Keiner der jungen Polen hat bisher je eine Moschee betreten. Eine Schülerin wirkt sehr beeindruckt vom prachtvollen Ambiente und Salahs Ausführungen.
5: Ich finde den Besuch hier sehr wichtig und bereichernd. Er eröffnet uns andere Religionen, andere Kulturen. So können wir die Welt besser verstehen.
1: Seit 1983 führt Omar Salah ehrenamtlich Besuchergruppen durchs Haus. Der bekennende Sufi sieht dies als seine Mission. Nur eines bekümmert Salah.
6: Es fehlt an Nachwuchs, an jungen Leuten. Man muss etwas unternehmen, um wieder mehr junge Gläubige in unsere Moschee zu locken.
1: Dabei strömen an hohen Feiertagen Zehntausende Muslime, jung und alt, zur Pariser Moschee, weit mehr als das Gebäude fassen kann. Die große Moschee ist ein Magnet, trotz ihrer sehr eigenen geopolitischen Rolle. Politologe Franck Frigosi.
7: Seit den 1980er Jahren wird die Moschee mehr oder minder von der algerischen Regierung kontrolliert. Und derzeit steht sie im Zentrum der Debatte, angesichts dessen, dass die Beziehungen zwischen Algier und Paris seit einiger Zeit eher angespannt sind.
1: Frigosi sieht in dieser Einflussnahme auch einen Grund dafür, dass jüngere Muslime der Moschee fernbleiben.
0: Die junge Generation französischer Muslime sieht die große Moschee als Träger eines Erbes an. Da geht es ebenso um eine Hinterlassenschaft der Kolonialzeit, wie auch um die der Abhängigkeit von gewissen ausländischen Staaten. Das erklärt, warum sich viele junge französische Muslime von dieser Institution nicht repräsentiert fühlen. In der großen Moschee nun ist man bemüht, sich als einzige formalrechtliche republikanische Einrichtung darzustellen und gleichzeitig als die Verteidigerin eines Islams, der dabei ist, sich zu modernisieren, gar zu reformieren.
1: Der unaufhaltsam wirkende Aufstieg der Rechtsextremen in Frankreich verschärft das gesellschaftliche Klima mehr und mehr. Zum Alltag gehören nun Hetzparolen mit immer derselben Botschaft. Franzosen muslimischen Glaubens seien keinesfalls Kinder der Republik. Anlass für Rektor Chemseddine Hafiz, zum 100. Geburtstag der Grande Mosquée de Paris speziell jungen Gläubigen eine andere Botschaft zu vermitteln, nämlich, dass es die große Moschee überhaupt gibt, belege, dass Frankreichs Muslime zur Republik gehören.
8: Vor 100 Jahren, im Juli 1926, wurde die große Moschee von Paris eingeweiht. Susanne Krause über Geschichte und Gegenwart der ältesten Moschee auf dem französischen Festland.

0: Jetzt haben wir ja gerade noch ausführlich gesprochen über die Geschichte und eben auch Gegenwart eines Gotteshauses, der großen Moschee in Paris. Und auch im Folgenden geht es um ein Gotteshaus, eine Kirche, deren Geschichte allerdings vor wenigen Wochen zu Ende gegangen ist. Es geht nach Essen, genauer gesagt in den Stadtteil Altenessen im Norden der Stadt. Die Pfarrei dort hatte 13 Kirchengebäude. Bislang, muss man sagen, denn das zuständige Bistum Essen hat beschlossen, davon sollen nur noch 3 übrig bleiben. Mit anderen Worten, 10 werden außer Dienst gestellt. Was sich ja ziemlich nüchtern, eher so nach Verwaltungsakt anhört, halt in Zeiten schrumpfender Mitgliederzahlen der beiden großen Kirchen in Deutschland. Das ist für viele Menschen aber mehr als das, ist also ein Verwaltungsakt. Das konnte man in der Kirche Herz Maria in Essen erleben. Das ist eine der letzten Kirchen dieser Pfarrei, die sozusagen stillgelegt wurden. Und die Gemeinde dort hat sich in einem letzten Gottesdienst verabschiedet von ihrer Kirche. Nora Bauer hat zugeschaut und zugehört.
1: Das macht mich froh, auch wenn ich weiß, wie eben unsere Gesamtsituation und dadurch auch die Gegebenheiten sind und die erforderlichen Entscheidungen, seien sie auch noch so unschön und schmerzhaft, getroffen werden müssen. Und insofern kann ich mich auch heute mit den Menschen da im Schmerz durchaus verbunden wissen. Ich kann da mitfühlen.
2: Ingo Mattauch ist Pfarrer der Pfarrei Cosmas und Damian in Essen. Und er verabschiedet sich an diesem Tag von dem Kirchengebäude Herz Maria. Herz Maria gehört zu dieser Gemeinde. Ein doppelter Backsteinbau aus den 60er Jahren mit einem seitlich nach rechts versetzten Glockenturm. Mittelgroß, mit ungefähr 400 Sitzplätzen. Zur letzten Eucharistiefeier und Aussegnung sind alle Bänke voll besetzt. Im Eingangsbereich stehen noch viele Menschen. Auch Christiane Gühlmann ist gekommen. Sie hat jahrelang regelmäßig hier die Messe besucht.
3: Heiligabend, würde ich sagen. Also an den Hochfesten, besonders an Weihnachten, ist es immer so voll. Und ganz besonders seit ein paar Jahren immer, wenn das Krippenspiel ist und ganz viele Familien hier sind, dann findet man keinen Zentimeter Platz mehr.
2: An einem regulären Sonntag sitzen allerdings selten mehr als 15 Personen im Gottesdienst.
4: Also die Entscheidung ist schon 2019 ungefähr gefallen. Es gab den Pfarreientwicklungsprozess, wo das Bistum sehr klar dargelegt hat, wie viel Geld wir nur noch haben werden als Pfarrei und hat dann im Grunde den Ball wirklich in die Pfarreien zurückgespielt und hat gesagt, das ist das, was wir an Geld haben, was wir an Menschen haben werden und überlegt ihr, nach welchen Kriterien ihr aussucht, welche Kirchen Bestand haben können und welche vielleicht nicht.
2: Elvira Neumann gehört als Gemeindereferentin seit 4 Jahren zur Pfarreileitung Cosmas und Damian im Bistum Essen.
4: Das war ein wirklich sehr, sehr schwieriger Prozess, wo Menschen dann wirklich überlegen, ja, was ist sinnvoll, was ist gut, was können wir halten, wo sind Kirchen, wie sind Anbindungen, was ist, wenn eine Reparatur ist? Und da in diesem Prozess wurde halt festgelegt, welche Kirchen wir schließen.
2: Die Entscheidung fiel auf Herz Maria. 2 Kirchengebäude wurden bereits außer Dienst genommen. Eine weitere Kirche folgt im Herbst.
5: Es gibt immer eine Erhebung der Prognose der Kirchensteuerentwicklung. Und dann gab es vor einigen Jahren mal war in allen Zeitungen eine Prognose, die lautete, dass sich die Zahl der Kirchenmitglieder der beiden großen Kirchen, evangelische und katholische Kirche, bis zum Jahr 2060 auf die Hälfte reduzieren wird.
2: Markus Potthoff leitet im bischöflichen Generalvikariat in Essen das Ressort Kirchenentwicklung. Seine Mitarbeitenden befassen sich auch mit Haushalten, Bau und Finanzen.
5: Wir leben in Zeiten, die sehr herausfordernd sind für die Kirche. Und wir müssen sie ja auch strukturiert kleiner machen. Das ist ein Teil der Aufgabe, aber sie auf der anderen Seite eben lebensfähig halten.
2: Langfristig wird die Zahl derer, die mit ihren Kirchensteuern und ihrem Kirchgang die Kirchen am Leben erhalten, kontinuierlich abnehmen. Dieser Prozess gilt als irreversibel.
5: Es gibt eine sozialwissenschaftliche Studie, die von der EKD durchgeführt worden ist. Und die zeigt nämlich, dass wir insgesamt eine Gesellschaft werden, in der viele Menschen mit dem, was den Kern des christlichen Glaubens ausmacht, dass sie damit nichts mehr anfangen können. Das heißt, die Gruppe derjenigen, die Religion existenziell in ihrem Lebensvollzug gar nicht interessiert, für die Gott, der Gottesglaube und damit auch kirchliches Leben komplett irrelevant ist, ist eine signifikant große und größer werdende Gruppe von nahezu 60% in unserer Gesellschaft.
3: Wirklich, Heiligabend war es auch so voll.
2: Christiane Gühlmann steht mit ihrer Tochter am Ende des Gottesdienstes noch im Eingangsbereich. Sie ist ein sehr aktives Gemeindemitglied. Der Kirchenbesuch gehört für sie und ihre Familie zum Alltag.
3: Weil eben auch da was Neues entstanden ist, wenn keine Eucharistie mehr gefeiert wurde aufgrund des Priestermangels, haben halt andere Familien ein Krippenspiel auf die Beine gestellt. Und es sangen, spielten und tanzten ungefähr 50 Kinder am Altar.
2: Christiane Gühlmann ist in der Gemeinde Herz Maria aufgewachsen. Taufe, Kommunion, Sternsinger, Sing- und Flötenkreis, alles hat sie hier erlebt. Ihre ganze Biografie ist mit dieser Kirche verwachsen.
3: Wir haben 3 Kinder und alle sind getauft mit zur Kommunion. Es ist unser Zuhause, anders kann ich es eigentlich auch nicht ausdrücken. Wir haben hier geheiratet, meine Mama wurde hier beerdigt, meine Großeltern. Herz Maria ist für uns wirklich ein ganz, ganz großer Lebensmittelpunkt. Und es hat mich so sehr geprägt. Ich bin auch Religionslehrerin geworden und lebe praktisch das sowohl im Beruf als auch hier, ja, in meiner Freizeit, in meinem Leben ist das ein ganz zentraler Ort.
2: Auch für ihre 17-jährige Tochter Luisa ist Herz Maria ein Stück zu Hause.
6: Es ist ein bisschen surreal, sage ich jetzt mal. Man hat nicht das Gefühl, okay, es endet jetzt irgendwie, aber trotzdem ist der Tag gekommen, dass es doch endet. Und man hat hier so viele Freundschaften geschlossen und so viele Leute mit in sein Leben eingeschlossen. Und es ist einfach super traurig, dass so eine belebte Kirche jetzt geschlossen werden muss.
2: Während des Gottesdienstes führen immer wieder vor allem die Älteren ihr Taschentuch verstohlen an die Augen. Der Abschied fällt allen schwer.
1: Kirchen sind Landmarken, selbstverständlich. Die Kirchtürme waren von Weitem dann sichtbar und konnten wirklich buchstäblich Orientierung geben, wo ist mein Dorf. Ich konnte schon aus der Ferne sozusagen meine Heimat sehen.
2: Orientierung, Stille, Andacht, Zuhause. Das bedeutet das Kirchengebäude für eine Gemeinde.
1: Kirchen dienen als Orte der Begegnung von Mensch und Gott. Und Gott ist im Himmel und aus der Erde herausragend. In einer ganz einfachen Vorstellung hat man die Kirche natürlich groß gemacht, weil sie zum Himmel hinaufragen. Und genau dahin zu kommen, das drücken wir mit der Höhe, der Dimension der Kirche auch aus. Wir fahren also gen Himmel, wenn wir in der Kirche beten.
2: Für das Kirchengebäude von Herz Maria wurde ein Investor gefunden, der den sakralen Raum zu einem Hotel umbauen will. Die eigentliche Struktur soll bestehen bleiben. Die Gemeinderäume im Keller ebenso wie das ganze Kirchenschiff. Der Gemeinde hat er neue Versammlungsräume und eine neue Kita zugesagt. Der letzte Gottesdienst ist beendet. Die Menschen erheben sich aus den Bänken, sie bleiben stehen, begrüßen Nachbarn, umarmen sich. Christiane Gühlmann findet Zuversicht und Hoffnung in ihrem Glauben. Irgendwie wird es weitergehen.
3: Gemeinschaft, das ist das, was wir brauchen. Wo 2 oder 3 in meinem Namen versammelt sind, da bin ich mitten unter ihnen. Und genau das nehmen wir uns mit auf den Weg und wollen wir auch in Zukunft leben. Ohne dieses Haus, an anderen Orten, anderen Kirchen, ja, und hinten auf der Wiese.
0: Abschied nehmen von einer Kirche. Erstmal nur ein Gebäude für viele Menschen wie hier in Altenessen, aber ein bedeutender Teil der eigenen Biografie. Nora Bauer war für uns dort und hat den Menschen, die Abschied genommen haben, zugehört. Und das war Tag für Tag für heute. Luisa Meyer hatte die Redaktion. Hier gibt's jetzt gleich im Anschluss nach den Nachrichten die Lebenszeit und da dann dieses Thema. Abgelenkt auf der Suche nach der verlorenen Aufmerksamkeit. Und da mache ich Sie jetzt hierauf aufmerksam. Ihre Meinung zu diesem Thema, die können Sie nämlich wie immer loswerden unter der Nummer 00800 4464 4464 oder per Mail lebenszeit@deutschlandfunk.de. Und für Tag war das heute Benedikt Schulz. Tschüss, machen Sie es gut.

0: 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Uhr, die Nachrichten, zunächst die Übersicht. Aus der Politik kommt Kritik an den angekündigten Sparmaßnahmen bei VW. Der Bundestag stimmt heute über die Gesundheitsreform und das sogenannte Heizungsgesetz ab. Nach einem Waldbrand in Spanien mit mindestens 12 Toten werden noch zahlreiche Menschen vermisst. Die Meldungen im Einzelnen. Die angekündigten Sparmaßnahmen des VW-Konzerns stoßen bei Regierungen betroffener Bundesländer auf Ablehnung. Der sächsische Ministerpräsident Kretschmer sagte im Deutschlandfunk, was gestern bei VW diskutiert worden sei, stelle einen riesigen Einschnitt dar, den man so nicht zulassen könne. Der CDU-Politiker bemängelte, es werde über die Schließung des Werks Zwickau-Mosel diskutiert, obwohl dieses nach der Umstellung auf Elektromobilität seine Kostenziele erreicht habe. So könne man nicht vertrauensvoll zusammenarbeiten. Auch der niedersächsische Ministerpräsident Lies betonte, Werksschließungen seien keine Zukunftsstrategie. Niedersachsen hält 20% der Anteile an VW. Die Konzernführung hatte gestern am späten Abend nach einer Aufsichtsratssitzung mitgeteilt, der Vorstand wolle Überkapazitäten abbauen und die Zahl der Modelle halbieren. Angaben zu einem Stellenabbau und möglichen Werksschließungen wurden nicht gemacht. Die VW-Betriebsratschefin Cavallo forderte eine unmissverständliche Stellungnahme der Konzernspitze. Der Deutsche Bundestag befasst sich zur Stunde mit der geplanten Reform der gesetzlichen Krankenversicherung. In der Debatte vor der namentlichen Abstimmung warben Vertreter der Koalition noch einmal für das Vorhaben. Der CDU-Politiker Stegemann erklärte, in Zeiten von Krisen habe man Handlungsfähigkeit bewiesen. Es handele sich um ein Spargesetz, zu dem alle einen Beitrag leisten müssten. Die Opposition bekräftigte ihre Kritik. Die AfD-Politikerin Hess sagte, das Gesetz stabilisiere nur eines, nämlich die Illusion, ein überfordertes System retten zu können, indem man Patienten, Leistungsträger, Kommunen und Beitragszahler noch ein wenig stärker auspresse. Der Entwurf von Gesundheitsministerin Wagen hat das Ziel, die Krankenkassen 2027 von den stark steigenden Ausgaben zu entlasten, um neue Beitragserhöhungen zu verhindern. Beschlossen werden soll heute im Bundestag auch das Gebäudemodernisierungsgesetz. Im Bundestag soll heute auch eine Aussetzung der Diätenerhöhung für Abgeordnete beschlossen werden. In dem Entwurf von Union und SPD heißt es, vor dem Hintergrund der angespannten Wirtschafts- und Haushaltslage sei es das richtige Signal, wenn die Abgeordnetenentschädigung ausnahmsweise nicht erhöht werde. Die regelmäßige Diätenerhöhung, die sich an der Lohnentwicklung orientiert, hätte in diesem Jahr fast 500 Euro ausgemacht. Sie wird auch von Grünen, AfD und Linken abgelehnt, sodass eine Mehrheit im Bundestag sicher ist. Abgestimmt wird auch über eine Reform des Bundespolizeigesetzes. Dadurch soll die Bundespolizei zur Kriminalitätsbekämpfung eine Reihe neuer Befugnisse erhalten, etwa zur Erhebung von Daten oder dem Einsatz von Kameradrohnen. In Deutschland könnten durch die angestrebten Investitionen in die verteidigungsrelevante Infrastruktur einer Studie zufolge Hunderttausende neue Arbeitsplätze entstehen. Berechnungen der Beratungsgesellschaft EY Parthenon und der Dekabank zufolge geht es um mehr als 700.000 mögliche Jobs, etwa in der Bau- und Elektroindustrie sowie in der Informations- und Kommunikationsbranche und bei Logistikunternehmen. Investitionen in die verteidigungsrelevante Infrastruktur würden die Konjunktur noch stärker ankurbeln können als Rüstungsinvestitionen im engeren Sinne, hieß es. Im vergangenen Jahr hatten sich die NATO-Länder darauf geeinigt, zusätzlich zu den klassischen Verteidigungsbudgets auch 1,5% ihres Bruttoinlandsprodukts für sicherheitsrelevante Infrastruktur auszugeben. Dabei geht es etwa um Cybersicherheit, eine sichere Stromversorgung oder Straßen und Brücken, über die auch schwere Militärfahrzeuge fahren können. Laut der Studie müsste der Bund jährlich 62 Milliarden Euro investieren, um das 1,5%-Ziel zu erreichen. Demnach könnte jeder investierte Euro zu einem gesamtwirtschaftlichen Impuls von rund 2,50 Euro führen. Die Hitze und die damit verbundenen Gefahren werden nach den Worten des früheren Bundesgesundheitsministers Lauterbach noch immer stark unterschätzt. Der SPD-Politiker sagte im Deutschlandfunk, das gelte für Bund, Länder und Kommunen. Man sei auf allen Ebenen nicht ausreichend vorbereitet. Dabei sei kein Kontinent von Hitze und Klimawandel so bedroht wie Europa. Was fehle, sei etwa der Umbau der Städte. Es gebe zu wenig Kälteräume und Grünanlagen. Wichtig sei, dass die Bevölkerung solche Maßnahmen einfordere. Lauterbach plädierte zudem für den Einsatz von Klimaanlagen im Sommer. Zwar hätten viele Menschen hier Vorbehalte, es sei aber heute nicht zuletzt wegen der erneuerbaren Energien möglich, Klimaanlagen zu betreiben, ohne den Klimawandel zu beschleunigen. Nach Schätzungen des Robert-Koch-Instituts sind wegen der Hitzewelle im Juni 5.100 Menschen gestorben. Die Zahl der Hitzetoten übertrifft damit bereits zur Jahresmitte die Werte der gesamten Vorjahre bis einschließlich 2020. Bei einem Waldbrand in der südspanischen Region Andalusien sind mindestens 12 Menschen ums Leben gekommen. Mehrere der Opfer wurden nach Angaben der Behörden tot in ihren ausgebrannten Fahrzeugen aufgefunden. Es gab 10 Verletzte. Die Behörden befürchten einen Anstieg der Todeszahlen, da noch 19 Personen vermisst werden. Das Feuer war nahe der Gemeinde Los Gallardos in der Provinz Almería ausgebrochen. Ursache war vermutlich eine abgerissene Stromleitung in ausgetrockneter Umgebung. Auch in weiteren Regionen Spaniens sowie Frankreichs und Portugals waren die Feuerwehren in den vergangenen Tagen wegen Waldbränden im Einsatz. In Syrien sind wenige Tage nach den Bombenanschlägen während eines Besuchs des französischen Präsidenten Macron mehrere Tatverdächtige festgenommen worden. Das gab der syrische Innenminister Khattab im Online-Dienst X bekannt. Die Behörden vermuten Verbindungen der Täter zur IS-Terrormiliz. Details sollen erst nach Abschluss der Untersuchungen bekannt gegeben werden. Am Dienstag waren im Zentrum der Hauptstadt Damaskus 2 Sprengsätze detoniert. Es gab einen Toten und 36 Verletzte. Der Ort des Attentats lag unweit des Hotels, in dem Macron während seines Besuchs übernachtet hatte, das er aber zum Zeitpunkt der Explosionen bereits wieder verlassen hatte. Und hier noch einmal die Übersicht. Aus der Politik kommt Kritik an den angekündigten Sparmaßnahmen bei VW. Der Bundestag stimmt heute über die Gesundheitsreform und das sogenannte Heizungsgesetz ab. Nach einem Waldbrand in Spanien mit mindestens 12 Toten werden noch zahlreiche Menschen vermisst. Das Wetter. In der Südwesthälfte meist sonnig bei 29 bis 34 Grad. In der Nordosthälfte wechselnd bewölkt oder heiter 25 bis 29 Grad. Morgen im Norden und Osten Durchzug von lockeren Wolken, im Nordosten geringe Schauerneigung, sonst sonnig bei 25 bis 35 Grad. Die weiteren Aussichten am Sonntag im Nordosten und Osten zeitweise wolkig, sonst meist sonnig, Temperaturen 26 bis 35 Grad. Das waren die Nachrichten.
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2: Und dazu begrüßt sie heute Daniela Wiesler. Ständig pinkt, summt oder blinkt irgendetwas auf dem Smartphone oder dem Computer. Soziale Netzwerke konkurrieren um jeden freien Moment und selbst in eigentlich ruhigen Situationen schweifen die Gedanken oft schon nach wenigen Sekunden ab. Ein ganzes Buch lesen, für viele nur noch im Urlaub möglich. Wirklich konzentriert länger an einer Sache arbeiten, Mangelware. Und selbst Erholung ist oft von Ablenkung durchdrungen, von digitaler wie auch gedanklicher Ablenkung. Wenn wir essen, aber danach gar nicht sagen können, wie es geschmeckt hat. Wenn wir mit den Kindern Lego bauen, aber in Gedanken noch die eine Mail schreiben. Wenn wir mit Freunden sitzen und das Handy immer in Blickweite ist. Aber ist unsere Aufmerksamkeit tatsächlich in der Krise oder hat sich nur die Art und Weise verändert, wie wir mit Informationen und Reizen umgehen? Was passiert eigentlich im Gehirn, wenn wir ständig zwischen Aufgaben wechseln? Und welche Strategien können dabei helfen, Aufmerksamkeit, Konzentration und innere Ruhe wieder zu stärken? Abgelenkt? Auf der Suche nach der verlorenen Aufmerksamkeit. Das ist unser Thema heute in der Lebenszeit und wir sind gespannt auf Ihre Beobachtungen und Erfahrungen, meine Damen und Herren. Wie steht es um Ihre Aufmerksamkeit? Wie oft sind Sie abgelenkt? Zum Beispiel jetzt, wenn Sie das benennen müssten. Wie viel Prozent Ihrer Aufmerksamkeit ist jetzt gerade hier bei dieser Sendung und wie viel bei irgendwas anderem? Wie oft haben Sie in den letzten Minuten Ihr Handy entsperrt oder wie sehr sind Sie in Gedanken noch beim Ärger über irgendwas, was heute schon passiert ist oder bei etwas, was für nachher ansteht? Haben Sie grundsätzlich den Eindruck, Ihre Aufmerksamkeitsspanne hat sich im Verlauf der Jahre verändert? Und was beobachten Sie in Ihrem Umfeld, in Ihren Familien, auf der Straße, bei der Arbeit, in den Schulen und Universitäten? Wo würden Sie sich da mehr Aufmerksamkeit bei anderen Menschen wünschen? Und bei Ihnen selbst? Wann fällt es Ihnen besonders schwer, bei einer Sache zu bleiben? Und was tun Sie, damit das besser gelingt? Wie trainieren Sie Ihre Aufmerksamkeit? Rufen Sie uns an unter der kostenfreien Telefonnummer 00800 4464 4464. Ich wiederhole es nochmal, 00800 4464 4464. Oder Sie schicken eine E-Mail an lebenszeit@deutschlandfunk.de, am besten mit Ihrer Telefonnummer, damit wir Sie auch zurückrufen können. Und falls Ihnen das lieber ist, bleiben Sie natürlich auch anonym. Ulrich Ott ist Diplompsychologe an der Justus-Liebig-Universität Gießen und er erforscht seit mehr als 3 Jahrzehnten, was im Gehirn passiert, wenn Menschen ihre Aufmerksamkeit bündeln und trainieren. Guten Morgen, Herr Ott.
1: Guten Morgen.
2: Herr Ott, wissenschaftliche Beobachtung und ehrliche Analyse. Wie viel Prozent Ihrer Aufmerksamkeit ist jetzt gerade hier und wie viel noch woanders?
1: Immer bei mir ist es gerade 100%. Bei Ihnen und bei dem, was Sie sagen, da kann ich sehr viel Verbindung herstellen zu meinem Forschungsbereich. Also momentan ziemlich bei 100%, würde ich sagen.
2: Was sagen denn die Studien? Sind wir heute tatsächlich mehr und leichter abgelenkt? Hat sich unsere Aufmerksamkeitsspanne verändert? Ist sie verkürzt?
1: Ja, also tatsächlich gibt es da Studien, wo dann das Handy einen zufällig anpingt und fragt, bist du gerade bei dem, was du tust oder bei was anderem? Und über 50% der Zeit sind wir gar nicht bei dem, was wir gerade tun. Also das ist tatsächlich so, dass wir sehr oft in Gedanken ganz woanders sind, vor allem wenn es Routinetätigkeiten sind, schweift unser Geist ab. Das ist eigentlich eine tolle Fähigkeit, uns aus der Situation rauszubeamen, aber manchmal wird die auch zu dysfunktional. Dann sind wir gar nicht mehr bei dem, was gerade in der lebendigen Gegenwart da ist und gehen in den Autopilotenmodus, wie man das sagt in der Forschung.
2: Und was ist schlecht daran?
1: Es ist erstmal nichts schlecht daran, solange ich das mir bewusst mache und wenn ich merke, jetzt ist es erforderlich, mich wieder zu konzentrieren, das dann auch kann. Schlimm wird es eben, wenn ich diese Fähigkeit zur Selbstregulation der Aufmerksamkeit nicht mehr habe und auch wenn ich irgendeine Aufgabe erledigen soll, abschweife. Das kennt, glaube ich, jeder so, wenn er irgendeinen Text lesen soll oder muss und der ist nicht so prickelnd, dass er zwar mit den Augen immer wieder über den Text fährt, aber nicht wirklich versteht, was da steht, weil man im Hinterkopf quasi mit was ganz anderem beschäftigt ist. Und da kann man in der Leseforschung anhand der Blickbewegung sehr schön sehen, ist jemand wirklich dabei oder abgelenkt. Und ja, diese Ablenkung ist nicht prinzipiell schlecht. Wir sind halt sehr offen nach allen Seiten. Aber das Selbstregulieren, das Weitstellen, bewusste Weitstellen und das bewusste Fokussieren, das ist so ein Teil unserer mentalen Autonomie und die haben wir zum Teil verloren, weil natürlich die erwähnten Handy-Apps uns immer wieder dazu animieren, unsere Aufmerksamkeit da hineinzusaugen und uns bannen. Das sieht man ja auch im Alltag, wenn man sich umschaut, überall Menschen, die mit ihrem Handy verschmolzen, nur auf den Bildschirm starren und gar nicht mehr mitkriegen, was um sie herum passiert. Auch beim Laufen oder beim Fahrradfahren zum Teil.
2: Das heißt, die Ablenkung, die wir haben, dass die Aufmerksamkeit so abnimmt, das hat auf jeden Fall mit den Geräten zu tun. Wir sind quasi darauf trainiert, schneller hin und her zu springen. Richtig?
1: Ja, oder wir lassen uns auch da ganz hineinsaugen und merken dann erst nach einer Stunde, dass wir eigentlich was anderes hätten machen sollen. Also das ist individuell sehr unterschiedlich, wie viel Bewusstheit dabei ist, wie viel Selbstregulation. Und manche Leute merken dann erst, wenn sie diese wöchentliche Statistik bekommen, wie viele Stunden sie da am Handy waren in der letzten Woche durchschnittlich. Und da muss ich sagen, da bin ich auch selbst betroffen. Das hat mich dann so schockiert, dass ich gesagt habe, jetzt nicht mehr als 1,5 Stunden am Tag, weil das waren in einer Woche tatsächlich 4 Stunden durchschnittlich und das ist halt auch immer ein bisschen abhängig von der Nachrichtenlage. Also wenn viel in der Welt los ist, dann wird man da verführt, ständig im Handy zu gucken nach den Nachrichten.
2: Da können wir gleich mal unsere Hörerinnen und Hörer fragen, mal zu schauen, wie das bei Ihnen ist und wer das noch toppen kann. Ich bin mir sicher, da gibt es einige, die das noch toppen können.
1: Ja, da gibt es ja auch Studien mit Kindern, also die da viel, viel länger noch am Handy unterwegs sind.
2: Unterscheidet sich das in den unterschiedlichen Altersgruppen, die Fähigkeit, die Aufmerksamkeit zu steuern oder die Gefahr, abgelenkt zu sein?
1: Ja, das ist, kennt jeder aus der Erfahrung der Kindheit. Die kleinen Kinder in der Grundschule, die sind noch sehr viel schwerer von einem Thema zu fesseln, zu begeistern. Und mit der Zeit trainieren wir das aber über die Schullaufbahn und können uns immer besser konzentrieren, bis dann im Studium das möglichst alles selbstgesteuert funktionieren sollte.
2: Sie arbeiten in Ihrer Forschung ja auch viel mit MRT-Aufnahmen, die sichtbar machen können, was im Gehirn bei Aufmerksamkeit und Ablenkung passiert. Was ist das? Mal kurz die Grundlage. Was geschieht im Gehirn?
1: Ja, das ist wirklich ganz interessant, was wir da in den letzten Jahren rausgefunden haben. Es gibt im Grunde so zwei Gegenspieler im Gehirn, nämlich einerseits die Aufmerksamkeitsnetzwerke, die uns dabei helfen, uns zu fokussieren und auch die Pläne zu verfolgen, vor allem der Präfrontalkortex. Und dann haben wir so ein zweites Netzwerk, das mit dem Tagträumen und dem Abdriften in Gedanken assoziiert wird. Das ist das Default-Mode-Netzwerk oder auch Ruhezustandsnetzwerk. Und die sind wie so eine Wippe. Also einmal hat das eine Oberhand, dann das andere. Wir sind eine Weile konzentriert und dann schweifen wir ab. Irgendwann merken wir es und kehren zurück. Das ist für die Meditationsforschung sehr schön zu zeigen. Wenn man die Leute bittet, immer wenn du abschweifst, drück einen Knopf. Dann weiß man, vorher waren sie abgeschweift, danach sind sie wieder eine Weile konzentriert. Dann kann man nicht gucken. Dann sieht man genau, wie diese zwei Netzwerke immer hin und her schalten. Und der Schalter, der bestimmt, worauf wir uns konzentrieren, das ist das Salienznetzwerk, was quasi sagt, was ist gerade wichtig, was steht an, worum musst du dich kümmern. Was ist wichtig, weil es Belohnung verspricht oder weil ich ansonsten Sanktionen zu befürchten habe? Ja, also diese drei Netzwerke, wenn Sie die verstehen und deren Dynamik, dann können Sie schon sehr viel von dem verstehen, was während der Meditation oder auch sonst im Alltag passiert.
2: Und wer den Knopf drückt, hat ja zumindest schon gemerkt, dass die Aufmerksamkeit abgeschweift ist. Das heißt, manche, der ist nicht im Nirvana verschwunden. Oft sind
1: genau,
2: wir ja.
1: Genau. Das ist das Problem. Also die sehr guten Meditierenden, die drücken gar nicht bis zum Ende, weil sie immer on top sind. Und die sehr schlechten drücken auch nicht, weil sie nicht gemerkt haben, dass sie abgeschweift waren nach 20 Minuten.
2: Das heißt, die Natur unseres Geistes ist eine sprunghafte, die trainiert werden muss. Wenn es also per se schon schwierig ist, dieses wilde Pferd sozusagen zu zügeln, wie viel schwieriger ist das dann für Menschen, für die das nochmal extra herausfordernd ist? Professor Dr. Alexandra Philipsen, Direktorin der Klinik für Psychiatrie und Psychotherapie am Universitätsklinikum Bonn, behandelt und erforscht seit vielen Jahren Menschen mit Aufmerksamkeits- und Impulskontrollstörungen. Guten Morgen, Frau Philipsen.
3: Ja, guten Morgen, Frau Wiesler.
2: Bei Menschen zum Beispiel mit der Diagnose ADHS, was ist da anders bei der Verarbeitung von Reizen?
3: Ja, das ist ganz interessant. Ich kann mich eigentlich an Ott ganz gut anschließen, was er vorhin zum Grundsätzlichen gesagt hat, zur Informationsverarbeitung. Nämlich, dass genau die Netzwerke, die er erwähnt hat, also das Aufmerksamkeitsnetzwerk, das Default Mode Network, also ne, das mit dem Träumen assoziiert ist, und das Salienznetzwerk, was dazu zuständig ist, Reize zu filtern und zu erkennen, dass die eben eine gewisse Variante darstellen. Das bedeutet, dass beispielsweise das Träumernetzwerk aktiver ist bei Menschen mit ADHS, auch wenn sie sich eigentlich planen zu konzentrieren oder konzentrieren sollten. Ne? Und das erschwert dann eben im Alltag die Fokussierung auf eine Sache. Sie sind leichter abgelenkt und neigen dann eben auch dazu, die Dinge ja, vor sich herzuschieben, zu prokrastinieren.
2: Und das bedeutet, wenn man die Diagnose ADHS hat, was genau sozusagen, wo ist das dann noch schwieriger?
3: Genau, also ADHS ist immer wichtig zu erwähnen, ist ja auch ein Spektrum. Ne? Das ist also dimensional, wie das ja häufig in der Psychiatrie der Fall ist oder in der Psychologie. Aber auch der Blutdruck zum Beispiel, ne, ist ja dimensional. Ne? Es gibt einen niedrigen Blutdruck und einen hohen Blutdruck. Und wenn man eben von ADHS betroffen ist und es bedeutet eben über die Lebensspanne davon betroffen zu sein, ne, dann bedeutet das, dass es sehr, sehr schwer ist, akademisch, schulisch, ne, den Zielen zu folgen. Und wir wissen eben auch, dass es vergesellschaftet ist mit vielen, vielen zusätzlichen Problemen, beispielsweise zusätzliche Erkrankungen, Suchterkrankungen, gerade eine hohe Anfälligkeit auch für Social Media, für nicht stoffgebundene Süchte, aber auch für substanzgebundene Süchte, für Depressionen etc. Und ja, wir wissen sogar, dass Menschen mit ADHS früher versterben, 8 bis 9 Jahre. Also das sind schon zum Teil dramatische Folgen, je nachdem natürlich, wie schwer jemand auch betroffen ist.
2: Vielleicht nochmal grundsätzlich, welche Auswirkungen hat die Ablenkung für uns Menschen allgemein? Was für Folgen hat das, wenn das Gedankenkarussell die ganze Zeit dreht, wir keine Muße haben, keine Leerräume für unsere Gesundheit? Sie haben gerade schon erlebt, wie das im Extremfall ist, aber insgesamt auch, was hat das für Folgen für unsere Gesundheit, unsere Stimmung? Warum ist es wichtig, sich drum zu kümmern?
3: Na klar, also es ist so, dass es natürlich unglaublich stressig ist. Ne? Also man spricht ja immer von Multitasking, aber so wirklich Multitasking kann keiner von uns, sondern wir switchen ja immer von dem einen zum anderen. Und das kostet das Gehirn sehr, sehr viel Energie. Und wenn ich natürlich ständig switche, führt das auch zu Stress, ne? Dem ständigen Getriebensein. Und das ist natürlich mittel- und langfristig nicht gut für die psychische, aber auch nicht gut für die körperliche Gesundheit.
2: Das müssen wir vielleicht nochmal genauer erklären, weil ja viele Menschen denken, dass Multitasking was Erstrebenswertes ist immer noch. Oder man denkt, man müsste es auch in diesen Zeiten tun. Was passiert genau beim Multitasking, wenn wir denken, wir machen zwei Dinge gleichzeitig?
3: Na, eigentlich switchen wir. Das kann sich Herr Ott auch nochmal kommentieren. Ne? Also man sagt ja immer den Frauen nach, die können das besser. Aber letztendlich switchen wir einfach ganz schnell von der einen Tätigkeit zur anderen Tätigkeit. Das heißt, wir lenken die Aufmerksamkeit von der einen Sache auf die andere Sache. Manche können das schneller, manche machen es langsamer. Das ist auch okay. Ich denke, in unserer modernen Welt ist es auch so, dass das ein Stück weit benötigt wird. Aber wie vorhin schon gesagt wurde, es geht eben darum, die Kontrolle zu bewahren. Wenn es außer Kontrolle gerät, man nur noch getrieben ist davon, dann wird es eben, ja, dann führt es eben zu einer Beeinträchtigung. Ne?
2: Herr Ott, Multitasking.
1: Ja, also dieses ständige Switchen, das ist nicht dem förderlich, was man tut. Es gibt ein paar Sachen, die kann man gut parallel machen, zum Beispiel Autofahren und Radio hören. Aber wenn ich gleichzeitig noch eine Textmessage tippen will, so mit einer Hand am Steuer und einer auf dem Handy, dann wissen alle, da verliere ich die Spur. Ich werde unaufmerksam, sehe vielleicht nicht, ob jemand vor mir bremst. Also es gibt zwar Sachen, die können wir tatsächlich parallel, weil die so hochgradig automatisiert sind. Und bei anderen müssen wir hin und her wechseln. Und manchmal wissen wir dann gar nicht mehr bei der einen Aufgabe, wo war ich da? Das kennen vielleicht auch viele, die sich dann irgendwann im Keller wiederfinden und sich fragen, was wollte ich jetzt hier eigentlich gerade tun, weil sie parallel auf dem Weg schon alle möglichen anderen Sachen im Kopf hatten.
2: Und dieses Hin- und Her-Switchen kostet was. Ne? Es kostet ja auch Energie und es kostet einfach Zeit, wieder zurückzukommen zu dem, was wir ursprünglich mal vorhatten.
1: Ja, es ist wirklich erholsam und entspannend, auch für den Geist und stressreduzierend, wenn man sich mal auf eine Sache für eine längere Zeit konzentriert, genauso wie man das in der Meditation übt.
2: Andreas Lehmann hat uns angerufen. Guten Morgen, Herr Lehmann aus Hamburg.
4: Ja, hallo, guten Morgen.
2: Was hat Sie bewogen, zum Telefon zu greifen?
4: Also, wir haben zwei kleine Kinder, die sind eigentlich nicht mehr klein, die sind 7 und 10. Und wenn die vor dem Smartphone sitzen oder vor dem Tablet, dann sind die super fokussiert. Und das macht mir als ich das gehört habe in der Sendung, machte ich mir eigentlich auch wieder Sorgen und das wollte ich kurz mal ausdrücken. Weil wenn ich in das Zimmer betrete, also wenn ich in das Zimmer von der Großen gehe und sie hat gerade ihr Tablet am Werken, dann reagiert die nicht. Die ist so fokussiert, die hört nicht mal, dass ich reinkomme. Und am Anfang habe ich immer gedacht, die ignoriert mich, weil sie jetzt einfach überhaupt gar keine Lust hat auf ein Gespräch mit mir. Aber die hört mich wirklich nicht. Und das ist ja die Kleine auch. Also die sitzen denn da und auch über Stunden, also ich habe das mal ausprobiert, also 1,5 Stunden war, glaube ich, das Höchste, dann hatte sie irgendwie mal Hunger. Und das ist halt die Frage. Einerseits kann ich sagen, okay, die Kinder sind super fokussiert, großartig. Auf der anderen Seite ist aber auch wirklich alles andere ausgeblendet. Und dann frage ich mich, ist das eine gute Art von Fokus oder ist das schon Suchtverhalten? Wie soll ich mich da jetzt als Pädagoge oder als Vater, wie soll ich mich da verhalten? Soll ich mich da zusetzen und sagen, guck mal, was machen wir denn da? Oder soll ich sie zufrieden lassen? Beziehungsweise diese Art von Fokus ist mir unheimlich, um das mal so zu sagen.
2: Das ist eine sehr gute Frage. Und ich höre schon, Frau Philipsen holt Luft oder Herr Ott, wenn mich
1: Ladies first.
3: Das ist ja nett, dass Sie sagen, ja. Also ich glaube, das Erste ist mal, was Sie berichten, Herr Lehmann, dass Sie sich dessen bewusst sind. Und ich finde sehr, sehr wichtig, dass Eltern wissen, was ihre Kinder tun. Das ist ja kommt ja sehr darauf an, was sie am Tablet tun. Ne? Und dass Kinder sich versenken, ist ja per se erstmal nichts Schlechtes. Ne? Aber es kommt darauf an, was tun Sie da? Also machen Sie da Konzentrationsspiele? Machen Sie da, ne, was wir früher sozusagen auf dem Papier gemacht haben? Oder gucken Sie sich was an, was ständig unser Belohnungssystem zum Beispiel aktiviert? Ne? Da gibt es ja auch Daten dazu, dass es dann sehr, sehr, sehr schwer fällt, davon zu lassen. Und ich glaube, das ist sehr wichtig, sich da einen Überblick zu verschaffen. Wir wissen ja, dass viele Eltern oft nicht wissen, was ihre Kinder dann tatsächlich am Tablet tun. Und dann kommt es ja darauf an zu beobachten, wie leicht fällt es denn meinen Kindern, Jugendlichen oder auch den Erwachsenen dann, diese Dinge auch wieder zu lassen. Sie sprachen ja das Thema Sucht an. Vielleicht können wir dann nachher nochmal drüber sprechen, was denn so Kriterien wären, wenn man dann wirklich von der Sucht spricht.
2: Spannend ist ja vor allem die Frage, ist das eine gute Aufmerksamkeit oder ist das eine schlechte Aufmerksamkeit, wenn die Kinder so versenkt sind? Also die Frage ist ja, sind sie wirklich mit etwas beschäftigt, mit etwas Dauerhaftem oder sind sie im Grunde mit einer Sache, mit einem Gerät beschäftigt, aber switchen die ganze Zeit hin und her, Herr Otter? Ist das eine gute Aufmerksamkeit?
1: Ja, also das ist mit einem Fokus meiner Forschung die Absorptionsfähigkeit. Also das ganz tiefe Versinken in eine Sache, genauso wie er es beschrieben hat, dass man alles in der Umgebung ausblendet. Und wer diese hohe Absorptionsfähigkeit hat, erkennt das, wenn er ein Buch liest oder sieht, dann ist man so in der Handlung drin, man sieht die quasi vor seinem geistigen Auge und alles andere ist ausgeblendet. Dann ist man auch eventuell nicht ansprechbar. Beim Buch hätte wahrscheinlich keiner Sorgen, wenn das Kind so vertieft ist in die Lektüre. Wenn es jetzt das Handy ist und da alle im Sekundentakt irgendwelche Videos von TikTok präsentiert werden, dann würde ich mir Sorgen machen, weil das genau dieses Belohnungssystem ist, das da im kurzen Takt stimuliert wird. Ich selbst finde das sehr unangenehm, wenn ich mal auf so eine Seite komme, wo diese Kurzvideos sind, aber Kinder werden da richtig drauf trainiert, die sehr schnell zu konsumieren und dann ist die Frage, können sie davon lassen? Können Sie das Handy lassen oder ist da eine Verhaltenssucht tatsächlich im Gange? Ich würde mich wirklich daneben setzen, mal gucken, was ist das? Und ich würde auch mir mal die Statistik anschauen. Das machen ja die Android-Phones. Die geben so zu digitales Wohlbefinden so eine Statistik, wie viel habe ich das in der letzten Woche benutzt. Und dann mit den Kindern vereinbaren da gewisse Regeln, dass sie auch mal rausgehen in die Natur, dass sie sich mit Freunden treffen. Also Alternativen zu diesem Unterhaltungsangebot, was natürlich im Handy unendlich groß ist, auch ihnen zu bieten.
2: Herr Lehmann, beobachten Sie, dass das schwieriger ist mit der Aufmerksamkeit bei Ihren Kindern oder auch vielleicht bei sich selbst? Merken Sie, dass es da mittlerweile sich was verändert hat?
4: Also um auf das zurückzukommen, was der Herr da gerade gesagt hat. Also es werden keine Spiele gespielt, sondern sie hat ein Malprogramm entdeckt, da malt die Bilder mit und sie hört viele Hörspiele und das ist momentan noch genau das Gegenteil. Also da wird gar nicht so viel hin und her getupft, sondern da wird Geschichte wird gehört oder ein Lied wird aufgebaut oder sonst irgendwas. Und ich frage mich aber, ob das nicht eventuell schon die Vorstufe ist, weil wenn sie denn ihr eigenes Handy bekommt, irgendwann mal, wird sie dann bestimmt eins haben, ob man dann nicht schon so weit drin ist in der Gewohnheit, dass man sagt, okay, ich kann Bilder malen, ich kann Geschichten hören, ich kann tolle Musik hören, aber diese kleinen Filmchen sind ja auch unglaublich interessant. Da gucke ich mal rein und dann weiß ich nicht, ob sie dann das schafft, da wegzukommen, aber dann muss ich wahrscheinlich ran, wenn ich das merke, dass man dann da im Sinne gegensteuert, ne? Dass man dann sagt, hör mal, das, was du vorher gemacht hast, das ist super, aber jetzt wird es irgendwie komisch oder so. Aber bis jetzt ist es halt nur so, dass ich gemerkt habe, die Aufmerksamkeit ist einfach unglaublich groß und das hat mir Sorgen gemacht. Aber ein bisschen ist jetzt die Sorge auch weg, weil wenn das ganz normal ist, also ich habe früher auch Bilder gemalt ohne Ende und die macht das, wie groß, die macht das jetzt. So, das ist dann in dem Sinne ja nichts Schlimmes.
1: Ja, also diese Absorptionsfähigkeit, die ich angesprochen habe, das ist tatsächlich so ein Gegenbild von der Aufmerksamkeitsdefizitstörung. Da gibt es schon schöne Bilder, auch also Studien mit Hirnbildern, strukturelle Aufnahmen vom Gehirn. Und da können Sie sehen, bei Personen mit hoher Absorption ist der Kortex dort dicker, wo er bei Personen mit Aufmerksamkeitsdefizit geringer ist. Ja, also von daher kann Ihre Tochter wahrscheinlich auch, wenn sie Schulaufgaben hat und da Probleme löst, sich dieser Fähigkeit zur Absorption sich zunutze machen.
2: Das heißt, erstmal kein Alarm, es kommt darauf an, was die Kinder da machen, sondern eigentlich ein gutes Zeichen. Wenn es ein Buch wäre, wäre es prima und weiter beobachten. Herr Lehmann, aber eine Frage habe ich noch. Wie sieht das bei Ihnen selbst aus? Haben Sie auch ein Smartphone, das Sie benutzen oder was merken Sie?
4: Nee, also ich habe kein Smartphone, ich habe ein Klavier. Also ich bin Musiker. Da muss ich genau so arbeiten, also genau so. Also dass man oberfokussiert an dieser Stelle dran ist, bis sie klappt und dann aber auch sehr genau merken, also das nervt mich gerade ohne Ende. Ich lerne überhaupt nichts, ich bin nur genervt, nur dass man wirklich sehr Aufmerksamkeit, also dass man sehr aufmerksam mit sich selber ist. So. Aber dieser Fokus, um jetzt was zu machen, weil wir nächsten Morgen haben ein Konzert oder irgendwas, da ist es total nötig, diesen Fokus zu haben. Und das musste man wirklich ganz früh lernen. Also ich habe, weiß ich nicht, mit 5 schon angefangen. Und da entdecke ich halt viele Parallelen zu meiner Tochter. Also die spielt Geige. Und wenn wir zusammen Musik machen, dann hilft das in der Tat.
2: Das heißt, die Musik hilft Ihnen darauf, sich auf die eine Sache zu fokussieren und dadurch auch Ihre
4: Aufmerksamkeit. Ja, das geht gar nicht anders, sonst würde man das gar nicht lernen. So, ne? Und wenn man dann halt damit verdient, dann ist man auch noch darauf angewiesen, dass man es gelernt hat. Und dann ist halt wirklich der Fokus ganz, ganz wichtig, dass man den steuern kann. So. Deswegen war ich auch so ein bisschen ängstlich, weil wenn die Kinder das eben halt nicht steuern können, dass ich dann immer denke, wohin soll das führen? Aber die Sorge ist mir jetzt ein bisschen genommen.
2: Sehr gut, das freut uns sehr. Vielen Dank, Herr Lehmann, dass Sie angerufen haben.
4: Vielen Dank auch.
2: Abgelenkt auf der Suche nach der verlorenen Aufmerksamkeit, darüber werden wir auch nach den Nachrichten weiterreden. Und wir sind gespannt auf Ihre Stimmen, Beobachtungen und Erfahrungen, meine Damen und Herren. Wo erleben Sie eine Abnahme der Aufmerksamkeit im Alltag? Worüber ärgern Sie sich bei anderen? Was beobachten Sie bei sich selbst? Und was hilft Ihnen, Ablenkungen zu reduzieren? Erzählen Sie uns gerne auch anonym unter der kostenfreien Telefonnummer 00800 4464 4464 00800 4464 4464 oder mailen Sie an lebenszeit@deutschlandfunk.de.
0: 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Die Hitze und die damit verbundenen Gefahren werden nach den Worten des früheren Bundesgesundheitsministers Lauterbach noch immer stark unterschätzt. Der SPD-Politiker sagte im Deutschlandfunk, das gelte für Bund, Länder und Kommunen. Man sei auf allen Ebenen nicht ausreichend vorbereitet. Dabei sei kein Kontinent von Hitze und Klimawandel so bedroht wie Europa. Was fehle, sei etwa der Umbau der Städte. Es gebe zu wenig Kälteräume und Grünanlagen. Wichtig sei, dass die Bevölkerung solche Maßnahmen einfordere. Lauterbach plädierte zudem für den Einsatz von Klimaanlagen im Sommer. Nach Schätzungen des Robert-Koch-Instituts sind wegen der Hitzewelle im Juni 5.100 Menschen gestorben. Die Zahl der Hitzetoten übertrifft damit bereits zur Jahresmitte die Werte der gesamten Vorjahre bis einschließlich 2020. Kurz vor der namentlichen Abstimmung hat der Bundestag noch einmal kontrovers über die Reform der gesetzlichen Krankenversicherung debattiert. Die AfD-Politikerin Hess sagte, das Gesetz stabilisiere nur eines, nämlich die Illusion, ein überfordertes System retten zu können, indem man Patienten, Leistungsträger, Kommunen und Beitragszahler noch ein wenig stärker auspresse. Grünen-Fraktionschefin Hasselmann sagte, das Gesetz sei mit heißer Nadel gestrickt und belaste knapp 75 Millionen gesetzlich Versicherte in Deutschland zusätzlich. Linken-Fraktionschef Reicheneck betonte, mit einer Ja-Stimme würde man die Axt an die Gesundheitsversorgung legen. Vertreter der Koalition verteidigten das Vorhaben. Der CDU-Politiker Stegemann erklärte, in Zeiten von Krisen habe man Handlungsfähigkeit bewiesen. Es handle sich um ein Spargesetz, zu dem alle einen Beitrag leisten müssten. Die SPD-Abgeordnete Schmidt sagte, das System brauche weitere Strukturreformen, an denen man bereits arbeite. Der Entwurf von Gesundheitsministerin Warken hat das Ziel, neue Beitragserhöhungen zu verhindern. Vorgesehen sind Ausgabenbremsen bei Praxen, Kliniken, Apotheken und der Pharmabranche, aber etwa auch höhere Zuzahlungen für Medikamente. Unionsfraktionschef Spahn hat einen Entzug des Wahlrechts von Thüringens AfD-Chef Höcke ins Spiel gebracht. In einem Podcast des Fokus sagte Spahn, alle redeten im Zusammenhang mit der AfD immer über Verbotsverfahren. Er fragte, wie es denn wäre, wenn man schaue, ob man jemandem extrem Rechten wie Höcke die aktiven und passiven Wahlrechte abnehmen könne. Höcke wurde bereits zweimal zu 5-stelligen Geldstrafen verurteilt, weil er verbotene SA-Parolen benutzt hatte. Seine Thüringer AfD wurde vom Landesverfassungsschutz im Jahr 2021 als gesichert rechtsextremistisch eingestuft. Der Entzug eines Grundrechts muss vom Bundestag, von der Bundesregierung oder von einer Landesregierung beantragt werden. Ein solcher Fall würde dann vor dem Bundesverfassungsgericht verhandelt. Dieses muss feststellen, ob von dem Betroffenen eine ernsthafte Gefahr für die Demokratie ausgeht. Bei einem Waldbrand in der südspanischen Region Andalusien sind mindestens 12 Menschen ums Leben gekommen. Mehrere der Opfer wurden nach Angaben der Behörden tot in ihren ausgebrannten Fahrzeugen aufgefunden. Es gab 10 Verletzte. Die Behörden befürchten einen Anstieg der Todeszahlen, da noch 19 Personen vermisst werden. Das Feuer war nahe der Gemeinde Los Gallados in der Provinz Almería ausgebrochen. Ursache war vermutlich eine abgerissene Stromleitung in ausgetrockneter Umgebung. Auch in weiteren Regionen Spaniens sowie Frankreichs und Portugals waren die Feuerwehren in den vergangenen Tagen wegen Waldbränden im Einsatz. In der Demokratischen Republik Kongo steigt die Zahl der Ebola-Infektionen weiter stark an. Sie habe sich innerhalb einer Woche um 25% erhöht, sagte ein Sprecher der afrikanischen Gesundheitsbehörde Africa CDC. Nach offiziellen Angaben sind es seit Beginn des Ausbruchs im Mai rund 1760 bestätigte Fälle. 600 Menschen starben bislang an der Krankheit. Laut Africa CDC werden inzwischen die Betten für die Behandlung der Patienten knapp. Im weniger stark betroffenen Nachbarstaat Uganda hat sich die Lage dagegen deutlich entspannt. Das Wetter in der Südwesthälfte meist sonnig bei 29 bis 34 Grad, in der Nordosthälfte wechselnd bewölkt oder heiter 25 bis 29 Grad, morgen im Norden und Osten Durchzug von lockeren Wolken, im Nordosten geringe Schauerneigung, sonst sonnig bei 25 bis 35 Grad. Das waren die Nachrichten.
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0: Wie gehen Sie mit Ihrem Smartphone um? Machen Sie manchmal Pausen? Deinstallieren Sie einige Apps wie Insta oder andere von Zeit zu Zeit? Was ist Ihre Strategie? Rufen Sie uns gerne an unter der kostenfreien Telefonnummer 00800 4464 4464 00800 4464 4464 oder schicken Sie uns eine E-Mail an lebenszeit@deutschlandfunk.de und wenn Sie möchten, bleiben Sie natürlich auch anonym. Wir haben verschiedene Hörerzuschriften bekommen. Claudia Dickmann schreibt uns, mein Mann fährt gerne Fahrrad und beobachtet ständig, dass viele Autofahrer ihre Aufmerksamkeit nicht mehr auf ihr Umfeld richten und nicht mehr gut fahren. Es wird nicht geblinkt, nicht geguckt und so gerät er regelmäßig in Gefahr. Er hat vor 40 Jahren noch gelernt, man sitzt in drei Autos, in deinem, im Auto vor dir und im Wagen hinter dir. Früher hat man im elterlichen Auto mitgeschaut, heute wird ins Smartphone geguckt. Und Joachim Dantl schreibt, ich nehme vor allem die Smartphone-Nutzung wahr, durch die Smartphone-Nutzung wahr, wie viel die Nutzung meine Aufmerksamkeit teilt. Das ist eine wirklich negative Folge der digitalen Entwicklung. Da ich mittlerweile 45 bin, weiß ich auch noch sehr gut, wie es sich ohne Smartphone lebt, nämlich direkter, klarer und verbundener mit mir und meiner Umwelt. Marco Holzberger ist am Telefon. Guten Morgen, Herr Holzberger. Grüße nach Stuttgart.
1: Guten Morgen in die Runde. Verstehen Sie mich gut?
0: Ich verstehe Sie gut, wir alle verstehen Sie gut. Was möchten Sie gern beitragen?
1: Ja, erstmal kurz vorneweg, dass ich jetzt in der Leitung bin, macht mich ein bisschen nervös. Der Herzschlag ist ein bisschen höher, nur dass Sie nicht erschrecken, wenn ich da ein bisschen stocke.
0: Das ist gar kein Problem.
1: Gut, also ich erinnere mich an einen Artikel aus der Zeitung vor 4-5 Jahren, wo in China 56 Spieler, also Jugendliche, durch dieses Belohnungssystem, also dass sie spielen und gewinnen, dass sie so fokussiert waren auf ihre Spiele, dass die am Rechner verhungert sind. Und dann hatte die chinesische Regierung ein Programm gestartet, um diese Spieler einzukasernieren und sozusagen mit staatlicher Gewalt von den Spielen wegzuziehen. In abgeschwächter Form haben wir das eigentlich bei jedem von uns, also bei mir, bei Ihnen und bei allen. Und mein nicht so positiver Einwand ist eigentlich, dass wir schon die Kontrolle verloren haben, leider, und die großen Tech-Konzerne auch weiter dran sind, uns da dran zu halten und für jeden nur denkbaren Gedanken ein Spiel, eine Ablenkung bereit haben. Das heißt, im Prinzip ist es eine große Ablenkung. Und es geht darum, uns unsere Zeit zu stehlen. Und mit der Zeit ist für die Konzerne der Gedanke entstanden, die Kontrolle zurückzubekommen, also über uns. Das ist jetzt kein schönes Szenario. Ich habe da auch keine positive Anmerkung oder Ausweg. Ich hoffe nur, dass die KI, die uns dann übernimmt, uns positiv gesonnen ist. Das ist mein Wunsch.
0: Sie sagten, wir kennen das alle, das passiert bei uns allen. Wo merken Sie das bei sich selbst?
1: Bei mir selbst war das, es gab vor ein paar Jahren mal so ein Spiel, die Stämme. Das war total uninteressant, keine gute Grafik. Da war gar nichts dran und da haben die Arbeitskollegen und ich, wir sind dann immer in der Frühstückspause rangegangen und haben unsere Truppen losgeschickt, um dann zu farmen, also die Nachbardörfer zu überfallen und dann immer größer zu werden. Und dann hat man sich als auf der Arbeit schon, hat man sich da verabredet, man ist vor der Arbeit noch mal eine halbe Stunde am Rechner gesessen und es ging so weit, dass dann meine Frau gesagt hat, lass uns mal nicht mehr zusammenleben.
0: Wie? Okay, das ist natürlich eine sehr krasse Folge daraus. Aber wie merken Sie das heute bei sich? Also merken Sie das, dass Ihre Aufmerksamkeit hin und her springt oder dass sie nicht mehr so fokussiert
1: Nein,
0: ist wie früher?
1: Nein, das hat schon gar nichts mehr mit Aufmerksamkeit zu tun. Das ist schon Abhängigkeit. Ich hatte jetzt die Tage, genau, hatte ich irgendwie ein Lied gehört und von Peter Maffay, du oder so, ne? Und zack, ist eine halbe Stunde weg. Das heißt, ich kann für mich schon nicht mehr sagen, ich hätte selber die Kontrolle. Und insofern finde ich die Sendung gut. Aber ich meine, sie greift viel zu kurz. Das ist alles sehr harmonisch und sehr gelassen. Aber ich denke, wir sind schon viel weiter. Also es ist natürlich meine persönliche Meinung. Das heißt, die Politik in dem Fall hat es versäumt, Grenzen zu setzen. Den großen Tech-Konzerne, die haben das ganze Wissen aus dem Internet abgesogen, ohne irgendwelche Tantiemen an die Verlage und Filmfirmen zu bezahlen. Das heißt, das Wissen ist jetzt auf der anderen Seite. Keiner zahlt

0: irgendwas. Ja. Und die Musiker müssen darben, die Künstler müssen darben. Mhm. Und das ist halt nicht so schön. Und
1: das ist ein wichtiger Punkt, Herr Holzberger, den Sie hier einbringen. Ich würde das gerne direkt an Frau Philipsen vielleicht weitergeben. Oder Herr Ott, Sie dürfen entscheiden, wer da lieber darauf antworten möchte. Denn was Herr Holzberger anspricht, ist ja tatsächlich, es ist eine Technologie, es ist eine Werbewirtschaft. Die großen Konzerne ringen um unsere Aufmerksamkeit, weil es ein total begrenztes und wertvolles Gut ist. Und setzen natürlich Algorithmen ein und sozusagen füttern ja die Natur unserer Aufmerksamkeit, die gerne auf das geht, haben wir gerade schon gehört, was laut ist, was Aufmerksamkeit fordert, was irgendwie interessant ist, die abgezogen wird. Wie geht man damit um, Frau Philipsen?
2: Vielen Dank. Und vielleicht kann ich die Harmonie ja doch ein bisschen erschüttern, die gerade sozusagen kommentiert wurde. Also was ja nochmal gerade angesprochen wurde, und das möchte ich kurz nochmal aufgreifen, ist das Thema Sucht. Und da hat ja der Anrufer vollkommen recht. Also es ist so, in dem Moment, wo ich diesen Konsum steigere, wenn ich andere Dinge vernachlässige und quasi wie eine Art Craving, also ein unglaubliches Verlangen danach empfinde, dann spreche ich von der Sucht. Und das hat auch die WHO erkannt, das haben wir erkannt. Und es gibt jetzt auch die Möglichkeit der Diagnose eben dieser verhaltensbezogenen Süchte. So, und jetzt nochmal ein paar Zahlen. Also Alkoholabhängigkeit ungefähr 3-5% Deutschland. Gaming, Spielen ungefähr 2%. Und jetzt kommen wir aber zum Social-Media-Konsum. Ne, also genau dieses TikTok, Insta und so weiter, dieses schnelle Aufploppen von Inhalten. Und bis zu einem Viertel, vor allem jüngerer Menschen, haben einen pathologischen Konsum. So. Und oder haben einen problematischen Konsum, so vielleicht.
1: Was bedeutet das dann? Genau. Was
2: problematisch bedeutet, das geht in die Richtung, es nicht sein lassen zu können. Es erfüllt noch nicht ganz die Kriterien von einem Suchtverhalten, aber es ist problematisch. Das heißt, es ist ein längerer Konsum. Es ist genau, was er gerade gesagt hat. Man ist plötzlich weg, mehrere Stunden, hat viel mehr Zeit verbracht. Die Inhalte, es gibt ja auch Daten dazu, dass manche dazu neigen, vor allem eher negative Inhalte immer wieder aufzurufen, mit enormen Auswirkungen. Also das ist die Realität ein Thema. Ein Viertel aller Menschen, jungen Menschen, hat einen problematischen Konsum. Pathologisch ungefähr ja 5-7%. Es gibt unterschiedliche Zahlen dazu. Das heißt, es ist ein reales Thema. Und das muss man schon klar so sagen. Und da haben wir ja eine enorme Verantwortung, auch den jüngeren Menschen gegenüber, wie wir damit umgehen wollen. Nicht umsonst gibt es ja die politische Diskussion, ne?
1: Und jenseits der politischen Diskussion, wie können wir denn widerstehen? Was können wir denn tun? Wie können wir uns denn anders trainieren, damit wir nicht sofort, wenn irgendwas aufpoppt, wenn wir abends noch mal ganz kurz den Wecker stellen wollen, im Handy dann sofort im Insta-Loch verschwinden?
2: Ja, also ich glaube, der Kollege, Herr Ott, hat es ja gut angesprochen, beschäftigt sich damit, eben genau das Gegenteil zu tun. Also wieder zurückzukehren, die Aufmerksamkeit zu fokussieren, eine Sache zu machen, rauszugehen. Es gibt ein paar Daten, die zeigen, bei jungen Menschen ist es hilfreich, sich in der Natur zu bewegen. Wir haben ja noch gar nicht über die sekundären Folgen gesprochen, ne? Also es führt ja auch dazu, dass Menschen vereinsamen, ne? Dass sie weniger soziale Kontakte haben, dass sie sich weniger bewegen. Wissen wir auch, ist schlecht für die körperliche und psychische Gesundheit. Also das ist ein ganzer Rattenschwanz an sozusagen direkt vergesellschafteten Auswirkungen, aber eben auch an sekundären Auswirkungen. Das heißt, bewusst die Aufmerksamkeit auf eine Sache zu lenken, bewusst das Handy zu beschränken, bewusst nach draußen zu gehen, bewusst sich zu verabreden. Das ist einfach mal eine Auswahl an Strategien. Ne?
1: Und dieses bewusst ist ja schon eine Entscheidung. Wie schaffen wir das, Herr Ott, das bewusst zu tun? Wie schaffen wir das, eine Änderung reinzubringen?
3: Also mein Eindruck ist, dass es auch immer so Wellen gibt, auch in der Jugend, wo man dann auch mal sagt, jetzt probieren wir mal aus oder zeigen, dass wir das können, abstinent zu sein und auch mal wirklich ein paar Tage oder mindestens einen Tag mal in der Woche ganz drauf zu verzichten und zu gucken, wie sich das anfühlt. Und es gibt dazu auch meines Wissens Studien, wo die Leute dann sagen, hinterher, das war echt eine sehr schöne Zeit, warum mache ich das nicht öfter? Ich kann das sehr gut nachvollziehen von Herrn Holzberger, der sagte, also dass er das noch kennt ohne. Ich bin ja 60 geworden inzwischen und ich weiß noch genau, früher waren die Kinder auf der Straße und da wurde Fangen und Verstecken und Rollschuhfahren und so weiter gespielt. Heute sehe ich kaum noch Kinder auf der Straße. Die sind alle weg. Und sitzen irgendwo am Computer oder am Tablet oder am Handy. Und auch wenn man draußen rumläuft, überall an den Haltestellen, die Leute reden nicht miteinander, sondern jeder ist mit seinem Handy verbunden. Ein anderes Thema, was Sie eben angesprochen haben, diese Einsamkeit, das stellen wir auch fest. Ich mache auch Beratung für Menschen in spirituellen Krisen und mit meditationsinduzierten Problemen. Und da kommen immer mehr Menschen, die eigentlich sich hauptsächlich noch mit der KI unterhalten. Das heißt, das ist ihr Begleiter im Leben, das ist manchmal ihr spiritueller Mentor, da lassen sie sich beraten, Diäten ausgeben, Meditationsprogramme zusammenstellen. Also die reden gar nicht mehr in einer Gemeinschaft. Und das Gemeinschaftliche, das zusammen draußen sein, zusammen spielen, das geht den Kindern ab. Da sind die Tech-Konzerne leider sehr viel schneller als die Politik, die jetzt erst so langsam in die Gänge kommt mit der Diskussion.
1: Nun geht es ja heute nicht um Handysucht, sondern um darum, wie wir unsere Aufmerksamkeit steuern und ob wir da Defizite haben, kommen wir gleich nochmal zu, wie wir das machen können und was vielleicht auch jenseits noch der Mobiltelefone an Aufmerksamkeitsfressern sozusagen im Alltag lauert. Aber erstmal würde ich gerne Herrn Holzberger verabschieden. Vielen Dank, dass Sie sich eingebracht haben mit Ihrem Thema und ein bisschen gegengebürstet haben. Und Caroline von Grohne in Hamburg begrüßen. Guten Morgen, Frau von Grohne.
4: Guten Morgen.
1: Bitte, was ist Ihr Thema?
4: Ja, also ich habe eigentlich nur einen kleinen Kommentar, weil Sie vorhin mit dem Hörer, der seine zwei Kinder sich fragte, ob die zu viel an digitalen Geräten sind, da sagten Sie sozusagen, das würde nur darauf ankommen, was Sie an den Geräten machen. Und ja, wenn das eben Malprogramm und ein Hörprogramm ist, dann wäre das ja sozusagen ganz harmlos. Und da wollte ich mal einwerfen als Malerin. Ich glaube, dass prinzipiell, wenn man das jetzt sieht, sei es in der U-Bahn oder sonst wo, wie viel Eltern Kindern unter 12 irgendwelche Digitalgeräte zur Beschäftigung in die Hand drücken. Das finde ich total krass, egal was die Kinder daran machen. Und ich würde eher vorschlagen, zum Beispiel ein Bild zu malen analog, bringt mit sich, dass man Erfahrungen des Scheiterns hat, also eine Frustrationstoleranz, dass man physisch Dinge macht, dass man die Verbindung von Hand und Kopf hat. Und ich selber zum Beispiel habe zwar nicht diagnostiziert, aber von der Tendenz ein bisschen ADHS, aber ich habe nie ein Problem, mich aufs Malen zu konzentrieren. Nicht? Also ich habe Schwierigkeiten, meine Büroarbeit gut zu organisieren, aber sobald ich einen Pinsel in die Hand nehme oder etwas in der Richtung, und ich könnte mir vorstellen, dass das, wenn man das mit Jugendlichen mehr machen würde, einfach zeichnen üben, was aufschreiben üben und dass die einfach diese Fähigkeiten in der Hand auch trainieren. Was kann man damit machen? Und so weiter. Das wollte ich einwerfen sozusagen, dass ich da so ein bisschen verwundert war über die Reaktion, dass das völlig okay ist, wenn die da stundenlang mit 10 und 7 an so einem Gerät sitzen. Hauptsache, sie machen was Vernünftiges.
1: Herr Ott, möchten Sie da noch was zu sagen?
3: Ja, also da kann ich voll zustimmen. Es ist viel besser natürlich, wenn man vor einem Blatt Papier sitzt und den Pinsel oder den Stift in der Hand hat und damit zeichnet. Es gibt viele noch, die gar nicht mehr richtig Handschrift können, weil sie nur noch im Computer tippen, so sehr, sehr schnell mit den Daumen. Das ist manchmal ganz erstaunlich, welches Tempo die da drauf haben. Aber ich finde es schon besser, wenn es was Kreatives ist, was gemacht wird oder irgendwas wie zum Beispiel ein Hörspiel hören, wo die Kinder sich in so eine eigene Welt hineinsteigern und die Fantasie angeregt wird, als wenn sie nur ein Video nach dem anderen sozusagen konsumieren mit sehr, sehr schnellen Schnitten. Also es gibt schon Unterschiede, was die Inhalte angeht, aber wenn es sehr exzessiv ist über viele Stunden, würde ich es auch lieber einschränken und die Kinder animieren, rauszugehen und konkret in der Wirklichkeit zu agieren, nicht nur in der virtuellen Realität des Handys.
1: Die Sache ist ja, das Handy geht ja nicht mehr weg, leider. Es ist ja nun in unserem Leben und es geht bestimmt auch darum, wirklich Strategien zu entwickeln, wie man damit umgeht und die Aufmerksamkeit nicht die ganze Zeit demolieren zu lassen. Frau Philipsen, ich fand das sehr spannend, was Sie gesagt haben, Frau von Grohne, dass Sie beim Malen überhaupt keine Schwierigkeiten haben, sich zu konzentrieren, bei Büroarbeit aber schon. Wo ist die unterschiedliche Qualität? Was passiert da bei uns im Gehirn?
2: Ja, also vielleicht noch vorneweg, es ist ja nicht ungewöhnlich, dass Menschen mit ADHS sich auf bestimmte Dinge auch sehr viel besser und leichter konzentrieren können. Also es ist ja nicht eine durchgängige Unaufmerksamkeit, das ist ein bisschen unglücklich formuliert in den Kriterien, sondern es ist ja eine Aufmerksamkeitsregulationsproblematik. Und bei den einen ist es dann das Malen, ne? Und bei anderen kann es die Musik sein und bei anderen wiederum kann es besonders Interesse sein oder der Sport. Also das ist nicht ungewöhnlich, ne? So vielleicht nochmal. Und wir sehen eben, dass dann, wenn das Interesse da ist, gerade bei Menschen mit ADS, dann eben die Netzwerke, die wir brauchen, um uns zu fokussieren, auch stärker aktivierbar sind. Ne? Und das kann man sehen und beschreiben auch viel klinisch. Ne? Also das würde mich jetzt gar nicht sozusagen stören, auch an der Diagnostik. Ja?
1: Vielen Dank, Frau von Grohne, dass Sie das eingebracht haben, diese Konzentration auf Ihr Malen, auf Dinge, die uns Freude machen, dass uns das auch wegholen kann von dieser Zersplitterung unserer Aufmerksamkeit. Danke für den Anruf. Verena Barth in München ist die nächste in der Leitung. Guten Morgen, Frau Barth.
5: Ja, guten Morgen.
1: Was ist Ihre Strategie, um mit der Aufmerksamkeitszersplitterung umzugehen?
5: Für mich ist das ein großes Thema. Zum einen bin ich als Teilnehmerin dieser Gesellschaft natürlich einfach Betroffene, weil ich auch Medien nutze und merke, dass sich meine Aufmerksamkeitsfähigkeit dadurch verändert, zumindest punktuell. Und auf der anderen Seite bin ich wie Ihr vorheriger Hörer, Herr Lehmann, Musikerin und kenne das aus meinem Beruf, dass ich da seit vielen Jahren die Aufmerksamkeitsfähigkeit trainiere und den Zustand einer hohen Konzentration als wahnsinnig beglückend empfinde. Und aus dieser Erfahrung heraus habe ich jetzt so ein bisschen auch ein Konzept entwickelt, wie man das verbinden kann. Also positiv, meine Mission ist so ein bisschen anderen Menschen dieses Glück, das Flow, das Glück der Konzentrationsfähigkeit auch wieder in Erinnerung zu rufen. Und
1: Was tun Sie da genau? Wie kommen Sie in diesen Flow, wenn Sie merken, Sie sind abgelenkt? Was genau tun Sie?
5: Naja, es ist natürlich auch einfach ein Bewusstmachen, wie Herr Ott auch schon sagte. Also in dem Moment, wo man sich bewusst macht, jetzt bin ich unkonzentriert, dass man sich beibringt, da auch mal wieder bewusst zurückzurufen. Und ich habe jetzt für mich den Sehsinn auch dafür erkoren. Visuelle Aufmerksamkeit lässt sich wunderbar trainieren. Und ich habe auch das Thema Humor. Und das verknüpfe ich momentan in Workshops, dass ich visuelle Aufmerksamkeit trainiere. Man legt sich ein Bild zum Beispiel vor, ein Gemälde, keine Ahnung, und versucht sich einfach nur auf Details zu konzentrieren. Was sehe ich? Und überhaupt nicht zu bewerten. Es ist sozusagen eine Art der Meditation für Leute, die nicht meditieren können. Und wenn ich dann den Sehsinn trainiert habe, dann kann ich das in den Alltag übertragen, indem ich schaue, wo finde ich Skurrilitäten, wo finde ich Dinge, die vielleicht lustig sind. Und insofern tue ich dann wieder was für meine Resilienz, indem ich mir positiven Input suche.
1: Sie sagen, Sie machen Workshop. Mit welchem Ziel kommen die Menschen dann zu Ihnen? Merken die Menschen, dass Ihnen das, was ja von Frau Williamson auch gesagt hat, dass auf verschiedenen Ebenen sich abspielt, dass wir uns nicht mehr richtig konzentrieren können? Es gibt ja auch Untersuchungen, die besagen, dass die Fähigkeit sinkt, komplexe oder einfach nur längere Texte zu rezipieren oder mal ein Buch zu lesen oder so. Merken das die Menschen, die zu Ihnen kommen und wollen gezielt was dagegen tun?
5: Ja, das ist unterschiedlich. Also das ist ja auch so ein bisschen eine Generationenfrage. Ich sag mal, ältere Generationen, die diese andere Konzentration noch gelernt haben, die merken dann den Unterschied. Oh, früher war es anders. Bei jüngeren Menschen ist es vielleicht im ersten Moment nicht so, dass ihnen bewusst ist, dass sie da vielleicht noch Luft nach oben haben. Aber eigentlich im Prozess merken alle, ich gucke ja gar nicht so genau hin und vieles rauscht nur so an mir vorbei. Und man merkt halt den Unterschied, die Wertigkeit, wenn ich also auch im Sinne der Social Media, was man ja immer nur konsumiert und oft nicht mehr wirklich verarbeiten kann in Schnelle. Und man merkt dann im Gegensatz, wie beglückend es sein kann, wenn man sich Zeit nimmt. Ich sag mal, das Stichwort Slow Looking ist ja auch im Museumsbereich zunehmend ein Trend, dass man sich einfach Zeit nimmt, wahrzunehmen und diese Wahrnehmung dann auch entspannt einordnet.
1: Herr Ott, Frau Barth hat gesagt, eine Meditation für Menschen, die nicht meditieren können. Was gibt es noch für Ansätze? Wie kann man der Ablenkung ein Schnippchen schlagen?
3: Ja, also ich finde das ein sehr, sehr schönes Beispiel, weil es illustriert, dass Meditation nicht starr ist, sondern es gibt viele Wege der Meditation und viele verschiedene auch Sinneskanäle, mit denen man Meditation üben kann. Und der Sehsinn ist ganz bekannt. Es gibt Mandalas, man kann auf eine Kerzenflamme schauen, in die Natur schauen und das vertiefen mit Zeit. Man kann auch den Hörsinn trainieren, auf den Atem hören oder selbst ein Mantra produzieren. Man kann Gefühle in den Fokus nehmen, man kann Kontemplation machen mit Gedanken, man kann Körperempfindungen benutzen oder Körperbewegung. Das heißt, es gibt ein großes Arsenal verschiedener Meditationsobjekte und so wie bei ADS auch verschiedene, manche Objekte vielleicht leichter zu konzentrieren sind als andere zu fokussieren sind, kann man auch in der Meditation das wählen, womit es einem am leichtesten fällt, erst einmal. Ja, und damit diese Vertiefung der länger dauernden Betrachtung, dieser kontemplativen Betrachtung üben. Und das führt tatsächlich, ist auch meine Erfahrung dazu, zu neuen Einsichten und zu Glücksgefühlen. Also nur wirklich eine Sache im Geist zu haben und nicht so viele.
1: Und diese ganzen Übungen machen ja nicht nur, dass wir uns besser fühlen, sondern tatsächlich ist das ja neurowissenschaftlich nachweisbar, habe ich gelesen, dass sich das Gehirn in Neuroplastizität, dass sich das Gehirn verändert, genau. Und wir dann wirklich besser in der Lage sind, unsere Aufmerksamkeit zu steuern, richtig?
3: Genau, da gibt es sehr viele schöne Studien dazu, dass wenn wir die Aufmerksamkeit so fokussieren, wir werden dann schon abgelenkt nach einiger Zeit, merken das und holen uns zurück. Und dieser Kreisprozess des ständigen Wiederzurückkehrens zum Objekt, das trainiert die Netzwerke, die wir dafür brauchen. Und aufgrund der Neuroplastizität wachsen da tatsächlich die Hirnstrukturen und es wird mit der Zeit leichter. Ja, das ist halt der Anfang der Meditation, wenn ich die Selbstregulation trainiere, brauche ich wiederholtes Üben und nach einiger Zeit gelingt es dann immer besser, den Aufmerksamkeitsfokus auch zu halten.
1: Frau Philipsen, Frau Barth hat ja schon einige Sachen gesagt, die man gut als Strategie benutzen kann. Möchten Sie noch welche hinzufügen, weil Sie geben das ja Ihren Patientinnen und Patienten auch mit auf den Weg?
2: Ja, also ich fand es sehr, sehr hilfreich, was jetzt gerade diskutiert wurde und auch die Breite der Meditation. Was sie vorhin berichtet hat, ist ja so Achtsamkeits-, ich nenne es mal Übungen, ja, also über die fünf Sinne. Man kann ja jeden Sinn, ne, sehen, hören, wie eben gesagt, fühlen, schmecken, riechen. Und je nachdem, welcher Kanal am leichtesten ist für jemanden, damit würden wir einsteigen. Und wir würden auch mit sehr kurzen Übungen einsteigen, manchmal wirklich nur 2 Minuten, 3 Minuten. Und dann ist ja gerade für Menschen mit ADHS oft schwer, weil sie sagen, oh meine Güte, das gelingt mir jetzt so gar nicht. Und dann immer wieder zu vermitteln, dass genau der Punkt des Abdriftens und dann des Bemerkens des Abdriftens eigentlich der höchste Punkt dieser Achtsamkeit ist. Das heißt, wir können das eben wirklich regelmäßig üben. Und das ist tatsächlich was wir vermitteln. Und wie eben gesagt, kann ich diese Achtsamkeit richten auf äußere Gegebenheiten, aber natürlich auch nach innen. Ne? Also was habe ich für Körperempfindungen im Moment? Welche Gefühle nehme ich wahr? Weil ja das Erkennen immer der erste Schritt ist, um dann damit auch, sage ich mal, selbstgesteuert umgehen zu können.
1: Vielen Dank, Frau Barth, für all die Tipps, die Sie uns mitgegeben haben und für Ihren Anruf. Wir haben noch eine Hörermail von Martin Betzwieser, der schreibt, inzwischen finde ich es wirklich seit Jahren bedenklich, wie Menschen mit Mobiltelefonen, mobilem Internet und modernen Kommunikationsmethoden umgehen. Die Aufmerksamkeit wird abgelenkt, es entstehen suchtähnliche Zustände und die Menschen verblöden wirklich. Ein Erlebnis aus dem letzten Jahr. Eine junge Frau überquert die Straße, liest dabei im Mobiltelefon, bleibt im toten Winkel eines einparkenden Fahrzeugs stehen und wird beim Einparken fast eingeklemmt. Im Dialog mit dem Fahrer erklärt sie, dass sie auf die Wegweiser-App im Mobiltelefon konzentriert ist. Sie kommt vom Besuch von einer Freundin und ist auf dem Heimweg. Sie wohnt dort schon immer oder sehr lange und findet in ihrem eigenen Viertel ohne Wegweiser-App den Heimweg nicht. So viel Herr Betzwieser. Abgelenkt? Auf der Suche nach der verlorenen Aufmerksamkeit. Dieses Thema wird uns noch bis 11.30 Uhr hier in der Lebenszeit beschäftigen und uns interessieren Ihre persönlichen Gedanken und Beobachtungen dazu, meine Damen und Herren. Erzählen Sie davon. Ganz einfach und kostenfrei unter der Telefonnummer 00800 4464 4464. Ich wiederhole es nochmal, 00800 4464 4464. Oder schicken Sie uns eine E-Mail an lebenszeit@deutschlandfunk.de.
6: 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Bundesgesundheitsministerin Warken hat kurz vor der Abstimmung über die Reform der gesetzlichen Krankenversicherung noch einmal für das Vorhaben geworben. Die CDU-Politikerin sagte im Bundestag, die finanzielle Lage der Krankenkassen sei dramatisch und erlaube keinen Aufschub. Das Gesetz sei notwendig und leite einen Paradigmenwechsel ein. Die Opposition bekräftigte ihre grundsätzliche Kritik an dem Entwurf. Die AfD-Politikerin Hess erklärte, das Gesetz stabilisiere nur eines, nämlich die Illusion, ein überfordertes System retten zu können, indem man Patienten, Leistungsträger, Kommunen und Beitragszahler noch ein wenig stärker auspresse. Grünen-Fraktionschefin Hasselmann sagte, der Entwurf sei mit heißer Nadel gestrickt und belaste knapp 75 Millionen gesetzlich Versicherte in Deutschland zusätzlich. Linken-Fraktionschefin Reicheneck betonte, mit einer Ja-Stimme würde man die Axt an die Gesundheitsversorgung legen. Der Gesetzentwurf hat das Ziel, neue Beitragserhöhungen zu verhindern. Beschlossen werden soll heute im Bundestag auch das Gebäudemodernisierungsgesetz. Die angekündigten Sparmaßnahmen des VW-Konzerns stoßen bei Regierungen betroffener Bundesländer auf Ablehnung. Der sächsische Ministerpräsident Kretschmer sagte im Deutschlandfunk, was gestern bei VW diskutiert worden sei, stelle einen riesigen Einschnitt dar, den man so nicht zulassen könne. Der CDU-Politiker bemängelte, es werde über die Schließung des Werks Zwickau-Mosel diskutiert, obwohl dieses nach der Umstellung auf Elektromobilität seine Kostenziele erreicht habe. So könne man nicht vertrauensvoll zusammenarbeiten. Auch der niedersächsische Ministerpräsident Lies betonte, Werksschließungen seien keine Zukunftsstrategie. Niedersachsen hält 20% der Anteile an VW. Die Konzernführung hatte gestern am späten Abend nach einer Aufsichtsratssitzung mitgeteilt, der Vorstand wolle Überkapazitäten abbauen und die Zahl der Modelle halbieren. Angaben zu einem Stellenabbau und möglichen Werksschließungen wurden nicht gemacht. Die Hitze und die damit verbundenen Gefahren werden nach den Worten des früheren Bundesgesundheitsministers Lauterbach noch immer stark unterschätzt. Der SPD-Politiker sagte im Deutschlandfunk, das gelte für Bund, Länder und Kommunen. Man sei auf allen Ebenen nicht ausreichend vorbereitet. Dabei sei kein Kontinent von Hitze und Klimawandel so bedroht wie Europa. Was fehle, sei etwa der Umbau der Städte. Es gebe zu wenig Kälteräume und Grünanlagen. Wichtig sei, dass die Bevölkerung solche Maßnahmen einfordere. Lauterbach plädierte zudem für den Einsatz von Klimaanlagen im Sommer. Zwar hätten viele Menschen hier Vorbehalte, es sei aber heute nicht zuletzt wegen der erneuerbaren Energien möglich, Klimaanlagen zu betreiben, ohne den Klimawandel zu beschleunigen. Nach Schätzungen des Robert-Koch-Instituts sind wegen der Hitzewelle im Juni 5.100 Menschen gestorben. Die Zahl der Hitzetoten übertrifft damit bereits zur Jahresmitte die Werte der gesamten Vorjahre bis einschließlich 2020. Angesichts der jüngsten Angriffe im Irankrieg sind die Kraftstoffpreise in Deutschland wieder deutlich gestiegen. Nach Angaben des ADAC kosteten sowohl Diesel als auch Super E10 Benzin zum ersten Mal seit Mitte Mai im Tagesdurchschnitt wieder mehr als 2 Euro pro Liter. Der Durchschnittspreis für Diesel lag demnach gestern bei 2,01 Euro. Bei E10 waren es 2,06 Euro pro Liter. Bei einem Waldbrand in der südspanischen Region Andalusien sind mindestens 12 Menschen ums Leben gekommen. Mehrere der Opfer wurden nach Angaben der Behörden tot in ihren ausgebrannten Fahrzeugen aufgefunden. Es gab 10 Verletzte. Die Behörden befürchten einen Anstieg der Todeszahlen, da noch 19 Personen vermisst werden. Das Feuer war nahe der Gemeinde Los Gallados in der Provinz Almería ausgebrochen. Ursache war vermutlich eine abgerissene Stromleitung in ausgetrockneter Umgebung. Auch in weiteren Regionen Spaniens sowie Frankreichs und Portugals waren die Feuerwehren in den vergangenen Tagen wegen Waldbränden im Einsatz. Das Wetter: in der Südwesthälfte meist sonnig bei 29 bis 34 Grad, in der Nordosthälfte wechselnd bewölkt oder heiter 25 bis 29 Grad. Morgen im Norden und Osten Durchzug von lockeren Wolken, im Nordosten geringe Schauerneigung, sonst sonnig bei 25 bis 35 Grad. Das waren die Nachrichten.
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1: Willkommen auch zum dritten und letzten Teil der Lebenszeit heute mit Daniela Wiesler und dem Thema Abgelenkt auf der Suche nach der verlorenen Aufmerksamkeit. Und dazu können Sie uns noch ganz rasch mailen an lebenszeit@deutschlandfunk.de oder Sie wählen die kostenfreie Telefonnummer 00800 4464 4464. Und das hat auch getan Ingrid Plieske aus Gießen. Guten Morgen, Frau Plieske.
8: Guten Morgen, Deutschlandfunk.
1: Was ist in Ihrem Kopf gewesen, als Sie das Thema gehört haben? Was ist da bei Ihnen aufgekommen?
8: Ja, da wurde ich sofort zurückkatapultiert in meine Zeit des Fernstudiums an der Fernuni Hagen.
1: Was ist da passiert? Weshalb wurden Sie da zurückkatapultiert?
8: Weil mir wieder einfiel, wie ich da gelernt habe, Aufmerksamkeit überhaupt erstmal zu erlernen, wenn ich mich für etwas Bestimmtes in den Stoff oder auf den Stoff konzentrieren muss. Das war unwahrscheinlich, das war ganz neu für mich. Und ich fing an, tatsächlich, das sagte ich am Telefon vorhin, als ich es erstmal mich meldete, es ging tatsächlich so, dass ich mit 20 Minuten angefangen habe und nach den 8 Jahren war ich bei 4 Stunden, in denen ich nicht an einem Fleck gesessen habe. Aber ich bin aufgestanden, habe mir was zu trinken geholt oder aus dem Fenster geguckt und habe mich wieder hingesetzt und konnte nahtlos anknüpfen.
1: Wie alt waren Sie da, wenn ich fragen darf?
8: Ich habe mit 75 Jahren habe ich meinen ersten Bachelor bekommen und ich habe 8 Jahre vorher habe ich angefangen mit diesem Fernstudium. Denn das sind keine ganzen Semester, die Ihnen da geboten werden, sondern immer halbe. Ein Semester sind also 2 halbe. Ja.
1: Das heißt, ja.
8: Und Sie müssen sich dann entscheiden, wie Sie vorgehen, denn es sind die einzelnen Teile sind Module und Sie treffen sich nicht immer mit denselben oder mit den gleichen Leuten, sondern wir hatten wenige Veranstaltungen, die außerhalb von Hagen waren, wo man sich dann aber auch nicht die in dieser Gruppe waren, in der man selbst war, wo man sich getroffen hat.
1: Das heißt, Sie haben mit 67 Jahren Ihr Fernstudium begonnen und haben, Sie haben da gelernt, sozusagen Ihre Aufmerksamkeit zu trainieren.
8: Genau.
1: Wie war das vorher und was hat Ihnen geholfen?
8: Geholfen hat mir, dass ich sehr ehrgeizig bin und zielstrebig. Und ich habe gedacht, wenn du jetzt nicht parierst, dann ist das die letzte Chance. Und ich glaube, das kann ich auch heute so sagen. Ja? Denn es war harte, härteste Arbeit. Ja?
1: Das heißt, wenn Sie gemerkt haben, dass Sie abgelenkt sind, dass Sie irgendwas anderes zieht, gerade im Fernstudium, ne, dann denkt man, okay, ich kann nochmal schnell die Wäsche reinmachen oder ich mache jetzt irgendwas anderes. Was haben Sie dann genau getan, um wieder dabei zu bleiben?
8: Ich habe von vornherein festgelegt, dass ich habe das morgens, da saß ich immer auf dem Balkon, ja, es ging auf den Sommer zu, und habe da meine Zeit abgesessen und habe dann immer in den Himmel geguckt und habe später, weil ich nach dem Studium angefangen habe, Bücher zu schreiben, da habe ich als erstes dann immer den Himmel beschrieben. Das fällt mir jetzt im Moment ein, weil ich gerade wieder ein Buch schreibe und habe mich dann als nächstes, das war der nächste Moment, habe ich mich immer orientiert an einem meiner Klappkalender, die jeden Tag mir ein anderes Zitat geboten haben. Und das verwendete ich dann, um da meine Gedanken in diese Richtung zu lenken. Also ich brauchte immer Hilfsmittel, aber sie waren durchaus legal.
1: Ich glaube, da hüpft jetzt das Herz von Herrn Ott.
3: Ja, das sind sehr, sehr schöne kreative Methoden zu meditieren, also in den Himmel zu schauen. Das ist auch ganz typisch für Menschen, die eine hohe Absorptionsfähigkeit haben. Und was Sie beschreiben, kann ich 100% unterstreichen. Ausdauer und Beharrlichkeit. Das ist das, was man braucht am Anfang, um in die Meditation oder in dieses Aufmerksamkeitstraining reinzukommen. Und Sie beschreiben ja auch, Sie haben mit 20 Minuten angefangen und am Ende waren das 4 Stunden. Das ist natürlich gerade im Alter und unser Gehirn kann bis ins hohe Alter lernen. Eine tolle Leistung, die Sie da hingelegt haben und die dann auch mit dem Abschluss belohnt worden ist.
1: Das wäre auch meine Frage jetzt gewesen. Ist es unterschiedlich mit der Aufmerksamkeit in unterschiedlichen Altersstufen? Sind wir in verschiedenen Generationen mehr in der Lage, unsere Aufmerksamkeit zu fokussieren als in anderen? Oder ist das eigentlich in allen Altersstufen gleich?
3: Ja, als Kind, bei den kleinen Kindern, denen fällt es natürlich schwer, weil da so vieles Interessante überall in der Umgebung auch zu sehen ist. Mit der Zeit lernen wir es während der Schulzeit und so im Erwachsenenalter ist unser Gehirn dann ausgereift, so Anfang 20, und dann sollten wir diese Fähigkeit eigentlich haben, die wir eben erworben haben zum Lernen in der Schule und dann im Studium. Mit der Zeit, so gegen Ende des Lebens, vor allem wenn dann auch so Abbauprozesse stattfinden, Richtung Demenz, dann wird es immer schwieriger, dann werden wir wieder zerstreut. Das liegt aber daran, dass die ganze Konnektivität im Gehirn über die Jahre abnimmt. Also wenn man sich die Bilder anschaut von der strukturellen Integrität der Nervenfaserbündel so über die Zeit von 30 bis 70, das geht schon ziemlich bergab. Nicht so stark bei Menschen, die meditieren und die sich gesund ernähren und viel in Bewegung haben. Also man kann gegen diesen Abbauprozess etwas unternehmen.
1: Frau Pliske, vielen, vielen Dank, dass Sie angerufen haben. Sagen Sie uns noch kurz, Sie haben ja mit anderen studiert, die jünger waren, nehme ich mal an auch. Konnten Sie da was mitgeben von Ihrem Wissen und von Ihrer Erfahrung?
8: Also wir haben, wenn wir uns getroffen haben, dann die Zeit bemessen müssen, die wir nutzen konnten, um uns zu unterhalten. Aber ich wollte etwas noch einflechten zu dem, was Herr Ott, der mit mir gesprochen hat. Ja?
1: Oder, bitte. Ja, bitte, ja, gern.
8: Ich wollte sagen, wenn wir uns dauernd in Bewegung halten mit unserem Hirn, dann ist dieser Prozess nicht so wie bei den Menschen, die diese Fähigkeit nicht trainieren. Ich musste zwangsläufig, weil ich wegen der drei Kinder immer bei Ärzten tätig war und früher wurde ja alles in Handarbeit festgehalten. Und wenn ich da etwas geschrieben hatte, wenn er mir den Befund diktierte, musste ich das wiederholen. Und das waren ganz verschiedene Disziplinen, in denen ich arbeitete. Ich habe also immer wieder mein Erinnerungsvermögen oder meine Aufmerksamkeit trainieren können und müssen. Und das kam mir dann zugute. Und wenn ich mich wie heute Morgen hinsetze und mein Tagebuch schreibe, das ein Buch werden wird, dann ist das etwas, das absolut funktioniert. Und dafür bin ich natürlich sehr dankbar. Denn ich werde jetzt, wie gesagt, in diesem Jahr 84.
1: Vielen, vielen herzlichen Dank, Frau Pliske, für dieses wunderbare Beispiel, was Sie uns gegeben haben. Danke Ihnen sehr. Ich würde gern Katharina Roggemann zitieren, beziehungsweise sie hat eine Frage. Es wurde über die drei Systeme gesprochen, die Fokus, Träumen und das bewusste Steuern dazwischen regulieren. Ich arbeite mit jungen Erwachsenen in der Ausbildung und mir fällt auf, dass die Zeitspanne, sich auf etwas zu fokussieren, deutlich abnimmt. Schülerinnen stehen innerhalb von anderthalb Stunden mehrfach auf, gehen aufs Klo, fangen an zu essen oder zeigen ähnliche Übersprungshandlungen. Da ich auch jugendliche Kinder habe, die sehr fokussiert ihr Handy benutzen, auch viele kurze Videos schauen, frage ich mich, welche Rolle die ständig Belohnung spielt, die nach so kurzen Zeitabschnitten wie in diesen Videos verteilt wird, in der Entwicklung der Fähigkeit, sich lange zu fokussieren. Macht es einen Unterschied für die Konzentrationsfähigkeit, ob Jugendliche mit einem sich entwickelnden Gehirn oder Erwachsene Social Media nutzen? Darüber diskutieren meine Kinder gerne mit mir, dass der Vater das Handy ja auch so viel nutze. Wer kann da Licht bringen in diese Frage?
2: Ja, vielleicht ganz kurz. Also ich denke, was ja schon so ist, es gibt ja schon auch Untersuchungen, die zeigen, dass bei Menschen, die viel Social Media nutzen oder auch so eine Verhaltensstörung haben, im Sinne einer Abhängigkeit, ähnliche Systeme, die wir eben brauchen, die übrigens auch bei ADS beschrieben sind, schwerer aktivierbar sind. Also ich spreche jetzt mal den präfrontalen Kortex an. Das heißt nicht, dass ich ADS dadurch hervorrufen kann, aber dass es eben nicht dazu beiträgt, dass meine Aufmerksamkeit besser gelingt, sondern eher sich verschlechtert. Ne? Also das ist schon eine Beobachtung, die wir sehen können. Gerade bei einem jugendlichen Gehirn entwickeln sich ja die Areale auch unterschiedlich. Ne? Und gerade präfrontal braucht das ein bisschen mehr Zeit. Und da gibt es schon eine Vulnerabilität. Und man muss noch dazu sagen, dass natürlich der Konsum von diesen sehr schnell belohnenden Inhalten auch dazu beiträgt, dass er insgesamt die Anstrengungsbereitschaft, auch dazu gibt es Untersuchungen des Gehirns, ja abnimmt. Also insofern kann ich diese Beobachtung teilen. Ich würde jetzt nie sagen, dass wir uns komplett von diesen Medien entfernen sollen, weil es geht ja darum, einen kontrollierten Umgang zu erlernen. Aber ich kann diese Beobachtung schon auch klinisch, sage ich jetzt mal, so teilen.
1: Frau Frau Willemsen, ADHS ist ein Thema auch bei vielen unserer Hörerinnen und Hörer. Eine Hörerin oder ein Hörer, Alexis, hat geschrieben, aus verschiedenen Gesprächen sowie aus Dialogen mit Ärztinnen und Menschen resultieren folgende Fragen. Wird ADHS heutzutage zu schnell mit Konzentration und Aufmerksamkeitsproblemen gleichgesetzt oder verwechselt? Die Zahlen der Diagnosen steigen stetig an. Wie hängt das zusammen? Und eine anonyme Hörermail hat uns erreicht. Ich erlebe Konzentration im Alltag und besonders beim Lernen als enorm anstrengend. Um überhaupt bei einer Aufgabe zu bleiben, muss ich sehr viel Struktur und Energie aufbringen. Ich arbeite mit Zeitfenstern, festen Lernplänen, Wiederholungen und anderen Hilfsmitteln. Trotzdem schweife ich schnell ab und bin häufig schon im Laufe des Tages sehr erschöpft. Ein Mensch mit ADHS erzählte mir einmal, wie grundlegend sich sein Lesen nach Beginn der Medikation verändert habe. Meine Frage lautet daher, was können Menschen tun, die unter erheblichen Aufmerksamkeits- und Konzentrationsproblemen leiden, aber noch keinen Zugang zu einer ADHS-Diagnostik oder medikamentösen Behandlung haben? Die Frage in beiden Zuschriften ist ja im Grunde, wie unterscheide ich eine Aufmerksamkeitsdefizit von einer ADHS-Aufmerksamkeitsstörung?
2: Ja, also es ist tatsächlich nicht trivial und wir werden mit der Frage natürlich viel mehr konfrontiert noch als früher, das ist schon so. ADHS zieht sich ja über das ganze Leben hinweg, ne? Das ist, was ich vorhin mal sagte in der ersten Stunde. Und daher muss ich eben wirklich Hinweise finden, dass das schon immer ein Thema war, ne? Und es gibt ja kein ADHS, was im Erwachsenenalter plötzlich entsteht, ne? Sondern es ist eben eine Entwicklungsstörung oder Entwicklungstrajektorie. Das ist ganz wichtig. Und vielleicht nochmal zu den Diagnosen und den Häufungen. Im Erwachsenenalter holen wir ein bisschen auf, was lange versäumt wurde. Da liegen wir jetzt bei 0,6% bei den Krankenkassendaten. Und die Häufigkeit in der Bevölkerung ist mit 2,5% zu erwarten mindestens. Also da gehen wir im Moment nicht von der Überdiagnose aus, aber die Diagnosestellung sagt natürlich nie was darüber aus, wie valide die Diagnose war. Im Kindesalter haben wir ein gewisses Plateau erreicht. Da scheinen jetzt die Diagnosen im Moment nicht weiter zu steigen. So, und dann klinisch, ohne das jetzt zu sehr ausbreiten zu wollen, was vorhin anklang, ist aber ganz wichtig, ADHS heißt nicht immer unaufmerksam zu sein, sondern es gibt in der Regel Situationen, da können sich diese Menschen sehr viel besser konzentrieren. Ne? Das unterscheidet es dann auch von der Depression zum Beispiel oder anderen Erkrankungen. Und genau das rauszufinden, ist elementar wichtig. Und ADHS ist immer auch eine Ausschluss- und eine Längsschnittdiagnose. Also ich muss schon sicher sein, dass ich andere Dinge nicht übersehen habe. Aber ganz kurz als Letztes, wir wissen, dass Menschen, die ein ADHS-Trait haben oder so ein Spektrum, wenn diese Menschen sehr stark früher was fernsehen, jetzt diese Medien konsumieren, dann kann das die Symptomatik schon verstärken. Das ist schon so.
1: Vielen Dank für diese Einordnung. Jutta Jannik in der Nähe von Darmstadt hat zum Telefon gegriffen. Guten Morgen, Frau Jannik.
7: Ja, schönen guten Tag.
1: Ihre Gedanken zu unserem Thema.
7: Ja, ich brauche zur Unkonzentriertheit kein Handy. Ich habe noch nie Handy, Smartphone, Computer noch nie besessen. Aber die Umwelt, die reicht mir schon vollkommen aus. Zum Beispiel fliegen bei uns in der Gegend viele, viele Kleinflugzeuge. Ständig wirst du da rausgerissen aus deinen Gedanken, wenn so ein Ding über dir brummt, möglichst auch noch viel zu tief, tiefer als sie dürfen. Wenn du in die Stadt gehst, ist eine Kleinstadt, Darmstadt, das sind so Werbesäulen auf, wo alle paar Sekunden das Bild nach unten sackt und ein neues kommt auf. Überall blinkt es, die Kinderschuhe, die blinken auf den Fahrradhelmen, sind mittlerweile so Leuchtbänder, also die vorne anfangen und hinten aufhören, dann wieder vorne anfangen, hinten auf. Hunde, wenn du im Wald gehst, abends, die sind beleuchtet mit ihren Blinkhals, manche blinken, manche nicht, Halsbänder. Wenn ich, weil sie vorhin gesagt hat, mal gerne in den Himmel gucken, habe ich früher sehr, sehr gerne gemacht. Mittlerweile kotzt es mich ehrlich gesagt an, weil du siehst nichts Natürliches mehr. Tagsüber siehst du die Flugzeuge, nachts blinkt es, überall blinkt es. Unsere Windräder da in der Gegend, die müssten nicht blinken, die blinken nachts immer. Du hast überhaupt keinen Ruhepol mehr, wenn du rausguckst. Hm. Mähroboter hier in der Gegend, die fahren auch nachts, wo es eigentlich sowieso nicht fahren sollten wegen der Igel, aber nee, sie rascheln auch nachts durch die Gegend. Dann haben wir beleuchtete Gärten, die Leute sitzen hinter ihren Rollläden, die sind unten, aber ihre Gärten sind beleuchtet. Mhm. Und du hast nirgendwo mehr Ruhe. Einmal im Monat wird hier Sirene getestet, jeden ersten Samstag im Monat, sowas Absurdes, ich weiß nicht warum. Also vor den Geschäften in Darmstadt, vor Cafés läuft da hängen außen Lautsprecher und beschallt, kommst du von dem, von was weiß ich nicht, Reggae zu Beat oder keine Frau, Ahnung. Also,
1: Frau Janik, wir hören eine ganze Flut sozusagen von verschiedenen Einflüssen und Reizen, die auf Sie einströmen. Das ist ein super wichtiger Hinweis, denn es ist ja nicht nur, das sind nicht nur die Mobiltelefone, die uns ablenken. Was sind auch noch Aufmerksamkeitsfresser im Alltag, Herr Ott?
3: Ja, also das sind sehr, sehr viele schöne Beispiele gewesen, wie wir in der Umgebung uns inzwischen bewegen, die voller Lichtverschmutzung und Lärmbelastung ist. Und die Werbung tut natürlich ihr Übriges, die wir überall sehen, auch im Internet. Die machen das schon sehr geschickt, also von den Wechseln der Bilder, von den schnellen Schnitten. Ich dachte anfangs, als ich so YouTube-Videos gesehen habe, da gibt es irgendwelche Fehler in den Videoaufnahmen, weil die alle paar Sekunden die Perspektive wechseln, rein und rauszoomen. Das ist kein Fehler, das ist Absicht, weil sich immer was ändern muss. Also wie die Hörerin vorhin erzählte, die junge Erwachsene unterrichtet, die sind das gewohnt, dass ich ständig mit diesen Reizen bombardiert werden. Und das Gegenstück dazu, was in der Meditation man erfahren kann, ist eben Schweigen und Stille. Ja, das heißt, zurückziehen aus dieser Umgebung und sich auf sich selbst besinnen, den Körper spüren wieder, nicht nur so oberhalb vom Hals aufwärts leben, sondern den ganzen Körper einbeziehen, vielleicht auch mit Bewegungsübungen beim Meditieren.
1: Das eine ist diese Überstimulanz, die wir gerade auch gehört haben, ne? Die Flut äußerer Impulse, immer kurzlebiger alles. Aber wir haben ja auch das Phänomen, dass auch wenn keine äußeren Ablenkungen da sind, unser Geist trotzdem oft nicht zur Ruhe kommt. Mhm. Woran liegt das?
3: Ja, das ist die erste Erfahrung, die viele machen, die sich sagen, so jetzt gehe ich mal in die Meditation und finde die innere Ruhe und stellen dann mit Entsetzen oder zumindest mit Ernüchterung fest, dass es gar nicht so ruhig ist, sondern dass da das typische Bild ist, sehr viele Affen im Baum rumspringen, also die Gedanken kaum zur Ruhe zu bringen, sind dieses Gedankenkarussell, was Sie vorhin erwähnt haben. Und das dauert ein bisschen, das braucht Geduld, auch Entspannungsübungen, weil die Emotionen, diese Gedanken anheizen und mit der Zeit, mit etwas Geduld und nicht zu hohem Erwartungsdruck, kommt man dann tatsächlich in ruhigere Bahnen, zum Beispiel, wenn man den Atembewegungen folgt im Bauch oder im Naseneingang und sich auf diese andere innere Ruhe einstellt. Das kann man durch Meditation lernen, das selbst hervorzurufen, mit Mantra-Meditation, mit Atemachtsamkeit. Es gibt viele Techniken mit Bodyscan, wo man sehen kann, man kann das Stresslevel und die innere Anspannung über einen Zeitraum von einigen Wochen runterbekommen. Und das haben auch inzwischen die Krankenkassen erkannt und bieten da auch Kurse an, online, zum Teil sogar auch über Apps, also da kann man das Smartphone auch positiv nutzen. Da gibt es ein paar sehr gute, auch deutschsprachige Apps, wo die Krankenkassen oft auch die Kosten bezahlen, wo man so Achtsamkeitsübungen systematisch erlernen kann.
1: Frau Janik, vielen, vielen Dank, dass Sie angerufen haben. Christiane Uhl aus Nordhessen ist noch in der Leitung. Guten Morgen, Frau Uhl.
9: Ja, hallo. Guten Morgen in die Runde. Ich wollte nur auf eine Sache hinweisen, die vielleicht jetzt aber auch schon thematisiert wurde. Es wird ja oft gesagt, man muss die Kinder überreden, jetzt mal weg vom Handy und so weiter. Und ich glaube einfach, was wirklich hilft, ist nur Ritualisierung. Also dieses Überzeugen mit Worten, dieses Überzeugen mit Argumenten greift viel zu kurz, weil die Mechanismen ja dermaßen ausgeklügelt sind, dass natürlich viele Menschen denen kaum widerstehen können. Und mir hat wirklich sehr geholfen, also ich bin sowieso eine andere Generation, aber mir hat sehr geholfen, diese Ritualisierung von Bewegung. Da hat mir putzigerweise sogar diese App geholfen, die die Schritte zählt, wobei es mir gar nicht auf die Schritte an sich ankommt, sondern auf das Sein draußen. Und wenn ich mal das Gefühl habe, ich schaffe es nicht, dann hilft mir eben dieses Gefühl, ach, du wolltest ja noch die Schritte machen, diese Ritualisierung wirklich rauszugehen. Und das Tolle ist, dass ich sowieso sehr naturverbunden bin und in der Natur dann überhaupt nicht mehr an die Schritte denke. Also dann fokussiere ich mich auf die Geräusche. Da gibt es nämlich noch Vogelgesang, da gibt es nämlich noch im Wald wir haben hier eine sehr schöne Natur in Nordhessen. Da gibt es auch noch Ruhe. Punkte. Und da gibt es die Fokussierungsmöglichkeit auf Dinge, die ich sonst im Alltag, also ich erzähle mal von früher, da hatten wir drei kleine Kinder, einen großen Hof mit vielen Tieren, wir hatten sehr viel berufliche Tätigkeiten, Fortbildung etc. Da musste ich Multitasking machen. Das ging überhaupt nicht anders. Sonst hätte ich nichts anderes mehr machen können, außer eben in diesem Alltag versacken. Ne? Also man muss dann wirklich auch kontrolliert Multitasking machen, weil das vorhin ja mal Thema war. Aber dieses andere ist mir so wichtig, die Ritualisierung. Denn gerade das kann helfen, aus diesen Zwängen sozusagen aufs Handy zu starren oder was auch immer zu konsumieren, kann wirklich helfen. Ob das dann Meditation ist oder die Natur, ist eigentlich fast egal. Hauptsache, man findet etwas, was wirklich Freude macht, was einen in Bann zieht. Und das passiert, die Freude passiert aber erst nach der Ritualisierung wirklich. Viele Leute sagen, ach, wenn es regnet, da gehe ich doch nicht raus oder so. Aber die Freude, dieses Gefühl, ich habe da etwas, ein Refugium für mich, die ist so wichtig. Und wenn man das Kindern beibringen kann oder nahebringen kann, überzeugend und natürlich auch als ein Stück Modell, dann habe ich das Gefühl, da wäre eine Chance. Aber dieses Appellieren an die Vernunft, an die Gesundheit, an tausend Dinge, die natürlich alle richtig sind, aber niemanden von seinem Bildschirm wegbringen, das reicht einfach nicht.
1: Das heißt, man muss sozusagen Tricks und Erinnerungen auch einbauen, damit man dranbleibt und vorleben den Kindern. Mich würde noch interessieren, was merken Sie bei Ihrer Aufmerksamkeit, wenn Sie das tun, wenn Sie raus in die Natur gehen, wenn Sie schauen, dass Sie sich auf die Dinge konzentrieren, Dinge konkreter, bewusster wahrnehmen? Was merken Sie danach? Was geht dann besser mit der Aufmerksamkeit?
9: Also ich habe Gott sei Dank nicht so Riesenprobleme mit der Aufmerksamkeit, aber ich habe das auch bei Kindern eben bemerkt. Ich bin auch unter anderem therapeutisch viel tätig gewesen. Und ich glaube einfach, diese Ritualisierung schafft den Fokus auf Dinge, die ich sonst nicht wahrnehmen würde. Also ich sage nochmal mein Beispiel. Ich rede immer gern davon, was wirklich auch erlebt ist. Wenn ich durch den Wald gehe, dann ist eben nicht die Fokussierung, oh, ich muss jetzt so und so viele Schritte laufen, sondern dann nehme ich Dinge wahr, die andere vielleicht langweilig fänden, aber die mich immer wieder faszinieren. Also eine Veränderung in der Natur, ein kleines Tier, was vorbeihuscht oder. Da gibt es so viele Möglichkeiten, einfach Freude zu empfinden. Es geht ja nicht nur um Zwang oder um Gesundheitsgefahren und so weiter, das ist alles wichtig, aber es muss ja auch eine Freude dabei sein. Und die entsteht bei mir durch dieses wirklich mich nur auf diese Bewegung, auf dieses in der Natur sein, die Geräusche in der Natur. Wir haben zum Beispiel mit Kindern früher, die sehr schwierig waren, im Rahmen von therapeutischen Prozessen auch stille Wanderungen gemacht oder an Schulen im Präventionsprogramm. Da haben die ganz andere Dinge gehört. Wir haben eine Viertelstunde geschwiegen, mit kleinen Kindern wohlgemerkt, Grundschulkindern. Die haben Dinge gehört, die sie vorher nie gehört haben, weil niemand sie damit konfrontiert hat je.
1: Und hat das dann mit der Aufmerksamkeit auch besser geklappt danach?
9: Ganz, ganz toll. Mhm. Also das hat so viel bewirkt. Und ich kann nur immer raten, Kinder, die extrem schwierig sind, geht in die Natur, lasst sie erstmal ausprobieren, lasst sie versuchen Dinge und dann macht mit ihnen kleine Rituale. Es ist ja kein Geheimnis, das gibt es da schon lange auch als Literaturhinweise. Der Cornell hat wunderbare Anregungen. Und das macht Spaß, da kommt Freude. Also einerseits diese Ritualisierung, aber eben auch die Freude, die beiden.
1: Wunderbar. Gerne noch mal rüberbringen. Vielen, vielen Dank. Jetzt haben wir Unterbrechung in der Leitung. Vielen Dank für die Impulse. Mich würde noch interessieren, Frau Philipsen, und vielen Dank für den Anruf, Frau Uhl. Mich würde noch interessieren, wir haben jetzt viel darüber gesprochen, welche Fähigkeiten verkümmern, was wir tun können. Auch gerade von Frau Uhl viele gute Beispiele nochmal bekommen. Vielleicht ganz, ganz kurz, wenn wir Aufmerksamkeit sozusagen verlernen, was können wir stattdessen besser? Gibt es eine Fähigkeit, die zugenommen hat? Ganz kurz vor den Nachrichten noch in 20 Sekunden, bitte.
10: Ja gut, wir können schon schneller switchen. Ne? Das hat ja auch manchmal Vorteile. Also da haben wir drüber gesprochen. Das können wir besser. Aber während wir das besser können, sollten wir eben das andere uns trotzdem bewahren. Und vielleicht ganz kurz zu Frau Uhl. Ich gebe ihr uneingeschränkt recht. Es gibt auch Daten dazu. Grünflächen führen dazu, mehr positive Gefühle zu erleben, zu empfinden. Und es ist insbesondere für Menschen, die emotional belastet sind, hilfreich. Deswegen sind Grünflächen in den Städten extrem wichtig.
1: Abgelenkt auf der Suche nach der verlorenen Aufmerksamkeit, das stand heute im Mittelpunkt unserer Sendung. Ich bedanke mich ganz herzlich bei meinen Gästen, bei Professor Dr. Alexandra Philipsen, Direktorin der Klinik für Psychiatrie und Psychotherapie am Universitätsklinikum Bonn und bei Dr. Ulrich Ott, Diplompsychologe an der Universität Gießen. Schön, dass Sie beide heute da waren. Und wir danken besonders natürlich auch Ihnen, meine Damen und Herren, für Ihre Anrufe und Mails. Wie immer, falls Sie nicht zu Wort gekommen sein sollten, wir lesen gleich alles nochmal in der Redaktion nach. Und die Sendung zum nochmal Hören finden Sie auch wieder in unserer Deutschlandfunk-App. In der kommenden Woche wird sich an dieser Stelle meine Kollegin Dörte Hinrichs mit dem Thema beschäftigen, das uns wirklich alle betrifft. Schlummern, träumen, wachen, sind wir besessen vom perfekten Schlaf. Hier folgt jetzt die Sendung Umwelt und Verbraucher und für heute verabschiedet sich von Ihnen Daniela Wiesler. Einen schönen, entspannten Tag wünsche ich Ihnen.
11: Deutschlandfunk. 11.30 Uhr, die Nachrichten. Der Deutsche Bundestag hat mit den Stimmen der Koalition aus Union und SPD die umstrittene Reform der gesetzlichen Krankenversicherung beschlossen. In der namentlichen Abstimmung votierten 319 Parlamentarier mit Ja, 286 stimmten dagegen, es gab 4 Enthaltungen. Der Entwurf von Gesundheitsministerin Warken hat das Ziel, die gesetzlichen Krankenkassen 2027 von steigenden Ausgaben zu entlasten, um neue Beitragserhöhungen zu verhindern. Vorgesehen sind Ausgabenbremsen bei Praxen, Kliniken, Apotheken und der Pharmabranche, aber auch höhere Zuzahlungen für Medikamente und Einschränkungen bei der kostenlosen Mitversicherung von Ehepartnern. Gewerkschaften und Sozialverbände warnen vor einer Verschlechterung der Behandlung in Krankenhäusern und vor zusätzlichen Belastungen für Versicherte und Patienten. Nach Ansicht des Verbandes der Hausärztinnen und Hausärzte wird die Reform dazu führen, dass es weniger Termine und längere Wartezeiten in den Praxen gibt. Beschlossen werden sollen heute im Bundestag auch das Gebäudemodernisierungsgesetz, die Aussetzung der Diätenerhöhung für Abgeordnete sowie eine Reform des Bundespolizeigesetzes. In Deutschland könnten durch die angestrebten Investitionen in die verteidigungsrelevante Infrastruktur einer Studie zufolge Hunderttausende neue Arbeitsplätze entstehen. Berechnungen der Beratungsgesellschaft EY Parthenon und der Deka Bank zufolge geht es um mehr als 700.000 mögliche Jobs, etwa in der Bau- und Elektroindustrie sowie in der Informations- und Kommunikationsbranche und bei Logistikunternehmen. Investitionen in die verteidigungsrelevante Infrastruktur würden die Konjunktur noch stärker ankurbeln können als Rüstungsinvestitionen im engeren Sinne, hieß es. Im vergangenen Jahr hatten sich die NATO-Länder darauf geeinigt, zusätzlich zu den klassischen Verteidigungsbudgets auch 1,5% ihres Bruttoinlandsprodukts für sicherheitsrelevante Infrastruktur auszugeben. Dabei geht es etwa um Cybersicherheit, eine sichere Stromversorgung oder Straßen und Brücken, über die auch schwere Militärfahrzeuge fahren können. Laut der Studie müsste der Bund jährlich 62 Milliarden Euro investieren, um das 1,5%-Ziel zu erreichen. Demnach könnte jeder investierte Euro zu einem gesamtwirtschaftlichen Impuls von rund 2,50 Euro führen. Im Iran ist der vor mehr als 4 Monaten getötete oberste Führer Khamenei beigesetzt worden. Wie mehrere iranische Medien berichten, erfolgte die Bestattung im Imam Reza Schrein in seiner Heimatstadt Mashhad im Nordosten des Landes. Die Trauerzeremonien hatten sich über mehrere Tage erstreckt. Khamenei war zu Beginn der amerikanisch-israelischen Angriffe am 28. Februar in Teheran getötet worden. Angesichts der jüngsten Angriffe im Irankrieg sind die Kraftstoffpreise in Deutschland wieder deutlich gestiegen. Nach Angaben des ADAC kosteten sowohl Diesel als auch Super E10 Benzin zum ersten Mal seit Mitte Mai im Tagesdurchschnitt wieder mehr als 2 Euro pro Liter. Der Durchschnittspreis für Diesel lag demnach gestern bei 2,01 Euro. Bei E10 waren es 2,06 Euro pro Liter. Das japanische Parlament hat ein Gesetz zur Reform des Kaiserhauses auf den Weg gebracht. Um die Thronfolge zu sichern, sollen künftig Männer aus ehemaligen Adelsfamilien in die Kaiserfamilie adoptiert werden können. Sie waren nach dem Zweiten Weltkrieg in das Bürgertum degradiert worden. Mögliche Söhne der früheren Adeligen wären dann in die Thronfolge aufgenommen. Dem japanischen Kaiserhaus fehlen männliche Nachkommen. Frauen sind von der Thronfolge ausgeschlossen. Kaiser Naruhito hat eine Tochter, Prinzessin Aiko. Der einzige Mann jungen Alters ist derzeit der 19-jährige Neffe des Kaisers, Prinz Hisahito. Die Mehrheit der japanischen Gesellschaft ist dafür, Frauen für die Thronfolge zuzulassen. Das ist allerdings im Reformgesetz nicht vorgesehen. Der Kaiser ist laut der japanischen Verfassung Symbol des Staates und der Einheit der Nation. Das Wetter. In der Südwesthälfte meist sonnig bei 29 bis 34 Grad, in der Nordosthälfte wechselnd bewölkt oder heiter, 25 bis 29 Grad. Morgen im Norden und Osten Durchzug von lockeren Wolken, im Nordosten geringe Schauerneigung, sonst sonnig bei 25 bis 35 Grad. Das waren die Nachrichten.
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13: Und dazu begrüßt sie Britta Fecke. Herzlich willkommen. Das neue Heizungsgesetz soll heute erst im Bundestag und anschließend auch im Bundesrat beraten und abschließend beschlossen werden. Warum dieses Gesetz mit Blick auf die CO2-Reduktion und eine gerechte Kostenverteilung problematisch ist, darüber sprechen wir gleich zu Beginn der Sendung ausführlich. Außerdem geht es um die unterschätzten Kosten der Hitze bei der Produktivität der Mitarbeiterinnen. Und wir blicken nach Großbritannien, wo der Ausbau der Solarstromanlagen sehr schnell vorangeht. Die schwarz-rote Koalition kann die Neufassung des Heizungsgesetzes heute und damit noch vor der parlamentarischen Sommerpause im Bundestag beschließen. Denn das Bundesverfassungsgericht hat gestern Mittag einen Eilantrag der Linken abgelehnt, die so mehr Zeit für die Beratung

0: Gas- und Ölheizung eingebaut werden dürfen. Kritiker sehen darin eine Aufweichung des Klimaschutzes. Das Öko-Institut hat nun eine Analyse zu den Auswirkungen des geplanten Gebäudemodernisierungsgesetzes veröffentlicht, in der auch die sozialen Fragen der Wärmewende untersucht werden. Ich bin jetzt verbunden mit Dr. Katja Schumacher. Sie ist die stellvertretende Leiterin des Bereichs Energie und Klimaschutz beim Öko-Institut. Guten Morgen, Frau Schumacher.
1: Guten Morgen.
0: Bevor wir detailliert auf diese Lösungsvorschläge der Studie eingehen, seien Sie so gut und ordnen Sie mir bitte einmal aus wissenschaftlicher Sicht ein, wie sich die Novelle auf die Emissionsreduktion bzw. die Klimabilanz im Gebäudesektor auswirken wird.
1: Ja, vielen Dank. Genau, diese Novelle kritisieren wir im Öko-Institut insbesondere deswegen, weil es keine verlässliche Strategie mehr darlegt, wie die Klimaziele erreicht werden sollen, sondern die Risiken werden in die Zukunft verlegt. Fossile Heizungen dürfen länger eben eingebaut werden. Es gibt dann Vorgaben dazu, dass sie mit Biobrennstoffen, also Biomethan oder auch synthetische Brennstoffe, weiter betrieben werden dürfen und dass dieser Anteil zunehmen muss über die Zeit. Diese sind aber knapp und teuer und die Verfügbarkeit ist eben auch noch nicht klar. Und da der Gebäudesektor sowieso schon dem Erreichen der Klimaziele stark hinterherhängt, würde das eigentlich dadurch noch verschärft und auch weiter in die Zukunft getrieben. Das heißt, es kann teuer werden und die Klimaziele, ob sie erreicht werden, ist unklar.
0: Das heißt, Sie schließen sich eigentlich auch der Kritik an des Wissenschaftlichen Dienstes des Bundestages.
1: Ja, genau.
0: Neben dem Klimaschutz schauen Sie ja in der Analyse auch auf die soziale Komponente beim Heizungsgesetz. Warum haben Sie da vor allem die Mieter und Mieterinnen im Blick?
1: Die Mieterinnen und die Mieter, diese haben wir so besonders im Blick, weil sie ja die Heizkosten tragen, aber selbst nicht über die Heizungsanlage oder auch den energetischen Zustand der Gebäude entscheiden können. Das machen die Eigentümer, die Vermieter. Man nennt das so das Mieter-Vermieter-Dilemma. Die Vermieter müssen entscheiden über Investitionen und sich refinanzieren. Die Mieter tragen dann die Heizkosten, aber eben auch mögliche höhere Mieten. Und Deutschland ist ein Mieterland. Wir haben etwas über die Hälfte der 40 Millionen Haushalte in Deutschland wohnen zur Miete. Und ungefähr die Hälfte aller Mieterhaushalte in Deutschland sind im unteren Einkommensdrittel, verfügen also wirklich über wenig Geld. Und Heizkosten sind da stark relevant und eine deutliche Belastung. Und das ist auch die Verbindung jetzt wieder zu dem geplanten Gebäudemodernisierungsgesetz, dass Mieterinnen geschützt werden müssen vor hohen Heizkosten, die dadurch eventuell entstehen können. Das Gesetz sieht da schon Regelungen vor, die wir auch begrüßen, dass die CO2-Kosten und auch die zusätzlichen Kosten durch die Biokraftstoffe oder Biobrennstoffe und auch die Netzentgelte hälftig zwischen Vermietern und Mietern verteilt werden, sodass auch die Vermieter einen Teil tragen und das in ihre Investitionsentscheidungen mit aufnehmen können. Aber trotz allem gibt es noch keine wirkliche Förderung, die großflächig genutzt wird oder Ansätze, um Mieterinnen zu schützen bzw. Vermieter gute Anreize zu bieten, in neue Heizungsanlagen, klimafreundliche Heizungen oder Gebäudesanierungen zu investieren. Und die Lücke ist so groß, dass wir diese Studie entwickelt haben und dort einige Vorschläge zusammengestellt haben.
0: Lassen Sie uns auf diese Vorschläge oder Maßnahmen jetzt mal etwas genauer gucken. Was schlagen Sie vor, damit diese klimafreundliche Transformation auch gerechter wird?
1: Genau, wenn wir jetzt dann mal auf den Bereich des Mietwohnens, also den Mietwohnbereich, uns konzentrieren, dann haben wir in dieser Studie jetzt mehrere Bausteine zusammengestellt, die sich zu einem Instrumentenmix ergeben. Und die Bausteine sind im Wesentlichen so, dass es darum geht, die Kaltmieten anzuschauen, dass Investitionen in Sanierungen erleichtert werden, ohne dass die Kaltmieten übermäßig steigen. Ganz wichtig für Mieterinnen und Mieter. Zweitens eben die Wärmekosten sollten in den Blick genommen werden, weil eben gerade einkommensschwache Haushalte sehr stark unter hohen Heizkosten leiden. Der dritte Baustein bezieht sich auf den sozialen Wohnungsbau, der in Deutschland eben noch eine untergeordnete Rolle spielt, auch im europäischen Vergleich. Früher war es mal ein größerer Anteil, ist stark zurückgegangen. Es wird zwar wieder investiert, aber es fallen immer noch mehr Wohnungen aus der sozialen Bindung, als jährlich hinzugefügt werden. Und der vierte Baustein ist ein sogenannter Quartiersansatz in der Stadt oder auf dem Land, wo wir sagen, dass gerade wenn man straßenzugweise oder im Quartier zusammen mit der kommunalen Wärmeplanung versucht, Sanierung und Heizungstäusche und Nah- und Fernwärmeangebot

0: zu schaffen, man viel effizienter diejenigen erreicht, die es wirklich benötigen.
1: Ja, das klingt aber auch so, als wäre dafür eine gewisse Finanzierung notwendig.
0: Genau, die Bundesförderung für effiziente Gebäude, die jetzt auch gerade ein bisschen neu aufgelegt wird, hat ja schon ein gutes Budget, auch um solche Ansätze zu finanzieren. Wir haben in Deutschland auch Möglichkeiten über den sogenannten Klimasozialplan, der im Zusammenhang mit der CO2-Bepreisung, die sich jetzt auf EU-Ebene für Gebäude und Straßenverkehr im Jahr 2028 eingesetzt wird. Da werden Einnahmen in einen sogenannten Klimasozialfonds gegeben und Deutschland hat auch Möglichkeit, Mittel daraus für sich zu nutzen. Das heißt, hier geht es ganz gezielt um diejenigen Haushalte, die besonders betroffen sind durch CO2-Kosten oder energiearm sind oder vulnerabel, sagen wir auch, also besonders belastet. Da sind Gelder stehen zur Verfügung. Es gibt natürlich auch die Städtebauförderung, die schon Mittel auch den Ländern und den Kommunen zur Verfügung stellt. Und dort könnte man eine neue Säule, sagen wir, soziale Wärmewende einführen, wo Quartiersansätze gefördert werden können. Also es gibt verschiedene Fördertöpfe, die zum Teil sich zu sehr auf den Neubau oder zum Teil zu sehr auf selbstnutzende Eigentümerinnen beschränken. Und da denken wir, dass Mittel auch mehr in die Richtung Wärmewende im Bestand umgehen könnten.
1: Wie die Wärmewende auch gerechter gestaltet werden könnte, darüber sprach ich mit Dr. Katja Schumacher, stellvertretende Leiterin des Bereichs Energie- und Klimaschutz beim Öko-Institut. Danke dafür.
0: Vielen Dank Ihnen.
1: Die außergewöhnliche Hitze des Junis ist kaum vorbei. Da droht von Süden die nächste Hitzewelle. Bis 36 Grad werden morgen und am Wochenende in Teilen Deutschlands erwartet. Hohe Temperaturen belasten die Gesundheit und auch die Produktivität. Und damit wird die Hitze auch in der Hinsicht ein Problem für die Wirtschaft. Probleme mit der Kühlung der Ware und der Infrastruktur, wenn Waren bei sinkenden Flusspegeln nicht mehr transportiert werden können, die gibt es ja schon länger. Nun wird zunehmend über die schwierigen Arbeitsbedingungen bei sengender Hitze gesprochen. Das gilt fürs Handwerk, Landwirtschaft, aber auch für Büroangestellte. Heidi Radwalis hat uns dazu einige Details zusammengefasst.
2: Extreme Hitze schadet der Wirtschaft. Wie sehr, das hat der Kreditversicherer Allianz Trade kürzlich ausgerechnet. Sollten sich die Hitzewellen des vergangenen Jahrzehnts fortsetzen, könnten in Deutschland ab diesem Jahr bis 2030 wirtschaftliche Verluste von bis zu 131 Milliarden US-Dollar entstehen. Vor allem die Unternehmen stecken quasi in einer Zange, sagt Katharina Utermöhl von Allianz Trade.
3: Eine ganz wichtige Schwelle ist da die 30-Grad-Schwelle. Und was wir eben sehen, ist, dass ab 30 Grad die Produktivität sinkt, und zwar um 3% pro Grad.
2: Allianz-Frau Utermöhl erklärt, warum das so ist.
3: Ab 30 Grad ist es das, was wir eigentlich alle erlebt haben, auch in den letzten Wochen bei den zwei Hitzewellen, die wir dieses Jahr schon gesehen haben. Und zwar, dass man sich eben schlechter konzentrieren kann. Man hat vielleicht in der Nacht vorher schlechter geschlafen. Man macht mehr Fehler, man braucht länger.
2: Gleichzeitig stiegen aber, weil etwa Büros und Maschinen gekühlt werden müssten, auch die Energiekosten der Unternehmen, sagt Utermöhl.
3: Und zwar um 1,2% pro Grad. Jetzt kann man sagen, das sind ja kleine Beträge, aber das läppert sich natürlich.
2: Trotzdem, auch wenn es kostet, sagt Enzo Weber vom Institut für Arbeitsmarkt- und Berufsforschung.
4: Arbeitgeber sollten wirklich alle Möglichkeiten nutzen, um bei Hitze dann entsprechend die Arbeitsbedingungen zu verbessern, für Kühlung zu sorgen.
2: Von Hitze betroffen sind Mitarbeiter, die im Freien arbeiten, in der Landwirtschaft, auf dem Bau, in der Logistik, aber auch die Mitarbeiterinnen und Mitarbeiter im Büro. Enzo Weber.
4: Also da, wo es möglich ist, da sollte man zusehen, dass man vielleicht Arbeit in die früheren Stunden, in die späteren Stunden verlagert und nicht unbedingt in die Mittagszeit. Man sollte die kleinen Möglichkeiten nutzen für Verschattung und für Kühlung.
2: Also flexiblere Arbeitszeiten, kostenlose Getränke, Jalousien oder auch Homeoffice erlauben. Sehr viel teurer wird es dann, wenn Firmengebäude hitzegerecht saniert werden oder etwa Klimaanlagen eingebaut werden. Präventiv in Hitzeschutz zu investieren, das ist nicht nur für den Schutz der Gesundheit geboten. Es könnte sich auch als Wettbewerbsvorteil erweisen. Katharina Utermöhl meint,
3: also wir sagen auf jeden Fall, dass sich das lohnt, heute zu handeln, dann stehen wir langfristig besser da.
2: Wenn es gut läuft, mit leistungsfähigeren und zufriedeneren Mitarbeitern und besseren Zahlen. Trotz Hitze.
1: Heidi Radwilas berichtete. Damit sich Asphalt und Stein nicht so stark aufheizen, ist eine Beschattung sinnvoll, zum Beispiel durch Bäume oder eine Fassadenbegrünung. Bei letzterer denken viele an Efeu, wilden Wein, Glycinien oder andere Kletterpflanzen. Doch ein Start-up aus den Niederlanden denkt da kleiner, wenn auch genauso grün. Die Rede ist von Moos, das ja schon eingesetzt wurde, um zum Beispiel Feinstaub vom Straßenverkehr aus der Luft zu filtern. Die Niederländer wollen das Moos aber nun zur Kühlung einsetzen. Wie genau? Das schildert uns Niklas Fortmann.
5: My name is Martin Doles.
6: Das ist Martin Doles. Er lebt und arbeitet in den Niederlanden.
5: And I am at this moment the project manager of Respire.
6: Er ist Projektmanager bei einem Startup und bei ihm gilt: Ohne Moos nichts los.
5: Yeah. If we were a German company, that would be our slogan probably, yeah.
6: Doles und seine Kollegen haben den Traum, unsere Städte grüner zu machen. Ihre Firma ist 2021 aus einem Projekt an der Uni Delft entstanden. Dort haben sie eine Art Moosputz entwickelt, mit dem sie Gebäude auch in der Vertikalen bepflanzen wollen. Laut Doles sind sie damit die erste Firma, die nicht nur totes Moos als Dekoobjekt an die Wand bringt, sondern lebende Moosteppiche auf Fassaden. Neben dem besonders porösen Spezialputz helfe ihnen dabei eine Art selbstentwickelte mooshaltige Sprühfarbe. Mit diesem Moosbooster sollen innerhalb kurzer Zeit ganze Mooswälder auf Häusern entstehen, als grüne Klimaanlagen für unsere Städte.
5: The actual idea behind it.
7: Die eigentliche Idee dahinter war es, Städte abzukühlen. Zum Beispiel ist es jetzt im Sommer überall in Europa sehr heiß und man sieht, dass Städte wie hier in den Niederlanden und in Amsterdam etwa 3 bis 4 Grad wärmer sind als die Felder rund um Amsterdam, besonders im Sommer. Ein Vorteil besteht also darin, dass durch die Speicherung des Wassers und das langsame Verdunsten die Städte abgekühlt werden. Und das könnten sogar 1 bis 2 Grad sein.
6: Neben der Kühlung liegen aber noch weitere Vorteile einer Stadt mit mehr Moos auf der Hand, sagt Wolfgang Hofbauer. Er ist Botaniker und Mikrobiologe am Fraunhofer Institut für Bauphysik. Hofbauer forscht seit Jahren zur Begrünung am Bau und ist von Moos ziemlich begeistert.
8: Ich finde, es sind einfach ganz faszinierende Pflanzen, die so etwas ähnlich sind wie der Spitzenbesatz unserer Wälder, also eine gewisse Besonderheit.
6: Aber Moos sei nicht nur optisch eine gute Sache, sagt der Experte. Auch die Lärm- und Feinstaubbelastungen nehmen mit Moos ab. Und?
8: Moose, wenn sie feucht sind, haben so einen typischen Geruch. Also ist jetzt nicht bei jedem Moos identisch. Da gibt es verschiedene Aspekte, aber meistens ist es ein leicht frischer, waldartiger Geruch, der sich dann da verbreitet. Also es wären durchaus ein paar positive Aspekte, die sich unmittelbar auf sie auch auswirken, auch wenn sie nicht der Besitzer oder Betreuer dieser Wand sind.
6: Doch es gibt noch Herausforderungen. Bisher fehle die Langzeiterfahrung mit Mooswänden. Und Mooswände brauchen zwar keine spezielle Bewässerung, oft sei eine aufwendige Bewässerungsanlage für Mooswände aber ziemlich sinnvoll, sagt Hofbauer.
8: Das hängt natürlich auch davon ab, welche Ansprüche man damit verbindet. Wenn ich eine permanente Kühlung haben möchte, dann muss ich trotzdem Zusatz bewässern wie bei anderen Pflanzen.
6: Und mit einer Bewässerungsanlage steigen auch die Kosten. Trotzdem hoffen sowohl der Experte als auch Martin Doles vom Startup auf eine moosbewachsene Zukunft.
5: So, yeah, our vision would be
7: unsere Vision wäre, dass es vielleicht sogar noch mehr Unternehmen geben wird, die in dieses Feld einsteigen oder sich der Bewegung anschließen und dafür sorgen, dass Städte von innen heraus grün werden.
6: Damit es in 15 Jahren vielleicht gar nichts Besonderes mehr ist, an einer Moosfassade vorbeizulaufen.
1: Niklas Fortmann berichtete. In England setzt die Regierung bei der Solarenergie auf heimischen Hausdächern ganz andere Schwerpunkte als die deutsche Regierung. Die britische spricht stolz von einer Solarrevolution. Im ersten Quartal erreichte die Stromerzeugung aus Erneuerbaren in Großbritannien dann auch schon den Anstieg von 18%. Kai Rüßberg mit Details.
9: An Ruhe ist bei Elizabeth Payne nicht zu denken. Auf dem Dach ihres Einfamilienhauses wird eine Solaranlage aufgebaut. Ihr Einfamilienhaus liegt in einer typischen Wohnsiedlung in Sedgefield im nördlichen Yorkshire. Die Pensionärin hat es erst vor ein paar Wochen gekauft. Bisher findet sich in der Nachbarschaft kaum ein Dach mit einer Solaranlage.
10: So hopefully
9: Hoffentlich werden wir einiges an Solarstrom erzeugen, weil hier im Nordosten ist es öfter mal bewölkt. Aber das macht doch nichts, oder? Laut Global Solar Atlas ist der zu erwartende Solarertrag in dieser Gegend in Nordengland tatsächlich etwa 10% geringer als im sonnigen Süden, der etwa ähnliche Sonneneinstrahlung hat wie Frankfurt. Trotzdem will sie Vorreiter sein und das Gebäude aus den 80er Jahren auf den neuesten technischen Stand bringen. Sie sagt, sie will die Umwelt schützen und bald auch ihren Diesel gegen ein Elektroauto ersetzen.
10: Number of reasons. One is to give back a little bit to the environment. We have a diesel car at the moment, but we're hoping to have an EV at some point. Cut the bills a little bit and being a little bit self-sufficient when everything's a little bit uncertain.
9: Geld sparen und etwas unabhängiger werden, sagt sie noch, weil alles so unsicher werde. Damit spricht sie die Stimmung in breiten Teilen der Bevölkerung in Großbritannien an, bestätigt der Installateur Warren Goodwin. Bisher spielte Solar-PV auf den Dächern kaum eine Rolle, boomt aber seit dem Ausbruch des Iran-Kriegs. Seine Firma Octopus Energy verzeichnet einen Zuwachs von 50% in wenigen Wochen. Deshalb mussten sie schon Installateure von anderen Firmen hinzubuchen, um die Nachfrage nach Solarmodulen zu bedienen.
11: It's a really big thing, and I think especially with what's been going on with the Iran war, probably about a 50% increase.
9: Ein Faktor ist möglicherweise, dass die aktuelle Labour-Regierung voll auf erneuerbare Energien im Wohnungsmarkt setzt. Alleine 2025 seien 250.000 Solaranlagen auf den Dächern installiert worden und das Tempo habe sich bis April noch beschleunigt. Das Department für Energiesicherheit spricht von einem neuen Solardach alle 2 Minuten. Haushalte könnten typischerweise etwa 500 Pfund Stromkosten pro Jahr sparen. Die Installation hier in Sedgefield ist dafür typisch. Solar-PV kombiniert mit einem Batteriespeicher, meint Bauleiter Gottlieb. Eine typische Installation sind 8 bis 16 Module. Dafür planen wir in der Regel 2 Tage ein. Wir installieren derzeit ein Batteriesystem mit 9 Modulen. Großbritannien hat Ende 2024 den Clean Power Action Plan verabschiedet, wonach das Land mit einem massiven Ausbau von Solar- und Windenergie nicht nur auf eine dekarbonisierte, sondern auch unabhängige Stromerzeugung setzt, ohne importierte fossile Energie. Schon 2024 wurde das letzte Kohlekraftwerk geschlossen. Ab 2030 soll nur noch CO2-freier Strom erzeugt werden. Dazu gehört auch der im Frühjahr beschlossene Future Home Standard, wonach alle Neubauten spätestens ab 2028 eine Solaranlage von mindestens 40% der Wohnfläche installiert haben müssen. Immer mehr Kunden fangen an, umzudenken, so Warren Goodwin von Octopus Energy. Die Menschen beginnen zu erkennen, dass wir vielleicht tatsächlich auf sauberen Strom umstellen sollten. Denn das wäre auch viel umweltfreundlicher. Ich glaube, es gibt immer mehr Menschen, die sich für den ökologischen Aspekt interessieren. Es geht nicht nur um die finanzielle Seite. Und jetzt eifern die Briten auch dem deutschen Erfolgsmodell nach: Balkonsolar. Nach einer Regeländerung sind nun auch in englischen Baumärkten kleine solare Minikraftwerke zu kaufen, die Verbraucher zu Hause einfach in die Steckdose stecken können.
1: Kai Rüsberg aus Großbritannien. Die Nutzung von KI-Tools wie ChatGPT oder DeepL erleichtern gewisse Arbeitsschritte, doch der rasante Ausbau der KI-Rechenzentren gefährdet die Klimaziele wegen des hohen Stromverbrauchs. Und das ist nicht das einzige Problem. Viele Mitarbeitende nutzen KI-Tools heimlich, ohne dass die IT-Abteilung davon weiß. Das ist insofern kritisch, als dass so sensible Daten bei externen Anbietern landen könnten. Details schildert Michael Voregger.
12: Immer mehr Beschäftigte nutzen KI-Tools wie ChatGPT oder andere Anwendungen bei der Arbeit, ohne dass die IT-Abteilung davon weiß. Experten sprechen bereits von Schatten-KI. Professor Norbert Pohlmann leitet an der Westfälischen Hochschule in Gelsenkirchen das Institut für Internetsicherheit. Er weiß, wie sich dieses Phänomen entwickelt hat und warum es so gefährlich ist.
13: Schatten-IT ist so der Oberbegriff und Schatten-IT bedeutet immer, dass die Mitarbeiter auf IT-Systeme zugreifen, die nicht vom Unternehmen zur Verfügung gestellt werden, also quasi außerhalb des Unternehmens. Und die Problematik ist, dass die Unternehmen oft gar nicht wissen, dass die Mitarbeiter darauf zugreifen. Und Schatten-KI ist halt genau das, aber dann nur für KI-Anwendungen.
12: Die Gründe, warum Mitarbeitende zu externen KI-Tools greifen, sind vielfältig. Sie erhoffen sich schnellere Arbeitsergebnisse, bessere Texte oder Unterstützung bei der Programmierung. Markus Hertlein, Softwareentwickler und Gründer des IT-Unternehmens Zeigensys, sieht die Gefahr konkret. Denn alles, was in ChatGPT oder ähnliche Dienste eingegeben wird, landet auf Servern in den USA und könnte dort für andere Nutzer sichtbar werden. Besonders kritisch wird es bei sensiblen Daten oder gar Geschäftsgeheimnissen.
14: Auf der einen Seite könnten Vertriebler, Leute, die im Legal arbeiten, beispielsweise ja, Vertragsinformationen veröffentlichen, die nicht gesichert sind, ob die nicht auf andere Seite wieder verwendet werden oder vielleicht sogar von der KI ausgespuckt werden, wenn die richtige Frage gestellt wird. Und auf der anderen Seite haben wir die Herausforderung, wir entwickeln Source Code für kritische Infrastrukturen, wo es auch der Schutz der Informationen gilt, dass wir sagen, okay, wir möchten natürlich nicht die Informationen als Source Code veröffentlichen.
12: Der Code ist die Programmiersprache. Also ein Text, der aus einer Programmiersprache besteht und die Anweisungen einer Softwareanwendung beschreibt. Einmal eingegebene Informationen können nicht mehr zurückgenommen werden, weder von den Mitarbeitenden noch von den Unternehmen. Viele Firmen unterschätzen diese Gefahr noch. Alle leistungsfähigen Sprachmodelle werden von amerikanischen Unternehmen angeboten. Wie können Unternehmen hier bei uns auf diese Herausforderungen reagieren?
14: Also die Entwickler durften es am Anfang gar nicht benutzen. Diese haben natürlich auch die Fragen bei ChatGPT gestellt, die sie typischerweise bei Git gesucht hätten. Nachdem man erst Gefühl dafür hatte, haben wir intern Konzept uns überlegt, wie man das einführt. Dass man sagt, okay, wir trennen nach eigenen Produkten und nach Kundenprojekten und nach Kritikalität der Informationen, die verarbeitet werden. Bis zu dem Zeitpunkt, an dem wir jetzt stehen, dass wir sagen, okay, wir möchten eine eigene KI, ein eigenes LLM lokal im Unternehmen aufbauen, um dann wirklich auch flächendeckend über alle Produkte hinweg und Projekte hinweg KI nutzen zu können.
12: Ein Lösungsansatz ist also der Aufbau eigener KI-Systeme, die nur im lokalen Netzwerk laufen. Diese bieten den Vorteil, dass sensible Daten im Unternehmen bleiben und nicht an externe Anbieter übermittelt werden.
14: Ja, man hat den Vorteil mit den Sprachmodellen, die man lokal einsetzen kann, dass diese quasi ein Abbild von den großen trainierten Modellen darstellen, aber mit weniger Analyse-Features. Also das heißt, in der Auswertung arbeiten die Modelle einen Ticken anders, auf einen Ticken kleineren Informationssatz. Wieso das Ganze funktioniert, man muss sich jetzt ein bisschen vorstellen, dass die Modelle, die dann heruntergeladen werden können, so sind wie die großen Modelle, nur komprimiert.
12: Doch nicht nur technische Lösungen sind gefragt. Auch die Unternehmenskultur spielt eine entscheidende Rolle. Mitarbeitende müssen für die Risiken sensibilisiert werden. Sie müssen verstehen, warum der sorglose Umgang mit sensiblen Daten das Unternehmen und auch ihren Arbeitsplatz gefährdet. Judith Pschigoda arbeitet bei einem großen Wohlfahrtsverband im Ruhrgebiet.
15: Inzwischen gibt es Regeln, und zwar gibt es Schulungen für alle neuen Kolleginnen und Kollegen, die ins Unternehmen einsteigen. Und für alle, die da waren, gab es Online-Schulungen. Und ganz klar ist, dass es keine Eingabe von personenbezogenen Daten in die KI geben darf. Es werden keine Namen, keine Adressen, keine Institutionen benannt, sondern es wird allgemein formuliert. Aber so wie ich das einschätze und so wie ich das auch selber nutze, klappt das ganz gut und beschränkt mich auch in dem, wie ich es mache oder wie ich es nutze, nicht ein.
12: Während KI-Anwendungen also die Produktivität steigern können, bergen sie auch erhebliche Risiken für Datenschutz und Betriebssicherheit. Einfach verbieten wäre die einfachste, aber sicher nicht die beste Lösung. Die besteht eher in einer verantwortungsvollen Nutzung durch interne KI-Systeme, klare Richtlinien und eine Kultur der Sensibilisierung.
1: Michael Voregger berichtete. Hier geht's gleich weiter mit der umstrittenen Krankenhausreform. Britta Fecke dankt fürs Zuhören und wünscht noch einen schönen Tag.
16: 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Zunächst die Übersicht. Das Gesetz zur Stabilisierung der Krankenkassenbeiträge ist vom Bundestag gebilligt worden. Aus der Politik kommt Kritik an den angekündigten Sparmaßnahmen bei VW. Nach einem Waldbrand in Spanien mit bislang 12 Toten werden weitere Opfer befürchtet. Die Meldungen im Einzelnen. Der Deutsche Bundestag hat die umstrittene Reform für eine Stabilisierung der Beiträge in der gesetzlichen Krankenversicherung beschlossen. In der namentlichen Abstimmung votierten 319 Parlamentarier mit Ja. 286 stimmten dagegen. Es gab 4 Enthaltungen. Der Entwurf von Gesundheitsministerin Warken hat das Ziel, die gesetzlichen Krankenkassen 2027 von steigenden Ausgaben zu entlasten, um neue Beitragserhöhungen zu verhindern. Vorgesehen sind Ausgabenbremsen bei Praxen, Kliniken, Apotheken und der Pharmabranche, aber auch höhere Zuzahlungen für Medikamente und Einschränkungen bei der kostenlosen Mitversicherung von Ehepartnern. Gewerkschaften und Sozialverbände warnen vor einer Verschlechterung der Behandlung in Krankenhäusern und vor zusätzlichen Belastungen für Versicherte und Patienten. Im Laufe des Tages befasst sich auch der Bundesrat mit der Reform. Das Gesetz ist nicht zustimmungsbedürftig. Die Länderkammer könnte das Vorhaben hinauszögern und den Vermittlungsausschuss anrufen. Zuletzt zeichnete sich ab, dass dafür wohl keine Mehrheit zustande kommt. Der Bundestag stimmt heute auch über das Gebäudemodernisierungsgesetz ab. Die Koalition will Kernpunkte des sogenannten Heizungsgesetzes der Ampelregierung kippen. Demnach sollen weiter neue Gas- und Ölheizungen eingebaut werden können, vorausgesetzt, sie nutzen ab 2029 einen zunehmenden Anteil CO2-neutraler Brennstoffe. Das Parlament entscheidet zudem über eine Aussetzung der Diätenerhöhung für die Abgeordneten angesichts der angespannten Wirtschafts- und Haushaltslage. Es wird eine breite Zustimmung erwartet. Abgestimmt wird darüber hinaus über eine Reform des Bundespolizeigesetzes. Die Bundespolizei soll zur Kriminalitätsbekämpfung eine Reihe neuer Befugnisse erhalten, etwa zur Erhebung von Daten oder dem Einsatz von Kameradrohnen. Nach dem Bundestag hat auch der Bundesrat einem Gesetz zugestimmt, mit dem Verkehrsprojekte beschleunigt werden sollen. Die Länderkammer billigte das sogenannte Infrastruktur-Zukunftsgesetz, mit dem mehrere Verfahrens-, Planungs- und Umweltvorschriften geändert werden. Ein Kernpunkt ist eine Priorisierung zentraler Projekte wie Autobahnen, Bahnstrecken oder Wasserwege als sogenannte Vorhaben des überragenden öffentlichen Interesses und der öffentlichen Sicherheit. Sie sollen so in Abwägungsentscheidungen von Gerichten und Behörden höheres Gewicht beigemessen bekommen und schneller genehmigt werden können. Ermöglicht werden sollen bei Eingriffen in die Natur neben direkten Ausgleichsmaßnahmen wie Neupflanzungen auch Ersatzzahlungen. Bei der Berliner CDU kommen heute die Kreisvorsitzenden und der regierende Bürgermeister Wegner zusammen, um über den Wahlkampf für die Abgeordnetenhauswahl im September zu beraten. Konkret dürfte es dabei auch um die Kritik an Wegner gehen, der erneut Spitzenkandidat seiner Partei ist. Wegner steht unter anderem wegen seines Verhaltens beim Stromausfall im Berliner Südwesten Anfang Januar unter Druck. Er hatte verschwiegen, am ersten Tag der Krise Tennis gespielt zu haben. In den vergangenen Tagen geriet Wegner erneut unter Druck. Anlass war ein Bericht des Tagesspiegel, wonach Wegner zunächst nicht dienstlich zu dem Blackout telefoniert habe. Einige der Kreisvorsitzenden erwarten nach eigener Aussage eine Diskussion, ob Wegner Spitzenkandidat der Partei bleiben soll. Die Berliner CDU hatte die vergangene Abgeordnetenhauswahl mit gut 28% gewonnen. In Umfragen lag sie zuletzt deutlich darunter. Die angekündigten Sparmaßnahmen des VW-Konzerns stoßen bei Regierungen betroffener Bundesländer auf Ablehnung. Der sächsische Ministerpräsident Kretschmer sagte im Deutschlandfunk, was gestern bei VW diskutiert worden sei, stelle einen riesigen Einschnitt dar, den man so nicht zulassen könne. Der CDU-Politiker bemängelte, es werde über die Schließung des Werks Zwickau-Mosel diskutiert, obwohl dieses nach der Umstellung auf Elektromobilität seine Kostenziele erreicht habe. So könne man nicht vertrauensvoll zusammenarbeiten. Auch der niedersächsische Ministerpräsident Lies betonte, Werksschließungen seien keine Zukunftsstrategie. Niedersachsen hält 20% der Anteile an VW. Die Konzernführung hatte gestern am späten Abend nach einer Aufsichtsratssitzung mitgeteilt, der Vorstand wolle Überkapazitäten abbauen und die Zahl der Modelle halbieren. Konkrete Angaben, wie dies erreicht werden soll, wurden nicht gemacht. Medien hatten von Plänen für einen Abbau von Zehntausenden Stellen und möglichen Werksschließungen berichtet. Heute sprach der VW-Vorstandsvorsitzende Blume von der umfassendsten Neuausrichtung in der Konzerngeschichte. Reisende der Deutschen Bahn müssen sich wegen umfangreicher Bauarbeiten im Rhein-Main-Gebiet auf neue Einschränkungen einstellen. Am Abend wird im Zuge der Generalsanierung die rechtsrheinische Trasse von Wiesbaden über Koblenz bis nach Troisdorf für mehrere Monate gesperrt. Es wird ein Ersatzverkehr mit Bussen eingerichtet. Auf den Bahnstrecken zwischen Mainz, Wiesbaden und Frankfurt kommt es darüber hinaus bis Ende September immer wieder zu Sperrungen, die meist in den Nachtstunden stattfinden sollen. Die wichtige Strecke von Köln über Wuppertal nach Hagen wird dagegen nach 5 Monaten Bauzeit um 21 Uhr wieder freigegeben. Das gleiche gilt für die Trasse zwischen Hamburg und Hannover, die 2,5 Monate lang gesperrt war. Aus Russland werden neue ukrainische Luftangriffe gemeldet. In der Stadt Krasnodar brach laut den Angaben der dortigen Behörden nach einer Drohnenattacke ein Feuer in einer Ölraffinerie aus. Getroffen wurden zudem in der Region Rostov zwei Treibstofflager und der Seehafen der Stadt Taganrog. Auch dort entstanden Brände. Das russische Verteidigungsministerium erklärte, die Luftverteidigung habe in der Nacht fast 380 ukrainische Drohnen abgeschossen. Die Ukraine greift seit geraumer Zeit in ihrem Abwehrkampf gegen Russland verstärkt dessen Energieinfrastruktur an. In einigen russischen Regionen hat dies zu Treibstoffknappheit geführt. Im Iran ist der vor mehr als 4 Monaten getötete oberste Führer Khamenei beigesetzt worden. Wie mehrere iranische Medien berichten, erfolgte die Bestattung im Imam-Reza-Schrein in seiner Heimatstadt Mashhad im Nordosten des Landes. Die Trauerzeremonien hatten sich über mehrere Tage erstreckt. Khamenei war zu Beginn der amerikanisch-israelischen Angriffe am 28. Februar in Teheran getötet worden. Bei einem Waldbrand in der südspanischen Region Andalusien sind mindestens 12 Menschen ums Leben gekommen. Mehrere der Opfer wurden nach Angaben der Behörden tot in ihren ausgebrannten Fahrzeugen aufgefunden. Es gab 10 Verletzte. Die Behörden befürchten einen Anstieg der Todeszahlen, da noch 19 Personen vermisst werden. Das Feuer war nahe der Gemeinde Los Galados in der Provinz Almería ausgebrochen. Ursache war vermutlich eine abgerissene Stromleitung in ausgetrockneter Umgebung. Auch in weiteren Regionen Spaniens sowie Frankreichs und Portugals waren die Feuerwehren in den vergangenen Tagen wegen Waldbränden im Einsatz. Das japanische Parlament hat ein Gesetz zur Reform des Kaiserhauses auf den Weg gebracht. Um die Thronfolge zu sichern, sollen künftig Männer aus ehemaligen Adelsfamilien in die Kaiserfamilie adoptiert werden können. Sie waren nach dem Zweiten Weltkrieg in das Bürgertum degradiert worden. Mögliche Söhne der früheren Adeligen wären dann in die Thronfolge aufgenommen. Dem japanischen Kaiserhaus fehlen männliche Nachkommen. Frauen sind von der Thronfolge ausgeschlossen. Kaiser Naruhito hat eine Tochter, Prinzessin Aiko. Der einzige Mann jungen Alters ist derzeit der 19-jährige Neffe des Kaisers, Prinz Hasehito. Die Mehrheit der japanischen Gesellschaft ist dafür, Frauen für die Thronfolge zuzulassen. Das ist allerdings im Reformgesetz nicht vorgesehen. Der Kaiser ist laut der japanischen Verfassung Symbol des Staates und der Einheit der Nation. Und hier noch einmal die Übersicht. Das Gesetz zur Stabilisierung der Krankenkassenbeiträge ist vom Bundestag gebilligt worden. Aus der Politik kommt Kritik an den angekündigten Sparmaßnahmen bei VW. Nach einem Waldbrand in Spanien mit bislang 12 Toten werden weitere Todesopfer befürchtet. Das Wetter. In der Südwesthälfte meist sonnig bei 29 bis 34 Grad. In der Nordosthälfte wechselnd bewölkt oder heiter 25 bis 29 Grad. Morgen im Norden und Osten Durchzug von lockeren Wolken, im Nordosten geringe Schauerneigung. Sonst sonnig bei 25 bis 35 Grad. Die weiteren Aussichten am Sonntag im Nordosten und Osten zeitweise wolkig, sonst meist sonnig. Temperaturen 26 bis 35 Grad. Das waren die Nachrichten.
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18: Mit Maria Grunwald. Schön, dass Sie dabei sind. Willkommen.
19: Wir müssen natürlich das System jetzt weiterentwickeln. Wir können nicht stehen bleiben. Das ist ein Spargesetz, so heißt es auch. Wir brauchen jetzt Strukturreformen im ambulanten Bereich und auch im Krankenhausbereich. Ja. Das war jetzt ein Pflaster.
18: Das hat Oliver Blatt, Chef des Spitzenverbands der gesetzlichen Krankenkassen, heute Morgen bei uns im Deutschlandfunk gesagt. Er befürwortet also das Sparpaket für die gesetzlichen Krankenkassen, was der Bundestag heute gerade beschlossen hat. Oliver Blatt sagt aber auch klar, das sei erst der Anfang. Das Gesundheitssystem braucht eine Strukturreform. Zum heutigen Sparpaket, den Folgen dazu und was es noch braucht, gleich Fragen an Emmy Zollner, CSU-Bundestagsabgeordnete und Obfrau der Unionsfraktion im Gesundheitsausschuss. Außerdem mehr Klarheit bei VW bitte. Das fordern die Mitarbeiter, das fordern die Gewerkschaften von der Konzernleitung. Weltweit sollen 100.000 Stellen bei VW bedroht sein. Doch wo genau, welche Werke vor allem betroffen sind, da gibt es nach wie vor viele Fragezeichen. Und jetzt noch ganz schnell. Der Bundestag hat heute seine letzte Sitzung vor der Sommerpause und Schwarz-Rot hatte ja sehr aufs Tempo gedrückt. Was steht da also heute noch Entscheidendes an? Wir ordnen das ein mit der Leiterin unseres Hauptstadtstudios. Es hätte beinahe noch schiefgehen können, die geplante Abstimmung heute im Bundestag über das Sparpaket für die gesetzlichen Krankenkassen. Grüne und Linke hatten versucht, die Abstimmung vom Bundesverfassungsgericht stoppen zu lassen. Das Bundesverfassungsgericht lehnte das aber ab und so wurde heute über das Gesundheitspaket entschieden. Es sieht Einsparungen für nahezu alle Beteiligte vor, für Versicherte, Ärzte, Krankenhäuser und die Pharmabranche. Und die Kritik dazu, sie war laut, sie ebbt nicht ab. Gudula Geuter.
20: Gerade erst hatte das Bundesverfassungsgericht Klagen gegen die Abstimmung abgewiesen. Die Debatte aber blieb auch im Bundestag turbulent.
21: Ich werde mit Ihnen hier nicht diskutieren, sonst kann eine ganze Fraktion hier rausgehen.
20: Bundestagspräsidentin Julia Klöckner meinte die AfD nach Aussagen ihres Abgeordneten Martin Sichert über die, die später für das Gesetz stimmen würden.
21: Es sind keine Lügner, das sind keine Todesschuldtragenden und keine ungewissenhaften Abgeordneten. Deshalb erteile ich Ihnen hierfür einen Ordnungsruf.
20: Auch Vertreter der Koalitionsfraktionen zeigten sich nicht glücklich mit der Reform. Dagmar Schmidt, SPD, Simone Borchert, CDU.
22: Dieses Gesetz ist keine Gesundheitsreform. Dieses Gesetz ist auch kein Gesetz, wonach Verabschiedung die Sektkorken knallen.
23: Wir beraten heute ein Gesetz, das sicherlich niemandem leicht gefallen ist und das wir auch nicht leichtfertig vorlegen.
20: Aber, so betonte Gesundheitsministerin Nina Warken, gelinge die Stabilisierung nicht.
24: Dann müssten wir schon im kommenden Jahr mit einer Beitragssatzsteigerung von einem Prozentpunkt rechnen. Knapp 20 Milliarden Euro paritätisch verteilt auf Arbeitnehmer und Arbeitgeber. Und das, meine Damen und Herren, kann nicht sein, was wir wollen.
20: Ende März hatte eine Kommission weitreichende Empfehlungen vorgelegt für Änderungen, überwiegend Einschnitte bei allen Akteuren des Gesundheitswesens. Das Gesetz setzt weite Teile davon um, allerdings mit Änderungen. Besonders umstritten ist die Einschränkung der Familienversicherung. Partner des Hauptversicherten sollen davon nur profitieren, bis Kinder 12 Jahre alt sind. Gutverdiener sollen mehr beitragen. Dafür wird die Beitragsbemessungsgrenze, bis zu der die Beiträge zu zahlen sind, um 300 Euro angehoben. Manche Leistungen werden gestrichen, etwa homöopathische. Die Zuzahlung in der Apotheke soll steigen. Die Kritik der Opposition vernichtend. Die Vorsitzenden der Fraktionen von Linken und Grünen, Heidi Reichinek und Britta Hasselmann.
25: Das Gesetz ist mit heißer Nadel gestrickt und es wird keine Effizienzgewinne geben und es wird keine Beitragsstabilität geben, sondern Krankenhausinsolvenzen, überlastete Hausärzte und verratene Psychotherapeutinnen und Therapeuten.
26: Mit Ihrer Ja-Stimme zu diesem Gesetz legen Sie heute die Axt an die Gesundheitsversorgung der Menschen in diesem Land.
27: Man kann nicht auf der einen Seite weitreichende Einschnitte verlangen und sich auf der anderen Seite als Schutzpatron aller einzelnen Interessengruppen hier inszenieren.
20: Antwortete Christoph Pantazis, SPD. Seine Partei, das betonte Dagmar Schmidt, hätte gern eine Bürgerversicherung durchgesetzt oder eine höhere Belastung hoher Einkommen. Auch für die CDU, so Albert Stegmann, ist das Gesetz Ergebnis eines politischen Kompromisses, der bei der Opposition auch auf Kritik stößt, weil Honorare in der Psychotherapie budgetiert werden sollen. Nicole Hess, AfD.
28: Das ist keine Reform, das ist eine Einladung zum Rückzug aus der Versorgung.
20: Hier sieht ein Entschließungsantrag Nachbesserungen vor. Nach der Sommerpause wollen sich die Abgeordneten diesen Punkt ebenso vornehmen wie mehrere weitere, darunter einer zu besseren Standortbedingungen für die Pharmaindustrie. Deren Beitrag, wiewohl höher als bisher, kritisierten vor allem Grüne und Linke als zu gering. Zufrieden zeigte sich die Bundesgesundheitsministerin auch darüber.
24: Die Politik der Mitte ist weiterhin entscheidungs- und handlungsfähig. Und das, meine Damen und Herren, ist von unschätzbarem Wert, auch für unser Land und unsere Demokratie.
20: Die Opposition dagegen hatte ein zu schnelles und unübersichtliches Gesetzgebungsverfahren kritisiert.
18: Informationen von Gudula Geuter waren das und wir haben es gerade noch mal gehört. Es gibt viel Kritik am beschlossenen Sparpaket für die gesetzlichen Krankenkassen. Was folgt daraus? Das kann ich jetzt mit Emmy Zöllner besprechen. Sie ist CSU-Bundestagsabgeordnete für Kulmbach und Obfrau der Unionsfraktion im Gesundheitsausschuss. Guten Tag, Frau Zöllner.
0: Hallo, liebe Frau Grunwald.
18: Nochmal ganz grundsätzlich, sind Sie erleichtert, dass jetzt dieses Sparpaket für die gesetzlichen Krankenkassen durchgekommen ist?
0: Also ich würde es so formulieren, wie es die Kollegin Dagmar Schmidt von der SPD formuliert hat. Mit der zusammen habe ich ja auch dieses Gesetzgebungsverfahren begleitet. Sie hat gesagt, es ist kein Tag, um irgendwelche Sektkorken knallen zu lassen. Und so würde ich das auch unterstreichen.
18: Also kein Tag für die Sektkorken erleichtert. Da haben Sie auch sich noch nicht dazu geäußert. Was würden Sie denn sagen, was ist die wichtigste Errungenschaft dieses Sparpakets?
0: Genau, die wichtigste Errungenschaft ist tatsächlich Beitragsstabilität. Wir haben in unserem Gesundheitswesen, das ja solidarisch angelegt ist, also der, der mehr verdient, trägt auch mehr bei. Der, der weniger verdient, trägt ein bisschen weniger bei. Und das ist eben die Versichertengemeinschaft, die da jetzt eben praktisch die Aufgabe gestellt bekommen hat, wie schaffen wir es denn, dass wir eben die ungebremste Ausgabendynamik stoppen. Und das ist mit diesem Gesetz in jedem Fall gelungen. Und zwar deshalb, weil wir eben wieder im Hinkommen zu einer einnahmenorientierten Ausgabenpolitik. Das bedeutet nicht in der Konsequenz, wie manchmal suggeriert wird, dass jetzt zum Beispiel Tarife nicht mehr steigen können oder dass Leistungen, wenn sie teurer werden, nicht mehr angepasst werden können. Aber es ist eben sozusagen ein gewisser Deckel eingezogen, und zwar an dem Punkt, wo eben die Einnahmen der GKV eben nicht so hoch steigen wie die Ausgaben. Und das ist eben ein wichtiger Punkt, um einfach einen Stopp reinzusetzen von diesem absoluten von dieser absoluten Ausgabendynamik.
18: Also Sie sagen, die wichtigste Errungenschaft ist, dass die Beiträge dann erstmal nicht steigen werden. Schauen wir trotzdem auf einige der großen Kritikpunkte. Sie haben es ja selbst auch gesagt, Sektkorken, die knallen heute nicht. Es ist ein Sparpaket. Die Lasten bei den Einsparungen, die seien nicht fair verteilt, einer der größten Kritikpunkte. Die Versicherten selbst träfe es sehr hart. Die bislang kostenlose Mitversicherung für den Nichtarbeiter Ehepartner, die entfällt. Die Zuzahlungen bei Medikamenten, sie steigen. Und es gibt auch einige Gesundheitsleistungen, die künftig nicht mehr finanziert werden. Was sagen Sie zur Kritik? Gerade die Versicherten werden besonders hart getroffen.
0: Also es ist ein Gesamtpaket eben, und das Ziel ist eben genau das gewesen, eben nicht ausschließlich Arbeitnehmer und Arbeitgeber, also die, die die Beiträge zahlen, zu belasten, alleinig zu belasten. Und deswegen sind eben neben Punkten, wo selbstverständlich auch der Versicherte beitragen muss, eben alle Akteure im Gesundheitswesen mit herangezogen worden. Und zum Beispiel haben wir uns im parlamentarischen Verfahren sehr dafür eingesetzt, dass eben auch Ausgleich für Bürgergeldempfänger, zukünftig Grundsicherungsempfänger, dass der nochmal stärker berücksichtigt wird. Und das ist auch gelungen. Der Kabinettsentwurf hat vorgesehen, 250 Millionen dort zusätzlich an die gesetzliche Krankenversicherung zu geben. Und wir konnten jetzt das auf 1 Milliarde erhöhen. Und damit haben wir wirklich einen, finde ich, glaubwürdigen und glaubhaften Einstieg, dass wir zum Beispiel diese Gelder wieder der versicherten Gemeinschaft zurückgeben wollen. Denn der Anspruch für Gesundheitsleistung besteht eben nicht gegenüber den Versicherten, sondern gegenüber uns allen, dem Staat. Und damit auch muss es im Bundeshaushalt verankert werden. Und das ist zum Beispiel jetzt stärker gelungen.
18: Aber es ist ja auch nur ein Zusatz, den der Bund da jetzt zahlt für all diejenigen, die künftig Grundsicherungen bekommen und die krankenversichert sind. Aber dass man die grundsätzlich da rausnimmt, das ist ja nicht gelungen.
0: Also es ist so, dass es ja ein Thema ist, das ja schon seit sehr vielen Jahren auch immer wieder aktuell ist. Und jetzt ist ein Pfad aufgezeigt, wie das perspektivisch eben gelingen kann. Und man steigt eben ein mit 1 Milliarde. Und das ist auf jeden Fall eine Verbesserung im Vergleich zum Kabinettsentwurf. Und diese 750 Millionen, die gehen auch an unsere Krankenhäuser. Auch da konnten wir Zusätzliches erreichen im Vergleich zum Kabinettsentwurf, sodass wir eben da auch in die Versorgung wieder etwas geben können.
18: Aber ich bleibe immer noch bei dem Punkt, wer wie belastet wurde. Es gibt ja auch diesen großen Kritikpunkt, dass die Pharmafirmen eben nicht so stark belastet wurden. Zwar steigt der Rabatt, den Pharmafirmen den Kassen auf Medikamente geben sollen, von 7 auf etwas mehr als 15%. Also dieser Rabatt, der steigt. Aber dieser Rabatt sollte dynamisch sein, veränderbar. Dagegen hat sich die Pharmalobby zur Wehr gesetzt und der Rabatt ist jetzt erstmal festgeschrieben. Ist da gerade die als wirtschaftsfreundlich geltende Union eingeknickt?
0: Nein, überhaupt nicht, sondern es ist ein Absolut und es ist die Aufgabe von Politik, zum Gemeinwohl hin abzuwägen. Ein absolut berechtigtes Anliegen und zwar grundsätzlich der Verantwortlichen im wirtschaftlichen Bereich in unserem Land, dass sie Sicherheit haben wollen, wie sieht es denn aus in Zukunft? Also dass sie plausibel und berechenbar beispielsweise mit Rabatten jetzt im Bereich der Pharmaindustrie umgehen können. Und deswegen ist es kein Einknicken in irgendeiner Art und Weise, sondern die Pharmaindustrie wird in verschiedensten Änderungsanträgen auch adressiert und trägt ihren Anteil. Aber Verlässlichkeit im Wirtschaftsbereich, das ist einfach das Gebot der Stunde und zwar grundsätzlich.
18: Ja, aber es gibt ja auch wirklich viele Akteure, die sagen, zum Beispiel Oliver Blatt, der Chef des GKV-Spitzenverbands, der sagte bei uns heute Morgen sehr klar, doch, die Politik hat gegenüber der Pharmabranche klein beigegeben. Er hätte sich da doch einen größeren Beitrag, konkret Sparbeitrag, konkret bei den Pharmafirmen gewünscht. Deswegen nochmal die Frage, warum sind Sie da eingeknickt?
0: Wir sind da nicht eingeknickt, im Gegenteil. Also die Pharmaindustrie trägt ihren Beitrag und das sieht man eben auch an der Verteilung der Kosten selbstverständlich. Und natürlich werden wir grundsätzlich beantworten müssen, unserer gesetzlichen Krankenversicherung, wo es Medikamente gibt, die auch jetzt schon am Markt sind, die einzelne Krankenkassen an den Rand ihrer Finanzierbarkeit auch treiben. Was ist, wenn weitere personalisierte Medizin zum Beispiel auf den Markt drängt? Wo sozusagen können wir dort mit verschiedensten Verfahren auch Rabatte organisieren, weil das Ganze insgesamt, was alles in Medizin möglich ist, dann nicht mehr finanzierbar ist. Und das heißt, es ist weiterhin so, dass wir Mechanismen haben, die eben auch die Pharmaindustrie selbstverständlich beteiligen. Aber genauso wie ein Handwerker sich Verlässlichkeit wünscht und wie andere Unternehmen sich das wünschen, ist es auch im Bereich der Pharmaindustrie selbstverständlich, wo wir auch Medikamentenproduktion und Forschung und Entwicklung bei uns haben wollen im Land, ein legitimes Anliegen, Verlässlichkeit zu fordern und zum Gemeinwohl hin abgewogen, kann man das auch zugestehen.
18: Ja, und weil Sie gerade gesagt haben, Sie wollen ja die Pharmafirmen auch im Land halten und es ist ja so, dass Firmen wie Eli Lilly oder Boehringer Ingelheim, die haben ja ihre Investitionen in Deutschland teilweise halbiert und haben das eben auch begründet mit sozusagen diesem Sparpaket, das jetzt kommt. Man könnte ja auch sagen, fast schon, das ist Erpressung. Darauf sind Sie also jetzt sehr stark eingegangen.
0: Nee, das ist natürlich etwas, was überhaupt nicht geht. Also da brauchen wir nicht drüber reden, sondern das empört mich genauso wie Sie. Wir sind frei gewählte Abgeordnete und es darf jeder zu uns kommen mit seinen Interessen und da muss zum Gemeinwohl hin abgewogen werden. Der Pharmabereich ist natürlich auch aufgrund der Situation in A massiv unter Druck, aber da kann man auch nicht nachgeben, sondern das ist schon, wenn da praktisch das angedroht wird, dass man, wenn ein Gesetz jetzt so kommt, dann zieht man Investitionen zurück, dann kann man darauf nur reagieren, indem man eben sagt, nee, also so geht's gar nicht und es geht auch nicht, sondern wir müssen schauen, dass wir Standortfaktoren für alle unsere Unternehmen im Land gut machen und da ist eben im Bereich der Pharmaindustrie mit Sicherheit ein legitimes Anliegen im Bereich der Forschung noch Verbesserungen und Digitalisierung einzufordern. Und da kann man sich auch miteinander auf den Weg machen. Aber natürlich kann man sich nicht bedrohen lassen.
18: Frau Zollner, lassen Sie uns noch kurz vorausschauen. Es heißt ja, das ist jetzt ein Sparpaket zur Sicherung der gesetzlichen Krankenkassen. Es müssen aber auch noch strukturelle Änderungen kommen. Welche strukturelle Änderung ist Ihrer Meinung nach am wichtigsten, die eben folgen muss?
0: Das sind zwei und einmal ist es die Notfallreform. Wir haben da gestern Abend im Deutschen Bundestag darüber gesprochen, mit einer besseren Steuerung. Im Notfall werden wir viele Ressourcen heben können und eben auch das Primärversorgungssystem nicht zu verwechseln mit einem Primärarztsystem. Wir wollen nennen es bewusst Primärversorgungssystem, weil eben multiprofessionelle Teams, also aus Ärzten, Pflegekräften, aber auch medizinischen Fachangestellten beispielsweise, sollen eine bessere Patientensteuerung möglich machen, auch um Doppeluntersuchungen zum Beispiel zu vermeiden oder eben, dass komplexe Krankheitsbilder nicht ausreichend gut versorgt werden. Und das sind Dinge, die kommen jetzt, sind in der Beratung bereits und da werden wir auch zügig Vollzug vermelden können.
18: Wann rechnen Sie denn damit? Also vor der Sommerpause logischerweise nicht, aber dann gehen Sie es an?
0: Nein, es ist ja schon bereits im parlamentarischen Verfahren. Also die Notfallreform ist schon durch das Kabinett, ist schon in der ersten Lesung genau gewesen. Und jetzt kommt die zweite und dritte, wenn eben das parlamentarische Leben sozusagen wieder weitergeht. Und dann eben die Primärversorgung, daran wird aktuell gearbeitet, auch an weiteren Pflegegesetzen. Und zum Beispiel für die psychotherapeutische Versorgung ist auch nach der Sommerpause weitere Regelungen sind da angekündigt.
18: Also da bleibt noch ganz schön viel zu tun, sagt Emmy Zoll. An dieser Stelle Obfrau der Unionsfraktion im Gesundheitsausschuss. Dankeschön.
0: Danke auch, liebe Frau Grünwald.
18: Dämmerstimmung bei VW. 100.000 Stellen sollen weltweit bei dem Konzern bedroht sein, möglicherweise wegfallen. Wo genau, welche Werke sind betroffen und ab wann? Alles Fragen, wozu die VW-Mitarbeiter und die Gewerkschaften lauthals Antworten einfordern. Gestern tagte der VW-Aufsichtsrat. Es ging vor allem um einen grundlegenden Zukunftsplan von VW-Chef Blume. Dieser Plan, er soll abgelehnt worden sein. Und zur Lage bei VW jetzt Alexander Budde.
2: Volkswagen spricht von einem Zukunftsplan. An den Standorten bleibt vor allem eine Frage: Was heißt das für uns? Nach der Aufsichtsratssitzung gibt es keine Entscheidung über Werke, aber auch keine Entwarnung. Der Konzern will weniger Modelle, weniger Varianten, weniger Kapazität. Was das für Hannover, Emden, Zwickau und das Audi-Werk Neckarsulm bedeutet, bleibt offen. Auch zu den bis zu 100.000 Jobs, die nach den kursierenden Plänen weltweit auf der Streichliste stehen sollen, sagt VW nichts Konkretes. Niedersachsens Ministerpräsident Olaf Lies von der SPD stellt sich nach der Sitzung den Kameras am Werkstorf.
3: Also wir müssen die Beschäftigten jetzt informieren. Das wird vor allen Dingen Aufgabe des Vorstands sein, zu informieren, wie weit sind wir im Prozess. Was bedeutet das eigentlich, wenn wir über Zukunftsfähigkeit der Standorte sprechen? Was sind die Erfolge, die auch an den Standorten schon erzielt wurden?
2: Beim Befund liegen Land und Vorstand gar nicht so weit auseinander. VW muss Kosten senken, schneller werden, Komplexität abbauen. Die Grenze zieht Niedersachsen bei der Antwort. Keine Werkschließungen als Zukunftsstrategie, keine Schwächung von Kernmarke und Mitbestimmung. In Hannover geht der Blick nach Stöcken. Dort baut Volkswagen Nutzfahrzeuge, den Multivan und den elektrischen ID.Buzz. Oberbürgermeister Belit Onay von den Grünen sagt, ein Bekenntnis zum Standort zählt erst, wenn auch Arbeit kommt.
4: Es darf eben nicht bei Lippenbekenntnissen bleiben. Und wenn man sich den Standort anschaut, Hannover oder auch andere Standorte, dann hängt das natürlich ganz stark mit der Frage der Auslastung. Welche Modelle sollen hierher kommen? Welche werden hier produziert? Wenn das klare Bekenntnis dahinter steckt, dass man sich zu dem Standort bekennt, dann müssen auch Modelle her. Auslastung muss dann her.
2: Ähnlich klingt es in Sachsen. Zwickau ist eines der wenigen großen ostdeutschen Autowerke. VW hat dort Milliarden in Elektromobilität investiert. Ministerpräsident Michael Kretschmer, CDU, sprach heute Morgen im Deutschlandfunk von einem Vertrauensbruch.
5: Wir sehen aber auf der anderen Seite, dass wir Zusagen bekommen haben in den vergangenen Jahren, einmal in Mosel, Zwickau, dass das das Leitwerk der Elektromobilität sein soll. Und die Leute waren alles andere als begeistert, das zu tun, aber sie haben es gemacht. Ja. Und in dem Punkt, an dem dann tatsächlich die Elektromobilität kam, wurden Produkte abgezogen in andere Werke.
2: Aus Bayern fordert Markus Söder von der CSU bessere Bedingungen für die Autoindustrie. Entscheiden müsse VW selbst. Auch der Betriebsrat erhöht den Druck. In einem Extrablatt der Betriebsratszeitung Mitbestimmen stellt Daniela Cavallo, Konzernchef Oliver Blume, ein Ultimatum. Noch heute soll er der Belegschaft erklären, was an den Plänen dran ist. Sonst sollen nach der Sommerpause VW-weit außerordentliche Betriebsversammlungen folgen. Cavallo schreibt wörtlich: Es ist unverantwortlich, die Belegschaft im Unklaren zu lassen und so in den Urlaub zu schicken.
18: Mehr Klarheit bei VW, das fordern zumindest die Mitarbeiter von der Konzernleitung ein. Und Alexander Bunde brachte uns dazu die aktuellen Informationen.

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1: Uhr die Nachrichten. Der Deutsche Bundestag hat die umstrittene Reform für eine Stabilisierung der Beiträge in der gesetzlichen Krankenversicherung beschlossen. In der namentlichen Abstimmung votierten 319 Parlamentarier mit Ja, 286 stimmten dagegen, es gab 4 Enthaltungen. Der Entwurf von Gesundheitsministerin Barken hat das Ziel, die gesetzlichen Krankenkassen 2027 von steigenden Ausgaben zu entlasten, um neue Beitragserhöhungen zu verhindern. Vorgesehen sind Ausgabenbremsen bei Praxen, Kliniken, Apotheken und der Pharmabranche, aber auch höhere Zuzahlungen für Medikamente und Einschränkungen bei der kostenlosen Mitversicherung von Ehepartnern. Im Laufe des Tages befasst sich auch der Bundesrat mit der Reform. Das Gesetz ist nicht zustimmungsbedürftig. Die Länderkammer könnte das Vorhaben hinauszögern und den Vermittlungsausschuss anrufen. Zuletzt zeichnete sich ab, dass dafür wohl keine Mehrheit zustande kommt. Der Bundestag stimmt auch über das Gebäudemodernisierungsgesetz ab. Die Koalition will Kernpunkte des sogenannten Heizungsgesetzes der Ampelregierung kippen. Demnach sollen weiter neue Gas- und Ölheizungen eingebaut werden können, vorausgesetzt, sie nutzen ab 2029 einen zunehmenden Anteil CO2-neutraler Brennstoffe. Das Parlament entscheidet zudem über eine Aussetzung der Diätenerhöhung für die Abgeordneten angesichts der angespannten Wirtschafts- und Haushaltslage. Es wird eine breite Zustimmung erwartet. Abgestimmt wird darüber hinaus über eine Reform des Bundespolizeigesetzes. Die Bundespolizei soll zur Kriminalitätsbekämpfung eine Reihe neuer Befugnisse erhalten, etwa zur Erhebung von Daten oder dem Einsatz von Kameradrohnen. Die angekündigten Sparmaßnahmen des VW-Konzerns stoßen bei Regierungen betroffener Bundesländer auf Ablehnung. Der sächsische Ministerpräsident Kretschmer sagte im Deutschlandfunk, was gestern bei VW diskutiert worden sei, stelle einen riesigen Einschnitt dar, den man so nicht zulassen könne. Der CDU-Politiker bemängelte, es werde über die Schließung des Werks Zwickau-Mosel diskutiert, obwohl dieses nach der Umstellung auf Elektromobilität seine Kostenziele erreicht habe. So könne man nicht vertrauensvoll zusammenarbeiten. Auch der niedersächsische Ministerpräsident Lies betonte, Werksschließungen seien keine Zukunftsstrategie. Niedersachsen hält 20% der Anteile an VW. Die Konzernführung hatte gestern am späten Abend nach einer Aufsichtsratssitzung mitgeteilt, der Vorstand wolle Überkapazitäten abbauen und die Zahl der Modelle halbieren. Konkrete Angaben, wie dies erreicht werden soll, wurden nicht gemacht. Infolge der massiven Kürzungen internationaler Hilfsgelder haben den Vereinten Nationen zufolge mindestens 1 Million Frauen und Mädchen den Zugang zu dringend benötigter Unterstützung verloren. Das geht aus einem Bericht der UNO-Frauenorganisation UN Women hervor. Jeder Dollar, der entzogen werde, fehle den Überlebenden konfliktbedingter sexualisierter Gewalt, vertriebenen Müttern und Mädchen, heißt es in dem Bericht. Fast 9 von 10 Organisationen berichteten demnach, den Hilfsbedarf nicht mehr decken zu können. Zugleich steige die Nachfrage nach ihren Angeboten. Die Ausgaben für die Entwicklungshilfe sind laut Daten der Organisation für wirtschaftliche Zusammenarbeit und Entwicklung im Jahr 2025 um fast 1/4 gesunken, der stärkste je verzeichnete Rückgang binnen eines Jahres. Haupttreiber ist demnach der weitgehende Rückzug der USA aus der internationalen Entwicklungshilfe. Nach fast 1000 Jahren ist der weltberühmte Teppich von Bayeux nach England zurückgekehrt. Der Wandteppich soll als Leihgabe aus Frankreich vom 10. September an bis Juli 2027 im British Museum in London ausgestellt werden. Die Stickarbeit aus dem 11. Jahrhundert war mitten in der Nacht in London angekommen. Aus Sicherheitsgründen hielten die Verantwortlichen alle Einzelheiten zum Zeitpunkt und Ablauf des Transports geheim. Der Wandteppich gehört zum UNESCO-Welterbe. Er erzählt auf fast 70 Metern Länge und einem halben Meter Breite die Geschichte der normannischen Invasion in England im Jahr 1066. Das Wetter. In der Südwesthälfte meist sonnig bei 29 bis 34 Grad. In der Nordosthälfte wechselnd bewölkt oder heiter 25 bis 29 Grad. Morgen im Norden und Osten Durchzug von lockeren Wolken, im Nordosten geringe Schauerneigung. Sonst sonnig bei 25 bis 35 Grad. Das waren die Nachrichten.
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0: In 10 Wochen wählt Berlin ein neues Landesparlament. Wichtige Themen im beginnenden Wahlkampf: der angespannte Wohnungsmarkt und Sicherheit in der Hauptstadt. Darunter die Bekämpfung von organisierter Kriminalität, Diebstahl, Körperverletzung, Raub. Die Berliner Polizei kämpft gegen zunehmende Clan-Strukturen, Clan-Kriminalität. Was dahinter steckt, Claudia van Laak mit einer Reportage.
1: Eine Autowerkstatt in Berlin-Neukölln. Die Firma von Adem Ispirli beschäftigt 7 Mitarbeiter. Soweit so normal, wenn dann nicht die Einschusslöcher in der Bürotür und am Rolltor wären.
2: Wie Sie sehen, haben wir hier ein schönes Graffiti raufmalen lassen auf die Einschusslöcher und versuchen damit eine Message zu geben.
3: Die lautet:
2: Wir lassen uns von euch nicht einschüchtern.
1: Schwarze Hose, schwarzes Hemd, der Bart frisch gestutzt, die Haare gegelt. Unternehmer Ispirli legt Wert auf ein akkurates Äußeres. Jetzt zeigt er die inzwischen verspachtelten Einschusslöcher in der Büro.

0: wo ich 3 Kinder habe.
1: Dann wird es richtig gefährlich. Der Unternehmer wird unter einem Vorwand aus seinem Lieblingscafé gelockt. Plötzlich stehen 3 junge Männer vor ihm. Der eine richtet eine Pistole auf seine Beine, erzählt er.
0: Ich habe nur Glück gehabt, dass es eine schlechte Produktionswaffe war und der die Waffe nicht durchladen konnte. Die Waffe hat geklemmt und während die Waffe geklemmt hat, habe ich den weggeschubst und bin dann weggerannt in den Laden zurück, wo ich saß und habe mich dort dann eingesperrt und die Polizei gerufen. Sonst hätten sie an dem Tag auch auf meine Beine geschossen.
1: Seitdem arbeitet Adem Isbirli mit dem Landeskriminalamt zusammen. Dort ist bereits im November letzten Jahres eine 100-köpfige Sonderkommission gegründet worden, genau wie in der Staatsanwaltschaft. 3 auf organisierte Kriminalität spezialisierte Beamte bilden eine Sondereinheit. Der schwarz-rote Berliner Senat ist zunehmend besorgt. CDU-Justizsenatorin Felor Badenberg.
2: Sind ja auch inzwischen alle Bezirke von betroffen. Man kann jetzt nicht sagen, das ist jetzt nur ein Problem, was man im Osten der Stadt sieht oder ein Problem, was man nur in Kreuzberg sieht, sondern jetzt in Steglitz hatten wir wieder den Fall, wo auf den 17-Jährigen geschossen, 4-mal geschossen worden ist. Da musste er noch in der Nacht noch notoperiert werden.
1: Die Fälle gleichen sich. In der Regel werden Unternehmer aus der kurdischen und oder türkischen Community von ihren eigenen Landsleuten erpresst.
2: Die Hintermänner sitzen im Ausland, entwerfen den operativen Plan und dann werden gezielt in einigen Fällen junge Leute angesprochen, gerade in den sozialen Medien, die dann angeworben werden, rekrutiert werden zur Durchführung von diesen Taten. Zum Teil ist es auch so, dass sie noch minderjährig sind, die dann nach Deutschland einreisen.
1: Und nach verübter Tat sofort wieder ins Flugzeug zurück in die Türkei steigen, berichtet Justizsenatorin Badenberg. Crime as a Service, also Verbrechen als Dienstleistung, nennen die Ermittler das. Eine klare Arbeitsteilung. Die Sondereinheiten von Polizei und Staatsanwaltschaft erhöhen den Ermittlungsdruck. 6.000 Personen, 3.300 Fahrzeuge, 860 Unternehmen wurden bislang überprüft, knapp 500 Ermittlungsverfahren eingeleitet, 54 Haftbefehle erwirkt, mehrere Dutzend Schusswaffen sichergestellt. Die Zahl der erfassten Straftaten mit Schusswaffen in der Hauptstadt ist im letzten Jahr um 68% gestiegen. Deshalb startet der schwarz-rote Senat jetzt eine Bundesratsinitiative zur Verschärfung des Waffenrechts. Der illegale Besitz von halbautomatischen Waffen soll künftig als Verbrechen und nicht mehr als Vergehen geahndet werden.
3: Die Reportage aus Berlin von Neukölln von Claudia van Laak. Und es ist 12.40 Uhr und es geht jetzt hiermit weiter.
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3: Und wir kommen zum Sport. Meine Kollegin Marina Schweizer ist jetzt bei mir im Studio. Frankreich steht als erster Halbfinalist fest. Sind die letzten Zweifel am Titelfavoriten ausgeräumt?
5: Ja, nach diesem 2:0 im Viertelfinale fragen sich eher alle, wer kann diese Franzosen wirklich noch stoppen? Auch Marokko hat eine Lehrstunde erhalten gestern Abend und Frankreich darf weiter träumen. Philipp Hofmeister fasst das, was da auf dem Platz passiert ist, nochmal zusammen.
6: Das französische Star-Ensemble war mindestens eine Klasse zu gut und zu schwer für den letzten afrikanischen Vertreter aus Marokko. Torlos ging es trotz drückender Überlegenheit der Franzosen in die Pause. Superstar Kylian Mbappé konnte sich sogar den Luxus erlauben, mit einem Foul-Elfmeter an Marokkos Keeper Bono zu scheitern. Nach einer Stunde machte Mbappé es deutlich besser und schöner, traf sehenswert zur Führung. Zweiter Ball, wer holt ihn sich am Strafraum? Natürlich die Franzosen, da ist Mbappé, da ist Mbappé! Da ist das Tor! 1-0 Frankreich und da ist er, der WM-Mbappé. Weltfußballer Ousmane Dembélé machte 6 Minuten später mit dem Tor zum 2:0 Endstand dann endgültig alles klar.
7: Ein paar Minuten vor meinem Tor hat Kylian mir gesagt, ich solle etwas zentraler bleiben. Kylian ist dann super gelaufen, er hat mir den Weg frei gemacht. Und dann wollte ich den Ball einfach nur noch aufs Tor bringen. Ich bin sehr glücklich.
6: Diese Franzosen gilt es zu schlagen auf dem Weg zum WM-Titel.
5: Einer sticht heraus aus einem französischen Team voller Stars, Kylian Mbappé. Ich würde mal behaupten, kaum ein Spieler wirkt so fokussiert in Richtung Titel wie er.
7: Wir dürfen nicht nachlassen. Jetzt stehen wir im Halbfinale. Wir sind zufrieden, aber es liegt noch ein langer Weg vor uns. Und wir wissen, dass es ab

0: jetzt nur noch schwieriger wird. Aber wir sind bereit für jeden Gegner.
1: Und dieser Gegner wird entweder Spanien heißen oder Belgien. Diese beiden Nationalteams stehen sich heute Abend in ihrem Viertelfinale gegenüber. Die Spanier scheinen sich nach langer WM-Durststrecke berappelt zu haben und sind als einziges Team noch ohne Gegentor. Belgien hat Rückenwind vom 4:1 Erfolg gegen Gastgeber USA. Michael Küster.
2: Spanien steht erstmals nach 16 Jahren wieder im Viertelfinale einer Weltmeisterschaft. Damals holte man in Südafrika am Ende auch den Titel. Bislang spielen die Spanier ein furioses Turnier. Nach wie vor sind die Südeuropäer ohne Gegentor und seit insgesamt 35 Länderspielen unbesiegt. Torwart Unai Simon möchte dabei den WM-Rekord weiter ausbauen. Er musste seit nunmehr 609 Minuten nicht mehr hinter sich greifen.
3: Diese individuellen Auszeichnungen machen für mich ehrlich gesagt nicht viel Sinn. Fußball ist ein Mannschaftssport, bei dem jeden Tag 26 Spieler das Tor verteidigen, um zu verhindern, dass der Gegner trifft.
2: Auch Belgien geht mit viel Selbstvertrauen in dieses Viertelfinale. Das 4:1 über die USA war der bislang höchste Sieg der Roten Teufel in einem K.O.-Spiel. Das Team von Trainer Rudi Garcia, der spanische Vorfahren hat, ist seit 18 Partien ungeschlagen. Dieses Viertelfinale in Los Angeles ist für beide Teams sowas wie ein WM-Déjà-vu. 1986 kam es in Mexiko ebenfalls in der Runde der letzten 8 zu genau dieser Paarung. Damals setzten sich die Belgier in einer dramatischen Partie nach Elfmeterschießen durch und scheiterten erst im Halbfinale an Maradonas Argentiniern.
1: Der Deutsche Fußballbund hat ja mit dem Viertelfinalbetrieb bei dieser WM nichts mehr zu tun. Wobei das nicht so ganz stimmt. Er muss ja ein Zeitfenster finden, in dem der wahrscheinlich künftige Bundestrainer Jürgen Klopp nicht für Magenta als Experte vor der Kamera steht. Deshalb ist die DFB-Delegation jetzt auch in die USA gereist, um mit Klopp vor Ort zu verhandeln. ARD-Reporter Martin Roschitz hat den DFB seit vielen Jahren im Blick und ist noch in den USA. Martin, was weiß man schon jetzt, in welchem Rahmen das Treffen der DFB-Bosse mit Klopp stattfindet?
4: Der Jürgen Klopp war gestern noch in Boston beim Frankreich-Spiel und hat mit Mbappé abgeklatscht nach dem 2:0 gegen Marokko. Den kann er leider nicht mehr für den DFB gewinnen. Das wäre es jetzt noch gewesen, aber man wird sich logischerweise nicht auf dem Times Square treffen. Den Ort hält man geheim, um in Ruhe reden zu können. Da gibt es ja viel zu besprechen. Inhaltlich ist man sich natürlich längst einig. Jetzt geht es vor allem noch um Verträge und Werbedeals. Anwälte haben im Hintergrund schon alles Mögliche ausgelotet. Nicht alles passt zusammen. Geplant ist ein Vertrag bis zur WM 2030. Klopp soll dann rund 7 Millionen Euro pro Jahr verdienen. Das wäre Nagelsmann-Niveau. Klopp kassiert aber deutlich mehr mit Werbung und als Testimonial. Also ich bin mir sicher, bald wird weißer Rauch aufsteigen über New York und das nicht, weil ein baufälliger Wolkenkratzer eingestürzt wäre.
1: Ja, dass es da um Werbedeals gehen soll, das ist ja schon irgendwie bezeichnend und auch bemerkenswert. Es wabert ja das Gerücht, dass Klopp ablösefrei von Red Bull kommt, dafür aber Markenbotschafter des Brausekonzerns bleiben könnte. Ist das wirklich denkbar?
4: Also das deckt sich zumindest mit meinen Informationen, dass tatsächlich keine Ablöse fällig wird, sondern dass Klopp trotz des Bundestrainerjobs Markenbotschafter des Konzerns bleiben soll. Für den wäre die zusätzliche Aufmerksamkeit sogar deutlich wertvoller als eine einmalige Ablösesumme im einstelligen Millionenbereich. Das wären ja Peanuts für den Brausehersteller bei den Milliardenumsätzen, die der Konzern macht. So ist es zumindest für diese beiden Seiten eine Win-Win-Situation. Klopp übernimmt seinen Traumjob, Red Bull stellt sich als Förderer des deutschen Fußballs dar und der DFB bekommt seinen Wunschkandidaten. Ich weiß aber nicht, ob es der Wunsch aller Fußballfans ist, einen Bundestrainer mit RB-Kappe am Spielfeld dran zu sehen. Das möchte ich sogar mal bezweifeln und ich bin auf die Ausgestaltung dieses Deals sehr, sehr gespannt.
1: Ja, vielen Dank an Martin Roschitz in den USA. Das Fanbündnis Unsere Kurve sieht die Personalie Jürgen Klopp wegen der Nähe zu Red Bull kritisch. Das kann ich hier noch anfügen. Sollte sich der DFB auf den kolportierten Deal mit dem Brausekonzern einlassen, der Klopp angeblich auch das Amt als Werbepartner noch zuschreiben will, dann wäre dies, Zitat, ein weiterer Kniefall vor dem Kapital. Das sagte der Sprecher von Unsere Kurve, Thomas Kessen. Ja, ich nehme den Gedanken mal mit zu Deutschlandfunk-WM-Reporter Matthias Friebe, der ja ganz besonderes Augenmerk auf das Politische im Deutschen Fußballbund legt. Matthias, kann das alles schon ein Vorzeichen einer wenig graduellen Machtverschiebung im DFB sein?
5: Ja, es wirkt ein bisschen so, als wäre Hans-Joachim Watzke, der Vizepräsident und der Präsident der Bundesliga, in eine deutlich stärkere Machtposition gekommen, als es ihm eigentlich qua Amt zusteht. Er hat ja auch noch das eine oder andere Amt nebenbei, ist ja auch inzwischen FIFA-Präsident des Vizepräsident, freudsche Fehlleistung, Vizepräsident des Europäischen Verbands UEFA. Und hat ja in den letzten Jahren einige Ämter angesammelt in seiner Position. Und wenn jetzt mit seinem engen Vertrauten Jürgen Klopp, von dem er immer gesagt hat, auch bei dessen Abschied als BVB-Trainer, so ein Vertrauensverhältnis habe er in seiner ganzen Karriere noch mit niemandem verspürt, dann spricht das natürlich sehr viel dafür, dass weiter Macht und weiter auch Einfluss in seinen Bereich hinzukommt. Also er scheint sich immer mehr zu dem Macher im DFB zu machen, auch wahrscheinlich ein bisschen der Tatsache geschuldet, weil Bernd Neuendorf in seiner Aufgabe als eher repräsentativer Präsident hier und da ja immer mal wieder auch ja so etwas wie schwächer in der Öffentlichkeit zeigt.
1: Ja, das wäre auch mein nächster Gedanke. Was liegt denn auch ganz konkret an DFB-Präsident Neuendorf und seinem persönlichen Auftreten in den letzten Jahren? Vielleicht insbesondere nach der Fußball-WM in Katar, wo er sich ja schon seither irgendwie vorgenommen hat, sich gerade was die politischen Fragen angeht, sehr bedeckt zu halten.
5: Ja, diese Fußball-WM in Katar, die war, glaube ich, so etwas wie ein Ausgangstrauma für ihn. Er ist ja 2022 als relativer Quereinsteiger ins DFB-Präsidentenamt gekommen und hat dann kurz drauf, das war ein gutes halbes Jahr danach, diese ganze Debatte rund um die One-Love-Binde in Katar ja auch selbst mit befeuert. Das war ja unter anderem die Idee des DFB, da dieses Zeichen zu setzen und ist da ja, ja richtig von der FIFA vorgeführt worden, kann man sagen, die es geschafft hat, diese europäische Allianz in kürzester Zeit zu zerschlagen. Und das war eine richtige öffentliche Demütigung für den Deutschen Fußballbund, die da geschehen ist und sie auch noch in einem sportlichen Aus in der Vorrunde dann gipfelte. Und da hat er, glaube ich, bei ihm in sich selbst festgestellt, er muss was anders machen, er will einen anderen Weg gehen, sagte seitdem, er ist gegen Fundamentalopposition, er will sich nicht aus dem Spiel nehmen, hat deswegen jetzt auch für die WM 34 in Saudi-Arabien gestimmt, ist der Mitglied in der FIFA-Regierung im Council, kassiert eine ganze Menge Geld dafür und ist seitdem international quasi völlig kaltgestellt. Er ist mit kaum kritischen Worten zu hören. Und so kann man es auch innerhalb des Verbandes hören, dass er da jemand ist, der jetzt nicht für den großen Führungskurs nach vorne hin bekannt ist.
1: Ja, eine 250.000 US-Dollar, habe ich gehört, bekommt er für den Posten im FIFA-Rat. Danke an Matthias Friebe und die Entwicklungen im DFB. Und natürlich auch, ob es diese Woche noch Vollzug gibt beim Bundestraineramt, behalten wir natürlich auch in WM aktuell hier im Blick.
6: Das Neueste zur Fußball-WM, das präsentierte uns Marina Schweizer. Dankeschön.
7: 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Die neuen gegenseitigen Angriffe der USA und Irans sind weiter ein großes Thema. Daneben blicken einige ausländische Zeitungen auf die Lage im Libanon und im Gazastreifen. Die schwedische Zeitung Dagens Nyheter geht ein auf jüngste Aussagen des US-Präsidenten. Für ihn sei die Waffenruhe vorbei, konstatierte Donald Trump, nachdem der Iran Schiffe in der Straße von Hormus beschossen und die USA Ziele im Iran angegriffen hatten. Es habe keinen Sinn, mit diesen schrecklichen Menschen zu verhandeln, auf die ohnehin kein Verlass sei, meinte Trump weiter. Damit hat er im Wesentlichen recht. Das Regime in Teheran unterdrückt die eigene Bevölkerung auf denkbar brutale Weise und es verbreitet Terror im Nahen Osten und darüber hinaus. Aber dann könnte man sich auch fragen, warum sich der Mann im Weißen Haus in eine so miserable Verhandlungsposition begeben hat. Nur wenige Stunden nach Aufkündigung der Waffenruhe sagte Trump, er glaube nicht an die Wiederaufnahme eines umfassenden Kriegs. Der Iran ist wirtschaftlich und militärisch geschwächt, aber das Regime hat nach wie vor die Straße von Hormus und hält seine Bevölkerung im Würgegriff. Man kann über dieses Elend nicht einmal lachen, findet Dagens Nyheter aus Stockholm. Die französische Zeitung Le Figaro stellt fest, Trump war an das äußerst komplexe Problem des iranischen Atomprogramms mit einer einfachen Idee herangegangen. Indem er die iranische Führung beseitigte, würde er deren Nachfolger zu einem besseren Deal zwingen als das Abkommen von Barack Obama. In Wirklichkeit ist er in eine Falle getappt. Nach den Ländern Afghanistan und Irak hat sich die Straße von Hormus für die Vereinigten Staaten zu einer strategischen Sackgasse entwickelt. Trump, der versprochen hatte, Amerika nicht mehr in endlose Kriege zu verwickeln, ist in einem Konflikt ohne Ausweg verstrickt. Er lernt auf die harte Tour eine grundlegende Erkenntnis der Geopolitik. Man kann keinen Frieden erzwingen, wenn man den Krieg nicht gewonnen hat. Notiert Le Figaro aus Paris. Für die panarabische Zeitung Al-Sharq al-Awsat belegen die jüngsten bewaffneten Auseinandersetzungen die Unfähigkeit beider Seiten, einen Ausweg aus dem Konflikt zu finden. Trump weiß, dass Teheran sich nicht einfach durch eine Intensivierung der Bombardierungen ergeben wird. Und Teheran weiß, dass der Einsatz von Raketen und Drohnen gegen seine arabischen Nachbarn Trumps Luftangriffe nicht stoppen wird. Dabei stehen die USA vor dem Problem, dass weitere Bombardierungen die Hardliner im Iran stärken und diejenigen diskreditieren, die sich für Gespräche einsetzen. Diese müssen sich den Vorwurf gefallen lassen, den großen Satan zu beschwichtigen, ohne etwas dafür zu erhalten. Die USA brauchen daher einen ganz anderen Ansatz, der stärker als bislang die komplexen Machtverhältnisse in Teheran berücksichtigt, vermutet Al-Sharq al-Awsat mit Sitz in London. Die niederländische Zeitung NRC aus Amsterdam ist überzeugt, weder der Iran noch die USA könnten an langen Kämpfen interessiert sein. Das würde darauf hindeuten, dass es doch wieder zu Verhandlungen kommen wird, allerdings mit weniger Vertrauen als zuvor. Beide Extreme des Spektrums zwischen Krieg und Diplomatie sind für Trump schwer zu bewältigen. Deshalb wird sich das Verhältnis zwischen den USA und dem Iran eher dauerhaft in der Mitte einpendeln. Die italienische Zeitung La Stampa sorgt sich wegen des Iran-Konflikts, insbesondere in der Straße von Hormus, um die Energiekosten und folgert: Das bedeutet, dass sich die Welt eine weitere langanhaltende Sperrung der wichtigsten globalen Energieader nicht leisten kann. Und hier kommt die zweite Variable ins Spiel, die strategischen Ölreserven. Die Vereinigten Staaten und der gesamte Westen verfügen nicht über unendliche Reserven. Und wenn sich die Straße von Hormus wieder schließt, wird der Puffer zur Abfederung der Folgen sehr viel geringer ausfallen. Übersetzt bedeutet das, diesmal könnten die Preise unkontrolliert in die Höhe schnellen. So die Befürchtung von La Stampa aus Turin. Die türkische Zeitung Dünya verweist darauf, dass viele Reedereien für den Warentransport wieder den Suezkanal nutzen. Diese Route war wegen Angriffen der vom Iran unterstützten Houthi-Miliz auf Handelsschiffe im Roten Meer gemieden worden. Diese Entscheidung ist nicht nur eine Präferenz für die kürzere Seeroute, sondern kann auch als deutliches Zeichen dafür gewertet werden, dass der Normalisierungsprozess in der globalen Logistik begonnen haben könnte. Sofern es nicht zu einem außergewöhnlichen Anstieg der Nachfrage kommt, wird sich dies zunächst in einem allmählichen Rückgang der Frachtraten niederschlagen. Es ist jedoch noch zu früh, um allzu optimistisch zu sein. Die Sicherheitsrisiken im Roten Meer sind noch nicht vollständig verschwunden. Selbst die kleinsten geopolitischen Spannungen in der Region könnten zu neuen Preisschwankungen in der Logistikkette führen. Gibt Dünya aus Istanbul zu bedenken. Die norwegische Zeitung Aftenposten blickt in den Libanon. Wie auf einem Nebengleis zum Iran-Konflikt versuchen Trumps Unterhändler, einen schwachen Libanon und ein widerwilliges Israel zu einem Friedensabkommen zu drängen. Das Projekt ist zum Scheitern verurteilt. Vor 43 Jahren wurde nach der Vertreibung der PLO aus dem Libanon zum letzten Mal einen Anlauf unternommen. Das Abkommen wurde von Israel erzwungen und hielt nicht lange, auch weil die israelische Besatzung selbst unter PLO-kritischen Libanesen auf Widerstand stieß. Infolgedessen erstarkte die vom Iran unterstützte schiitische Hisbollah, um die sich heute alles dreht. Sie ist ein Staat im Staat und weigert sich, ihre Waffen niederzulegen, obwohl das der UNO-Sicherheitsrat bereits seit 20 Jahren fordert. Wieder und wieder hat die Hisbollah den Libanon gegen seinen Willen in Konflikte gezogen. Auch dieses Mal tobt die Bevölkerung vor Wut. Aber Israels überzogene Reaktionen verwandeln diese Wut bei vielen Libanesen in Sympathien für die Hisbollah als Symbol für den Widerstand, glaubt Aftenposten aus Oslo. Die spanische Zeitung El Periódico de Catalunya beschäftigt sich mit der Entscheidung der Hamas, die Verwaltung des Gazastreifens an ein von den USA eingesetztes palästinensisches Expertengremium zu übergeben. Die Einschätzung der Lage bleibt schwierig, nicht zuletzt wegen der unklaren Positionierung von Donald Trump. Die Hamas hat schwere Verluste erlitten und will offenbar die Reste ihrer Präsenz in Gaza bewahren. Deshalb ist sie bereit, die Kontrolle über mehr als die Hälfte des Gebiets aufzugeben. Aber im Oktober wird in Israel gewählt. Und wegen des befürchteten Rechtsrucks steht jede Vereinbarung auf wackeligen Füßen. Immerhin gibt es auch Anlass zu Optimismus. Die Hamas hat an Einfluss und an Rückhalt in der Bevölkerung verloren und die Unterstützung durch den Iran schwindet. Das könnte der neuen Verwaltung zugutekommen. Aber die Voraussetzung ist, dass Israel keine radikalen Schritte unternimmt und Donald Trump seine Position nicht schon wieder ändert. Lautet die Einschätzung von El Periódico de Catalunya aus Barcelona. Abschließend eine Stimme aus Japan. Dort hat das Gesetz zur Reform des Kaiserhauses die erste parlamentarische Hürde genommen. Um die Thronfolge zu sichern, sollen künftig Männer aus ehemaligen Adelsfamilien in die Kaiserfamilie adoptiert werden können. Die Zeitung Asahi Shimbun konstatiert: Die rechtskonservative Regierung hat sich mit ihrem höchst umstrittenen Plan, nämlich der Adoption männlicher Mitglieder ehemaliger Adelsfamilien, zunächst durchgesetzt, mit dem eine weibliche Thronfolge auch in Zukunft ausgeschlossen wird. Eigentlich wäre es eine gute Gelegenheit gewesen, das Kaiserhausgesetz grundlegend zu ändern. Mit ihrem Alleingang berücksichtigt die Regierung von Premierministerin Takaichi nicht den Willen des Volkes. Die Mehrheit ist dafür, Frauen für die Thronfolge zuzulassen. Die Regierung sollte ihre Haltung ändern und die Opposition darf nicht einfach einen Kompromiss eingehen. Mahnt Asahi Shimbun aus Tokio, und mit diesem Auszug endet die internationale Presseschau. Die Redaktion hatte Jan Altmann, Sprecherin war Anna Fuchs.

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2: Ja, weil es mich und auch andere Schüler und Schülerinnen in diesem Raum persönlich getroffen hat.
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4: 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Das bedeutet, das ist kein Streit, der geschlichtet werden muss, sondern das Opfer muss geschützt werden und der Täter muss Konsequenzen erfahren.
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5: Uhr, die Nachrichten. Zunächst die Übersicht. Das Gesetz zur Stabilisierung der Krankenkassenbeiträge ist vom Bundestag gebilligt worden. Der Bundesrat hat zudem zahlreiche Gesetzesvorhaben gebilligt, unter anderem das Recht auf Reparatur. Die Vereinten Nationen befürchten durch die geringeren Zahlungen deutlich weniger Hilfe für Frauen und Mädchen in Krisenregionen. Die Meldungen im Einzelnen. Der Deutsche Bundestag hat die umstrittene Reform für eine Stabilisierung der Beiträge in der gesetzlichen Krankenversicherung beschlossen. In der namentlichen Abstimmung votierten 319 Parlamentarier mit Ja, 286 stimmten dagegen. Es gab 4 Enthaltungen. Der Entwurf von Gesundheitsministerin Warken hat das Ziel, die gesetzlichen Krankenkassen 2027 von steigenden Ausgaben zu entlasten, um neue Beitragserhöhungen zu verhindern. Vorgesehen sind Ausgabenbremsen bei Praxen, Kliniken, Apotheken und der Pharmabranche, aber auch höhere Zuzahlungen für Medikamente und Einschränkungen bei der kostenlosen Mitversicherung von Ehepartnern. Gewerkschaften und Sozialverbände warnen vor einer Verschlechterung der Behandlung in Krankenhäusern und vor zusätzlichen Belastungen für Versicherte und Patienten. Im Laufe des Tages befasst sich auch der Bundesrat mit der Reform. Das Gesetz ist nicht zustimmungsbedürftig. Die Länderkammer könnte das Vorhaben hinauszögern und den Vermittlungsausschuss anrufen. Zuletzt zeichnete sich ab, dass dafür wohl keine Mehrheit zustande kommt. Der Bundesrat hat den Weg für eine digitale Abfertigung an Flughäfen freigemacht. Demnach dürften Flughäfen und Airlines bestimmte Daten aus Reisepässen und Personalausweisen auslesen. Bei der digitalen Abfertigung soll zu Beginn im Flughafen ein Foto erstellt werden. Per Gesichtserkennung können dann die Stationen wie Check-in, Gepäckaufgabe, Sicherheitskontrolle und Boarding durchlaufen werden, ohne Dokumente vorzuzeigen. Ausgenommen sind Grenzkontrollen durch die Bundespolizei. Der Bundesrat stimmte auch für das Recht auf Reparatur für Verbraucher. Es sieht vor, dass Hersteller künftig verpflichtet werden, mehrere Jahre lang Reparaturen für bestimmte Produkte anzubieten, etwa Handys, Tablets, Kühlschränke und Trockner. Angenommen wurde zudem das Kraftwerksgesetz, nachdem in den nächsten 5 Jahren zahlreiche neue Gaskraftwerke gebaut werden sollen. Außerdem sollen öffentliche Infrastrukturbauvorhaben beschleunigt werden. Die von der Bundesregierung geplante Steuerreform führt möglicherweise doch nicht zu der angekündigten Entlastung kleinerer und mittlerer Einkommen. Die Frankfurter Allgemeine veröffentlicht Berechnungen eines Finanzwissenschaftlers, bei denen auch die steigenden Sozialabgaben berücksichtigt werden. Danach hätten im Jahr 2028 schon kinderlose, alleinstehende Beschäftigte mit 3.000 Euro brutto im Monat einen leicht geringeren Jahresnettolohn als 2026. Bei höheren Einkommen fällt das Minus stärker aus, da die Bemessungsgrundlage für die Sozialabgaben deutlich angehoben wird. Die für die tatsächliche Kaufkraft wichtige Inflation ist bei diesen Berechnungen noch nicht berücksichtigt. Angesichts der jüngsten Angriffe im Irankrieg sind die Kraftstoffpreise in Deutschland wieder deutlich gestiegen. Nach Angaben des ADAC kosteten sowohl Diesel als auch Super-E10 Benzin zum ersten Mal seit Mitte Mai im Tagesdurchschnitt wieder mehr als 2 Euro pro Liter. Der Durchschnittspreis für Diesel lag demnach gestern bei 2,01 Euro. Bei E10 waren es 2,06 Euro pro Liter. Reisende der Deutschen Bahn müssen sich wegen umfangreicher Bauarbeiten im Rhein-Main-Gebiet auf neue Einschränkungen einstellen. Am Abend wird im Zuge der Generalsanierung die rechtsrheinische Trasse von Wiesbaden über Koblenz bis nach Troisdorf für mehrere Monate gesperrt. Es wird ein Ersatzverkehr mit Bussen eingerichtet. Auf den Bahnstrecken zwischen Mainz, Wiesbaden und Frankfurt kommt es darüber hinaus bis Ende September immer wieder zu Sperrungen, die meist in den Nachtstunden stattfinden sollen. Die wichtige Strecke von Köln über Wuppertal nach Hagen wird dagegen nach 5 Monaten Bauzeit um 21 Uhr wieder freigegeben. Das gleiche gilt für die Trasse zwischen Hamburg und Hannover, die 2,5 Monate lang gesperrt war. Facebook und Instagram bergen nach vorläufigen Ermittlungen der EU-Kommission zu große Suchtgefahren für Kinder und Jugendliche. Die Kommission teilte in Brüssel mit, der Mutterkonzern Meta schütze Minderjährige auf den beiden Plattformen nicht ausreichend und verstoße damit gegen EU-Digitalgesetze. Als Risiken werden vor allem die Endlos-Feeds genannt, die so entworfen seien, dass sie süchtig machten. Die Kommission forderte Meta auf, die automatische Wiedergabe von Videos standardmäßig zu deaktivieren und verpflichtende Pausen einzuführen. Der Konzern muss nun reagieren. Wenn Meta keine Änderungen vornimmt oder die Vorwürfe nicht entkräften kann, droht ein Bußgeld. Dieses kann bis zu 6% des Jahresumsatzes betragen. Bei Meta könnten das mehr als 12 Milliarden Euro sein. Aus Russland werden neue ukrainische Luftangriffe gemeldet. In der Stadt Krasnodar brach laut den Angaben der dortigen Behörden nach einer Drohnenattacke ein Feuer in einer Ölraffinerie aus. Getroffen wurden zudem in der Region Rostov 2 Treibstofflager und der Seehafen der Stadt Taganrog. Auch dort entstanden Brände. Das russische Verteidigungsministerium erklärte, die Luftverteidigung habe in der Nacht fast 380 ukrainische Drohnen abgeschossen. Die Ukraine greift seit geraumer Zeit in ihrem Abwehrkampf gegen Russland verstärkt dessen Energieinfrastruktur an. Bei einem Waldbrand in der südspanischen Region Andalusien sind mindestens 12 Menschen ums Leben gekommen. Mehrere der Opfer wurden nach Angaben der Behörden tot in ihren ausgebrannten Fahrzeugen aufgefunden. Es gab 10 Verletzte. Die Behörden befürchten einen Anstieg der Todeszahlen, da noch 19 Personen vermisst werden. Das Feuer war nahe der Gemeinde Los Galados in der Provinz Almería ausgebrochen. Ursache war vermutlich eine abgerissene Stromleitung in ausgetrockneter Umgebung. Infolge der massiven Kürzungen internationaler Hilfsgelder haben den Vereinten Nationen zufolge mindestens 1 Million Frauen und Mädchen den Zugang zu dringend benötigter Unterstützung verloren. Das geht aus einem Bericht der UNO-Frauenorganisation UN Women hervor. Jeder Dollar, der entzogen werde, fehle den Überlebenden konfliktbedingter sexualisierter Gewalt, vertriebenen Müttern und Mädchen, heißt es in dem Bericht. Fast 9 von 10 Organisationen berichteten demnach, den Hilfsbedarf nicht mehr decken zu können. Zugleich steige die Nachfrage nach ihren Angeboten. Die Ausgaben für Entwicklungshilfe sind laut Daten der Organisation für wirtschaftliche Zusammenarbeit und Entwicklung im Jahr 2025 um fast 1/4 gesunken, der stärkste je verzeichnete Rückgang binnen eines Jahres. Haupttreiber ist demnach der weitgehende Rückzug der USA aus der internationalen Entwicklungshilfe. In der Demokratischen Republik Kongo steigt die Zahl der Ebola-Infektionen weiter stark an. Sie habe sich innerhalb einer Woche um 25% erhöht, sagte ein Sprecher der afrikanischen Gesundheitsbehörde Africa CDC. Nach offiziellen Angaben sind es seit Beginn des Ausbruchs im Mai rund 1760 bestätigte Fälle. 600 Menschen starben bislang an der Krankheit. Laut Africa CDC werden inzwischen die Betten für die Behandlung der Patienten knapp. 95% der Kapazitäten seien ausgeschöpft, sagte der Sprecher. Im weniger stark betroffenen Nachbarstaat Uganda hat sich die Lage dagegen deutlich entspannt. Dort gibt es laut Africa CDC gegenwärtig nur noch 1 Infizierten. Nach fast 1000 Jahren ist der weltberühmte Teppich von Bayeux nach England zurückgekehrt. Der Wandteppich soll als Leihgabe aus Frankreich vom 10. September an bis Juli 2027 im British Museum in London ausgestellt werden. Die Stickarbeit aus dem 11. Jahrhundert war mitten in der Nacht in London angekommen. Aus Sicherheitsgründen hielten die Verantwortlichen alle Einzelheiten zum Zeitpunkt und Ablauf des Transports geheim. Der Wandteppich gehört zum UNESCO-Welterbe. Er erzählt auf fast 70 Metern Länge und einem halben Meter Breite die Geschichte der normannischen Invasion in England im Jahr 1066. Und hier noch einmal die Übersicht. Das Gesetz zur Stabilisierung der Krankenkassenbeiträge ist vom Bundestag gebilligt worden. Der Bundesrat hat zudem zahlreiche Gesetzesvorhaben gebilligt, unter anderem das Recht auf Reparatur. Die Vereinten Nationen befürchten durch die geringeren Zahlungen deutlich weniger Hilfe für Frauen und Mädchen in Krisenregionen. Das Wetter. In der Südwesthälfte meist sonnig bei 29 bis 34 Grad. In der Nordosthälfte wechselnd bewölkt oder heiter, 25 bis 29 Grad. Morgen im Norden und Osten Durchzug von lockeren Wolken, im Nordosten geringe Schauerneigung, sonst sonnig bei 25 bis 35 Grad. Das waren die Nachrichten.
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6: Maria Grunwald ist weiterhin im Studio an diesem Freitagmittag. Willkommen an alle, die neu zugeschaltet haben. Diese Themen haben wir für Sie bis 13.30 Uhr. Der Bundestag stimmt über das Gebäudemodernisierungsgesetz ab, nachdem Öl- und Gasheizungen weiterhin auch im Neubau erlaubt sind. Allerdings sollen sie ab 2029 schrittweise mit klimafreundlichen Brennstoffen betrieben werden. Überhaupt sind Bundestag und Bundesrat heute bei ihren letzten Sitzungen vor der Sommerpause gut beschäftigt. Welche wichtigen Signale können wir da noch erwarten? Wir ordnen das gleich ein. Und wir schauen nach Südspanien auf die Waldbrände dort, die inzwischen mehrere Tote gefordert haben. Bis zuletzt wird gerungen um das Gebäudemodernisierungsgesetz, aktuell und gerade in diesen Minuten im Bundestag. Besser bekannt ist das Gesetz ja eher als neues Heizungsgesetz. Und ähnlich wie beim Sparpaket zur gesetzlichen Krankenkassen wollten Kritiker die Abstimmung heute noch stoppen via Bundesverfassungsgericht. Das hat aber nicht geklappt. Der Bundestag diskutiert in diesen Minuten noch über das Gebäudemodernisierungsgesetz. Katharina Thoms, Sie lauscht der Debatte, ist jetzt aber auch mit mir verbunden. Es hat ja zwischen Union und SPD sehr geknirscht in den monatelangen Verhandlungen um dieses Gesetz. Wie einig zeigt sich denn die Koalition jetzt gerade im Bundestag?
7: Also sie hat sich sehr, sehr bemüht. Alle beiden Regierungsfraktionen haben sich bemüht, diese Gräben der vergangenen Monate da zuzuschütten und haben auch gemeinsam versucht, die viele Kritik, die es an diesem Gesetz ja nach wie vor gibt, zu entkräften. Die eine Hoffnung, die geäußert wurde von beiden Seiten, war, dass trotz dieses Gesetzes oder wie es der stellvertretende Fraktionschef Sepp Müller von der Union gesagt hat, gerade wegen der neuen Wahlfreiheit, die jetzt kommt, der Anlauf und Hochlauf der Wärmepumpe sich fortsetzen wird, weil es eben mittel- und langfristig einfach die günstigste und natürlich klimafreundlichste Art zu heizen sein wird. Es wurden ja zuletzt viel mehr davon verkauft. Und ja, man hat das da eben dann versucht so darzustellen, dass dieses Gesetz mit der neuen Freiheit auch ein Anschub für die Wärmewende sein kann in Richtung Klimaneutralität. Dazu vielleicht kurz Sepp Müller, stellvertretender Unionsfraktionschef.
8: Wir ersetzen Bevormundung durch Wahlfreiheit. Wir ersetzen starre Vorgaben durch moderne Lösungen. Wir ersetzen ideologische Scheuklappen durch einen Werkzeugkasten, aus dem die Bürgerinnen und Bürger die passende Technik auswählen können.
7: Und damit eben habe man diese Freiheit im Heizungskeller, von der ja immer die Rede war bei der Union, durchgesetzt. Die SPD hat vor allem den von ihr rein verhandelten zusätzlichen Schutz von Mieterinnen und Mietern nach vorn gestellt, was die Kostensteigerungen angeht. Wenn man sich also eine Öl- oder Gasheizung einbaut und weiter fossil beheizt, dann wird das ja im Laufe der Jahre immer teurer. Da gibt's so ein paar Bremsen, die da eingebaut worden sind in dieses Gesetz. Aber man muss schon auch dazu sagen, wenn man hinter den Kulissen hört, bei der SPD gibt es schon einige, die da jetzt heute mit der Faust in der Tasche abstimmen werden, weil sie eigentlich gemeint haben, dass im Groben und Ganzen das vorherige Gesetz, was sie ja mit abgestimmt hatten, damals in der Ampelregierung in Ordnung war.
6: Also müssen wir natürlich genauer hinschauen, was wurde da besonders kritisiert?
7: Also die Kritiker in der Opposition sehen vor allem die Gefahr, also vor allem die Linken und Bündnis 90, die Grünen, dass sich eben die Motivation, jetzt die Heizung zu wechseln, einfach wieder abschwächen wird, weil es ja eben gar keine, ja, es gibt ja keine Gründe mehr, die sozusagen aus Gesetzesgründen dafür sprechen und dass man da eben nicht vorankommt mit der Wärmewende und damit sich eben mittel- und langfristig die Klimaauswirkungen auch nicht besser entwickeln werden, die CO2-Emissionen nicht so sehr sinken werden, wie es eigentlich nötig wäre. Dazu gibt es ja viele wissenschaftliche Studien, die das genau in Aussicht gestellt haben mit dem neuen Gesetz. Die Fraktion der Linke in der Opposition hat von einem katastrophalen Gesetz gesprochen und teils war die Debatte heute wirklich sehr, sehr emotional. Julia Verlinden, stellvertretende Fraktionschefin Bündnis 90 Die Grünen.
9: Alle von Ihnen, die morgen noch in den Spiegel schauen wollen, alle von Ihnen, die morgen in die Augen ihrer Frau Eltern und Kinder schauen wollen, die müssen gegen diesen Brandbeschleuniger stimmen, gegen dieses Klimazerstörungsgesetz.
7: Ja, also es sollen ja auch nach und nach klimafreundlichere Brennstoffe aber genutzt werden können für Öl- und Gasheizung. Da gibt es ja verschiedene Quoten, die so aufsteigen. Aber alle Oppositionsparteien hatten eigentlich Fragezeichen, wie das funktionieren soll und konnten die Argumente sich da nicht überzeugen lassen, dass das überhaupt geht. Bei der AfD war auch ein Punkt wichtig, es sei überkompliziert, kompliziert und kaum umsetzbar und total bürokratisch, dieses Gesetz.
6: Also es ist doch nicht klar, wie weiterhin Öl- und Gasheizung künftig dann klimafreundlicher werden können, weil eben ein kleinerer Anteil dann durch klimafreundliche Brennstoffe kommen soll. Das Thema bleibt kontrovers. Die Debatte, sie läuft ja noch. Wovon gehen Sie aus? Wie wird abgestimmt werden?
7: Ja, das wird natürlich durchgehen. Die Frage ist nur, was dann danach passiert. Denn es gibt ja eben unter anderem aufgrund dieser Biotreppe Grüngasquote, wo noch total unklar ist, wie die dann am Ende umgesetzt werden soll. Da muss es ein zweites Gesetz geben. Und da gibt es eben die Ankündigung von verschiedenen Seiten, dass geklagt wird dagegen, weil man eben sagt, das würde, da bezieht man sich auf ein Urteil des Bundesverfassungsgerichts, das würde eben dazu führen, dass der Klimaschutz abgeschwächt wird. Und das darf eigentlich nicht passieren und nicht zulasten der jungen Generation gehen. Und deswegen wird dieses Gesetz ziemlich sicher vor Gericht landen.
6: Okay, also es wird wohl im Bundestag durchkommen, aber dann wird es Klagen geben, sagt zumindest unsere Korrespondentin im Hauptstadtstudio Katharina Thoms. Dankeschön für diese Information. Die mittlerweile beendete Spritsteuersenkung und die eingeführte 12-Uhr-Regelung an den Tankstellen, die haben die Verbraucher im vergangenen Quartal weitgehend entlastet. So zumindest die Bilanz des Bundeskartellamtes mit Sitz in Bonn. Anne Burkhardt berichtet.
10: Nur einmal pro Tag um 12 Uhr dürfen die Tankstellen die Preise erhöhen. Die meisten haben sich daran gehalten und wer vor 12 Uhr getankt hat, konnte Geld sparen. Aber rund 2% der Kraftstoffanbieter haben sich nicht an die Regel gehalten, ermittelte das Bundeskartellamt. Sie haben die Preise zu früh angehoben. Ob aus technischen Gründen oder um mehr Gewinn zu machen, das wird nun ermittelt. Bei der Senkung der Energiesteuer um rund 17 Cent pro Liter spricht das Bundeskartellamt von einem Erfolg für die Verbraucher. Der Tankrabatt sei zwar nicht vollständig, aber weitgehend an die Kunden weitergegeben worden. Zusätzlich hätten im Juni auch gesunkene Rohölpreise zu deutlichen Preisrückgängen an den Tankstellen geführt, sagte Kartellamtspräsident Andreas Mund. Mit dem Ende des Tankrabatts am 1. Juli seien die Preise an den Zapfsäulen im Durchschnitt um bis zu 19 Cent gestiegen. Dazu hätten auch Preissteigerungen im Großhandel beigetragen. Die werden vor allem nach 12 Uhr an die Kunden weitergegeben. Das Bundeskartellamt rät deshalb, am besten weiter vormittags zu tanken, um Geld zu sparen.
6: Anne Burkhardt berichtete. Eine unsichtbare Giftwolke, tausende verendete Tiere und getötete Menschen und Auswirkungen tatsächlich über Jahre hinweg. Heute vor genau 50 Jahren kam es in der Kleinstadt Seveso in Norditalien zu einem Chemieunfall. Tödliches Dioxin trat in großen Mengen aus. Und dieses Unglück von Seveso, es gilt als eine der schwersten Umweltkatastrophen Europas und ist bis heute ein Mahnmal für die Risiken der Chemieindustrie. Christine Auerbach blickt zurück.
11: Am 10. Juli 1976 ist es heiß in Seveso, rund 20 Kilometer entfernt von Mailand. Kinder spielen in der Nähe der örtlichen Chemiefabrik, so wie Kinder eben spielen im Sommer.
12: Im Giardino.
13: Im Garten, in kurzen Hosen. Die Kinder waren deshalb natürlich die Ersten, die betroffen waren, weil die am wenigsten anhatten.
11: Erinnert sich der Biochemiker Paolo Moccarelli. Denn an jenem Tag platzt in der Chemiefabrik ein Sicherheitsventil. Eine Gaswolke entweicht. In ihr Dioxin. Ein hochgiftiger Stoff. Dioxin gilt als krebserregend, kann Nerven schädigen und ungeborene Kinder gefährden. Die Chemiefabrik gehört der Schweizer Firma Roche. Die vertuscht das Problem, rät den Bewohnern erstmal eben kein Gemüse und kein Obst mehr aus ihren Gärten zu essen. Aber kurz darauf verlieren Bäume ihre Blätter, Kinder bekommen Hautausschläge und die Haustiere sterben.
13: Hühner, Kaninchen, es waren fast 3500. Alle hatten Todesangst. Natürlich, die Tiere starben und welche Auswirkungen das alles auf die Menschen haben wird, darüber wussten wir kaum etwas. Klar dachten viele, dass auch Menschen sterben könnten.
11: Die Armee riegelt das Gebiet ab. Familien werden evakuiert. Um die Welt gehen in der Zeit nach dem Unglück vor allem die Fotos von Kindern aus Seveso. Ihre Gesichter sind durch Pusteln entstellt, sogenannte Chlorakne. Dazu Fotos von dick eingepackten Menschen mit Schutzkleidung und Gasmasken, die Tierkadaver entsorgen. Schwangeren Frauen aus der Region rät man vorsorglich zu einem Schwangerschaftsabbruch. Die Unwissenheit, was Dioxin im Körper auslöst, sei das Schlimmste für die Menschen gewesen, erinnert sich Paolo Moccarelli. Er wird als Biochemiker wenige Tage nach dem Unglück gerufen, um die Menschen zu untersuchen. Insgesamt, sagt er, sammelt er damals rund 250.000 Blutproben. Viel versprechen kann er den Menschen erstmal nicht.
13: Wir wussten nichts über die Wirkung von Dioxin auf Menschen. Und das haben wir den Menschen auch gesagt. Wir haben gesagt, es gibt kein Gegenmittel. Aber ihr müsst euch testen lassen, weil dadurch können wir vielleicht mehr herausfinden.
11: Weil die Untersuchungsmethoden damals noch begrenzt sind, lässt der Biochemiker Zehntausende Blutproben einfrieren, in der Hoffnung, dass die Forschung besser wird. Das wird sie. Und Moccarelli findet sein Lebensthema. Seit dem Unglück erforscht er die Wirkung von Dioxin auf den menschlichen Körper. Die Betroffenen von damals machen bis heute mit, füllen lange Fragebögen aus, lassen oft unangenehme Untersuchungen über sich ergehen, Männer geben Spermaproben ab.
13: Bevölkerung und Wissenschaft arbeiten hier Hand in Hand, schon seit Jahren.
11: Die Folgen des Unglücks sind dabei auf den ersten Blick geringer als befürchtet. Niemand stirbt. Die Kinder der schwangeren Frauen kommen gesund zur Welt. Die Hautkrankheiten sind verheilt, aber oft erst nach mehreren Operationen und mit Narbenbildung. Aber die jahrzehntelange Forschung zeigt auch, Dioxin kann die Aktivität unserer Gene beeinflussen, verändert die Spermienproduktion. Manche Folgen könnten sich erst bei den noch kommenden Generationen zeigen. Moccarelli ist heute 91. Seine Forschung hat den Grundstein gelegt für diese einzigartige Langzeitstudie.
13: Ich hoffe zwar, dass Gott mir noch ein paar Jahre Gesundheit gibt, aber jetzt müssen die Jungen weitermachen.
6: Information von Christine Auerbach. Die Hitze, trockene Wälder, gefährliche Mischung. In Südspanien haben starke Waldbrände inzwischen 11 Tote gefordert. Franka Welz.
12: Etwa 19 Personen werden nach offiziellen Angaben noch vermisst. Zahlreiche Verletzte werden in Krankenhäusern behandelt. Ein Großeinsatz läuft nahe der Gemeinde Los Gallardos in der andalusischen Provinz Almería. Mehr als 460 Einsatzkräfte bekämpfen die Flammen, die sich auf mehr als 3000 Hektar ausgebreitet haben. Darunter Feuerwehr, Waldbrandspezialisten und auch die Katastrophenschutzeinheit des spanischen Militärs UME ist mit Einheiten vor Ort. Löschflugzeuge und Hubschrauber leisten Unterstützung aus der Luft. Wind, hohe Temperaturen und die extreme Trockenheit erschweren die Löscharbeiten. Einige der Todesopfer wurden in ausgebrannten Fahrzeugen gefunden. Es steht zu befürchten, dass einige versucht haben, auf eigene Faust aus dem Brandgebiet herauszukommen und dabei eine falsche Fluchtroute gewählt hatten. Unter den Todesopfern sollen sich auch ausländische Staatsbürger befinden, möglicherweise Briten oder Belgier. Die Identifizierung der Opfer ist noch nicht abgeschlossen. Mit Blick auf Urlauber ist die Sorge groß, dass einige wegen fehlender Sprachkenntnisse wichtige Informationen nicht erhalten könnten. Es ist der bisher tödlichste Waldbrand in Andalusien und einer der schwersten in der Geschichte Spaniens. 1979 kamen in einer Siedlung in Lloret de Mar im Nordosten Spaniens 21 Menschen ums Leben.
6: Zu den Waldbränden in Andalusien, Franka Welz. Facebook und Instagram machen süchtig, eine Gefahr vor allem für Kinder und Jugendliche. So sieht es zumindest die EU-Kommission. Und die EU-Kommission, sie fordert Änderungen, etwa dass Meta die automatische Wiedergabe von Videos deaktiviert. Annabel Brockhus.
14: Endloses Scrollen, Videos, die automatisch abspielen, Posts, die sehr personalisiert für jeden Nutzer ausgesucht werden, Push-Benachrichtigungen, die immer wieder auf die Plattform locken. Instagram und Facebook machen süchtig. Das ist das Ergebnis einer vorläufigen Untersuchung der EU-Kommission. Und damit verstoßen die Plattformen gegen EU-Recht. Denn laut dem Digitale-Dienste-Gesetz müssen Plattformen das Risiko für süchtig machende Designs minimieren. Stattdessen seien Facebook und Instagram so aufgebaut, dass die Menschen immer weiter gucken wollen. Das Gehirn sei auf Autopilot. Das führe zu gesundheitsschädlichen Gewohnheiten, schade dem mentalen Wohlbefinden von Jugendlichen und auch von manchen Erwachsenen, wie eine hohe Kommissionsbeamtin ergänzt. Meta selbst habe entsprechende Informationen, wie Jugendliche die Plattformen nutzen, ignoriert.
15: Jetzt wissen wir alle, dass natürlich einzelne Fotos auf Instagram und Familiengruppen schöne Möglichkeiten der neuen Welt auf Social Media sind. Da besteht sicher keine Abhängigkeitsgefahr.
14: Betont der CDU-Europaabgeordnete Andreas Schwab die positiven Aspekte von Social Media.
15: Solange aber auch die Gefahr der Sucht und Abhängigkeit besteht, muss eingegriffen werden.
14: Die grüne Europaabgeordnete Alexandra Gese begrüßt das vorläufige Untersuchungsergebnis der EU-Kommission.
16: Endlich spricht die Kommission ein klares Urteil.
14: Und weiter?
16: Die Kommission fordert eine klare Änderung des Plattformdesigns und das ist richtig so.
14: Die EU-Kommission fordert Meta auf, die Funktionsweisen von Instagram und Facebook anzupassen. Konkret nennt sie die speziellen Accounts für Jugendliche und die elterliche Kontrolle. So können Eltern zum Beispiel ein Zeitlimit festlegen, wie lange ein Jugendlicher Instagram nutzen darf. Laut der EU-Kommission kann das aber zu einfach umgangen werden, sodass die Zeit nicht wirklich reduziert oder kontrolliert werde. Außerdem müssten Eltern sehr viel technisches Verständnis mitbringen, um überhaupt den Account anpassen zu können. Meta hatte in der Vergangenheit regelmäßig auf die sogenannten Teen-Accounts verwiesen, wenn es um Kinder- und Jugendschutz in sozialen Medien ging. Diese Accounts sehen bestimmte Einschränkungen vor. Konten sind als privat voreingestellt, Nachrichten erhalten Jugendliche nur von ihnen bekannten Nutzern. Meta hat nun Zeit, zu den Untersuchungsergebnissen der EU-Kommission Stellung zu nehmen. Die Digitalpolitikerin Alexandra Gese glaubt,
16: Meta wird das nicht einfach hinnehmen. Die Kommission wird ihre Standfestigkeit beweisen müssen.
14: Bereits im Februar ist die EU-Kommission zu einem ähnlichen Ergebnis bei der chinesischen Plattform TikTok gekommen. Auch die macht demnach süchtig und hält Nutzerinnen und Nutzer im Algorithmus gefangen. Die EU-Kommission hatte angekündigt, das digitale Dienstegesetz stärker durchzusetzen und dabei einen besonderen Fokus auf den Kinder- und Jugendschutz zu legen. Gleichzeitig hat sich in den vergangenen Monaten eine Expertengruppe getroffen, um zu analysieren, wie der Kinder- und Jugendschutz in sozialen Medien verbessert werden kann. Die Ergebnisse werden am Montag vorgestellt. EU-Kommissionspräsidentin Ursula von der Leyen erwartet Empfehlungen zu einer möglichen Altersbegrenzung.
6: Aus Brüssel der Bericht von Annabel Brockhus. Und wir schauen nochmal auf den Bundestag. Nach dem Motto, jetzt noch ganz schnell viel durchsetzen. Der Bundestag hat ja heute seine letzte Sitzung vor der Sommerpause. Und Schwarz-Rot hatte ja sehr aufs Tempo gedrückt. Die Politik möchte gerne was vorweisen können. Und ich bin jetzt mit der Leiterin unseres Hauptstadtstudios mit Friederike Sittler verbunden. Frau Sittler, welches wichtige Signal möchte das politische Berlin heute auf jeden Fall aussenden?
17: Naja, wir sind handlungsfähig. Das ist genau das Signal, was versprochen war, weil ja lange ein Erwartungsmanagement betrieben worden war, das daneben ging, weil dann immer die Reformen nicht stattfanden. Jetzt zu sagen, wir haben noch die wichtigen Projekte in die Spur gebracht, vor allen Dingen natürlich die Gesundheitsreform, die ja jetzt dann auch noch im Bundesrat behandelt werden muss. Und dann, wenn sie sich genügend Geld haben, noch erhandeln können, von den Ländern dann auch zugestimmt werden wird. Das ist üblich vor der Sommerpause, dass man so einen Endspurt macht, aber wir sagen eigentlich, dieses Jahr ist es besonders intensiv und Sie haben es ja auch schon an den Tönen gehört heute in den verschiedenen Beiträgen, wie aufgeheizt die Stimmung ist. Das ist auf offener Bühne im Bundestag, aber auch hinter den Kulissen. Es gibt in dieser Woche sehr viele abendliche Treffen, das ist auch üblich, aber man merkt, wie gereizt die sind. Andererseits kann man auch immer sagen, dieser Druck im Kessel am Ende, kurz vor der parlamentarischen Sommerpause, der kann auch was bringen. Siehe Gesundheitsreform wieder, ne? Gestern viele Treffen, die Länder haben nochmal verhandelt, wollten ihre Krankenhäuser vor allen Dingen beschützen. Das sind dann auch gute Hebel, um zu einem Ergebnis zu kommen, um einfach mal einen Haken zu machen und zu sagen, im Herbst starten wir dann wieder neu in dem parlamentarischen Verfahren.
6: Aber mehr politisches Tempo kann auch heißen, dass diese Politik dann vielleicht auch stärker fehleranfällig ist.
17: Ja, gerade diese Gesetzesentwürfe, die auf den letzten Metern zustande gekommen sind, gerade die Gesundheitsreform war das ja auch. Da haben wir gestern Abend bei diesen Treffen dann auch schon gehört, gehört, dass Fehler entdeckt worden sind, dass da teilweise einfach in den Gesetzestexten falsche Verweise gemacht worden sind, die dann tatsächlich wohl auch zum Beispiel Hausärzten Geld kosten können. Das können wir im Einzelnen noch nicht nachvollziehen, aber da wird man dann schon wieder im Herbst nacharbeiten müssen, um dann die Gesetzestexte auch wirklich wasserdicht zu machen. Manchmal bei der Eile kommt es ein gewisser Schlendrian dann doch rein oder Überforderung derjenigen, die das machen müssen.
6: Und schauen wir noch ein bisschen genauer hin, was steht noch konkret für heute an, abseits des Sparpakets für die gesetzlichen Krankenkassen?
17: Ich sag mal eins, was gestern schon verabschiedet worden ist, was vielleicht für Menschen interessant ist, die sich über E-Scooter ärgern und wenn sie mal drüber gestolpert sind oder einen Unfall hatten und dann nicht wussten, wer hat den gerade benutzt. Inzwischen sind die Betreiber einer E-Flotte dafür zuständig, für die Unfallkosten aufzukommen, wenn sich sonst niemand findet. Ansonsten im Bundesrat ist das Infrastrukturzukunftsgesetz noch entschieden worden. Das also bedeutet die Beschleunigung von Planungs- und Genehmigungsverfahren, haben wir ja auch oft drüber berichtet. Der Bundestag berät noch über die neuen Befugnisse für die Bundespolizei, sehr umstritten. Und dann soll ja auch noch die Diätenerhöhung ausnahmsweise ausgesetzt werden. Das bedeutet angesichts der wirtschaftlichen Lage, dass die Abgeordneten auf etwa 500 Euro verzichten werden. Und dann ist man weg von den vielen Abstimmungen. Zu späterer Stunde wird man dann noch am Nachmittag sich noch auseinandersetzen über die Krankschreibungen ab ersten Tag. Da gibt es noch mal eine Aktuelle Stunde.
6: Also, da wird noch ganz schön viel passieren heute im politischen Berlin. Kurz vor der Sommerpause und damit enden auch schon diese Informationen am Mittag. Maria Grunwald sagt Dankeschön und ich wünsche Ihnen, kommen Sie weiterhin gut durch diesen Tag.
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5: Uhr, die Nachrichten. Facebook und Instagram bergen nach vorläufigen Ermittlungen der EU-Kommission zu große Suchtgefahren für Kinder und Jugendliche. Die Kommission teilte in Brüssel mit, der Mutterkonzern Meta schütze Minderjährige auf den beiden Plattformen nicht ausreichend und verstoße damit gegen EU-Digitalgesetze. Als Risiken werden vor allem die Endlos-Feeds genannt, die so entworfen seien, dass sie süchtig machten. Die Kommission forderte Meta auf, die automatische Wiedergabe von Videos standardmäßig zu deaktivieren und verpflichtende Pausen einzuführen. Der Konzern muss nun reagieren. Wenn Meta keine Änderungen vornimmt oder die Vorwürfe nicht entkräften kann, droht ein Bußgeld. Dieses kann bis zu 6% des Jahresumsatzes betragen. Bei Meta könnten das mehr als 12 Milliarden Euro sein. Der Deutsche Bundestag hat die umstrittene Reform für eine Stabilisierung der Beiträge in der gesetzlichen Krankenversicherung beschlossen. In der namentlichen Abstimmung votierten 319 Parlamentarier mit Ja. 286 stimmten dagegen, es gab 4 Enthaltungen. Der Entwurf von Gesundheitsministerin Warken hat das Ziel, die gesetzlichen Krankenkassen 2027 von steigenden Ausgaben zu entlasten, um neue Beitragserhöhungen zu verhindern. Vorgesehen sind Ausgabenbremsen bei Praxen, Kliniken, Apotheken und der Pharmabranche, aber auch höhere Zuzahlungen für Medikamente und Einschränkungen bei der kostenlosen Mitversicherung von Ehepartnern. Im Laufe des Tages befasst sich auch der Bundesrat mit der Reform. Das Gesetz ist nicht zustimmungsbedürftig. Die Länderkammer könnte das Vorhaben hinauszögern und den Vermittlungsausschuss anrufen. Zuletzt zeichnete sich ab, dass dafür wohl keine Mehrheit zustande kommt. Der Bundesrat hat den Weg für eine digitale Abfertigung an Flughäfen freigemacht. Demnach dürfen Flughäfen und Airlines bestimmte Daten aus Reisepässen und Personalausweisen auslesen. Bei der digitalen Abfertigung soll zu Beginn im Flughafen ein Foto erstellt werden. Per Gesichtserkennung können dann die Stationen wie Check-in, Gepäckaufgabe, Sicherheitskontrolle und Boarding durchlaufen werden, ohne Dokumente vorzuweisen. Ausgenommen sind Grenzkontrollen durch die Bundespolizei. Der Bundesrat stimmte auch für das Recht auf Reparatur für Verbraucher. Es sieht vor, dass Hersteller künftig verpflichtet werden, mehrere Jahre lang Reparaturen für bestimmte Produkte anzubieten, etwa Handys, Tablets, Kühlschränke und Trockner. Angenommen wurde zudem das Kraftwerksgesetz, nachdem in den nächsten 5 Jahren zahlreiche neue Gaskraftwerke gebaut werden sollen. Die von der Bundesregierung geplante Steuerreform führt möglicherweise doch nicht zu der angekündigten Entlastung kleinerer und mittlerer Einkommen. Die Frankfurter Allgemeine veröffentlichte Berechnungen eines Finanzwissenschaftlers, bei denen auch die steigenden Sozialabgaben berücksichtigt werden. Danach hätten schon im Jahr 2028 kinderlose, alleinstehende Beschäftigte mit 3.000 Euro brutto im Monat einen leicht geringeren Jahresnettolohn als 2026. Bei höheren Einkommen fällt das Minus stärker aus, da die Bemessungsgrundlage für die Sozialabgaben deutlich angehoben wird. Die für die tatsächliche Kaufkraft wichtige Inflation ist bei diesen Berechnungen noch nicht berücksichtigt. Berlins regierender Bürgermeister Wegner gerät vor den Beratungen über den Wahlkampf für die Abgeordnetenhauswahl parteiintern weiter unter Druck. CDU-Mitglieder verlangen in einem offenen Brief, Wegner solle sich als Dienst am Amt und der Partei zurückziehen. Sein Verhalten wird als Problem für das Vertrauen in die Demokratie bezeichnet. Ein Wahlkampf mit Wegner sei verloren, heißt es in dem Text, der unter anderem von dem Unternehmer Miele verfasst wurde. Auch die Junge Union hält einen Rückzug Wegners für unumgänglich. Am Abend kommen der CDU-Landesvorstand und die Vorsitzenden der 12 Kreisverbände mit dem Bürgermeister zusammen. Dabei geht es vor allem um Wegners Kandidatur für die Abgeordnetenhauswahl am 20. September. Der 53-Jährige steht unter anderem wegen seines Verhaltens bei Stromausfall im Berliner Südwesten Anfang Januar unter Druck. Das Wetter. In der Südwesthälfte meist sonnig bei 29 bis 34 Grad. In der Nordosthälfte wechselnd bewölkt oder heiter, 25 bis 29 Grad. Morgen im Norden und Osten Durchzug von lockeren Wolken, im Nordosten geringe Schauerneigung. Sonst sonnig bei 25 bis 35 Grad. Das waren die Nachrichten.
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18: Mit Jessica Stromberg herzlich willkommen. Die Verkaufszahlen von VW sinken weiter. Am Vormittag gab es Zahlen des zweiten Quartals und demnach hat der Autokonzern nochmal fast 9% weniger als im Jahr zuvor in diesem Zeitraum ausgeliefert. 2 Millionen Fahrzeuge waren es im zweiten Quartal. Das, was bei VW gerade passiert, beschreibt ein grundlegendes Problem der deutschen Wirtschaft. Und deswegen schauen wir heute auch nochmal genauer hin. Und was ändert sich jetzt ganz genau beim Heizungsgesetz? Wie viel weniger Förderung gibt es für Wärmepumpen? Auch das ein Thema bei uns. Die exogenen Schocks in der Weltwirtschaft. Die chinesische Macht, die von ganz langer Hand geplant und im Grunde immer klar war. Und die Strukturprobleme. Bei VW kommt gerade ganz viel zusammen. Konzernchef Oliver Blume Die Zahl der Modelle soll bis auf die Hälfte reduziert werden, Ausstattungsoptionen um bis zu 75% gesenkt und die Kapazitäten auf die Produktion von 9 Millionen Fahrzeuge im Jahr reduziert werden. Und er begründet das so.
19: Wir machen den Volkswagen-Konzern schneller, robuster und wettbewerbsfähiger. Wir reduzieren Komplexität, fokussieren unsere Technologien, richten Produkte, Entwicklung und Produktion noch regionaler in den Märkten aus, bauen Überkapazitäten ab, straffen unser Beteiligungsportfolio und verschlanken unsere Strukturen.
18: Aber kein Wort zu den in den Medien kolportierten Zahlen zum Stellenabbau und Werksschließungen. Das macht es für die Belegschaft ganz schwierig, weil sie weiter in der Unsicherheit schwebt. Ich habe vor der Sendung den Automobilexperten Frank Schwope gefragt, was er daraus interpretiert, dass es dahingehend noch keine Informationen gibt.
20: Es ist sicherlich eine große Uneinigkeit im Aufsichtsrat vorhanden. Die Kapitalseite und die Arbeitnehmerseite haben wahrscheinlich sehr unterschiedliche Auffassungen. Und ich glaube, da wird in den nächsten Tagen noch das eine oder andere durchsickern. In der Konsequenz werden wir aber sicherlich einen wochenlangen, wenn nicht sogar einen monatlangen Kampf zwischen den beiden Seiten sehen.
18: Deutschland ist ja eigentlich das Land der Ingenieure. Können Innovationen, neue Ideen, Werkstätten,

0: nicht mehr in der Weise fortgeführt werden kann, wie es mal war. Aber wie ist das mit der chinesischen Konkurrenz hier in Europa?
1: Ja, man sieht die chinesischen Fahrzeuge ja durchaus in Deutschland auch auf den Straßen, gerade BYD oder MG als Marken, Leapmotor auch, den Kooperationspartner von Xing, da hat man das ein oder andere Fahrzeug schon auf der Straße gesehen. Und im europäischen Ausland, das ist durchaus in anderen Ländern noch mehr, was da auf den Straßen fährt. Und das ist ein bisschen zu vergleichen mit der Welle in den 70er Jahren, die aus Japan kam, mit, ich glaube, es sind 8 Hersteller, die jetzt immer noch in Europa verkaufen und recht erfolgreich sind. Genauso in den 90er Jahren kamen die Koreaner nach Europa und jetzt sind es halt die Chinesen, die mit sehr vielen Marken, mit sehr vielen Modellen sicherlich perspektivisch Marktanteile von mehr als 10% abgreifen können.
0: Was ja doch viele immer wieder verwundert, ist, wenn doch VW so in der Krise steckt. Und das kommt ja nicht erst seit gestern. Das ist ja ein Prozess, den wir jetzt schon seit ein paar Jahren beobachten. Wie kommt es dann, dass aber trotzdem so derart hohe Dividenden gezahlt wurden und damit ja Kapital aus dem Unternehmen geflossen ist?
1: Ja, das ist in der Tat eine interessante Frage. Wenn man sich das mal anschaut, zwischen 2021 und 2025 hat der Konzern 28 Milliarden Euro an Dividende ausgeschüttet. Dabei war eine Sonderdividende aus dem Porsche-Börsengang, ich glaube, von knapp 10 Milliarden Euro. Das sind sicherlich Gelder, die dem Unternehmen auch ganz gut getan hätten. Aber man darf natürlich nicht vergessen, die Familien Piëch Porsche, die indirekt hinter VW stehen, wollen natürlich auch eine Dividende sehen. Und auch das Land Niedersachsen mit seinen 20% Anteilen will eine Dividende sehen.
0: Sagt Automobilexperte Frank Schwope von der Fachhochschule des Mittelstands. Und das nehmen wir jetzt mit in den Börsensaal zu unserem Reporter Samir Ibrahim. Samir, wie nimmt der Markt all das auf bei VW? Wo steht die Aktie?
2: Aktuell 0,9% der Minus sind damit deutlich schlechter als der Gesamtmarkt. Dieser Absatzeinbruch im letzten Quartal, das spielt natürlich eine Rolle. Aber eben ein Stück weit auch die Enttäuschung darüber, dass da jetzt keine Klarheit herrscht. Christoph Stürmer war vorhin hier, der unabhängige Autoexperte. Und da habe ich ihn gefragt, was uns das denn jetzt bringt, was der Aufsichtsrat da verkündet hat.
3: Der Aufsichtsrat hat es meiner Ansicht nach schön auf den Punkt gebracht, dass das, was wir gehört haben, ein operatives Optimierungsprogramm ist und die langfristige Vision für die Volkswagen-Gruppe und die Volkswagen-Marke noch nicht erkennbar ist.
2: Ja, der Gesamtbetriebsrat tobt ja schon und sagt, die Arbeitnehmer würden im Unklaren gelassen, Investoren aber ja auch.
3: Das ist sicherlich so, aber ich glaube, es ist gar noch nicht reif für Entscheidungen. Das, was wir im Vorfeld gehört haben, war ganz viel Spekulation, ganz viel Aufbau von öffentlicher Erwartung, möglicherweise in der Hoffnung, damit Entscheidungsfindungen beeinflussen zu können. Ich glaube nicht, dass ein fertiger Plan in den Schubladen ist, sondern ich glaube, es war ein Abtesten der Möglichkeiten, des Spielraums, der besteht, mit einfachen betriebswirtschaftlichen Maßnahmen hier kurzfristige Ergebnisverbesserungen zu erzielen. Und man darf nicht vergessen, 4 Jahre sind in der Automobilindustrie eine kurze Zeit. Das ist ein Sofortprogramm, über das wir hier gesprochen haben. Und ich glaube, da sind die Erwartungen höher. Und ich glaube, da kann sowohl Menschen, die auf lebenslange Beschäftigung rechnen, als auch Aktionäre, die langfristig engagiert sind im Konzern, mehr Klarheit über das langfristige Bild erwarten, als wir im Moment sehen.
2: Jetzt hat ein VW-Sprecher gesagt, es müssen unbedingt Überkapazitäten abgebaut werden. Erklären Sie das mal bitte.
3: Überkapazitäten sind eine spannende Sache, denn man kann jede Fabrik so rechnen, als würde sie 365 Tage im Jahr im Dreischichtbetrieb durchlaufen. Und so viele Autos hat noch nie jemand gebaut und so viele Autos werden auch nie gebaut werden. Eine normale Autofabrik läuft 220 bis 250 Tage im Jahr. Stark schwankende Auslastung. Es gibt in einer Fabrik Wochen, da wird mit einer Schicht gearbeitet und hauptsächlich der Fußboden gekehrt. Und dann gibt es Wochen, da wird in Dreischichtbetrieb durchgeblockert, um das Frühjahrsgeschäft mitzunehmen und um das Herbstgeschäft mitzunehmen. Die Kapazität einer Fabrik ist also sozusagen fast immer falsch und sie muss am Ende technisch darauf ausgelegt sein, die wirkliche Spitzenlast abdecken zu können. Aber das macht sie nicht sehr lange. Man kann also aus dieser Spitzenlastfähigkeit positiv argumentieren. Es gibt VW die Möglichkeit, auf Nachfragespitzen schnell zu reagieren. Man kann aber dann natürlich auch argumentieren, ja, wenn die Spitzenlast nicht ausgelastet ist, dann kostet es nur Geld und wir haben eine theoretische Überkapazität. Die Wahrheit liegt wahrscheinlich irgendwo in der Mitte. Sicherlich gibt es einen Überhang an Produktionsmöglichkeiten, theoretischen

0: man würde sich immer eine höhere Gesamtauslastung wünschen, weil es dann günstiger ist. Auf der anderen Seite, das Argument der Flexibilität darf man auch nicht vernachlässigen.
1: Ein Lösungsschritt, den VW jetzt gehen möchte, ist die Modellpalette einzudampfen, auch die Ausstattungspalette. Wie kann das funktionieren?
0: Das ist das kleine Besteck des Automobilmanagements. Gerade in Zeiten schnellen technischen Fortschritts werden Ausstattungsoptionen einfach auf Autos draufgeklatscht. Und wenn sich eine Option rechnet, dann kommt sie auch noch in die Preisliste rein. Dann muss man Lieferanten aufbauen, dann muss man Logistik aufbauen, muss man Montagefolge aufbauen. Das wird alles wahnsinnig kompliziert. Komplexität kann man nur sehr schlecht quantifizieren. Man weiß nur, dass sie sehr viel Geld kostet. Und dort regelmäßig mal auszuholzen und aus Einzelausstattungswäldern dann eben saubere Pakete zu machen, die möglicherweise auch in mehr als einem Land konsistent angeboten werden, ist immer mal wieder notwendig. Die Koreaner und Japaner führen das schon lange durch. Die Chinesen statten die Autos einfach immer voll aus. Die haben also gar keine Komplexität. Da muss man regelmäßig durchholzen. Ist sinnvoll, das zu machen.
1: Also auch nicht der große Wurf, nachdem es sich jetzt irgendwie anhört. Aber da vielleicht noch kurze Frage zum Schluss. Ist die Problematik, vor der VW steht, mit den aktuellen Strukturen im Aufsichtsrat, im Vorstand, mit den Großaktionären, die sie haben und nicht zu vergessen, dem berühmt-berüchtigten VW-Gesetz, in irgendeiner Form zu lösen?
0: Ich glaube, wir haben bei Mercedes gesehen, dass das Aufspalten von integrierten Strukturen, wo also die operative Marke und die Konzernführung in einer Einheit ist, durchaus Vorteile haben kann. Das wird ja bei VW schon sehr, sehr lange diskutiert. Das jetzt durchzuziehen, würde der unternehmerischen Handlungsfreiheit sowohl der Marke als auch der Konzernführung sicherlich guttun. An welcher Ebene dieser Zukunft, einer solchen zukünftigen Struktur dann das VW-Gesetz greift, da möchte ich nichts zu sagen und das wird auf jeden Fall noch diskutiert werden.
1: Sagt Christoph Stürmer von CS Beratung, der unabhängige Autoexperte. Und in der Zwischenzeit, um dem Mann ein bisschen Recht zu geben, kommt die Süddeutsche Zeitung um die Ecke mit einer Meldung, die da besagt, es habe tatsächlich einen Plan im Aufsichtsrat gegeben, nämlich vom Vorstand, um eben zu sparen. Und das sei vom Land und den Arbeitnehmern abgelehnt worden.
2: Ja, vielen Dank für diese frische Information und Dank auch an Christoph Stürmer für diese weitere Perspektive auf VW. Wollen wir noch auf andere Unternehmen schauen, Samir Ibrahim. EasyJet wird von einem Finanzinvestor übernommen. Wie ist das einzuordnen?
1: Ja, die Übernahme stand im Raum. Neu ist tatsächlich der Finanzinvestor, denn es gab vorher schon einen anderen, Castle Lake, der bisher als Finanzinvestor das höchste Gebot abgegeben hatte für EasyJet. Das Unternehmen muss irgendwie übernommen und auch gerettet werden. Und jetzt kam der Finanzinvestor Apollo und hat einfach mal ein höheres Angebot vorgelegt. Das hat EasyJet so angenommen und empfiehlt dieses Angebot auch seinen Aktionären. Die Aktie schießt regelrecht nach oben und legt im Londoner Handel 15% zu.
2: Wir hatten diese Woche ein Auf und Ab beim DAX. Wie sieht es heute aus?
1: Entsprechend geruhsam. Also die Veränderung aktuell genau 1,99 Punkte. Das sind 0,01%. Der DAX bewegt sich so ein bisschen um die Marke von 25.100 Punkten herum. Es ist tatsächlich so einfach, dass wir die Berichtssaison ja voraus haben. Da hält man sich so ein bisschen zurück. Im Nahen Osten ist nach wie vor kein Frieden. Das Wochenende steht vor der Tür und man hat hier bitter gelernt, dass das gerne auch mal Überraschungen bereithält.
2: Dann runden wir das ab mit dem Dreiklang Euro-Rente-Gold.
1: Der Euro bei einem Dollar 14,33, leicht gestiegen, die Umlaufrendite bei 3,03% und der Goldpreis bei 4.099 US-Dollar.
2: Vielen Dank, Samir Ibrahim von der Frankfurter Börse. Am letzten Sitzungstag vor der Sommerpause im Deutschen Bundestag ist das Gebäudemodernisierungsgesetz nach monatelangen Verhandlungen und Debatten beschlossen worden. Wir haben diese Diskussion hier im Programm intensiv begleitet. Daher schauen wir jetzt auf das, was am Ende beschlossen worden ist, und zwar mit Katharina Thoms. Was wurde denn auf den letzten Metern noch inhaltlich verändert?
3: Ja, das Bundeswirtschaftsministerium hatte ja schon im ersten Entwurf aus dem bisherigen Gesetz ein Auslaufdatum für fossil betriebene Heizungen gestrichen. Also man wollte ja eigentlich mit der angestrebten Klimaneutralität bis 2045 keine Öl- und Gasheizungen mehr zulassen danach, um die einzubauen neu. Und im Laufe des Verfahrens der letzten Monate haben Umweltministerium, auch die SPD, immer wieder versucht, diesen Satz wieder rein zu verhandeln. Aber das ist bis zum Ende nicht passiert. Dafür steht jetzt was Neues drin. nämlich sinngemäß, wir machen ein extra Gesetz und da schreiben wir dann rein und regeln, wie das dann eigentlich sein soll mit dem Ausstieg aus den fossilen Heizungen. Und da gibt es natürlich eine Menge Skeptiker, die da noch nicht so richtig dran glauben. Grundsätzlich bleibt dieser Grundsatz, es dürfen wieder alle Arten von Heizungen eingebaut werden, jetzt erstmal von Wärmepumpe bis Hybrid, von Fernwärmeanschluss sowieso und natürlich dann eben auch die Öl- und Gasheizungen unbefristet erstmal. Der Punkt, den man da eingebaut hat, sind die neuen Verbrennerheizungen müssen nach und nach mit immer mehr klimafreundlichen Brennstoffen betrieben werden. Bestehende Öl- und Gasheizungen, da müssen die Energieversorger dafür sorgen, dass da klimafreundlichere Brennstoffe reinkommen. Und die Frage ist eben, woher nimmt man so viel Biogas, Biomethan? Das war heute auch große Fragezeichen in der Debatte im Bundestag. Dafür soll mehr Maisanbau möglich werden, damit man mehr Biogas herstellen kann. Und das ist aus artenschutzrechtlichen Gründen gar nicht so eine gute Idee.
2: Die Koalition hat ja versprochen, der Heizungstausch werde weiter gefördert, aber die Förderung sinkt deutlich. Wie viel weniger wird es denn und welche Wirkung ist davon zu erwarten?
3: Ja, das ist so, dass man da jetzt so eine soziale Staffelung eingebaut hat und bei vor allem hohen Einkommen, also zu versteuernde Einkommen über 50.000 Euro, die bekommen in Zukunft eine paar tausend Euro weniger pro zum Beispiel eben Wärmepumpe, die man sich anschafft. Und das sinkt dann aber auch im Laufe der nächsten Jahre Schritt für Schritt nach unten ab. Und zu versteuernde Einkommen bis 30.000 Euro, also Geringverdienende, die erhalten durchaus eine höhere Förderung. Aber auch da wird es nach und nach sinken. Und dazwischen gibt es Abstufungen. Es gibt einen Bonus für Familien, den man sich anrechnen lassen kann. Bestimmte andere Boni für besonders klimafreundliche Lösungen, die werden aber abgesenkt oder auch gestrichen. Und was eben vor allem verwundert hat, ist, das wurde erst am Mitte der Woche bekannt und am Tag danach war dieses Portal, wo man die Anträge stellen kann, schon abgeschaltet. Also das ging ziemlich knall auf Fall und erst ab 21. Juli kann man wieder neue Anträge nach den neuen Bedingungen stellen.
2: Ist das Kapitel Heizungsgesetz damit jetzt abgeschlossen?
3: Also zumindest mal im parlamentarischen Verfahren, wenn jetzt nicht heute der Bundesrat da doch noch mal interveniert und eventuell den Vermittlungsausschuss anruft, aber danach sieht es eigentlich nicht aus. Allerdings könnte das wieder vor Gericht landen. Das ist ja schon in der Vergangenheit auch mit dem anderen Gesetz passiert. Und die Umweltverbände hatten sich da vor allem hervorgetan, aber auch andere und haben immer wieder die Verfassungsmäßigkeit bezweifelt und haben das Gesetz kritisiert, weil eben damit eine deutlich schlechtere Klimabilanz droht. Man beruft sich da auf ein Urteil des Bundesverfassungsgerichts, wo es ja im Kern darum geht, dass man eben die CO2-Emissionen dürfen nicht zulasten der jungen Generation verzögert werden. Und das ist hier genau die Befürchtung. Und die Deutsche Umwelthilfe hat jetzt gerade eben schon angekündigt, sie bereitet eine Verfassungsbeschwerde vor. Die soll demnächst auf den Weg gehen.
2: Katharina Thoms aus unserem Hauptstadtstudio zum beschlossenen Gebäudemodernisierungsgesetz. Vielen Dank. Halbleiter sind das Rückgrat der digitalen Welt. Ohne die kleinen Chips in Handys, Autos oder künstlicher Intelligenz funktioniert der digitale Kosmos gar nicht. Weil die Chiphersteller aber auf immer kleinere und kompaktere Produkte setzen, steigt auch die Fehlerquote. Fast jedes zweite Halbleiterelement funktioniert heute nicht richtig. Davon geht das Münchner Start-up Quantum Diamonds aus. Den Ausschuss zu recyceln ist schwierig. Besser wäre es, wenn die Chips von Anfang an besser wären. Deshalb haben sich die Münchner auf Halbleiter-Testsysteme spezialisiert. Dazu das Firmenporträt von Susanne Lettenbauer.
4: Der große schwarze Kubus mitten im Labor wirkt auf den ersten Blick unscheinbar.
5: Ja, so sieht es bei uns im Labor aus. Was man eben hier sehen kann, ist ein Schaltschrank, in dem alle wichtigen Komponenten verbaut sind, die dann verbunden sind mit dem eigentlichen Gerät und hier drin. Wir können es auch mal aufmachen.
4: Vorsichtig öffnet Firmenchef Kevin Berghoff in Laborschutzkleidung die Türen des Herzstücks seines Start-up-Unternehmens. Von außen nur ein schwarzer Mannshoher Kasten. Im Inneren.
5: Hier liegt ein Wafer drin. Das heißt, diese runde Platte ist am Ende die Grundlage von allen Mikrochips. Und man sieht dann das Objektiv, das runde Element in der Mitte. Und das ist am Ende verbunden mit einer Kamera. Und die Kamera kann eben dieses rote Leuchten aufnehmen und dann interpretieren, wie stark sind die Magnetfelder, die dort ausgelesen werden können. Und darauf können wir dann Rückschlüsse ziehen auf Magnetfelder, auf bestimmte Fehlstellen innerhalb des Systems.
4: Seit 2022 arbeitet das junge Start-up an der Perfektionierung von Chip-Inspektionen. Heute mit 75 Mitarbeitenden. Notwendig wäre gut das Doppelte, sagt Berghoff. Aber warum der Name Quantum Diamonds? Herzstück des Testmoduls ist ein Diamant, unter den die zu testenden Chips gelegt werden.
5: Wenn man jetzt mit einem grünen Laser drauf geht auf den Diamanten, dann sieht man, dass der leicht rot schimmert. Ich weiß nicht, ob Sie das sehen können. Am Ende ist das dieser Effekt, den wir nutzen, ja, dass wir eben mit diesem Diamant-Cube, den man da sieht, eine Art Linse haben, die diese Magnetfelder ausliest.
4: Fehlstellen innerhalb eines Chips heißt Ausschuss. Wegschmeißen, selbst wenn seltene Erden verbaut sind. Nachhaltig ist das nicht und auch volkswirtschaftlich weltweit ein Unding.
5: Das ist ein Riesenproblem tatsächlich. Man denkt, Halbleiterproduktion, wenn man auch das sieht, ist es sehr, sehr professionell, alles funktioniert. Bei den ganz komplexen Chips sind die Ausbeuteraten teilweise unter 50%. Also jeder zweite Chip wird weggeschmissen. Und das ist auch unsere Idee als Firma, dass wir nicht auf einmal dafür sorgen, dass alle Chips funktionieren, aber selbst wenn wir nur einen Prozentpunkt verbessern können, dann lohnt es sich natürlich viel Geld in eine solche Maschine zu investieren.
4: Entwickelt wurde das Halbleitersystem von Ingenieur und Mitgründer Flemming Bruckmeier in einer Forschungsgruppe der Technischen Uni München. Das Ziel, wie können Halbleiter nachhaltiger produziert werden? Wie kann man die Fehlerquote reduzieren? Und zwar nicht nur im Unilabor, sondern als Angebot an die Chiphersteller, so die Überzeugung der TUM-Absolventen.
5: Also ich glaube, es kommt von zwei Seiten. Einmal ist diese technologische Entwicklung der Quantensensorik, also dass wir an der TU München dort Spitzenforschung haben. Da gibt es in Amerika vielleicht noch eine Forschungsgruppe, aber es gibt eigentlich zwei, die so weit sind. Und mein Mitgründer und CTO, technischer Leiter des Unternehmens, war wirklich einer der besten Forscher auf dem Bereich und hat dann gesagt, ich habe aber Lust, das in die industrielle Anwendung zu bringen. Ich möchte nicht Professor werden.
4: Eine erste Marktanalyse gab ihnen recht. Halbleiter werden bislang in-house von den Produzenten selbst getestet. Eine unabhängige Analyse fehlte bislang. Regelmäßig kommen deshalb große, dick gepolsterte Sicherheitskisten aus aller Welt in diesem Labor an.
5: Ja, das heißt, so eine Box wird dann verpackt in ganz viel Schaumstoff und Watte und kommt dann so als ein Kubikmeter Würfel per Luftfracht zu uns. Und wir nehmen dann die Wafer, wir legen sie in die Systeme, wir testen und schicken das dann zurück. Das ist jetzt zum Beispiel aus den USA.
6: Also ich habe schon für drei unterschiedliche Firmen vorher mitgearbeitet. Also ich finde es total spannend, die Quantensensorik mit meinem Industriewissen zu verbinden. Das ist wirklich Leading-Edge-Technologieentwicklung und das macht für mich auch den Reiz aus.
4: Mitarbeiter Markus Schieber klingt euphorisch. Zukunftstechnologien und das aus Deutschland, damit bekommt die Firma die besten Leute. Schieber gehört zu den Älteren. Den Kern bilden 20% ausländische Mitarbeitende aus Asien. Altersdurchschnitt Mitte 30, Firmensprache Englisch.
5: Das spricht sich natürlich auch rum. Also dass wir jetzt einen komplett neuen Ansatz haben im Bereich Halbleiterinspektion. Und ich glaube, die meisten Leute hier haben wirklich Lust, an was zu arbeiten, was noch nie jemand gemacht hat.
4: Ziel des Start-up ist nicht die Dienstleistung, Halbleiter zu testen, sondern diese schwarzen Kästen zu produzieren und zu verkaufen. Die finanzielle Grundlage durch das Bundeswirtschaftsministerium wäre da. Die EU-Kommission hat 76 Millionen Euro genehmigt. Dazu eine von World Fund geleitete 15 Millionen Euro Aktienrunde mit verschiedenen Investoren.
5: Dann hatten wir die von der Leyen hier für die erste Finanzierungsrunde und für erste sowohl Fremdkapital- als auch Eigenkapitalrunde ein erstes Produkt gebaut.
4: Platz genug wäre dafür da, denn ironischerweise startet Berghoffs Firma auf Münchens ehemaligem Siemens-Gelände durch. Ein riesiges, leerstehendes Gewerbeareal. Vergangenheit trifft auf Zukunft. Doch bei aller ideeller und finanzieller Millionenförderung durch EU und Bundeswirtschaftsministerium, die Serienproduktion der von ausländischen Kunden heiß erwarteten Testmodule kann nicht starten. Der Bauantrag für die Produktionsräume liegt seit geraumer Zeit unbearbeitet beim Münchner Referat für Stadtplanung und Bauordnung.
2: Susanne Lettenbauer hat das Labor des Münchner Startups Quantum Diamonds besucht. Dort ist ein Halbleiter-Testsystem entwickelt worden, das den Ausschuss von Chips bei der Produktion reduziert. In den Wirtschaftskommentaren der Zeitungen haben wir heute eine breite Themenvielfalt. Die Steuer auf zuckerhaltige Getränke, antragsloses Kindergeld und es beginnt mit der Annäherung der italienischen Bank UniCredit an der Mehrheit der Commerzbankanteile.
7: Die Süddeutsche Zeitung schreibt: Nicht nur in der Klimakrise gibt es Kipppunkte, auch in der Unternehmenswelt gibt es Momente, in denen sich etwa eine Übernahme kaum noch verhindern lässt. Für die Commerzbank bedeutet das, Vorstandschefin Bettina Orlopp wird sich wohl mit UniCredit-Chef Andrea Orcel zusammensetzen müssen, selbst wenn ihr sein Stil nicht gefällt. Selbst wenn Orlopp danach keine tragende Rolle mehr spielen wird, sie ist dem Unternehmen verpflichtet, eine Strategie verbrannter Erde wäre gefährlich und ist ihr auch nicht zuzutrauen. Das Handelsblatt befasst sich mit einer möglichen Steuer auf zuckerhaltige Getränke. In Großbritannien zeigt eine Lenkungssteuer seit 2018 Wirkung. Die Briten nehmen heute täglich nur noch 16 Gramm Zucker über Softdrinks zu sich, fast 10 Gramm weniger als die Deutschen. Eine Softdrinksteuer ist für alle Seiten ein Gewinn. Das Gesundheitssystem kann viele Millionen sparen. Der Fiskus erwartet 450 Millionen Euro Steuereinnahmen im Jahr. Am Ende profitieren auch die Limo-Hersteller. Studien aus Ländern mit Softdrinksteuer zeigen, die Branche steht danach keineswegs schlechter da. Die Zeitungen der Mediengruppe Bayern kommentieren die geplante BAföG-Erhöhung. Dass der Grundbedarf beim BAföG überhaupt erst auf das Bürgergeldniveau angehoben werden soll, spricht Bände. Zwischenzeitlich wirkte es dennoch so, als wäre selbst das zu viel verlangt. Angesichts eines unsicheren Haushalts drohte die BAföG-Reform trotz vorheriger Zusage nur verwässert oder gar nicht zustande zu kommen. Nun konnten sich Union und SPD doch einigen. Ein gutes Zeichen, das allerdings reichlich spät kommt. Und die Frankfurter Allgemeine Zeitung freut sich über das vom Bundestag beschlossene antragslose Kindergeld. Das automatische Kindergeld taugt als politisches Lehrbeispiel dafür, dass Parteien nicht immer nur darum wetteifern müssen, wer die stärkste Erhöhung der steuer- und beitragsfinanzierten Ausgaben verspricht. Für viele Wähler ist es schon eine Freude, wenn sie feststellen, dass versprochenes Geld ohne Umweg und Verwicklung auf ihr Konto kommt. Und wenn dann ganz nebenbei auch noch Spielraum für eine Entlastung von Steuern und Abgaben entsteht.
2: Soweit die Wirtschaftspresseschau. Durch die Hitze sind weniger Menschen im Saarland zum Blutspenden gegangen. Jetzt gibt es dadurch weniger Blutkonserven. Ein Thema gleich bei Deutschland heute mit meiner Kollegin Luca Fischer. Das war die Wirtschaft am Mittag mit Jessica Sturmberg. Ich wünsche Ihnen noch einen schönen Nachmittag.
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9: 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Zunächst die Übersicht. Das Gesetz zur Stabilisierung der Krankenkassenbeiträge ist vom Bundestag gebilligt worden. Der Bundesrat hat zudem zahlreiche Gesetzesvorhaben gebilligt, unter anderem gegen missbräuchliche Vaterschaftsanerkennungen bei ausländischen Kindern. Die EU-Kommission fordert vom Meta-Konzern Maßnahmen bei den Social-Media-Angeboten gegen die Suchtgefahr für Kinder und Jugendliche. Die Meldungen im Einzelnen. Der Deutsche Bundestag hat die umstrittene Reform für eine Stabilisierung der Beiträge in der gesetzlichen Krankenversicherung beschlossen. In der namentlichen Abstimmung votierten 319 Parlamentarier mit Ja. 286 stimmten dagegen. Es gab 4 Enthaltungen. Der Entwurf von Gesundheitsministerin Warken hat das Ziel, die gesetzlichen Krankenkassen 2027 von steigenden Ausgaben zu entlasten, um neue Beitragserhöhungen zu verhindern. Vorgesehen sind Ausgabenbremsen bei Praxen, Kliniken, Apotheken und der Pharmabranche, aber auch höhere Zuzahlungen für Medikamente und Einschränkungen bei der kostenlosen Mitversicherung von Ehepartnern. Gewerkschaften und Sozialverbände warnen vor einer Verschlechterung der Behandlung in Krankenhäusern und vor zusätzlichen Belastungen für Versicherte und Patienten. Im Laufe des Tages befasst sich auch der Bundesrat mit der Reform. Das Gesetz ist nicht zustimmungsbedürftig. Die Länderkammer könnte das Vorhaben hinauszögern und den Vermittlungsausschuss anrufen. Zuletzt zeichnete sich ab, dass dafür wohl keine Mehrheit zustande kommt. Und wie soeben mitgeteilt wurde, hat der Bundestag auch das Gebäudemodernisierungsgesetz beschlossen. Der Bundesrat hat ein Gesetz gegen eine missbräuchliche Anerkennung von Vaterschaften ausländischer Kinder gebilligt. Damit soll verhindert werden, dass deutsche Männer die Vaterschaft für ein ausländisches Kind nur deshalb anerkennen, um diesem zum Erwerb der Staatsangehörigkeit oder von Sozialleistungen zu verhelfen. Die Länderkammer machte zudem den Weg für eine digitale Abfertigung an Flughäfen frei. Demnach dürfen Flughäfen und Airlines bestimmte Daten aus Reisepässen und Personalausweisen auslesen. Auch stärkte der Bundesrat das Recht auf Reparatur für Verbraucher. Es sieht vor, dass Hersteller künftig verpflichtet werden, mehrere Jahre lang Reparaturen für bestimmte Produkte anzubieten, etwa Handys, Tablets, Kühlschränke und Trockner. Angenommen wurde zudem das Kraftwerksgesetz, nach dem in den nächsten 5 Jahren zahlreiche neue Gaskraftwerke gebaut werden sollen. Außerdem sollen öffentliche Infrastrukturbauvorhaben beschleunigt werden. Die deutschen Automobilhersteller kämpfen weiterhin mit Absatzproblemen. BMW meldete heute in München für das erste Halbjahr einen Rückgang der ausgelieferten Fahrzeuge um 4,2% auf 1,15 Millionen. Grund war vor allem ein deutlich schwächeres Geschäft in China. Dort betrug der Rückgang mehr als 20%. Beim VW-Konzern war es im zweiten Quartal ein Absatzminus von insgesamt fast 9%. Bei der Kernmarke Volkswagen sogar 14%. Die VW-Führung hatte gestern als Reaktion auf die Absatzprobleme angekündigt, Überkapazitäten abzubauen und die Zahl der Modelle zu halbieren. Medien berichten von einem geplanten Stellenabbau und möglichen Werksschließungen. Bei den Regierungen in Sachsen und Niedersachsen, wo es VW-Standorte gibt, stieß dies auf deutliche Kritik. Niedersachsen ist Teilhaber des Konzerns. Der Tankrabatt im Mai und Juni ist nach Angaben des Bundeskartellamts nur teilweise an die Verbraucher weitergegeben worden. Bei Diesel seien rund 83% der Preissenkung bei den Autofahrern angekommen. Bei E5-Benzin seien es rund 78% gewesen, teilte das Kartellamt mit. Zuvor hatten auch das Münchner IFO-Institut und die Monopolkommission eine nur teilweise Weitergabe des Rabatts ermittelt. Der Tankrabatt hatte dem Bund rund 1,6 Milliarden Euro gekostet. Die Maßnahme stand unter anderem bei Ökonomen in der Kritik, weil sie sich nicht zielgenau an bedürftige Menschen richtete. Berlins regierender Bürgermeister Wegner gerät vor den Beratungen über den Wahlkampf für die Abgeordnetenhauswahl parteiintern weiter unter Druck. CDU-Mitglieder verlangen in einem offenen Brief, Wegner solle sich als Dienst am Amt und der Partei zurückziehen. Sein Verhalten wird als Problem für das Vertrauen in die Demokratie bezeichnet. Ein Wahlkampf mit Wegner sei verloren, heißt es in dem Text, der unter anderem von dem Unternehmer Miele verfasst wurde. Auch die Junge Union hält einen Rückzug Wegners für unumgänglich. Am Abend kommen der CDU-Landesvorstand und die Vorsitzenden der 12 Kreisverbände mit dem Bürgermeister zusammen. Dabei geht es vor allem um Wegners Kandidatur für die Abgeordnetenhauswahl am 20. September. Der 53-Jährige steht unter anderem wegen seines Verhaltens beim Stromausfall im Berliner Südwesten Anfang Januar unter Druck. Die Berliner CDU hatte die vergangene Abgeordnetenhauswahl mit gut 28% gewonnen. In Umfragen lag sie zuletzt deutlich darunter. Die Hitze und die damit verbundenen Gefahren werden nach den Worten des früheren Bundesgesundheitsministers Lauterbach noch immer stark unterschätzt. Der SPD-Politiker sagte im Deutschlandfunk, das gelte für Bund, Länder und Kommunen. Man sei auf allen Ebenen nicht ausreichend vorbereitet. Dabei sei kein Kontinent von Hitze und Klimawandel so bedroht wie Europa. Was fehle, sei etwa der Umbau der Städte. Es gebe zu wenig Kälteräume und Grünanlagen. Wichtig sei, dass die Bevölkerung solche Maßnahmen einfordere. Lauterbach plädierte zudem für den Einsatz von Klimaanlagen im Sommer. Zwar hätten viele Menschen hier Vorbehalte, es sei aber heute nicht zuletzt wegen der erneuerbaren Energien möglich, Klimaanlagen zu betreiben, ohne den Klimawandel zu beschleunigen. Nach Schätzungen des Robert-Koch-Instituts sind wegen der Hitzewelle im Juni 5.100 Menschen gestorben. Die Zahl der Hitzetoten übertrifft damit bereits zur Jahresmitte die Werte der gesamten Vorjahre bis einschließlich 2020. Ungarn ist der Europäischen Staatsanwaltschaft EUSTA beigetreten und wird damit der 25. Mitgliedstaat der unabhängigen Behörde. Das teilte die EU-Kommission mit. Präsidentin von der Leyen sprach von einem wichtigen Schritt im Kampf gegen Betrug und Korruption. Die neue Regierung in Budapest hatte die Mitgliedschaft im Mai beantragt. Die ungarischen Behörden müssen nun 3 Kandidaten für das Amt des Europäischen Staatsanwalts in Ungarn vorschlagen. Der Rat der EU wird dann einen ernennen. Die EUSTA ermittelt bei Straftaten gegen die finanziellen Interessen der EU. Sie könnte sich folglich auch mit Delikten befassen, die möglicherweise während der Amtszeit des abgewählten rechtsnationalistischen Ministerpräsidenten Orbán begangen wurden. Facebook und Instagram bergen nach vorläufigen Ermittlungen der EU-Kommission zu große Suchtgefahren für Kinder und Jugendliche. Die Kommission teilte in Brüssel mit, der Mutterkonzern Meta schütze Minderjährige auf den beiden Plattformen nicht ausreichend und verstoße damit gegen EU-Digitalgesetze. Als Risiken werden vor allem die Endlos-Feeds genannt, die so entworfen seien, dass sie süchtig machten. Die Kommission forderte Meta auf, die automatische Wiedergabe von Videos standardmäßig zu deaktivieren und verpflichtende Pausen einzuführen. Der Konzern muss nun reagieren. Wenn Meta keine Änderungen vornimmt oder die Vorwürfe nicht entkräften kann, droht ein Bußgeld. Dieses kann bis zu 6% des Jahresumsatzes betragen. Bei Meta könnten das mehr als 12 Milliarden Euro sein. Das japanische Parlament hat ein Gesetz zur Reform des Kaiserhauses auf den Weg gebracht. Um die Thronfolge zu sichern, sollen künftig Männer aus ehemaligen Adelsfamilien in die Kaiserfamilie adoptiert werden können. Sie waren nach dem Zweiten Weltkrieg in das Bürgertum degradiert worden. Mögliche Söhne der früheren Adeligen wären dann in die Thronfolge aufgenommen. Dem japanischen Kaiserhaus fehlen männliche Nachkommen. Frauen sind von der Thronfolge ausgeschlossen. Kaiser Naruhito hat eine Tochter, Prinzessin Aiko. Der einzige Mann jungen Alters ist derzeit der 19-jährige Neffe des Kaisers, Prinz Hasuito. Der Kaiser ist laut der japanischen Verfassung Symbol des Staates und der Einheit der Nation. Und hier noch einmal die Übersicht. Das Gesetz zur Stabilisierung der Krankenkassenbeiträge ist vom Bundestag gebilligt worden. Der Bundesrat hat zudem zahlreiche Gesetzesvorhaben gebilligt, unter anderem gegen missbräuchliche Vaterschaftsanerkennungen bei ausländischen Kindern. Die EU-Kommission fordert vom Meta-Konzern Maßnahmen bei den Social-Media-Angeboten gegen die Suchtgefahr für Kinder und Jugendliche. Das Wetter. In der Südwesthälfte meist sonnig bei 29 bis 34 Grad. In der Nordosthälfte wechselnd bewölkt oder heiter 25 bis 29 Grad. Morgen im Norden und Osten Durchzug von lockeren Wolken, im Nordosten geringe Schauerneigung. Sonst sonnig bei 25 bis 35 Grad. Die weiteren Aussichten am Sonntag im Nordosten und Osten zeitweise wolkig, sonst meist sonnig. Temperaturen 26 bis 35 Grad. Das waren die Nachrichten.
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2: Heimat, die kann nach Kloß mit Soße, nach Fischbrötchen oder nach Currywurst mit Pommes schmecken. Die Currywurst wird unter anderem in Gelsenkirchen heiß und innig geliebt. Viele Kultimbissbuden schließen dort aber nach und nach. Das ist gleich eins unserer Themen. Und bundesweit haben im Juni weniger Menschen Blut gespendet. Am Beispiel vom Saarland schauen wir drauf. Und wir blicken nach Hamburg, wo es besonders viele Bunker gibt. Aus manchen Schutzräumen wird dort neuer Wohnraum gemacht. Auch das ist eins unserer Themen heute. Der Blick in die Länder mit Luca Fischer. Schön, dass Sie da sind. Heimat. Das kann ganz viel sein. Ein Ort, an dem man lange gewohnt hat, der Duft der Wäsche oder das Lieblingsessen, das immer noch wie in Kindheitstagen schmeckt. Für viele Menschen im Ruhrgebiet ist Heimat, wenn sie vor der Imbissbude stehen und Pommesschranke und eine Currywurst bestellen. Mittlerweile schließen aber immer mehr der traditionellen Imbissbuden im Pott. Und damit verschwindet bei einigen auch das Heimatgefühl. Wie groß die Sehnsucht nach Currywurst, Schaschlik, Burger und familiärer Pott-Atmosphäre ist, hat Simon Schomecker im Stadtteil Erle in Gelsenkirchen erlebt.
10: Mittagszeit im Parkgrill in Gelsenkirchen-Erle. In dem kleinen Imbiss, der mitten in einem Wohngebiet liegt, ist ordentlich was los. Nachbarn, Arbeiter von der nahegelegenen Baustelle und Jugendliche auf dem Weg von der Schule kommen vorbei. Im Parkgrill scheint die Zeit stehen geblieben zu sein. Wie in den 1980er Jahren ziert eine Holzvertäfelung die Wände. Sie ist in Blau und Weiß gestrichen, den Vereinsfarben des FC Schalke 04.
11: Manuel Neuer, Benedikt Höwedes, Bastian Obtschipka, Peter Neururer, Ingo Anderbrügge, Mike Büskens. Diese Leute verkehren immer noch. Joel Matip, ist immer noch regelmäßig hier. Selbst als er in Liverpool gespielt hat, kam er extra zu seinen Eltern zu Besuch und der erste Gang war immer erstmal eine Currywurst aus dem Parkgrill.
10: Nur eine Anekdote, die Jörg Biniek sehr stolz macht. Seit 2022 führt er den Imbiss, der seit über 50 Jahren die Gelsenkirchener mit Frittiertem versorgt.
11: Dann war natürlich schon damals mein Schulweg regelmäßig an dem Parkgrill vorbei. Auf den Rückweg hat man sich gerne mal eine Bratwurst oder eine Fettbrötchen. Die meisten Leute kennen das heutzutage gar nicht mehr. Ja, und so fing es schon damals an, dass man halt den Parkgrill schon in meiner Jugend kennengelernt hat.
10: Als der vorige Betreiber den Laden abgeben wollte, zögerte Jörg Biniek nicht lange und übernahm den Parkgrill. Seine Frau hatte schon vorher dort gearbeitet. Vor allem aber wollte er den Parkgrill im Sinne des Vorbesitzers als klassische Imbissbude erhalten.
11: Er hatte auch mehrere andere Angebote, aber halt diese Angebote liefen dann im Endeffekt darauf hinaus, dass daraus eine Dönerbude gemacht werden wollte. Parkgrill, Gelsenkirchen-Erle, Tradition, Schalke 04, das kann man nicht einfach so abgeben. Das geht gar nicht.
10: Solche Pommesbuden, wie sie im Ruhrgebiet liebevoll heißen, gab es hier ab den 1960er Jahren an fast jeder Ecke. Der harte Arbeitstag in Industrie und Bergbau sorgte für Nachfrage nach kalorienreichem, schnell verfügbarem Essen. Der Geschmack auch. Heute werden diese typischen Schnellrestaurants immer weniger. Nicht nur für Nachbarin Petra Schmidt geht damit ein Stück Heimat verloren.
12: Sie hören nur noch diesen ausländischen Dialekt. Ich fühle mich hier als Ausländer, hat aber nichts mit Rassismus zu tun. Ich habe einen ausländischen Pflegesohn, hier die Nachbarn, die sind sehr nett, sind auch Ausländer, sind richtig nette Leute, aber dieses ganze Drumherum, hol mich mal die Zeitung, ne? Oder hol mich mal eine Pulle Bier, so hat mein Papa gesprochen, ne? Und das fehlt.
13: So, eure Pommes Mayo unterwegs?
5: Gerne.
10: Im Parkgrill ist genau dieser Ruhrpott-Slang weiterhin hörbar. Das schätzt auch Imbiss-Mitarbeiterin Ute Kieska, genau wie das in der Region typische unkomplizierte Miteinander.
14: Bring mein Kind zum Kindergarten, bin rein, ich sage super Arbeit. Seitdem bin ich hier so über 30 Jahre. Familiär, das ist die Hauptsache, ganz oben.
10: Ute Kieska reicht einen Teller Schaschlik über die Theke, die Leib- und Magenspeise von Markus Hilkemeyer.
15: Ich will ja Ruhrpott essen, ich bin nur Ruhrpott-Mensch, aber die Dönerbowlen, ich mag sowas nicht. Und dann so fettig und so. Und dann hauen sie drauf und den Teller und dann Tzatziki und dann Peperoni und dann mache ich alles so scharfes Zeug. Ich bin ja froh, dass die Pommesbude hier noch schön ist.
10: Schön heißt für Petra Schmidt aber nicht nur, dass Angebot und Ambiente ihrer Lieblingspommesbude stimmen.
12: Da stehen nicht nur Menschen hinter der Theke, da ist auch Herzblut hinter der Theke. Da bist du toll. Wir haben einen mehrfach schwerstbehinderten Sohn. Und wenn wir hier hinkommen, dann wird sofort Platz gemacht, dann kann er sich hier hinsetzen, dann kriegt er seine Bratwurst zu essen. Von hier kriegt er dann diese Capri-Sun. Der wird hier betüdelt und gemacht und getan. Also das ist richtig toll.
10: Die Stadt Gelsenkirchen erhebt keine Statistik darüber, wie sich der Bestand an klassischen Imbissbetrieben entwickelt. Auch die städtische Wirtschaftsförderung hat keine Pläne, um die Pommesbude als wichtiges Identifikations- und Kulturgut für Gelsenkirchens Bürgerinnen und Bürger zu erhalten. Die Speisekarte liegt in verschiedenen Sprachen aus, auch für die Schalke-Fans, die aus der ganzen Welt kommen.
11: Da hat mich dann wirklich ein englischer Fußballfan angeschrieben, der eine Fahrt nach Deutschland organisiert hat, was wir denn anzubieten hätten. Also ich habe gesagt, wir haben alles da, was das deutsche Herz begehrt. Wir sind eine deutsche traditionelle Imbissbude. Tatsächlich hat er dann wirklich mit seinem Bus hier angehalten und da kamen dann fast 30 englische Fans und die haben Spaß gehabt. Ne?
10: Der enorme Zuspruch motiviert Jörg Biniek und sein sechsköpfiges Team. Sie wollen genau so weitermachen wie bisher. Mitarbeiterin Ute Kieska bringt es auf den Punkt.
14: Das ist mein Leben. Ich bin hier drin und ich gehe hier nicht raus. Außer zum Feierabend, klar.
2: Simon Schumecker über einen Kultimbiss in Gelsenkirchen. 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

0: Wir sind nicht ausreichend vorbereitet auf allen Ebenen. Die Hitze wird weiterhin nicht wirklich als große Gefahr für Gesundheit wahrgenommen. Da spricht man ein paar Tage darüber, danach wird es wieder vergessen.
1: Der ehemalige Gesundheitsminister Karl Lauterbach, heute im Interview im Deutschlandfunk. Es ging unter anderem um die Hitzetoten. Das RKI hatte gestern aktuelle Zahlen vorgelegt. Im Juni hat es mehr als 5000 Tote durch die Hitze gegeben. Und auch an anderen Stellen merkt man die Folgen der heißen Temperaturen. Bundesweit haben weniger Menschen Blut gespendet. Den Menschen war es einfach zu heiß. Auch im Saarland gibt es im Moment weniger Blutkonserven, wie unsere Landeskorrespondentin Jana Bohlmann erfahren hat.
2: Sie haben Termin?
3: Ja, ich bin Chirurg um 16.45 Uhr allerdings am Start.
2: 16.45 Uhr, das ist überhaupt kein Problem. So, Chirurg Katharina und?
3: Berg John.
2: Berg John, jo, wunderbar.
4: In der Kulturhalle im Völklinger Stadtteil Werden können Freiwillige heute Blut spenden. Das Deutsche Rote Kreuz hat die Aktion organisiert. An diesem Tag unter dem Motto Summer Vibes. Alle, die spenden, bekommen eine Blumenkette und alkoholfreie Cocktails. Draußen sind es rund 30 Grad, aber auch drinnen wird geschwitzt.
2: Heute haben sich bisher jetzt nur 19 Leute gemeldet. Das ist relativ wenig. Normalerweise rechnet man hier auf dem Termin so 40, 45 Personen. Also ich sag mal, wenn ich mir die Temperaturen angucke, und heute geht es ja noch im Vergleich zu vor 3, 4 Tagen, da wäre ich auch nicht zur Blutspende gegangen. Bei 40 Grad, da ist man froh, wie man das Leben hat. Ist einmal Hitze, zum Zweiten, die Ferien haben jetzt angefangen.
4: Erzählt Leuselmeier vom Deutschen Roten Kreuz, der bei der Aktion unterstützt und für die Anmeldung zuständig ist. Nach und nach trudeln die Spenderinnen und Spender ein. Darunter auch die beiden Freundinnen Jan Berg und Katrin Schillow, die vom zuständigen Arzt in Empfang genommen werden.
5: So, schön, dass Sie da sind, Frau Berg.
6: Ihnen geht's gut, Frau Berg. Darf ich Sie fragen, wie viel Sie heute getrunken?
7: 2,5 Liter.
6: 2,5 Liter, das ist okay. Sie wissen, bei dem Wetter ist wichtig, dass der Kreislauf schön macht. Und bleibt was Festes gegessen auch
7: alles,
6: schon?
7: Ja.
6: Nicht nur ein Joghurtchen, sondern
7: nee,
6: was?
7: Alles komplett gegessen.
6: Ja, ganz wichtig, dass Sie uns gesund hier wieder rausgehen, gell?
4: Die beiden spenden schon seit vielen Jahren Blut und kennen die Abläufe gut, erzählt Jan Berg.
7: Wir machen das zusammen sehr regelmäßig, dass wir immer die 4 Spenden, die wir im Jahr machen dürfen, mitnehmen, weil wir beide eine sehr beliebte Blutgruppe haben und sehr gesundes Blut und unseren Weg damit finden, Leuten zu helfen.
4: Für solche Spenderinnen und Spender ist der Sprecher des Blutspendedienstes West, Daniel Beiser, besonders in den Sommertagen aufgrund der Hitze dankbar. Denn bei den Temperaturen spenden weitaus weniger Menschen Blut, sagt er.
8: Die Situation aktuell ist schon sehr angespannt. Also wir kürzen jetzt schon die Lieferungen an die Krankenhäuser. Das heißt, sie bekommen deutlich weniger Blut, als sie bestellen.
4: Der Blutspendedienst West ist für die Versorgung mit Blutkonserven in Rheinland-Pfalz und im Saarland zuständig.
8: Da benötigen wir jeden Tag zwischen 800 und 1000 Blutkonserven. Und aktuell kommen 20-40% weniger Personen. Also da fehlen schon einige hundert Konserven täglich. Wenn die Hitzewelle dieselben Auswirkungen hatte wie die letzten Wochen, plus die Ferien, die jetzt aktuell anstehen oder schon da sind, dann gibt es schon große Probleme. Wir müssen weiter kürzen, müssten andere Prioritäten setzen, schwer vorherzusagen. Im schlimmsten Falle müssten Krankenhäuser planbare Operationen verschieben.
4: Die Reserven in Rheinland-Pfalz und im Saarland seien, wie auch im restlichen Bundesgebiet, knapp. Aber Panik verbreiten will der DRK-Sprecher nicht.
8: Also erstmal zu beruhigen, wir haben immer Notfallkonserven da. Also wir geben niemals alles raus. Also Idealfall sind 4 bis 5 Tage Notfallreserven. Und wir behalten, wenn nichts mehr geht, immer was zurück für größere Katastrophenfälle oder größere Unfälle. Es gibt ja so eine universelle Blutgruppe, Null Rhesus Negativ. Und die ist jetzt eben praktisch gar nicht mehr vorhanden. Da haben wir ein bisschen was über einen Tag auf Lager, wo wir gerne 4 bis 5 Tage hätten.
4: Um die Vorräte aufzufüllen, überlegt sich das Deutsche Rote Kreuz immer wieder neue Aktionen, um mehr Menschen zum Blutspenden zu bewegen. Jan Berg und Katharina Schillow haben mittlerweile den ärztlichen Check-up hinter sich gebracht. Sie sind fit genug fürs Blutspenden. Weiter geht's in der großen Halle zu den Liegen, die im hinteren Teil aufgebaut sind.
9: Jetzt werde ich noch gerade ein und dann geht's los. Faust einmal geschlossen halten.
4: Eine Krankenschwester kümmert sich um die beiden. Nadel rein, Blut raus. Keine halbe Stunde dauert der ganze Prozess. Dann haben die beiden 500 Milliliter Blut gespendet. Katharina Schillow hat eine seltene Blutgruppe, die sich auch für alle Empfänger eignet. Auch deswegen ist sie hier.
10: Also Wetter ist egal. Es kann schneien, es kann regnen, es kann 40 Grad sein. Wir kommen halt trotzdem zum Spende, weil es ist wichtig. es ist egal, ob es jetzt draußen 40 Grad sind, muss man halt ein bisschen mehr auf sich achten, ein bisschen mehr trinken, ordentlich essen, sich auch ausruhen vor allem. Also ich gehe jetzt gleich heim, gehe nur auf die Couch und dann war es das für heute. Aber es ist so geringer Aufwand für so viel, was man am Ende Gutes tun kann.
4: Und zum Schluss gibt's für die Freundinnen Blumenketten, Schokolade und alkoholfreie Cocktails.
1: Wegen der heißen Temperaturen gehen weniger Menschen zum Blutspenden. Aus dem Saarland war das Jana Bohlmann.

0: Venedig ist die Stadt der 1000 Brücken. Wer schon einmal da war, der weiß, das stimmt wirklich. 1000 Brücken hat Hamburg nicht, dafür aber viele Bunker, nämlich noch rund 400 Stück von ursprünglich mehr als 1000 Bunkern über und unter der Erde. In keiner anderen Stadt hatten die Nationalsozialisten so viele bauen lassen wie in Hamburg. Ein Teil der Schutzräume wird mittlerweile reaktiviert. Die Bunker komplett abzureißen oder umzubauen wäre aber zu teuer und aufwendig. Inzwischen gibt es einzelne Vorzeigeprojekte in Hamburg, wo aus den Bunkern neuer Wohnraum wird. Zum Beispiel aus dem Hochbunker Frieda, der jetzt ein Wohnhaus ist. Das hat sich unsere Hamburg-Korrespondentin Magdalena Neubich angeschaut.
1: Von Sebastian Schröders Küche aus schaut man direkt auf Frieda. So haben er und seine Mitstreiter den Hochbunker in der Hamburger Friedensallee genannt, den sie zu einem Wohnhaus umgebaut haben. Viele Jahrzehnte stand der graue Klotz einfach wie ein schlafender Riese im Hinterhof, beschreibt es Sebastian Schröder.
2: Ende 2012 wurde dann klar, dass dieser Bunker nicht mehr weiter als Zivilschutzgebäude genutzt werden soll und versteigert werden soll. Und da haben wir uns überlegt, ja, schauen wir da jetzt zu, wie irgendwelche Investoren mit dem Ding in der direkten Nachbarschaft was machen oder machen wir es selber?
1: Sie haben sich entschieden, den Bunker zu ersteigern und sich mit einem befreundeten Architekten an die Planung gemacht. Und heute gibt es darin 15 Eigentumswohnungen. In eine davon ganz oben im Bunker sind Janine und Marc Seelen eingezogen.
3: Wir schieben unsere Gardine zurück und wir sehen die Sonne aufgehen. Wir sind ja auch wie in einer Art Vogelnest. Also das ist natürlich dann einfach ein unglaubliches, tolles Gefühl, morgens hier aufzuwachen.
1: Erzählt Janine Seelen, während sie durch ihre Wohnung führt. Sie ist freischaffende Künstlerin, ihr Mann Architekturfotograf. Beide konnten sich den Bunker sofort als neues Zuhause vorstellen, als sie während der Umbauphase einen Blick ins Innere werfen durften.
3: Von außen war der Bunker eingerüstet. Wir sind hier zu Fuß das Treppenhaus hoch. Wir kamen hier rein in diese Wohnung. Es war alles mit Plastikverhang, aber ich fand's genial.
1: Heute wirkt Frieda von außen wegen der vielen Fenster und Balkone auf den ersten Blick nicht mehr wie ein Bunker. Von innen aber kann man die historischen Überbleibsel gut erkennen. Die Fensternischen wirken aufgrund der breiten Außenwände wie kleine Erker. Aus den unverputzten Betonwänden ragen immer mal wieder alte Nägel und Eisenstangen heraus.
3: Wir haben gesagt, wir wollen auf alle Fälle den gesamten Beton, alles was wir an den Wänden und an der Decke haben, das wollen wir alles lassen.
1: Sagt Janine Seelen. Als Kontrast zu den rauen Wänden haben sie und ihr Mann sich dann für einen warmen Holzboden und helle Wohnzimmermöbel entschieden. Ein kleiner Ofen sorgt für Gemütlichkeit. Vergisst man mit der Zeit, dass Frieda mal ein Bunker war?
3: Ich werde jeden Tag daran erinnert, dass es ein besonderes Bauwerk war, das für einen komplett anderen Zweck gebaut wurde. Aber diese Umnutzung, Neunutzung, die Erweiterung des Schutzraumes aus etwas Bedrohlichem, ein schönes Zuhause zu machen, also das begleitet uns jeden Tag, aber auf eine positive Art und Weise.
1: Findet Janine Seelen. Der Umbau des Bunkers zu einem Wohnhaus war allerdings aufwendig und hat sich mehrere Jahre hingezogen, erinnert sich Sebastian Schröder.
2: Bei einem Bunker ist natürlich zuallererst mal die besondere Herausforderung, wie bearbeite ich so einen Monolithen? Wie gehe ich mit einem Betonklotz um, mit Wänden, die 1,10 Meter in unserem Fall dick waren, einer Decke, die 1,40 Meter dick war?
1: Eine Spezialfirma hat damals einen riesigen Bagger auf das Bunkerdach gehoben und das Haus von oben her Etage um Etage komplett entkernt. Außerdem wurden mit einer Diamantseilsäge Fensteröffnungen in die Außenwände geschnitten. Anschließend wurden im Inneren neue Stockwerke eingezogen und außen eine neue Dämmung aufgesetzt.
2: Deswegen hat dieses Gebäude eine relativ moderne, wenn man böse ist, vielleicht auch konventionelle Außenhaut.
1: Den Bunker so umfangreich umzubauen, hatte seinen Preis. Die entstandenen Wohnflächen seien am Ende pro Quadratmeter teurer als ein Standardneubau gewesen, sagt Sebastian Schröder.
2: Naja, wir haben die Wohnung damals im Schnitt für, ich glaube, 6.500 Euro verkauft.
1: Da Frieda im Stadtteil Ottensen in einem beliebten innerstädtischen Hamburger Bezirk liegt, sei das aber preislich im Rahmen gewesen. auch im Vergleich zu aktuellen Kaufpreisen.
2: Die aktuellen Preise hier, die liegen im fünfstelligen Bereich, also über 10.000, 11.000 Euro den Quadratmeter.
1: Außerdem sei das Besondere am Frieda-Bunker, dass obendrauf kein Penthouse gebaut wurde, sondern eine Dachterrasse, die allen Hausbewohnern offen steht. Janine Seelen gefällt die Terrasse sehr. Sie hat hier schon große Geburtstage und Grillabende gefeiert, sagt sie.
3: Wir finden das ganz toll, ein bisschen Gemüse anzubauen und so macht jeder so seins und dann trifft man sich hier oben im Sommer.
1: Das ganze Jahr über hinweg hat man zudem einen tollen Ausblick auf Hamburgs Wahrzeichen. Die Elbphilharmonie, die großen Kirchen der Stadt, den Fernsehturm, die Hafenkräne, die Kühlbrandbrücke.
3: Aber man sieht nicht nur, man hört auch. Wir hören die Nebelhörner, wir hören die Schiffe, wenn sie rein und raus fahren. Hier sind ganz viele Möwen. Es ist einfach ganz toll.
1: 2019 wurde Frieda vom Hamburger Architekten- und Ingenieurverein als Bauwerk des Jahres ausgezeichnet. Die Preisplakette haben die Bewohner neben dem Hauseingang aufgehängt und sind bis heute mächtig stolz drauf.
0: Magdalena Neubich aus der Bunkerhochburg Hamburg, wo Bunker teilweise zweckentfremdet werden und zu Wohnhäusern. Und falls Sie jetzt neugierig geworden sind und wissen wollen, wie aus Kriegsrelikten Orte der Zukunft werden können und vor allem welche, dann empfehle ich Ihnen unser Wochenendjournal morgen am Samstag um 10 nach 9. Und das war Deutschland heute, der Blick in die Bundesländer mit Luca Fischer. Vielen Dank für Ihr Interesse.

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1: Uhr, die Nachrichten. Der Bundestag hat für das von der Bundesregierung eingebrachte Gebäudemodernisierungsgesetz gestimmt. Für die Novelle votierten 322 Abgeordnete, 272 Parlamentarier stimmten dagegen. Damit werden zentrale Regelungen des alten Heizungsgesetzes geändert. Die Neuregelung erlaubt Vermietern den Weiterbetrieb und Neueinbau von Öl- und Gasheizungen. Schrittweise sollen mehr Biomethan oder Bioöl beigemischt werden, die aber vergleichsweise teuer sind. Eigentümer sollen beim Einbau fossiler Heizungen hälftig an CO2-Kosten, Netzentgelten sowie den Kosten für den Bio-Anteil beteiligt werden. Der stellvertretende Unionsfraktionsvorsitzende Müller verteidigte das Vorhaben und sprach von einem guten Gesetz für den Klimaschutz und die Freiheit. Umweltverbände warnen vor Rückschritten und einer Kostenfalle für Mieter. Zuvor hatte das Parlament bereits die umstrittene Reform der gesetzlichen Krankenversicherung beschlossen. Auf Initiative von Hessen hat die Länderkammer einen Gesetzentwurf auf den Weg gebracht, wonach die Leugnung des Existenzrechts Israels strafbar sein soll. Allerdings nur, wenn es in einer Weise geschehe, die die Bereitschaft zu antisemitischen Gewalt- oder Willkürmaßnahmen fördert, heißt es in der Begründung. Die aktuellen Strafvorschriften seien nicht ausreichend. Die Bundesregierung kann sich nun zum Gesetzentwurf der Länder äußern. Anschließend ist der Bundestag am Zug. Auf Initiative der Hansestadt Hamburg sprach sich der Bundesrat in einer Entschließung zudem dafür aus, im Sexualstrafrecht den Grundsatz nur Ja heißt Ja einzuführen. In Deutschland gilt aktuell das Nein heißt Nein-Modell. Das bedeutet, sexuelle Handlungen können nur bestraft werden, wenn sie erkennbar gegen den Willen einer Person vorgenommen werden. Die deutschen Automobilhersteller kämpfen weiterhin mit Absatzproblemen. BMW meldete heute in München für das erste Halbjahr einen Rückgang der ausgelieferten Fahrzeuge um 4,2% auf 1,15 Millionen. Grund war vor allem ein deutlich schwächeres Geschäft in China. Dort betrug der Rückgang mehr als 20%. Beim VW-Konzern war es im zweiten Quartal ein Absatzminus von insgesamt fast 9%. Bei der Kernmarke Volkswagen sogar 14%. Die VW-Führung hatte gestern als Reaktion auf die Absatzprobleme angekündigt, Überkapazitäten abzubauen und die Zahl der Modelle zu halbieren. Medien berichten von einem geplanten Stellenabbau und möglichen Werksschließungen. Bei den Regierungen in Sachsen und Niedersachsen, wo es VW-Standorte gibt, stieß dies auf deutliche Kritik. Niedersachsen ist Teilhaber des Konzerns. Infolge der massiven Kürzungen internationaler Hilfsgelder haben den Vereinten Nationen zufolge mindestens 1 Million Frauen und Mädchen den Zugang zu dringend benötigter Unterstützung verloren. Das geht aus einem Bericht der UNO-Frauenorganisation UN Women hervor. Jeder Dollar, der entzogen werde, fehle den Überlebenden konfliktbedingter sexualisierter Gewalt, vertriebenen Müttern und Mädchen, heißt es in dem Bericht. Fast 9 von 10 Organisationen berichten demnach, den Hilfsbedarf nicht mehr decken zu können. Zugleich steige die Nachfrage nach ihren Angeboten. Die Ausgaben für die Entwicklungshilfe sind laut Daten der Organisation für wirtschaftliche Zusammenarbeit und Entwicklung im Jahr 2025 um fast 1/4 gesunken. Der stärkste je verzeichnete Rückgang binnen eines Jahres. Haupttreiber ist demnach der weitgehende Rückzug der USA aus der internationalen Entwicklungshilfe. Facebook und Instagram bergen nach vorläufigen Ermittlungen der EU-Kommission zu große Suchtgefahren für Kinder und Jugendliche. Die Kommission teilte in Brüssel mit, der Mutterkonzern Meta schütze Minderjährige auf den beiden Plattformen nicht ausreichend und verstoße damit gegen EU-Digitalgesetze. Als Risiken werden vor allem die Endlos-Feeds genannt, die so entworfen seien, dass sie süchtig machten. Die Kommission forderte Meta auf, die automatische Wiedergabe von Videos standardmäßig zu deaktivieren und verpflichtende Pausen einzuführen. Der Konzern muss nun reagieren. Wenn Meta keine Änderungen vornimmt oder die Vorwürfe nicht entkräften kann, droht ein Bußgeld. Das Wetter. In der Südwesthälfte meist sonnig bei 29 bis 34 Grad. In der Nordosthälfte wechselnd bewölkt oder heiter, 25 bis 29 Grad. Morgen im Norden und Osten Durchzug von lockeren Wolken, im Nordosten geringe Schauerneigung. Sonst sonnig bei 25 bis 35 Grad. Das waren die Nachrichten.
0: 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Schönen guten Tag. Das perfekte Studium, wie sieht das aus? Wenn man Studierende fragt, dann sagen sie häufig, perfekt ist es dann, wenn ich mich zu 100% aufs Lernen konzentrieren kann. Genau daran aber hakt es häufig. Die Finanzierung und die Wohnsituation sind für viele ein großes Problem. Schauen wir uns gleich genauer an in unserem heutigen Schwerpunkt zu den Schwierigkeiten des Studienalltags. Schön, dass Sie mit dabei sind. 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

0: Gestern haben sich CDU, CSU und SPD nach monatelangem Hin und Her auf eine BAföG-Reform geeinigt. Sie fällt etwas kleiner aus als ursprünglich einmal geplant und kommt auch erst zum Sommersemester 2027, ein halbes Jahr später also als angepeilt. Während die Bundesregierung das Ganze als Erfolg feiert, klingt das bei der Gewerkschaft und Erziehung zum Beispiel ganz anders. Sie wirft der Koalition Wortbruch gegenüber den Studierenden vor. Und die politische Opposition? Nicole Gohlke ist stellvertretende Fraktionsvorsitzende der Linken und dort auch Sprecherin für Bildung und Wissenschaft. Ich habe sie gefragt, für wie gelungen, Frau Gohlke, halten Sie denn den gestrigen Kompromiss von Union und SPD?
1: Naja, also es ist jetzt erstmal besser, dass überhaupt noch irgendetwas kommt und dass es jetzt auch Klarheit für die Studierenden gibt und dass sozusagen die Regierung endlich mal was verkündet. Und ich glaube, ein Stück weit muss man auch sagen, der öffentliche Druck hat auch gewirkt. Dorothee Bär und Jens Spahn, die ja sich vor allem hervorgetan hatten, damit zu sagen, es könnte jetzt keine BAföG-Erhöhung geben, die sozusagen mussten jetzt zurückrudern. Das finde ich erstmal gut. Trotzdem bleibt das Ganze natürlich eine bittere Pille. Zum einen deswegen, weil jetzt die jetzigen Studierenden einfach erstmal wieder leer ausgehen. Die Reform zu diesem Semester ist ja erstmal verpasst bzw. verschleppt worden. Das heißt, das ist das erste Problem. Und das zweite ist, auch das, was jetzt angekündigt wurde, wird natürlich am Ende wieder kein armutsfestes BAföG bedeuten. Die Wohnkostenpauschale wird wieder unter dem durchschnittlichen Mietniveau bleiben. Und der Verschuldungsaspekt bleibt auch. Das sind aus unserer Sicht die drei großen Bausteine, die eigentlich angegangen werden müssten, damit das BAföG wirklich wieder zu einem attraktiven Bildungsaufstiegsinstrument werden kann.
0: Aber Hauptgegenargument ist ja, es ist einfach kein Geld da im Moment.
1: Ja gut, dieses Argument, das hören wir ja jetzt die ganze Zeit, wenn es um Fragen wie Rente, Elterngeld, Gesundheit geht und eben leider auch bei der Bildung. Es bleibt wirklich in allen Aspekten, in allen Bereichen falsch, weil wer wiederum um die 105 Milliarden Euro für die Aufrüstung hat und für das Militär hat, der sollte eigentlich auch Geld für die

0: Problem sein, dass dieses Grundsicherungsniveau einfach nicht ausreichen wird. Und es wird eben die Kosten von Studierenden, die natürlich essen und heizen müssen wie jeder andere Mensch und zusätzlich aber auch noch diverse Lern- und Lehrmittelbedarfe haben, das wird die Kosten von den Studierenden nicht decken können.
1: Die ganzen Reformen, die wir jetzt sehen, bewegen sich ja immer noch innerhalb der Systematik des BAföGs, so wie wir es kennen bisher. In den vergangenen, na, man muss fast schon sagen Jahrzehnten, wurde ja auch immer mal wieder in Frage gestellt, ob man das nicht einmal komplett renovieren muss und die gesamte Studienfinanzierung in ein anderes Modell überführen, in dem dann möglicherweise Familienleistungen mit integriert werden. Darauf gibt es jetzt wahrscheinlich gar keine Chance mehr, oder?
0: Also ich habe das Gefühl, dass diese Debatte tatsächlich schon mit der Ampelregierung abgeräumt wurde. Da war es ja tatsächlich noch so, dass alle drei Parteien ein Stück weit offen waren für diese Debatte und sich dann aber im Zuge der Verhandlungen dazu ja auch sehr verhakt hatten. Und in der Tat habe ich auch als Oppositionspolitikerin das Gefühl gewonnen, dass das ein sehr, sehr schwieriges Vorhaben ist, weil man dann eben an so vielen Fragen ist, vom Unterhaltsrecht über, ja, über andere Fragen, über steuerrechtliche Fragen, dass man das tatsächlich sehr schwer auch nur innerhalb eines Ministeriums löst. Kann. So fair muss man, glaube ich, an der Stelle sein. Worum es aber eigentlich geht, ist, das BAföG zu einem Instrument zu machen, was wirklich wieder ein Instrument für Bildungsgerechtigkeit und eben auch für Bildungsaufstieg sein kann. Und wir wissen natürlich jetzt, wo nur noch 11% der Studierenden überhaupt in den Genuss des BAföGs kommen, dass es das nicht mehr ist und dass wir wirklich wieder auf eine Situation zusteuern und das auch schon etwas länger tun, wo eben wieder der Geldbeutel der Eltern über die Bildungsbiografie entscheidet. Ich finde, gerade in der Situation, wo wir darüber klagen oder wo die Regierung beklagt, dass die Rentenkassen ein Problem haben, dass die Einzahlungsbasis eigentlich nicht mehr stimmt, müssen wir doch darüber reden, wie können wir die denn verbessern? Da wäre der erste Schritt natürlich Investitionen in die Bildung und so ein Instrument muss das BAföG wieder werden.
1: Wenn sich jemand an Sie wendet und sagt, hören Sie mal, Frau Gulke, lohnt sich das zu studieren? Soll ich das machen? Ich bin mir unsicher, ob ich das finanziert bekomme. Wie würden Sie raten?
0: Also tatsächlich würde ich nicht unumwunden sagen, das ist eine sichere Geschichte, weil es halt eben auch sehr stark davon abhängt, genau, was kann das Elternhaus leisten und auch in welcher Stadt studiert man denn? Also wo hat man den Studienplatz gefunden? Und ich würde sagen, also ich meine, ich wohne ja in München und ich würde sagen, die großen Studienstädte, auch die großen Studienstandorte mit den großen Universitäten, da ist es einfach, also für Menschen aus wirklich sehr armen Haushalten sehr, sehr schwierig mittlerweile geworden. Und wir wissen eben auch, das ist das Nächste, dieser Darlehensanteil, also dass das BAföG nach wie vor zumindest zu einem gewissen Teil zurückgezahlt werden muss. Das ist für viele der gerade Menschen, junge Menschen aus ärmeren Haushalten eine sehr, sehr große Hürde. Das ist wirklich eine sehr verpasste Chance, dass die Regierung daran nichts ändert.
1: Vielen Dank an Nicole Gulke, stellvertretende Fraktionsvorsitzende der Linken und Sprecherin der Fraktion für Bildung und Wissenschaft. Und gleich schauen wir uns noch den anderen großen Sorgenbereich vieler Studierender an, die Wohnsituation.

0: Die Studierendenwerke der Hochschulen in Europa, die haben sich diese Woche in Kiel getroffen zu ihrem jährlichen Kongress. Und im Mittelpunkt stand dabei die Frage, wie sich das Leben der Studierenden verbessern lässt. Bestimmendes Thema dabei war der Mangel an Wohnraum. Schleswig-Holstein-Korrespondent Jörn Schaar hat sich die Veranstaltung angeschaut.
1: Mehr als 100 Vertreter von Studierendenwerken aus Deutschland und dem europäischen Ausland sind für den Kongress nach Kiel gekommen. In Podiumsdiskussionen und verschiedenen Fachpanels haben sie darüber diskutiert, wie KI bei der Arbeit für die Studierenden helfen kann oder wie man das Wohlbefinden der Studierenden steigern könnte. Sunniva Whittaker, die Präsidentin der Universität im norwegischen Agder und Vorstandsmitglied in der Europäischen Universitätsvereinigung, hält die European Student Affairs Conference für sehr wichtig, um Wissen zu teilen und sich international abzustimmen. Auch gegen Feinde der Demokratie.
2: Ich denke, das Wichtigste für mich war die Erkenntnis, dass Studierendenangelegenheiten die Voraussetzung für das Lernen sind. Aber das ist auch etwas, das angegriffen werden kann. Und wir müssen uns zusammenschließen, um Studierenden

0: studierenden Serviceorganisationen zu schützen. Denn wenn man Hochschulen angreifen möchte, ist eine Möglichkeit, diese Organisationen zu untergraben. In der gegenwärtigen geopolitischen Situation halte ich das für sehr wichtig.
1: In Norwegen gibt es eine ähnliche Institution wie das Studentenwerk, das günstigen Wohnraum schafft und an Studierende vermietet. Das wird staatlich finanziert und erreicht etwa 17% der Studierenden. Die anderen leben überwiegend zu Hause oder in Wohngemeinschaften. Aber es gibt große regionale Unterschiede.
0: In der Hauptstadt Oslo müssen die Studierenden zum Semesterbeginn oft auf Matratzen in Turnhallen schlafen, während sie auf bezahlbaren Wohnraum warten. Das ist leider jedes Jahr ein Diskussionsthema.
1: In Deutschland betrifft das vor allem internationale Studierende. Viele von ihnen brechen ihr Auslandssemester in Deutschland nach kurzer Zeit wieder ab, weil sie keine Wohnung finden. Der Vorstand des Deutschen Studierendenwerks und Präsident des European Council of Student Affairs, Matthias Ambuhl, sagte, es gebe kein europäisches Land ohne Krise beim studentischen Wohnen. In Deutschland seien die Studierendenzahlen zwar gestiegen, die Zahl der Wohnheimplätze sei aber fast gleich geblieben.
2: Die Studierendenwerke, die Wohnheimplätze werden förmlich überrannt. Wir haben lange Wartelisten und man kann sich das auch gut erklären. Also laut Statistischem Bundesamt hat die Hälfte der Studierenden weniger als 930 Euro im Monat an Einnahmen. Ein durchschnittliches WG-Zimmer auf dem freien Markt kostet 512 Euro in Deutschland. Das ist der Durchschnitt. In München ist es teilweise 800 Euro, in Berlin, Frankfurt, Köln über 600 Euro. Und das sind Summen, die Studierenden nicht mehr stemmen können.
1: 318 Euro zahlt man in Deutschland im Schnitt für ein Zimmer in einem Studierendenwohnheim. Deswegen sei es wichtig, die Wohnheime auszubauen und zu modernisieren, auch um Druck aus dem freien Wohnungsmarkt zu nehmen, sagt Ambuhl. So wie es etwa in Frankreich geschieht. Die Regionalzentren für Universitäts- und Schuldienstleistungen werden staatlich gefördert und der Bau von neuen Wohnheimen werde sehr gut koordiniert, sagt Sophie Roussel vom Regionalzentrum Straßburg.
3: Immobilienangelegenheiten brauchen leider immer viel Zeit und Geld. Unsere Ziele sind ehrgeizig, aber wir schaffen es trotzdem, Fortschritte zu erzielen. Das Regionalzentrum in Straßburg hat ein Projekt von 500 Wohnungen, die wir neu bauen. Das ist in unserem Gebiet eine Steigerung um 10%. Das ist etwas Konkretes und wurde möglich, weil die Regierung den Impuls gegeben hat. Es ist ganz wichtig, dass alle Akteure aufeinander abgestimmt sind, damit solche Projekte schnell entstehen.
1: Die Mietpreise auf dem freien Markt seien im Durchschnitt ähnlich hoch wie in Deutschland, sagt Roussel, 546 Euro. In den Studierendenwohnheimen bekomme man ein Zimmer 30-40% günstiger. Die Mietverträge würden jährlich vergeben und man könne höchstens 5 Jahre im Wohnheim bleiben.

0: Für hochemotionale Debatten in Sachen Schulpolitik ist die Hamburger Bürgerschaft nicht unbedingt bekannt. Im Landesparlament der Hansestadt wird eher gediegen und zurückhaltend argumentiert, ganz so, wie es sich gehört für Norddeutschland. Und vor diesem Hintergrund lässt es schon aufhorchen, wenn beim Thema Schulbegleitung kurz vor der Sommerpause dann doch ziemlich scharfe Attacken geritten wurden. Zum Beispiel von der Schulpolitikerin der Linken Sabine Ritter.
1: Was die Schulbehörde gerade plant, ist kein Verwaltungsdetail, ist keine technische Umsteuerung und schon gar keine harmlose Anpassung im System. Es ist ein Frontalangriff auf Inklusion, leise vorbereitet, schlecht erklärt und politisch ziemlich feige.
0: Harsche Worte in der Hamburger Bürgerschaft. Meine Kollegin Magdalena Neuber erklärt, was da gerade für so viel Aufregung sorgt.
2: Die Hamburger Schulbehörde hat kurz vor den Ferien ein Schreiben an alle Schulleitungen verschickt. Darin wird angekündigt, dass zum nächsten Schuljahr die Bewilligungspraxis für Schulbegleitung angepasst werde. Unter anderem solle künftig immer ein Vertreter der Schulbehörde mit darüber entscheiden, ob und in welchem Umfang ein Kind Schulbegleitung bekommt. Da Schulbegleitung eine helfende Unterstützung sei und keine Bildungs- und Erziehungstätigkeit, werde pädagogisch ausgebildetes Personal dafür außerdem nur noch in Ausnahmefällen bewilligt. Stattdessen sollten mehr Freiwilligendienstleistende eingesetzt werden. Bei vielen Lehrkräften, Schulbegleitungen und Eltern hat dieses Behördenschreiben regelrecht Panik ausgelöst.
1: Bis heute kann uns der Senat nicht sagen, wie viele SchulbegleiterInnen am Ende weniger an Hamburger Schulen sein werden. Er kann nicht sagen, was das konkret für SchülerInnen, für Eltern und für den Alltag in den Schulen bedeutet. Und er kann erst recht nicht plausibel erklären, wie das mit dem Anspruch auf inklusive Bildung vereinbar werden kann.
2: Kritisiert Sabine Ritter von der Linkspartei. Hamburgs Bildungssenatorin Xenia Bekeres von der SPD will das so nicht auf sich sitzen lassen.
3: Inklusion an Hamburgs Schulen steht nicht zur Debatte, sondern sie wird an den Schulen konsequent gelebt. Und Schulbegleitung leisten dazu einen wichtigen Beitrag. Und daran ändern wir nichts. Nichts ändern wir daran.
2: Unter anderem in sozialen Netzwerken seien aber gerade Fehlinformationen im Umlauf. Die Stadt Hamburg werde, anders als behauptet, nicht die Bewilligungskriterien ändern, nach denen Schulbegleitungen gewährt werden.
3: Jedes Kind, bei dem eine drohende oder bestehende Behinderung festgestellt wird, erhält weiterhin Schulbegleitung. Und Härtefälle werden sorgfältig geprüft. Für Schülerinnen und Schüler mit speziellem sonderpädagogischen Förderbedarf bleiben die bisherigen Verfahren unverändert. Und die Behauptung einer Kürzung, die stimmt nicht. Sie stimmt nicht. Es stehen mehr Gelder zur Verfügung und das müssen auch alle mal zur Kenntnis nehmen.
2: Die Bürgerschaftsabgeordnete Birgit Stöver von der CDU überzeugt Hamburgs Bildungssenatorin damit allerdings nicht. Die geplanten Veränderungen bei den Schulbegleitungen kämen zum falschen Zeitpunkt und seien unsozial.
4: Und Frau Senatorin, das stimmt einfach nicht, dass sich nichts ändert. Der Brief an die Schulleitung sagt etwas anderes aus. Wie viel Unsicherheiten wollen Sie bei Eltern, Schülerinnen und Schülern, Lehrkräften und Schulen noch schaffen?
2: Die Verunsicherung bei den genannten Gruppen ist tatsächlich groß. Während der Bürgerschaftssitzung demonstrieren wenige Meter vom Rathaus entfernt laut Polizeiangaben rund 900 Menschen gegen die geplanten Änderungen bei den Schulbegleitungen. Eine Mutter erklärt, warum sie demonstriert.
5: Weil mein Sohn aktuell eine Schulbegleitung hat und wir darum fürchten müssen, dass er die im nächsten Schuljahr nicht mehr haben wird. Und ohne Schulbegleitung kann er den Schulalltag einfach nicht bestreiten. Und deswegen ist das so wahnsinnig wichtig für uns, für ihn und für seine Klassenkollegen.
2: Ihr Sohn, der zurzeit noch in die dritte Klasse geht, sei auf eine 1:1-Begleitung angewiesen. Eine weitere Mutter auf der Demo ist den Tränen nah.
6: Ich bin wütend und ich bin traurig. Ich weiß gar nicht genau, wo vorne und hinten ist.
2: Und sie wisse nicht, wie es nach den Sommerferien weitergehen solle. Ihr Sohn habe bislang 40 Stunden pro Woche eine Schulbegleitung gehabt. Nun sei ihm die Stundenzahl auf 13 Stunden verkürzt worden.
6: Und das bedeutet, dass er vielleicht 2,5 Tage zur Schule gehen kann. Und ich mache mir da riesen Sorgen drum.
2: Die Veränderungen betreffen nicht nur ihren Sohn. Ihr selbst sei nicht klar, ob sie nach den Ferien noch im gleichen Umfang wie bisher ihrer Berufstätigkeit nachgehen kann. Auf der Demonstration sind neben den Eltern auch Schulbegleiter, die in den vergangenen Tagen Kündigungen erhalten haben. Außerdem Sozialverbände und Lehrkräfte, die im Alltag viel mit Schulbegleitungen zusammenarbeiten.
7: Die Freude auf die Sommerferien geht gerade verloren mit diesem Gedanken daran, dass nächstes Schuljahr einfach eine Katastrophe wird.
2: Sagt eine Lehrerin, die an einer Sonderschule arbeitet. Auch an ihrer Schule befürchte man, dass Schulbegleitungen gestrichen werden. Dabei seien die Kinder dort in allen Bereichen des Alltags auf Assistenz angewiesen.
7: Sei es Pflege, sei es Essen, sei es Anziehen. Wir haben Schüler, die selbst verletzend sind, die fremdverletzend sind, die weglaufen, auf die muss einfach aufgepasst werden. Und wir haben einfach so viele Momente, wo wir Leute brauchen, die Kinder trösten, begleiten in ihren Emotionen, die einfach für sie da sind.
2: Neben ihr als Lehrkraft seien das im Unterricht oft auch die Schulbegleiterinnen und Schulbegleiter. An ihnen dürfe deshalb auf keinen Fall gespart werden. Bildungssenatorin Xenia Bekeres beteuert, dass überhaupt nicht gespart werden solle. Die Schulbegleitung sei seit ihrer Einführung erheblich ausgebaut worden. Von weniger als 7 Millionen Euro seien die Ausgaben dafür über die Jahre auf mehr als 42 Millionen Euro gestiegen. Künftig sollten sogar 44 Millionen Euro zur Verfügung stehen, sagt Bekeres. Es sei zwar nachvollziehbar, dass sich Schulen Unterstützung durch Schulbegleitung wünschen, ihre Aufgabe als Senatorin sei es aber, sicherzustellen, dass Teilhabeleistungen nicht so wörtlich mit der Gießkanne bewilligt werden.
0: Aus Hamburg berichtete Magdalena Neubich.

0: Die Abbrecherquote unter Schülerinnen und Schülern, die ist so hoch wie lange nicht mehr. Bundesweit liegt sie bei knapp 8%. Und auch bei den Azubis, da springt fast jeder Dritte vor dem Abschluss ab. Das muss sich zum Positiven ändern, sagt die Bundesregierung und hat deshalb ein ambitioniertes Ziel formuliert. Sie sagt, in Zukunft soll kein Jugendlicher, kein einziger ohne Schul- oder Ausbildungsabschluss bleiben. Mein Kollege Henning Hubert ist hier im Studio. Er hat für unsere Sendung morgen ab 14.05 Uhr recherchiert, wie das funktionieren soll, dass niemand ohne Abschluss aus dem Bildungssystem herausgeht. Und einen Hinweis, Henning, gibt wahrscheinlich schon der Programmname Zweite Chance, oder?
1: Ja, bei dem Namen klingelt's. Zum einen setzt man in der Regierung auf einen Erfolg des laufenden Start-Chancen-Programms für Schulen in schwierigen sozialen Lagen. Das ist 20 Milliarden Euro schwer, hilft 4.000 Schulen mit besonderen Herausforderungen und läuft ja noch 8 Jahre. Das soll weitergeführt werden, habe ich eben aus der SPD-Bundestagsfraktion erfahren. Das Bundesfamilienministerium hatte auch schon einmal im Stichwort zweite Chance vor knapp 20 Jahren Mittel aus dem Europäischen Sozialfonds gehabt, für Jugendliche, um die aus ihrer schulmüden Haltung herauszuholen. Und man weiß ja, die Schulverweigerung geht dem Abbruch der Schullaufbahn ja regelmäßig voraus. Das Programm hieß damals Schulverweigerung, die zweite Chance. Ein bisschen rückblickend finanzierend wurde gesagt, das Programm ist gelungen. Im Fokus standen über einen Zeitraum von 5 Jahren Hauptschulabschlüsse. Gut 16.000 Jugendliche wurden mit individueller Begleitung gefördert und 2/3 schafften das dann auch wirklich. Und Schule, Jugendhilfe und Schulsozialarbeit waren da ja auch schon ganz eng mit eingebunden.
0: Kommt also jetzt für dieses zweite Chance-Programm, Vorsicht Wortspiel, eine zweite Chance?
1: Naja, darauf deutet ja einiges hin. Und es kommt eben auch viel Neues hinzu, nämlich der ganze Ausbildungsmarkt. Das ist ein Ergebnis des Koalitionsausschusses der vergangenen Woche. Und auch im Koalitionsvertrag von Union und SPD steht es ja schon ganz ähnlich drin. Der Deutsche Gewerkschaftsbund, der geht davon aus, dass Stichwort Ausbildung auch zum Beispiel 34-Jährige künftig gefördert werden sollen. Und Stichwort Schulabschluss, endlich in Schulen viel mehr und wie selbstverständlich auch multiprofessionelle Teams eingesetzt werden.
0: Ein Thema, über das wir hier ja öfter auch schon berichtet haben bei Campus und Karriere. Jetzt ist dieses Ziel ja sehr ambitioniert, dass jeder und jeder einen Abschluss macht. Wie kann das erreicht werden? Eher innerhalb des bestehenden Schul- und Ausbildungssystems oder eher durch eine Reformagenda, die dann von außen draufgesetzt wird?
1: Ja, das vermute ich auch, dass die Stunde der reformpädagogischen Ansätze werden könnte. Da freue ich mich auf morgen 14.05 Uhr auf eine Schulleiterin einer Schule der Potenzialentfaltung. Etabliert ist ja auch der Begriff Schule im Aufbruch. Sie leitet eine der 7 Gesamtschulen in Mönchengladbach und sagt, wir haben den Schulunterricht abgeschafft quasi und erfolgreich ersetzt durch Lernbüros, Projekte. Jeder soll seine Potenziale entfalten können und das hilft gegen Schulunlust erfolgreich. Da schreibt jeder im Rahmen seiner Möglichkeiten zum Beispiel seine Klausur, wenn er sagt, jetzt habe ich den Lernstoff erfasst, ich wag's nun.
0: Mit welchen Fragen oder Ideen können unsere Hörerinnen und Hörer morgen anrufen?
1: Wir denken da an Fragen wie: Durch was können Schulverweigerer zum Lernen motiviert werden? Was muss sich aus Ihrer Sicht bei der betrieblichen Ausbildung ändern? Führt der Weg in ein gelingendes Berufsleben zwingend über einen Abschluss? Was ist da Ihre Erfahrung? Und was ist das für Sie eine zweite Chance?
0: Keiner ohne Abschluss. Was können Schulen und die Bundesinitiative Zweite Chance leisten? Das ist unser Thema morgen bei Campus und Karriere ab 14.05 Uhr. Und wenn Sie eine Idee dazu haben, eine Anregung, vielleicht auch Erfahrung, rufen Sie gerne an. 00800 4464 4464. Der Anrufbeantworter läuft jetzt schon. Sie können eine Mail schicken an campus@deutschlandfunk.de. WhatsApp geht natürlich auch. 0173 535 8089. Henning Hubert, herzlichen Dank. Thüringen pocht auf die Schulpflicht, auch in Abgrenzung zur AfD. Einen entsprechenden Entschließungsantrag aus Thüringen, den hat heute der Bundesrat in Berlin beschlossen. Und mitgemacht haben die Länder Sachsen-Anhalt, Brandenburg, Bremen, Hamburg, Niedersachsen, Saarland und Sachsen. Bildungsminister Christian Tischner aus Thüringen sagt, die Schulpflicht sei Garant für Chancengerechtigkeit und gesellschaftlichen Zusammenhalt und für eine offene Gesellschaft. Hintergrund ist eine Debatte im Landtagswahlkampf in Sachsen-Anhalt. Die AfD dort hatte in ihrem Wahlprogramm einen Aspekt, der die Schulpflicht aufweicht, indem sie nämlich Bildungspflicht statt Schulzwang propagiert. Dagegen richtete sich der Antrag aus Thüringen. Gleich geht's hier weiter mit Corso, Kunst und Pop und, jetzt halten Sie sich fest, mit dem neuen Album der Stones. Ja, genau, die Rentnerband war mal wieder im Studio. Ob sich's gelohnt hat, erfahren Sie gleich bei Jasmin Kröger. Vielen Dank fürs Dabeisein. Bis hierhin, mein Name ist Armin Himmelrath. Machen Sie's gut.

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1: Die Nachrichten. Der Bundestag hat für das von der Bundesregierung eingebrachte Gebäudemodernisierungsgesetz gestimmt. Für die Novelle votierten 322 Abgeordnete, 272 Parlamentarier stimmten dagegen. Damit werden zentrale Regelungen des alten Heizungsgesetzes geändert. Die Neuregelung erlaubt Vermietern den Weiterbetrieb und Neueinbau von Öl- und Gasheizungen. Schrittweise sollen mehr Biomethan oder Bioöl beigemischt werden, die aber vergleichsweise teuer sind. Eigentümer sollen beim Einbau fossiler Heizungen hälftig an CO2-Kosten, Netzentgelten sowie den Kosten für den Bioanteil beteiligt werden. Der stellvertretende Unionsfraktionsvorsitzende Müller verteidigte das Vorhaben und sprach von einem guten Gesetz für den Klimaschutz und die Freiheit. Umweltverbände warnen vor Rückschritten und einer Kostenfalle für Mieter. Bundestagsabgeordnete müssen zudem dieses Jahr einmalig auf eine Anhebung ihrer Diäten verzichten. Das Parlament beschloss einstimmig einen entsprechenden Gesetzentwurf der Fraktionen von Union und SPD, der eine automatische Erhöhung verhindert. Begründet wird der Schritt mit einer Sondersituation. Es wird auf die angespannte Wirtschafts- und Haushaltslage infolge des Iran-Kriegs verwiesen. Das 2014 vom Bundestag beschlossene Anpassungsverfahren sieht eigentlich vor, die Abgeordnetenentschädigung jährlich zum 1. Juli anhand der Entwicklung des Normallohnindexes anzupassen. In diesem Jahr wären die Diäten um 4,2% auf 12.330 Euro pro Monat gestiegen. Der Bundesrat hat unter anderem ein Gesetz gegen eine missbräuchliche Anerkennung von Vaterschaften ausländischer Kinder gebilligt. Damit soll verhindert werden, dass deutsche Männer die Vaterschaft für ein ausländisches Kind nur deshalb anerkennen, um diesem zum Erwerb der Staatsangehörigkeit oder von Sozialleistungen zu verhelfen. Die Länderkammer machte zudem den Weg für eine digitale Abfertigung an Flughäfen frei. Demnach dürfen Flughäfen und Airlines bestimmte Daten aus Reisepässen und Personalausweisen auslesen. In Deutschland steht am Wochenende die dritte Hitzewelle des Sommers bevor. Verantwortlich ist nach Angaben des Deutschen Wetterdienstes eine sogenannte Hitzeglocke, deren Schwerpunkt über Westeuropa liegt. Betroffen ist zunächst der Südwesten mit Temperaturen über 30 Grad. Im Laufe des Wochenendes breitet sich die Hitze dann auch auf die anderen Landesteile aus. Neue Rekordtemperaturen werden aber nicht erwartet. Auch die Waldbrandgefahr steigt. In vielen Gebieten herrscht die zweithöchste Warnstufe 4, in einzelnen Regionen im Südwesten ab morgen Warnstufe 5. Der Stadtrand von Berlin wird für Sonntag ebenfalls als Hochrisikogebiet eingestuft. Bei einem Waldbrand in der südspanischen Region Andalusien sind nach jüngsten Angaben mindestens 12 Menschen ums Leben gekommen. Die Zahl der Vermissten wird nun mit 23 angegeben. Mehrere der Opfer wurden demnach tot in ihren ausgebrannten Fahrzeugen aufgefunden. Das Feuer war nahe der Gemeinde Los Galados in der Provinz Almería ausgebrochen. Ursache war vermutlich eine abgerissene Stromleitung in ausgetrockneter Umgebung. Ungarn ist der Europäischen Staatsanwaltschaft EUSTA beigetreten und wird damit der 25. Mitgliedstaat der unabhängigen Behörde. Das teilte die EU-Kommission mit. Präsidentin von der Leyen sprach von einem wichtigen Schritt im Kampf gegen Betrug und Korruption. Die neue Regierung in Budapest hatte die Mitgliedschaft im Mai beantragt. Die ungarischen Behörden müssen nun drei Kandidaten für das Amt des Europäischen Staatsanwalts in Ungarn vorschlagen. Der Rat der EU wird dann einen ernennen. Die EUSTA ermittelt bei Straftaten gegen die finanziellen Interessen der EU. Nach dem Regierungswechsel soll Ungarn rund 10 Milliarden Euro aus dem Wiederaufbaufonds der Europäischen Union bekommen. In Brüssel billigten die EU-Staaten ein entsprechendes Reform- und Investitionsprogramm. Wegen Verstößen gegen die Rechtsstaatlichkeit und EU-Grundwerte der Regierung des abgewählten rechtsnationalistischen Ministerpräsidenten Orbán waren die Gelder nicht ausgezahlt worden. Das Wetter. In der Südwesthälfte meist sonnig bei 29 bis 34 Grad. In der Nordosthälfte wechselnd bewölkt oder heiter, 25 bis 29 Grad. Morgen im Norden und Osten Durchzug von lockeren Wolken, im Nordosten geringe Schauerneigung. Sonst sonnig bei 25 bis 35 Grad. Die weiteren Aussichten am Sonntag im Nordosten und Osten zeitweise wolkig, sonst meist sonnig. Temperaturen 26 bis 35 Grad. Das waren die Nachrichten.
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2: Heute mit Mike Herbstreut. Hallo. Ein von ihm geliebter Mensch liegt im Sterben? Kein Problem. Wir können die Person am Leben erhalten. Als digitale Kopie, sodass sie jederzeit mit ihr Videocalls machen können. Das ist so ungefähr das Versprechen einer KI-Firma im neuen Comic Die Summe seiner Teile. Und Sie ahnen es vielleicht schon, das endet böse. Wir sprechen gleich mit der Autorin darüber. Davor geht es bei uns aber erstmal um eine Band, die ziemlich sicher niemals sterben wird, weil sie offensichtlich schon vor ein paar Jahren in irgendeine Art Jungbrunnen gefallen zu sein scheint. The Rolling Stones. Die veröffentlichen heute ihr 25. Album. Foreign Tongues heißt es und wir hören mal kurz rein. Hey.

0: Divine Intervention aus dem neuen Album Foreign Tongues von den Rolling Stones. Vor gut 2,5 Jahren haben wir hier in Corso über das damals neue Album Hackney Diamonds von den Stones gesprochen. Und so ein bisschen war da 2023 die Annahme, die Mitglieder, die sind jetzt 80 Jahre alt, veröffentlichen im Schnitt nur noch alle 8-9 Jahre ein Album. Das wird dann wohl das letzte Album dieser legendären Rockband gewesen sein. Aber jetzt erscheint eben schon wieder eins. Thorsten Groß ist bei mir im Studio. Er hat's gehört und mit Mick Jagger und Keith Richards darüber gesprochen. Thorsten, wie kommt's denn, dass es nach 2,5 Jahren schon wieder ein neues Album gibt? Also ich glaube, das letzte Mal lag Anfang der 80er so wenig Zeit zwischen Albumveröffentlichungen der Stones.
1: Ja, das ist wirklich verrückt. Also ich habe mit Mick Jagger in London getroffen, mit Keith Richards habe ich bei Zoom gesprochen und beide haben wirklich glaubbar versichert, dass sie einfach noch so wahnsinnig viel Material von diesen damaligen Sessions, aber eben auch ganz viel neue Ideen hatten. Deshalb wollten sie unbedingt direkt weitermachen, wie Keith Richards mir hier auch erzählt hat.
2: We sit around and kick them around and
3: wir sitzen zusammen und arbeiten daran, feilen an den Stücken und geben ihnen eine Form. Oft bringt einer von uns einen Song mit und sagt, der ist noch nicht fertig. Und dann sagt vielleicht Mick, Moment, ich habe hier noch einen Part, der könnte dazu passen. Und plötzlich merkt man, obwohl man auf verschiedenen Seiten der Welt war, hat man im Grunde denselben Song geschrieben.
0: Vielleicht kommt das ja automatisch, wenn man sich seit der Grundschule kennt und seit jetzt fast 70 Jahren zusammen Musik macht. Aber ist es denn wirklich noch so romantisch? Also Jagger und Richards, die da mit Gitarren in einem Raum vor sich hindudeln, bis ihnen was einfällt?
1: Ja, das fragt man sich natürlich. Ne? Klar, im späteren Verlauf der Produktion gab es mit Sicherheit zahlreiche Overdubs. Da ist technisch einiges passiert, davon gehe ich aus. Aber die Basis von Foreign Tongues, die entstand tatsächlich in einer vierwöchigen Session, in der die Stones mit ihrem Produzenten Andrew Watt und den ganzen anderen beteiligten Musikern die Songs ganz klassisch in einem Londoner Studio 1:1 aufgenommen haben. Also es war eine eigene Session. Da sind jetzt mit Robert Smith von The Cure, Bruno Mars, einigen anderen mehr, auch ein paar andere Gäste als beim letzten Mal dabei. Aber ich wollte trotzdem von Mick Jagger natürlich wissen, wie sich Foreign Tongues nun zu Hackney Diamond kommt. Verhält.
4: Wir haben in London 10 neue Songs aufgenommen. Dazu kamen 3 Titel aus der Zeit von Hackney Diamonds, die wir noch fertiggestellt haben, und ein weiterer Song, der sogar noch älter war. Insofern hängen die Alben durchaus miteinander zusammen. Aber auf welche Weise genau, das kann ich gar nicht sagen. Dafür bin ich dem Ganzen wahrscheinlich einfach zu nah.
0: Okay, aber für sowas haben wir dann ja objektive Kritiker wie dich, Thorsten. Wie siehst du das?
1: Also mir scheint erstmal, dass den Songs sogar noch ein bisschen wichtiger war als beim letzten Mal, in diesem Album wirklich ihre Essenz herauszuarbeiten. Das Album ist noch ein bisschen direkter, in Teilen urwüchsiger. Ne? Vieles ist so typisch Stones-Blues basiert. Es gibt aber auch strahlende Pop-Refrains, mächtige Soul- und Country-Balladen und am Ende verneigen Jagger und Richards sich vor einem ihrer größten Idole, nämlich Chuck Berry. Die Songs, das hat mich am meisten überrascht, sind außerdem durchzogen von einer gewissen Wehmut und auch von politischen Tönen.
0: Wie klingt das denn, wenn Mick Jagger jetzt die politische Weltlage
1: ja, ich finde, man kann aus einigen Zeilen eine tiefe Enttäuschung, wenn nicht gar eine Abrechnung mit dem Amerika von Donald Trump vor allem herauslesen, ne? Und mit ähnlichen Entwicklungen in anderen westlichen Ländern. Also wenn Jagger in Ringing Hollow dem Song singt, Lady Liberty don't look so good when she's wearing a frown, dann sagt er im Grunde, dass die Freiheit und die Werte, die er mit den USA verbindet, in Gefahr sind. Das ist ein Song über eine enttäuschte Liebe zu den USA.
0: Also die Albumproduktion hat auch im Alter von 82 noch funktioniert. Aber wie sieht's denn mit Konzerten aus? Schaffen Sie es, das Ganze nochmal auf die Bühne zu bringen?
1: Ja, grundsätzlich weiß ich natürlich nicht, ob das Musik ist, wo Jüngere noch andocken können. Aber ich habe schon bei so Songs wie In the Stars, den wir gleich noch hören, sehr das Gefühl, dass das was ist, was die total noch fühlen. Das Feuer ist da. Und deshalb wollte ich natürlich auch von Keith Richards wissen, gibt's Konzerte, wird's noch eine Tour geben?
3: Dieses Jahr wird es nichts mehr mit einer Tour. Das schaffen wir einfach nicht. Aber es gibt ja immer noch das nächste Jahr. Im Moment erholen wir uns erst einmal von den Aufnahmen zum Album und von der ganzen Promotion. Aber nächstes Jahr kann alles passieren. Schließlich gibt es die Band noch. Und das ist das Entscheidende.
0: Das sagt Keith Richards im Interview mit meinem Kollegen Thorsten Groß. Thorsten, danke dir. Und wir hören noch einen Song aus dem neuen und womöglich diesmal wirklich letzten Album der Stones. Wobei,
1: wir werden sehen.
0: Man kann es ja nie so richtig wissen bei ihnen. Das hier ist der Song In the Stars aus ihrem neuen Album Foreign Tongues.

0: In the Stars von den Rolling Stones aus ihrem neuen 25. Album Foreign Tongues, heute erschienen. Sören Corso, Kunst und Pop im Deutschlandfunk. Ein geliebter Mensch stirbt, aber man kann ihn retten. Nur hat die Sache einen Haken. Man kann nicht den Körper retten, sondern nur das Bewusstsein. Als digitale Kopie könnte diese Person dann weiterleben, auf einem Tablet mit Videofunktion, quasi so wie ein durchgängiger Videocall. Da setzt die Graphic Novel die Summe seiner Teile von Julia Zein und Matthias Lehmann an und stellt sehr spannende Fragen. Was macht das Zusammenleben mit einer digitalen Kopie mit uns? Und was macht das mit dieser toten Person, die auf ewig in einem Tablet leben muss? Darüber habe ich mit der Leipziger Comicautorin und Illustratorin Sein vor der Sendung gesprochen. Und ich fand es sehr interessant, wie der Comic beginnt, der komplett schwarz-weiß gehalten ist, in einem Wald, sehr kontrastreich und weich gezeichnet. Man sieht den Mondschein, die Bäume, wir zoomen ran auf die Äste und irgendwann beginnen sich diese Äste zu morphen, zu strömen. Und wir merken, das sind die Gehirnströme, die da gerade hochgeladen werden von Joshua, der nach einem Unfall sterben wird und mit seiner Partnerin Mara entschieden hat, er will mitmachen bei diesem KI-Pilotprojekt, wo er dann digital weiterleben kann. Dieses Bild des Waldes, das kommt im Comic immer wieder vor. Deshalb habe ich Julia Zein gefragt, was dieses Bild für sie so reizvoll macht für diese Geschichte.
1: Ich fand, dass diese Natur so eine große Rolle spielt, fand ich irgendwie ganz interessant, weil ja, wir als Menschen sind ja auch ein Teil der Natur. Und einerseits ist die Natur so schön und so beruhigend, aber andererseits auch irgendwie bedrohlich, weil die Natur natürlich auch Leben, aber auch Tod bedeutet. Und ja, deswegen habe ich das als Motiv gewählt.
0: Sie sind selber Illustratorin, haben auch schon einige Comics veröffentlicht. Jetzt haben Sie aber mit Matthias Lehmann zusammengearbeitet, also explizit als Illustrator, die Geschichte von Ihnen, die Zeichnung von ihm. Wie war das denn für Sie, diese Zusammenarbeit? Also waren Sie da visuell direkt auf einer Wellenlänge oder ist das eher so ein Hin und Her oder trennen Sie da Story und Illustration ganz strikt?
1: Wir haben es schon eher getrennt. Also Matthias und ich teilen uns einen Atelierraum und sind auch gut befreundet. Und also ich hatte Lust, einfach mal eine Geschichte zu schreiben. Und Matthias hat auch schon öfters mal mit anderen Illustratorinnen zusammengearbeitet. Und genau, dann habe ich wirklich so ein Drehbuch geschrieben und habe ihm zwar irgendwie mit Material versorgt, so dass ich so gesagt habe, so könnte ich mir das Haus vorstellen, so könnte ich mir die Person vorstellen, aber habe ihm da trotzdem die Freiheit gelassen, also eher so als Anregung. Aber wir haben es schon strikt getrennt.
0: Lassen Sie uns mal zum Thematischen kommen. Was hat Sie denn gereizt an dieser Geschichte?
1: Ich hatte irgendwann mal so einen Artikel über das Thema Embodiment gelesen, also dass so das Bewusstsein ein Fühlen des Körpers im physischen Raum so voraussetzt und dass es ohne das auch kein Bewusstsein geben kann. Und das fand ich irgendwie so interessant. Und ja, da ich irgendwie auch gerne Science-Fiction-Geschichten mag, vor allem so Geschichten, die sich irgendwie trotzdem auch nah anfühlen, hat mich das Thema interessiert. Also vor allem Fragen darüber zu stellen, jetzt gar nicht unbedingt zu beantworten.
0: Also jemanden, den oder die man liebt, am Leben erhalten zu wollen, ist ja total nachvollziehbar. Aber die Popkultur, die lehrt uns ja auch, das geht selten gut. Also siehe auch solche Geschichten wie Frankenstein oder Friedhof der Kuscheltiere. Mhm. Wie sind Sie die Geschichte denn angegangen? Also war klar, das geht böse aus oder wollten Sie erstmal ergebnisoffen so ein bisschen durchspielen, was passieren könnte, wenn man das Bewusstsein von jemandem hochlädt?
1: Tatsächlich hatte ich von Anfang an das Gefühl, dass das nicht gut ausgeht. Also ich wusste nicht das Ende der Geschichte, aber ich habe irgendwie gedacht, ein Bewusstsein ohne Körper fühlt sich für mich nicht richtig an. Also es war schon das Gefühl da.
0: Und mit wem haben Sie in der Geschichte mehr Mitleid? Also mit der Figur der Mara, die irgendwann merkt, dass ihr da so die Körperlichkeit fehlt und auch laut Vertrag mit diesem KI-Unternehmen mit niemandem über die Joshua-KI reden darf? Oder ist es dann doch eher Joshua, der irgendwann merkt, wenn ich für immer als Videosimulation lebe, dann verliert irgendwie auch alles an Bedeutung?
1: Ich glaube, ich kann mit beiden mitfühlen, aber es hat sich für mich schon immer so angefühlt, dass Mara die Hauptperson, also die Protagonistin der Geschichte ist und man als Leserin halt mit ihr eher fühlt. Also genau.
0: Es fühlt sich ja an, dieser Comic, wie so eine Episode von Black Mirror, muss ich irgendwie sofort dran denken. War das auch so eine Inspiration für Sie?
1: Ja, auf jeden Fall. Also ich habe diese Serie ziemlich viel in der Zeit geguckt, also Black Mirror und auch den Film Her, der war auch eine Inspiration. Mhm. Genau, also ich mag die Geschichten sehr gerne, auch wenn die sehr düster und sehr dystopisch sind, dass die sich trotzdem immer sehr nah anfühlen und irgendwie nachvollziehbar sind.
0: Bei Black Mirror geht's meistens schlecht aus. Gibt's für Sie, vielleicht anders als bei Black Mirror, irgendwie ein Szenario, in dem diese Story auch ein Happy End haben könnte?
1: Ja, also ich glaube schon, dass irgendwie die Geschichte auch ein bisschen darauf hinweist, was das Menschsein ausmacht. Also einerseits halt irgendwie die Freundschaften, die die beiden haben und das Menschliche, das Miteinander, die gute Zeit, die sie zusammen hatten. Also ich würde jetzt nicht sagen, dass die Geschichte jetzt nur negativ ist.
0: Und was ist für Sie der überwiegende positive Aspekt? Also ist es dann diese Erkenntnis, dass vielleicht viel mehr zum Menschsein gehört, als wir uns manchmal vorstellen?
1: Es geht auf jeden Fall darum, dass das Bewusstsein mehr ist als nur das Gehirn. Also dass auch ja das Fühlen des Körpers im Raum, das Miteinander, die Berührung, dass das auch Teil des Menschseins ist. Und
0: was sich ja gerade bei der Figur Mara extrem damit ausdrückt, dass sie auch Tänzerin ist, wo ja eben dieses Körpergefühl und auch das mit jemandem zu tanzen eine super wichtige Rolle spielt.
1: Genau, also das war auch die Idee, dass sie einen Beruf hat, der halt sehr körperlich ist, aber trotzdem auch Konzentration erfordert, also so eine Mischung aus beidem. Und dass das vielleicht auch dann so ein Kontrast zum verkopften Joshua ist.
0: Was würden Sie sagen, was soll man aus diesem Comic, wenn es nach Ihnen geht, mitnehmen?
1: Oh, also ich möchte eigentlich gar nicht so wirklich eine Botschaft vermitteln, würde ich sagen. Also es geht schon eher darum, Fragen zu stellen. Was macht uns als Menschen aus? Wie entsteht unser Bewusstsein? Aber weniger jetzt irgendwie so eine Moral oder so draus mitzunehmen.
0: Okay, ich habe aber tatsächlich dann schon mitgenommen, dass man sehr, sehr vorsichtig sein muss und so eine gewisse KI-Skepsis, finde ich, durchzieht die Graphic Novel auch, oder?
1: Ja, schon, auf jeden Fall. Also ich möchte jetzt auch nicht total anti-KI klingen, aber es ist ja auch immer eine Frage, in wessen Händen die KI sich befindet und welchen Zweck sie erfüllt. Also das ist ja weniger das Allgemeinwohl zu verbessern, sondern es geht eher darum, Daten zu sammeln. Und ja, es gibt ja auch wirklich so Avatare von toten Menschen, die von Firmen halt irgendwie angeboten werden. Also so, dass todkranke Menschen zum Beispiel so eine KI speisen können. Und ich möchte da irgendwie nicht drüber urteilen, dass das Menschen nutzen, die irgendwie in einer verzweifelten Situation sind. Aber trotzdem denke ich, dass ja, man sich schon vor Augen führen muss, wozu? Wer hat was davon letztendlich? Und ja, KI ist ja dann schon eher in den Händen von großen Tech-Firmen.
0: Auch bei Ihnen und Ihrer Graphic Novel. Auch eine Firma, die so ein bisschen undurchsichtig
1: ja, genau.
0: auf jeden Fall ist, würde ich es mal so ausdrücken, ohne zu viel zu verraten. Die Summe seiner Teile, die Graphic Novel von Julia Zein und Matthias Lehmann, ist im Reprodukt Verlag erschienen. 120 Seiten, kosten 20 Euro. Frau Zein, vielen Dank für das Gespräch.
1: Ja, danke auch.
0: Das hier ist neue Musik von Sam Eastgate alias L.A. Priest. Der Brite hat auf seinem neuen Album mit dem Berliner Elektroproduzenten Boys Neues zusammengearbeitet. Und das Ergebnis, das klingt so. Evernow heißt dieser Song.

0: Ever Know von L.A. Priest. Von außen sieht das immer so ein bisschen merkwürdig aus. Da tanzen ganz, ganz viele Leute, aber man hat gar keine Ahnung, wozu eigentlich, weil sie alle Kopfhörer dabei haben. Die Musik kommt also nicht aus den Boxen, sondern aus den Kopfhörern. Und Silent Discos nennt man diese Art von Partys, die ganz besonders populär ist in Polen. Warum das so ist, das hat sich für uns Paulina Milling in Warschau angeschaut.
1: So hört sie sich an, eine richtige Party mitten in Warschau. Kaum Krach, man hört sogar die Vögel singen. Das ist einem Trend zu verdanken, der Silent Disco. Diese Art, Party zu feiern, ist in Polen seit mehreren Jahren beliebt. Ich war früher schon mal bei einer Silent Disco und wollte mal sehen, wie das jetzt so aussieht und welche Musik gespielt wird. Ich bin zum ersten Mal hier und es gefällt mir sehr gut, sagt Besucherin Camila. Wer sich die Party anschaut, sieht Menschen mit bunt leuchtenden Kopfhörern, die tanzen, aber ohne dass laute Musik die Gegend beschallt. Jeder hat seine eigene Disco auf den Ohren. Jacek Sienkiewicz organisiert Silent Discos. Er ist eigentlich ein bekannter polnischer Musiker und Sänger, hat eine eigene Band, doch freitagabends legt er in Warschau hin und wieder als DJ auf. Es gibt drei verschiedene Kanäle, die man in den Kopfhörern einstellen kann. Jeder Kanal hat seine eigene Farbe und es stehen drei DJs auf der Bühne. Ich versuche, das Line-up so zusammenzustellen, dass jeder etwas anderes spielt. Dann kann man hin und her wechseln und jeder findet etwas für sich. Diesmal gibt es Dance-Musik, Pop-Hits und sogar Volkstümliches aus Polen. Je nach gewählter Musikrichtung leuchten die Kopfhörer blau, rot oder grün. Wer gerade zu welcher Musik tanzt, bekommt man gelegentlich auch akustisch mit. Viele summen vor sich hin. Weil der Störfaktor so gering ist, macht die Silent Disco eine Party fast überall möglich. In Wohnvierteln oder Grünanlagen. Auch bei dieser Silent Disco ist die Tanzfläche improvisiert. Rasen und Spazierpfade. Partyleute sind von Sträuchern und Bäumen umgeben, tummeln sich sogar zwischen Holzhäusern. Denn diesmal findet eine Silent Disco in Jasdów statt, einer besonderen Gegend im Herzen von Warschau. Hier stehen Holzhäuser, schon seit 1945. Sie wurden aus Finnland geliefert als Reparationszahlung. Denn Warschau wurde im Zweiten Weltkrieg nahezu vollständig zerstört. Die finnischen Häuschen baute man im Stadtzentrum auf. Es entstand eine ganze Siedlung. In diesen Häusern wohnten Menschen, die Warschau wieder aufgebaut haben, hauptsächlich Designer und Architekten, erzählt Disco-Veranstalter Jacek Sienkiewicz. Warschau wuchs und wuchs, das Dörfchen im Zentrum blieb. In den 2010er Jahren wollte man die Siedlung abreißen für Neubauten in bester hauptstädtischer Lage. Doch die Warschauer wollten die Häuschen als Teil ihrer Stadtgeschichte behalten. Und so zogen dort NGOs ein. Sie veranstalten im finnischen Dorf allerlei Kulturevents. Das Konzept der Silent Disco passt super zu dieser Wohnsiedlung in Jasdów. Wir sind hier von Natur umgeben. Es gibt viele Tiere und Vögel. Das Tolle daran ist, dass wir einerseits eine Party feiern können und andererseits niemanden stören. Weder Tiere noch Menschen, die hier noch wohnen. Silent Discos gibt es derzeit in vielen Städten in Polen. Etwa auf dem berühmten Freiheitsplatz in Posen, auf der Wyspa Swodowa, der szenigen Oderinsel in Breslau, auf der Uferpromenade an der Weichsel oder am Kulturpalast in Warschau. Bei gutem Wetter kann man draußen gemeinsam tanzen, bis tief in die Sommernacht hinein. Völlig lautlos.
0: Und das war's mit Corso Kunst und Pop für heute. 15.30 Uhr, um 3:30 hören Sie dann hier gleich die Nachrichten. Und danach geht's weiter mit unserem Medienmagazin Medias Res, der Podcast nach Redaktionsschluss. Und da geht's diesmal um die Frage, ob es problematisch ist für die Glaubwürdigkeit von JournalistInnen, wenn sie sich im Interview gut verstehen mit den PolitikerInnen, die sie da kritisch befragen. Mein Name ist Mike Herbstreut. Danke fürs Zuhören. Machen Sie's gut.
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3: 15.30 Uhr die Nachrichten. Der Bundesrat hat das umstrittene Sparprogramm für die gesetzliche Krankenversicherung passieren lassen. Ein Antrag mehrerer Länder zur Anrufung des Vermittlungsausschusses wurde nicht angenommen. Bundesgesundheitsministerin Walken hatte zuvor in der Länderkammer für ihr Gesetz geworben und den Ministerpräsidenten 450 Millionen Euro für die Finanzierung der Krankenhäuser und weitere 100 Millionen Euro für die Unikliniken angeboten. Der Bundesrat billigte zudem das neue Gebäudemodernisierungsgesetz. Damit kippt die schwarz-rote Koalition zentrale Regelungen des früheren Heizungsgesetzes. Der Weiterbetrieb und Neueinbau von Öl- und Gasheizungen bleibt langfristig möglich. Die Deutsche Umwelthilfe kündigte eine Verfassungsbeschwerde an. Die Länderkammer ließ auch ein Gesetz passieren, wonach in diesem Jahr die Diäten für die Bundestagsabgeordneten nicht angehoben werden. Berlins regierender Bürgermeister Wegner gibt seine CDU-Spitzenkandidatur für die Abgeordnetenhauswahl im September auf. Das Land Berlin und die Partei seien ihm wichtiger als seine Person, sagte Wegner zur Begründung. Er wolle, dass die CDU in den Wahlkampf ziehe, um ein Linksbündnis nach der Wahl zu verhindern. Wegner war wegen seiner Kommunikation und seines Verhaltens beim Stromausfall im Berliner Südwesten Anfang Januar unter Druck geraten. CDU-Mitglieder verlangten in einem offenen Brief, Wegner solle sich als Dienst am Amt und der Partei zurückziehen. Ein Wahlkampf mit Wegner sei verloren, hieß es in dem Text, der unter anderem von dem Unternehmer Miele verfasst wurde. Auch die Junge Union hatte sich für einen Rückzug Wegners ausgesprochen. Die deutschen Automobilhersteller kämpfen weiterhin mit Absatzproblemen. BMW meldete heute früh in München für das erste Halbjahr einen Rückgang der ausgelieferten Fahrzeuge um 4,2% auf 1,15 Millionen. Grund war vor allem ein deutlich schwächeres Geschäft in China. Dort betrug der Rückgang mehr als 20%. Beim VW-Konzern war es im zweiten Quartal ein Absatzminus von insgesamt fast 9%, bei der Kernmarke Volkswagen sogar 14%. Die VW-Führung hatte gestern als Reaktion auf die Absatzprobleme angekündigt, Überkapazitäten abzubauen und die Zahl der Modelle zu halbieren. Medien berichten von einem geplanten Stellenabbau und möglichen Werksschließungen. Bei den Regierungen in Sachsen und Niedersachsen, wo es VW-Standorte gibt, stieß dies auf deutliche Kritik. Niedersachsen ist Teilhaber des Konzerns. Ungarn ist der Europäischen Staatsanwaltschaft EUSTA beigetreten und wird damit der 25. Mitgliedstaat der unabhängigen Behörde. Das teilte die EU-Kommission mit. Präsidentin von der Leyen sprach von einem wichtigen Schritt im Kampf gegen Betrug und Korruption. Die neue Regierung in Budapest hatte die Mitgliedschaft im Mai beantragt. Die ungarischen Behörden müssen nun drei Kandidaten für das Amt des Europäischen Staatsanwalts in Ungarn vorschlagen. Der Rat der EU wird dann einen ernennen. Die EUSTA ermittelt bei Straftaten gegen die finanziellen Interessen der EU. Nach dem Regierungswechsel soll Ungarn rund 10 Milliarden Euro aus dem Wiederaufbaufonds der Europäischen Union bekommen. In Brüssel billigten die EU-Staaten ein entsprechendes Reform- und Investitionsprogramm. Wegen Verstößen gegen die Rechtsstaatlichkeit und EU-Grundwerte der Regierung des abgewählten rechtsnationalistischen Ministerpräsidenten Orbán waren die Gelder nicht ausgezahlt worden. Angesichts der dritten Hitzewelle innerhalb von 2 Monaten hat Frankreich einen neuen Hitzenotfallplan aktiviert. Nach Angaben der Regierung sieht er in den Regionen mit der höchsten Hitzewarnstufe die Einrichtung von Abkühlungszentren für gefährdete Menschen vor, darunter ältere Menschen oder Obdachlose. In den klimatisierten Räumen können sie sich für einige Stunden aufhalten oder auch übernachten. Derzeit ist vor allem der Westen Frankreichs von extremer Hitze betroffen. Morgen weitet sich das Gebiet mit der höchsten Warnstufe auch auf den Großraum Paris aus. Das Wetter. In der Südwesthälfte meist sonnig bei 29 bis 34 Grad. In der Nordosthälfte wechselnd bewölkt oder heiter. 25 bis 29 Grad. Morgen im Norden und Osten Durchzug von lockeren Wolken. Im Nordosten geringe Schauerneigung. Sonst sonnig bei 25 bis 35 Grad. Die weiteren Aussichten: am Sonntag im Nordosten und Osten zeitweise wolkig, sonst meist sonnig. Temperaturen 26 bis 35 Grad. Das waren die Nachrichten.
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4: Mit Michael Borgers. Und wir sprechen heute in Nach Redaktionsschluss über ein Thema, das grundsätzlich nicht nur für Medien, nicht nur für Journalistinnen und Journalisten eine Rolle spielen sollte im Berufsalltag, nämlich über die Frage, wie begegnen wir unserem Gegenüber? Und um dann doch wieder zu Medien zurückzukehren, über die Frage, was sagt das über die eigene Arbeit aus? Sympathie am Mikrofon, Gefahr für die Glaubwürdigkeit. So haben wir deshalb diese Ausgabe von Nach Redaktionsschluss überschrieben. Und Ausgangspunkt war dieses Interview, das Josephine Schulz am 23. Mai in den Informationen am Morgen hier im Deutschlandfunk geführt hat. Und zwar um 8.10 Uhr mit der grünen Politikerin Katharina Beck. Da ging es inhaltlich um die Frage einer Steuerreform. Und in der Mitte des Gesprächs kam es da zu dieser Situation.
5: Das heißt, das wäre dann so oder so, also auch das, was die SPD jetzt fordert, da moderat zu erhöhen, das wäre so oder so eher Symbolpolitik, um zu sagen, wir nehmen es bei den Reichen, ohne dass das faktisch wirklich was gegen finanziert.
6: Ich habe einen Notfall. Entschuldigung, jetzt ist meine Tochter, das ist gerade, ich habe... Vereinbarkeit von Familie und Beruf. Ja, die geht bestimmt gleich vorbei. Entschuldigung, alle Menschen mit Kindern werden verstehen, dass man versucht, bei wichtigen Dingen mit ein bisschen Paw Patrol.
5: Absolut, ich glaube, das verstehen alle.
6: Okay, zurück zum Thema. Ich muss gerade schmunzeln, sorry.
4: Und das war dann der Punkt, an dem unser Hörer Costa Rotfuß, Kinder- und Jugendlichenpsychotherapeut in Alt-Hengstedt, das liegt bei Stuttgart, begann, Fragen zu stellen. Zunächst sich und dann uns in einer Mail. Herr Rotfuß, welche Gedanken waren das, die Ihnen da durch den Kopf gegangen sind?
7: Ja, erstmal fand ich die Situation unglaublich süß auch und sehr sympathisch. Also das war wirklich so, dass das herzerwärmend war. Die andere Seite ist die, dass sich ja ein gewisser Teil der Bevölkerung gerade abwendet von Medien und von Parteien, die vorher groß waren. Und ich habe mir dazu Gedanken gemacht, woran könnte das liegen? Könnte es sein, dass es vielleicht da eine zu große Nähe ist? Also könnte man diese Nähe anders fassen? Also anders mit auch anderen Politikern haben, die einem nicht so liegen? Ich finde die Infos und die Interviews immer sehr ausgewogen und sind sehr höflich. Es wird sehr professionell gearbeitet. Und jetzt war es damals so richtig menschlich. Und ich dachte aber, oh, das kommt vielleicht bei einem Teil der Bevölkerung nicht gut an, der sich jetzt gerade so in der Abwanderung irgendwie befindet und in Richtung Abwanderung AfD befindet. Dass vielleicht dann die denken, die sowieso der Grünen Partei kritisch gegenüber sind, dass die das als Beispiel nehmen für die sehr große Nähe zwischen Medien und Parteien. Aber wie hätte sie anders reagieren sollen? Das wäre halt auch die Frage.
4: Ich vermute auch, wenn sie mit Alice Weidel gesprochen hätte und deren Kinder in die Situation reingekommen wären, hätte sie genauso reagiert. Würde ich mal denken, aber fragen wir sie selbst, Josephine Schulz. Wir sind freie Kollegen, wir arbeiten beide als Freie für den Deutschlandfunk und kennen uns, deshalb duzen wir uns. Josephine, wie hast du die Situation erlebt?
5: Ja, das war freundlich im Ton.

0: FDP-Politiker in einem Interview gelacht, weil irgendwas passiert ist. Und ich muss sagen, persönlich, ich bin ja auch Hörerin, finde ich so menschliche Situationen eher sympathisch. Und wie dann sozusagen der ganze Ton von so einem Interview ist, ob sich das dann im Ganzen freundlich anhört oder manchmal vielleicht auch ein bisschen, ja, harscher anhört, das liegt ja auch nicht nur an einem selbst. Also mein Anspruch wäre schon, im Ton freundlich, kritisch in der Sache in jedes Interview reinzugehen. Aber natürlich ist auf der anderen Seite auch eine Person. Und Politiker haben ganz unterschiedliche Charaktere, unterschiedliche Stimmungen, gehen auch mit einer unterschiedlichen Strategie in diese Interviews. Also das darf man ja auch nicht vergessen, ne? Die machen diese Interviews ja nicht aus reiner Nächstenliebe oder aus ihrem Informationsauftrag heraus, sondern die versprechen sich davon was. Und da gibt's eben manche, die starten da eine totale Schamoffensive und bedanken sich überschwänglich für jede kritische Frage, und andere, die versuchen dann eher den Interviewpartner irgendwie blöd dastehen zu lassen, indem sie sagen, was war denn das jetzt schon wieder für eine bescheuerte Frage? Und sowas setzt natürlich dann auch den Ton für ein Gespräch, und dann können Gespräche am Ende unterschiedlich klingen. Aber ich würde ich für mich in Anspruch nehmen, dass ich nicht zu bestimmten, also auf gar keinen Fall zu Parteien netter bin und auch nicht zu bestimmten Personen.
1: Du sprichst an, dieses Kommentieren von Fragen, das war ja hier auch der Fall. Am Ende des Interviews sagt Frau Beck dann auch noch, das waren sehr gute Fragen.
0: Das war skurril, das war nicht auch skurril. Sagt Katharina Beck, Finanzpolitikerin der Grünen im Bundestag. Haben Sie Dank für das Gespräch, Frau Beck.
2: Sie auch, sehr gute Fragen.
1: Aber ganz grundsätzlich, diese Gedanken, die Herr Rothfuss sich macht, oder diesen Gedankensprung, den er macht, von dieser Situation hin zu diesem Grundsätzlichen, dass er zu diesem Schluss kommt, kannst du das irgendwie fühlen, nachvollziehen?
0: Also ich finde, immer einen Eindruck ist erstmal total wichtig. Also deswegen lese ich mir auch jede Mail von Hörern und Hörerinnen durch, weil am Ende ist es ja der Eindruck, der zählt, ne? Das, was bei den Hörerinnen und Hörern ankommt, und nicht das, was ich mir in dem Moment irgendwie in meinem Kopf gedacht habe oder wie ich das wahrgenommen habe. Deswegen finde ich, muss man das total ernst nehmen. Man muss sich da immer wieder kritisch hinterfragen, aber wenn ich mich da kritisch hinterfrage, würde ich zu dem Schluss kommen, dass ich mir sehr viel Mühe gebe, dabei allen Politikern mit gleichem Maß zu messen und ja, einen CDU-Politiker genauso freundlich kritisch zu befragen wie einen linken Politiker.
1: Da nehme ich jetzt mal die dritte mit in die Runde, Frau Mary Abdelaziz Ditso. Sie sind selbst Journalistin, Sie haben fürs Handelsblatt und für NTV gearbeitet, sind jetzt Chefredakteurin für Wirtschaft und News beim Portal Finanzfluss und haben gerade, und auch deshalb habe ich Sie eingeladen, heute mit dabei zu sein, ein Buch veröffentlicht, das sich mit der Arbeit von Medien beschäftigt. Behind the News heißt dieses Buch. Weiter, so navigierst du sicher zwischen Manipulation und Information. Manipulation und Information, sind das so etwas wie die Pole, zwischen denen sich aus Ihrer Sicht gerade die Arbeit von Medien bewegt? Sprechen wir erstmal grundsätzlich, ehe wir gleich zu Ihren Gedanken, zu dieser Ursprungsfrage unseres Podcasts kommen.
3: In der Tat sehe ich da ein Spannungsfeld, und das war auch das, was mich in dem Buch sehr beschäftigt hat. Und meine Beobachtung ist schon, dass ich in Teilen immer mehr Meinung einschleicht in die Berichterstattung, manchmal vielleicht gewollt oder auch ungewollt. Und da sind wir in so einem Spannungsfeld zwischen, okay, wo fängt der Artikel an, wann endet es in einem Kommentar, wie mache ich es kenntlich und welche Framings, welche Narrative heben wir eigentlich auf die große Bühne, welche anderen gehen unter. Und da ist meine Beobachtung, dass ich sage, es geht bei verschiedenen Themen, die besonders polarisieren in der Gesellschaft, sei es Corona, der Ukraine-Krieg, die Nahostberichterstattung. Es gibt eine Zeit lang immer ein ziemlich homogenes Narrativ, das große Bühnen bekommt, währenddessen andere Sichtweisen eher unter den Tisch fallen. Ich will gar nicht sagen, dass das vorsätzlich passiert, aber diese Art der Strömung, das nehmen Menschen in der Bevölkerung natürlich wahr, und ist leider, muss man sagen, ist es aber so, dass das eben viel Medienvertrauen kostet. Und ich glaube, das Beste, was die Branche machen kann, ist, das ernst zu nehmen und dahin zu schauen. Und nun gibt es ja mittlerweile sogar Wissenschaft, die sich auch damit auseinandersetzt. Also sei es zum Ukraine-Krieg, wo man zu einem bestimmten Zeitraum feststellen konnte, dass die Mehrheit der veröffentlichten journalistischen Kommentare pro schwere Waffenlieferung waren, währenddessen im gleichen Zeitraum festgestellt wurde in Umfragen, dass eine Mehrheit der deutschen Bevölkerung dagegen war. Also Stichwort öffentliche und veröffentlichte Meinung. Ich möchte damit im Grunde genommen sagen, ich glaube, die Branche muss aufpassen, dass sich diese verschiedenen Sichtweisen, die es in der Bevölkerung gibt, dass die sich wiederfinden in den Medien. Und zwar im möglichst ausgeglichenem Verhältnis, weil ansonsten kostet das Vertrauen.

0: Und wenn dann ein Deutschlandfunkhörer wie Herr Rothfuß in einer solchen ja zutiefst menschlichen Situation, wie sie da in unserem Programm stattgefunden hat, wenn der dann direkt solche Gedanken entwickelt, ist das dann möglicherweise ein Symptom dessen, was Sie da gerade beschrieben haben und in Ihrem Buch beschreiben?
1: Ich finde schon in diesem Sinne, als dass, ich meine, diese Sorge allein davor, das ist ja eigentlich, ist es ja perplex und ein Stück weit auch besorgniserregend, dass man sich davor sorgt, dass ein nettes Reagieren darauf, dass ein Kind gerade in den Raum kommt, weil es sich eben um eine SPD-Politikerin, wenn ich das
0: eine
1: jetzt
0: grünen
1: richtig,
0: Politikerin.
1: Grünen Politikerin, genau, handelt. So, und dass man dann die Sorge davor hat, es könnte irgendwie zu nah wirken. Das ist ja eigentlich total schade. Wenn man das mal nüchtern betrachtet, dann würde ich sagen, also jedem Menschen, mit dem wir sprechen, wo wir dann in so eine Situation geraten, da ist man erstmal respektvoll und hat erstmal Verständnis dafür, dass das Kind reinkommt und nimmt die Person dafür natürlich nicht auseinander, um das jetzt mal salopp zu formulieren. Und zwar ist egal, ob es ein grünen Politiker oder jemand von der AfD ist. Und ich glaube auch der Moderatorin, dass sie das bei einem AfD-Politiker genauso gemacht hätte. Aber ich verstehe auch die Sorge, die eben ausgesprochen wurde, weil die Fronten sind ja total verhärtet. Und das wiederum ist auch der Tatsache geschuldet, dass die AfD eine lange Zeit lang nicht im, ja, vielleicht angemessenen Verhältnis in den Leitmedien vertreten war. Und das bestärkt dann natürlich diese Sorge, die gerade geäußert wurde. Ja, also da haben wir quasi den Mainstream-Politiker, ob jetzt Grüne, SPD oder auch Union, wo man sozusagen eine Nähe diagnostiziert, die dann quasi wieder als Vorwurf formuliert wird, währenddessen ja mit den in Anführungszeichen Bösen, ja, also dieses Narrativ herrscht ja, also mit der AfD quasi nicht gesprochen wird. Und das verhärtet sich. Ja, also in diesem Sinne, ich verstehe diese Sorge. Und gleichermaßen glaube ich, wenn man davon abrücken möchte, wenn man dieses Bild verändern möchte, dann geht es eben nur, wenn Medien insgesamt diesen 360-Grad-Blick weiten, sich öffnen, möglichst multiperspektivisch berichten und dadurch eine Art Gleichgewicht herstellen, ne? Und damit gewissermaßen diesen Narrativen auch den Wind aus den Segeln nehmen, sodass diese Sorge gar nicht bestehen muss und wir alle wissen, unabhängig von kritischen Fragen, die Journalisten zu stellen haben, können wir respektvoll miteinander umgehen und natürlich auch menschlich darauf reagieren, wenn auf einmal das Kind reinkommt, ne?
0: Wir sind gestartet beim Thema Steuerreform und einem Interview darüber. Herr Rothfuß, mit Blick in die Zukunft, was würden Sie sich wünschen vom Journalismus? Was ist Ihre Zukunftsidee?
2: Meine Zukunftsidee wäre, dass, wenn man jetzt die Wahlumfrage anguckt, gehen wir von 30% etwa Zustimmung für die AfD aus, also dass 30% die AfD wählen würden. Ich kann mir nicht vorstellen, dass da genau 30% Menschen mit absolut rechtsextremen Einstellungen dabei sind, sondern wir sollten gucken, welche Personen können wir da vielleicht zurückgewinnen. Und vielleicht können wir sie zurückgewinnen, wenn wir Formate anbieten, die auch mal Fragen stellen oder die gewisse Aussagen wenden und diskutieren. Da muss man vielleicht so einen Weg finden, dass man Punkte anspricht und zuhört und da, wo es geht, sagen, okay, ich sehe deine Befürchtung oder diese Befürchtung halte ich für unrealistisch oder das halte ich für völlig abwegig, ja, aber vielleicht zuhören und zurückgewinnen und überzeugen mit Argumenten. Das wäre vielleicht noch ein Ansatz, den ich mir vorstellen könnte, die AfD irgendwie zu entzaubern.
0: Josephine, entzaubern, das ist ein Stichwort, das in unserem Berufsstand seit vielen Jahren zu hören ist. Ich würde mehr, was Herr Rothfuß gerade gesagt hat, aufgreifen wollen, zuhören und zurückgewinnen. Das ist ein Appell, den wir mitnehmen können heute, oder?
3: Ja, auf jeden Fall. Ich glaube nur sozusagen die Frage, also ich glaube nicht, dass es unsere Aufgabe ist, quasi die Menschen zu überzeugen, dass sie nicht die AfD wählen sollen, weil damit würden wir ja genau das machen, was viele kritisieren, was wir angeblich tun würden, irgendwie indoktrinieren, sie in irgendeine bestimmte Richtung drängen wollen. Ich glaube, bei diesen ganzen Debatten über Meinung abbilden, würde ich immer sagen, einfach super, super doll, immer die eigenen journalistischen Standards ganz nach oben stellen und gucken, dass man nicht mit zweierlei Maß misst, dass man sich immer selbstkritisch hinterfragt. Und da müssen wir einfach hohe Ansprüche haben und die müssen wir in jedem Interview haben, egal ob es mit der AfD ist oder mit den Grünen. Das wäre sozusagen mein Plädoyer und nicht dieses, ja, wir versuchen jetzt irgendwie den Leuten hinterherzulaufen und sie damit zurückzugewinnen, indem wir mehr Verständnis für irgendeine Position aufbringen.
0: Frau Abdelaziz, Dizzo, Behind the News haben wir heute auch in diesem Podcast geschaut. Ihr Fazit?
1: Volle Zustimmung mit dem, was gerade gesagt wurde. Ich höre mir ganz viele verschiedene Podcasts momentan an, aus eben diesen verschiedenen Bubbles. Und wenn man da jetzt einfach in die rechte Bubble schaut, das ist ja genau der Vorwurf, also der Bevormundung. Die Medien wollen uns quasi das Narrativ überstülpen und wollen die AfD entlarven, entzaubern, wie auch immer man das formuliert. Ich glaube, es ist genau der richtige Ansatz, was gerade gesagt wurde. Das ist eben nicht die Aufgabe des Journalismus ist, irgendwen zu entzaubern oder zu überzeugen, damit weniger Menschen die AfD wählen, sondern ich glaube, der beste Weg, um diese Gesellschaft weniger zu fragmentieren und wieder mehr zusammenzuführen, ist, über die Inhalte zu gehen. Also wenn wir sehen, dass die AfD gerade die stärkste Kraft in Umfragen ist, dann gehört es sich, aus meiner Sicht, ist die journalistische Manier dahinter, tief in dieses Programm zu schauen und über die Inhalte zu gehen und darüber zu diskutieren. Gar nicht mit dem Ton oder Unterton, das ist richtig oder falsch, sondern hey, wir haben hier eine Partei, die offenbar ganz, ganz viele Menschen in diesem Land wählen würden. Was steht da eigentlich drin? Was wollen die eigentlich? Diese Inhalte zu diskutieren, wie wir das mit dem Parteiprogramm jeder anderen relevanten Partei auch tun. Ich glaube, das ist der beste Umgang, eine Balance herzustellen und dann wiederum dem Hörer oder der Zuschauerin das auch selber zu überlassen, die eigene Meinungsbildung. Ich glaube, so kann konstruktiver Journalismus gewinnen, weil die Bevölkerung ist ja mündig und hat einen Kopf, den sie sehr gut benutzt. Das heißt, ich glaube, wir müssen gar nicht so weit gehen, irgendwen zu überzeugen, sondern im Grunde genommen abbilden, was ist.
0: Sympathie am Mikrofon, Gefahr für die Glaubwürdigkeit. Das war unser Thema heute in Nach Redaktionsschluss, unserem Medienpodcast. Eine längere Fassung dieser Sendung finden Sie wie immer in der Deutschlandfunk-App. Diskutiert haben Costa Rotfuß, Kinder- und Jugendlichenpsychotherapeut und Deutschlandfunkhörer. Josephine Schulz, die als freie Journalistin unter anderem hier im Deutschlandfunk auch morgens moderiert. Und Mary Abdelaziz Dizzo, Journalistin und Autorin des Buchs Behind the News. So navigierst du sicher zwischen Manipulation und Information. Und wenn auch Sie mit uns ins Gespräch kommen wollen, wenn Sie Kritik, Anregungen oder Beobachtungen haben, dann schreiben Sie gerne an nachredaktionsschluss@deutschlandfunk.de, nachredaktionsschluss@deutschlandfunk.de. Für dieses Mal bedankt sich fürs Zuhören Michael Borgers. Tschüss und bis zum nächsten Mal.

0: Shalom. Jüdisches Leben heute.
1: Mit Micha Guttmann willkommen am Freitagnachmittag, am Vorabend des Schabbat. In der vergangenen Woche gab es in einer jüdischen Gemeinde in der Nähe von Miami in den USA, die überwiegend sephardische Mitglieder hat, ein kleines Festival mit Musik und Gesängen in Ladino. Also der Sprache der sephardischen Juden. Basierend auf dem Altspanischen des 15. Jahrhunderts, vermischt mit der hebräischen Sprache. Nach der Vertreibung der Juden von der iberischen Halbinsel 1492 breitete sich Ladino insbesondere im Mittelmeerraum und im Osmanischen Reich aus, wo die Vertriebenen, die überlebt hatten, eine neue Heimat fanden. Dabei ist interessant, dass gerade bei jungen Leuten mit sephardischen Wurzeln diese Sprache wieder an Beliebtheit gewinnt. Eines der bekanntesten Ladino-Volkslieder ist Cuando el Rey Nimrod. Es besingt die Geburt Abrahams und beschreibt, wie König Nimrod die Geburt Abrahams voraussah. Abraham Avinu, Padre Querido.

Obwohl keine Alltagssprache mehr, durchlebt Ladino als gefährdete Sprache sephardischer Juden einen globalen Aufschwung. Aktuelle Initiativen wie etwa die jährliche Judeo-Spanisch-Konferenz und die weltweit einzige monatliche Zeitung, die komplett in Ladino gedruckt wird, sind Beispiele dafür. Fel Shara ist ein Liebeslied aus der sephardischen Tradition. Sie ging die Straße hinunter, das Mädchen mit den dunklen Augen. Ihr Gesicht schimmerte wie der Mond. Ich werde auf sie warten, bis zum Triumph unserer Liebe. Fel Shara.

0: Sie hörten Lieder aus dem sfardisch-jüdischen Kulturkreis, der gerade bei jungen Juden mit sfardischen Wurzeln wieder auf Interesse stößt. Und das war's für heute. Am Mikrofon war Micha Guttmann. Guten Tag und Shalom.
1: Sie hörten eine Sendung der jüdischen Glaubensgemeinschaft, verantwortet vom Zentralrat der Juden.
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6: Uhr die Nachrichten, zunächst die Übersicht. Das Gesetz zur Stabilisierung der Krankenkassenbeiträge hat Bundestag und Bundesrat passiert. Nach massiver Kritik wird sich Berlins regierender Bürgermeister Wegner nicht zur Wiederwahl stellen. Die EU-Kommission fordert vom Meta-Konzern Maßnahmen bei den Social-Media-Angeboten gegen die Suchtgefahr für Kinder und Jugendliche. Die Meldungen im Einzelnen. Der Bundesrat hat das umstrittene Sparprogramm für die gesetzliche Krankenversicherung passieren lassen. Ein Antrag mehrerer Länder zur Anrufung des Vermittlungsausschusses wurde nicht angenommen. Bundesgesundheitsministerin Warken hatte zuvor in der Länderkammer für ihr Gesetz geworben und den Ministerpräsidenten 450 Millionen Euro für die Finanzierung der Krankenhäuser und weitere 100 Millionen Euro für die Unikliniken angeboten. Der Bundesrat billigte zudem das neue Gebäudemodernisierungsgesetz. Damit kippt die schwarz-rote Koalition im Bundestag zentrale Regelungen des früheren Heizungsgesetzes. Der Weiterbetrieb und Neueinbau von Öl- und Gasheizungen bleibt langfristig möglich. Die Deutsche Umwelthilfe kündigte eine Verfassungsbeschwerde an. Die Länderkammer ließ auch ein Gesetz passieren, wonach in diesem Jahr die Diäten für die Bundestagsabgeordneten nicht angehoben werden. Der Bundesrat hat sich zudem für die Einführung des Grundsatzes »Nur Ja heißt Ja« im Sexualstrafrecht ausgesprochen. Ein entsprechender Entschließungsantrag fand in der Länderkammer eine Mehrheit. Der Vorschlag, der auf eine Initiative Hamburgs zurückgeht, wird nun der Bundesregierung übermittelt. Sie entscheidet darüber, ob sie den Vorschlag aufnimmt. In Deutschland gilt aktuell das Nein-heißt-Nein-Modell. Das bedeutet, sexuelle Handlungen können nur bestraft werden, wenn sie erkennbar gegen den Willen einer Person passieren. Kritiker dieser Regel verweisen auf Fälle, in denen Menschen aus Angst oder durch psychische Ausnahmesituationen keinen Widerstand leisten oder widersprechen können. Auch Bundesjustizministerin Hubig ist für eine Neuregelung. In vielen anderen europäischen Ländern herrsche der Nur-Ja-heißt-Ja-Grundsatz bereits. Im Juni hatte die SPD-Politikerin angekündigt, für Jugendliche werde das Prinzip auf jeden Fall kommen. Im Bundestag haben die Abgeordneten in zweiter und dritter Lesung das neue Bundespolizeigesetz verabschiedet. Danach erhält die Bundespolizei zur Kriminalitätsbekämpfung eine Reihe neuer Befugnisse, etwa den Einsatz von Kameradrohnen. Eine weitere Neuerung ist die Möglichkeit, mit KI-Analyse-Tools Informationen aus verschiedenen Dateien zusammenzuführen. Berlins regierender Bürgermeister Wegner gibt seine CDU-Spitzenkandidatur für die Abgeordnetenhauswahl im September auf. Das Land Berlin und die Partei seien ihm wichtiger als seine Person, sagte Wegner zur Begründung. Er wolle, dass die CDU in den Wahlkampf ziehe, um ein Linksbündnis nach der Wahl zu verhindern. Wegner war wegen seiner Kommunikation und seines Verhaltens beim Stromausfall im Berliner Südwesten Anfang Januar unter Druck geraten. CDU-Mitglieder verlangten in einem offenen Brief, Wegner solle sich als Dienst am Amt und der Partei zurückziehen. Ein Wahlkampf mit Wegner sei verloren, hieß es in dem Text, der unter anderem von dem Unternehmer Christian Miele verfasst wurde. Auch die Junge Union hatte sich für einen Rückzug Wegners ausgesprochen. Die deutschen Automobilhersteller kämpfen weiterhin mit Absatzproblemen. BMW meldete heute in München für das erste Halbjahr einen Rückgang der ausgelieferten Fahrzeuge um 4,2% auf 1,15 Millionen. Grund war vor allem ein deutlich schwächeres Geschäft in China. Dort betrug der Rückgang mehr als 20%. Beim VW-Konzern war es im zweiten Quartal ein Absatzminus von insgesamt fast 9%, bei der Kernmarke Volkswagen sogar 14%. Die VW-Führung hatte gestern als Reaktion auf die Absatzprobleme angekündigt, Überkapazitäten abzubauen und die Zahl der Modelle zu halbieren. Medien berichten von einem geplanten Stellenabbau und möglichen Werksschließungen. Bei den Regierungen in Sachsen und Niedersachsen, wo es VW-Standorte gibt, stieß dies auf deutliche Kritik. Niedersachsen ist Teilhaber des Konzerns. Ungarn ist der Europäischen Staatsanwaltschaft EUSTA beigetreten und wird damit der 25. Mitgliedstaat der unabhängigen Behörde. Das teilte die EU-Kommission mit. Präsidentin von der Leyen sprach von einem wichtigen Schritt im Kampf gegen Betrug und Korruption. Die neue Regierung in Budapest hatte die Mitgliedschaft im Mai beantragt. Die ungarischen Behörden müssen nun 3 Kandidaten für das Amt des Europäischen Staatsanwalts in Ungarn vorschlagen. Der Rat der EU wird dann einen ernennen. Die EUSTA ermittelt bei Straftaten gegen die finanziellen Interessen der EU. Nach dem Regierungswechsel soll Ungarn rund 10 Milliarden Euro aus dem Wiederaufbaufonds der Europäischen Union bekommen. In Brüssel billigten die EU-Staaten ein entsprechendes Reform- und Investitionsprogramm. Wegen Verstößen gegen die Rechtsstaatlichkeit und EU-Grundwerte der Regierung des abgewählten rechtsnationalistischen Ministerpräsidenten Orbán waren die Gelder nicht ausgezahlt worden. Facebook und Instagram bergen nach vorläufigen Ermittlungen der EU-Kommission zu große Suchtgefahren für Kinder und Jugendliche. Die Kommission teilte in Brüssel mit, der Mutterkonzern Meta schütze Minderjährige auf den beiden Plattformen nicht ausreichend und verstoße damit gegen EU-Digitalgesetze. Als Risiken werden vor allem die Endlos-Feeds genannt, die so entworfen seien, dass sie süchtig machten. Die Kommission forderte Meta auf, die automatische Wiedergabe von Videos standardmäßig zu deaktivieren und verpflichtende Pausen einzuführen. Der Konzern muss nun reagieren. Wenn Meta keine Änderungen vornimmt oder die Vorwürfe nicht entkräften kann, droht ein Bußgeld. Dies kann bis zu 6% des Jahresumsatzes betragen. Bei Meta könnten das mehr als 12 Milliarden Euro sein. Bei einem Waldbrand in der südspanischen Region Andalusien sind nach jüngsten Angaben mindestens 12 Menschen ums Leben gekommen. Die Zahl der Vermissten wird nun mit 23 angegeben. Mehrere der Opfer wurden demnach tot in ihren ausgebrannten Fahrzeugen aufgefunden. Das Feuer war nahe der Gemeinde Los Gallardos in der Provinz Almería ausgebrochen. Ursache war vermutlich eine abgerissene Stromleitung in ausgetrockneter Umgebung. Auch in weiteren Regionen Spaniens sowie Frankreichs und Portugals waren die Feuerwehren in den vergangenen Tagen wegen Waldbränden im Einsatz. Und hier noch einmal die Übersicht. Das Gesetz zur Stabilisierung der Krankenkassenbeiträge hat Bundestag und Bundesrat passiert. Nach massiver Kritik wird sich Berlins regierender Bürgermeister Wegner nicht zur Wiederwahl stellen. Die EU-Kommission fordert vom Meta-Konzern Maßnahmen bei den Social-Media-Angeboten gegen die Suchtgefahr für Kinder und Jugendliche. Das Wetter. In der Südwesthälfte meist sonnig bei 29 bis 34 Grad. In der Nordosthälfte wechselnd bewölkt oder heiter 25 bis 29 Grad. Morgen im Norden und Osten Durchzug von lockeren Wolken, im Nordosten geringe Schauerneigung, sonst sonnig bei 25 bis 35 Grad. Die weiteren Aussichten: am Sonntag im Nordosten und Osten zeitweise wolkig, sonst meist sonnig, Temperaturen 26 bis 35 Grad. Das Wetter und die Temperaturen von 14 Uhr. Berlin leicht bewölkt 26, Köln-Bonn bedeckt 29, Helsinki leicht bewölkt 20, Stockholm bedeckt 19 und Oslo leicht bewölkt 27 Grad. London wolkenlos 30, Kopenhagen wolkenlos 25, Amsterdam bedeckt 25, Brüssel leicht bewölkt 26, Zürich wolkenlos 30 Grad. Paris leicht bewölkt 33, Nizza leicht bewölkt 29, Barcelona leicht bewölkt 31, Madrid wolkenlos 35, Mallorca leicht bewölkt 32 Grad. Malaga leicht bewölkt 37, Lissabon leicht bewölkt 26, Wien leicht bewölkt 27, Prag leicht bewölkt 25 Grad. Warschau stark bewölkt 19, Budapest leicht bewölkt 27, Belgrad wolkig 27, Bukarest wolkig 27 Grad. Venedig wolkenlos 29, Rom wolkenlos 32, Athen wolkig 30, Larnaca leicht bewölkt 32 Grad. Istanbul leicht bewölkt 26, Ankara leicht bewölkt 28, Moskau leicht bewölkt 28, Kiew wolkig 23 und Algier leicht bewölkt 32 Grad. Das waren die Nachrichten.
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2: Willkommen, ich bin Dirk Fuhrig. Wir sprechen gleich über einen vergessenen Autor der 30er Jahre, nämlich über den Journalisten und Schriftsteller Emil Belzner. Zunächst dabei stellen wir Ihnen die Weltzeituhr von Helga Kurz-Kalia vor. Die Autorin ist auch Psychotherapeutin. In den Büchern der Berlinerin spielt die Vergangenheit und deren Wirkungen auf die Gegenwart eine wichtige Rolle. Der neue Prosaband ist im Ost-Berlin der 70er und 80er Jahre angesiedelt. Hauptfigur ist eine Psychologin. Ein literarisches Protokoll der Unbehaustheit, unprätentiös und human. So bezeichnet unser Kritiker Marco Martin das Buch.
7: Die 1948 in Ost-Berlin geborene Schriftstellerin und Psychotherapeutin Helga Kurz-Kalia war in der breiteren literarischen Öffentlichkeit lange Zeit kaum bekannt. Dabei hatte bereits ihr 2010 veröffentlichter Briefroman Lamaras Briefe oder vom Untergang des Kommunismus eine Ahnung vermittelt vom ungewohnt weiten Erfahrungshorizont dieser Autorin. Die Tochter einer jüdischen Kommunistin aus Wien, die nach dem Krieg zusammen mit ihrem Mann aus London in die DDR übergesiedelt war, fremdelte von Beginn an mit der ideologisch grundierten Entscheidung ihrer Eltern. Dennoch blieb sie in der DDR, anders etwa als die 1984 nach Straßburg ausgereiste Schriftstellerin Barbara Honigmann, deren Bücher sich aus vergleichbaren biografischen Erfahrungen speisen. Ende der 70er Jahre hatte Helga Kurz-Kalia in Georgien ihren zukünftigen zweiten Ehemann kennengelernt und so öffneten Lamaras Briefe eine komplexe deutsch-georgische Familiengeschichte. Kurz-Kalias 2000 publizierter Roman »Im Halbschlaf« führte dann zurück in die bleiern sedierte Zeit nach der Ausbürgerung Wolf Biermanns im November 1976. Mit dem vor 5 Jahren in der Friedenauer Presse veröffentlichten Haus des Kindes, einer berührenden Erinnerung an eine ganz besondere, von Neugier und Befremden geprägte Ostberliner Kindheit, wurde Helga Kurz-Kalias unverwechselbare Stimme dann endlich stärker wahrgenommen. In ihrem soeben erschienenen autobiografischen Buch Weltzeituhr blickt sie nun zurück in das Ostberlin der 70er und 80er Jahre. Eine Zeit, die geprägt ist von ihrer denkbar außergewöhnlichen Familienbiografie. Und wie schon in ihren vorangegangenen Büchern, ist da sofort dieser konzentrierte Ton und Blick, der Szenarien offenbart, durch deren beklemmende Enge immer auch ein Lichtstrahl dringt. Das zeigt sich zum Beispiel bei einem Ausflug mit ihrer Tante Hella.
8: Einmal begleitete uns meine Tante, die aus London zu Besuch gekommen war, in den Kindergarten. Hella monierte sich über den militärischen Ton. Das Unbehagen war ihr deutlich ins Gesicht geschrieben. Auf der Straße machte sie ihrem Herzen Luft und sagte ihren Lieblingssatz: »Kinder sollen angstfrei leben.« Der stammte von Anna Freud, die sie schon in Wien gekannt hatte und die 1938 auch nach England geflüchtet war. »Hanni, ihr dürft euch nicht alles gefallen lassen«, redete sie in der Karl-Marx-Allee auf mich ein und versprach, mit mir gemeinsam Anna Freud zu besuchen, wenn ich eines Tages nach London käme. Aber bis dahin sollte ich mich hier viel mehr zur Wehr setzen.
7: Die junge Frau nimmt diesen Rat an, auf ihre Weise. Jenseits von verdruckster Innerlichkeit und offenem Widerstand wird sie einen Weg suchen, der ihrem Dasein Sinn verleiht. und zwar in psychologischen Hilfeleistungen für andere. Dass daraus nie die vorwurfsvolle Pose verhärteter Aufopferung wird, verdankt sie dabei nicht zuletzt ihrer nicht korrumpierten Fähigkeit zur Beobachtung und Selbstreflexion. So wie sie auch an ihrem älteren Bruder Thomas, der später in den Westen gehen wird, den freien Geist bewundert.
8: Thomas, wie meine älteren Geschwister in England geboren, lächelte vielsagend, bevor er kommentarlos ein beschriebenes Blatt aus seiner Jeansjacke zog und ein Gedicht vorlas. Ich lauschte seinem fliegenden Atem wie einer vertrauten Tonart. Mir gefiel der Trotz in seiner Stimme, so uneins mit der Welt und unseren Genossenvätern. In Zukunft wollte auch ich auf keinen Fall mehr zu nachsichtig sein und weniger Verständnis zeigen.
7: Ein solcher Vorsatz erweist sich freilich als gar nicht so einfach, da doch die geliebte Mutter weder über das Judentum sprechen will, noch über die sowjetischen Lager, in denen jene ihre Freunde und Freundinnen gelitten hatten und zugrunde gegangen waren, die damals in den 30er Jahren nicht nach England, sondern ins vermeintliche Arbeiterparadies Stalins geflohen waren. Dennoch besteht die Mutter darauf, dass ihre Tochter Helga nach Moskau reist und dort eine inzwischen ebenso bejahrte Jugendfreundin trifft, die Gulag-Überlebende Eva. Diese offenbart sich der jungen Frau aus Ost-Berlin.
8: In Kasachstan verlegte Eva von morgens bis abends Eisenbahnschienen. Die Norm erreichte sie nie. Ohne Hilfe und Betrug wäre sie dort glatt verhungert. Als sie Typhus bekam, musste sie keine Steine mehr schleppen. Stattdessen fuhr sie mit den Ochsen Mist. Nach 10 Jahren Lagerhaft schlug sie sich zu ihrem Mann Erich in den hohen Norden durch und blieb mit ihm 10 weitere Jahre in der Verbannung. Tag für Tag wachte sie im Winter auf.
7: Mit geschärftem Blick kehrt Helga Kurzralia schließlich zurück in die spätsozialistisch stagnierende Honecker-DDR. Und zelebriert auch dies nicht etwa als ein weiteres Kapitel eines selbstbezogenen Entwicklungsromans. Dafür ist ihre Prosa glücklicherweise zu modest und zu fern jegliche Selbststilisierung. Denn wiederum sind es nicht zuletzt die Erfahrungen und das Tun anderer Menschen, die im Mittelpunkt des Buches stehen und die Wahrnehmung der Autorin stimulieren. Die titelgebende Weltzeituhr am Alexanderplatz wird dabei zu einer Metapher, deren sinnlich präzises Ausbuchstabieren zeitliche, geografische und vor allem mentale Freiheitsräume öffnet.
8: Ich interessierte mich für A.S. Neals berühmte freie Schule in Summerhill und die antiautoritären Kinderläden in West-Berlin. Christina, meine Studienfreundin, schwärmte von ihrer neuen Tätigkeit in der Kinderpsychologie. Die Arbeit mit schwierigen Kindern habe ihr die Augen geöffnet. Sie denke nun viel über ihre eigene Familie nach. Ihre weichen Hände zu Fäusten geballt, sagte sie, jeder Mensch habe das Recht, sich frei zu entfalten. Auch bei uns. Ich musterte wortlos die kleine blaue Ader auf ihrer Stirn. Der Gedanke, Kindern in Not zu helfen, reizte mich.
7: Die Nervenklinik in Ost-Berlin-Lichtenberg, in der sie dann zu arbeiten beginnt, ist jedoch alles andere als ein Refugium. Heute weiß man, wie stark besonders im Bereich der Psychologie Ärzte ihr Unwesen trieben, die clandestin der Staatssicherheit verpflichtet waren. Doch bereits an der Oberfläche war das Autoritäre sichtbar. Der Klinikchef gibt Anweisungen im Stil von »keine Gruppenbildung« und »keine Extrawürste«, hält Kinderpsychotherapie für eine westliche Modeerscheinung. Und sogar im Institut für Psychologie regiert ein Denken, in dem psychische Probleme lediglich ein Störfall sind, der im Sinne der sozialistischen Menschengemeinschaft schnell und effizient zu beheben ist, auch mittels Elektroschocks.
8: Das Institut für Psychologie, ein paar hundert Meter von der Ruine der neuen Synagoge entfernt, war stolz auf seine mathematisch-naturwissenschaftliche Ausrichtung. Aber eigentlich hatte ich mich für das Studium der Psychologie entschieden, weil ich mich für die Psychologie der Massen interessierte. Ich wollte wissen, warum so viele Deutsche auf ihren Führer geschworen und geschwiegen hatten, als ihre jüdischen Nachbarn verhaftet und deportiert worden waren. Die im Krieg bombardierte große Synagoge nebenan war seit Jahr und Tag abgesperrt. In dem Konsumlager linke Hand hatte sich früher ein jüdisches Krankenhaus befunden. Später machte sich dort die Gestapo breit.
7: Einer der Patienten, auf die Helga Kuzralia trifft, ist ausgerechnet ihr einstiger Schulfreund Alexander. Auch er ein Kind von Eltern, die zuvor im Exil gewesen waren. Sein Gesicht ist inzwischen aufgeschwemmt von Medikamenten. Alexander war im schrecklichsten Wortsinn kaputt gegangen am alltäglichen Widerspruch zwischen behaupteter sozialistischer Emanzipation und den mannigfaltigen Wucherungen und Traditionen des Inhumanen und Despotischen. Es macht den literarischen Reiz dieses Buches aus und ist gleichzeitig seine unprätentiös-ethische Würde, dass die bis heute subkutan fortwirkenden Verheerungen, die in diesem Staat angerichtet wurden, nicht verklausuliert erinnert werden und auch nicht bequem lediglich der Politik da oben angelastet.
8: Wir lebten in einem Staat, in dem ständig etwas vertuscht oder schön gefärbt wurde. Ausnahmen und Unterschiede waren unerwünscht. Selbst bei den Schwestern im Haus 2, die den Staat für gewöhnlich mit Argwohn beäugten. Alle sollten gleich, also nicht besser als man selbst behandelt werden. Das bekam auch der 5-jährige René zu spüren. Auf der Station beschwerte man sich, dass er schwerer zu lenken sei, seit er weniger Pillen schluckte. Erst gestern habe er auf seinem Teller die Hälfte liegen gelassen und sei ohne Erlaubnis auf die Toilette gegangen. So wird er nie gruppenfähig, urteilte die Küchenhilfe.
7: Helga Kuzralia zu lesen, bedeutet das zu entdecken, was sich an Konkretem weder in den hochgelobten Büchern einer Christa Wolf noch einer Jenny Erbenbeck auch nur ansatzweise findet.
2: Marco Martin war das über Weltzeituhr von Helga Kuzralia, erschienen bei der Friedenauer Presse, 146 Seiten, kosten 22 Euro. Marschieren, nicht träumen. So heißt ein Roman aus dem Jahr 1931, der jetzt in einer Neuauflage erschienen ist. Ein Antikriegsroman, in dem die Spätfolgen für die der Erlebnisse eines Soldaten im Ersten Weltkrieg thematisiert werden. Warum dieses Buch heute noch bzw. wieder wichtig ist, darüber habe ich mit dem Literaturwissenschaftler Roland Krischke gesprochen, der auch Direktor der Altenburger Museen ist. Schönen guten Tag, Herr Krischke.
9: Guten Tag, hallo.
2: Emil Belzner, ein Autor, den wir heute nicht mehr so präsent haben. Dabei hat er doch eine ganze Reihe von Büchern geschrieben, vor und nach dem Zweiten Weltkrieg. Über eines davon wollen wir gleich ausführlicher reden. Wer war denn dieser Emil Belzner?
9: Emil Belzner war in allererster Linie Journalist sein Leben lang. Das hat bei vielen Zeitungen im südwestdeutschen Raum gearbeitet, hat aber auch sein Leben lang als Romancier gearbeitet, hat mit Gedichten angefangen, war dann mit Vers eben unterwegs. Iwan, der Pelzhändler zum Beispiel. Erinnern darf man sich sehr gerne an ihn, vor allem mit zwei Büchern: Die Fahrt in die Revolution von 1969 und Marschieren, nicht träumen, das erstmals 1931 erschienen ist.
2: Und das jetzt eben in einer Neuauflage herausgekommen ist. Marschieren, nicht träumen, der Titel ist ein bisschen kryptisch. Das geht um die Zeit unmittelbar nach dem Ersten Weltkrieg in Südwestdeutschland. Worum geht es denn genau in diesem Buch? Es ist ja kein Buch, das den Krieg direkt thematisiert, sondern die Verwüstung in den Köpfen der Menschen.
9: Ja, genau. Also der Titel ist erstmal missverständlich. Es könnte eigentlich auch, wenn man an das Erscheinungsjahr 31 denkt, auch in die andere Richtung gehen. Das ist aber allenfalls sarkastisch gemeint. Es ist ein von vorne bis hinten ein Antikriegsroman, relativ spät erschienen, aber man hat durchaus dann natürlich den viel bekannteren Im Westen nichts Neues auch im Ohr und vor Augen. Es ist die Beschreibung
2: aber ein Traumas. Aber das klingt durch auch an. Remarque klingt auch an in diesem Titel und in diesem Buch vor allem, wenn man es liest. Ne?
9: Ja, also ist auf jeden Fall in diese Reihe der Antikriegsromane dieser Jahre zu stellen. Belzner schildert das Schicksal eines Majors Richard, der gar keinen weiteren Namen erhält. Richard ist ja traumatisiert von seinen Kriegserlebnissen und hat sich vorgenommen, darüber zu schreiben. Und das gelingt ihm nicht. Und dann sucht er nach einem Ghostwriter sozusagen, also einem Menschen, der vielleicht dieses aufs Papier bringen bewerkstelligen kann, und findet dann ein alter Ego gewissermaßen, einen Emil Belzner, der so heißt wie der Autor, und der soll ihm dann helfen, und es gibt dann eine ganze Menge Verbindungen zwischen den beiden, und Belzner scheitert gewissermaßen auch dabei, also was jetzt wiederum kurios klingt, denn der Roman entsteht ja. Es gibt auch mal so eine Episode, wo gesagt wird, wo stehen wir denn eigentlich in diesem Buch? Ja, genau hier, wo wir jetzt sind. Und das, also es wird eben auch das Schreiben oder das Scheitern des Schreibens des Journalisten Emil Belzners gespiegelt, aber eben dieses Trauma eines Menschen, der den Ersten Weltkrieg mitgemacht hat und der so weit getrieben wird, dass er dann in einer Fabrikhalle Schützengräben aushebt, um sich dieses Unvorstellbare wieder vor Augen zu führen. Dort werden dann Schaufensterpuppen in Uniform gekleidet und ein ganzes Schlachtfeld der Erinnerung und auch im wirklichen Bild dann errichtet. Aber all das gelingt nicht, die Verarbeitung, dass die scheitert und am Ende geht dieser Major in seiner alten Uniform und mit dem Tornister versehen ins Moor und versinkt in aller Stille.
10: Wie ist denn der Roman damals, 1931 ist er erschienen, also noch vor der Machtergreifung durch die Nationalsozialisten in Deutschland, wie ist denn der Roman damals aufgenommen worden? Hatte der eine breite Rezeption?
9: Es gab durchaus damals noch, muss man ja sagen, dann auch positive Stimmen, aber überwiegend waren es dann eben schon die kritischen Stimmen, die natürlich den Umgang mit den Helden des Krieges dann nicht mehr wertschätzten, also was das im Roman passiert, und die das dann stark kritisiert haben, sodass der dann eigentlich auch sehr bald von der Bildfläche verschwand. Also das hat Belzner auf jeden Fall dann auch geschadet während der Kriegsjahre, während der Jahre der Nazis, und da hat dieses Stigma dann immer mit sich herumgetragen, diesen Roman geschrieben zu haben.
10: Wie erging es denn Emil Belzner während der Zeit des Nationalsozialismus? Er ist ja nicht ins Exil gegangen, er wurde nicht direkt verfolgt, aber er wurde doch in gewisser Weise zum Schreiben gebracht.
9: Ja, also im Grunde ist es so ein klassisches Schicksal der inneren Emigration. Man hat ihn doch ein bisschen kaltgestellt. Er ist dann auch eingezogen worden, ist dann krank gewesen, hat sich eigentlich hauptsächlich dann durch Lazarette geschleppt während der Kriegsjahre und hat auf diese Art und Weise wahrscheinlich auch überhaupt erst überlebt.
10: Nach dem Zweiten Weltkrieg hat Emil Belzner wieder eine Rolle gespielt als Schriftsteller und als Journalist, aber war bei verschiedenen Zeitungen tätig, im Feuilleton. Vor allem, wie ist denn da seine Tätigkeit zu bewerten?
9: Also ich finde diese journalistische Tätigkeit des Feuilleton wirklich interessant, weil er da doch eine starke Stimme, eine linke Stimme erhoben hat. Er war unmittelbar nach dem Krieg bei der Rhein-Neckar-Zeitung in Heidelberg tätig, die da ein wirklich bemerkenswertes Blatt war. Theodor Heuss war der erste Herausgeber. Es gibt eine Reihe von interessanten Menschen, die um diese Zeitung herum ein liberales, eher linksorientiertes Blatt dann auch entwickeln wollten. Und er hat unglaublich viel produziert am Anfang, in den ersten 10 Jahren, 1000 Artikel. Das ist auch rein von der Anzahl her beachtenswert, aber eben vor allem seine Position. Er hat sich da in der Tradition des klassischen Feuilleton, das unterm Strich, das war ihm wertvoll, und hat sich da eben nicht nur in Rezensionen von Büchern oder so geäußert, sondern immer wieder eben auch mal politisch, kulturpolitisch, und ist da eben auch wieder einmal angeeckt, was am Ende dann im Jahre 69 sogar zu einem Rausschmiss führte, weil er dann Studentenunruhen, bei denen die Staatsanwalt etwas über die Stränge geschlagen hatte, doch sehr eindeutig kommentierte, indem er da Vergleiche zu Goebbels zog. Und es war dann für den Herausgeber zu viel und Belzner saß auf der Straße, aber nicht allzu lange. Denn damals gab es in Heidelberg noch 2 Zeitungen und die andere hat ihn dann gleich wieder angestellt.
10: Jetzt nach dem Interessanten, was wir alles hier schon besprochen haben über Emil Belzner, erübrigt sich diese Frage von mir jetzt ja fast schon. Aber warum sollen wir diesen Autor heute wieder näher kennenlernen und dieses Buch, dieses Marschierenbuch denn heute wieder lesen? Es gibt es ja eben in dieser Neuauflage jetzt.
9: Naja, Antikriegsromane sind sicherlich heute aktueller denn je. Es ist ein interessantes Spektrum, da heute hineinzuschauen. Ich finde, dass Emil Belzner mit Marschieren nicht träumen eine ganz eigene Stimme hat, gerade weil es ja in dieser Reihe von Büchern, die dann nach 1918 erschienen sind, doch relativ spät erschienen, also so kurz vor Eintritt dann in das furchtbare Zeitalter 1933, und er eine sehr plastische Sprache hat, sehr vom Expressionismus geprägte. Es ist sehr witzig, und dieses Verwobene zwischen Autobiografie und Fiktion, das ist wirklich spannend. Empfehlen kann ich vielleicht noch mit einem Seitenblick den Roman Die Fahrt in die Revolution, der ganz ähnlich aufgemacht ist. Dort schildert Emil Belzner, dass er im Jahre 1917 zufällig einen Waggon im Bruchsal auf dem Bahnhof entdeckt habe. Und es zeigt sich dann, das ist der plombierte Waggon mit dem Lenin dann in die Sowjetunion gebracht wurde, der natürlich gar nicht verplombt war. So konnte dann Belzner einsteigen und führt dann lange Gespräche mit Lenin, Radek und Inés Arment, in die sich natürlich der Gymnasiast dann auch unsterblich verliebt.
10: Also es gibt auch romantische und ironische Elemente im Werk von Emil Belzner, wie wir erfahren konnten. Roland Krischke, ganz herzlichen Dank für dieses Gespräch.
9: Ich danke Ihnen.
10: Und das Werk von Emil Belzner ist im Eiseler Verlag erschienen. Roland Krischke war das, der Direktor der Altenburger Museen. Zum Schluss noch eine Meldung aus der Verlagsbranche. Nach dem Wirbel um den Deutschen Buchhandlungspreis hat nun der Kulturstaatsminister Wolfram Weimer das Auswahlverfahren verändert beim Deutschen Verlagspreis, nämlich die Auswahl der auszuzeichnenden Verlage trifft Weimer nun selbst auf der Grundlage der Empfehlung einer Jury. Wie seine Behörde heute mitteilte, zur Beratung im Verfahren stehen Fachleute des Börsenvereins, des Deutschen Buchhandels und der Kurt-Wolf-Stiftung bereit. Und der Börsenverein begrüßte, dass dieses Verfahren nun neu gefunden wurde. Damit verabschiedet sich der Büchermarkt für heute. Gleich im Anschluss nach den Nachrichten folgt die Sendung Forschung aktuell mit einem Beitrag über Hitzestress bei Bäumen. Mein Name ist Dirk Fuhrig. Ich wünsche Ihnen noch einen schönen Nachmittag.
3: 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Berlins regierender Bürgermeister Wegner gibt seine CDU-Spitzenkandidatur für die Abgeordnetenhauswahl im September auf. Das Land Berlin und die Partei seien ihm wichtiger als seine Person, sagte Wegner zur Begründung. Er wolle, dass die CDU in den Wahlkampf ziehe, um ein Linksbündnis nach der Wahl zu verhindern. Wegner war wegen seiner Kommunikation und seines Verhaltens beim Stromausfall im Berliner Südwesten Anfang Januar unter Druck geraten. CDU-Mitglieder verlangten in einem offenen Brief, Wegner solle sich als Dienst am Amt und der Partei zurückziehen. Ein Wahlkampf mit Wegner sei verloren, hieß es in dem Text, der unter anderem von dem Unternehmer Christian Miele verfasst wurde. Auch die Junge Union hatte sich für einen Rückzug Wegners ausgesprochen. Der Bundesrat hat das umstrittene Sparprogramm für die gesetzliche Krankenversicherung passieren lassen. Ein Antrag mehrerer Länder zur Anrufung des Vermittlungsausschusses wurde nicht angenommen. Bundesgesundheitsministerin Warken hatte zuvor in der Länderkammer für ihr Gesetz geworben und den Ministerpräsidenten 450 Millionen Euro für die Finanzierung der Krankenhäuser und weitere 100 Millionen Euro für die Unikliniken angeboten. Der Bundesrat billigte zudem das neue Gebäudemodernisierungsgesetz. Damit kippt die schwarz-rote Koalition im Bundestag zentrale Regelungen des früheren Heizungsgesetzes. Der Weiterbetrieb und Neueinbau von Öl- und Gasheizungen bleibt langfristig möglich. Die Deutsche Umwelthilfe kündigte eine Verfassungsbeschwerde an. Die Länderkammer ließ auch ein Gesetz passieren, wonach in diesem Jahr die Diäten für die Bundestagsabgeordneten nicht angehoben werden. Die Bundeswehr räumt das mehrfach zum Ziel von Angriffen gewordene Feldlager im nordirakischen Erbil. Das bestätigte eine Sprecherin des Bundesverteidigungsministeriums. Deutschland werde sich weiterhin an der Ausbildung kurdischer Peschmerga, der regionalen Sicherheitskräfte, beteiligen. Außerdem werde ein Team aus Militärberatern in der deutschen Botschaft verbleiben. Nach einem Bericht des Spiegel wurde der Abzug damit begründet, dass sich die USA aus dem multinationalen Camp in Erbil zurückziehen und dann keinen Schutz mehr bieten, etwa durch US-Flugabwehrsysteme. Die in Erbil eingesetzten Soldaten sind der deutsche Beitrag für den internationalen Einsatz Operation Inherent Resolve. Dieser endet im September auf Beschluss des Iraks. Das Feldlager war seit Beginn der amerikanisch-israelischen Angriffe gegen den Iran im Frühjahr immer wieder Ziel von iranischen Vergeltungsschlägen. Infolge der massiven Kürzungen internationaler Hilfsgelder haben den Vereinten Nationen zufolge mindestens 1 Million Frauen und Mädchen den Zugang zu dringend benötigter Unterstützung verloren. Das geht aus einem Bericht der UNO-Frauenorganisation UN Women hervor. Jeder Dollar, der entzogen werde, fehle den Überlebenden konfliktbedingter sexualisierter Gewalt, vertriebenen Müttern und Mädchen, heißt es in dem Bericht. Fast 9 von 10 Organisationen berichteten demnach, den Hilfsbedarf nicht mehr decken zu können, Zugleich steige die Nachfrage nach ihren Angeboten. Die Ausgaben für die Entwicklungshilfe sind laut Daten der Organisation für wirtschaftliche Zusammenarbeit und Entwicklung im Jahr 2025 um fast ein Viertel gesunken, der stärkste je verzeichnete Rückgang binnen eines Jahres. Haupttreiber ist demnach der weitgehende Rückzug der USA aus der internationalen Entwicklungshilfe. Angesichts der dritten Hitzewelle innerhalb von 2 Monaten hat Frankreich einen neuen Hitzenotfallplan aktiviert. Nach Angaben der Regierung sieht er in den Regionen mit der höchsten Hitzewarnstufe die Einrichtung von Abkühlungszentren für gefährdete Menschen vor, darunter ältere Menschen oder Obdachlose. In den klimatisierten Räumen können sie sich für einige Stunden aufhalten oder auch übernachten. Derzeit ist vor allem der Westen Frankreichs von extremer Hitze betroffen. Morgen weitet sich das Gebiet mit der höchsten Warnstufe auch auf den Großraum Paris aus. Das Wetter. In der Südwesthälfte meist sonnig bei 29 bis 34 Grad. In der Nordosthälfte wechselnd bewölkt oder heiter 25 bis 29 Grad. Morgen im Norden und Osten Durchzug von lockeren Wolken, im Nordosten geringe Schauerneigung, sonst sonnig bei 25 bis 35 Grad. Die weiteren Aussichten: am Sonntag im Nordosten und Osten zeitweise wolkig, sonst meist sonnig. Temperaturen 26 bis 35 Grad. Das waren die Nachrichten.
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0: Tja, Edith Piaf wusste ein Lied davon zu singen. Wenn die Blätter am Fenster vorbeitaumeln, ganz rot und goldfarben, dann ist es Herbst. Allerdings im trockenen, heißen Sommer 2018, da hat sich das Laub schon deutlich früher verfärbt, durch Hitzestress. Wie es in diesem Jahr nun aussieht, darum geht es gleich. Außerdem würdigen wir unterschätzte Zellen im Gehirn und kleine pelzige Säugetiere, die sich optimal an das Leben im Hochgebirge angepasst haben. Im Studio ist Arndt Reuning, herzlich willkommen. Ja, wenn Laub an den Bäumen in einem heißen Sommer trocken wird oder sich verfärbt, dann ist das ein Zeichen für Hitzestress und der kann den Wald nachhaltig schädigen. Ein Auge auf dieses Phänomen hat der Waldökologe Arthur Gessler. Er arbeitet in der Schweiz an der Eidgenössischen Forschungsanstalt für Wald, Schnee und Landschaft, WSL. Ich habe vor der Sendung mit ihm über die aktuelle Situation im Wald gesprochen. Herr Professor Gessler, wie war es denn bisher in diesem Jahr bestellt um die vorzeitige Braunfärbung und den Blattverlust im Wald?
1: Also wir hatten dieses Jahr diese extreme Hitze und auch Trockenphase. Trockenheit haben wir schon seit Frühjahr, also der März war auch schon trocken und der Juni natürlich wirklich sehr extrem. Das geht jetzt weiter und wir finden in Teilen der Schweiz, wo wir ja unser Hauptforschungsgebiet haben, jetzt auch schon wirklich diese Verbraunungen und Blattverluste, die wirklich Stress sind. Und das ist eine Mischung aus Hitze und Trockenstress und zeigt an, dass die Bäume nicht wirklich gut mit den Bedingungen, wie wir sie im Augenblick haben, umgehen können. Das heißt, es ist jetzt nicht nur etwas, was als Schutzfunktion der Bäume zu sehen ist. Wir wissen ja auch, im Herbst werden die Blätter abgeworfen. Aber im Augenblick ist es wirklich so, dass es ein Zeichen dafür, dass wir massive Schädigungen in unterschiedlichen Geweben, in unterschiedlichen Baumarten haben.
0: Also im Herbst ziehen die Bäume ja Nährstoffe aus den Blättern zurück in ihr System von Leitungsbahnen, Phosphate, Kalium, Stickstoffverbindungen. Wenn sich jetzt die Blätter verfärben, dann ist das nicht sowas wie ein vorgezogener Herbst. Verstehe ich das richtig?
1: Genau, also im Herbst ist es wirklich so eine Art internes Programm im Baum und das ist wirklich evolutionär so eingerichtet, dass dann Nährstoffe zurückgezogen werden, gespeichert werden und im Endeffekt nur noch die wertlosen Blätter, die dann keine wirklich wichtigen Inhaltsstoffe mehr haben, abgeworfen werden. Im Augenblick ist es nicht so, weil da ist gar keine Zeit. Was wir teilweise sehen, ist, dass grüne Blätter am Baum vertrocknen, die verfärben sich dann nach einer Zeit natürlich trotzdem, weil durch die Einwirkung des Sonnenlichts dann Pigmente abgebaut werden und die sehen dann schon auch gelblich und bräunlich aus, aber sie enthalten, ich würde mal sagen, fast alle Nährstoffe und das führt dann natürlich im nächsten Jahr zu Nährstoffmangel, weil eben dann dieser Verlust nicht so einfach ausgeglichen werden kann.
0: Das heißt, der Hitzestress in diesem Jahr könnte sich im nächsten Jahr dann zum Beispiel auch auswirken auf die Fähigkeit der Bäume, Kohlendioxid zu speichern. Denn das ist ja eine der wichtigen Funktionen auch von Wald, also als eine CO2-Senke zu fungieren.
1: Genau, und das haben wir auch im Jahr 2018 schon gesehen. Da gab es eben diese frühzeitigen Blattverluste so Ende Juli, August, also später als in diesem Jahr.

0: geführt werden, um die Biomasse in den Wäldern und die Kohlenstoffspeicherung auch zu untersuchen, dann stellen wir da fest, dass in den letzten Jahren die deutschen Wälder von einer CO2-Senke sich zu einer CO2-Quelle entwickelt haben. Wir sehen die Tendenz auch in anderen Ländern, also auch in der Schweiz. Da sind wir noch nicht bei einer Quelle, aber da wird die Senkenstärke auch geringer.
1: Wie sehen Sie denn insgesamt den Wald in Europa aufgestellt für die klimatischen Veränderungen, denen wir entgegensehen?
0: Also für den Wald als Ökosystem kann ich sagen, ja, der wird sich irgendwie anpassen. Störungen gehören zur normalen evolutionären Geschichte unserer Baumarten und unserer Ökosysteme. Wir Menschen werden Probleme haben, weil wir von den Ökosystemleistungen der Wälder abhängig sind. Und es gibt ja unterschiedliche Ansichten. So die eine, wir müssen einfach nur gucken, dass wir unsere Wälder in Ruhe lassen, weil die passen sich schon an. Da bin ich skeptisch, weil das, was wir im Augenblick mit dem Klimawandel machen, dieses große globale Geoengineering-Experiment, wenn man das fast schon ein bisschen zynisch so nennen mag, das verändert unsere Klimabedingungen so schnell, dass sie kein Abbild in der evolutionären Geschichte der Bäume und Wälder haben. Das heißt, eine Anpassung wird nicht möglich sein, in dem Sinne, dass die Buchenwälder sich schon selber regenerieren werden. Wir werden eine massive Veränderung der Artenzusammensetzung bekommen. Das Problem ist allerdings, dass die Wanderungsgeschwindigkeiten der Baumarten zu langsam sind, um dann absterbende Baumarten wie beispielsweise die Fichte oder die Buche ersetzen können. Das heißt, wir müssen helfen. Wir müssen das, was man in der Wissenschaft Assisted Migration nennt, müssen wir anwenden. Das heißt, Baumarten, von denen wir wissen, dass sie sowohl mit den jetzigen Bedingungen zurechtkommen, wir haben ja immer noch Fröste und kalte Winter, als aber auch mit den Bedingungen, wie sie in 50 bis 100 Jahren herrschen werden, diese müssen wir jetzt aktiv anpflanzen, um einen neuen Wald zu begründen.
1: Das heißt, in Zukunft werden wir aktiv unsere Wälder umgestalten, umbauen müssen, um fit zu sein für den Klimawandel.
0: Genau, das ist wichtig. Also wir müssen wirklich aktiv unsere Wälder gestalten. Das allein wird aber nicht reichen. Wir müssen trotzdem alles dafür tun, um unsere CO2-Emissionen zu reduzieren, weil jedes halbe Grad weniger, um welches wir unsere Atmosphäre erhitzen, erhöht die Chance, dass wir auch in Zukunft noch Ökosystemleistungen von unseren Wäldern bekommen. Und gerade in der Schweiz, in der ich arbeite, ist die Schutzfunktion, also die Schutz vor Naturgefahren, vor Hangrutschungen, vor Murgängen, wirklich essentiell. Und ohne Wälder wären viele Täler nicht bewohnbar. Und das hat natürlich, wenn diese Funktion nicht mehr zur Verfügung ständen, extreme Auswirkungen auf die Gesellschaft als Ganzes. Und deswegen, wir müssen beide Schienen fahren. Wir müssen unsere Ökosysteme anpassen und wir müssen aber auch wirklich alles tun, um den Klimawandel, wir können ihn nicht mehr stoppen, aber die Auswirkungen doch so weit zu minimieren, wie es geht.
1: Sagt Professor Arthur Gessler von der WSL zum Hitzestress bei Bäumen. Vom gemäßigten europäischen Wald nun zu einem unwirtlichen Lebensraum, zu den großen Vulkanen in den Anden in Südamerika. Nahe der Gipfel steigt die Temperatur selten über den Gefrierpunkt und die Luft enthält nur halb so viel Sauerstoff wie auf Meereshöhe. Und doch lebt dort eine spezielle Blattohrmaus in über 6000 Metern Höhe. Wie sich das Tier an die extremen Bedingungen dort angepasst hat, das hat nun ein amerikanisches Forschungsteam beschrieben. Volkert Wildermuth berichtet.
2: Argentinische Bergsteiger erzählten Jay Storz von der Universität von Nevada vor einigen Jahren, sie hätten auf dem Vulkan Yuyayaco auf über 6700 Metern Höhe Mäuse gesehen. Der Evolutionsbiologe wurde neugierig, denn das war 500 Meter höher als der bisherige Rekord für Säugetiere. Also startete Storz 2020 eine Expedition in die Anden.
3: Interessant ist, dass wir als Forscher vor denselben Herausforderungen in diesen Hochlagen stehen wie die Tiere, die wir untersuchen. Klar, wir haben Outdoorjacken, aber wir atmen die gleiche Sauerstoff.

0: auf arme Luft.
1: Das Team akklimatisierte sich nach und nach an immer höhere Gebirgslagen und stellte dabei jeweils Hunderte von Lebendfallen auf.
0: Wir waren überrascht, dass wir überhaupt etwas fangen konnten. Das ist eine so lebensfeindliche Umgebung. Es ist unglaublich, dass da Tiere leben.
1: Selbst auf 6739 Metern fanden sich noch Exemplare der Punta de Vacas Blattohrmaus Phyllotus vacarum. Verblüffend, denn die gleiche Art findet sich auch auf Meereshöhe in den Wüsten Chiles. In den folgenden Jahren versuchte Jay Storz, hinter das Geheimnis der Andenmäuse zu kommen. Er setzte Artgenossen aus unterschiedlichen Höhenlagen im Labor in Kammern mit sauerstoffarmer Luft.
0: Die Mäuse aus dem Hochgebirge blieben auch bei niedrigem Sauerstoffgehalt leistungsfähig.
1: Andere höhenangepasste Tiere optimieren den Sauerstofftransport in den roten Blutkörperchen. Die Andenmäuse atmen stattdessen schneller. Und das ist nicht alles. In Höhen über 6000 Metern steigen die Temperaturen kaum über den Gefrierpunkt.
0: Ein wichtiger Weg, Wärme zu erzeugen, ist das Zittern. Dafür gibt es viele Anpassungen im Muskelstoffwechsel.
1: Neben diesen physiologischen Experimenten verglich Jay Storz auch das Erbgut der Mäuse aus dem Gebirge mit dem der Artgenossen aus niedrigen Lagen. Dabei fanden sich nicht nur Unterschiede in vielen Stoffwechselgenen.
0: Eine Überraschung waren auffallende Hinweise darauf, dass die Höhe auch eine Selektion von Entgiftungsgenen bewirkt.
1: Blattohrmäuse leben vor allem in Wüsten. Die wenigen Pflanzen dort wehren sich nicht nur mit Dornen, sondern auch mit Giften. Und diese Pflanzengifte scheinen sich in Lebensräumen auf Meereshöhe und im Hochgebirge deutlich zu unterscheiden. Der Sauerstoffmangel ist also nur eine Herausforderung, an die sich die Blattohrmäuse im Hochgebirge anpassen müssen. Interessanterweise überschneidet sich die Steuerung der Entgiftung und des Muskelstoffwechsels.
0: Das heißt, es könnte kompliziert sein, sich gleichzeitig auf Sauerstoffarmut und auf bestimmte giftige Pflanzen einzustellen.
1: Essen oder atmen, überschreibt Science deshalb den Kommentar zu dem Artikel von Jay Storz. Dieses Dilemma können die Andenblattohrmäuse aber offenbar meistern. Nur wie? Das ist das Rätsel, das Storz als nächstes lösen will.
2: Blattohrmäuse haben sich an extreme Höhen angepasst. Ein Beitrag von Volkert Wildermuth war das. Unsere kleinen grauen Zellen im Gehirn, das sind die Neurone. Durch ihre elektrische Aktivität ermöglichen sie uns Sinneswahrnehmungen. Sie setzen unseren Körper in Bewegung, sie lassen in uns Gefühle und Gedanken entstehen. Mit anderen Worten, sie sind die Superstars unseres Nervensystems. Aber im Gehirn gibt es auch noch andere Akteure, die bisher eher als Statisten wahrgenommen wurden, obwohl sie gut die Hälfte aller Zellen im Gehirn ausmachen. Jetzt beginnen sie allmählich aus dem Schatten der Neurone zu treten, die Gliazellen. Meine Kollegin Anneke Meyer ist gerade auf der Tagung der Europäischen Gesellschaft für Neurowissenschaften auf dem FENS-Forum in Barcelona. Vor der Sendung habe ich mit ihr von dort gesprochen. Anneke, gibt es da auch Neues über Gliazellen zu erfahren? Und bitte sag nicht nein, sonst wäre das Gespräch jetzt schon zu Ende.
3: Keine Sorge, ich kann ja sagen. Es ist tatsächlich richtig viel. Also wenn man wollte, könnte man an allen vier Konferenztagen gar nichts anderes machen, als sich mit Gliazellen zu beschäftigen. Jetzt muss man sagen, wenn es ums Gehirn geht, dann kommen Gliazellen eigentlich schon immer vor. Aber in dieser Intensität ist das definitiv neu. Jetzt kann man sagen, vielleicht ist das eine Ausnahme. Aber auch wenn man sich anguckt, wie viele wissenschaftliche Veröffentlichungen es in den letzten Jahrzehnten zu Gliazellen gegeben hat, dann sieht man, dass hier immer mehr geforscht wird und das Interesse weiter zunimmt. Also ich denke, es ist nicht verkehrt zu sagen, das ist ein wachsendes Feld.
2: Also warum die Forschung da so zugelegt hat, das schauen wir uns gleich an. Aber ich glaube, meine Gehirnzellen brauchen noch eine kleine Auffrischung. Was sind Gliazellen eigentlich genau und was machen die im Gehirn? Wenn du das nochmal kurz erzählen könntest.
3: Also ich glaube, deine Neuronen wissen das auf jeden Fall ganz gut, was die machen. Aber für dich als Person erkläre ich es nochmal. Als Gliazellen bezeichnet man alle Zellen des Nervensystems, die nicht Neurone sind. Das ist also eigentlich ein Sammelbegriff, der drei Zelltypen umfasst, die sehr unterschiedlich aussehen und auch ganz verschiedene Funktionen erfüllen. Das sind zum einen die Oligodendrozyten. Die sind so eine Art elektrische Isolation von Neuronen und die helfen dabei, den Austausch der Nervensignale zu unterstützen. Dann gibt es die Astrozyten, die unter anderem zur Versorgung von Neuronen mit Nährstoffen wichtig sind, und die Mikroglia. Da könnte man ganz grob vereinfacht sagen, das ist so die Müllabfuhr. Und man merkt so ein bisschen, trotz aller Unterschiede ist da ein gemeinsames Thema drin, denn sie alle leisten Infrastruktur- und Servicefunktionen für die Neurone.
2: Also Gliazellen sind so etwas wie die vereinten Dienstleister des Nervensystems. Wie kommt es denn dann dazu, dass diese Funktionen inzwischen immer mehr und immer besser erforscht werden?
3: Tatsächlich zum einen, weil es möglich geworden ist. Also um ein Beispiel zu nennen, Gliazellen kommunizieren anders als Neurone und lange war es deshalb auch ganz einfach zu übersehen, welchen Beitrag sie überhaupt leisten. In den letzten Jahrzehnten sind aber Methoden entwickelt worden, mit denen man auch Gliasignale messen kann. Und dann merkt man natürlich, ach, nanu, die sind ja gar nicht nur passiv, sondern die machen tatsächlich eine ganze Menge. Dazu kommen dann genetische Methoden, mit denen es möglich geworden ist, einzelne Zellen ganz genau zu charakterisieren. Und dadurch ist es leichter geworden, Untergruppen auf bestimmte Eigenschaften zu untersuchen. Also Methoden spielen eine ganz wichtige Rolle. Aber um zu erklären, warum das Interesse an Gliazellen auch immer weiter wächst, da ist ein anderer Aspekt wahrscheinlich fast noch ein bisschen wichtiger. Das hat mir Michael John Dolan erklärt, der an der University of Dublin Gliazellen erforscht.
4: I think one additional layer to add to the technologies and the fundamental discoveries is also the disease side of things. So when people do human genetics, they find that disease risk genes map onto these glial cell types just as much as they do neurons.
3: Also er selbst hat ursprünglich Neurone untersucht und ist inzwischen zu Glia umgeschwenkt, eben weil sie bei so vielen Erkrankungen des Gehirns eine wichtige Rolle spielen. Das macht auch Sinn, denn sobald Infrastruktur und Servicefunktionen wegfallen, sagen wir jetzt mal menschlich gesprochen, wenn der ÖPNV streikt oder die Müllabfuhr, dann merkt man ja doch ziemlich schnell, dass diese Dinge wahnsinnig wichtig sind. Und das ist im Gehirn nicht anders.
2: Ja, hast du da mal ein Beispiel, welche Krankheiten da zum Beispiel betroffen sind?
3: Die Mikroglia, also die Müllabfuhr des Nervensystems, die ist möglicherweise für die Entstehung, aber auf jeden Fall für die Behandlung von Alzheimer relevant. Tatsächlich wird dieses erst kürzlich zugelassene Alzheimer-Medikament Lecanemab, das wirkt, indem es Mikroglia dazu anregt, die Alzheimer-typischen Plaques im Gehirn abzubauen. Und dementsprechend gucken jetzt ganz viele Forscher genau auf die Rolle der Mikroglia und versuchen zu identifizieren, welche Unterarten dieses Zelltyps bei Alzheimer eine Rolle spielen und was genau sie dabei tun. Aber auch die anderen Gliazellen spielen bei Krankheiten des Gehirns eine wichtige Rolle, teilweise sogar bei solchen, wo die Ursache bisher ganz klar in der gestörten Kommunikation zwischen den Neuronen gesehen wurde. Zum Beispiel die Oligodendrozyten, die den Neuronen helfen, die Signale weiterzuleiten, die zeigen bei bestimmten Formen von Epilepsieveränderungen, oder Astrozyten, die stehen möglicherweise im Zusammenhang mit der Muskelschwäche ALS. Und allein der Befund, dass Gliazellen hier eine Rolle spielen, der wäre vor ein paar Jahren gar nicht denkbar gewesen. Da hätte man einfach auf die Neuronen geguckt und ja, da fertig.
2: Ja, wenn Gliazellen so viele verschiedene Funktionen haben, die jetzt erst richtig klar werden, verändert das auch das Bild davon, wie unser Gehirn funktioniert? Also sind vielleicht Neurone vollkommen überbewertet?
3: Also überbewertet, ja. Also ich denke, dass die Neuronen nicht wichtig sind, ist auf jeden Fall nicht die Botschaft. Ich habe auch mit Helena Pivankova gesprochen, die seit über 25 Jahren Gliazellen an der Karls-Universität in Prag untersucht. Und sie meint, was sich ändert, ist das Selbstverständnis, mit dem Gliazellen mitgedacht werden.
5: What is actually the change is that it becomes more integrated. That many people show that glial cells are really important and that we shouldn't just dismiss them or forget about them when we are actually studying neural functions.
3: Also die Perspektive wird immer weniger, dass Neurone und Glia als die eine und die andere Hälfte des Gehirns gesehen werden. Stattdessen geht es immer mehr um die Interaktion zwischen ihnen. Man könnte also sagen, der Blick auf das, was im Gehirn passiert, der wird ganzheitlicher.
2: Lob der Gliazellen. Anneke Meyer war das von der Neurotagung Fans Forum in Barcelona. Und damit kommen wir nun zu den Wissenschaftsmeldungen des Tages mit Lukas Kohlenbach.
6: In Seegraswiesen lebt besonders nährstoffreicher Fisch. Das schreibt ein internationales Forschungsteam im Fachjournal Cell Reports Sustainability. Für ihre Studie haben die Wissenschaftler die Fischbestände in Seegraswiesen und Korallenriffen vor der Küste Ostafrikas untersucht. Dafür sind Schnorchler durch das Seegras und die Riffe geschwommen und haben Fische bestimmt und gezählt. In den Korallenriffen konnten sie insgesamt mehr Fische entdecken. Die Riffe sind also für die Fischerei ergiebiger. Doch der genaue Blick auf die verschiedenen Arten zeigt, in Seegraswiesen schwimmen Fische, die mehr Eisen, Zink oder Selen enthalten. Daher sind die Studienautoren überzeugt, für Küstenbewohner in Kenia, Tansania oder Mosambik könnte die Kleinfischerei im Seegras eine wichtige Quelle für Mikronährstoffe sein.
2: Ein Roboter ahmt das Verhalten von Tauchvögeln nach.
6: Wie eine Möwe oder ein Papageientaucher kann dieser künstliche Vogel sowohl unter Wasser schwimmen wie auch in der Luft fliegen. Forschende aus der Schweiz haben ihn gemeinsam mit Kollegen aus den USA entwickelt. Mit dem eigenartigen Flug- und Tauchgerät möchten die Wissenschaftler besser verstehen, wie den Tauchvögeln der schnelle Wechsel zwischen Wasser und Luft gelingt. Entscheidend dafür ist offenbar der Winkel, in dem die Vögel aus dem Wasser wieder auftauchen. Bei etwa 70 Grad sei es dem Roboter am zuverlässigsten gelungen, sich in die Lüfte zu erheben. Das schreiben die Studienautoren im Fachjournal Science. Die Tauchgänge sind recht energieintensiv, haben die Wissenschaftler berechnet. Daher tauchen die Vögel wohl immer nur kurze Strecken unter Wasser. Längere Distanzen fliegen sie lieber durch die Luft.
2: Schwangere sollten kein Cannabis rauchen.
6: Darauf weist die Bundesanstalt für Landwirtschaft und Ernährung hin. Die Behörde hat überarbeitet, was sie Schwangeren rund um ihre Gesundheit und Ernährung empfiehlt. Weil Cannabis inzwischen teilweise legal ist, haben die Fachleute dabei auch ein mögliches Kiffen während der Schwangerschaft in den Blick genommen. Aktuelle Studien hätten gezeigt, dass nach Cannabiskonsum häufiger Frühgeburten auftreten, so die Experten der Bundesanstalt. Außerdem kämen die Babys häufiger zu klein oder zu leicht auf die Welt. Allerdings sei die Datenlage insgesamt noch recht dünn.
2: Wurzeln biegen sich von verrottenden Pflanzenresten weg.
6: Das haben jetzt erstmals Forschende aus China und Österreich beobachten können. Offenbar vermeiden die Pflanzen damit, dass ihre Wurzeln in die Nähe von schädlichen Mikroben geraten. Die Mikroorganismen helfen zwar bei der Verwesung, infizieren sie aber lebende Pflanzen, können sie zu Wurzelkrankheiten beitragen. Im Fachjournal Science zeigen die Studienautoren, dass die Wurzeln den stärkeren Säuregehalt in der Erde rund um das verwesende Material wahrnehmen. Als Reaktion darauf verändert sich das innere Gerüst der Wurzelzellen. So wächst eine Seite der Wurzel schneller als die andere. Und die Wurzel biegt sich von dem verrottenden Material weg. Der Mechanismus scheint nur zu funktionieren, wenn wirklich Pflanzen verwesen. Denn in einem weiteren Experiment haben die Wissenschaftler ein Stück Hühnerfleisch verwesen lassen. Davon bewegten sich die Wurzeln aber nicht weg.
2: Die STIKO empfiehlt Corona-Auffrischimpfungen erst ab 75 Jahren.
6: Bisher hatte die Ständige Impfkommission noch allen über 60-Jährigen empfohlen, ihren Corona-Schutz jährlich zu erneuern. Doch die Fallzahlen seien noch weiter zurückgegangen, so die Expertengruppe vom Robert-Koch-Institut. Wenn Menschen aktuell noch mit Covid-19 ins Krankenhaus kämen, seien sie meist über 75 Jahre alt. Bewohner von Pflegeeinrichtungen aller Altersstufen sollen sich weiterhin impfen lassen. Auch medizinischem Personal, das in Notaufnahmen oder Intensivstationen arbeitet, wird die Impfung empfohlen.
7: Sternzeit, 10. Juli. Satelliten am Sommerhimmel. In diesen Sommernächten sind oft viele Satelliten zu sehen. Etliche Sternzeit-Hörerinnen und Hörer fragten besorgt, was hinter den vielen Lichtpunkten am Firmament steckt. Zumeist erregen Objekte großer Netze Aufsehen, etwa von Starlink. Immer wieder fällt auf, dass etliche Satelliten hintereinander auf derselben Bahn laufen. Manchmal ziehen mehr als 30 Satelliten dicht an dicht über den Himmel, als wären sie auf einer Perlenschnur aufgereiht. Diesen Gänsemarsch vollführen die Starlinks, wenn sie gerade im All ausgesetzt wurden. Im Laufe einiger Wochen verteilen sie sich auf ihrer Bahn. Es kursiert das Gerücht, Starlink-Satelliten würden grün aussehen. Das stimmt aber nicht. Satelliten erscheinen meist schlicht weiß. Starlink und andere Netze bilden Dutzende von Satellitenketten, die die Erde umgeben. Viele dicht besetzte Bahnen sind nötig, damit die Kundschaft am Boden, egal wo sie sich befindet, immer Kontakt zu den fliegenden Terminals hat, um Daten zu übertragen. Alle paar Minuten sind andere Satelliten beteiligt. Das Starlink-Netz verfügt inzwischen über mehr als 10.000 Satelliten. Andere Netze werden ebenfalls tausende Objekte ins All bringen. Satelliten sind dann am Nachthimmel zu sehen, wenn in ihrer Bahnhöhe, typischerweise gut 500 Kilometer, die Sonne scheint, es am Boden aber dunkel ist. Im Herbst und Winter ist das nur zu Beginn und zum Ende der Nacht der Fall. Aber im Hochsommer sind die Satelliten oft auch rund um Mitternacht beleuchtet. Sommernächte sind daher immer auch Satellitennächte.
2: Und damit geht Forschung aktuell zu Ende. Im Studio war heute Arndt Reuning. 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
9: Die Nachrichten. Der Bundesrat hat das umstrittene Sparprogramm für die gesetzliche Krankenversicherung passieren lassen. Ein Antrag mehrerer Länder zur Anrufung des Vermittlungsausschusses wurde nicht angenommen. Bundesgesundheitsministerin Warken hatte zuvor in der Länderkammer für ihr Gesetz geworben und den Ministerpräsidenten 450 Millionen Euro für die Finanzierung der Krankenhäuser und weitere 100 Millionen Euro für die Unikliniken angeboten. Der Bundesrat billigte zudem das neue Gebäudemodernisierungsgesetz. Damit kippt die schwarz-rote Koalition im Bundestag zentrale Regelungen des früheren Heizungsgesetzes. Zur Abwehr von Cyberangriffen und im Einsatz gegen Kriminelle erhält die Bundespolizei eine Reihe neuer Befugnisse. Der Bundestag beschloss dazu mit den Stimmen der Fraktionen von Union und SPD eine Reform des Bundespolizeigesetzes. Demnach dürfen Beamte künftig in besonderen Gefahrenlagen eine automatische Echtzeitgesichtserkennung etwa an Bahnhöfen durchführen. Für die Bekämpfung von Extremismus und Schleuserkriminalität sollen die Ermittler Möglichkeiten zur Telekommunikationsüberwachung bekommen. Auch soll die Bundespolizei künftig selbst Abschiebehaft bei Gericht beantragen können. Das betrifft laut Bundesinnenministerium vollziehbar ausreisepflichtige Menschen ohne Duldung. So soll verhindert werden, dass aufgegriffene Personen wieder entlassen werden und untertauchen. Nach der parlamentarischen Sommerpause befasst sich der Bundesrat mit dem Gesetzentwurf. Berlins regierender Bürgermeister Wegner gibt seine CDU-Spitzenkandidatur für die Abgeordnetenhauswahl im September auf. Das Land Berlin und die Partei seien ihm wichtiger als seine Person, sagte Wegner zur Begründung. Er wolle, dass die CDU in den Wahlkampf ziehe, um ein Linksbündnis nach der Wahl zu verhindern. Wegner war wegen seiner Kommunikation und seines Verhaltens beim Stromausfall im Berliner Südwesten Anfang Januar unter Druck geraten. CDU-Mitglieder verlangten in einem offenen Brief, Wegner solle sich als Dienst am Amt und der Partei zurückziehen. Ein Wahlkampf mit Wegner sei verloren, hieß es in dem Text, der unter anderem von dem Unternehmer Christian Miele verfasst wurde. In Deutschland steht am Wochenende die dritte Hitzewelle des Sommers bevor. Verantwortlich ist nach Angaben des Deutschen Wetterdienstes eine sogenannte Hitzeglocke, deren Schwerpunkt über Westeuropa liegt. Betroffen ist zunächst der Südwesten mit Temperaturen über 30 Grad. Im Laufe des Wochenendes breitet sich die Hitze dann auch auf die anderen Landesteile aus. Neue Rekordtemperaturen werden aber nicht erwartet. Auch die Waldbrandgefahr steigt. In vielen Gebieten herrscht die zweithöchste Warnstufe 4, in einzelnen Regionen im Südwesten ab morgen Warnstufe 5. Der Stadtrand von Berlin wird für Sonntag ebenfalls als Hochrisikogebiet eingestuft. Bei einem Waldbrand in der südspanischen Region Andalusien sind nach jüngsten Angaben mindestens 12 Menschen ums Leben gekommen. Die Zahl der Vermissten wird nun mit 23 angegeben. Mehrere der Opfer wurden demnach tot in ihren ausgebrannten Fahrzeugen aufgefunden. Das Feuer war nahe der Gemeinde Los Gallardos in der Provinz Almería ausgebrochen. Ursache war vermutlich eine abgerissene Stromleitung in ausgetrockneter Umgebung. Die Bundeswehr räumt das mehrfach zum Ziel von Angriffen gewordene Feldlager im nordirakischen Erbil. Das bestätigte eine Sprecherin des Bundesverteidigungsministeriums. Deutschland werde sich weiterhin an der Ausbildung kurdischer Peschmerga, der regionalen Sicherheitskräfte, beteiligen. Außerdem werde ein Team aus Militärberatern in der deutschen Botschaft verbleiben. Nach einem Bericht des Spiegel wurde der Abzug damit begründet, dass sich die USA aus dem multinationalen Camp in Erbil zurückziehen und dann keinen Schutz mehr bieten, etwa durch US-Flugabwehrsysteme. Der deutsche Tennisprofi Alexander Zverev hat erstmals in seiner Karriere das Finale des Turniers in Wimbledon erreicht. Zverev besiegte den Briten Arthur Ferry mit 7:6, 6:2 und 6:4. Gegner im Finale am Sonntag ist entweder Titelverteidiger Jannik Sinner aus Italien oder der Serbe Novak Djokovic. Das Wetter. Am Abend und in der Nacht überwiegend gering bewölkt oder klar, Tiefstwerte zwischen 19 und 10 Grad. Morgen im Norden und Osten Durchzug von lockeren Wolken, im Nordosten geringe Schauerneigung, sonst sonnig bei 25 bis 35 Grad. Die weiteren Aussichten: am Sonntag im Nordosten und Osten zeitweise wolkig, sonst meist sonnig, Temperaturen 26 bis 35 Grad. Das waren die Nachrichten.
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10: Mit Alexander Böhle, schönen guten Tag. Heute war der letzte Sitzungstag im Deutschen Bundestag vor der Sommerpause und das oberste Thema auf der Tagesordnung war natürlich die Gesundheitsreform. 279 Seiten mit Änderungen waren diese Woche noch kurzfristig eingebracht worden. Heute ist das Gesetz trotz allem durch Bundestag und Bundesrat beschlossen worden. Was steht drin? Was ändert sich? Alle Informationen gleich in dieser Sendung. Außerdem heute beschlossen das Gebäudeenergiegesetz. Auch dazu gleich alle Details hier. Und wir blicken nochmal auf die Aufsichtsratssitzung bei VW. Wie genau will Volkswagen sich für die Zukunft ausrichten und wie sollen die Standorte und vor allem Arbeitsplätze in Deutschland gerettet werden? Auch das ist Thema dieser Sendung. Zuerst aber Gesundheit. Bis gestern stand noch nicht fest, ob die lange geplante Gesundheitsreform überhaupt heute im Bundestag beschlossen werden könnte. Heute ist die Reform beschlossen worden und wie das ablief, weiß Gudula Geuter.
11: Gerade erst hatte das Bundesverfassungsgericht Klagen gegen die Abstimmung abgewiesen. Die Debatte aber blieb auch im Bundestag turbulent.
12: Ich werde mit Ihnen hier nicht diskutieren, sonst kann eine ganze Fraktion hier rausgehen.
11: Bundestagspräsidentin Julia Klöckner meinte die AfD nach Aussagen ihres Abgeordneten Martin Sichert über die, die später für das Gesetz stimmen würden.
12: Es sind keine Lügner, das sind keine Todesschuldtragenden und keine ungewissenhaften Abgeordneten. Deshalb erteile ich Ihnen hierfür einen Ordnungsruf.
11: Auch Vertreter der Koalitionsfraktionen zeigten sich nicht glücklich mit der Reform. Dagmar Schmidt, SPD, Simone Borchert, CDU.
13: Dieses Gesetz ist keine Gesundheitsreform. Dieses Gesetz ist auch kein Gesetz, wonach Verabschiedung die Sektkorken knallen.
14: Wir beraten heute ein Gesetz, das sicherlich niemandem leicht gefallen ist und das wir auch nicht leichtfertig vorlegen.
11: Aber, so betonte Gesundheitsministerin Nina Warken, gelinge die Stabilisierung nicht.
15: Dann müssten wir schon im kommenden Jahr mit einer Beitragssatzsteigerung von einem Prozentpunkt rechnen. Knapp 20 Milliarden Euro paritätisch verteilt auf Arbeitnehmer und Arbeitgeber. Und das, meine Damen und Herren, kann nicht sein, was wir wollen.
11: Ende März hatte eine Kommission weitreichende Empfehlungen vorgelegt für Änderungen, überwiegend Einschnitte bei allen Akteuren des Gesundheitswesens. Das Gesetz setzt weite Teile davon um, allerdings mit Änderungen. Besonders umstritten ist die Einschränkung der Familienversicherung. Partner des Hauptversicherten sollen davon nur profitieren, bis Kinder 12 Jahre alt sind. Gutverdiener sollen mehr beitragen. Dafür wird die Beitragsbemessungsgrenze, bis zu der die Beiträge zu zahlen sind, um 300 Euro angehoben. Manche Leistungen werden gestrichen, etwa homöopathische. Die Zuzahlung in der Apotheke soll steigen. Die Kritik der Opposition vernichtend. Die Vorsitzenden der Fraktionen von Linken und Grünen, Heidi Reichineck und Britta Hasselmann.
16: Das Gesetz ist mit heißer Nadel gestrickt und es wird keine Effizienzgewinne geben und es wird keine Beitragsstabilität geben, sondern Krankenhausinsolvenzen, überlastete Hausärzte und verratene Psychotherapeutinnen und Therapeuten.
17: Mit Ihrer Ja-Stimme zu diesem Gesetz legen Sie heute die Axt an die Gesundheitsversorgung der Menschen in diesem Land.
18: Man kann nicht auf der einen Seite weitreichende Einschnitte verlangen und sich auf der anderen Seite als Schutzpatron aller einzelnen Interessengruppen hier inszenieren.
11: Antwortete Christoph Pantazis, SPD. Seine Partei, das betonte Dagmar Schmidt, hätte gern eine Bürgerversicherung durchgesetzt oder eine höhere Belastung hoher Einkommen. Auch für die CDU, so Albert Stegmann, ist das Gesetz Ergebnis eines politischen Kompromisses, der bei der Opposition auch auf Kritik stößt, weil Honorare in der Psychotherapie budgetiert werden sollen. Nicole Hess, AfD.
19: Das ist keine Reform, das ist eine Einladung zum Rückzug aus der Versorgung.
11: Hier sieht ein Entschließungsantrag Nachbesserungen vor. Nach der Sommerpause wollen sich die Abgeordneten diesen Punkt ebenso vornehmen wie mehrere weitere, darunter einer zu besseren Standortbedingungen für die Pharmaindustrie. Deren Beitrag, wie wohl höher als bisher, kritisierten vor allem Grüne und Linke als zu gering. Zufrieden zeigte sich die Bundesgesundheitsministerin auch darüber.
15: Die Politik der Mitte ist weiterhin entscheidungs- und handlungsfähig. Und das, meine Damen und Herren, ist von unschätzbarem Wert, auch für unser Land und unsere Demokratie.
11: Die Opposition dagegen hatte ein zu schnelles und unübersichtliches Gesetzgebungsverfahren kritisiert.
10: Gudula Geuter über die Debatte zum Gesetz, das die Beiträge der gesetzlichen Krankenkassen stabil halten soll. Und was sich im Detail ändert, fasst Columba Krieg zusammen.
19: Für Patientinnen und Patienten hat die Krankenkassenreform einige Auswirkungen. Eine davon die Zuzahlungen für Medikamente. Diese Kosten sollen auf 7,50 Euro bis 15 Euro angehoben werden. Außerdem werden homöopathische Leistungen nicht mehr von der Kasse gezahlt. Die alle 2 Jahre mögliche Hautkrebsvorsorge für alle Erwachsenen soll überprüft werden. Festzuschüsse für Zahnersatz sollen von 60% auf 50% der Kosten sinken. Grundsätzlich ändert sich, die Beitragsbemessungsgrenze soll für Gutverdienende 2027 zusätzlich um 300 Euro angehoben werden. Und noch etwas anderes ändert sich bei den Beiträgen. Die kostenlose Mitversicherung von Ehegatten und Lebenspartnern soll beschränkt werden, jetzt aber mit größeren Ausnahmen, zum Beispiel Eltern von Kindern unter 12 oder wenn Angehörige gepflegt werden. Das sind einige der Änderungen, die mit der Krankenkassenreform kommen sollen. Außerdem hat Nina Waken noch bei einem Punkt nachgebessert, und zwar, wie das Geld des Bundeshaushalts eingesetzt wird. Für die Krankenkosten von Grundsicherungsbeziehern, die generell gesetzlich versichert sind, soll es mehr Steuergeld geben. Zunächst 1 Milliarde Euro zusätzlich für 2027. Und der reguläre Bundeszuschuss an die Kassen von jährlich 14,5 Milliarden Euro soll 2027 nur auf 13,15 Milliarden statt auf 12,5 Milliarden Euro heruntergesetzt werden.
10: Welche Auswirkungen die heute beschlossene Reform hat, das ordnet jetzt meine Kollegin Birgit Becker für uns ein. Sie kümmert sich in unserer Wirtschaftsredaktion um die sozialpolitischen Themen und ist jetzt hier im Studio. Birgit, also es handelt sich um ein reines Spargesetz, so klang es jetzt. Die Idee ist gar nicht, das Gesundheitswesen besser zu machen.
20: Das kann jetzt sich etwas zynisch anhören, aber nein, darum sollte es in der Tat nicht gehen. Es ging darum, dieses 19 Milliarden Euro Defizit der Kassen im kommenden Jahr zu stopfen. Es ist noch nicht mal ganz klar, ob das wirklich gelingt, denn auf den letzten Metern hat die Koalition einige ihrer Pläne etwas abgeschwächt, ist zum Beispiel dem Psychotherapeuten ein bisschen entgegengekommen, bleibt aber im Wesentlichen auch bei Einschnitten dort, will laut einer Protokollerklärung den Krankenhäusern wieder etwas mehr Geld zuschustern oder hatte zuvor schon die Beiträge, die künftig nicht verdiente Ehepartner zahlen sollen, reduziert. Das haben wir eben gehört. Alles Maßnahmen, um die Wucht der Kritik etwas abzumildern, aber das kratzt unter Umständen an der Sparkalkulation.
10: Die Kritik, sie ist nun auch sehr vehement. Wir haben das gerade gehört. Kritik aus der politischen Opposition, aber auch Kritik von Ärzteverbänden, aus der Pharmaindustrie und auch von den Krankenhäusern. Ist die ganze Kritik berechtigt?
20: Das lässt sich pauschal gar nicht so einfach sagen. Klar ist, wenn man künftig alle Vergütungen nur mehr so sehr steigen lässt, wie die Durchschnittsverdienste der Versicherten, das ist ja so eine Grundlinie dieser Reform, dann kann das konkrete finanzielle Folgen haben. Nehmen wir eine Praxis, in der Löhne und Energiekosten mehr steigen, dann ist es so, dass diese Grundlohnanbindung an die Substanz von so einer Praxis gehen kann. Zugleich ist aber auch nicht jedes Klagen über den Wegfall von jeder Extravergütung nachvollziehbar. Wenn es zum Beispiel um Hygienepauschalen oder das Befüllen der elektronischen Patientenakte geht, da muss man schon fragen, ob das nicht weg kann. Und es ist eben so, dass über alle Bereiche hinweg, also Arzthonorare, Arzneimittelkosten, Heilmittel, Krankenhaus, über alle Bereiche hinweg die Ausgaben der Krankenkassen deutlich mehr gestiegen sind als die Einnahmen. Und wenn man da keine Bremse einzieht, dann wären immer weiter steigende Beiträge die Folge gewesen, aber auch nicht unbedingt ein besseres Gesundheitswesen.
10: Dann schauen wir nochmal auf die Debatte im Bundestag. Eine sehr vehemente, eine sehr heftige Debatte. Wir haben es eben schon gehört. Ein Abgeordneter der AfD sagte sogar, diese Reform werde Menschenleben kosten. Was ist denn von dieser Aussage zu halten?
20: Ich halte das für eine unverantwortliche Angstmacherei. Es stimmt, ein solches Sparvolumen, wie das jetzt angepeilt wird, bei den Krankenkassen, das gab es in der Tat noch nie. Auch in früheren Reformen nicht. 1993 unter dem Gesundheitsminister Horst Seehofer oder 2004 unter der Gesundheitsministerin Ulla Schmidt. Aber es gibt in diesem Gesundheitswesen mit knapp 370 Milliarden Euro an jährlichen Ausgaben der gesetzlichen Kassen eben auch Überversorgung und Verschwendung. Es ist nicht so, als könne da nicht gespart werden. Und es hängt jetzt viel an den Beteiligten, an Ärzten, an den Verantwortlichen im Krankenhaus, an der Medizinbranche überhaupt, wie sie mit diesem Einsparprojekt umgeht, mit diesen Einsparvorgaben, wie konstruktiv das wird.
10: Nun hat der Bundesrat heute Nachmittag auch noch debattiert und nicht den Vermittlungsausschuss angerufen. Daher kann das Beitragsstabilisierungsgesetz im kommenden Jahr dann wie geplant in Kraft treten. Wie geht's denn jetzt weiter bis dahin?
20: Dann wird man sehen, was aus der Protokollerklärung wird, die die Bundesregierung der Reform kurz vor Toreschluss noch an die Seite gestellt hat. Da geht's um Formulierungen fürs Krankenhaus, da geht's um Erleichterungen. Manche etwa bei Lockerungen für den Pflegepersonaleinsatz, die kann man auch durchaus kritisch sehen. Es geht darum, wie man den Pharma-Standort Deutschland unterstützen kann. Das soll eben nicht im Gesetzesbereich der gesetzlichen Krankenversicherung passieren. Dagegen gab es europarechtliche Einwendungen. Deshalb geht es jetzt so, dass es ein nachgeschobenes Gesetz geben soll, das Gutes tut für Pharmafirmen, die die Forschung und Entwicklung in Deutschland betreiben. Und dann, das darf man nicht vergessen, gibt es ja weitere Reformen. Zumindest sind die geplant. Es gibt die schon laufende Krankenhausreform, die umgesetzt werden muss und die ja die Krankenhauslandschaft in Deutschland sehr verändern wird. Da wird es darum gehen, dass künftig nicht alle Häuser alles anbieten können. Es wird um Spezialisierung gehen, also eine Reform, die die Krankenhäuser in der Struktur sehr verändern wird. Es gibt eine Reform der Notfallhilfe. Da gab es gestern Abend die erste Lesung im Bundestag. Es soll eine Reform geben, die die Patienten besser durchs Gesundheitswesen steuert, möglichst mit weniger Arztbesuchen. Es soll ein sogenanntes Primärversorgungssystem, so nennt man das, das soll kommen. Das ist alles nicht schlecht. Das könnte nicht nur sparen, sondern vor allem die Strukturen im Gesundheitswesen verändern. Man wird aber jetzt sehen müssen, ob die Koalition nach diesem Kraftakt, den sie jetzt hinter sich gebracht hat, sich dazu überhaupt noch aufraffen kann. Und ob die Reform jetzt alle Beteiligten im Gesundheitswesen so sehr auf die Palme gebracht hat, so sehr vergrätzt hat, dass es da schwer wird, konstruktiv an eine Reform zu gehen, die das Gesundheitswesen dann wirklich besser macht.
10: Birgit Becker hat die Gesundheitsreform bis hierhin für uns eingeordnet. Danke dafür. Ebenfalls für heftige Diskussionen hat das sogenannte Heizungsgesetz gesorgt, und zwar schon seit Jahren. 2023 war es vom damaligen Wirtschaftsminister Robert Habeck reformiert worden. Die aktuelle Regierung hat es jetzt wieder zu großen Teilen reformiert. Und heute wurde das Gebäudeenergiegesetz, wie es richtig heißt, im Bundestag beschlossen. Katharina Thoms.
0: Das alte Heizungsgesetz ist Geschichte. Jetzt darf jede Art von Heizung in Zukunft eingebaut werden. Auch Öl- und Gasheizungen sind in Deutschland jetzt unbefristet erlaubt. Die schwarz-rote Regierungskoalition hat das Gebäudemodernisierungsgesetz mit ihrer Mehrheit beschlossen. Sepp Müller, Vizefraktionschef CDU-CSU.
21: Wir ersetzen Bevormundung durch Wahlfreiheit. Wir ersetzen starre Vorgaben durch moderne Lösungen. Wir ersetzen ideologische Scheuklappen durch einen Werkzeugkasten, aus dem die Bürgerinnen und Bürger die passende Technik auswählen können.
0: Die Vorgaben für den Einsatz erneuerbarer Energien wurden gestrichen. Fossil betriebene Heizungen sollen nach und nach mit klimafreundlicheren Brennstoffen betrieben werden, Bioöle oder Biomethan. Die SPD verteidigte das neue Gesetz als Kompromiss. Helmut Klebank, SPD.
22: Mit dem Gebäudemodernisierungsgesetz stellen wir die Wärmewende neu auf und geben ihr wieder einen neuen Anschub.
0: Monatelang hatten Union und SPD um die Novelle gerungen. Nach wie vor gibt es Zweifel, ob die geplanten Quoten für Biobrennstoffe überhaupt erfüllt werden könnten und ob die Klimaziele darunter leiden. Lorenz Göster-Beutin, Linksfraktion.
23: Sie haben hier nicht vorgelegt, welche Kosten das für die Haushalte hat, welche Auswirkungen das auf die Klimaziele hat oder wo Sie überhaupt diese sogenannten grünen Gase herbekommen können.
0: Bis 2045 müssen Energieversorger zu 100% grüne Gase ins Netz einspeisen. Genauere Regeln stehen noch aus. Damit mehr Biomethan produziert werden kann, wurde kurz vor der Abstimmung im Gesetz noch der sogenannte Maisdeckel erhöht. Damit kann deutlich mehr Mais für Biogasanlagen angebaut werden. Ein großes Problem für die Artenvielfalt, sagen Umweltexperten. Zudem sei das Gesetz ein Rückschritt im Klimaschutz, so Julia Verlinden, stellvertretende Fraktionschefin Bündnis 90 Die Grünen.
24: Diese Regierung wird die Klimaziele krachen.
1: krachend verfehlen. Mit dem Gebäudemodernisierungsgesetz wird es mehr Treibhausgasemissionen geben, die eigentlich viel schneller sinken müssten. Niemand von Ihnen braucht das Wort Klimaschutz mehr in den Mund zu nehmen.
0: Die Koalition geht davon aus, mit der Wahlfreiheit bauten die Menschen trotzdem überwiegend die klimaneutrale Wärmepumpe ein. Helmut Klebank, SPD.
3: Der Hochlauf der Wärmepumpe setzt sich sicher fort und dieser Anteil wächst ständig. Daran gibt es keinen Zweifel.
0: Jörg Cézanne, Linksfraktion.
4: Wer sich von diesem wirklich katastrophalen Gesetz dazu verleiten lässt, weiterhin auf den Betrieb von Öl- und Gasheizungen zu setzen, wird in eine dramatische Kostenfalle hineinlaufen.
0: Besonders Mieterinnen und Mieter seien von Entscheidungen der Wohnungsbesitzer abhängig und müssten den überwiegenden Teil der steigenden Öl- und Gaskosten tragen. Die Koalition hatte teilweise aber Mieterschutzklauseln ins Gesetz aufgenommen. Sepp Müller, CDU.
5: Wir haben in diesem Gesetz für über 50% der Menschen den Mieterschutz gestärkt. Und das ist ein starkes Zeichen, was die Koalition aus CDU, CSU und SPD auf den Weg gebracht hat.
0: Die AfD lehnte das Gesetz rundum ab, unter anderem, weil es zu umständlich und bürokratisch sei. Marc Bernhard, AfD.
24: Es wird zu Frustration vieler Bürger gegenüber Staat und Politik beitragen. Die neuen Regeln sind überkompliziert, voller unklarer Vorgaben und in Teilen praktisch kaum umsetzbar.
0: Die Kritik hatte auch der Normenkontrollrat schon geäußert. Ähnlich reagierten Teile der Energiebranche und Wohnungswirtschaft. Es gibt aber auch Zuspruch. Mit dem Beschluss gebe es endlich Planungssicherheit. Umweltverbände zweifeln die Verfassungsmäßigkeit des Gesetzes an. Sie befürchten weniger Klimaschutzwirkung. Die Deutsche Umwelthilfe kündigte Verfassungsbeschwerde an.
10: Katharina Thoms über den Beschluss des neuen Gebäudeenergiegesetzes. Und wir bleiben noch kurz bei der Energiewirtschaft. Zum 1. Juli ist der Tankrabatt ausgelaufen. Und wie wirksam der Rabatt und auch die 12-Uhr-Regelung waren, berichtet Anne Burkhardt.
25: Nur einmal pro Tag um 12 Uhr dürfen die Tankstellen die Preise erhöhen. Die meisten haben sich daran gehalten und wer vor 12 Uhr getankt hat, konnte Geld sparen. Aber rund 2% der Kraftstoffanbieter haben sich nicht an die Regel gehalten, ermittelte das Bundeskartellamt. Sie haben die Preise zu früh angehoben. Ob aus technischen Gründen oder um mehr Gewinn zu machen, das wird nun ermittelt. Bei der Senkung der Energiesteuer um rund 17 Cent pro Liter spricht das Bundeskartellamt von einem Erfolg für die Verbraucher. Der Tankrabatt sei zwar nicht vollständig, aber weitgehend an die Kunden weitergegeben worden. Zusätzlich hätten im Juni auch gesunkene Rohölpreise zu deutlichen Preisrückgängen an den Tankstellen geführt, sagte Kartellamtspräsident Andreas Mund. Mit dem Ende des Tankrabatts am 1. Juli seien die Preise an den Zapfsäulen im Durchschnitt um bis zu 19 Cent gestiegen. Dazu hätten auch Preissteigerungen im Großhandel beigetragen. Die werden vor allem nach 12 Uhr an die Kunden weitergegeben. Das Bundeskartellamt rät deshalb, am besten weiter vormittags zu tanken, um Geld zu sparen.
10: Anne Burkhardt über die Wirksamkeit des Tankrabatts und der 12-Uhr-Regelung für Tankstellen. Gestern Nachmittag ist bei VW der Aufsichtsrat zusammengekommen. Anschließend kündigte VW-Chef Oliver Blume die umfassendste Neuausrichtung der Konzerngeschichte an. Ein eingebrachtes Sparpaket ist bei der Sitzung aber laut der Süddeutschen Zeitung abgelehnt worden. Was seitdem bei VW passiert ist und Reaktionen darauf, hat unser Korrespondent Alexander Budde gesammelt.
26: Mehr Fragen als Antworten nach der Aufsichtsratssitzung bei Volkswagen. Ein Zukunftsplan liegt auf dem Tisch. Was er für Werke und Arbeitsplätze bedeutet, bleibt offen. Weniger Modelle, weniger Ausstattungsvarianten, weniger Produktionskapazität. So will Konzernchef Oliver Blume VW neu aufstellen.
27: Wir reduzieren Komplexität, fokussieren unsere Technologien, richten Produkte, Entwicklung und Produktion noch regionaler in den Märkten aus, bauen Überkapazitäten ab, straffen unser Beteiligungsportfolio und verschlanken unsere Strukturen.
26: Das ist die Sprache des Umbaus. Nur Hannover, Emden, Zwickau, Audi in Neckarsulm. Zu diesen Standorten gibt es weiter keine Entscheidung. Ebenso wenig zu den kursierenden Zahlen über einen möglichen Stellenabbau. VW hat ein Effizienzprogramm vorgelegt, einen Standortplan noch nicht. Auch die Art, wie mögliche Einschnitte vorab öffentlich wurden, sorgt für Empörung. Niedersachsens Wirtschaftsminister Grant-Henrik Tonne von der SPD wirft dem Vorstand eine Kommunikation der Angst vor. Dem NDR sagte er:
2: Da werden im Vorfeld einzelne Punkte lanciert, medienwirksam aufgestellt. Das ist aber kein Konzept, das ist kein Gesamtkonzept. Und deswegen ist die Verunsicherung wirklich mit den Händen greifbar. Das ist unanständig, so mit den Kolleginnen und Kollegen umzugehen.
26: Inmitten der Krise werden auch die Verkaufszahlen schwächer. Von April bis Juni lieferte der Konzern knapp 9% weniger Fahrzeuge aus als ein Jahr zuvor. Deutliche Rückgänge auch bei Audi, Porsche und Skoda. Immerhin, die Bestellungen für Elektroautos und die neuen Einstiegsmodelle ziehen an. Doch wie viel lässt sich mit neuen Modellen kurzfristig auffangen? Frank Schwope, Automobilexperte von der Volkshochschule des Mittelstands.
6: Man wird nicht plötzlich 2 oder 3 Millionen mehr Fahrzeuge verkaufen können und da irgendwelche super Modelle aus dem Hut zaubern. Das braucht schon einen gewissen Vorlauf. Das braucht Entwicklungskapazitäten. Da ist sicherlich das eine oder andere auch in der Pipeline. Aber ich glaube, die Überkapazitäten, die ja auch durch einen geringeren Markt in Europa zum Teil entstanden sind, sind einfach vorhanden und bedürfen sicherlich einiger Reduzierung.
26: Damit rückt die entscheidende Frage näher. Wie viel Produktion braucht VW künftig und an welchen Standorten? Der Begriff Überkapazität klingt dabei eindeutiger, als er ist. Christoph Stürmer, unabhängiger Autoexperte von CS Beratung.
7: Es gibt in einer Fabrik Wochen, da wird mit einer Schicht gearbeitet und hauptsächlich der Fußboden gekehrt. Und dann gibt es Wochen, da wird in Dreischichtbetrieb durchgeblockert. Die Kapazität einer Fabrik ist also sozusagen fast immer falsch und sie muss am Ende technisch darauf ausgelegt sein, die wirkliche Spitzenlast abdecken zu können.
26: Für Nachfragespitzen braucht ein Hersteller Reserve. Im Alltag aber kostet ungenutzte Kapazität Geld. Wie groß dieser Puffer sein soll, ist eine strategische Entscheidung. Die bisher bekannten Maßnahmen beantworten sie nicht. Stürmers Bilanz?
7: Der Aufsichtsrat hat es meiner Ansicht nach schön auf den Punkt gebracht, dass das, was wir gehört haben, ein operatives Optimierungsprogramm ist und die langfristige Vision für die Volkswagen-Gruppe und die Volkswagen-Marke noch nicht erkennbar ist.
26: Bei den Beschäftigten kommt diese Leerstelle unmittelbar an. Der Betriebsrat erhöht den Druck. In einem Extrablatt der Betriebsratszeitung Mitbestimmen stellt Daniela Cavallo, Konzernchef Oliver Blume, ein Ultimatum. Noch heute soll er der Belegschaft erklären, was an den Plänen dran ist. Sonst sollen nach der Sommerpause VW-weit außerordentliche Betriebsversammlungen folgen. Cavallo schreibt wörtlich, es ist unverantwortlich, die Belegschaft im Unklaren zu lassen und so in den Urlaub zu schicken.
10: Alexander Bude über die Entwicklung bei Volkswagen. Und mit VW kommen wir jetzt nach Frankfurt, und zwar an die Börse zu Samir Ibrahim. Gestern gab es ja noch keine großen Sprünge der VW-Aktie zu verzeichnen. Jetzt ist immer noch nicht besonders viel bekannt über die Neuausrichtung. Hat sich trotzdem mehr getan beim VW-Kurs?
8: Er ist weiter im Minus, 0,7%. Wir stehen hier aktuell auf der Tafel. Es gibt ja auch noch ein paar andere Meldungen zusätzlich. VW hat ja heute Zahlen präsentiert zum letzten Quartal. Der Absatz dort deutlich eingebrochen. Da sind sie nicht alleine mit Autoaktien heute generell ja auch im Fokus. BMW zum Beispiel hat ebenfalls Absatzzahlen vorgelegt. Und um das mal zu vergleichen, hier liegt die Aktie 0,2% zu. Liegt allerdings auch daran, dass BMW neben den Verlusten, die sie beim Absatz in China vermelden mussten, erfreulicherweise sagen konnten, dass es in den USA und Europa dann doch besser gelaufen ist als vorher.
10: Der DAX, der hat diese Woche ein ziemliches Auf und Ab hinter sich, so kann man es vielleicht zusammenfassen. Bleibt uns denn diese Schaukelbörse erhalten?
8: Ja, Rekord am Montag und danach eigentlich erstmal abwärts. Es wird uns sicherlich erhalten bleiben. Aktuell der DAX bei 25.072 Punkten. Das ist ein Minus von 0,2%. Das ist auch so ungefähr die Spannweite, in der er sich heute bewegt hat. Die Anleger gehen jetzt hier vor dem Wochenende erstmal gar kein Risiko mehr ein. Es gab ja ein paar Äußerungen von Donald Trump. Angeblich wird eben ja auch noch verhandelt mit der Regierung in Teheran. Aber der Waffenstillstand ist beendet. Da weiß man hier nicht so richtig, was man daraus machen soll. Und es gibt eben auch noch Inflationszahlen in den USA nächste Woche. Die Berichtssaison fängt an. Da wartet man das Wochenende einfach nochmal ab.
10: Wir hatten es vorhin auch hier in der Sendung. Das Gebäudeenergiegesetz wurde heute im Bundestag beschlossen. Gibt es dadurch auch noch Auswirkungen auf die Börse?
8: Ja, das Energiegesetz, also das Gebäudeenergiegesetz in dieser Form so nicht, aber eben die Energiebeschlüsse des Bundestages, der Bau von Gaskraftwerken ist ja auch beschlossen worden. Das zum Beispiel ist so klassisch das Geschäftsfeld von Siemens Energy. Die Aktie allerdings aktuell im Minus, rund 2%, gibt aber da auch eine schöne Börsenweisheit. Sell on good news. Diese Party ist hier vorher schon gefeiert worden.
10: Und die Reisezeit beginnt, es geht in die Ferien. Passend dazu wurde heute die Übernahme des Billigfliegers EasyJet durch den Finanzinvestor Apollo Global vereinbart.
8: Und das war in der Tat eine kleine Überraschung. Die Übernahme an sich stand ja schon länger im Raum. EasyJet mit finanziellen Schwierigkeiten suchte also nach einem großen Investor. Und da gab es bisher eigentlich Gespräche mit Castlelake, die ein Angebot gemacht hatten. Das hat den Aktionären, auch dem Vorstand, gut gefallen. Und dann kam der Finanzinvestor Apollo und hat einfach ein größeres Angebot vorgelegt. Das gefiel schon mal sofort den Aktionären. Die Aktie ist um 15% nach oben geschossen heute im Londoner Handel. Der Vorstand von EasyJet hat das aber auch begrüßt, dieses Angebot, und gibt auch die Empfehlung, dieses Angebot anzunehmen.
10: Dann bleibt uns noch der Euro-Kurs abzufragen für heute.
8: Ja, der Euro beim Referenzkurs ein Stückchen zurückgekommen auf 1,1430 $. Ich mache noch die Umlaufrendite hinten dran mit Blick auf die Uhr bei 3,03%. Und der Goldpreis leicht gesunken auf 4.103 US-Dollar je Feinunze.
10: Und damit danke an Samir Ibrahim live von der Frankfurter Börse. Und damit endet auch Wirtschaft und Gesellschaft für heute. Am Mikrofon war Alexander Böhle. Und nach den Nachrichten übernimmt hier meine Kollegin Antje Reinhardt mit Kultur heute. Ich danke Ihnen allen noch ganz herzlich fürs Einschalten und wünsche weiterhin einen schönen Tag.
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12: 17.30 Uhr die Nachrichten. Auf gesetzlich Krankenversicherte kommen höhere Zuzahlungen und Einschnitte bei manchen Leistungen zu. Nach dem Bundestag ließ der Bundesrat das Sparpaket von Gesundheitsministerin Warken passieren. Der Vermittlungsausschuss wurde nicht angerufen. Das Gesetz sieht vor, den Anstieg der Ausgaben bei Praxen, Kliniken, Apotheken und der Pharmabranche zu begrenzen. Aber auch höhere Zuzahlungen für Medikamente und Einschränkungen bei der kostenlosen Mitversicherung von Ehepartnern sind vorgesehen. Die Opposition im Bundestag lehnte das Gesetz ab. Der Bundestag hat auch eine umfangreiche Überarbeitung des sogenannten Heizungsgesetzes beschlossen. Die Neuregelung erlaubt den Weiterbetrieb und Neueinbau von Öl- und Gasheizungen. Allerdings müssen Brennstoffe für Heizungen ab 2045 komplett klimaneutral sein. Vermieter sollen beim Einbau fossiler Heizungen zur Hälfte an den CO2-Kosten, den Netzentgelten sowie den Kosten für den Bioanteil beteiligt werden. Mit Blick auf die Klimaziele kündigte die Deutsche Umwelthilfe Verfassungsbeschwerde an. Der Bundesrat hat sich für die Einführung des Grundsatzes "Nur Ja heißt Ja" im Sexualstrafrecht ausgesprochen. Ein entsprechender Entschließungsantrag fand in der Länderkammer eine Mehrheit. Der Vorschlag, der auf eine Initiative Hamburgs zurückgeht, wird nun der Bundesregierung übermittelt. Sie entscheidet darüber, ob sie den Vorschlag aufnimmt. In Deutschland gilt aktuell das Nein-heißt-Nein-Modell. Das bedeutet, sexuelle Handlungen können nur bestraft werden, wenn sie erkennbar gegen den Willen einer Person passieren. Kritiker dieser Regel verweisen auf Fälle, in denen Menschen aus Angst oder durch psychische Ausnahmesituationen keinen Widerstand leisten oder widersprechen können. Auch Bundesjustizministerin Hubich ist für eine Neuregelung. In vielen anderen europäischen Ländern herrsche der Nur-Ja-heißt-Ja-Grundsatz bereits. Im Juni hatte die SPD-Politikerin angekündigt, für Jugendliche werde das Prinzip auf jeden Fall kommen. Berlins regierender Bürgermeister Wegner gibt seine CDU-Spitzenkandidatur für die Abgeordnetenhauswahl im September auf. Das Land Berlin und die Partei seien ihm wichtiger als seine Person, sagte Wegner zur Begründung. Er wolle, dass die CDU in den Wahlkampf ziehe, um ein Linksbündnis nach der Wahl zu verhindern. Wegner war wegen seiner Kommunikation und seines Verhaltens beim Stromausfall im Berliner Südwesten Anfang Januar unter Druck geraten. CDU-Mitglieder verlangten in einem offenen Brief, Wegner solle sich als Dienst am Amt und der Partei zurückziehen. Auch die Junge Union hatte sich für einen Rückzug Wegners ausgesprochen. Nach Informationen der Nachrichtenagentur AFP soll Finanz- und Kultursenator Evers für die Berliner CDU als Spitzenkandidat für das Abgeordnetenhaus kandidieren. Aus Angst vor fremdenfeindlicher Gewalt in Südafrika haben in den vergangenen Wochen mehr als 38.000 Malawier das Land verlassen. Nach Angaben des malawischen Katastrophenschutzes wurden sie mit Bussen in ihre Heimat zurückgeholt. 6 zuvor erkrankte Menschen seien wegen der Strapazen der Heimreise gestorben. Die mosambikanische Regierung teilte mit, zwei ihrer Bürger seien nahe der südafrikanischen Stadt Johannesburg bei fremdenfeindlichen Ausschreitungen getötet und zwei weitere Menschen verletzt worden. Die südafrikanische Polizei bestätigte die Todesfälle bislang nicht. In den vergangenen Wochen war es in Südafrika landesweit zu ausländerfeindlichen Demonstrationen gekommen. Die Teilnehmer verlangen die Ausweisung von irregulären Migranten im Land. Offiziellen Zahlen zufolge machen Migranten rund 4% der Bevölkerung in Südafrika aus. Die Dunkelziffer wird jedoch höher geschätzt. Der deutsche Tennisprofi Alexander Zverev hat erstmals in seiner Karriere das Finale des Turniers in Wimbledon erreicht. Zverev besiegte den Briten Arthur Ferry mit 7:6, 6:2 und 6:4. Gegner im Finale am Sonntag ist entweder Titelverteidiger Jannik Sinner aus Italien oder der Serbe Novak Djokovic. Das Wetter. Am Abend und in der Nacht überwiegend gering bewölkt oder klar. Tiefstwerte zwischen 19 und 10 Grad. Morgen im Norden und Osten Durchzug von lockeren Wolken. Im Nordosten geringe Schauerneigung. Sonst sonnig bei 25 bis 35 Grad. Die weiteren Aussichten. Am Sonntag im Nordosten und Osten zeitweise wolkig, sonst meist sonnig, Temperaturen 26 bis 35 Grad. Das waren die Nachrichten.
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19: Das All und seine unendlichen Weiten haben die Menschen schon immer fasziniert. Wie Künstler den Weltraum sehen, das zeigt jetzt eine Ausstellung, ein Thema in dieser Sendung. Außerdem hat unser Korrespondent das schwer beschädigte Tschernobyl-Museum in Kiew besucht und in München wird eine neue Leitung für die Kammerspiele gesucht. Am Mikrofon ist Anja Reinhardt, herzlich willkommen. An Popmusik aus Südkorea geht seit ein paar Jahren kein Weg vorbei. Die Karten für die Konzerte der Band BTS in München am Wochenende waren innerhalb kurzer Zeit ausverkauft. Südkoreanische Serien wie Squid Game werden auf der ganzen Welt gesehen, aber südkoreanisches Theater, das ist vermutlich nicht nur in Europa eher noch Niemandsland. Aber vielleicht auch ein Instrument kultureller Softpower, mit dem Südkorea seine Beziehungen zu Europa ausbauen kann. Von China wird Südkorea politisch und wirtschaftlich unter Druck gesetzt, weswegen die USA der wichtigste strategische Partner sind. Aber Seoul sucht auch die Partnerschaft der EU. Bei den Theaterfestspielen in Avignon ist Koreanisch dieses Jahr Gastsprache. Vor Ort ist für uns Theaterkritiker Andreas Klöi, den ich gefragt habe, was es mit diesem Gastsprachenprogramm auf sich hat.
13: Ja, es ist eine Besonderheit des Festivals von Avignon unter der aktuellen Leitung von Thiago Rodriguez, dass es jedes Jahr eine sogenannte Gastsprache einlädt, also einen außerfranzösischen Sprachraum und damit eine Theaterkultur. Das war schon mal das Spanische, das Arabische und das Englische. Jetzt ist es Koreanisch, weit weg auf dem Globus und doch sehr nah mit K-Pop und natürlich der Industrie, vielleicht eben auch besser bekannt aus dem Kino und mit einer reichen Theaterkultur, die das Festival jetzt für sich entdecken will. Wobei sich das immer auf Südkorea beschränkt. Aus Nordkorea wäre allenfalls Propagandatheater zu erwarten gewesen. Darauf hat das Festival verzichtet.
19: Dann erzählen Sie uns doch mal, was Sie entdeckt haben bei den Produktionen, die da in Avignon zu sehen sind.
13: Ja, erstmal eine sehr große Bandbreite vom sehr beeindruckenden zeitgenössischen Tanztheater über den Versuch, traditionelle Formen neu zu interpretieren, bis zum sehr inhaltlichen, ernsthaften Dokumentartheater. Ich habe auch was zum Hören mitgebracht. Das ist ein Auszug aus Liquid Sound, einer Performance, die traditionelle koreanische Theaterformen mit Zirkus verbindet und mit Club-Atmosphäre, wobei es am Ende dann doch recht folkloristisch anmutet, so ein bisschen wie eine Darbietung für Touristen, vor allem auch, weil nicht recht klar wird, was der Abend über das formale Experiment hinaus erzählen will. Weiter stärker wirkt da die Arbeit der Choreografin Sung Im Heer, die in London lebt, mit dem Titel One Degree Celsius.
19: Worum geht's da? 1 Grad Celsius?
13: Das bezieht sich auf die Klimaerwärmung. Sung Im Heer setzt die Tänzerkörper auf der Bühne einem zwar unsichtbaren, aber offensichtlich starken Druck aus. In der Schlussszene zum Beispiel wird das Licht immer heller, orange wie die Sonne, und blendet ins Publikum, bis die TänzerInnen kaum noch als Schatten erkennbar sind. Sie verknäuen sich da, als ob sie schmelzen würden. Vorher schwanken sie wie Bäume oder sie bewegen sich heftig durch den Raum, wobei sie immer wieder einknicken. Das hat eine große körperliche Kraft, eine Plastizität, die hinreißend ist.
19: Das waren jetzt zwei Produktionen aus dem Bereich Tanz. Wie steht es um das Schauspiel aus Korea im Programm? Was gibt es da zu sehen?
13: Da möchte ich eine Arbeit herausheben, die sich formal sehr stimmig und inhaltlich nachdenklich mit einem dunklen Kapitel in der Geschichte von Südkorea befasst. Island Story heißt sie, die Geschichte einer Insel. Da geht es um das Massaker auf der Insel Jeju von 1948, als nach einem angeblichen kommunistischen Aufstand in Südkorea 270 von 400 Dörfern auf der Insel zerstört wurden, durch die Polizei und das Militär und die Zivilbevölkerung gefoltert und umgebracht. Das wird im Land erst nach und nach aufgearbeitet, zum Beispiel wohl eben in einer Theaterarbeit wie dieser, die Testimonials verbindet mit einer kommentierenden Recherche und damit das Dokumentarische sehr schlüssig und auch sehr bewegend einbettet. Auch da können wir kurz reinhören. Das war ein kurzer Auszug aus dem koreanischen Theaterabend Island Story

0: ein Eintauchen in eine ganze Theaterszene. Wie repräsentativ die Auswahl ist, bleibt letztlich offen. Aber ein Höhepunkt steht sicher noch an, nämlich eine Lesung der Schauspielerin Isabelle Huppert und Ye-Yong Lee mit einem Text der Nobelpreisträgerin Han Kang, genau zu diesem Thema übrigens, des Massakers von Jeju. Und wenn man bedenkt, dass das letzte Gastspiel aus Korea in Avignon vor 26 Jahren lief, dann kann man schon von einer Horizonterweiterung sprechen.
1: Vielleicht sprechen wir zum Schluss, Herr Kloy, noch einen anderen Aspekt an, der in Deutschland, wahrscheinlich nicht nur in Deutschland, doch recht relevant ist, dass es immer weniger Geld eben, öffentliche Gelder fürs Theater gibt. Das ist auch in Frankreich ein Problem. Soeben wurden weitere kurzfristige Kürzungen der staatlichen Kulturförderung bekannt. Ist das ein Thema beim Festival in Avignon?
0: Das ist natürlich ein großes Thema beim Festival in Avignon. Es gab gerade gestern auch eine Protestversammlung und es kann gut noch zu weiteren Aktionen kommen im Festival, möglicherweise auch zu Streiktagen, Warnstreiks der Bühnengewerkschaften. Die neuen Kürzungen, die jetzt zum Saisonende bekannt gegeben wurden, die betreffen ganz besonders die sogenannten Centres Dramatiques Nationaux. Das sind regionale Theaterzentren, nicht die großen Leuchttürme in Paris, aber die kulturelle Grundversorgung, das kommt natürlich überhaupt nicht gut an, schon gar nicht an einem Ort wie Avignon, das als Festival explizit nicht in Paris konzipiert ist und sich die Dezentralisation immer schon in die DNA geschrieben hat.
1: Andreas Kloy über die koreanischsprachigen Produktionen beim Theaterfestival in Avignon. Vom Mars aus sehen die Dinge auf der Erde anders aus. Eine ganze Reihe an Philosophen und Schriftstellern seit dem 17. Jahrhundert hat diesen Perspektivwechsel genutzt, um Distanz auch zum eigenen Denken zu gewinnen. Die Unendlichkeit des Weltalls als Denkfigur kann vielleicht Kategorien wie Wichtigkeit und Unwichtigkeit schärfen und sie eröffnet gleichzeitig den Raum für fantastische Welten. Das hat Künstler schon seit dem 16. Jahrhundert fasziniert. Albrecht Dürer fertigte Holzschnitte von Himmelskarten, die Romantik widmete sich atmosphärischen Himmelsphänomenen und mit der Raumfahrt etablierte sich der Begriff der Space Art. Das Artmuseum im Bahnhof Rolandseck in Remagen widmet seine neue Ausstellung dem Weltraum und der Weltflucht seit der Moderne. Zu den Sternen heißt die Schau und Susanne Lurweg hat sie gesehen.
2: Eine riesige Parabolantenne ragt in den Himmel. Sie ist Teil der Installation Outer Space Transmitter. Besucherinnen und Besucher des Artmuseums können von hier aus Botschaften ins All senden. Mit Hilfe eines eigens von der Künstlerin Mona Schulzeck entwickelten Alphabets. Es ist eine Einladung zum Dialog mit außerirdischen Lebensformen. Julia Wallner, Direktorin des Artmuseums und Kuratorin der Ausstellung.
3: Es ist auch in der NASA Programme, die sozusagen gar nicht ausschließen, dass es womöglich außerhalb unserer Galaxien intelligentes Leben gibt. Anders als in einem Krieg der Welten inszeniert Mona Schulzeck eigentlich eine Begegnung.
2: Der Wunsch, mit dem Universum in Kontakt zu treten, begleitet die Menschheit seit ihren Anfängen. Immer wieder verbinden sich Sehnsucht nach den Sternen und Fantasien von Macht und Expansion. Heute sind es Tech-Milliardäre wie Elon Musk oder Jeff Bezos, die von der Besiedlung des Mars oder des Mondes träumen. Der Künstler Björn Melus greift dies in seiner Videoarbeit Revelation auf. Ohne Musk oder Bezos direkt zu zeigen, verbindet er biblische Motive mit Bildern der Popkultur.
3: Also und da fliegen zum Beispiel diese kleinen Weltraumrover von Elon Musk wie kleine tickende Uhrzeiger oder wie ein apokalyptisches Symbol durch das Bild. Also die Vorstellung einer Vision, das ist etwas, was Björn Melus da erzählt und dem er eigentlich ein Recht auf Utopie entgegensetzt. Etwas, was vielleicht auch über diese Besiedlungsfantasien hinausreicht.
2: Dass der Blick in den Himmel seit jeher mit Machtansprüchen verbunden ist, wird auch in Karl Spitzwegs Gemälde Der Astrologe deutlich. Es zeigt einen Gelehrten, der angestrengt durch ein Sternenteleskop blickt.
3: Genau, Spitzweg bezieht sich auf Wallenstein, der sich von einem Astrologen beraten lässt und dadurch seine militärischen Strategien ableitet. Diese Abhängigkeit des Menschen von den Konstellationen der Planeten, die ist natürlich einerseits praktisch, auf der anderen Seite natürlich die teilweise bis in den Wahnsinn reichenden Schlüsse, die wir daraus ziehen.
2: Es gibt die dunkle Seite des Mondes, die dunklen Seiten des Alls. Die Sehnsüchte nach einer besseren Welt stehen aber im Zentrum der meisten Arbeiten. Wie auch in dem Werk »Die umkreiste Sonne« von Hans Arp. Mit seiner abstrakten Form

0: Formensprache schafft er eine Skulptur, die trotz ihrer Reduktion eine fast ebenso starke Ausstrahlung besitzt wie das reale Gestirn. Arp blickte durchaus skeptisch auf die Weltraumbegeisterung seiner Zeitgenossen und teilte sie in zwei Gruppen: Mondträumer und Mondfahrer.
1: Die Mondträumer sind eigentlich gar nicht technikbegeistert, sondern die suchen den Mond eigentlich eher in sich. Und die Mondfahrer sind die, die natürlich nach vorne drängen und tatsächlich dieses Wagnis antreten.
0: Besucherinnen und Besucher können in Remagen selbst Teil eines neuen Kosmoses werden, wenn sie vor den Arbeiten des Fotografen Thomas Ruff stehen. Er hat Bildmaterial der NASA verwendet, um dreidimensionale Ansichten vom Mars zu schaffen. Mit einer 3D-Brille öffnet sich der Blick in eine Landschaft, die zugleich faszinierend und unheimlich wirkt.
1: Auch das ist ja ein Aspekt der Weltflucht und er imaginiert eigentlich eine Perspektive, die wir einnehmen, wenn wir selbst dort anlanden würden. Also bei ihm fällt eben das Visionäre und die Wirklichkeit überein.
0: Den Schlusspunkt setzt eine Videoarbeit der israelischen Künstlerin Yael Batana. Auf einer idyllischen Lichtung wartet eine Gruppe tanzender Menschen in weißen, fast priesterlich wirkenden Gewändern auf ein gewaltiges Raumschiff. Ob es jemals landet, bleibt offen. Umso deutlicher steht eine Frage im Raum.
1: Wie schaffen wir es denn eigentlich als Menschheit, uns aus diesem selbstgemachten Schlamassel zu befreien? Und haben wir denn noch Hoffnung für unseren Planeten?
0: Gerade in einer Zeit der Krisen erscheint die Flucht an einen anderen, besseren Ort verständlich. Die Ausstellung macht jedoch deutlich, dass jede Vision vom Weltraum auch eine Frage an die Gegenwart ist. Nehmen wir unsere alten Machtansprüche einfach mit ins All oder gelingt es, den Blick in die Sterne als Anlass zu begreifen, das Leben auf der Erde neu zu denken?
2: Zu den Sternen, eine Ausstellung im Bahnhof Rolandseck in Remagen. Susanne Lurweg war dort. In den vergangenen Monaten hat Russland die Intensität seiner Luftangriffe auf die Ukraine, vor allem auf Kiew, deutlich erhöht. Hunderte Drohnen sowie ballistische Raketen und Marschflugkörper haben nicht nur die Verkehrs- und Versorgungsinfrastruktur getroffen, sondern auch Wohnhäuser, Krankenhäuser, Schulen und Kindergärten. Mehr als 1300 Zivilisten wurden seit Januar dabei getötet. Die russischen Attacken richten sich immer wieder auch gegen Kulturstätten, wie zuletzt das Höhlenkloster in Kiew. Und vor anderthalb Monaten wurde das Nationale Tschernobyl-Museum schwer beschädigt. Es wurde 1992 in der ehemaligen Feuerwache eingerichtet, von der aus Feuerwehrleute nach der Reaktorkatastrophe zum Einsatz ausrückten. Es ist eines der zentralen Erinnerungsorte für die Nuklearkatastrophe. Wie es dort nun weitergeht, das hat sich unser Korrespondent Frederik Rother bei einem Rundgang angeschaut.
3: Vitalina Martinowskas Arbeitsplatz liegt in Trümmern, denn das Tschernobyl-Museum in seiner alten Form gibt es nicht mehr. Martinowska zeigt auf die ehemaligen Ausstellungsräume. Metallteile hängen von der Decke, auf dem Boden liegt Schutt, seit Ende Mai eine russische Rakete in unmittelbarer Nähe explodierte. Aber das ist noch nicht alles. Nach dem Einschlag kam es zu einem Brand und der größte Teil des Dachs ist abgebrannt. Durch Niederschläge kommt es an den Wänden zu Feuchtigkeitsschäden, was sich äußerst negativ auf den Zustand des denkmalgeschützten Gebäudes auswirkt. Dieses Gebäude erinnert stellenweise an eine Ruine. Auch ganze Außenwände fehlen. Vitalina Martinowska leitet das Tschernobyl-Museum in Kiew, einen der wichtigsten ukrainischen Gedenkorte zur Atomkatastrophe von 1986. Sie führt durch das Gebäude. Hier sehen wir die größte Ausstellungshalle des Museums, in der viele Informationen über die Entwicklung der Atomindustrie in der Ukraine und der Welt präsentiert wurden, über den aktuellen Stand der Atomkraft und ihre Zukunft. Fotos aus der Sperrzone wurden auch gezeigt. Persönliche Gegenstände der Liquidatoren, die unter gefährlichsten Bedingungen die Folgen der Katastrophe eingedämmt haben. Geheime sowjetische Regierungsdokumente. Viele von ihnen wurden freigegeben. Und wir können nun endlich die Wahrheit über die ersten Stunden nach der Explosion erzählen. Über die ersten Maßnahmen, über die Telegramme, die nach Moskau geschickt wurden und die klare Informationen enthielten, wie die Strahlung in Tschernobyl tatsächlich war. Moskau verfügte von den ersten Tagen an über Informationen, was in Tschernobyl geschah. Eine Sammlung, die es nur hier gab. Ein Großteil der Exponate, Martinowska schätzt 90%, konnten ihr Team und die Rettungskräfte nach der Explosion retten, aber teilweise stark beschädigt. Besonders bitter, Das Museum war erst kurz vor der Explosion wiedereröffnet worden, nach einer langen Renovierung. Die letzten 4 Jahre meines Lebens habe ich in diesem Museum verbracht. Alles hier habe ich mit voller Hingabe gemacht. Ich wollte wirklich ein Projekt zu Ende bringen, auf das nicht nur das zuständige Ministerium, sondern auch das Land stolz ist. Regelmäßig werden durch russische Angriffe historische Gebäude, wie zuletzt das Kiewer Höhlenkloster, oder bedeutsame Einrichtungen wie das Tschernobyl-Museum stark beschädigt. Viele Menschen hier sehen diese Angriffe als Versuch, die ukrainische Kultur auszulöschen. Die Regierung spricht von knapp 2000 beschädigten und teils auch zerstörten Kulturstätten mit Schäden im Milliardenbereich. Und sie reagiert. Aus frontnahen Gebieten etwa müssen seit einigen Monaten Museumsexponate weggebracht werden. Auch ein Fonds wurde vor kurzem aufgesetzt. Tetyana Berezhna, ukrainische Kulturministerin. Nun haben wir den ukrainischen Fonds für Kulturerbe gegründet, in den internationale Partner Mittel für den Wiederaufbau ukrainischer Kulturinstitutionen und des Kulturerbes investieren können. Derzeit befinden sich dort fast 5 Millionen Euro. Ob daraus auch Geld an das Tschernobyl-Museum fließt, ist aktuell unklar. Wie geht es in dem zerstörten Museum weiter? Es gibt viel zu tun aktuell. Exponate müssen untersucht werden, Strukturen für den Wiederaufbau müssen geschaffen, Spendenkonten eröffnet werden. Und wohl das Wichtigste, Experten müssen klären, wie stabil das Gebäude ist, ob und wie es restauriert werden kann. Vitalina Martinowska hofft, dass sie bald anfangen können mit dem Wiederaufbau. Damit werden sie und ihr Team jahrelang beschäftigt sein, nachdem eine Nacht alles verändert hat. Aber anders geht es nicht, meint sie. Wir haben keine andere Möglichkeit, als das Tschernobyl-Museum wieder aufzubauen. Deshalb müssen wir uns jetzt alle zusammenreißen, ungeachtet unseres psychisch-emotionalen Zustands, und weitermachen.
2: Frederik Rothe über das schwer beschädigte nationale Tschernobyl-Museum in Kiew. Als vor 10 Jahren der Vertrag von Frank Castorf an der Berliner Volksbühne nach einem Vierteljahrhundert nicht verlängert wurde, er war dort Intendant, galt das vielen als kulturpolitischer Einschnitt und in den Feuilletons wurde darüber ausgiebig und durchaus emotional diskutiert. In München soll nun die Intendanz von Barbara Mundel nach 8 Jahren enden. Geleitet wird das Haus seit Beginn der Spielzeit. Sie leitet das Haus seit Beginn der Spielzeit 2020/21. Der Start war damals schwierig, die Auslastung zuletzt aber bei 76%. Und die besucherstärkste Saison liegt gerade zurück, seit mehr als 20 Jahren. Barbara Mundel würde auch ihre Intendanz gerne um 2 Jahre verlängern. Das Kulturreferat der Stadt München dagegen hat sie bei der Nachfolgesuche schlicht übergangen und eine externe Personalberatung für die Nachfolgesuche engagiert. Unser Münchner Theaterkritiker Christoph Leibold mit einer Stilkritik.
4: Wenn Intendantinnen oder Intendanten neu an einem Theater starten, dann kostet das was. Vor allem auch Nerven. Neben Geld braucht es deswegen ausreichend Geduld. Sicher, Leitungspositionen wichtiger Kultureinrichtungen werden bewusst regelmäßig neu besetzt, weil Kunst immer wieder Impulse braucht. Das ist allerdings noch lang kein Argument für blinden Aktionismus. Kurswechsel, die mit einer neuen Intendanz einhergehen, benötigen Zeit. Theaterschaffende, die neu in eine Stadt kommen, müssen ihr Publikum kennenlernen. Das Publikum wiederum seine Sehgewohnheiten neu justieren angesichts ungewohnter Ästhetiken auf der Bühne. Vor der dritten Spielzeit, so der Konsens unter Kennern, ist es schwer, eine seriöse Aussage darüber zu treffen, ob die künstlerische Saat, die eine Intendanz gesät hat, aufgeht oder nicht. Barbara Mundel steht zwar schon deutlich länger an der Spitze der Kammerspiele, aber so lange nun auch wieder nicht, wenn man die beiden Corona-Jahre aus der Bewertung streicht. Und vor allem, der Erfolg hat sich inzwischen eingestellt. Die lange vor sich hindümpelnde Auslastung stimmt wieder. Und zum letzten Berliner Theatertreffen, der Jahresbesten Schau deutschsprachiger Bühnen, waren die Kammerspiele gleich mit 2 Produktionen eingeladen. Dazu kommen etliche Auszeichnungen. Schon einmal hat München den Erfolg an seinen Kammerspielen voreilig abgewürgt. Bei Mundels Vorgänger Matthias Lilienthal lief es in den Anfangsjahren ähnlich zäh. Als Mitte seiner Intendanz klar war, dass eine Stadtratsmehrheit gegen eine Verlängerung mit ihm stimmen würde, kam Lilienthal seiner Demontage zuvor und erklärte von sich aus, er stünde nicht weiter zur Verfügung. Die verbleibenden 2 Jahre seiner Amtszeit nahm das Haus dann aber derart Fahrt auf, dass die Stadt sich die Frage gefallen lassen musste, wieso sie denn den Erfolgsintendanten vergrault hatte. Im Grunde scheint München drauf und dran, denselben dämlichen Fehler von damals ein zweites Mal zu begehen. Nochmal, ja, regelmäßige Wechsel an der Spitze von Spitzentheatern sind notwendig. Aber ein Schiff, das volle Fahrt voraus auf Erfolgskurs ist, vor der Zeit ohne Not zu versenken, ist schlichtweg töricht. Zumal, wie gesagt, Intendanzwechsel kosten. Nicht nur, aber eben auch Geld. Rund 1 Million Euro verschlingt so ein Neustart unter neuer Leitung. Dabei gibt es künstlerisch gerade überhaupt keinen Grund, zumal in Zeiten Klammerkassen, so viel Geld zum Fenster rauszuwerfen.
2: Anmerkungen von unserem Theaterkritiker Christoph Leibold zur Intendantensuche bei den Münchner Kammerspielen. Heute hat die Bundesregierung den Entwurf für den Haushalt 2027 beschlossen und das hat auch Folgen für den Bundeskulturetat. Mehr dazu in den Kulturmeldungen mit Antje Allroggen.
5: Wie es heißt, muss Kulturstaatsminister Wolfram Weimer für das kommende Jahr Einsparungen in seinem Etat hinnehmen. Nach einem Facebook-Post des Bundesvorsitzenden für Kultur und Medien Sven Lehmann sind demnach Mittel für die Filmförderung betroffen, die um mehr als 35 Millionen Euro auf 214 Millionen Euro gekürzt werden sollen. Für das Zukunftsprogramm Kino sind offenbar keine Mittel mehr vorgesehen. Informationen der Zeitschrift Musikwoche zufolge werden mehrere Musikprojekte von den Kürzungen betroffen sein. Während die gemeinnützige Initiative Musik im laufenden Jahr noch mit einem Etat von 19,2 Millionen Euro rechnen durfte, müsste die Förderstelle 2027 mit lediglich 15 Millionen auskommen. Das würde für die Institution ein Minus von knapp 22% im Budget bedeuten. Noch härter könnte es das Reeperbahn-Festival treffen. Statt 6,3 Millionen Euro sind im kommenden Jahr laut dem Entwurf nur noch 3 Millionen Euro an Fördergeldern angedacht. Andere Ausgaben könnten stattdessen erhöht werden, wie etwa für die Bayreuther Festspiele. Sie sollen laut Musikwoche eine Erhöhung von rund 1 Million Euro behalten. Bei dem Dokument handelt es sich bisher um einen Entwurf. Änderungen sind also noch möglich. Nach dem Wirbel um den Deutschen Buchhandlungspreis soll das Auswahlverfahren für den Deutschen Verlagspreis geändert werden. Nachgebessert wurde an dem Verfahren jetzt, dass der Börsenverein des Deutschen Buchhandels und die Kurt-Wolf-Stiftung beratend am Verfahren beteiligt werden, auch bei strittigen Fällen. Dieses weiterentwickelte Verfahren diene einer transparenten und sorgfältigen Bewertung im Auswahlprozess. Die wird als wichtiges Signal für die Branche interpretiert, nachdem Staatsminister Wolfram Weimer im Frühjahr 3 linke Buchläden von einem Preis ausgeschlossen hatte. Laut Ausschreibung sind keine Verlage teilnahmeberechtigt, deren Programm Bücher mit jugendgefährdenden, gewaltverherrlichenden, verfassungsfeindlichen oder rassistischen Inhalten umfasst. Im absoluten Ausnahmefall sei es allerdings denkbar, Nominierte im Rahmen des sogenannten Haber-Verfahrens vom Verfassungsschutz prüfen zu lassen. In die Debatte Kultur als Staatsziel kommt Bewegung. Sie wird seit Jahrzehnten geführt, aber das Ziel der Befürworter ist noch nicht erreicht, Kultur als Staatsziel ins Grundgesetz zu schreiben. Heute hat die Linksfraktion im Bundestag dazu einen Antrag eingereicht. Linken-Politiker David Schliesing setzte sich vehement dafür ein, auch um eventuell Kürzungen in diesem Bereich zu vermeiden.
6: Kultur gehört wie Sport zur unabdingbaren öffentlichen Daseinsvorsorge. Wir brauchen dieses Staatsziel, denn Kulturförderung ist keine bloße Subventionspolitik für die Freizeit. Sie ist harte, unerlässliche Präventionsarbeit im Dienst unserer Demokratie.
5: Grundsätzliche Unterstützung bekam er von den Grünen und der SPD, die beide ein Staatsziel Kultur anstreben. Die Unionsfraktion sprach sich dagegen aus.
2: Das waren die Kulturmeldungen mit Antje Allroggen. Berlins regierender Bürgermeister Kai Wegner verzichtet auf eine erneute Kandidatur. Mehr dazu gleich in den Informationen am Abend. Hier am Mikrofon verabschiedet sich Anja Reinhardt. Danke fürs Zuhören und noch einen schönen Abend.

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1: 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Zunächst die Übersicht. In der letzten Sitzung vor der Sommerpause hat der Bundestag über zahlreiche Gesetze abgestimmt. Nach massiver Kritik gibt Berlins regierender Bürgermeister Wegner seine CDU-Spitzenkandidatur auf. Alexander Zverev erreicht als erster deutscher Tennisspieler seit 1995 das Wimbledon-Finale. Die Meldungen im Einzelnen. Auf gesetzlich Krankenversicherte kommen höhere Zuzahlungen und Einschnitte bei manchen Leistungen zu, um die Beiträge stabil zu halten. Nach dem Bundestag ließ der Bundesrat das Sparpaket von Gesundheitsministerin Warken passieren. Der Vermittlungsausschuss wurde nicht angerufen. Mit finanziellen Zugeständnissen für die Kliniken in Höhe von 550 Millionen Euro kam der Bund den Ländern entgegen. Das Gesetz sieht vor, den Anstieg der Ausgaben bei Praxen, Kliniken, Apotheken und der Pharmabranche zu begrenzen, aber auch höhere Zuzahlungen für Medikamente und Einschränkungen bei der kostenlosen Mitversicherung von Ehepartnern sind vorgesehen. Die Opposition im Bundestag stimmte gegen das umstrittene Gesetz. Der Bundestag hat auch eine umfangreiche Überarbeitung des sogenannten Heizungsgesetzes beschlossen. Das Gebäudemodernisierungsgesetz erlaubt den Weiterbetrieb und Neueinbau von Öl- und Gasheizungen. Allerdings müssen Brennstoffe für Heizungen ab 2045 komplett klimaneutral sein. Vermieter sollen beim Einbau fossiler Heizungen zur Hälfte an den CO2-Kosten, den Netzentgelten sowie den Kosten für den Bioanteil beteiligt werden. Mit Blick auf die Klimaziele kündigte die Deutsche Umwelthilfe Verfassungsbeschwerde an. Grünes Licht kam von der Länderkammer zudem für das Gesetz zur Beschleunigung von Planungs- und Genehmigungsverfahren. Größere Infrastrukturprojekte zur Modernisierung von Straßen, Brücken, Schienen oder Wasserwegen werden künftig als überragendes öffentliches Interesse eingestuft. Umweltverbände warnten vor einer Aushöhlung von Naturschutzvorgaben. Der Bundestag beschloss zudem mit den Stimmen der Fraktionen von Union und SPD eine Reform des Bundespolizeigesetzes, das den Ermittlern weitere Befugnisse einräumt, wie etwa eine automatische Echtzeitgesichtserkennung an Bahnhöfen bei besonderen Gefahrenlagen. Zudem wird der Spitzensport mit einem Sportfördergesetz erstmalig auf eine gesetzliche Grundlage gestellt. In rund 25 Orten bundesweit hat die Bewegung Fridays for Future für einen wirksameren Klimaschutz demonstriert. Bei den Kundgebungen wurde zudem der Rücktritt von Bundeswirtschaftsministerin Reiche gefordert. Kritik gab es auch am heute beschlossenen Gebäudemodernisierungsgesetz, das die Fördermöglichkeiten für erneuerbare Heizsysteme reduziert. Aktionen gab es unter anderem in Berlin, Hamburg, Dresden und München. Auf Initiative von Hessen hat die Länderkammer einen Gesetzentwurf auf den Weg gebracht, wonach die Leugnung des Existenzrechts Israels strafbar sein soll. Allerdings nur, wenn es in einer Weise geschehe, die die Bereitschaft zu antisemitischen Gewalt- oder Willkürmaßnahmen fördert, heißt es in der Begründung. Die Bundesregierung kann sich nun zum Gesetzentwurf der Länder äußern. Anschließend ist der Bundestag am Zug. Auf Initiative der Hansestadt Hamburg sprach sich der Bundesrat in einer Entschließung zudem dafür aus, im Sexualstrafrecht den Grundsatz »Nur Ja heißt Ja« einzuführen. In Deutschland gilt aktuell das »Nein heißt Nein«-Modell. Das bedeutet, sexuelle Handlungen können nur bestraft werden, wenn sie erkennbar gegen den Willen einer Person vorgenommen werden. Außerdem plädierte der Bundesrat auf Initiative mehrerer Länder für einen Erhalt der Schulpflicht. Die AfD in Sachsen-Anhalt möchte erreichen, dass es für Eltern Wahlfreiheit gibt und hat entsprechende Forderungen in ihr Wahlprogramm für die Landtagswahl im September aufgenommen. Berlins regierender Bürgermeister Wegner gibt seine CDU-Spitzenkandidatur für die Abgeordnetenhauswahl im September auf. Das Land Berlin und die Partei seien ihm wichtiger als seine Person, sagte Wegner zur Begründung. Er wolle, dass die CDU in den Wahlkampf ziehe, um ein Linksbündnis nach der Wahl zu verhindern. Wegner war wegen seiner Kommunikation und seines Verhaltens beim Stromausfall im Berliner Südwesten Anfang Januar unter Druck geraten. CDU-Mitglieder verlangten in einem offenen Brief, Wegner solle sich als Dienst am Amt und der Partei zurückziehen. Auch die Junge Union hatte sich für einen Rückzug Wegners ausgesprochen. Nach Informationen der Nachrichtenagentur AFP soll Finanz- und Kultursenator Evers als CDU-Spitzenkandidat für das Abgeordnetenhaus kandidieren. Das ukrainische Militär hat nach eigenen Angaben mehrere neue Angriffe auf Ölanlagen in Russland ausgeführt. Bereits in der Nacht war mit Drohnen auf Förderanlagen und Raffinerien gezielt worden, wie die Führung in Kiew mitteilte. Außerdem seien 13 russische Schiffe im Asowschen Meer getroffen worden, 10 davon seien Tanker gewesen. In Kramatorsk in der Ostukraine wurden bei einem russischen Bombenangriff 4 Menschen getötet, wie der örtliche Gouverneur mitteilte. Die Internationale Energieagentur rechnet mit einem Rückgang der Ölproduktion in Russland um rund 3% in diesem Jahr. Der Agentur zufolge führt der Ausfall großer Raffinerien zudem zu einem akuten Treibstoffmangel in Russland. Die Benzinproduktion fiel nach Berechnungen der Nachrichtenagentur Reuters auf rund 65% des sonst üblichen Verbrauchs. Ungarn ist der Europäischen Staatsanwaltschaft EUSTA beigetreten und wird damit der 25. Mitgliedstaat der unabhängigen Behörde. Das teilte die EU-Kommission mit. Präsidentin von der Leyen sprach von einem wichtigen Schritt im Kampf gegen Betrug und Korruption. Die neue Regierung in Budapest hatte die Mitgliedschaft im Mai beantragt. Die ungarischen Behörden müssen nun 3 Kandidaten für das Amt des Europäischen Staatsanwalts in Ungarn vorschlagen. Der Rat der EU wird dann einen ernennen. Die EUSTA ermittelt bei Straftaten gegen die finanziellen Interessen der EU. Nach dem Regierungswechsel soll Ungarn rund 10 Milliarden Euro aus dem Wiederaufbaufonds der Europäischen Union bekommen. In Brüssel billigten die EU-Staaten ein entsprechendes Reform- und Investitionsprogramm. Wegen Verstößen gegen die Rechtsstaatlichkeit und EU-Grundwerte der Regierung des abgewählten rechtsnationalistischen Ministerpräsidenten Orbán waren die Gelder nicht ausgezahlt worden. Facebook und Instagram bergen nach vorläufigen Ermittlungen der EU-Kommission zu große Suchtgefahren für Kinder und Jugendliche. Die Kommission teilte in Brüssel mit, der Mutterkonzern Meta schütze Minderjährige auf den beiden Plattformen nicht ausreichend und verstoße damit gegen EU-Digitalgesetze. Als Risiken werden vor allem die Endlos-Feeds genannt, die so entworfen seien, dass sie süchtig machten. Die Kommission forderte Meta auf, die automatische Wiedergabe von Videos standardmäßig zu deaktivieren und verpflichtende Pausen einzuführen. Der Konzern muss nun reagieren. Wenn Meta keine Änderungen vornimmt oder die Vorwürfe nicht entkräften kann, droht ein Bußgeld. Dieses kann bis zu 6% des Jahresumsatzes betragen. Bei Meta könnte das mehr als 12 Milliarden Euro sein. Bei einem Waldbrand in der südspanischen Region Andalusien sind nach jüngsten Angaben mindestens 12 Menschen ums Leben gekommen. Die Zahl der Vermissten wird nun mit 23 angegeben. Mehrere der Opfer wurden demnach tot in ihren ausgebrannten Fahrzeugen aufgefunden. Das Feuer war nahe der Gemeinde Los Gallardos in der Provinz Almería ausgebrochen. Ursache war vermutlich eine abgerissene Stromleitung in ausgetrockneter Umgebung. Auch in weiteren Regionen Spaniens sowie Frankreichs und Portugals waren die Feuerwehren in den vergangenen Tagen gegen Waldbrände im Einsatz. Der deutsche Tennisprofi Alexander Zverev hat erstmals in seiner Karriere das Finale des Turniers in Wimbledon erreicht. Zverev besiegte den Briten Arthur Ferry mit 7:6, 6:2 und 6:4. Gegner im Finale am Sonntag ist entweder Titelverteidiger Jannik Sinner aus Italien oder der Serbe Novak Djokovic. Der belgische Radprofi Tim Mellier hat die 7. Etappe der Tour de France gewonnen. In der 175 Kilometer langen Flachetappe in Astmont nach Bordeaux war er im Massensprint vor dem Norweger Søren Worenschold und Binyam Girmay aus Eritrea ans Ziel. Der deutsche Max Kanter erreichte den 4. Platz. Das gelbe Trikot des Führenden in der Gesamtwertung trägt weiter der Slowene Tadej Pogacar. Und hier noch einmal die Übersicht. In der letzten Sitzung vor der Sommerpause hat der Bundestag über zahlreiche Gesetze abgestimmt. Nach massiver Kritik gibt Berlins regierender Bürgermeister Wegner seine CDU-Spitzenkandidatur auf. Alexander Zverev erreicht als erster deutscher Tennisspieler seit 1995 das Wimbledon-Finale. Das Wetter: am Abend und in der Nacht überwiegend gering bewölkt oder klar, Tiefstwerte zwischen 19 und 10 Grad. Morgen im Norden und Osten Durchzug von lockeren Wolken, im Nordosten geringe Schauerneigung, sonst sonnig bei 25 bis 35 Grad. Das waren die Nachrichten.
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2: Heute mit Rainer Brandes. Guten Abend.
3: Ja, ich habe kommunikative Fehler gemacht. Und das war auch Mist. Und ich ärgere mich am meisten darüber.
2: Der sich da so über sich selbst ärgert, heißt Kai Wegner und ist noch Berlins regierender Bürgermeister. Im Herbst wollte er sich wieder wählen lassen, doch daraus wird nichts. Warum? Das hören wir gleich von unserer Landeskorrespondentin in Berlin. Der Bundestag beschließt das neue Heizungsgesetz und die Reform der Krankenkassen. Und die EU-Kommission sieht eine große Suchtgefahr für Kinder bei Instagram und Facebook. Berlins regierender Bürgermeister wollte das freundliche, bodenständige Gesicht Berlins sein, zeigen, dass seine CDU Großstadt kann. Und dann kam der tagelange Stromausfall zu Beginn des Jahres. Und Kai Wegner war, in den Augen vieler Berlinerinnen und Berliner, überfordert. Heute Nachmittag dann die Konsequenz. Kai Wegner bleibt zwar im Amt, doch bei der Abgeordnetenhauswahl in gut 2 Monaten tritt er nicht mehr an. Claudia von Laak in unserem Berliner Landesstudio. Was hat Kai Wegner zu Fall gebracht?
4: Ja, im Grunde war es seine Unaufrichtigkeit, dass er nicht von vornherein beim Stromausfall die Wahrheit gesagt hat. Er hatte ja das Tennismatch verschwiegen und hat sich dann immer mehr und immer wieder in Widersprüche verstrickt. Zuletzt ging es um Telefonate an besagtem Vormittag, die er zunächst behauptet hatte. Dann musste er zugeben, es waren gar keine Telefonate. Und heute sagte Wegner, er habe gemerkt, dass er mit den Themen, die er für wichtig halte für die Stadt Berlin, dass er mit diesen Themen nicht mehr durchdringen. Zuletzt war es die Bilanz der schwarz-roten Landesregierung. Und dann sagte Wegner:
3: Wenn ich feststelle, dass ich mit den Themen, die entscheidend sind für die Menschen, nicht mehr durchdringe, dann muss es Konsequenzen geben. Denn die Stadt Berlin ist wichtiger als eine Person. Und die Stadt Berlin, die Berlinerinnen und Berliner, sind mir wichtiger als meine Person. Und auch die Partei ist mir wichtiger.
4: Und deshalb tritt er eben zurück von der Spitzenkandidatur. Die Wahlen sind ja am 20. September. Er bleibt regierender Bürgermeister bis zum Herbst. Er kandidiert als einfacher Abgeordneter.
2: So kurz vor der Wahl den Spitzenkandidaten auswechseln, das ist ja durchaus riskant. Wer könnte ihn denn jetzt nachfolgen?
4: Ja, sein Nachfolger ist zwar noch nicht gewählt, aber es läuft auf Stefan Evers hinaus, ein Vertrauter von Wegner. Evers ist 46 Jahre alt, derzeit in Personalunion, sowohl Finanzsenator als auch Kultursenator. Er war auch schon mal CDU-Generalsekretär hier im Landesverband Berlin für relativ scharfe Worte bekannt. Also ich kenne ihn auch schon relativ lange. Er ist ein guter Rechner, analytischer Kopf, aber ist nicht der Typ Stammtisch. Also er ist weniger volksnah und weniger bodenständig als Kai Wegner.
2: Wenn Sie sich das jetzt anschauen, ist das der Befreiungsschlag für die Berliner CDU oder kann man sagen, die Opposition reibt sich schon die Hände, weil sie sich jetzt noch größere Chancen bei der Abgeordnetenhauswahl ausrechnet?
4: Also letzteres natürlich, so kurz vor der Wahl wechselt man ja nicht den Spitzenkandidaten aus. Und die CDU ist da ja sehenden Auges in dieses Problem reingeschlittert. Die Umfragewerte kontinuierlich nach unten. Zuletzt die letzte Umfrage, Linke auf Platz 1, CDU auf Platz 4. Und alle anderen Parteien nennen jetzt den Rücktritt vom Amt des Spitzenkandidaten überfällig. Besonders scharf hat die AfD kommentiert. Spitzenkandidatin Christine Brinker sagte, Wegner sei selbstgerecht, er sei dem Amt als regierender Bürgermeister charakterlich nicht gewachsen. Ähnlich sehen es die anderen Parteien. Von den Grünen hieß es, Wegner und die CDU hätten mit ihrem Handeln der Stadt und der Demokratie Schaden zugefügt, so Spitzenkandidat Werner Graf. Wie geht's jetzt weiter? Es braucht jetzt einen Beschluss des Landesvorstands der CDU. Und dann natürlich, und das könnte schwierig werden, jetzt mitten in den Ferien, ja noch einen Landesparteitag, wo der Spitzenkandidat eben Stefan Evers gewählt werden muss.
2: Danke, Claudia van Laak, live aus Berlin. Und in unserer Sendung Das war der Tag ab 23.10 Uhr, da können Sie ein Interview dazu hören mit dem Politikwissenschaftler Albrecht von Lucke. Auch die Bundestagsabgeordneten wollen in die Ferien, aber vorher mussten sie noch über einige umstrittene Gesetzesvorhaben abstimmen, unter anderem über das sogenannte Gebäudemodernisierungsgesetz, besser bekannt als neues Heizungsgesetz. Mit den Stimmen der Koalition ging es durch. Was drin steht, weiß Katharina Thoms.
5: Das alte Heizungsgesetz ist Geschichte. Jetzt darf jede Art von Heizung in Zukunft eingebaut werden. Auch Öl- und Gasheizungen sind in Deutschland jetzt unbefristet erlaubt. Die schwarz-rote Regierungskoalition hat das Gebäudemodernisierungsgesetz mit ihrer Mehrheit beschlossen. Sepp Müller, Vize-Fraktionschef CDU-CSU.
6: Wir ersetzen Bevormundung durch Wahlfreiheit. Wir ersetzen starre Vorgaben durch moderne Lösungen. Wir ersetzen ideologische Scheuklappen durch einen Werkzeugkasten, aus dem die Bürgerinnen und Bürger die passende Technik auswählen können.
5: Die Vorgaben für den Einsatz erneuerbarer Energien wurden gestrichen. Fossil betriebene Heizungen sollen nach und nach mit klimafreundlicheren Brennstoffen betrieben werden, Bioöle oder Biomethan. Die SPD verteidigte das neue Gesetz als Kompromiss. Helmut Klebank, SPD.
7: Mit dem Gebäudemodernisierungsgesetz stellen wir die Wärmewende neu auf und geben ihr wieder einen neuen Anschub.
5: Monatelang hatten Union und SPD um die Novelle gerungen. Nach wie vor gibt es Zweifel, ob die geplanten Quoten für Biobrennstoffe überhaupt erfüllt werden könnten und ob die Klimaziele darunter leiden. Lorenz Göster-Beutin, Linksfraktion.
8: Sie haben hier nicht vorgelegt, welche Kosten das für die Haushalte hat, welche Auswirkungen das auf die Klimaziele hat oder wo Sie überhaupt diese sogenannten grünen Gase herbekommen können.
5: Bis 2045 müssen Energieversorger zu 100% grüne Gase ins Netz einspeisen. Genauere Regeln stehen noch aus. Damit mehr Biomethan produziert werden kann, wurde kurz vor der Abstimmung im Gesetz noch der sogenannte Maisdeckel erhöht. Damit kann deutlich mehr Mais für Biogasanlagen angebaut werden. Ein großes Problem für die Artenvielfalt, sagen Umweltexperten. Zudem sei das Gesetz ein Rückschritt im Klimaschutz, so Julia Verlinden, stellvertretende Fraktionschefin Bündnis 90 Die Grünen.
9: Diese Regierung wird die Klimaziele krachend verfehlen. Mit dem Gebäudemodernisierungsgesetz wird es mehr Treibhausgasemissionen geben, die eigentlich viel schneller sinken müssten. Niemand von Ihnen braucht das Wort Klimaschutz mehr in den Mund zu nehmen.
5: Die Koalition geht davon aus, mit der Wahlfreiheit bauten die Menschen trotzdem überwiegend die klimaneutrale Wärmepumpe ein. Helmut Klebank, SPD.
7: Der Hochlauf der Wärmepumpe setzt sich sicher fort und dieser Anteil wächst ständig. Daran gibt es keinen Zweifel.
5: Jörg Cézanne, Linksfraktion.
10: Wer sich von diesem wirklich katastrophalen Gesetz dazu verleiten lässt, weiterhin auf den Betrieb von Öl- und Gasheizungen zu setzen, wird in eine dramatische Kostenfalle hineinlaufen.
5: Besonders Mieterinnen und Mieter seien von Entscheidungen der Wohnungsbesitzer abhängig und müssten den überwiegenden Teil der steigenden Öl- und Gaskosten tragen. Die Koalition hatte teilweise aber Mieterschutzklauseln ins Gesetz aufgenommen. Sepp Müller, CDU.
6: Wir haben in diesem Gesetz für über 50% der Menschen den Mieterschutz gestärkt. Und das ist ein starkes Zeichen, was die Koalition aus CDU, CSU und SPD auf den Weg gebracht hat.
5: Die AfD lehnte das Gesetz rundum ab, unter anderem, weil es zu umständlich und bürokratisch sei. Marc Bernhard, AfD.
11: Es wird zur Frustration vieler Bürger gegenüber Staat und Politik beitragen. Die neuen Regeln sind überkompliziert, voller unklarer Vorgaben und in Teilen praktisch kaum umsetzbar.
5: Die Kritik hatte auch der Normenkontrollrat schon geäußert. Ähnlich reagierten Teile der Energiebranche und Wohnungswirtschaft. Es gibt aber auch Zuspruch. Mit dem Beschluss gebe es endlich Planungssicherheit. Umweltverbände zweifeln die Verfassungsmäßigkeit des Gesetzes an. Sie befürchten weniger Klimaschutzwirkung. Die Deutsche Umwelthilfe kündigte Verfassungsbeschwerde an.
2: Mindestens genauso umstritten wie das neue Heizungsgesetz ist die Reform der Krankenkassen. Trotz heftiger Kritik haben sowohl Bundestag als auch Bundesrat dem Gesetz zugestimmt. Sarah Beham.
12: Aufatmen bei der schwarz-roten Koalition. Die erste große Reform ist beschlossen. Das war das politische Ziel auch für die zuständige Bundesgesundheitsministerin Nina Wagen von der CDU.
13: Dann senden wir auch eine entscheidende Botschaft, liebe Kolleginnen und Kollegen. Die Politik der Mitte ist weiterhin entscheidungs- und handlungsfähig. Und das, meine Damen und Herren, ist von unschätzbarem Wert auch für unser Land und unsere Demokratie.
12: Der Start in die parlamentarische Sommerpause ohne öffentliche Streitereien und Debatten dürfte damit gesichert sein, gerade auch vor den so wichtigen Landtagswahlen im Osten im Herbst. Das inhaltliche Ziel der Reform der gesetzlichen Krankenkassen?
13: Wir stabilisieren die Beitragssätze in der gesetzlichen Krankenversicherung. Die finanzielle Lage der gesetzlichen Krankenversicherung ist dramatisch und sie erlaubt auch keinen Aufschub mehr.
12: Allein nächstes Jahr klafft eine Lücke von rund 19 Milliarden Euro bei den gesetzlichen Krankenversicherungen. Das Sparpaket betrifft daher alle: Versicherte, die Pharmaindustrie, Kliniken und Praxen. Die Debatte emotional, hitzig und mit vielen Zwischen- und Ordnungsrufen.
14: Also es ist, glaube ich, nicht ganz so schwer zu verstehen, wenn man eine Frage stellt und die Ministerin die Frage beantwortet, dass man dann auch zuhört, selbst aus der Fraktion, die die Frage gestellt hat. Bitte.
12: Die Opposition ist sich inhaltlich einig wie nie. Britta Hasselmann von den Grünen.
15: Das Gesetz ist mit heißer Nadel gestrickt und es wird keine Effizienzgewinne geben und es wird keine Beitragsstabilität geben, sondern Krankenhausinsolvenzen, überlastete Hausärzte und verratene Psychotherapeutinnen und Therapeuten.
12: Auch Heidi Reicheneck von der Linken glaubt nicht daran, dass die Beiträge nicht weiter steigen.
16: Sie wollen stabile Beiträge. Ich verrate Ihnen, wie Sie die bekommen, wie Sie die sogar senken können. Mit einer Bürgerinversicherung, in die alle einzahlen, auf alle Einkommensarten, ohne Beitragsvermessungsgrenzen. Das wäre der richtige Weg.
12: Nicole Hess von der AfD warnt:
17: Das ist keine Reform, das ist eine Einladung zum Rückzug aus der Versorgung.
12: Das Paket sei nur ein erster Schritt, betont man selbst in der schwarz-roten Koalition, etwa Dagmar Schmidt von der SPD.
18: Dieses Gesetz ist keine Gesundheitsreform. Dieses Gesetz ist auch kein Gesetz, wonach Verabschiedung die Sektkorken knallen.
12: Denn das Gesetz bedeutet für rund 75 Millionen Versicherte höhere Zuzahlungen bei Medikamenten. Die kostenfreie Mitversicherung von Ehepartnern wird eingeschränkt, beim Zahnersatz gekürzt. Alle sind gefordert. Das waren auch die Bundesländer. Politisch haben Union und SPD an einem Strang gezogen, auch im Bundesrat. Die Bundesländer hätten dort die GKV-Reform noch ausbremsen können, drohten, den Vermittlungsausschuss anzurufen. Aber dann kommt es anders.
19: Wer ist für die Anrufung des Vermittlungsausschusses? Das ist eine Minderheit. Der Vermittlungsausschuss ist nicht angerufen worden.
12: Auch die Hürde im Bundesrat ist genommen. Das hatte seinen Preis. Ein 550 Millionen Euro Angebot vom Bund an die Länder für Kliniken. Unklar bleibt, woher soll das Geld kommen? Fürs Erste ist das Sparpaket beschlossen.
2: Sarah Beham berichtete aus Berlin. Eine Analyse zu den Gesundheitsreformen hören Sie in unserem Podcast Der Tag in der DLF-App. Die nächste Hitzewelle rollt über Europa. Im Süden Spaniens brennen die Wälder. In der Region Almeria sind mindestens 12 Menschen in den Flammen ums Leben gekommen. Aus Madrid berichtet Franka Welz.
20: Apokalyptische Szenen in der Nacht bei Beda im Waldbrandgebiet. Löschtrupps kämpfen verzweifelt gegen die Flammen, doch für zahlreiche Menschen hier kommt schon jetzt jede Hilfe zu spät. Der Bürgermeister von Beda erklärt Journalistinnen und Journalisten am Morgen, wie 7 der Todesopfer in seinem Ort ums Leben kamen. Wir haben an jede Tür geklopft, um alle Nachbarn zu alarmieren. Eine Gruppe von 9 Menschen wollte ihre Häuser nicht verlassen. 7 davon sind leider verstorben. Die restlichen sind auf dem Weg nach Sevilla. König Felipe VI. Meldete sich aus dem gut 200 Kilometer nordöstlich von der Waldbrandzone gelegenen Murcia zu Wort und sprach den Betroffenen sein Mitgefühl und allen Einsatzkräften seine Anerkennung aus.
21: Queremos desde aquí transmitir nuestro pésame, nuestro cariño, nuestro apoyo a todos aquellos que han perdido seres queridos.
20: Unsere Gedanken, Unterstützung und unser Mitgefühl sind bei allen, die geliebte Menschen bei dieser Tragödie verloren haben und bei denjenigen, die noch um ihre Lieben bangen. Größte Anerkennung für Kraft, Einsatz, Opferbereitschaft aller Männer und Frauen, die an den Löscharbeiten mitwirken oder sich um evakuierte Menschen kümmern.
21: In der Extinción del Incendio, in der Atención de las Personas, die han sido desplazadas.
20: Mehr als 460 Einsatzkräfte bekämpfen das Feuer nahe der Gemeinde Los Gallardos in der andalusischen Provinz, das sich schnell auf mehr als 3.100 Hektar ausgebreitet hatte. Darunter Feuerwehr, Waldbrandspezialisten und auch die Katastrophenschutzeinheit des spanischen Militärs UME ist mit Einheiten vor Ort. Wind, hohe Temperaturen und die extreme Trockenheit erschweren die Löscharbeiten. Einige der Todesopfer wurden in ausgebrannten Fahrzeugen gefunden. Die Anweisungen der Rettungskräfte seien keine Vorschläge, sondern lebensrettende Befehle, erklärte der erfahrene Waldfeuerwehrmann Ramon Garcia im spanischen Fernsehen. Häuser, Vieh und anderer Besitz seien ersetzbar, ein Menschenleben dagegen nicht.
0: Una vida no se recupera, una casa sí se recupera. El ganado de los ganaderos también se recupera.
2: Franka Welz berichtete, auch angesichts der jüngsten Hitzewelle hat die Klimaschutzbewegung Fridays for Future heute bundesweit zu Demonstrationen aufgerufen. Und Frankreich erwartet jetzt wieder Temperaturen von über 40 Grad und verschärft seinen Hitzekrisenplan. Aus Paris, Kai Rienecker.
1: Die Direktorin des staatlichen Wetterdienstes Météo France stimmte ihre Landsleute nach einer Krisensitzung mit dem Premierminister auf weitere heiße Tage ein. Frankreich erreicht gerade den Höhepunkt der bereits dritten Hitzewelle des Jahres. Météo France-Chefin Virginie Schwarz. Sonntag gehen die Temperaturen wieder rauf mit Werten zwischen 38 und 40, örtlich 41 Grad und etwa 35 Grad in einem Großteil des Landes. Bereits für morgen stuft Météo France ein Viertel der Departements wieder in die höchste Warnstufe Rot ein. 22 Millionen Französinnen und Franzosen werden davon betroffen sein. Die verschiedenen Hitzewarnstufen sind eine Lehre aus dem Extremsommer 2003, der in Frankreich dazu geführt hat, dass etwa 15.000 Menschen an den Folgen der Hitze gestorben sind. Auch in diesem Jahr bei der Hitzewelle Ende Juni sind die Todesfälle deutlich angestiegen. Auf dem Höhepunkt der zweiten Hitzewelle in der letzten Juniwoche lag die Zahl der Hitzetoten schon bei gut 2.000. Damit die Zahlen jetzt nicht weiter ansteigen, ergreift die französische Regierung neue Maßnahmen. Regierungssprecherin Maud Brejon. Wir aktivieren den Zivilschutzplan für extreme Hitze. Das ist ein neues Maßnahmenbündel, das heute in Kraft tritt. Im Zentrum des Plans stehen die am stärksten gefährdeten Personen. Alte und hilfsbedürftige Menschen, die alleine zu Hause wohnen, auch Obdachlose auf der Straße. Ende Juni war gerade bei diesen Personen die Sterblichkeit um etwa 90% angestiegen. Der Leiter des französischen Zivilschutzes, Julien Marion, nach der Krisensitzung mit dem Premierminister. Wir haben vorgesehen, diese Personen aus ihren Wohnungen, in denen sie in Gefahr sind, herauszubringen und sie an gekühlten Orten in den Kommunen in Sicherheit zu bringen. Das Ziel ist es, die empfindlichen Bevölkerungsteile zu schützen. Spezielle Betten, Notfallsets und eigene Sanitäranlagen sollen bereits vorgesehen sein. In allen Departements mit der höchsten Warnstufe Rot soll die Maßnahme ab sofort greifen. Wer genau sich um die gebrechlichen Personen kümmert und ob die Maßnahme am Ende verpflichtend ist, bleibt im Unklaren. Die französische Regierung demonstriert zumindest, dass sie die Gefahren der Hitze ernst nimmt und handelt. Die Opposition hatte der Regierung vorgeworfen, lange Zeit so untätig gewesen zu sein. Die französische Regierung hat es auch an anderer Front mit einer neuen Dimension der Gefahrenlage zu tun. Jeden Tag brennt es an Dutzenden Orten. Zivilschutzdirektor Julien Marion. Seit Jahresanfang haben wir bereits 8.000 Feuerausbrüche gehabt. Über 25.000 Hektar sind schon abgebrannt. Das ist in etwa das Doppelte des vergangenen Jahres zur gleichen Zeit.
2: Der VW-Konzern steckt in der Krise. Gestern tagte der Aufsichtsrat. Der Vorstand hat da sein Sparprogramm vorgestellt und das sah offenbar auch vor, mehrere Werke komplett zu schließen. Doch wie es jetzt wirklich weitergeht, ist völlig unklar. Der Vorstand hält sich bedeckt, was auch daran liegen könnte, dass er laut der Süddeutschen Zeitung mit seinem Sparplan im Aufsichtsrat durchgefallen ist. Über die Reaktionen berichtet Alexander Budde.
22: Volkswagen spricht von einem Zukunftsplan. An den Standorten bleibt vor allem eine Frage: Was heißt das für uns? Nach der Aufsichtsratssitzung gibt es keine Entscheidung über Werke, aber auch keine Entwarnung. Der Konzern will weniger Modelle, weniger Varianten, weniger Kapazität. Was das für Hannover, Emden, Zwickau und das Audi-Werk Neckarsulm bedeutet, bleibt offen. Auch zu den bis zu 100.000 Jobs, die nach den kursierenden Plänen weltweit auf der Streichliste stehen sollen, sagt VW nichts Konkretes. Niedersachsens Ministerpräsident Olaf Lies von der SPD stellt sich nach der Sitzung den Kameras am Werkstor.
3: Also wir müssen die Beschäftigten jetzt informieren. Das wird vor allen Dingen Aufgabe des Vorstands sein, zu informieren, wie weit sind wir im Prozess. Was bedeutet das eigentlich, wenn wir über Zukunftsfähigkeit der Standorte sprechen? Was sind die Erfolge, die auch an den Standorten schon erzielt wurden?
22: Beim Befund liegen Land und Vorstand gar nicht so weit auseinander. VW muss Kosten senken, schneller werden, Komplexität abbauen. Die Grenze zieht Niedersachsen bei der Antwort. Keine Werkschließungen als Zukunftsstrategie, keine Schwächung von Kernmarke und Mitbestimmung. In Hannover geht der Blick nach Stöcken. Dort baut Volkswagen Nutzfahrzeuge, den Multivan und den elektrischen ID. Buzz. Oberbürgermeister Belit Onay von den Grünen sagt, ein Bekenntnis zum Standort zählt erst, wenn auch Arbeit kommt.
4: Es darf eben nicht bei Lippenbekenntnissen bleiben. Und wenn man sich den Standort anschaut, Hannover oder auch andere Standorte, dann hängt das natürlich ganz stark mit der Frage der Auslastung. Welche Modelle sollen hierher kommen? Welche werden hier produziert? Wenn das klare Bekenntnis dahinter steckt, dass man sich zu dem Standort bekennt, dann müssen auch Modelle her. Auslastung muss dann her.
22: Ähnlich klingt es in Sachsen. Zwickau ist eines der wenigen großen ostdeutschen Autowerke. VW hat dort Milliarden in Elektromobilität investiert. Ministerpräsident Michael Kretschmer, CDU, sprach heute Morgen im Deutschlandfunk von einem Vertrauensbruch.
8: Wir sehen aber auf der anderen Seite, dass wir Zusagen bekommen haben in den vergangenen Jahren, einmal in Mosel, in Zwickau, dass das das Leitwerk der Elektromobilität sein soll. Und die Leute waren alles andere als begeistert, das zu tun, aber sie haben es gemacht. Ja, und in dem Punkt, an dem dann tatsächlich die Elektromobilität kam, wurden Produkte abgezogen in andere Werke.
22: Aus Bayern fordert Markus Söder von der CSU bessere Bedingungen für die Autoindustrie. Entscheiden müsse VW selbst. Auch der Betriebsrat erhöht den Druck. In einem Extrablatt der Betriebsratszeitung Mitbestimmen stellt Daniela Cavallo, Konzernchef Oliver Blume, ein Ultimatum. Noch heute soll er der Belegschaft erklären, was an den Plänen dran ist. Sonst sollen nach der Sommerpause VW-weit außerordentliche Betriebsversammlungen folgen. Cavallo schreibt wörtlich: Es ist unverantwortlich, die Belegschaft im Unklaren zu lassen und so in den Urlaub zu schicken.
2: Na, wie lange haben Sie heute schon auf Social-Media-Plattformen verbracht? Die EU-Kommission hat jedenfalls eine Untersuchung vorgestellt und demnach sieht sie bei Facebook und Instagram ein zu hohes Suchtpotenzial, vor allem für Kinder. Annabel Brockhus.
23: Endloses Scrollen, Videos, die automatisch abspielen, Posts, die sehr personalisiert für jeden Nutzer ausgesucht werden, Push-Benachrichtigungen, die immer wieder auf die Plattform locken. Instagram und Facebook machen süchtig. Das ist das Ergebnis einer vorläufigen Untersuchung der EU-Kommission. Und damit verstoßen die Plattformen gegen EU-Recht. Denn laut dem Digitale-Dienste-Gesetz müssen Plattformen das Risiko für süchtig machende Designs minimieren. Stattdessen seien Facebook und Instagram so aufgebaut, dass die Menschen immer weiter gucken wollen. Das Gehirn sei auf Autopilot. Das führe zu gesundheitsschädlichen Gewohnheiten, schade dem mentalen Wohlbefinden von Jugendlichen und auch von manchen Erwachsenen, wie eine hohe Kommissionsbeamtin ergänzt. Meta selbst habe entsprechende Informationen, wie Jugendliche die Plattformen nutzen, ignoriert.
24: Jetzt wissen wir alle, dass natürlich einzelne Fotos auf Instagram und Familiengruppen schöne Möglichkeiten der neuen Welt auf Social Media sind. Da besteht sicher keine Abhängigkeitsgefahr.
23: Betont der CDU-Europaabgeordnete Andreas Schwab die positiven Aspekte von Social Media.
24: Solange aber auch die Gefahr der Sucht und Abhängigkeit besteht, muss eingegriffen werden.
23: Die grüne Europaabgeordnete Alexandra Gese begrüßt das vorläufige Untersuchungsergebnis der EU-Kommission.
25: Endlich spricht die Kommission ein klares Urteil.
23: Und weiter?
25: Die Kommission fordert eine klare Änderung des Plattformdesigns und das ist richtig so.
23: Die EU-Kommission fordert Meta auf, die Funktionsweisen von Instagram und Facebook anzupassen. Konkret nennt sie die speziellen Accounts für Jugendliche und die elterliche Kontrolle. So können Eltern zum Beispiel ein Zeitlimit festlegen, wie lange ein Jugendlicher Instagram nutzen darf. Laut der EU-Kommission kann das aber zu einfach umgangen werden, sodass die Zeit nicht wirklich reduziert oder kontrolliert werde. Außerdem müssten Eltern sehr viel technisches Verständnis mitbringen, um überhaupt den Account anpassen zu können. Meta hatte in der Vergangenheit regelmäßig auf die sogenannten Teen-Accounts verwiesen, wenn es um Kinder- und Jugendschutz in sozialen Medien ging. Diese Accounts sehen bestimmte Einschränkungen vor. Konten sind als privat voreingestellt, Nachrichten erhalten Jugendliche nur von ihnen bekannten Nutzern. In einer ersten Reaktion hat Meta die vorläufigen Ergebnisse kritisiert. Maßnahmen wie eben diese Teen-Accounts seien nicht ausreichend berücksichtigt worden. Das US-amerikanische Unternehmen hat nun Zeit, die Untersuchung ausführlich zu prüfen. Die grüne Digitalpolitikerin Alexandra Gese.
25: Meta wird das nicht einfach hinnehmen. Die Kommission wird ihre Standfestigkeit beweisen müssen.
23: Bereits im Februar ist die EU-Kommission zu einem ähnlichen Ergebnis bei der chinesischen Plattform TikTok gekommen. Auch die macht demnach süchtig und hält Nutzerinnen und Nutzer im Algorithmus gefangen. Die EU-Kommission hatte angekündigt, das digitale Dienstegesetz stärker durchzusetzen und dabei einen besonderen Fokus auf den Kinder- und Jugendschutz zu legen. Gleichzeitig hat sich in den vergangenen Monaten eine Expertengruppe getroffen, um zu analysieren, wie der Kinder- und Jugendschutz in sozialen Medien verbessert werden kann. Die Ergebnisse werden am Montag vorgestellt. EU-Kommissionspräsidentin Ursula von der Leyen erwartet Empfehlungen zu einer möglichen Altersbegrenzung.
2: Aus Brüssel berichtete Annabel Brockhus.
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2: Hallo, Raphael Reisdorf.
6: Hallo. Vor dem Viertelfinale zwischen Spanien und Belgien sind die Karten relativ klar verteilt. Spanien geht als Favorit ins Spiel. Der Europameister tritt bislang in diesem Turnier sehr stabil und seriös auf, was man alleine schon daran ablesen kann, dass sie noch kein einziges Gegentor hinnehmen mussten in den 5 gespielten Partien. Ja, und der Gegner aus Belgien hatte das eine oder andere Mal schon zu kämpfen. Die ersten beiden Gruppenspiele endeten unentschieden und gegen den Senegal hat man sich im 16. Finale erst in der Verlängerung durchgesetzt. Aus dem Achtelfinale gegen die USA bringen die Belgier allerdings viel Rückenwind. Michael Küster mit dem Vorbericht.
7: Spanien steht erstmals nach 16 Jahren wieder im Viertelfinale einer Weltmeisterschaft. Damals holte man in Südafrika am Ende auch den Titel. Bislang spielen die Spanier ein furioses Turnier. Nach wie vor sind die Südeuropäer ohne Gegentor und seit insgesamt 35 Länderspielen unbesiegt. Torwart Unai Simon möchte dabei den WM-Rekord weiter ausbauen. Er musste seit nunmehr 609 Minuten nicht mehr hinter sich greifen.
9: Diese individuellen Auszeichnungen machen für mich ehrlich gesagt nicht viel Sinn. Fußball ist ein Mannschaftssport, bei dem jeden Tag 26 Spieler das Tor verteidigen, um zu verhindern, dass der Gegner trifft.
7: Auch Belgien geht mit viel Selbstvertrauen in dieses Viertelfinale. Das 4:1 über die USA war der bislang höchste Sieg der Roten Teufel in einem K.O.-Spiel. Das Team von Trainer Rudi Garcia, der spanische Vorfahren hat, ist seit 18 Partien ungeschlagen. Dieses Viertelfinale in Los Angeles ist für beide Teams sowas wie ein WM-Déjà-vu. 1986 kam es in Mexiko ebenfalls in der Runde der letzten 8 zu genau dieser Paarung. Damals setzten sich die Belgier in einer dramatischen Partie nach Elfmeterschießen durch und scheiterten erst im Halbfinale an Maradonas Argentiniern.
6: Die Spanier sind also klarer Favorit. Belgiens Stürmer Romelu Lukaku glaubt aber daran, dass sein Team besonders motiviert auftreten wird.
10: Ja, positiv, denke ich, konnte ich denken, dass viele Jungs, die nie in der Gruppe sitzen, die.
11: Ich glaube, dass unsere Jungs wissen, dass sie vielleicht zum dritten Mal Geschichte schreiben können, indem sie das Halbfinale oder mehr erreichen. Man ist so nah dran. Und wenn man so nah dran ist, dann muss man sehen, dass man so weit wie möglich kommen will. Jeder will das Halbfinale erreichen. Am liebsten will man das Finale spielen. Also ist das letztlich ein zusätzlicher Schritt. Aber den muss man im Fußball machen, um Ruhm zu erlangen.
6: Für den Gewinner dieser Partie heute Abend geht es dann im Halbfinale gegen die Franzosen. Die haben sich gestern sehr überzeugend durchgesetzt. 2:0 war das Endergebnis gegen Marokko. Frankreich bleibt ganz klar der große Topfavorit auf den Titel, allen voran wegen Superstar Kylian Mbappé, der sich schon das ganze Turnier über in absoluter Topform befindet und auch besonders fokussiert wirkt.
26: Wir dürfen nicht nachlassen. Jetzt stehen wir im Halbfinale. Wir sind zufrieden, aber es liegt noch ein langer Weg vor uns. Und wir wissen, dass es ab jetzt nur noch schwieriger wird. Aber wir sind bereit für jeden Gegner.
6: Ja, beim Deutschen Fußballbund geht es schon seit einigen Tagen nicht mehr um das Sportliche auf dem Platz, sondern um die Personalie Jürgen Klopp. Er soll der Nachfolger von Julian Nagelsmann auf der Trainerbank des deutschen Nationalteams werden. Lange war davon auszugehen, dass der DFB eine teure Ablöse an Klopps aktuellen Arbeitgeber Red Bull wird zahlen müssen. Jetzt zeichnet sich aber ab, dass man wohl eine andere Lösung findet, bei der der künftige Nationaltrainer dann Werbesymbol bleiben könnte. Das hat uns vorhin auch ARD-Reporter Martin Roschitz erzählt.
27: Also das deckt sich zumindest mit meinen Informationen, dass tatsächlich keine Ablöse fällig wird, sondern dass Klopp trotz des Bundestrainerjobs Markenbotschafter des Konzerns bleiben soll. Für den wäre die zusätzliche Aufmerksamkeit sogar deutlich wertvoller als eine einmalige Ablösesumme im einstelligen Millionenbereich. Das wären ja Peanuts für den Brausehersteller bei den Milliardenumsätzen, die der Konzern macht. So ist es zumindest für diese beiden Seiten eine Win-Win-Situation. Klopp übernimmt seinen Traumjob Red Bull stellt sich als Förderer des deutschen Fußballs dar und der DFB bekommt seinen Wunschkandidaten. Ich weiß aber nicht, ob es der Wunsch aller Fußballfans ist, einen Bundestrainer mit RB-Kappe am Spielfeld dran zu sehen. Das möchte ich sogar mal bezweifeln und ich bin auf die Ausgestaltung dieses Deals sehr, sehr gespannt.
6: Ja, gespannt bleiben wir auch. Erste Gespräche zwischen den Entscheidungsträgern des DFB und Klopp sollen morgen folgen.
2: Danke, Raphael Reisdorf. Und mehr Sport im Deutschlandfunk gibt es dann um 22.50 Uhr. Ich verweise Sie noch auf unsere Kommentare um 6:05, unter anderem zum Rückzug von Berlins regierendem Bürgermeister Kai Wegner. Und das waren die Informationen am Abend. Ich bin Rainer Brandes und wünsche Ihnen noch einen schönen Freitagabend. Tschüss.

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1: Mini-AKWs. Tschechien will Vorreiter in Europa werden. Von Marianne Allweis.
2: Rund anderthalb Stunden sind es mit dem Auto von Prag nach Temelin im Südwesten von Tschechien.

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1: Fertig sein soll der in der zweiten Hälfte der 2030er Jahre. Als erstes Mini-AKW auf dem europäischen Kontinent nach einem Pilotprojekt in Großbritannien, erklärt Marek Sviták, der Sprecher des Kernkraftwerks Temelín.
2: Es handelt sich um einen Standort, der ausreichend untersucht wurde und für Kernenergie geeignet ist. Allerdings schreibt die tschechische Gesetzgebung vor, dass ein Investor, sobald er eine neue Kernkraftquelle plant, eine neue geologische Untersuchung durchführen muss.
1: Zurzeit werden Messdaten ausgewertet. Zu sehen ist davon auf dem Feld vor dem AKW nichts. Die zwei konventionellen Reaktorblöcke in Temelín wurden noch zu sozialistischen Zeiten in den 1980er Jahren geplant. Am Netz sind sie seit den frühen 2000er Jahren. Strom sollen sie noch bis 2060 liefern, mindestens.
2: Wir gehen davon aus, dass der Betrieb der bestehenden Blöcke länger als 60 Jahre dauern wird. Wir modernisieren das Kraftwerk kontinuierlich und investieren in die Verbesserung der Sicherheit.
1: Vor kurzem hat die Regierung die Laufzeit des zweiten Atomkraftwerks in Tschechien von 60 auf 80 Jahre verlängert. In Dukovany im Süden in Richtung Österreich dürfen die Reaktoren sowjetischer Bauart bis 2067 am Netz bleiben. Dort sollen außerdem zwei neue konventionelle Blöcke entstehen. Ein Energieunternehmen aus Südkorea hat den Auftrag erhalten. Es ist die größte Einzelinvestition in Tschechien seit der samtenen Revolution. Ab 2038 sollen die Meiler Strom erzeugen. Dabei ist dieser koreanische Reaktortyp noch nirgendwo im Einsatz. Das hat er gemeinsam mit dem geplanten Mini-AKW. An dem Zukunftstraum der kleinen Reaktoren arbeiten bereits rund 100 Menschen in der Zentrale der ČEZ in Prag. Das teilstaatliche Unternehmen ist einer der größten Energiekonzerne in Ostmitteleuropa und betreibt die beiden Atomkraftwerke in Tschechien. Petr Třešňák leitet die Abteilung für kleine modulare Reaktoren, wobei der Experte wegen ihrer geplanten Leistung eher von Mittelklasse-Kraftwerken spricht.
3: Im Plan von ČEZ ist von 3 Gigawatt Leistung bis 2050 die Rede. Bei einem Block von 470 Megawatt entspricht das 6 Blöcken. Neben dem ersten Standort in Temelín arbeiten wir intensiv am zweiten Standort des Braunkohlekraftwerks Tuschimice, wo wir bis zu 3 Reaktoren planen.
1: Tuschimice im Nordwesten von Tschechien liegt im Grenzgebiet zu Sachsen. Dort begrüßt die AKW-Pläne nur die AfD. Alle anderen Parteien sehen sie kritisch. Auch im Nordosten von Tschechien in Richtung Polen könnten modulare AKWs entstehen bei einem ehemaligen Steinkohlekraftwerk. Tschechien will aus der klimaschädlichen Kohle aussteigen, erneuerbare Energien werden aber nur stockend ausgebaut. Nur Malta steht in der EU noch schlechter da. Um seine Klimaziele zu erreichen und unabhängiger von ausländischen Energieträgern wie Gas zu werden, will Tschechien seinen Anteil am Atomstrom steigern, von rund 42% auf mehr als 50. Größere Reaktoren sollen für eine stabile Grundlast sorgen, die modularen Meiler könnten sie ergänzen.
3: Große Kraftwerke haben viele Vorteile, weil sie an einem Ort hohe Leistung erbringen. Sie sind jedoch oft langwierig. Der Vorteil der kleineren Reaktoren liegt in ihrer Modularität. Die Serienproduktion dürfte den Bauprozess erheblich beschleunigen. Der Endpreis für Strom sollte sich dem der großen Reaktoren annähern.
1: Günstigerer Strom ist also gar nicht das Ziel. Die Baukosten sind noch nicht bekannt und offen ist auch, wie das kleine Tschechien dieses Großprojekt finanzieren will.
4: Pana ministra průmyslu a obchodu České republiky Karla Havlíčka, dobrý den. 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
1: Tschechien kooperiert bei seinen Mittelklasse-AKW-Plänen mit Großbritannien. Ende April reiste der britische Wirtschaftsminister nach Prag zur Unterzeichnung von Vorverträgen. Der britische Hersteller Rolls-Royce SMR plant einen Referenzreaktor in Nordwales. Den zweiten will er dann in Temelín errichten. Gemeinsam mit

0: tschechischen Energiekonzern ČEZ. Der besitzt bereits 20% an dem britischen Modularreaktor Pionier. Dadurch erhofft sich Tschechien laut Industrieminister Karel Havlíček eine Führungsrolle bei der nächsten Generation der Nukleartechnologie.
1: Heute wird Energiegeschichte geschrieben. Wir geben den Startschuss für die Vorbereitungen zum Bau kleiner modularer Reaktoren in Tschechien. Bereits im Jahr 2019 haben wir ein neues Kernkraftprogramm ins Leben gerufen. Damals wurden wir von vielen ausgelacht. Wir haben nicht nur auf große Blöcke gesetzt, sondern auch schon auf kleine modulare Reaktoren. Mit diesen wollen wir buchstäblich ganz Europa erobern.
0: Auch deutsche Unternehmen beteiligen sich. Siemens Energy liefert beispielsweise die Turbinen für die modularen Atomkraftwerke. Der tschechische Vize-Regierungschef und Industrieminister bietet noch mehr an.
1: Ich habe mit der deutschen Wirtschaftsministerin Katharina Reiche gesprochen. Genauso bin ich mit dem bayerischen Ministerpräsidenten Markus Söder in Kontakt. Deutschland ist sich bewusst, dass es ein Fehler war, aus der Kernenergie auszusteigen. Es ist nicht davon auszugehen, dass sich Deutschland in naher Zukunft für Großkraftwerke entscheidet. Aber derzeit gründen wir eine tschechisch-deutsche Arbeitsgruppe und wir würden Deutschland gerne bei der Entwicklung und beim Bau von kleinen modularen Reaktoren unterstützen.
0: In Tschechien stehen alle Parteien im Parlament hinter dem AKW-Ausbau, mit Ausnahme von zwei grünen Abgeordneten. Die Zustimmung zur Kernkraft ist konstant hoch. In einer Umfrage der Europäischen Kommission von 2025 lag Tschechien mit 77% an erster Stelle in der EU. Erneuerbare Energien haben dagegen einen schlechten Ruf, auch wegen Förderfehler in der Vergangenheit. Wer früh auf Solarenergie gesetzt hat, konnte viel Geld verdienen. Steuerzahler und Verbraucher trugen die Kosten. Große Medien kritisieren regelmäßig die Energiewende in Deutschland und den Green Deal der EU. Die Klimaziele seien zu ambitioniert. Sie würden das kleine Tschechien mit seiner großen Industrie überfordern. Diese Medien gehören oft Kohle- oder Gasbaronen, die Regierungsparteien mitfinanzieren. Aktuell laufen Desinformationskampagnen gezielt gegen Windräder. Für den Bürgermeister des Atomkraftortes Temelin, Josef Váca, ist klar:
2: Die Sonne wird nicht immer scheinen und der Wind wird nicht immer wehen. Hier gibt es keine Flächen, auf denen große Solar- oder Windparks errichtet werden können. Und deshalb bin ich der Meinung, dass die Kernenergie zurzeit das Einzige ist, was dieses Land braucht.
0: Die Bauphase werde bestimmt anstrengend, aber immerhin müssten keine Menschen mehr umgesiedelt und Dörfer aufgegeben werden. Das AKW biete Arbeitsplätze und der Betreiber zahle dem Ort Sozialleistungen und Vergünstigungen. Details will oder darf der Bürgermeister nicht nennen. Nur ein Endlager, das will er nicht auch noch haben. 2065 soll das fertig sein. Bisher wird Atommüll an den beiden AKW-Standorten zwischengelagert. Tschechien prüft 4 mögliche Lagerstätten, eine davon bei Temelin. Überall gibt es Lokalwiderstand. Auch die Postbotin Marketa hat eine Petition unterschrieben. Im Gegensatz zu anderen Passanten redet sie über das AKW.
3: Ich fürchte, dass hier viele Leute nicht zufrieden sind. Ich wohne im Nachbarort Olesnik. Meine Schwiegermutter arbeitet im Atomkraftwerk. Ich weiß gar nicht so richtig, welche Meinung ich von dem Ganzen habe. Aber was mich stört, ist, dass in der Umgebung radioaktiver Müll gelagert werden soll. Dabei haben wir hier schon diese Schlammteiche. Es heißt zwar, dass dort nur Bioabfall liegt, aber wir haben Angst, Wasser aus unseren Brunnen zu trinken. Jeden Tag fahren dort hunderte Lastwagen vorbei.
0: In der Nähe von Temelin wurde bis 1991 Uranerz für das sowjetische Atomprogramm aufbereitet. In den 80er Jahren wurde heimlich auch Uran aus Westdeutschland verarbeitet. Zurück blieb giftiger Schlamm, der in künstlichen Teichen gelagert wird. Die Säuberung soll noch Jahrzehnte dauern. Zu hören ist davon in Tschechien selten. Dabei gilt dieser Uranschlamm als eine der größten Umweltgefahren des Landes.
3: Wir haben Angst vor dem ganzen Schlamassel, das Temelin anrichten kann. Jedes Jahr oder alle 2 Jahre bekommen wir neue Jodtabletten. Aber das würde uns sowieso nicht retten, oder?
0: Die tschechischen Mittelklasse-AKW-Pläne hält Edward Sequenz von der Umweltschutzorganisation KALA für eine riskante Spekulation.
2: Es muss sich erst zeigen, ob das die Zukunft ist. Vielleicht können wir das erst 2030 oder 2031 sagen, wenn der erste modulare Reaktor genehmigt wird. Aber es kann auch sein, dass er so unrentabel wird wie bei allen früheren Projekten in Europa und den USA, dass sich die Unternehmen davon verabschieden und sich das Ganze als Sackgasse erweist.
0: Als Ersatz für die Kohlekraftwerke kämen die modularen AKWs ohnehin nicht in Frage, denn die will Tschechien schon 2033 abschalten, bevor die ersten modularen Meiler frühestens am Netz sein könnten.
4: In den letzten 20 Jahren ist Kernkraft auch viel teurer geworden, ja. Also im Kontrast zu erneuerbaren Energien, wo die Kosten also ständig senken.
0: Kritisiert der Klimaexperte Stjepan Wisi vom Unabhängigen Zentrum für Transport und Energie in Prag. Ein zusammenhängendes Energiekonzept fehle in Tschechien völlig. Nach einer Änderung des atomkraftfreundlichen Kurses sieht es derzeit in Tschechien nicht aus. Ganz im Gegenteil. Auf die Energiepolitik hat die neue Autofahrerpartei Einfluss. Die rechtslibertären Fans von US-Präsident Donald Trump leiten das Umweltministerium und provozieren Proteste.
5: Kürzungen und Entlassungen im Ministerium oder im Hydrologischen Institut. Kürzungen beim erfolgreichen Energiesanierungsprogramm. Die Entlassung des Direktors des Nationalparks Riesengebirge. Stigmatisierung von NGOs. Verbreiten von Klimadesinformationen und eine Kriegserklärung an erneuerbare Energien.
0: Empört sich Pavel Gruber von Greenpeace. Der Parteichef der Motoristen, Außenminister Peter Matzinka, hat die Klimakrise in Tschechien für beendet erklärt. Im Umweltministerium müsse, Zitat, grünes Blut fließen. Die Abteilungen für Klimaschutz und den europäischen Emissionshandel wurden abgeschafft. Die Naturschutzbewegung Hnutí Duha erklärte Matzinka zur Terrororganisation. Deren Leiterin Susanna Lenhartová fordert den Rücktritt von Umweltminister Igor Červený, ein IT-Unternehmer.
6: Odchod zástupců Hnutí Motoristé sobě z vedení resortu.
0: Eigentlich hatten die Motoristen Filip Turek als Umweltminister vorgeschlagen. Der tschechische Präsident hatte seine Ernennung aber wegen rassistischer und homophober Äußerungen abgelehnt. Auch weil Turek gern den Hitlergruß zeigt, aber wohl nicht ganz so gern Steuern zahlt. Jetzt ist Filip Turek der Regierungsbeauftragte für Klimapolitik und den Green Deal der EU. Wie Medien berichten, sitzt der Ex-Rennfahrer im Büro des Umweltministers und leitet das Haus.
7: Uns gefällt der inkompetente Minister nicht. Uns gefällt Herr Turek nicht.
0: Sagt ein Demonstrant. Die Bürgerrechtlerin Anna Schabatova ergänzt.
8: Der Bau von Windrädern kommt ins Stocken. Und die Regierungsvertreter machen unverhohlen deutlich, dass ihnen Umweltschutz egal ist, dass es ihnen nur um Wirtschaft und Industrie geht.
0: Mehrere Sponsoren der tschechischen Autofahrerpartei wollen im neuen Auenschutzgebiet bauen, mitten im sogenannten Mährischen Amazonas. Eine Unternehmerin im Riesengebirge will Autos direkt zu ihrer Berghütte fahren lassen. Ein umstrittener Energiegroßunternehmer würde gern weniger Geld für die vorgeschriebene Renaturierung nach dem Ende des Kohleabbaus zahlen.
9: Wir sind gegen eine geistlose grüne Ideologie. Wir sollten die Natur schützen und unsere Industrie erhalten. Nur so kann ein kapitalistisches Land Geld einnehmen.
0: Rechtfertigt sich Umweltminister Červený.
9: Ich bin grundsätzlich gegen jede Vereinigung, die unsere Gesellschaft zerstört. Es sind Vereinigungen, die sich gegen wichtige Bauvorhaben wie Kernkraftwerke aussprechen. Was könnte für unser Land besser sein als Kernenergie? Sie ist eine saubere Energiequelle. Unsere Kernkraftwerke gehören zu den sichersten der Welt. Und wer das aus Prinzip sabotiert, ist aus meiner Sicht einfach ein Terrorist.
0: Während Umweltschützer den geplanten Atomausbau lediglich kritisieren, behindert die Autofahrerpartei die Förderung von grünen Energien. Der Klimabeauftragte der tschechischen Regierung, Turek, gilt in der rechtspopulistischen Koalition in Prag als größter Kritiker der aktuellen Klimapolitik der EU. Immer wieder hat der frühere Europaabgeordnete die menschengemachte Erderhitzung angezweifelt. Der Kampf für den Verbrennermotor ist für die Partei Symbol eines größeren Kampfes gegen angeblichen grünen Wahnsinn aus Brüssel und aus Berlin.
10: Wir haben bei unserem Energiemix keine solchen Fehler gemacht wie Deutschland. Deutschland verfügt über etwa 30.000 Windkraftanlagen. Ich glaube, wir haben bis 2024 rund 260 registriert. Und wir haben die Fläche für den Bau von Windkraftwerken, die uns die Vorgängerregierung als so trauriges Erbe hinterlassen hat, fast um das Sechsfache reduziert.
0: Windräder produzieren in Tschechien nur ungefähr 1% des Stroms. Eigentlich will das Binnenland bis 2030 30% seiner Energie aus erneuerbaren Quellen herstellen. Derzeit sind es um die 18%. Dieses Ziel dürfte kaum noch zu erreichen sein. Dabei sehen in einer aktuellen Umfrage 74% der Tschechinnen und Tschechen Windkraft positiv. Ein ähnlicher Zustimmungswert wie zur Atomenergie. Noch beliebter sind Wasser- und Solarkraft. Dennoch setzt Philipp Turek vor allem auf den Ausbau der Atomkraft.
10: Bei uns weht der Wind nur 20% der Zeit. Wenn er nicht weht, braucht man eine stabile Stromquelle, zum Beispiel Gaskraftwerke. Dann ist da der Lärm von Windkraftanlagen und sie müssen ja irgendwie gebaut werden. Dafür wird Beton verwendet. Vor allem aber sind sie wenig effizient. Ein Kernkraftwerk erzeugt pro Fläche deutlich mehr Strom als ein Windrad.
0: Kleine modulare Windkraftanlagen haben das Nachsehen. Große konventionelle Atomreaktoren und neuartige modulare Kraftwerke sind für die aktuelle tschechische Regierung die Zukunft. Gabriela Swarovska sitzt für die Grünen im Abgeordnetenhaus. Zum ersten Mal seit Jahren ist die Partei wieder im Parlament vertreten. Mit einer Außenseitermeinung zur Kernkraft.
11: Ich möchte mit Blick auf unsere Energiesicherheit daran erinnern, dass Russland 40% des Handels mit angereichertem Uran in Europa kontrolliert. Außerdem handelt es sich nicht um einen kleinen modularen Reaktor, sondern um ein ziemlich großes Bauwerk. Weder in Europa noch in den USA existiert ein zertifizierter Prototyp. Von einer Lösung zu träumen, die noch gar nicht verfügbar ist, erscheint mir als reines Glücksspiel.
12: Das war der Hintergrund. Mini-AKWs. Tschechien will Vorreiter in Europa werden. Von Marianne Allweis. Redaktion Katrin Michaelsen.

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4: Die Nachrichten. Der Bundestag hat auf seiner letzten Sitzung vor der Sommerpause mehrere weitreichende Gesetzesänderungen beschlossen. Auf gesetzlich Krankenversicherte kommen höhere Zuzahlungen und Einschnitte bei manchen Leistungen zu, um die Beiträge stabil zu halten. Der Anstieg der Ausgaben bei Praxen, Kliniken, Apotheken und der Pharmabranche soll begrenzt werden. Die Zuzahlungen für Medikamente steigen und die kostenlose Mitversicherung von Ehepartnern wird eingeschränkt. Das Parlament beschloss außerdem Änderungen am sogenannten Heizungsgesetz. Es erlaubt jetzt den Weiterbetrieb und Neueinbau von Öl- und Gasheizungen. Allerdings müssen Brennstoffe für Heizungen ab 2045 komplett klimaneutral sein. Vermieter sollen beim Einbau fossiler Heizungen zur Hälfte an den CO2-Kosten, den Netzentgelten sowie den Kosten für den Bioanteil beteiligt werden. Der Bundestag stimmte zudem für Änderungen im Bundespolizeigesetz. Sie geben den Ermittlern mehr Befugnisse, wie etwa eine automatische Echtzeit- und Gesichtserkennung an Bahnhöfen bei besonderen Gefahrenlagen. Berlins regierender Bürgermeister Wegner gibt seine CDU-Spitzenkandidatur für die Abgeordnetenhauswahl im September auf. Das Land Berlin und die Partei seien ihm wichtiger als seine Person, sagte Wegner zur Begründung. Er wolle, dass die CDU in den Wahlkampf ziehe, um ein Linksbündnis nach der Wahl zu verhindern. Wegner war wegen seiner Kommunikation und seines Verhaltens beim Stromausfall im Berliner Südwesten Anfang Januar unter Druck geraten. Nach Informationen der Nachrichtenagentur AFP soll Finanz- und Kultursenator Evers als CDU-Spitzenkandidat für das Abgeordnetenhaus kandidieren. Das ukrainische Militär hat nach eigenen Angaben mehrere neue Angriffe auf Ölanlagen in Russland ausgeführt. Bereits in der Nacht war mit Drohnen auf Förderanlagen und Raffinerien gezielt worden, wie die Führung in Kiew mitteilte. Außerdem seien 13 russische Schiffe im Asowschen Meer getroffen worden, 10 davon seien Tanker gewesen. In Kramatorsk in der Ostukraine wurden bei einem russischen Bombenangriff 4 Menschen getötet, wie der örtliche Gouverneur mitteilte. In den USA sind erstmals Aktien eines südkoreanischen Halbleiterkonzerns an der Technologiebörse Nasdaq gehandelt worden. Die Wertpapiere von SK Hynix gingen mit deutlichen Kursgewinnen in den Handel. Zum Auftakt lag der Preis rund 14% über dem Ausgabewert. Medienberichten zufolge nahm der Konzern dabei rund 26,5 Milliarden US-Dollar ein. Größer sei bisher lediglich der Börsengang des Raumfahrt- und KI-Unternehmens SpaceX ausgefallen. Die Computerchips von SK Hynix werden international in Rechenzentren für künstliche Intelligenz genutzt. Der deutsche Tennisprofi Alexander Zverev hat erstmals in seiner Karriere das Finale des Turniers in Wimbledon erreicht. Zverev besiegte den Briten Arthur Ferry mit 7:6, 6:2 und 6:4. Der belgische Radprofi Tim Merlier hat die 7. Etappe der Tour de France gewonnen. In der 175 Kilometer langen Flachetappe von Agedmont nach Bordeaux kam er im Massensprint vor dem Norweger Sören Wärenschöld und Binyam Girmay aus Eritrea ans Ziel. Der deutsche Max Kanter erreichte den 4. Platz. Das gelbe Trikot des Führenden in der Gesamtwertung trägt weiter der Slowene Tadej Pogacar. Das Wetter: am Abend und in der Nacht überwiegend gering bewölkt oder klar, Tiefstwerte zwischen 19 und 10 Grad. Das waren die Nachrichten.
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0: Heute mit diesen Themen. Die Abgeordneten im Bundestag haben dem neuen Krankenkassengesetz zugestimmt. Der Bundestag hat auch ein neues Heizungsgesetz beschlossen. Ein fast 1000 Jahre alter Wandteppich ist von Frankreich nach England gebracht worden und ein AfD-Bürgermeister ist nach einem rassistischen Video abgewählt worden. Das neue Gesetz für die Krankenversicherung hat zu viel Streit geführt. Die Krankenkassen sollen weniger Geld ausgeben und sie sollen mehr Geld von den Versicherten einnehmen. Jetzt hat der Bundestag das Gesetz beschlossen. Die meisten Menschen in Deutschland sind Mitglied in einer gesetzlichen Krankenkasse. Sie zahlen dafür einen Beitrag. Die Bundesgesundheitsministerin heißt Nina Waken. Sie will, dass die Beiträge für die Krankenversicherung nicht weiter steigen. In dem neuen Gesetz steht, Arztpraxen, Krankenhäuser, Apotheken und die Hersteller von Medikamenten bekommen von den Krankenkassen weniger Geld. Menschen, die gut verdienen, zahlen höhere Beiträge. Patienten müssen mehr Geld für Medikamente dazu zahlen. Viele Ehepartner, die kein eigenes Geld verdienen, werden nicht mehr mitversichert. Sie brauchen eine eigene Krankenversicherung. Kritiker sagen, das wird für die Menschen zu teuer. Und sie sagen, die Behandlung in den Arztpraxen und Krankenhäusern wird so schlechter. Das Heizungsgesetz von der früheren Bundesregierung ist oft kritisiert worden. Die Bundesregierung hat jetzt gesagt, wir wollen das Gesetz abschaffen. Jetzt hat der Bundestag ein neues Heizungsgesetz beschlossen. Es heißt Gebäudemodernisierungsgesetz. Im alten Heizungsgesetz stand, neue Heizungen mussten zum größten Teil erneuerbare Energien nutzen. Dafür brauchten sie meistens eine Wärmepumpe. Neu ist jetzt, Gasheizungen und Ölheizungen dürfen weiter eingebaut werden. Ab dem Jahr 2029 müssen auch klimafreundliche Brennstoffe zu dem Gas oder Öl gemischt werden. Zum Beispiel Biomethan. Für das Heizen mit Gas oder Öl muss man einen CO2-Preis zahlen. Den sollen sich Mieter und Vermieter teilen. Kritiker sagen, beim Heizen mit Öl und Gas entsteht zu viel CO2. Sie sagen, mit dem neuen Heizungsgesetz kann Deutschland seine Klimaziele nicht erreichen. In dem Land Frankreich gibt es einen berühmten Wandteppich aus dem Mittelalter. Es ist der Teppich von Bayeux. Bayeux ist eine Stadt im Norden von Frankreich. Dieser Wandteppich ist jetzt zum ersten Mal in einem anderen Land zu sehen. Er ist in die englische Hauptstadt London gebracht worden. Der Wandteppich ist aus dem 11. Jahrhundert, also fast 1000 Jahre alt. Der Teppich ist 68 Meter lang. Er zeigt, wie ein Volk aus Frankreich England erobert hat. Nun hat ihn Frankreich an das britische Museum in London ausgeliehen. Einige Franzosen haben sich darüber geärgert. Sie fürchten, dass der Teppich kaputt geht. Weil er so alt ist, ist er sehr brüchig. Der Transport nach England war deswegen sehr schwierig. Im September soll der Teppich in London gezeigt werden. Gelsenkirchen ist eine Stadt im Ruhrgebiet. Dort war ein Politiker von der Partei AfD zweiter Bürgermeister. Er heißt Norbert Emmerich. Emmerich hat ein rassistisches Video gedreht. Jetzt ist er als Bürgermeister abgewählt worden. Das Video zeigt Emmerich, eine AfD-Politikerin und Menschen in Gelsenkirchen. Einige von ihnen sind Sinti und Roma. Das ist eine Minderheit, die in vielen Ländern diskriminiert wird. In dem Video haben die AfD-Politiker diesen Menschen Besen gegeben. Sie haben ihnen gesagt, sie sollen den Gehweg fegen. Die AfD-Politiker haben das Video in den sozialen Medien veröffentlicht. Jetzt ist es aber nicht mehr zu sehen. Einige von den Sinti und Roma haben gesagt, die AfD-Politiker haben uns eingeschüchtert. Politiker von den Parteien SPD, FDP und Grüne sagen, das Video war menschenverachtend.
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0: Das sind unsere Themen: die Verabschiedung der Gesundheitsreform und der Rückzug von Berlins Bürgermeister Wegner von der Spitzenkandidatur. Die Gesundheitsreform ist von Bundestag und Bundesrat verabschiedet worden. Die Reform soll ein Milliardendefizit der gesetzlichen Krankenkassen beseitigen und einen Anstieg der Beiträge verhindern. Es sei kein gutes Gesetz, aber ein unvermeidbares, meint Kommentatorin Birgit Becker.
6: Seit den 70er Jahren wird das deutsche Gesundheitswesen von Sparmaßnahmen überzogen. Auch größere Sparoperationen waren darunter Anfang der 90er unter dem christsozialen Gesundheitsminister Horst Seehofer oder 2004 unter der sozialdemokratischen Bundesgesundheitsministerin Ulla Schmidt. Nie zuvor aber wurde in einem Rutsch ein Sparvolumen von rund 19 Milliarden Euro in einem Jahr angepeilt. So betrachtet hält das sperrig betitelte Beitragsstabilisierungsgesetz einen Rekord. Ein Rekord, der der Reformeitelkeit des Bundeskanzlers sehr schmeicheln dürfte. Aber ist das deshalb ein gutes Gesetz? Nein, und es konnte auch kein gutes Gesetz werden. Das hätte allenfalls klappen können, wenn der Bund tatsächlich alle Lasten geschultert hätte, die in seinen Verantwortungsbereich fallen. Eine vollständige Übernahme aller versicherungsfremden Leistungen, zuallererst der Gesundheitskosten von Grundsicherungsempfangenden. Das ist nicht geschehen, trotz kleinerer Nachbesserungen auf den letzten Metern des Gesetzgebungsverfahrens. So bleibt der unangenehme Eindruck, dass eben nicht alle die gleiche Zumutungslast zu tragen haben. Versicherte und Patienten einerseits und die sogenannten Leistungserbringer auf der anderen Seite. Ärzte, Krankenhäuser, Apotheker, die Pharmaindustrie. Deren gesammelter Aufschrei ist durchaus nachvollziehbar. In Grenzen. Denn wer sein Geld im und am gesetzlichen Krankenkassensystem verdient, der muss doch zugleich ein Grundverständnis dafür haben, dass er auch Verantwortung für die Finanzierbarkeit des Systems übernimmt. Und Ausgaben, die seit Jahren die Einnahmen übersteigen, wie sollte das denn weitergehen? Es ist kein gutes Gesetz, das heute den Bundestag passierte und vom Bundesrat nicht aufgehalten wurde. Es ist ein unvermeidbares, auch wenn man Details sich hätte anders vorstellen können. Und noch etwas. Es gab heute in der engagiert geführten Bundestagsdebatte einen traurigen Tiefpunkt. Das war, als ein Abgeordneter der AfD erklärte, diese Reform würde Menschenleben kosten. Ja, Fehler im Gesundheitswesen, Unzulänglichkeiten, schlechtere Medizin als möglich, falsche Organisation. Das alles sind Risiken, die in einem Gesundheitssystem da sind, immer und jeden Tag, gleich viel, ob gespart wird oder nicht. Selbst wenn diese Reform 19 Milliarden Euro in einem System spart, das jährlich 370 Milliarden umwälzt, was viel ist und ja, vielen etwas zumutet, wer daraus tödliche Risiken ableiten will, betreibt unverantwortliche Angstmacherei.
0: Berlins regierender Bürgermeister Kai Wegner hat sich von der Spitzenkandidatur bei der Wahl zum Abgeordnetenhaus zurückgezogen. Er hatte zuvor falsche Angaben über sein Krisenmanagement bei einem großen Stromausfall gemacht. Wegner sei seinen Instinkt abhanden gekommen, kommentiert Friederike Sittler.
7: Welch Demontage. Kai Wegner wurde demontiert, aber hat sich vor allem selbst ins Aus befördert. Lange Zeit war er ein Politiker, der gut zu Berlin passte. 7 Jahre CDU-Landesvorsitzender, seit mehr als 3 Jahren regierender Bürgermeister. Machtbewusst und instinktiv sehr sicher unterwegs in der Großstadt mit ihren vielen Gesichtern. Wenn er bei Veranstaltungen eintraf, entwickelte er schnell ein Gespür für die Situation, begrüßte alle vom Kellner bis zur Gastgeberin, nahm sich Zeit, warf auch mal ein Redemanuskript über den Haufen und fand intuitiv den richtigen Ton. Ihm wurde sogar nachgesehen, dass er mit einer seiner Senatorinnen eine private Beziehung einging. Und richtig, Wegner hatte Erfolge zu verzeichnen. Die Verwaltungsreform kam endlich voran. Berlin wurde zumindest in Teilen funktionaler. Das hatte vor Wegner keiner geschafft. Selbst beim großen Stromausfall aufgrund eines Anschlags Anfang Januar wurde der Katastrophenfall weitestgehend professionell gemanagt. Und dann gescheitert an, im Grunde, einer Petitesse. Ein vorgeblich arbeitsreicher Tag, der sich peu à peu in Tennishalle statt Büro, SMS statt Telefon, Mittag statt Vormittag auflöste, das Tennisgate, und die Republik hatte mal wieder was zu lachen über Berlin. Fehlerhafte Kommunikation und Mist nennt Kai Wegner dies nun, andere würden sagen, er hat gelogen. Und dies von einem Mann, der von sich selbst sagt, dass er immer authentisch bleiben wollte und weiterhin will. Hätte Kai Wegner von Tag 2 an gesagt, dass er am Vortag erstmal das Feld seiner Wirtschaftssenatorin überlassen, sich aber informiert hat, wäre alles in Ordnung gewesen. Er hätte auch sagen können, dass er die Situation des Stromausfalls am ersten Tag, wie viele andere in der Stadt auch, unterschätzt hat. Der Sturm der Kritik wäre heftig, aber kurz gewesen. Nun aber ist Kai Wegner ein Politiker, dem genau der Instinkt, der ihn so auszeichnete, abhanden gekommen ist. Manchmal wirkte er in den letzten Wochen wie ein Schatten seiner selbst. Die Umfragewerte für die Berliner CDU sind im Keller. Und als dann auch noch Klaus Wowereit 25-jähriges Jubiläum feierte mit seinem Satz »Ich bin schwul und das ist gut so«, da sehnte sich so mancher nach den Zeiten zurück, in denen Berlin arm, aber sexy war. Die Zukunft für Berlin? Ein regierender Bürgermeister auf Abruf, in der politischen Mitte von CDU und SPD weitgehend unbekannte Kandidaten, an den politischen Rändern dagegen Spitzenkandidatinnen, die polarisieren und ansonsten wenig tun müssen, um weitere Stimmen zu gewinnen. Gut für Berlin ist das alles nicht. Mal wieder Provinz statt Großstadt, Chaos statt Strahlkraft, leider.
0: Sie hörten Kommentare von Birgit Becker und Friederike Sittler. Die Redaktion der Sendung hatte Christina Hövelhans.
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8: Thema heute: America First, Europa allein, Szenarien einer neuen Weltordnung. Sie hören den Mitschnitt der Podiumsdiskussion, die am 10. 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
2: Einen wunderschönen guten Abend, meine sehr verehrten Damen und Herren, und herzlich willkommen zum 101. Zeitforum Wissenschaft hier im Humboldt-Forum in Berlin. Ein Forum, bei dem wir darüber sprechen wollen, welche Zukunft Europa eigentlich hat, wenn wir uns immer weniger verlassen können auf unseren langjährigen, starken und mächtigen Partner auf der anderen Seite des Atlantiks. America first, Europa alleine, das wird unsere Leitfrage der nächsten Stunde. Und wir wollen gerade auch mit Blick auf den bevorstehenden 250. Geburtstag der USA am 4. Juli, der große Schatten schon vorauswirft, mal rausarbeiten, welche Szenarien einer neuen Weltordnung zeichnen sich da eigentlich gerade ab und wie sollten wir als Europäer damit umgehen? Ich bin Ralf Krauter und ich freue mich sehr, Sie in der kommenden Stunde gemeinsam mit meiner Kollegin Annalena Scholz von der Zeit durch diesen Abend begleiten zu dürfen.
9: Ja, herzlich willkommen auch von mir. Wie schön, dass so viele von Ihnen den Weg hier ins Humboldt-Forum gefunden haben. Nach 25 Jahren in der Berlin-Brandenburgischen Akademie der Wissenschaften findet das Zeitforum Wissenschaft heute erstmals an diesem neuen Ort statt. Wir freuen uns drauf, in diesem tollen Saal künftig viermal im Jahr erkenntnisreiche Debatten an der Schnittstelle von Wissenschaft und Gesellschaft zu führen.
2: Und außerdem freuen wir uns natürlich ganz toll auf Sie, liebes Publikum. Und sind total gespannt auf Ihre Einschätzung und auch Fragen zum Thema, die Sie hier gleich noch einbringen können. Wie, verraten wir Ihnen gleich noch zunächst, aber stellen uns jetzt mal Annalena Scholz unsere Gäste für heute vor.
9: Ja, sind die USA das mächtigste Land der Welt? Dann sind die Republikaner vielleicht die mächtigste Partei der Welt. Welche Rolle spielt die fundamentalistische und religiöse Rechte in den USA? In ihrem Sachbuch Die Brandstifter analysiert unser Gast, dass sich der Aufstieg Donald Trumps über viele Jahrzehnte hinweg angebahnt hat und wir deswegen nicht nur über ihn allein diskutieren dürfen. Herzlich willkommen der USA-Analystin und Podcasterin Annika Brockschmidt. Europa ist ein Kontinent des Friedens. Oder er war's? Spätestens mit dem russischen Angriffskrieg auf die Ukraine ist das Urvertrauen des späten 20. Jahrhunderts zerbrochen. Wir reden wieder über Grenzverläufe, Aufrüstung und die Tatsache, dass die USA nicht mehr nur ein strategischer Partner sind, sondern auch ein Gegenspieler. So schreibt unser Gast in ihrem jüngsten Buch, es heißt »Wer verteidigt Europa?« Wir freuen uns auf das Gespräch mit der Politikwissenschaftlerin und Leiterin des Thinktanks European Council on Foreign Relations. Schön, dass Sie da sind, Jana Pulierin. Wenn wir über Geopolitik sprechen, dann geht es häufig um politische Achsen. Deutschland, Frankreich oder Europa, USA. Es geht um Freund und Feind, wer mit wem. Und wenn wir über die Zukunft Europas reden, dann dürfen wir den Blick nicht nur nach Westen richten, sondern am besten auch nach China und Russland. Darüber hat der Bochumer Osteuropa-Historiker geforscht und ein Buch geschrieben. Heute ist er hier bei uns auf dem Podium. Herzlich willkommen, Syren Urbanski. Applaus
2: Bevor wir die Diskussion starten mit unseren super spannenden Gästen, wüssten wir aber ganz gern noch, wie Sie im Publikum das eigentlich so alles sehen. Wie schauen Sie auf diese Frage, die wir Ihnen gerne stellen würden? Können wir uns künftig auf die USA eigentlich noch verlassen? Sie sehen da jetzt einen Barcode eingeblendet. Wenn Sie ein Smartphone haben, nutzen Sie gerne die Chance. Da kommen Sie zu einem Abstimmungstool und können diese Skalenfrage quasi für sich beantworten. Wir würden die Ergebnisse dann nachher in die Diskussion einbinden. Dass es zwischen den USA und Europa nicht wirklich rund läuft, das kriegen wir ja alle täglich mit in den Nachrichten. Irgendwie gibt es ständig Schlagzeilen, die uns da eigentlich umtreiben. Präsident Donald Trump will die US-Truppen aus Europa abziehen, und zwar schneller, als wir gedacht haben. Er will die Sicherheitsgarantien der NATO irgendwie schleifen und vor allem auch, dass wir Europäer selber unser Territorium schützen künftig. Und am besten auch gleich das der Ukraine mit. Vizepräsident J.D. Vance wiederum, der wirft den Europäern auf offener Bühne vor, unser schlimmster Feind sei nicht Russland oder China, sondern tatsächlich die liberale Demokratie, die wir in Europa doch in weiten Teilen immer noch schätzen. Und Elon Musk, Sie wissen schon, der verhaltensoriginelle Tech-Milliardär, der macht vor Landtagswahlen gleich noch offen Wahlkampf für eine Partei am rechten Rand und setzt Brüssel wegen geplanter KI-Regulierung unter Druck. Das führt mich zur Einstiegsfrage an Sie alle drei. Ist der Westen unter Führung der USA, so wie wir ihn kannten, eigentlich wirklich eine Wertegemeinschaft gewesen? Oder war das vielleicht doch immer auch einfach ein Zweckbündnis, das uns nur schick verkauft wurde mit dem Überbau, mit den universellen Werten, für die man eintritt? Frau Brockschmidt, mögen Sie loslegen?
10: Ja, schwierige Frage. Ich sag mal so, wir erleben, glaube ich, gerade, und das hat ja nicht nur mit Trump begonnen, sondern das fängt damit an, dass wir den Kalten Krieg zumindest in der historischen Form hinter uns gelassen haben, dass sich die geopolitische Situation, glaube ich, stark verändert hat in den letzten Jahren und Jahrzehnten und dass sich hier ein neues Machtgefüge ordnet. Ich glaube, dass die Wertegemeinschaft, wie sie oft proklamiert wurde, ich würde das im Übrigen auch gar nicht nur auf das transatlantische Bündnis beziehen, sondern auch vielleicht auch auf die Art, wie sich die Europäische Union auch teilweise verkauft. Es war, glaube ich, immer ein Spannungsverhältnis zwischen dem Versprechen, was man anstrebt zu sein, und gleichzeitig haben, glaube ich, immer schon ganz harte realpolitische Interessen letztlich den Ton angegeben. Wir haben schon unter Obama gesehen, dass das transatlantische Verhältnis vielleicht nicht unbedingt abgekühlt ist, aber dass zumindest von US-Seite man sich etwas mehr in den Pazifikraum orientiert hat. Also das ist jetzt nicht alles komplett neu. Trotzdem hat es jetzt mit dieser zweiten Trump-Administration einen Bruch gegeben. Aber ich glaube, wir dürfen nicht davon ausgehen, dass es einfach vom Himmel gefallen ist. Wie gesagt, weder Trump in den USA noch diese Entfremdung.
2: Frau Polierin, wie sehen Sie das?
3: Also ich würde grundsätzlich bei der Frage von Allianzen nicht zwischen Werten und Interessen so klar trennen. Genauso wie man das bei der deutschen Außenpolitik oder bei jeglicher Außenpolitik meines Erachtens nicht machen kann. Also es ist immer eine Mischung aus beidem. Und auch das transatlantische Verhältnis hat natürlich gemeinsame Interessen immer verfolgt. Es war eine Zweckgemeinschaft. Am Anfang, wenn wir jetzt zum Beispiel an die NATO denken, waren da ja auch nicht nur lupenreine Demokratien Mitglied. Die Werte, die sind da auch immer
2: ein Stück weit. Ist heute nicht unbedingt, genau.
3: Ja, die Werte sind ein Stück weit auch dazugekommen. Aber es ist immer beides. Ich finde, man kann das gar nicht so künstlich trennen. Was ich interessant finde, was gerade passiert mit Blick auf den Westen, ist, dass wir den Versuch sehen, in den USA die Werte des Westens neu zu definieren. Oder wie das Trump-Team sagen würde, definieren das gar nicht neu, sondern wir gehen eigentlich zurück auf die wahren Werte des Westens. Und eigentlich seid ihr, liberale Demokratien in Europa, die Geisterfahrer. Ihr seid falsch abgebogen. Ihr seid auf diesen, also aus Sicht der Trump-Administration, Gender-Wahnsinn, was Klimakult hieß, hat, glaube ich, Marco Rubio in München gesagt, offene Grenzen, Hardcore-Individualismus, da seid ihr aufgesprungen, aber das ist eigentlich die falsche Richtung und wir führen euch jetzt wieder an den wahren Kern des Westens zurück. So verstehe ich die Nachricht, die J.D. Vance und Marco Rubio beide jeweils bei der Münchner Sicherheitskonferenz in München abgegeben haben. Für mich war der Westen immer ein Ort, wo man Teil werden konnte, wenn man Menschenrechte, Freiheit, Demokratie, wenn man das umarmt hat und wo man dazugehören konnte, was eher was im Kopf war, als was mit Territorium und Zivilisation zu tun hat. Aber in den USA gibt es gerade eben den Versuch, das darauf zurückzuführen, auf das kulturelle Erbe, auf das Zivilisatorische und das eben zu einem weißen Projekt zu machen.
2: Also eine Art neue Wertegemeinschaft, wo wir Europäer uns natürlich fragen, sind das denn noch die Werte, für die wir dann stehen?
3: Genau. Also es ist, aber die würden eben sagen, es ist kein neues Projekt, es ist das wahre Projekt. Mhm. Es ist das, wo wir eigentlich herkommen.
2: Herr Urbanski, Zweckgemeinschaft oder Wertegemeinschaft, oder ist das einerlei, wenn man größer schaut?
11: Ich denke, der Westen, wie wir ihn kennen als Konzept, stammt aus dem Ost-West-Konflikt, also aus dem Kalten Krieg, und war zuerst tatsächlich interessengeleitet, und dann wurde die wertebasierte Ordnung darauf aufgebaut, auch als Legitimationsrahmen. Mhm. Und das bricht jetzt weg, wie meine Vorrednerin gesagt hat. Also zumindest Teil wird es neu interpretiert, aber gleichzeitig wird der Westen auch weitergedacht. Also ich meine, wenn wir uns jetzt den klassischen Westen angucken, meinen wir den transatlantischen Raum, also das westliche Europa und die Amerika, vielleicht noch Kanada. Und jetzt, weil die USA wegbrechen als Teil dieses Westens, blicken wir nach Japan, blicken wir nach Südkorea, nach Australien, Neuseeland und sehen ganz neue Bündnisse von Staaten, die sozusagen an dem, was wir uns geschaffen haben nach 1945, festhalten wollen. Die Frage ist natürlich, ob man das kann ohne einen Hegemon in diesem Westen.
9: Bleiben wir nochmal dabei, wie sich die USA verändert haben in den letzten Jahrzehnten. Annika Brockschmidt, Sie sind ja Historikerin, haben vor allem über das Parteiensystem gearbeitet und auch skizziert, wie sich die enorme Polarisierung fortgeschrieben hat zwischen den Demokraten und Republikanern. Können Sie das einmal ein bisschen nachzeichnen? Was ist denn da passiert, dass wir heute so eine aufgeladene Polarisierung haben in den USA, die dann auch wiederum Auswirkungen zeitigt auf die transatlantischen Beziehungen?
10: Also der Begriff Polarisierung ist ja nicht unproblematisch, weil er, glaube ich, oft impliziert, dass quasi sich zwei Pole irgendwie weiter auseinander bewegen oder dass es quasi auf beiden Seiten in gleichermaßen einen Radikalisierungs- oder Entfernungsprozess gibt. Ich glaube, um zu verstehen, wie die Republikanische Partei an den Punkt kommen konnte, wo sie heute ist, muss man eben bedenken, dass bis zur Mitte des letzten Jahrhunderts gab es konservative und liberale und progressive Stimmen in beiden Parteien. Das war noch nicht so klar getrennt wie heute. Und auch wenn wir jetzt über rechts und links sprechen, das ist ja in Bezug auf das US-Parteiensystem oft ein bisschen irreführend. Also ich würde sagen, wenn wir es mit dem deutschen Parteiensystem und den Positionen, die wir da finden, vergleichen, findet man zum Beispiel bei den Demokraten alles von irgendwie CDU-CSU-Positionen bis zur Linkspartei. Vielleicht auch eine Erklärung dafür, warum diese Partei so unfassbar schwerfällig scheint oft, weil es eben so einen breiten Rahmen von Positionen gibt. Und was passiert ist, ist letztlich, dass sich die US-amerikanische Rechte, die sich erst so in den 60er, 70er Jahren wirklich organisiert hat, in der Form, wie wir sie heute kennen, mit Thinktanks, Organisationen und so weiter, sich lange uneins war, wollen wir versuchen, eine Drittpartei zu gründen, wollen wir versuchen, eine der beiden Parteien zu übernehmen. Und das quasi erst dadurch, dass sich die Demokraten landesweit hinter die Bürgerrechtsbewegung gestellt haben, da der Moment war für rechte Strategen zu sagen, okay, hier bietet sich eine Chance für uns, wir können die Republikanische Partei quasi versuchen zu kapern, Long Game, über Jahrzehnte hinweg, das wird nicht sofort Erfolg haben, und wir können gleichzeitig diese Allianz, die die Demokraten seit Roosevelt's New Deal gehabt haben, vor allem im Süden, aber nicht nur, aufbrechen. Wir können hier durch enttäuschte weiße Südstaaten Demokraten, indem wir an ihre rassistischen Ressentiments appellieren, sagen, die Demokraten, die alte Partei der Konföderation, die verrät euch jetzt, die stellt sich hinter die Bürgerrechtsbewegung. Bei uns könnt ihr quasi eine neue Heimat finden. Das funktioniert nicht direkt. Ne? Goldwater verliert 64 krachend. Und diese rassistischen Ressentiments werden dann sowohl durch Nixon, aber auch Reagan in kodierter Form transportiert. Und das sehen wir bis heute. Und gleichzeitig ist ein zweiter Faktor, dass das republikanische Partei-Establishment, das ist ja auch, also dieser Prozess ist nicht ohne Widerstand in der Partei passiert, und dass auch moderatere Kräfte im Partei-Establishment lange dachten, dass sie extremere Kräfte beispielsweise im Wahlkampf für Mobilisierung nutzen konnten, ihre Netzwerke genutzt haben, auch wenn sie sich nominell von ihnen distanziert haben, so in der ersten Reihe, sage ich mal, aber dann auch da gleichzeitig den Boden geschaffen haben für ein populistisches Moment. Weil sobald dann ein Republikaner im Weißen Haus war, beispielsweise die religiöse Rechte immer wieder enttäuscht wurde mit dem, was man ihr im Wahlkampf versprochen hatte. Und das sind verschiedene Faktoren, die, glaube ich, alles in allem dazu geführt haben, dass sich diese eine Partei so sehr in den letzten Jahrzehnten davon verabschiedet hat, dass sie eine liberale Demokratie, zumindest wenn das bedeutet, dass sie die Machtoption verlieren könnten, nicht mehr als plausibel hält.
9: Nun haben wir in den letzten Jahren eine enorme Fokussierung eigentlich auf Donald Trump erlebt. Also wurde wahrscheinlich auch ganz viel von dem, was Sie gerade nachgezeichnet haben, ausgeblendet. Herr Urbanski, Sie haben ja zuletzt gelebt in den USA, ich glaube 2018 bis 2023. Ein bisschen Trump, ein bisschen Biden. Was von diesen historischen Ereignissen haben Sie sozusagen gespürt als dann ja Bürger oder Mensch in den USA, im Alltag, in der Wissenschaft? Wie hat sich das da niedergeschlagen?
11: Naja, ich habe an beiden Küsten gelebt, erst in Washington und dann in Berkeley und war natürlich damit in einer Bubble. Also ich habe im urbanen Raum an der Küste gelebt. Das ist sozusagen, Amerika ist ein großes Land, drei Zeitzonen und dann gibt es die Flyover-States dazwischen und das sind sozusagen ganz getrennte Welten und man könnte nun sagen, okay, das gibt es in Deutschland auch, es gibt Sachsen-Anhalt, es gibt Hamburg und Berlin und irgendwie liegt Sachsen-Anhalt dazwischen, aber das ist natürlich geografisch ein ganz anderer Raum. Das ist eine Herausforderung, glaube ich, der wir uns sozusagen bewusst sein müssen und eine zweite ist auch, dass Öffentlichkeit in Amerika schon ganz anders funktioniert, auch schon länger, als es die sozialen Medien gibt oder dass sie seit die sozialen Medien sehr aktiv sind oder eine große Rolle spielen, nämlich die Rolle von Lokaljournalismus. Und das sieht man in Amerika sehr, sehr gut, dass Lokaljournalismus eigentlich nicht mehr funktioniert im Sinne von, dass es die Lokalzeitung gibt, den lokalen Sender. Also es gibt noch lokale Radiostationen, aber die werden nur durch Unterstützung von Hörern am Leben gehalten. Und für mich ist gerade das Lokale wichtig, indem sozusagen Menschen, die politisch unterschiedlicher Meinung sind, noch im Gespräch bleiben können. Also die Frage, sanieren wir diesen Swimmingpool in der Stadt oder nicht? Und da können Republikaner und Demokraten eine gemeinsame Sprache finden. Und wenn es das nicht mehr gibt, diesen öffentlichen Diskussionsraum, wo man Probleme im Kleinen lösen kann, werden die großen Probleme, die nationalen Fragen natürlich immer viel, viel stärker. Und dann werden auch soziale Medien und andere Dinge viel, viel wirkmächtiger. Und deswegen würde ich sagen, hat mich das schon erstaunt, wie schwer es ist eigentlich an lokale Informationen. Also als ich in Berkeley gewohnt habe, war es gar nicht so leicht, mich zu informieren, was eigentlich in dieser Stadt passiert. Obwohl es eine sehr wohlhabende und sehr demokratische Stadt ist, einfach weil es nicht diese so lokalen Medien mit dieser Wirkmacht gibt.
9: Wir steuern jetzt ja auf das Jubiläum zu, deswegen sind wir heute auch hier, am 4. Juli, 250 Jahre Unterzeichnung der Unabhängigkeitserklärung. Da wird es staatstragende Festakte geben, nicht nur in den USA, da wird sich eine Nation selber feiern. Frau Pulirin, Sie sind ja viel im Gespräch mit Diplomaten, Diplomatinnen, Menschen, die sozusagen auch im politischen Hintergrund beteiligt sind an solchen Narrativen und so weiter. Was können wir denn ableiten aus diesen Festivitäten, wo die USA hinsteuern? Also kann man vielleicht sogar ein Szenario entwerfen, die USA 2030, das zeichnet sich im Hintergrund der Vorderbühne sozusagen schon ab. Worüber wird da gerade geredet?
3: Also ich finde, wenn man über die Zukunft der USA redet, dann würde ich für mich sagen, ist die wirklich offen. Ich würde davor warnen, jetzt linear zu extrapolieren und zu sagen, wir gucken uns jetzt an, wie die USA unter Trump sind und das kann nur in eine Richtung gehen und das kann nur quasi im Faschismus enden. Die USA, die ich auch kenne, da gibt es also wirklich eine ganz andere Seite und die sind auch immer noch da, die sind ja nicht weggegangen. Ich erlebe ein Land, was im tiefen Kampf mit sich selbst ist, was sich darüber streitet, welche Rolle es zukünftig spielen möchte in der Welt, welche Werte es leben möchte und ich erlebe großen Widerstand auch gegen die Trump-Administration aus den USA selbst. Also über die Zukunft zu reden ist eh immer sehr risikoreich, gerade als Analystin, man liegt oft falsch, aber in Europa haben wir doch auch ähnliche Diskussionen. Also stellen Sie sich ein 2035 vor, wo in Europa Rassemblement National den Präsidenten stellt. In den UK ist Nigel Farage. Mhm. Und bei uns ist die AfD über 30% und in den USA regiert wieder ein Demokrat. Und Also das ist doch auch total möglich. Also ich finde, diesen inneren Kampf, der in den USA passiert, der passiert bei uns auch. Und einen Punkt wollte ich noch machen, vielleicht haben wir da ein bisschen einen Dissens. Also ich sehe schon absolut die Linie, also auch von der Tea Party und so weiter. Aber ich würde schon noch mal das Moment Donald Trump betonen wollen. Weil ich finde, gerade mit der Republikanischen Partei hat er die wirklich in einen Kult verwandelt, die sie vorher nicht war. In dieser Partei gab es vorher durchaus Widerspruch, durchaus widerstrebende Stimmen. Und die gibt es jetzt auch noch. Also zum Beispiel im Bereich Außenpolitik ist quasi die Mehrheit im Kongress eigentlich immer noch sehr nah bei dem, wo sie vor Donald Trump waren, die finden aber kein Gehör mehr. Was ich eben faszinierend finde, ist, wie diese Partei sich geändert hat in den letzten Jahren. Dass sie zum Beispiel von der Partei der eigentlich reichen, wohlhabenden zu einer Arbeiterpartei geworden ist. Und dass sie attraktiv geworden ist, eben auch für zum Beispiel Latinos in einer Art und Weise, wie sie vorher das nicht war. Dass sie die Rolle des Staates immer klein halten wollte und jetzt unter Donald Trump das Gegenteil macht. Dass sie eigentlich gegen Protektionismus war und jetzt America First ja schon auch eine Form des Protektionismus ist. Und das finde ich sehr faszinierend zu beobachten, was Donald Trump aus dieser Partei gemacht hat. Also wirklich ein Personenkult.
9: Gucken wir mal kurz nach China und Russland. Sind die denn auch im inneren Konflikt mit sich wie die USA und Europa?
11: Naja, also China und Russland sind ja jetzt ja keine lupenreinen Demokratien, ein früherer Bundeskanzler ja gesagt hätte, sondern das sind einfach zwei sehr unterschiedliche Systeme. Also Russland hat schon noch Wahlen, die nicht demokratisch sind, aber es wird sozusagen gewählt vom Volk. China hat die Kommunistische Partei seit 1949 das Machtmonopol. Das hat sich auch wieder verstärkt. Aber es gibt natürlich auch große Spannungen in beiden Gesellschaften, auf die ich jetzt nicht im Einzelnen eingehen kann. Ich meine, Russland hat momentan den Krieg gegen die Ukraine, der auch zu einer tiefen Spaltung der Gesellschaft führt. China hat große ökonomische Herausforderungen innerhalb Chinas, einen demografischen Wandel, eine starke Alterung der Gesellschaft. Also das sind auch große Probleme, aber die werden sozusagen anders moderiert und anders kommuniziert in diesen Ländern. Ich glaube aber dennoch, dass es interessant ist, wie Russland und China auf die Entwicklung in den USA blicken. Denn ich sag mal so, wir haben noch nicht das Wort unipolare Weltordnung oder Unipolarität in den Mund genommen. Aber das ist natürlich dieses Szenario gewesen, was wir seit dem Ende des Kalten Krieges hatten, dass sozusagen die USA die letzte verbliebene Großmacht gewesen sind und damit auch die Demokratie sozusagen das richtige Modell gewesen ist, die Demokratie, die liberale Weltordnung. Dass sich die jetzt von innen selbst zerlegen, ist für Russland und China natürlich gewissermaßen ein Geschenk, weil sich der Westen letztlich selbst delegitimiert und dadurch auch die eigenen Gegenangebote nicht nur in das eigene Land, sondern in die Länder des globalen Südens, in andere Staaten natürlich wiederum attraktiver werden. Also China kann viel leichter argumentieren, was ist das denn für eine Demokratie in den USA, wo die Wahlkreise verändert werden, wo Wahlen gefälscht sind, wie der Präsident selbst sagt. Das sind sozusagen Steilvorlagen, die nach innen wie nach außen wirken. Und das ist etwas, was wir, glaube ich, nicht unterschätzen sollten, wenn wir auf die USA heute blicken, wie das auch sozusagen in andere Länder, in andere Weltregionen hineinwirkt.
9: Wir sprechen gleich noch über Europas Abhängigkeiten von den USA. Vielleicht ist es ein guter Zeitpunkt, mal zu hören, wie Sie abgestimmt haben, liebes Publikum. Wir haben Ihnen ja eine Frage gestellt. Können wir uns auf die USA noch verlassen? Ich habe das jetzt hier mal angezeigt. Die Antwort ist recht eindeutig. Ja. 63% von Ihnen sagen eher nicht. 17% nein, gar nicht. 12% glauben, vielleicht können wir uns auf die USA noch verlassen. 8% glauben eher ja und 1% sagt ja, absolut. Das sind vielleicht 1, 2, 3 Menschen hier im Publikum.
2: Wir wollen jetzt nicht wissen, wer das ist, aber das könnte im Nachgang nochmal spannender Stoff für Diskussionen werden, genau. Ja, aber das Urteil ist doch relativ eindeutig. Also wie gesagt, 63% sagen eher nicht. Wenn man die dazu nimmt, die nein, gar nicht sagen, sind wir bei 80%. Also es gibt da eine sehr weit verbreitete Skepsis hier im Publikum. Kann man ja auch nachvollziehen. Also der langjährige verlässliche Partner geht eben eigene Wege und wir nehmen auch wahr, dass er das zunehmend tut, ohne auf Verluste zu achten. Die wertbasierte Ordnung, für die Amerikaner eigentlich immer standen und die internationalen Institutionen, die werden von der Regierung in Washington ja derzeit quasi mit Füßen getreten, obwohl man sie einst mit aufgebaut hat. Die gemeinsame Wertebasis ist zum Teil auf jeden Fall schon erodiert, haben wir schon drüber gesprochen. Und de facto ist es inzwischen ja sogar schon so weit, wenn Europa nicht tut, was Washington will, dann werden wir ja ganz unverhohlen erpresst. Also es gab zum Beispiel diesen Fall, dass einer der Tech-Gurus sagte, wenn ihr unsere Tech-Konzerne, J.D. Vance war das, glaube ich, wenn ihr unsere Tech-Konzerne streng reguliert, dann könnt ihr Waffenlieferungen an die Ukraine vergessen. Also da werden plötzlich solche Abhängigkeiten genutzt, um Europa zu erpressen. Das kann uns natürlich nicht gefallen. Wir wollen ja eigentlich nicht Spielball fremde Interessen sein. Das ist das eigene Sklave. Wir müssen Abhängigkeiten reduzieren. Wir müssen europäische Souveränität stärken. Wir müssen auch militärische Stärke mehr demonstrieren. Das wissen wir eigentlich alles schon seit mindestens 10 Jahren, wenn wir ehrlich sind. Aber die Frage ist, wo sollen wir am besten anfangen? Jetzt würde ich von Ihnen gerne wissen, wo sehen Sie denn aktuell die gefährlichsten Abhängigkeiten von den USA? Fangen wir vielleicht mit Ihnen an, Frau Pulierin, und gucken wir erstmal auf den Bereich so Militär, Rüstung, Verteidigung, weil das, glaube ich, ein Thema ist, wo viele direkt merken, da muss ich was tun.
3: Ja, das ist ein Argument, was ich in jedem Fall machen würde, dass diese Abhängigkeit im Bereich des Militärischen uns eben stark unter Druck setzt, weil wir eben einen russischen Angriffskrieg gegen die Ukraine haben, der meines Erachtens, und das sagt Putin ja auch offen, wenn er vom Krieg gegen den kollektiven Westen spricht, eben nicht auf die Ukraine begrenzt ist. Das heißt nicht, dass Russland jetzt andere Länder militärisch angreifen wird, notwendigerweise. Das ist meines Erachtens auch eine offene Frage, aber der Druck auf uns, der ist ja da. Wir sehen das durch die Drohnenüberflüge, wir sehen das durch Sabotage von kritischer Infrastruktur, wir sehen das durch Desinformation. Damit müssen wir umgehen. Und es ist eben leider so, dass wir in der Vergangenheit da viel versäumt haben und Stand heute wirklich weitgehend in vielen ganz existenziellen Bereichen von den USA abhängig sind. Das wahrscheinlich deutlichste Beispiel ist die nukleare Teilhabe, also dass wir nicht nuklear erpressbar sind gegenüber einer Nuklearmacht wie Russland, aber auch einer Nuklearmacht wie China. Aber es geht noch viel weiter. Es geht zum Beispiel darum, dass die ganze amerikanische Aufklärung, also satellitengestützte Informationen, Geheimdienstinformationen, dieses Netz, das ist einzigartig, was die Amerikaner haben. Und wir sehen das in der Ukraine. Das ist quasi der Teil, wo die Ukraine immer noch sagt, das müssen wir auch unbedingt behalten, zu wissen, was hinter den feindlichen Linien passiert. Und für uns ist das auch existenziell wichtig. Die NATO ist im Grunde genommen, Sie können sich das heute vorstellen, wie so ein Rad von einem Fahrrad. Dann sind die Amerikaner die Narbe in der Mitte und die europäischen Armeen sind da angedockt, sind die Speichen. Das heißt, wenn sie die Narbe rausnehmen, dann kollabiert das Konstrukt. Und das macht uns angreifbar. Wir haben das zum Beispiel auch gesehen. Letzten Sommer gab es das Europäische Forum in Alpbach. Das ist so ein Treffen von Wissenschaft, Politikern, Journalisten, alles, was sich so für Europa interessiert. Und da war eine Vertreterin der Europäischen Kommission, die das sehr deutlich gesagt hat, dass bei den Verhandlungen in Schottland über den Handel zwischen EU und USA die Europäer so mit angezogener Handbremse da saßen und die Instrumente, die sie eigentlich zur Verfügung haben im Bereich Handel, nicht auf den Tisch gelegt haben, weil es so viel Sorge gab unter den Mitgliedstaaten, dass es dann eben eine Reaktion geben könnte im Bereich, na, da müssen wir noch mal überlegen, wie wir das in der NATO handeln.
2: Man hat sich nicht getraut.
3: Man hat sich nicht getraut. Man hat

0: hatten die plötzlich Probleme, ihre Ziele überhaupt zu treffen. Auch da ist Europa letztlich nicht in der Lage, für adäquaten Ersatz zu sorgen noch. Man arbeitet dran. Frau Brockschmidt, wo sehen Sie die gefährlichsten Abhängigkeiten von den USA gerade?
1: Ja, also ich glaube tatsächlich auch, dass Militär- und Sicherheitspolitik quasi mein größter, primärer Sorgenbereich wären. Also ich gehe da ganz mit Ihnen. Man muss sich davon verabschieden zu sagen, wenn wir Trump nur genug nachgeben, dann wird es schon wieder so werden, wie es vorher war. Ich glaube, das müssen wir jetzt gelernt haben, dass das nicht passieren wird. So operiert der Mann nicht. Und auch mit Blick darauf, was nach Donald Trump kommt, sollte er sich denn nach seinem zweiten Term verdünnisieren oder auf andere Art und Weise von dieser Welt verschwinden irgendwann. Ja, man weiß es nicht. Ne? Man muss sich ja auf alles...
0: Er feiert seinen 80. Geburtstag demnächst. Mit
1: so ist das.
0: Ewig kämpfen vor dem Weißen Haus, wie man hört.
1: Eben. Da, also, ne? Jedenfalls, wenn man sich mal anschaut, was die Leute, die sich jetzt in Position bringen als seine möglichen Nachfolger, ob die es jetzt werden oder nicht, ist nochmal eine andere Geschichte, dann klingen weder J.D. Vance noch ein Marco Rubio noch andere so Thronprätendenten, sage ich mal, so, als würde sich dieser America First Kurs in nächster Zeit, zumindest sollte ein Republikaner im Weißen Haus sitzen, wieder ändern. Im Gegenteil, sie scheinen da eher so Doubling Down zu machen. Und darauf muss man sich, glaube ich, einstellen.
0: Herr Urbanski, auch an Sie noch die Frage, vielleicht mit dem Blick mal noch auf die Wirtschaft, weil wir haben jetzt viel über das Militär gesprochen, aber wir haben auch eine eklatante wirtschaftliche Abhängigkeit. Ohne US-Serverfarm, ohne Software-KI aus den USA geht praktisch nichts in Europa. Manchen Regierungen wird es jetzt ein bisschen mulmig, auch dem Schweizer Militär, der österreichischen Armee, Frankreichs Behörden, die sagen, ja, was ist eigentlich, wenn da jemand den Schalter umlegt und wir gar nicht mehr arbeitsfähig sind. Aber das hat man doch sehr lange einfach so hingenommen. Also extreme Abhängigkeit bei Technologieplattformen, bei Rüstungsgütern auch. Also ich habe gelesen, 50% aller Militärausgaben europäischer NATO-Länder gehen in die USA. Also auch da tun wir es natürlich schwer, uns auf eigene Füße zu stellen. Was würden Sie sagen? Ist diese wirtschaftliche Dimension vielleicht auch so ein bisschen unterm Radar, aber mindestens genauso wichtig?
2: Ich glaube, ohne jetzt ein Wissenschaftler zu sein, muss man trennen zwischen den Handelsströmen, die sozusagen auch der Wirtschaft schaden, wenn die sozusagen reduziert werden durch Strafzölle, und Mechanismen, die in Kraft treten, wenn es einen richtigen Konflikt gibt, wie die Einstellung von Zahlungsverkehr durch Visa, SWIFT und so weiter. Das haben wir einmal gesehen zu Beginn der Vollinvasion Russlands gegen die Ukraine, als Russland sozusagen von diesen internationalen Dingen abgeschottet wurde, wie Visa, Apple Pay. Das hat dann ein paar Tage nicht funktioniert, aber Russland hat schnell Alternativen geschaffen. Und ich sage jetzt nicht, dass wir dem russischen Modell folgen sollten, um Gottes Willen. Aber wir sollten uns schon bewusst sein, dass diese Tools auch gegen uns in einem möglichen Konflikt eingesetzt werden können und wir uns sozusagen vorbereiten sollten. Das betrifft einerseits den Zahlungsverkehr, das betrifft aber auch Fragen wie KI-Tools. Wir sind total abhängig von amerikanischen KI-Tools, und als Alternative haben wir DeepSeek aus China. Also wollen wir das wirklich? Wollen wir sozusagen zwischen ChatGPT oder DeepSeek wählen, oder wollen wir ein eigenes europäisches Modell haben? Also das betrifft sehr viele Bereiche, und ich sag mal so, gerade was den digitalen Sektor angeht, das Finanzwesen, sind das Dinge, die sozusagen viel tiefgreifender sind als die Frage, ob man jetzt ein bestimmtes VW-Modell nicht mehr von Wolfsburg nach Michigan verkaufen kann. Das sind Dinge, die uns sehr, sehr stark ins Markt treffen werden, wenn sie sozusagen angewendet werden.
0: Der Witz ist, dass Europa dann diese Abhängigkeit sozusagen noch selbst verstärkt. Also wenn wir mal gerade auf den Bereich künstliche Intelligenz gucken, da werden jetzt mit hunderten Milliarden von der EU quasi Serverfarm gebaut, um sich auf eigene Füße zu stellen. Aber das Geld landet bei Nvidia, einem der wertvollsten Konzerne, der die Grafikchips, die man für diese Serverform braucht, dann in den USA herstellt. Das heißt, ja, wir müssen perspektivisch natürlich auch überlegen, uns bei bestimmten kritischen Technologien auf eigene Beine zu stellen.
3: Europa muss souveräner werden. So viel steht fest. Jetzt haben wir ein paar Probleme benannt. Wie können wir die denn jetzt angehen? Das ist jetzt sozusagen nochmal die Frage, was für Kompetenzen, Fähigkeiten muss Europa, muss die Europäische Union entwickeln oder stärker ausprägen? Wenn wir nochmal jetzt auf das Militär gucken, hängt eigentlich immer alles am Geld? Brauchen wir einfach ganz viel Geld, um mehr Personal fürs Militär zu haben, bessere Ausrüstung und so weiter? Oder was braucht es noch?
4: Vertrauen. Das ist für mich eigentlich die wichtigste Währung, die wir in Europa brauchen, und das, was wir am schwersten ersetzen können. Es ist so, jedenfalls war es bis vor kurzem noch so, dass viele europäische Staaten dem Schutzversprechen der USA einfach mehr vertraut haben als den Zusagen, die sie von anderen Europäern bekommen haben. Mhm.

0: Ich kann ein Beispiel nennen. Ich war letztes Jahr vor der Münchner Sicherheitskonferenz, das muss Anfang Februar gewesen sein, in Polen. Es war ein Panel wie dieses und dann gingen die Lichter aus und ich habe mich mit einem Politiker danach noch unterhalten. Also nur wir beide ganz im Vertrauen und nicht jemand, der dem rechten Lager in Polen zugehörig ist. Und dann sagte ich, mache mir große Sorgen, was aus den USA kommt und wir müssen uns einstellen, dass die transatlantischen Beziehungen nicht mehr so sein werden wie vorher. Und dann guckte er mich an und sagte, wissen Sie, in Polen, wenn es bei uns gebrannt hat, dann konnten wir uns auf die Amerikaner immer verlassen. Ob die Bundeswehr kommt, das wird man dann erst noch sehen. Und das war für mich so ein Moment, wo ich dachte, trotz all dem, was da schon passiert war auch, ist es immer noch so, dass gerade in den traditionell sehr atlantischen Staaten, die eben so atlantisch sind, weil sie auch die russische Bedrohung direkt vor der Haustür haben, gab es sehr lange auch eine große Zögerlichkeit, mehr auf diese europäische Karte zu setzen, sondern die NATO war die erste Verteidigungsorganisation. Das ist auch für Deutschland so gewesen und gilt eigentlich bis heute. Wir reden von der Europäisierung der NATO, aber dieses Loslassen in meinem Bereich, den ich mir anschaue, fällt den Europäern extrem schwer. Und meine These ist, es liegt eben daran, dass sie dieses Führungsproblem ganz gerne auch wegdelegiert haben. Also, dass es leichter ist, das an die Amerikaner abzugeben und dann regelmäßig in Washington aufzuschlagen und sich übereinander zu beschweren und zu sagen, also jetzt findet mal eine Lösung. Und es war oft so, dass die USA diejenigen waren, die die Lösung gefunden haben, beim Beitritt von Schweden zur NATO zum Beispiel, Umgang mit schwierigen Partnern, mit Erdogan, mit Orban. Da hat die Biden-Administration extrem viel vermittelt damals. Und dass eben, ja, es eine Entscheidung auch ist, von den Europäern zu sagen, wir integrieren uns jetzt so sehr und wir vertrauen uns so sehr auch in diesem Bereich. Und natürlich kann man argumentieren, wir haben es bei der Währung gemacht, wir haben es bei den Außengrenzen gemacht, warum soll das nicht gehen? Aber es scheint mir die größte Hürde oder eine größere Barriere zu sein als in anderen Bereichen bis heute. Deswegen, ja, wir brauchen mehr Geld, wir brauchen mehr Fähigkeiten, wir brauchen eine bessere Ausstattung, all das, aber wir brauchen vor allen Dingen Vertrauen ineinander.
1: Ich glaube, zwei Dinge, die Europa fehlen, wenn man das so runterbrechen will, ist eine Zukunftserzählung und Strategie. Mit Zukunftserzählung meine ich, wo wollen wir eigentlich sein im Jahr 2050? Ich höre die nicht, diese Zukunftsvision von deutschen Politikern, von europäischen Politikern. Also etwas Positives, wofür man auch was bereit ist, aufzugeben. Also zu sparen für Dinge, weil man strategisch sich Prioritäten suchen muss und diese dann auch verfolgen muss. Das fehlt in Europa meines Erachtens. Und das Zweite, das habe ich gerade kurz gesagt, eine Strategie. Und ich sage mal so, China ist ein Land, wir haben das vorhin schon angetippt, es ist ja ein anderes politisches System, das in längeren Zyklen denken kann als eine Demokratie, die sich alle 4 Jahre aufs Neue legitimieren muss. Aber dennoch denke ich, dass es uns so ein bisschen dabei fehlt, die großen Linien manchmal wieder sozusagen in den Blick zu nehmen, auch im Hinblick darauf, was wir in Zukunft sein wollen, wo wir in Zukunft hin wollen und uns darüber im Klaren sein sollten, dass auch wenn China uns in bestimmter Hinsicht umarmt und uns als Partner anspricht, eigentlich kein Partner ist, weil es sozusagen eine Zukunft verfolgt, die uns nicht genehm sein kann. Und dass Russland, das ist jetzt nochmal ein anderes Feld, Russland hat ja sozusagen das Tischtuch zerbrochen oder nee, Tischtuch zerbrochen oder zerrissen, gerissen, genau. Genau, also vielleicht ein sehr stark gestärktes Tischtuch, was dann nur noch brechen kann, aber genau, weil Sie wissen schon, was ich meine. Und ich glaube, das ist das Feld, in dem wir uns bewegen und wir müssen auch eine Gegenerzählung anbieten für andere Partner in der Welt, im globalen Süden, aber auch Länder wie Japan, Australien, Neuseeland, Kanada, dass wir sozusagen gemeinsam auch eine Welt von morgen gemeinsam entwickeln können.
2: Vertrauen kann man ja auch aufbauen, indem man was gemeinsam auf die Schiene setzt, genauso wie Sie das gerade nannten. Ich wollte noch ein Stichwort in den Raum werfen. Also die EU hat ja diese Roadmap für Verteidigungsbereitschaft bis 2030 im letzten Oktober, glaube ich, verabschiedet mit ganz konkreten Maßnahmen, wo man also Fähigkeitslücken schließen will, um gerüstet zu sein oder wenigstens abschreckungsfähig für einen künftigen Konflikt. Was ist denn davon zu halten? Weil ich habe in Ihrem Buch Frau Polieren auch gelesen, es gibt halt wirklich nicht nur das Vertrauensproblem, es gibt auch ganz viele praktische Probleme, weil unheimlich viele verschiedene Militärsysteme, 25 Typen von Kriegsschiffen, 12 verschiedene Typen von Kampfpanzern, 16 verschiedene Typen von Schützenpanzern, 14 verschiedene Typen von Kampfjets in Europas Armeen. Es ist völlig klar, dass man sowas unmöglich effizient managen kann. Also was ist denn von dieser europäischen Roadmap für Verteidigungsbereitschaft zu halten? Bringt uns die weiter.
0: Also ich finde, die geht in vielerlei Hinsicht in die richtige Richtung, aber die EU kann nicht die Kernverteidigungsinstitution für Europa sein. Einmal, weil Großbritannien nicht mehr Mitglied ist und Großbritannien ist ein wirklich sehr wertvoller Spieler, mit dem man kooperieren muss. Norwegen ist nicht Mitglied. Auch die Türkei braucht man immer noch. Deswegen plädiere ich für so eine Art Flickenteppich, den man konstruktiv zusammenweben kann. Also ich habe die NATO noch nicht aufgegeben. Ich glaube, die NATO ist eine Organisation, die extrem funktionstüchtig heute noch ist, die Amerikaner natürlich aber lahmlegen können über Nacht. Mir geht es darum, wie können wir die NATO so umbauen, nicht, dass wir die Amerikaner rauskicken. Ich bin wirklich froh über jeden Tag, den sie länger bleiben, weil wir viele Dinge noch nicht ersetzen können. Aber wie können wir zusätzliche Sicherheitsnetze einbauen, dass, wenn es so einen Fall gäbe, es gäbe eine Krise in Europa und die Amerikaner würden nicht nur sagen, wir sind nicht dabei, lassen euch aber machen, sondern würden quasi sagen, ihr dürft unsere Fähigkeiten nicht nutzen, die wir in der NATO zur Verfügung stellen und unsere Soldaten kommen auch nicht. Wie können wir dann sicherstellen, dass die Europäer trotzdem handlungsfähig sind? Und das, finde ich, kann man in der NATO hinkriegen. Die EU spielt eine ganz wichtige Rolle bei Solidarität, bei Finanzierung, bei Industriekooperation. Das ist auch alles mit den Verträgen gedeckt, aber die EU ist keine Verteidigungsorganisation. So ist sie nicht aufgestellt. Und es müsste auch große Vertragsänderungen geben, um sie dahin zu bewegen. Das sehe ich momentan nicht. Und dann gibt es eben Koalitionen der Willigen. Also die poppen so ab wie Pilze. Und die muss man da auch konstruktiv reinweben und sodass sich das alles nicht gegenseitig kannibalisiert, sondern ergänzt. Und trotzdem ist Vertrauen die Basis von allem. Also warum haben wir so viele verschiedene militärische Fähigkeiten? Warum klappt das mit FCAS nicht? Weil
2: jeder denkt, er kann es selber besser oder seine nationalen Befindlichkeiten.
0: Genau, also gut, da geht es nicht nur um Vertrauen, sondern es geht eben auch um nationale Egoismen, industriepolitische Interessen, die dann eben so eine große Rolle spielen, dass sie Kooperationen unmöglich machen. Aber wir müssen dahin, wir müssen nicht nur mehr Geld ausgeben, sondern dieses viele Geld müssen wir vor allen Dingen besser ausgeben, damit es nicht noch mehr Geld wird und damit wir nicht das ganze Geld in ineffiziente Strukturen verpulvern und doppelt und dreifach bezahlen, was wir besser machen könnten, wenn wir Skaleneffekte schaffen würden, zum Beispiel durch gemeinsame Beschaffung. Da gibt es auch Ansätze, gibt es auch positive Geschichten. Es geht nicht nur um das deutsch-französische Kampfflugzeug, aber trotzdem ist es ein extrem dickes Brett, was man da noch bohren muss.
2: Meine Frage an Sie zum Schluss wäre, wie allein wird Europa 2030 sein, also in 4 Jahren? Was ist Ihr Best-Case-Szenario und was ist Ihr Worst-Case-Szenario? Herr Obanski, ich würde die Frage gerne als erstes an Sie stellen.
1: Ich fange mal mit dem Worst-Case-Szenario an. Und zwar Europa allein ist die Frage, gibt es Europa noch, wie wir das kennen? Also gibt es die EU noch, gibt es die NATO noch? Wir haben schon erwähnt, die Wahlen in Frankreich nächstes Jahr. Wenn Le Pen das gewinnt, dann kann das sozusagen eine ganz neue Dynamik in der EU geben, die wir uns gar nicht vorstellen mögen momentan. Dann haben wir Russland, den Krieg gegen die Ukraine, ein mögliches weiteres Eskalationspotenzial, gerade weil es für Russland momentan auf dem Schlachtfeld nicht gut läuft, besteht durchaus die Gefahr, dass Russland weiter eskaliert und auch eskaliert Richtung Europa. Das kann auch wiederum für die NATO eine große Herausforderung sein. Das ist eher das Worst-Case-Szenario und das Best-Case-Szenario. Und ich denke, wir sollten in Zeiten wie diesen kleine Brötchen backen, ist, dass es die EU noch gibt, dass die EU funktioniert, dass es die NATO noch gibt, dass die US-Amerikaner noch dabei sind und dass Russland auch irgendwie contained ist. Also so, dass der Krieg hoffentlich beendet ist, aber hoffentlich mit einem guten Ergebnis für die Ukraine. Und dass sozusagen die Lage irgendwie stabilisiert ist. Ich finde es schwierig, in diesen Zeiten von Frieden zu sprechen, weil selbst wenn morgen ein Friedensvertrag unterzeichnet werden würde, würde das auf Jahrzehnte nicht Frieden bedeuten. Darüber müssen wir uns klar sein, leider.
2: Annika Brockschmidt, was ist Ihr Worst- und Best-Case-Szenario für die Frage, wie allein wird Europa 2030 sein?
3: Ich glaube, ich würde mich da meinem Vorredner nahtlos anschließen. Ich glaube, besonders wichtig, nicht nur um nicht enttäuscht zu werden, sondern auch um den Ernst der Lage zu erkennen, ist eben vor allem das Letzte, was Herr Obanski angesprochen hat, dass unser Best-Case-Szenario klingt jetzt nur wirklich nicht euphorisch, aber es ist, glaube ich, momentan das Beste, was möglich ist. Ich lasse mich sehr gerne vom Gegenteil überraschen, dass es noch viel besser geht, aber dem würde ich mich anschließen.
2: Jana Polierin?
0: Nicht mehr über Worst Case reden, sonst sind wir ja alle in einer Depression, wenn wir hier rausgehen.
2: Geben Sie uns einen positiven Impuls.
0: Ich gebe Ihnen einen positiven Impuls, den ich auch sehr realistisch finde. Ich war Anfang letzter Woche zum ersten Mal in meinem Leben in Ungarn, in Budapest, und habe da 3 fantastische Tage verbracht, wo ich das Gefühl hatte, in diesem Land herrscht eine solche positive Aufbruchsstimmung, ein Willen, sich die Macht zurückzuholen, ein Willen aufzuräumen. Also selbst Taxifahrer oder so haben davon erzählt. Es ist nicht nur was, was natürlich jetzt von der neuen Regierung als Narrativ so in den Raum gestellt wird, sondern man merkt das wirklich, wenn man sich da bewegt. Und ich habe so oft gedacht, in diesen 3 Tagen so ein bisschen von dieser Aufbruchsstimmung, von diesem, wir können was verändern, wir können was zurückholen und es sind wir, die gestalten. Wir werden nicht gestaltet, sondern wir haben das in unserer Hand. Das hätte ich so gerne für Deutschland und für Europa allgemein. Ich würde mir auch ein Europa wünschen, Best-Case-Szenario, was es schafft, tatsächlich ein besseres Verhältnis zu vielen Ländern des globalen Südens wieder aufzubauen. Wir reden immer von neuen Partnerschaften. Das ist so der neue Slogan, auch im Auswärtigen Amt, schon unter Annalena Baerbock, aber jetzt auch mit Wadephul. Ich finde, wir füllen das noch viel zu wenig mit Leben. Also wir sind ja nicht so limitiert. Es gibt ja da noch ganz viele Länder, die vielleicht mit uns zusammenarbeiten wollen und wo wir Kooperation auch nochmal vertiefen können. Und ja, diesen positiven Gedanken, den sollten wir uns doch vor Augen führen für die Zukunft. Nicht so immer, wir sind so ängstlich, sondern dieses, wir können das auch schaffen.
2: Es ist leider so, dass sich eins definitiv nicht verändert hat mit dem Umzug des Zeitforums ins Humboldt-Forum. Die Zeit vergeht wie im Flug. Und deswegen müssen wir jetzt hier für die Debatte einen Strich ziehen. Danke an Sie im Publikum für Ihr Interesse. Wir wünschen allen noch einen schönen Abend und bedanken uns vor allem bei den Expertinnen und Experten auf dem Podium hier. Danke, dass Sie Ihre Einsicht mit uns geteilt haben. Das ist Ihr Applaus.
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10: Die Nachrichten. Der Bundesrat hat das umstrittene Sparprogramm für die gesetzliche Krankenversicherung passieren lassen. Ein Antrag mehrerer Länder zur Anrufung des Vermittlungsausschusses wurde nicht angenommen. Bundesgesundheitsministerin Waken hatte zuvor in der Länderkammer für ihr Gesetz geworben und den Ministerpräsidenten 450 Millionen Euro für die Finanzierung der Krankenhäuser und weitere 100 Millionen Euro für die Unikliniken angeboten. Der Bundesrat billigte zudem das neue Gebäudemodernisierungsgesetz. Damit kippt die schwarz-rote Koalition im Bundestag zentrale Regelungen des früheren Heizungsgesetzes. Der Weiterbetrieb und Neueinbau von Öl- und Gasheizungen bleibt langfristig möglich. Die Deutsche Umwelthilfe kündigte eine Verfassungsbeschwerde an. Die Länderkammer ließ auch ein Gesetz passieren, wonach in diesem Jahr die Diäten für die Bundestagsabgeordneten nicht angehoben werden. Berlins regierender Bürgermeister Wegner gibt seine CDU-Spitzenkandidatur für die Abgeordnetenhauswahl im September auf. Das Land Berlin und die Partei seien ihm wichtiger als seine Person, sagte Wegner zur Begründung. Er wolle, dass die CDU in den Wahlkampf ziehe, um ein Linksbündnis nach der Wahl zu verhindern. Wegner war wegen seiner Kommunikation und seines Verhaltens beim Stromausfall im Berliner Südwesten Anfang Januar unter Druck geraten. CDU-Mitglieder verlangten in einem offenen Brief, Wegner solle sich zurückziehen. Auch die Junge Union hatte sich für einen Rückzug Wegners ausgesprochen. Finanz- und Kultursenator Evers soll nun als CDU-Spitzenkandidat für das Abgeordnetenhaus kandidieren. Das beschlossen am Abend die Kreisvorsitzenden der Partei in Berlin. Im Übernahmestreit um die Commerzbank lehnt die Justiz ein Ermittlungsverfahren gegen die italienische Bank UniCredit ab. Eine Sprecherin der Frankfurter Staatsanwaltschaft sagte der Nachrichtenagentur AFP, man habe keine Anhaltspunkte für eine Straftat festgestellt. Der Betriebsrat der Commerzbank hatte im Juni Strafanzeige gegen UniCredit erstattet. Dabei ging es um den Verdacht auf Marktmanipulation und Irreführung. Demnach soll die italienische Bank mit unlauteren Mitteln versucht haben, die Commerzbank-Aktionäre zum Verkauf ihrer Anteile zu bringen. Inzwischen hat sich die UniCredit fast die Hälfte der Stimmrechte an der Commerzbank gesichert. Die Commerzbank-Führung und die Bundesregierung, die zweitgrößter Anteilseigner der Bank ist, lehnen eine Übernahme ab. Belgien will eine Straßenmaut für alle Fahrzeuge bis 3,5 Tonnen einführen. Darauf haben sich die drei belgischen Landesteile geeinigt. Die Straßenmaut soll ab Januar für alle Autos gelten, egal ob aus Belgien oder dem Ausland. Die Kosten für eine Vignette variieren je nach Fahrzeugmodell und Schadstoffausstoß. Sie beginnen bei 90 Euro pro Jahr für ein emissionsfreies Fahrzeug und reichen bis 125 Euro. Es soll auch Vignetten mit kürzeren Laufzeiten geben. Die Einnahmen aus der Maut sollen in die Instandhaltung des Straßennetzes fließen. Über die endgültige Einführung der Gebühr müssen noch die Regionen und die europäischen Behörden entscheiden. In Großbritannien hat die Polizei nach dem Tod der Politikerin Whitcomb Mordermittlungen aufgenommen. Die 78-Jährige war in ihrem Haus in der Grafschaft Devon tot aufgefunden worden. Die Ermittler nahmen einen 26-jährigen Tatverdächtigen fest. Der Vorfall werde nicht als Terrorismus oder als politisch motivierte Tat eingestuft. Whitcomb war jahrelange Abgeordnete der Konservativen und saß später für die Brexit-Partei im Europäischen Parlament. Zuletzt war sie Sprecherin der rechtsnationalen Reform UK Partei. Sie forderte unter anderem die Wiedereinführung der Todesstrafe und sprach sich gegen die gleichgeschlechtliche Ehe aus. Die britische Innenministerin Mahmood bezeichnete die Umstände ihres Todes als äußerst erschütternd und rief dazu auf, Spekulationen zu vermeiden. Auch Premierminister Starmer zeigte sich bestürzt. Der deutsche Tennisprofi Alexander Zverev hat erstmals in seiner Karriere das Finale des Turniers in Wimbledon erreicht. Zverev besiegte den Briten Arthur Ferry mit 7:6, 6:2 und 6:4. Das Wetter: am Abend und in der Nacht überwiegend gering bewölkt oder klar. Tiefstwerte zwischen 19 und 10 Grad. Morgen im Norden und Osten Durchzug von lockeren Wolken. Im Nordosten geringe Schauerneigung. Sonst sonnig bei 25 bis 35 Grad. Die weiteren Aussichten: am Sonntag im Nordosten und Osten zeitweise wolkig, sonst meist sonnig. Das waren die Nachrichten.
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11: Hey Lies, das Thema Rechtsruck in der Gesellschaft beschäftigt mich ja schon länger, besonders an Schulen, da ich ja auch zwei Kids habe. Und jetzt habe ich dich als schwarze Lehrerin kennengelernt. Ich melde mich morgen mal bei dir, okay? Ciao.
6: Hey Lies.
12: Hi Julia.
6: Na, wie ist dir?
12: Boah, heute ehrlich gesagt echt beschissen.
6: Wieso?
12: Ja, irgendwie, mein Tag war eigentlich ganz okay, aber in meiner Klasse gab es dann 5 Minuten vor Ende des Tages krasse rechte Parolen, die rausgehauen wurden. Und ich habe echt den Eindruck, es gibt einen krassen Rechtsruck in der Klasse.
6: Wow, und jetzt?
13: Episode 1.
6: Was meinst du mit rechte Parolen? Also
12: Dann flogen kurz vor Unterrichtsschluss auf einmal Sprüche wie: Alle Ausländer sind kriminell und alle Ausländer sollen gehen, außer der Dönermann, der darf bleiben.
6: Der darf bleiben. Und wie geht's dir damit?
12: Im ersten Augenblick war ich natürlich fassungslos und dachte mir, ernsthaft? Und im nächsten Augenblick habe ich halt versucht zu deeskalieren, weil sich dann auch ein anderer Schüler eingeschaltet hat, der dagegen geschossen hat. Und auf einmal gab es einen Schlagabtausch. Ich habe versucht, die Schüler zu beruhigen, denen zu erklären, dass wir dieses Thema nicht in 5 Minuten jetzt behandeln werden und dass das einfach rassistische Aussagen sind.
6: Boah, ich hätte gar nicht so ruhig bleiben können, glaube ich, in dem Moment. Das muss doch auch mit dir persönlich total viel triggern, oder?
12: Voll. Also in dem Moment habe ich versucht zu dissoziieren, gar nicht mehr selber präsent zu sein, das nicht persönlich an mich ranzulassen. Aber im Nachhinein war ich natürlich völlig am Zittern und super aufgelöst, weil ich damit betroffen bin, weil ich mit in diese Gruppe eingeschlossen bin. Weil es mich und auch andere Schüler und Schülerinnen in diesem Raum persönlich getroffen hat.
6: Ist das das erste Mal?
12: Nee, bei weitem nicht das erste Mal. Aber hier ist noch mal ein bisschen geballter und macht mich noch einfach fassungsloser und wütender und trauriger, weil von einem der Schüler noch weitaus schlimmere Sachen gefallen sind. Er sagte unter anderem, dass man jetzt bei den schwarzen Menschen auch mal wieder die Peitsche rausholen sollte.
6: Oh, Elisa, das ist furchtbar.
12: Ja.
6: Und was ist das für ein Schüler oder Schülerin?
12: Das ist ein Schüler, der seit diesem Schuljahr glatze Bomberjacken-Style hat.
6: Ach, die Glatze wieder. Ernsthaft?
12: Ja, ich finde, so einfach kann man es auch nicht sagen. Der hat eine Glatze, aber es ist auch eine Person, die auch einfach nur ein armer Tropf ist am Ende des Tages.
6: Wahrscheinlich können wir jetzt auch seinen Namen hier nicht nennen.
12: Nee.
6: Sollen wir ihn einfach in Zukunft Erik nennen?
12: Ja, lass ihn uns einfach Erik nennen.
6: Okay. Gehst du da morgen hin oder lässt du dich jetzt krank schreiben oder wie gehst du jetzt damit um?
12: Nee, ich werde auf jeden Fall zurückgehen. Ich werde aber auch nochmal das Gespräch mit meiner Schulleitung suchen. Und ich werde morgen auf jeden Fall versuchen, wenn ich dazu die Kraft habe, eine Ansage zu machen.
6: Glaubst du, es gibt irgendwie einen Rechtsruck an deutschen Schulen im Moment?
12: Auf jeden Fall. Warum sollten Schulen davor geschützt werden? Es ist ganz klar zu erkennen. Hi, Julia.
6: Hey, du, ich wollte mal fragen, wie heute dein Schultag so verlief.
12: Danke, dass du anrufst. Auf jeden Fall viel besser als gestern. Ich habe mir 5 Minuten vom Unterricht weggenommen und habe eine klare Ansage gemacht. Und zwar, dass die nächste rassistische rechte Äußerung dazu führt, zu einem Gespräch mit der Schulleitung und dass eine weitere Äußerung oder auch eine weitere rassistische Tat dazu führt, dass es ein Elterngespräch gemeinsam mit der Schulleitung oder auch, je nachdem wie schwerwiegend es ist, eine Teilkonferenz ansteht.
6: Finde ich super, dass du das einfach so erstmal durchgegriffen hast. Und wie ist das denn so angekommen?
12: Man hat Erik angesehen, dass er sich davon angesprochen gefühlt hat, auch wenn er den Kopf gesenkt hat und nichts gesagt hat. Der andere Schüler, der ebenfalls rassistische Äußerungen getätigt hat, hat noch versucht zu diskutieren und zu sagen, ja, aber was ist denn, wenn das nicht so gemeint ist? Daraufhin habe ich allen SchülerInnen nochmal erklärt, dass das nicht zählt, denn Rassismus bleibt Rassismus und auch jede andere Beleidigung bleibt eine Beleidigung, auch wenn man sie nicht so gemeint hat.
6: Vor allem, was heißt nicht so gemeint? Also,
12: ja.
6: Das ist ja irgendwie eine schlechte Ausrede, oder? Also,
12: absolut.
6: Aber hast du das Gefühl, das Problem ist damit jetzt aus der Welt?
12: Absolut nicht.
11: Hey Lies, ich weiß, du brauchst für dich keine Beratung, aber mich interessiert das, was eine Lehrkraft oder eine Schule in so einem Fall am besten macht. Und ich dachte, ich recherchiere jetzt einfach mal ein bisschen. Ich hoffe, es ist okay für dich. Tschüss.
13: Hallo, hier ist Bandas, Mercedes Pascual Iglesias. Hallo.
11: Hallo, hier ist Julia Keller. Hi. Ich bin auf der Suche nach einer Beratungsstelle für eine Lehrkraft, die in ihrer Klasse mit rechten Parolen konfrontiert wird. Und ich wollte mal fragen, bin ich da bei euch richtig?
13: Fast. Eigentlich nein. Es ist so, wir sind eine Antidiskriminierungsberatungsstelle für Schülerinnen.
11: Haben Sie oder hast du trotzdem ganz kurz Zeit, mir ein paar Fragen zu beantworten?
13: Ja, gerne.
11: Super. Was müsste denn jetzt eigentlich passieren und was müsste die Schule jetzt in so einem Fall machen?
13: Ja, die Schule und die Schulleitung ist ja auf jeden Fall verpflichtet, die Lehrerin zu schützen. Eine Diskriminierung ist kein Streit. Das bedeutet, das ist kein Streit, der geschlichtet werden muss, sondern bei einer Diskriminierung gibt es ganz klar ein Opfer und ein Täter. Und das bedeutet, das Opfer muss geschützt werden und der Täter muss Konsequenzen erfahren.
11: Sind rassistische Vorfälle deiner Meinung nach irgendwie schulformabhängig?
13: Rassistische Vorfälle gibt es überall. Die gibt es in der Förderschule, die gibt es auf dem Gymnasium, die gibt es in Berufsschulen, in Realschulen, in Hauptschulen. Rassismus ist eine gesellschaftliche Realität und das zieht sich in all seinen Formen. Zieht sich Rassismus durch alle Schulformen.
11: Super, danke.
14: Ich mache uns mal einen Kaffee.

0: Der hat extra noch so ein Vanille-Croissant gemacht.
1: Weil das halbieren, bitte.
2: Wie ist es dir so ergangen in den letzten Wochen?
3: Turbulent, ehrlich gesagt. Ich hatte Gespräche mit der Klassenleitung über Erik. Ich hatte Gespräche mit der Schulleitung über Erik. Und für uns war es halt einfach schwierig, wie gehen wir jetzt weiter damit um? So, wie zeigen wir ihm auf der einen Seite, dass wir bemerken, was er tut, und auf der anderen Seite, dass wir ihn nicht verlieren? Genau. Ich für mich selber habe bemerkt, wie schwer mir das fällt, überhaupt vor ihm zu stehen und in der Klasse weiter zu unterrichten, weil ich an einen Punkt gelangt bin, wo ich mich frage, ob ich das für mich selber möchte, ob ich überhaupt noch den in Anführungsstrichen Kampf da weiterführen möchte. Habe darüber mit meiner Schulleitung gesprochen und sie hat mich gefragt, ob ich in der Klasse bleiben will. Ja, genau, hat mir noch ein bisschen Bedenkzeit gegeben, hat mir aber auch signalisiert, dass sie einfach klar hinter mir und meinen Sorgen und auch hinter mir als Lehrkraft einfach steht und als Person.
2: Wie fühlt sich das jetzt für dich an?
3: Ich bin super unsicher, weil ich mir denke, auf der einen Seite gibt es Kämpfe, die ich eigentlich nicht mehr führen muss, aber auf der anderen Seite denke ich mir halt, dass wenn ich mich daraus ziehen lasse, dass ich die Klassenlehrerin einfach alleine lasse und unkollegial handle, wenn ich da rausgehe.
1: Hey Julia, ich mache mich jetzt gleich auf den Weg zum Treffen mit meinen Kolleginnen aus der Antidiskriminierungsgruppe. Da musste ich kurz an dich denken und ich würde mich einfach danach nochmal bei dir melden und wünsche dir jetzt erstmal ein schönes Wochenende.
2: Soll ich mitschreiben?
4: Ich kann auch schreiben.
2: Ja, ich schreibe gerne.
4: Okay, ja?
2: Ja. Also fangen wir an, einfach nochmal die Fälle aus der letzten Woche zusammenzutragen.
4: Der aktuellste Fall mit Matteo, jetzt aus meiner Klasse, einer von einigen Schülern in meiner Klasse, die sich auch offen rechts bekennen, auch schon auch sich selbst als rechtsradikal bezeichnen.
2: Matteo
4: auch? Selbst nicht, aber Erik aus der Klasse.
3: Oh, das ist eine neue Entwicklung, die kenne ich noch nicht.
4: Genau, hat sich gegenüber einem anderen Schüler aus einer anderen Klasse, die ihn dann darauf angesprochen haben, warum er denn rechte Kleidung trägt. Und die haben ihn dann gefragt, bist du rechts? Und er meinte, nee, ich bin nicht rechts, ich bin rechtsradikal. Hat das auch so ganz offen gesagt. Und hat dann auf dem Pausenhof wohl im Streit zu einer unbeteiligten Person eine Beleidigung geäußert, aber auch gesagt, ja, du musst aufpassen, dass man dich nicht vergast. Mhm. Aber einfach so,
2: aber
4: ja.
2: Aber wie sicher sich er dann auch fühlt, das laut äußern zu können.
3: Ja, genau, ja. Dass das okay ist.
4: Ja, ja. Absolut.
3: Oder dass ihm nichts passieren kann.
4: Genau.
3: Und wenn ihm was passiert,
4: ja.
3: Dass ihm eventuell jemand den Rücken stärkt.
4: Genau, dass er auch andere mit der gleichen Meinung hat. Und das geht seitdem ständig weiter. Es ist eigentlich ein wöchentliche Vorkommnisse in der Klasse, wenn nicht sogar täglich. Ja.
2: Aber es wollen ja jetzt auch viele Schüler diese Klasse verlassen deswegen. Also das ist ja ein Grund, warum eine Schülerin,
4: die auch wirklich nicht mehr zur Schule gehen möchte.
2: Verständlicherweise, die fühlt sich einfach nicht sicher in dieser Klasse und wird ja auch aktuell nicht geschützt. Also wenn wir nachher den Handlungsplan entwerfen, müssen wir auf jeden Fall, das schon so eine leichte Vermutung, so eine leichte Äußerung, direkt mit einem Schild an der Tafel hier drauf, hier steht das und das, dass keine Diskussion möglich sind.
3: So,
2: ich habe das nicht gesagt, ich habe das nicht gemacht. Egal, bei der leichten Ahnung gehst du erstmal direkt raus. Aber dass man irgendwo drauf zeigen kann.
4: Ja, das ist ja wichtig, dass wir als Schule dann irgendwie ein Zeichen setzen und wirklich aktiv und keine Toleranz für Intoleranz zeigen. Und dass man auch empowert, halt die Kolleginnen zu sagen, du bist im Recht hier, das Recht ist auf deiner Seite, der Verfassungsschutz ist auf deiner Seite, wenn du sofort eingreifst und wenn du sofort sagst, keine Toleranz hier, sofort die absolute Sanktion, das ist hier eine Menschenrechtsverletzung. Dass man auch damit sagt, das ist nicht nur ein Ermessen von, okay, wie ist es gemeint, sondern es ist wirklich nicht, es geht hier um Menschenrechte und das ist unser Lehrauftrag und da müssen wir uns auch dran halten, sonst machen wir unseren Job nicht richtig.
0: So. Dankeschön. Ich wollte gerade sagen, mega gut, dass wir so ein bisschen in der Sonne sind. Aber so viel Sonne ist jetzt
3: Vor allem hier auf diese. Aber gerade war doch Sonne.
0: Gerade war ich auch nicht mehr. Und was ist so eines dieser Keys, die du versuchst, deinen SchülerInnen mitzugeben im Sinne von Empowerment?
3: Dass die Klassen, in denen ich mich bewege, ein Safe Space sind für alle.
0: Was passiert mit der Klasse, wenn rechte Parolen kommen?
3: Dann wird der Safe Space durchbrochen, natürlich. Und das Angst erzeugt und die sich dadurch nicht mehr sicher fühlen und dem ausgeliefert sind.
0: Wie oft im Monat, in der Woche, am Tag, würdest du sagen, fallen Beleidigungen?
3: Jeden Tag.
0: Okay.
3: Ja, auf jeden Fall.
0: Und wie viel bist du damit beschäftigt, eigentlich diese Beleidigungen zu klären?
3: Wir sind in unserer Schule alle jeden Tag schon damit beschäftigt, andere Beleidigungen und Konflikte zu klären. Und ja, das kommt noch on top.
5: Hey Lies, ich hatte ja einen Aufruf an alle Beratungsstellen gestartet und Kontakt zu einigen Lehrkräften, die Ähnliches erleben. Soll ich mal für euch ein Treffen organisieren? Ciao.
0: Mag noch jemand was? Soll ich mal was auseinanderschneiden?
6: Ich bin auch Geschichtslehrerin und da hatten sie einen Hitlergruß gemacht. Hatte ich eine 9. Klasse, Thema NS-Zeit. Und dann zur Begrüßung dann den Arm, ne? Nach oben.
3: Zur Begrüßung in your face.
6: Wo ich dann erstmal dachte, okay, wie gehst du damit um, ne? Ist das jetzt, wollen sie provozieren? Oder steckt da noch mehr hinter, ne?
3: So oder so.
6: Dann habe ich dann die nächste Stunde abgewartet und dann haben sie es wieder gemacht. Und dann habe ich sie direkt darauf angesprochen, Leute, ich habe es gesehen, ne, was ihr da gerade gemacht habt. Und lasst das sein.
3: Und dann? Dann
6: haben sie kaputt gelacht erstmal. Und dann haben sie dann irgendwann, wenn sie mich gesehen haben im Flur, hieß es dann irgendwann, oh, ich habe ein Blackout. Oh, ich dann erstmal auch geschluckt habe. Das ist jetzt nochmal eine andere Nummer, ne? Und dann haben sie es dann doch nochmal wiederholt. Dann gab es ein Gespräch mit dem Klassenlehrer. Dann gab es dann trotzdem keine Einsicht. Dann bin ich wieder in den Unterricht. Dann war wieder der Hitlergruß. Dann bin ich zur Schulleitung. Dann haben sie gesagt, dass ich jetzt nicht allein die Anzeige stelle, sondern von der Schule, dass sie dann halt die Schüler anzeigen.
3: Auch wenn ich auch finde, dass das spät von der Schulleitung reagiert wurde. Aber trotzdem finde ich es auch wichtig, dass die mit dir gemeinsam angezeigt haben.
6: Das ist das. Ich war total...
3: Dass nicht nur du alleine...
6: Weil es ist ja auch wieder ein anderes Zeichen, wenn ich alleine diese Anzeige erstatte, sondern von der Schule.
3: Ja.
6: Ne? Wir stehen hinter dir, wir stehen das jetzt hier gemeinsam durch.
7: Ich finde, man sollte dann auch nicht sagen, ja, immerhin ist was passiert nach dem 10. Mal, sondern also, das ist ja mittlerweile so ein bisschen... Ach, die haben dann was gemacht. Das ist ja eher so ein Überraschungsmoment, aber es passiert viel zu...
6: Es dauert, ja. Es dauert bis dann. Ja. Nee, da hast du recht. Bis was passiert, ne? Man könnte viel schneller reagieren. Man muss eigentlich viel schneller reagieren, damit man da einfach auch uns einfach schützt, die Personen, die betroffen sind. Weil du musst ja jeden Tag dahin. Also ich habe mich auch nicht mehr wohl gefühlt.
7: Also ich war jetzt die letzten Jahre immer bei den kleinen SchülerInnen. Da sind auch schon einige Sachen passiert. Wo ich auch alleine gelassen wurde. Und es hieß dann hinterher von der Schulleitung, ich bin ja sensibel.
6: So sowas hatte ich auch mal gehört, dass man in allem Rassismus sieht.
7: Genau, also das Problem sind nicht die Aussagen, sondern ich, weil ich sehe das, ja.
6: Richtig, genau.
7: Und das ist ja auch wieder so ein Problem, dass dann vor allem von weißen Menschen nicht ernst genommen wird, wenn man sowas äußert oder das so ein bisschen in Frage gestellt wird. Oder was? Dir passiert das? Ist ja auch so ein bisschen, okay, du bist eine Gute, dir passiert das auch so ein bisschen, wie kann dir das jetzt? Da ist ja auch schon eine Wertigkeit irgendwie. Genau, ich habe da keine Unterstützung von der Schulleitung bekommen.
6: Das ist dann noch schlimmer, ne? Dass man sich dann komplett dann...
7: Komplett alleine. Komplett, ja.
3: Einfach ausgeliefert.
8: Oh. Wenn wir beispielsweise im Schulalltag anderen erwachsenen Personen erklären wollen, dass eine Äußerung von ihnen rassistisch war, machen wir ganz oft die Erfahrung, dass es oftmals von weißen Menschen erstmal abgesprochen wird, relativiert wird oder irgendwie eine Erklärung wie, ah, das war bestimmt nicht so gemeint und guck mal, die und die Person, die ist doch sonst auch immer so sozial. Und also es werden erstmal ganz viele Gründe dafür gefunden, warum wir falsch liegen. Und damit ist erstens ein ganz verschobenes Machtverhältnis wird dadurch konstruiert, weil die weiße Person mir dann sagen möchte, dass ich eigentlich keine Ahnung von Rassismus habe und die Person viel mehr Ahnung von Rassismus hat. Oder das greift ja auch bei anderen Diskriminierungsformen.
0: Ich habe das Gefühl, dass es auch viel mit Privilegien zu tun hat. Wenn ich sozusagen eingestehe, dass jemand anders Rassismus erfährt, könnte diese Person gegebenenfalls auch noch bestimmte Rechte dafür zugesprochen bekommen.
8: Ja, genau, verlierst halt deine Macht.
0: Also müssen wir uns anders verhalten. Und das ist das, wovor Leute dann sozusagen, glaube ich, wieder Angst haben.
8: Ja, ne, die wollen das nicht. Also ich unterstelle da vielen Menschen, die wollen ihre Privilegien nicht verlieren. Obwohl den Leuten ja nichts weggenommen wird. Weil andere Menschen mehr Rechte haben, haben sie nicht weniger Rechte. Sie müssen nur mehr nachdenken, meines Erachtens nach.
0: Wenn du jetzt im Moment so die politische Lage anguckst und auch, was sich in der Schule widerspiegelt, wovor hast du Angst?
8: Vor dem Tod?
0: Ja.
8: Davor, dass mein Kind nicht mehr frei auf die Straße schicken kann?
0: Meintest du vor dem Tod wirklich, dass du Angst hast, dass man getötet zu werden? Genau, ja, Entschuldigung, klar. Ich wollte das jetzt nochmal...
8: Ja, genau. Und davor, dass wir bald an dem Punkt sind, wo hier noch mal ganz anders selektiert wird als derzeit. Sollte es soweit kommen, bis zu dem Punkt, lasse ich es gar nicht kommen.
0: Das heißt, du würdest auswandern?
8: Ja, klar. Bevor ich raussortiert werde und bevor ich rausgeschmissen werde oder mir und insbesondere meinem Kind noch schlimmere Dinge passieren, gehe ich natürlich zuerst, wenn es noch möglich ist.
0: Wie weit wäre das für dich ein Gefühl, dass du deine Heimat verlässt? Ist Deutschland deine Heimat?
8: Also ja, klar bin ich Deutsche, aber es ist für mich jetzt nicht ein hundertprozentiges Heimatgefühl, weil mir das von der Gesellschaft eigentlich tagtäglich direkt oder indirekt abgesprochen wurde und ich mich dafür immer rechtfertigen musste.
0: Also man kann, ich weiß nicht, ich will immer dieses, so, es gibt einen Rechtsruck, aber doch.
8: Ich glaube, du siehst das auch anders als ich.
0: Ich sehe das bestimmt anders als du.
8: Weil das ist nicht etwas, was ich seit gestern, seit einem Jahr, seit einer neu gegründeten Partei verändert hat. Das ist etwas, was unser System jahrelang durchgelassen hat. Aber auf systemischer Ebene wurde aber wenig generell dafür getan, ein Safe Space für alle zu kreieren.
0: Ja.
8: Also dadurch sind halt marginalisierte Gruppen schon seit Jahrzehnten, werden die auch nicht von uns als Staat geschützt oder nicht genug geschützt. Und das sendet natürlich auch Signale an Menschen, die rechte Haltung haben. So, ne? Und auch wir sind lauter geworden, weißt du?
0: Ja.
8: Wir sind auch, wir ducken uns auch nicht mehr wie unsere Elterngeneration.
0: Ja, klar.
8: Weil es auch unser Land ist.
0: Na klar, und dein Sohn wird sich noch mal ganz anders sozusagen nicht ducken, weil er dich als Mutter hatte und weil er noch mal komplett anders aufwächst mit einem anderen Bewusstsein.
8: Genau.
0: Was glaubst du, ist passiert von dem Zeitpunkt, wo Erik das erste Mal in der Klasse eine Parole losgelassen hat? Zu jetzt.
8: Meine Einstellung zu meinem Selbstschutz hat sich verändert.
0: Ja.
8: Und zwar, dass ich jetzt an einem Punkt angekommen bin, wo ich mich selber manchen Gefahren nicht mehr ausliefern werde. Und das ist unter anderem ein Kind in der Klasse zu haben, für das ich nicht aufgrund von meiner Persönlichkeit, sondern aufgrund von meiner Hautfarbe das Feindbild bin. Das mache ich nicht mehr. Das muss ich nicht mehr aushalten.
5: Hey, du, ich bring dir um 10 das Tongerät vorbei. Dann könntest du mit deinem Sohn vielleicht noch was aufnehmen. Bis gleich.
9: Also, einer aus der Klasse hat zu mir Schokokuchen gesagt.
10: Was hat der zu dir gesagt?
9: Kuchen. Schokokuchen. Und dann habe ich halt dasselbe gemacht.
10: Genau, was heißt denn dasselbe gemacht?
9: Also, ich habe gesagt, Vanillepudding mit Sahne drauf.
10: Also, ich kann deine Reaktion mega gut verstehen, aber weißt du noch, was ich über die Lebensmittel und die Menschen gesagt habe?
9: Achso, dass Menschen keine Lebensmittel sind. Es ist, wie es ist. Man kann Leute nicht da dran stoppen.
10: Wie?
9: Ich konnte nicht voraussehen, dass sie was hat.
3: Also, ich habe nochmal gemeinsam mit der Schulleitung gesprochen und wir haben uns dazu entschlossen, beziehungsweise ich habe mich dazu entschlossen, aus der Klasse rauszugehen und sie hat mir einen, in Anführungsstrichen, Deal angeboten, jetzt in eine andere Klasse zu gehen. Die Schulleitung war auch nicht zu 100% zufrieden mit der Lösung, weil sie meinte, ja, wir wollen denen eigentlich nicht suggerieren, dass die irgendeinen Kampf gewonnen haben, aber irgendwann sind Kämpfe auch in Situationen, wo man sich selbst schützen möchte, vielleicht auch ein Stück weit egal.
2: Ja.
3: Das ist okay?
2: Ja, nee. Denk bloß drüber nach, ja. Mhm. Ich glaube, es ist dieses Dilemma, worauf ich eigentlich raus will. Es geht nicht mehr um den Kampf, es geht darum, sich zu schützen. Und man muss nicht mehr jeden Kampf führen. Und man muss sich überlegen, wo führt man überhaupt noch einen Kampf und wie sieht der aus? Aber wenn wir gar nicht mehr kämpfen, überlassen wir dann jemand anderem das Feld. Das ist einfach dieser Gedanke, der mich nicht loslässt.
3: Also ich und viele andere Menschen, wir kämpfen schon täglich. Also sowieso. Nicht nur damit, dass wir existieren, sondern auch immer wieder kämpfen wir gegen Diskriminierung an. Aber nur, wenn sich Menschen, die Privilegien oder mehr Privilegien haben, davor stellen und auch bereit sind, ihre Privilegien mit aufzugeben, nur dann können wir gegen das System ankämpfen. Gemeinsam.
2: Machst du mal die Mucke an?
10: Ist auch noch was?
2: Ja, gerne.

0: Hey Julia, die rechten Parolen in der Klasse sind jetzt zwar leiser geworden, dafür aber umso lauter im Klassenchat mit der Parallelklasse.
1: Und jetzt?
0: Episode 2.
2: Es gab ja das waren so Gruppen von einzelnen Schülern aus der Klasse vom Erik und der Parallelklasse, wo die SchülerInnen ableistische, rassistische und auch pornografische Sticker gegen schwarze Menschen und auch sehr krass antisemitische Sticker sich hin und her geschickt haben. Und die haben das irgendwie als ganz cool und witzig empfunden, dass sie jetzt alle da in der Scheiße hängen, nachdem das rausgekommen ist. Und da bin ich kurz ausgerastet. Ich weiß aber auch nicht, ob die das bis heute gecheckt haben, wie sauer ich darüber war, dass auch die Parallelklasse von Erik da so eine Scheiße mit abgezogen hat.
3: Und glaubst du, die realisieren, was das bedeutet zum Teil, was die posten? Oder ist es einfach nur so cooles Gehabe? Wirklich dahinter?
2: Da waren wir uns bei einzelnen SchülerInnen nicht sicher. Ich glaube, das war eine Mischung aus pubertärem Gehabe, Übertreiben und aber auch von einzelnen SchülerInnen auch die Überzeugung. Ich glaube, ein paar sind da einfach mit auf den Zug aufgestiegen.

0: Schau mal. Ich
1: dachte, Zucker schadet nie.
0: Boah.
1: Die krassen Sachen. Sag mal, wie ist es dir ergangen, seitdem wir das letzte Mal gequatscht haben? Du hast mich letzte Woche immer angerufen, hast gemeint, irgendwie, dass die Parallelklasse jetzt ganz crazy wird.
2: Es gab Online-Gruppen, wo einzelne Schüler einen menschenverachtenden Sticker nach dem anderen sich entgegengeschickt haben, beziehungsweise hin und her geschickt haben. Und da dachte ich auch, ich falle vom Glauben ab, dass das jetzt in der Parallelklasse losgeht, die eigentlich echt eine andere Klassendynamik hat und auch anders empathisch unterwegs sind.
1: War das bei euch auch mit sexuellen Symbolen sozusagen kombiniert?
2: Da waren, glaube ich, auch pornografische Inhalte noch zusätzlich.
1: Mit was man noch provozieren kann, das sind halt mit Penissen und mit Hakenkreuzen.
2: Mhm.
1: Und manchmal habe ich das Gefühl, dass Jugendliche gar nicht mehr die Bedeutung verstehen, wenn sie ein Hakenkreuz hinmalen.
2: Ich weiß nicht, ob ich das teilen würde.
1: Ja.
2: Ich weiß nicht, ob ich das teilen würde, weil ein Penis ist halt ein Körperteil und ein Hakenkreuz ist ein menschenverachtendes Symbol, was mit super viel Leid, Schmerz, Tod und der Verachtung von unterschiedlicher Menschengruppen zusammenhängt. Und ich kann mir vorstellen, dass einige Jugendliche das machen, ohne zu wissen, was es ist. Aber ich glaube auch, dass viel einfach auch abgetan wird oder viele Menschen dann sagen, ja, das war ja nur jugendlicher Leichtsinn. Und da sind wir wieder dabei, dass viele Sachen nicht im Keim erstickt werden und deswegen auch weiter hochkochen.
1: Gott. Fliege. Ich muss die jetzt einmal katschen, weil sonst treibt mich zum Wahnsinn, habe ich die jetzt erwischt. Entschuldigung, Staub. Was geht hier ab? Okay.
2: Jetzt sind sie aber weg, glaube ich.
1: Okay, also genau. So, haben wir es jetzt geschafft?
2: Also ich sehe keine mehr.
1: Du hast mir erzählt, Erik malt auch gerne.
2: Ja, leidenschaftlich. Er macht Bilder, die malt er auch stundenlang. Malt er da dran und das sind nicht nur irgendwie jetzt so Dinge, die man sich voll stereotyp vorstellen würde, wie ein Panzer malt er nicht nur, der malt auch irgendwie Stillleben und geht darin absolut auf.
1: Sag mal, verstehst du eigentlich Erik? Kannst du den irgendwie nachvollziehen?
2: Bei ihm fällt es mir schwer, irgendwie ihn so nachzuvollziehen als Person, mich in ihn hineinzuversetzen.
1: Ich fände es aber auch mal so interessant, irgendwie mehr zu verstehen, wie so jemand wie Erik tickt. Wie tickt der eigentlich? Wie kommt es überhaupt so, dass man zu solchen Äußerungen kommt in so einem jungen Alter? Das würde mich schon interessieren.
2: Mhm. Wie willst du das genau machen?
1: Ich weiß es nicht. Also ich glaube, mit der Klatze, das überlege ich mir. Das wird mir jetzt gleich ein bisschen schwer fallen. Ich stehe jetzt hier vor dem NS-Dokumentationscenter. Mal gucken. Hallo Hans-Peter Gilgus.
3: Hallo.
1: Danke, dass du als Leiter der Bildungsstelle gegen Rechtsextremismus so spontan für mich Zeit hast. Ich hätte ein paar Fragen und zwar würde ich den Erik gern ein bisschen besser verstehen. Kannst du mir dabei helfen?
3: Ich kann es zumindest versuchen.
1: Was von seinem Verhalten würdest du sagen, ist Rebellion und was davon ist pure Provokation und wann ist es eigentlich ein Zeichen dafür, dass er wirklich in die rechte Szene einsteigt?
3: Da müssten wir uns Erik näher angucken und fragen, ist er wirklich in der rechten Szene? Das würde bedeuten, die Ideologien verdichten sich zu einem extrem rechten Weltbild. Und das andere wäre die Frage, inwieweit ist er tatsächlich in eine rechte Szene eingebunden? Und ich warne aber davor, vieles als bloße Provokation abzutun. Denn dann stellt sich die Frage, warum provoziert Erik mit Rassismus und nicht mit anderen Sachen? Das heißt, er hat irgendwas von diesem Rassismus und es gibt nicht die bloße Provokation, sondern das vermischt sich vielmehr nochmal mit anderen Motiven.
1: Du, der Erik ist total clever. Der weiß ganz genau, wie er sich zeigen muss. Das heißt, im Klassenchat zum Beispiel, da postet er halt einfach nur ein Bild von seiner Klatze. Man kann ihnen nichts vorwerfen und jeder weiß ganz genau, was gemeint ist. Ist das etwas, was du im Moment auch beobachtest, dass Rechtsradikale immer cleverer werden, wie sie sich nach außen hingeben?
3: Da gibt es clevere und es gibt dumme Nazis und das gab es schon immer. Aber diejenigen, die tatsächlich clever sind, die wissen, Sachen so zu inszenieren oder auch zu formulieren, dass sie A, nicht strafbar sind oder dass sie B, nur dann mit Autoritäten, wie zum Beispiel Lehrer, Lehrerinnen, Direktion oder im Arbeitsumfeld in Konflikt kommen, wenn sie das wirklich als notwendig und fruchtbar sehen. Und manchmal möchte man das eben nicht, also kann dann diesen Konflikt steuern und formuliert dann so oder gibt sich so, dass es eben gerade noch nicht angreifbar wird. Also dass man solche Umwegkommunikation nimmt, dass man so tut, als würde man über eine andere Sache sprechen, aber genau darüber spricht. Dass man bestimmte Metaphern verwendet und dass man durch solche Bilder oder Codes eben zeigt, wo man steht, ohne dass es tatsächlich in irgendeiner Form justiziabel wäre oder dass damit in der Schule Sanktionsmaßnahmen zu rechtfertigen wären, die sich dann auf so ein Agieren beziehen. Also ich gebe mal ein Beispiel. Wenn im Antisemitismus bestimmte Namen eingeklammert werden. Das ist ein antisemitischer Code, mit dem diese Person dann als jüdisch markiert werden soll. Aber niemand kann wirklich sagen, das ist mit diesen Klammern gemeint.
1: Okay, also auf der einen Seite haben wir Codes, aber auf der anderen Seite beobachten wir auch noch eine andere Bewegung und die erinnert stark an die 90er Jahre. Wir sehen wieder Bomberjacken, Glatzen, Springerstiefel. Wie würdest du das im Moment einordnen?
3: Das Interessante ist, dass bei denjenigen, die wir diesen Jungnazis oder diesen Baseballschläger-Typen oder Rückkehr der Baseballschlägerjahre zuordnen würden, das gar nicht so unbedingt sein muss, dass die in ganz festen Organisationen ja verankert sind, weil es viel einfacher ist, sozusagen sich selbst eine Organisation, sich selbst ein Netzwerk zu gründen und damit bei Social Media beispielsweise aufzutreten.
1: Hey Lies, du, irgendwie lässt mich der Erik nicht los. Ich nehme es an den Seminar von Piotr Suda teil, scrollen in die Radikalisierung. Bis dann, ciao. Also wenn ich mir jetzt vorstelle, Erik steht morgens im Bad mit einem Handy in der Hand und scrollt so durch seinen Feed. Was bekommt er da zu sehen?
0: Er ist schon in einem Strudel aus Propaganda, die letzten Endes ja, ganz stark mit Gefährdungsnarrativen arbeitet. Er hört was von Überfremdung, von Gefahren durch Muslime. Häufig sogar ohne große Schimpfwörter oder so oder irgendwelche Gewaltaufrufe, aber dennoch mit einer bestimmten Zielrichtung und einer Pauschalisierung von Minderheiten, von Migranten, mit Stimmungen, die erzeugt werden, die sozusagen auch letzten Endes nur eine Möglichkeit nahelegen, und zwar, dass man Menschen

0: Kommentarspalten für die Radikalisierung. Ist das jetzt eher Verstärker oder manchmal sogar der eigentliche Motor, dass Jugendliche aktiv werden können?
1: Also es ist die Möglichkeit, aktiv zu werden. Ja, und ob es radikalisierend wirkt, das ist schwierig zu sagen, aber letzten Endes ist es mit ein Motivator, diese Videos zu schauen, sich damit zu beschäftigen. Und es kann auch für eine neue Stufe in diesem Prozess stehen. Das heißt, dass man sich die Videos nicht nur anschaut oder liked, sondern eben sich selbst auch nochmal ausdrückt. Das kann aber auch wiederum dazu führen, dass man auch sichtbar wird für die ursprünglichen Influencer und dass man hier auch eben sich vernetzt, ja, oder auch aktiv angesprochen wird von bestimmten Personen.
0: Was wäre denn, wenn wir jetzt heute einen plausiblen Feed für einen Jungen bauen? Mit welchen unauffälligen Clips beginnt das und welcher Clip wäre dann der erste, bei dem Sie sagen, jetzt wird es politisch wirksam?
1: Es gibt viele Videos, die gar keine verbotenen Inhalte kommunizieren. Es gibt ja Influencer, die sich der rechtlichen Lage durchaus bewusst sind. Es gibt Trends, wie beispielsweise das Lied von Gigi D'Agostino, ne, wo man einfach mitsummt, L'amour toujours, was vor einiger Zeit ja bekannt geworden ist mit ausländerfeindlichen, rassistischen Inhalten. Letzten Endes wird man ja mit den Inhalten im Video nicht konfrontiert, nur mit der Melodie und die Inhalte fügt man dann hinzu. Das ist etwas, was erstmal vermeintlich nicht politisch ist, aber letzten Endes durch die Aufladung aus der Vergangenheit, durch den Kult, der auch darum entstanden ist, letzten Endes sehr politisch wirkt und sehr eingängig ist.
0: Ja, klar. Ja, vielen Dank für das Gespräch und schönen Tag noch.
1: Danke.
0: Bis dann, ciao.
1: Ciao.
2: Hey Lies, du, ich wünsche dir ein produktives Treffen mit deinen Kolleginnen. Bis dann.
3: Genau, wir haben die rechten Dresscodes, wir können die auf jeden Fall mal aushängen.
4: Das ist jetzt auch wieder ein paar Wochen her, aber davor war es auch eben das gleiche Thema, und zwar einfach ein Kürzel im Unterricht, das N.S. war. Mhm. Und Schüler Erik hat dann gezeigt, ja, schauen Sie mal hier, N.S. Und da meinte ich so, okay, das hat aber jetzt nichts mit Erdkunde, war mir, glaube ich, das hat jetzt nichts mit Erdkunde zu tun, ne? Konzentriere dich bitte auf die Aufgabe. Und Gio Matteo war dann so, ja, nee, das hat mit Bio zu tun. Das hat mit Biologie zu tun.
5: Oh. Wow.
4: Und ja, genau. Also er weiß, was er sagt. Das ist mein Eindruck.
3: Also das ist ja auch nichts, was man irgendwie anders lesen kann.
6: Nee, das ist super wichtig. Einfach ein
3: hinter ihren Namen. Ja, genau. Das müssten wir eigentlich auf jeden Fall alle drauf haben. Und das verändert sich natürlich auch wahrscheinlich monatlich. Hier müssen wir dazu noch was sagen, außer dass...
6: Ich habe nur geschrieben, dass das in den Handlungsplan mit rein muss, dass wir quasi die zeigen und dann, was passiert, wenn wir sehen, dass jemand diese Marken trägt. Ich finde, da müssen wir unterscheiden zwischen den beiden Kategorien, die wir eben hatten. Mit einmal Marken, die instrumentalisiert werden und Marken, die halt bewusst darauf ausgelegt sind.
3: Und ob ich gerne Lonsdale mag, weil ich Lonsdale mag, oder ob ich Lonsdale, Alpha Industries und New Balance auf einmal trage, ja, oder immer wieder und immer wieder. Ne? Das muss uns halt auf jeden Fall bewusst sein. Ne? Mir ist es schon lange bewusst, weil ich mich auch in meiner Kindheit und Jugend musste ich das auf jeden Fall auch erkennen, damit ich die Straßenseite wechsle. Vielen Nicht-Betroffenen ist es, glaube ich, auch einfach nicht bewusst. Also wenn das für euch okay ist, würde ich weiter an dem Dokument schreiben, wie zum Beispiel, ne, N-Wort, K-Wort, T-Wort. Das T-Wort wird von KollegInnen selber verwendet, weil es so neu ist und weil ich glaube, vielen noch nicht bewusst ist, wie sehr das junge, männliche Personen mit arabisch gelesenen Migrationshintergründen einfach verletzt.
4: Aber ich glaube, das ist so schwierig, finde ich auch, deswegen das Kollegium so zu sensibilisieren, weil die so das einfach nicht wahrhaben wollen, dass sie das sind oder dass sie auch rassistisch handeln. Und
3: dass
4: so
3: wir alle rassistisch sozialisiert wurden.
4: Sozialisiert sind. Genau. Deswegen wäre so von außen, finde ich das auch wichtig, dass das als Grundwissen bei allen drin ist, so, das sind wir einfach alle, aber was können wir jetzt machen?
3: Genau.
4: Und das erstmal zu akzeptieren, das wäre so der erste Schritt. Und aber auch zu wissen, man muss jetzt schon direkt handeln mit den Schülern. Ne?
6: Ich finde es jetzt wichtig, erst einen Handlungsplan zu entwickeln, wenn wir jetzt akut rassistische Äußerungen hören und Vorfälle eintreten, dass wir direkt wissen, wir sind handlungsbereit.
3: Und ich würde an die Teilkonferenz noch voll rankoppeln, dass die

0: sich damit beschäftigen, den Rassismus-Tags abschreiben.
1: Ja. Aber es ist nicht zu gar keinem Lerneffekt gekommen, sogar kann es sogar noch schlimmer. Und ich weiß nicht, ob die diese Transferleistung hinkriegen von diesem Text, ob die das, diesen Text ihren Handlungen zuordnen können. Und ich glaube, das funktioniert nicht.
0: Unapro gar nicht. Ja. Das glaube ich auch nicht. Aber was voll zieht, ist länger in der Schule bleiben.
2: Ja, das.
0: Und jetzt muss ich auch noch zu dem Thema was schreiben und bearbeiten.
1: Ich habe nicht das Gefühl, dass das für Empathie sorgt oder für Verständnis dahinter, sondern einfach, oh, ich werde jetzt bestraft und manchmal vielleicht sogar schlimmer. Und ich habe das Gefühl, dass es bei Matteo und Erik eher zur, also nochmal zu, wir halten so zusammen. Ja, genau.
3: Und auch gerade das Thema, damit werde ich bestraft, das heißt noch mehr Hass auf das Thema.
1: Ja.
3: Kann ja auch sein. Auf jeden Fall. Aber ich denke auch so, es fehlt einfach die Information. Das war ja auch so, da es muss sich, also trotzdem müssen sie sich damit beschäftigen, weil ganz oft war ja das Argument, ich weiß gar nicht, was das heißt.

0: Also, in der Schule hat unsere Klassenlehrerin, also, sie hat so gesagt, ihr Hobby ist Rudern. Dann hat sie gesagt, die Ruderboote sehen so aus wie die von den Und dann hat mein Freund und ich uns gemeldet. Dann haben wir gesagt, dieses Wort ist rassistisch. Dann hat unsere Klassenlehrerin gesagt, das ist nicht rassistisch.
1: Jasmin Muisi.
2: Hallo Jasmin, hier ist Elise. Wir hatten einen Telefontermin und genau, ich melde mich aufgrund von der Rassismus-Sensibilisierung an meiner Schule.
1: Ja, vielen Dank für deinen Anruf. Dann ja, lass uns doch gerne ein bisschen ins Sprechen kommen. Im Studium für angehende LehrerInnen ist es ja überhaupt kein fester Bestandteil, dass sowas wie Rassismuskritik, Diskriminierungskritik, Verurteilsbewusstsein und ganz zu schweigen von kritischem Weißsein irgendwie eine Rolle spielen würden.
2: Ja.
1: Und insofern können wir nicht davon ausgehen, dass ein bestimmtes Fundament an Wissen da wäre, was gleichzeitig echt ein Dilemma ist, ne? Wenn dann so offen rassistische und rechtsextreme Dinge eine Rolle spielen und da die ganze Zeit wabern, ne? Weil dann können wir auch davon ausgehen, dass Menschen häufig das nicht mal erkennen, geschweige denn benennen können oder daran mitwirken, das abzubauen.
2: Ja.
1: Und insofern bin ich voll bei dir bei diesem Gedanken oder bei euch, ne, die euch das überlegt habt, erstmal die Lehrkräfte und pädagogisch tätigen Menschen in den Fokus zu rücken und da in eine Zusammenarbeit zu gehen, also wirklich auch Wissen zu vermitteln, könnte ich mir gut vorstellen in so einem Workshop-Format, wo es darum geht, was ist Rassismus, wie funktioniert das, welche Mechanismen stehen dahinter, auch welche Geschichte hat das, denn das ist ja das Fundament, auf dem dann auch sowas wie Rechtsextremismus überhaupt aufbauen kann, ne? Das bedingt sich ja. Und dann wäre aber auch ein ganz wichtiger Punkt für mich, in die Selbstreflexion zu gehen. Denn das ist sozusagen die Basis, auf der man überhaupt dann darüber nachdenken kann, wie funktioniert rassismuskritische Haltung und auch Handlung. Also wie kann ich das auch leben und in der Praxis übersetzen?
2: Was ich leider auch nicht so gut einschätzen kann, ist, inwiefern die KollegInnen etwas wollen, woran sie auch aktiv immer wieder dran mit weiterarbeiten müssen, weil es ist ja nicht mit einem Workshop oder mit zwei Workshops getan, sondern das wäre dann so das erste Puzzlestück.
1: Oder in der rassismuskritischen Arbeit arbeiten wir manchmal mit diesem Bild vom Sprint und Marathon. Ne? Das ist nämlich, Rassismuskritik ist kein Sprint, sondern ist ein Marathon, so eine lebenslange Reise, um die es da geht.
2: Ja, schönes Bild.
1: Ja. Also da will ich nämlich einfach keine falschen Illusionen aufbauen, ne, das ist irgendwie 2 Tage mit mir und danach seid ihr die perfekten AntirassistInnen und Rechtsextremismus ist zerschlagen und Rassismus ist abgebaut und existiert nicht mehr. Das wäre natürlich toll, wenn es irgendwie dieses Rezept gäbe.
2: Mm.
1: Dann würde ich dir das jetzt einfach per E-Mail schicken, sozusagen, die 10 Punkte.
2: 10-Punkte-Plan.
1: Und dann hätten wir alle ganz viel andere Dinge, mit denen wir uns beschäftigen können. Ne?
2: Ja, stimmt.
1: Schönere Dinge. Aber so ist es halt nicht.
2: Hey Julia, jetzt geht's gleich in die zweite Talkrunde unter uns Lehrkräften, die von Rassismus betroffen sind. Ich melde mich danach nochmal bei dir.
3: So wie du das vorhin gesagt hast, dieses Subtile. Da drehst du dich einmal um, gehst einmal kurz vielleicht raus, irgendwas holen. Und dann gab es dann halt Tiergeräusche. Und erst waren das so Tiergeräusche, wo du mir dachtest, okay, nervig, ne? Und irgendwann waren es dann Affengeräusche. Wo man so dachte, Leute, ne? Ihr habt dann alles abgebrochen, habt dann gesagt, also was wird jetzt passieren, wenn man jetzt im Stadion ist? Dann sagte einer, ja, dann ist das Spiel abgebrochen. Ich sagte so, und was meint ihr, was jetzt hier passieren wird? Brechen sie jetzt alles ab? Genau. Ich werde das ja nicht mehr weitermachen. Das Blöde war einfach, dass man nicht sagen konnte, der und der war das.
2: Mhm.
3: Weil das halt immer in dem Moment passiert ist, wo ich mich umgedreht habe.
2: Also wenn dann nicht da genügend Kinder einen moralischen Kompass haben oder dagegen, also so und dann in einer ruhigen Minute irgendwie sagen, es gibt ja Klassen, die
3: da
2: würden
3: steht
2: sagen, wer
3: das auf,
2: war,
3: ne?
2: Genau. Dann gibt es Klassen vielleicht ja auch selber aus Angst, weiß man nicht aus welchen Gründen, aber es ist ja auch so einfach eine ganz unsichere Gruppe dann als komplette Klasse.
3: Ja, das war leider so, dass da bestimmte Leute sehr dominant sind und viele sich eingeschüchtert fühlen und Angst haben, da irgendwie aufzufallen, was zu sagen, weil halt so eine bestimmte Person sehr dominant sind und sich dann die Leute dann auch vorknüpfen würden, ne? Dann später, sobald da einer vielleicht den Mund aufmacht. Mhm. Also in gesunden Klassen wird dann direkt einer dann irgendwie sagen, ey Leute, was soll das? Hört damit auf. Oder irgendwie vielleicht dann später mit der Lehrperson sprechen und sagen, ne, das finden wir absolut nicht in Ordnung als Klasse. Die Person, die es gemacht haben, geht nicht. Ne?
4: Hallo.
5: Hallo Frau Keller, guten Tag.
4: Ich hoffe, dass ich jetzt hier bei der richtigen Beratung bin, weil ich ja schon seit längerem probiere, den richtigen Ansprechpartner zu finden. Und ich werde so von einer Beratungsstelle zur anderen geschickt. Die einen sind für SchülerInnen da, die anderen sind für nur Gespräche mit Neonazis, mit Distanzierungsgesprächen. Dann gibt es welche, die beraten nur Opfer mit körperlicher Gewalt. Und dann gibt es ganz viele Stellen, die sind unterbesetzt und haben gar keine Kapazität. Bin ich denn jetzt erstmal bei der mobilen Beratung richtig?
5: Doch, auf jeden Fall.
4: Für was seid ihr zuständig?
5: Wir beraten alle Einzelpersonen und Organisationen, die sich irgendwie mit dem Themenfeld Rechtsextremismus konfrontiert sehen und da handeln wollen, weil sie proaktiv was machen wollen oder reagieren müssen, was zugegebenermaßen natürlich die Mehrheit der Fälle ist. Und Schulen sind dabei der größte Einzelposten bei den Ratsuchenden. Jede vierte Beratung findet an einer Schule statt in Nordrhein-Westfalen.
4: Was ist am Anfang der häufigste Fehler von Schulen, wenn ein rechtsextremer Vorfall stattgefunden hat?
5: Ich glaube, der häufigste Fehler ist es, Schülerinnen und Schüler nicht ernst zu nehmen, die sowas melden. Und was, glaube ich, mindestens genauso ein häufiges Problem ist, wenn die Schule Angst um einen schlechten Ruf hat und deswegen nicht reagiert, sondern versucht, das Problem zu deckeln.
4: Wieso, glauben Sie, ist das so eine Reaktion von Schulen?
5: Naja, Schulen sind ja auf ihren Ruf aus gutem Grund bedacht und haben dann natürlich Sorge davor, dass sie dann den Ruf bekommen, dass sie eine Nazi-Schule seien, dass es dort ein großes Rassismusproblem gäbe und dass sie deswegen dann gemieden werden, dass bei ihnen keine Kinder angemeldet werden. Ich denke aber, es gibt keine Schule ohne Drogenproblem und es gibt keine Schule ohne Rassismusproblem. Es gibt nur Schulen, die nicht dazu stehen und nicht versuchen, einen Umgang damit zu finden.
4: Also wenn jetzt Lehrkräfte eigentlich gar nicht die Kapazität haben und ja eigentlich vielleicht auch von der Diskriminierung selber betroffen sind und dann vielleicht auch gar nicht so gesund ist, dass für die ist, mit den Tätern nochmal in Konfrontation zu gehen, wer kann dann eigentlich noch die Jugendlichen erreichen, die sich gerade rechten Ideen zuwenden?
5: Den meisten Einfluss auf Jugendliche haben andere Jugendliche. Und das ist auch ein Grund, warum wir so dafür werben, den Rest der Klasse vor allen Dingen in den Fokus zu nehmen. Also sich abzuarbeiten an rechtsextremen Jugendlichen, für die das gerade ein wichtiger Identitätsbaustein ist, kann unter Umständen sogar bestärkend wirken, weil sie dann sozusagen eine Reibefläche haben, an denen sie auch ihre eigenen rechtsextremen Argumente beweisen und schärfen können und auch sich selber als wirkungsmächtig erleben. Wenn aber umgekehrt stattdessen der Rest der Klasse klar macht, dass sie rechtsextreme Positionen nicht tolerieren, aber die Jugendlichen trotzdem akzeptieren, wenn sie sich nicht diskriminierend verhalten, dann kann das einen sehr viel größeren Rückholeffekt haben, als sich sozusagen als politischer Gegner darzustellen.
4: Mhm. Wenn Sie Lehrkräften jetzt nochmal einen Satz oder auch Betroffenen, die mit Rechtsextremen zu tun haben, einen Satz mitgeben können, was wäre der Satz?
5: Bleiben Sie nicht alleine und Gegenwehr wirkt.
4: Mhm. Ich danke vielmals.
5: Sehr, sehr gerne. Haben Sie noch einen schönen Tag.
4: Ebenfalls. Bis dann. Ciao.
5: Tschüss.
6: Was würdest du, wenn dir das jetzt nochmal passiert mit Erik, was würdest du jetzt anders machen?
2: Also ich würde direkt im Vorhinein oder direkt bei dem ersten Bedenken, was ich habe, würde ich direkt hingehen und sagen, nee, mach ich nicht. Ich will raus aus der Klasse.
6: Würdest du Erik anzeigen?
2: Ja, das habe ich mir geschworen seit diesem Schuljahr. Ich habe mir geschworen, dass wenn ich verfassungswidrige Dinge sehe oder wenn vor allen Dingen mir gegenüber etwas gesagt wird, zeige ich auf jeden Fall an. Auch zum Schutz von den SchülerInnen, weil manche Dinge einfach nicht mehr greifen. Ich möchte nicht, dass die SchülerInnen ins Gefängnis kommen. Ich möchte auch nicht, dass die jetzt meinetwegen Sozialstunden oder ähnliches haben, aber wenn andere Dinge nicht mehr greifen, dann ist es für mich eine logische Konsequenz, dass das Gesetz da vielleicht einen Riegel vorschiebt. Vielleicht hilft das ja. Und Rassismus bleibt Rassismus, egal wie's, egal wie er gemeint ist. Wenn du jemandem auf den Fuß trittst und die andere Person sagt, aua, und dann entschuldigst du dich ja auch und sagst, oh, Entschuldigung. Und dann kannst du sagen, das war nicht so gemeint, aber die andere Person bleibt immer noch verletzt. Mhm. Und so funktioniert das auch mit jeder Diskriminierungsform. So, Rassismus bleibt Rassismus, Homophobie bleibt Homophobie, antimuslimischer Rassismus bleibt ebenfalls das, was es ist, auch wenn ich es nicht so meine.
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9: Uhr die Nachrichten. Der Bundestag hat auf seiner letzten Sitzung vor der Sommerpause mehrere weitreichende Gesetzesänderungen beschlossen. Auf gesetzlich Krankenversicherte kommen höhere Zuzahlungen und Einschnitte bei manchen Leistungen zu, um die Beiträge stabil zu halten. Der Anstieg der Ausgaben bei Praxen, Kliniken, Apotheken und der Pharmabranche soll begrenzt werden. Die Zuzahlungen für Medikamente steigen und die kostenlose Mitversicherung von Ehepartnern wird eingeschränkt. Das Parlament beschloss außerdem Änderungen am sogenannten Heizungsgesetz. Es erlaubt jetzt den Weiterbetrieb und Neueinbau von Öl- und Gasheizungen. Allerdings müssen Brennstoffe für Heizungen ab 2045 komplett klimaneutral sein. Vermieter sollen beim Einbau fossiler Heizungen zur Hälfte an den CO2-Kosten, den Netzentgelten sowie den Kosten für den Bio-Anteil beteiligt werden. Der Bundestag stimmte zudem für Änderungen im Bundespolizeigesetz. Sie geben den Ermittlern mehr Befugnisse, wie etwa eine automatische Echtzeit-Gesichtserkennung an Bahnhöfen bei besonderen Gefahrenlagen. Berlins regierender Bürgermeister Wegner gibt seine CDU-Spitzenkandidatur für die Abgeordnetenhauswahl im September auf. Das Land Berlin und die Partei seien ihm wichtiger als seine Person, sagte Wegner zur Begründung. Er wolle, dass die CDU in den Wahlkampf ziehe, um ein Linksbündnis nach der Wahl zu verhindern. Wegner war wegen seiner Kommunikation und seines Verhaltens beim Stromausfall im Berliner Südwesten Anfang Januar unter Druck geraten. CDU-Mitglieder verlangten in einem offenen Brief, Wegner solle sich zurückziehen. Finanz- und Kultursenator Evers soll nun als CDU-Spitzenkandidat für das Abgeordnetenhaus kandidieren. Das beschlossen am Abend die Kreisvorsitzenden der Partei in Berlin. Belgien will eine Straßenmaut für alle Fahrzeuge bis 3,5 Tonnen einführen. Darauf haben sich die drei belgischen Landesteile geeinigt. Die Straßenmaut soll ab Januar für alle Autos gelten, egal ob aus Belgien oder dem Ausland. Die Kosten für eine Vignette variieren je nach Fahrzeugmodell und Schadstoffausstoß. Sie beginnen bei 90 Euro pro Jahr für ein emissionsfreies Fahrzeug und reichen bis 125 Euro. Es soll auch Vignetten mit kürzeren Laufzeiten geben. Die Einnahmen aus der Maut sollen in die Instandhaltung des Straßennetzes fließen. Über die endgültige Einführung der Gebühr müssen noch die Regionen und die europäischen Behörden entscheiden. In Großbritannien hat die Polizei nach dem Tod der Politikerin Widdecombe Mordermittlungen aufgenommen. Die 78-Jährige war in ihrem Haus in der Grafschaft Devon tot aufgefunden worden. Die Ermittler nahmen einen 26-jährigen Tatverdächtigen fest. Der Vorfall werde nicht als Terrorismus oder als politisch motivierte Tat eingestuft. Widdecombe war jahrelang Abgeordnete der Konservativen und saß später für die Brexit-Partei im Europäischen Parlament. Parlament. Zuletzt war sie Sprecherin der rechtsnationalen Reform UK Partei. Sie forderte unter anderem die Wiedereinführung der Todesstrafe und sprach sich gegen die gleichgeschlechtliche Ehe aus. Die britische Innenministerin Mahmood bezeichnete die Umstände ihres Todes als äußerst erschütternd, und rief dazu auf, Spekulationen zu vermeiden. Auch Premierminister Starmer zeigte sich bestürzt. Der Onlinehändler Shein darf in Hongkong an die Börse gehen. Die chinesische Marktaufsicht hat einen entsprechenden Antrag des Unternehmens genehmigt. Damit kann Shein an der Börse bis zu 341,6 Millionen Aktien platzieren. Zuvor hatte Shein auch Börsengänge in New York oder London erwogen. Shein ist unter anderem mit günstiger, schnell produzierter Mode erfolgreich und in mehr als 150 Ländern aktiv. Gleichzeitig sieht sich Shein seit längerem mit Vorwürfen von Produktpiraterie, Umweltverschmutzung und schlechten Arbeitsbedingungen konfrontiert. Das Unternehmen wurde 2012 in China gegründet. Inzwischen hat es seinen Hauptsitz in Singapur. Der deutsche Tennisprofi Alexander Zverev hat erstmals in seiner Karriere das Finale des Turniers in Wimbledon erreicht. Zverev besiegte den Briten Arthur Ferry mit 7:6, 6:2 und 6:4. Gegner im Finale am Sonntag ist Titelverteidiger Jannik Sinner aus Italien. Das Wetter: am Abend und in der Nacht überwiegend gering bewölkt oder klar. Tiefstwerte zwischen 19 und 10 Grad. Morgen im Norden und Osten Durchzug von lockerem Wolken. Im Nordosten geringe Schauerneigung. Das waren die Nachrichten.
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10: Heute mit einem Konzert vom Herzberg Festival 2025. Ein Mikrofon für Sie, Tim Schauen. Zweistimmige Gitarrenlinien, sogenannte Double Leads, erzeugen bei Gitarristinnen und Gitarristen und auch den Zuhörenden einen ganz bestimmten Effekt. Und sie bedeuten stets auch eine Reminiszenz an eine besondere, stilbildende Band. Und damit ist nicht Iron Maiden gemeint. Die Live de Leo Band aus den Niederlanden hat anfangs Songs der legendären Südstaaten-Ikonen The Allman Brothers Band gecovert und tut dies aktuell wieder. Doch die Formation um Leadgitarrist Live de Leo und Sänger und Gitarrist Sam Jansen spielt auch eigene Songs zwischen Blues und Rock, Americana und Soul. Zwischen den vorab festgelegten Strukturen ist viel Platz in der Musik von Live de Leo für die Improvisationen des Gitarristen, aber auch für seine beiden Kollegen an den Schlagzeugen. Ja, zwei Schlagzeuge, deswegen hören Sie gleich einen besonderen Schlagzeugsound. Und doch bleibt zwischen den vielen Noten genügend Luft für das auch bei diesem Musikstil so wichtige Gefühl. Viel Spaß also mit der Live de Leo Band.

0: Southern Rock und Jam-Spaß aus den Niederlanden. Zuletzt Double Leads, zweistimmige Gitarrenlinien im Neil Young-Song Southern Man. Die Live de Leo Band spielte am 25. Juli 2025 beim Herzberg-Festival. Auf unserer Internetseite und in der Deutschlandfunk-App finden Sie dieses Konzert in voller Länge. Dazu noch vorherige On-Stage-Episoden und weitere komplette Konzerte. Vom 30. Juli an findet das nächste Herzberg-Festival statt. Wir stehen dann wieder mit unserem blauen Übertragungswagen UK1 hinter der Mainstage und zeichnen für diese Sendereihe auf. Kommende Woche dann bei uns Stage die Band Bubble Blues. Und auch das wird sehr spannend, verspricht Ihnen Tim Schaun. Bis dahin.
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2: Uhr, die Nachrichten. Der Bundesrat hat das umstrittene Sparprogramm für die gesetzliche Krankenversicherung passieren lassen. Ein Antrag mehrerer Länder zur Anrufung des Vermittlungsausschusses wurde nicht angenommen. Bundesgesundheitsministerin Waken hatte zuvor in der Länderkammer für ihr Gesetz geworben und den Ministerpräsidenten 450 Millionen Euro für die Finanzierung der Krankenhäuser und weitere 100 Millionen Euro für die Unikliniken angeboten. Der Bundesrat billigte zudem das neue Gebäudemodernisierungsgesetz. Damit kippt die schwarz-rote Koalition im Bundestag zentrale Regelungen des früheren Heizungsgesetzes. Der Weiterbetrieb und Neueinbau von Öl- und Gasheizungen bleibt langfristig möglich. Die Deutsche Umwelthilfe kündigte eine Verfassungsbeschwerde an. Die Länderkammer ließ auch ein Gesetz passieren, wonach in diesem Jahr die Diäten für die Bundestagsabgeordneten nicht angehoben werden. Berlins regierender Bürgermeister Wegner gibt seine CDU-Spitzenkandidatur für die Abgeordnetenhauswahl im September auf. Das Land Berlin und die Partei seien ihm wichtiger als seine Person, sagte Wegner zur Begründung. Er wolle, dass die CDU in dem Wahlkampf ziehe, um ein Linksbündnis nach der Wahl zu verhindern. Wegner war wegen seiner Kommunikation und seines Verhaltens beim Stromausfall im Berliner Südwesten Anfang Januar unter Druck geraten. CDU-Mitglieder verlangten in einem offenen Brief, Wegner solle sich zurückziehen. Auch die Junge Union hatte sich für einen Rückzug Wegners ausgesprochen. Finanz- und Kultursenator Evers soll nun als CDU-Spitzenkandidat für das Abgeordnetenhaus kandidieren. Das beschlossen am Abend die Kreisvorsitzenden der Partei in Berlin. Die Türkei will den Nordteil Zyperns mit Erdgas beliefern. Der Sender TRT berichtet, eine Pipeline von der Türkei zur Insel solle in 2 Jahren in Betrieb genommen werden. Ein entsprechendes Abkommen sei von Vizepräsident Yilmaz bei einem Besuch im Norden Zyperns unterzeichnet worden. Dieser Teil der Insel ist von türkischen Truppen besetzt. Nur die Regierung in Ankara erkennt das Gebiet als türkische Republik Zypern an. Die international anerkannte Regierung Zyperns in Nikosia kritisierte die Pipeline-Pläne der Türkei. Das zyprische Außenministerium erklärte, Ankara versuche, die durch die Besatzung geschaffenen Fakten zu zementieren. Aus Angst vor fremdenfeindlicher Gewalt in Südafrika haben in den vergangenen Wochen mehr als 38.000 Malawier das Land verlassen. Nach Angaben des malawischen Katastrophenschutzes wurden sie mit Bussen in ihre Heimat zurückgeholt. 6 zuvor erkrankte Menschen seien wegen der Strapazen der Heimreise gestorben. Die mosambikanische Regierung teilte mit, 2 ihrer Bürger seien nahe der südafrikanischen Stadt Johannesburg bei fremdenfeindlichen Ausschreitungen getötet und 2 weitere Menschen verletzt worden. Die südafrikanische Polizei bestätigte die Todesfälle bislang nicht. In den vergangenen Wochen war es in Südafrika landesweit zu ausländerfeindlichen Demonstrationen gekommen. Die Teilnehmer verlangen die Ausweisung von irregulär eingereisten Migranten. Der Onlinehändler Shein darf in Hongkong an die Börse gehen. Die chinesische Marktaufsicht hat einen entsprechenden Antrag des Unternehmens genehmigt. Damit kann Shein an der Börse bis zu 341,6 Millionen Aktien platzieren. Zuvor hatte Shein auch Börsengänge in New York oder London erwogen. Shein ist unter anderem mit günstiger, schnell produzierter Mode erfolgreich und in mehr als 150 Ländern aktiv. Gleichzeitig sieht sich Shein seit längerem mit Vorwürfen von Produktpiraterie, Umweltverschmutzung und schlechten Arbeitsbedingungen konfrontiert. Das Unternehmen wurde 2012 in China gegründet. Inzwischen hat es einen Hauptsitz in Singapur. Der belgische Radprofi Tim Mellier hat die 7. Etappe der Tour de France gewonnen. In der 175 Kilometer langen Flachetappe von Agedmont nach Bordeaux kam er im Massensprint vor dem Norweger Søren Borenschold und Binyam Girmani aus Eritrea ans Ziel. Der deutsche Max Kanter erreichte den 4. Platz. Das gelbe Trikot des Führenden in der Gesamtwertung trägt weiter der Slowene Tadej Pogacar. Das Wetter. Am Abend und in der Nacht überwiegend gering bewölkt oder klar. Tiefstwerte zwischen 19 und 10 Grad. Morgen im Norden und Osten Durchzug von lockeren Wolken. Im Nordosten geringe Schauerneigung. Sonst sonnig bei 25 bis 35 Grad. Die weiteren Aussichten. Am Sonntag im Nordosten und Osten zeitweise wolkig. Sonst meist sonnig. Temperaturen 26 bis 35 Grad.
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3: Willkommen zum Spielraum unter dem Radar. Neue Bands, neue Sounds lautet der Titel dieser Sendung. Hier gibt's musikalische Empfehlungen von frischen Bands und interessanten Künstlern und Künstlerinnen jenseits des Algorithmus. Dazu begrüßt sie am Mikrofon Anke Behlert. Den Anfang macht Brockhoff. Dahinter steckt die Musikerin Lina Brockhoff aus Hamburg. In ihren Songs verbindet die Mitzwanzigerin verzerrte Gitarren und catchy Pop-Refrains, 90er-Jahre-Grunge-Referenzen mit Texten über das Erwachsenwerden. Anfang Juni ist ihr Debütalbum Easy Peeler erschienen.

Brockhoff mit dem Song Easy Peeler von ihrem gleichnamigen ersten Album. Als eine Art Pilzgeflecht mit Bewusstsein beschreibt sich die Band Mount Fog aus Seattle. Begonnen hat Mount Fog als Soloprojekt der klassisch ausgebildeten Violinistin Carolyn B., die damit ihre Faszination für mythische Naturwelten in Musik übersetzt. Mittlerweile ist aus dem Ein-Frau-Projekt ein Trio mit Schlagzeuger und Bassist geworden. Ihre atmosphärischen Songs bewegen sich zwischen Art-Rock und Ambient, beinhalten oftmals schwebende Synthi-Schichten und Carolyn B.'s Gesang, der mal an Björk, mal an Kate Bush erinnert. Zuletzt ist das Album Every Stone is Green von Mount Fog erschienen. Davon ist dies der Song Look Inside.

Wie ein vertonter Spaziergang im Märchenwald. Die Band Mount Fog mit dem Stück Look Inside. If you see it, you can be it, heißt übersetzt, wenn du es siehst, kannst du es sein, und betont die wichtige Rolle von Vorbildern. Im Fall der Band Grandma's House aus Bristol war das entscheidende Vorbild die Band The Big Moon, eine rein weibliche Indie-Rock-Formation aus London. Nach einem Konzert von The Big Moon entschieden sich Jasmine Bernd und Poppy Dodgson gemeinsam zu musizieren. Zusammen mit Zoe Zinsmeister und Polly Jessett machen sie unter dem Namen Grandma's House Musik. Nach einer Handvoll EPs erscheint im August das Debütalbum von Grandma's House mit dem Titel Baby, You're a Winner. Darauf klingt ihr schwerer, aggressiver Sound ausgereifter als auf den ersten Veröffentlichungen. Die Gitarren sind verzerrt, die Arrangements druckvoll. Das herausstechendste Merkmal ist der charakteristische Knurrgesang von Gitarristin Jasmine Bernd. Hier sind Grandma's House mit dem Titelsong ihres Albums Baby, You're a Winner.

Ich glaube, alles, was ich im Leben gelernt habe, habe ich auf YouTube gelernt, sagt der Musiker Maxim Tschernig aus Leipzig. So hat er sich beigebracht, Gitarre und Schlagzeug zu spielen und trommelt vor allem in Punkrock-Bands. Seine eigene Musik nennt er Anxious Attachment Folk und veröffentlicht sie unter dem Namen Zoomies. Anxious Attachment bedeutet ängstliche Bindung und die hat der Musiker laut eigener Aussage mit seinem Hund gemeinsam, der oft Angst hat, verlassen zu werden. Zoomies ist sowohl sein Solo-Herzensprojekt als auch eine offene Band im Studio oder auf der Bühne, eine Art Songkollektiv unter fester Leitung. Bei Zoomies geht Maxim Tschernig seiner Vorliebe für 60er-Folk aus Großbritannien und Pop aus Kalifornien nach. 2023 erschien seine erste EP Carbonated Soft Drinks. Im Mai ist sein selbstbetiteltes erstes Album erschienen. Songs wie Bone Marrow stattet er mit einer melancholischen Melodie aus, seinen Gesang mit reichlich Hall. Die zurückgelehnte Atmosphäre passt zur sommerlichen Trägheit.

Zoomies mit dem Song Bone Marrow. Musikereltern zu haben hilft sicherlich, wenn man selbst Musik machen will, kann aber auch eine Last sein. Blake Watt scheint eher davon zu profitieren. Er ist der Sohn von Tracy Thorn und Ben Watt. Die hatten unter dem Namen Everything But the Girl in den 90ern mit Missing einen weltweiten Hit. Ihr Sohn Blake ist 25 Jahre alt und stand in den letzten Jahren bei einigen Konzerten von Everything But the Girl mit auf der Bühne. Unter dem Namen Family Stereo veröffentlicht Blake Watt eigene Songs, die nach Singer-Songwriter, Folk und sanftem Indie-Rock klingen. Genau wie der zuvor gehörte Zoomies hat Watt als Schlagzeuger begonnen und später auch Gitarre spielen gelernt. Ein paar Singles hat er bislang veröffentlicht. Ende Juli erscheint das Debütalbum The Thread. Darauf ist auch das Stück DLR zu finden, mit beschwingtem Klavier, Lapsteel und Xylophoneinsprengseln und Watts eher unaufdringlicher Stimme, mit der er nachdenklich über das Erwachsenwerden singt.

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Eine dieser Bands ist das Berliner Trio Rumor. In ihrer Musik treffen dichte Gitarrenflächen mit viel Hall und Verzerrung auf verträumte Melodien. Zerbrechlichkeit und Lärm wechseln sich ab. Ihre Songs sind geprägt von Kontrasten. So steht die sanfte Stimme der Sängerin Ronja Schössler neben Rückkopplungsquietschen und lauten Passagen. Am 4. September spielt Rumor beim Sound of Bronco Festival in Dresden und ein paar Tage danach erscheint ihr Album Staircase Made of Rope. Improvisationen, spontane Ideen und erste Takes bilden das Fundament von Staircase Made of Rope. Aufgenommen hat Rumor die Songs an unterschiedlichsten Orten, von Wohnzimmern über Treppenhäuser bis zu improvisierten Schlafzimmerstudios. Das Trio verzichtete bewusst darauf, viele Aufnahmen nachträglich zu überarbeiten und bewahrte so die unmittelbare Energie der Entstehungsmomente. Das klingt dann beispielsweise wie im folgenden Song Rumor mit For Eve, eine Hommage an Freundschaft und die Menschen, die uns durchs Leben tragen.

Die Popakademie in Mannheim hat der heimischen Musiklandschaft schon einige großartige Bands und Künstlerinnen beschert, darunter Get Well Soon, Mine oder zuletzt die Band Engin. Auch Mary Jensen hat in Mannheim ihr Handwerk gelernt und weiterentwickelt. Dass sie dort studierte, war nicht selbstverständlich, denn obwohl Musik in ihrem Leben schon immer eine zentrale Rolle spielte, wirkte ihre stark kirchlich geprägte Erziehung dagegen. Im mormonischen Umfeld ihrer Familie fühlte sie sich allerdings fremd. Nach ihrem Umzug nach Berlin schrieb sie zunächst Songs für andere Interpreten. 2019 schließlich veröffentlichte sie ihre ersten eigenen Stücke unter dem Namen Mary and the Sharks. Im letzten Jahr erschien die EP Prophecy und im Herbst soll nun das Debütalbum mit dem Titel I Don't Wanna Question How I Feel erscheinen. Bislang gibt es davon schon 3 Songs zu hören, unter anderem Right Kind of Magic mit verträumten Klangflächen, subtilen Gitarren und ihrer warmen, nahbaren Stimme.

Die holländische Musikerin und Produzentin Isha lebt seit einiger Zeit in London. Dort ist die 25-Jährige in der britischen Neo-Soul- und Jazz-Szene aktiv und hat bislang vor allem Bass in Studio-Sessions von anderen Künstlerinnen und Künstlern gespielt. Sie produziert und schreibt aber auch eigene Songs zwischen Indie, Jazz und Soul. 2024 erschien ihre EP What You're Seeing, auf der sie auch erstmals als Sängerin in Erscheinung trat. Ihre Songs hat Isha schon auf bekannten Showcase-Festivals wie dem Great Escape in Brighton oder im Vorprogramm ihrer Landsleute Yin Yin aufgeführt. Im September erscheint ihr Debütalbum Feel at Home. Darauf ist unter anderem der Song Forever 16 mit einem fließenden Bassgroove, sparsam eingesetzten elektronischen Texturen und eingestreuten funky Gitarrenriffs.

Den Geist des klassischen Rock'n'Roll beschwört die Band Jewels and the Rollers aus Los Angeles. Angefangen hat die Gruppe als Soloprojekt von Songwriterin Julia Betterman. Sie hat in New York Musik studiert, bevor sie 2018 nach Kalifornien zog. Damals war sie riesiger Led Zeppelin-Fan und wollte Robert Plant und Jimmy Page gleichzeitig sein. Mit Jewels and the Rollers ist ihr das zumindest ein bisschen gelungen. Zunächst trat sie solo unter dem Namen Jewels auf. Mit Beginn der Pandemie wollte sie eine richtige Band gründen und suchte in ihrem Bekanntenkreis nach Mitgliedern. Mittlerweile sind sie zu viert und vereinen in Gitarre, Bass, Schlagzeug, Keyboard, Gesangbesetzung prägnante Riffs, starke und einprägsame Melodien und jede Menge Energie und Selbstvertrauen. Gerade ist ihr erstes Album Dirty Little Rock'n'Roller erschienen. Darauf ist auch der Song I Don't Know You.

Jules and the Rollers aus Los Angeles mit dem Song I Don't Know You. Aus der kalifornischen Millionenmetropole kommt auch die letzte Band dieser Sendung, nämlich Primitive Ring. Das Projekt ist relativ neu. Erst seit 2024 macht das Trio gemeinsam Musik. Allerdings sind die Mitglieder der Gruppe keine Unbekannten. Sänger und Gitarrist Charles Muthard spielt beispielsweise auch bei der Psychedelic-Rockband Fuzz und sitzt in Ty Segall's Liveband am Schlagzeug. Mit Bassist Bert Hoover und Schlagzeuger John Modiff vereint er bei Primitive Ring schweren Proto-Metal, Hardrock und Psychedelic-Rock. Wer also Platten von Black Sabbath und MC5 im Regal hat, der könnte auch an Primitive Ring gefallen finden. Denn so heißt nicht nur die Band, sondern auch ihr erstes Album, das im Mai erschienen ist. Mit dem Stück Heads Will Roll von Primitive Ring geht der Spielraum zu Ende. Am Mikrofon verabschiedet sich Anke Behlert. Danke fürs Zuhören.

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5: Heute mit Raphael Reisdorf. Schönen guten Abend. Im Programm haben wir natürlich die Fußball-Weltmeisterschaft mit dem Viertelfinalspiel zwischen Spanien und Belgien. Aktuell steht es in der 88. Spielminute 2:1 für Spanien. Wir hören später live rein in die Schlussphase. Beginnen aber mit dem Blick zum Tennis, denn Alexander Zverev führt auch in Wimbledon seinen Lauf fort. Heute war er im Halbfinale gegen den Lokalmatador Arthur Ferry gefordert und hat abgeliefert mit einem deutlichen 3-Satz-Sieg. Ina Kast berichtet.
6: Seit fast 2 Wochen ist Alexander Zverev offline. Sein Handy ist aus. Nichts kommt an, nichts geht raus. Und trotzdem hat Bundeskanzler Friedrich Merz einen Weg gefunden, den Wimbledon-Finalisten zu erreichen.
7: Der hat meinen Manager angerufen. Ich habe mit ihm kurz gesprochen. Und er hat gesagt, er kommt mit seiner Frau. Wenn jetzt irgendwie kurzfristig was passiert in Europa, dann wahrscheinlich nicht, aber...
6: Der Bundeskanzler konnte Zverev also sprechen und will beim Finale am Center Court von Wimbledon dabei sein. Und dass die Atmosphäre dort ganz besonders ist, hat Zverev schon beim Einlaufen im Halbfinale gegen Arthur Ferry gemerkt. Das britische Publikum wurde aber irgendwann immer leiser. Zverev einfach zu stark für den britischen Außenseiter. Das Match hat nur etwas mehr als 2 Stunden gedauert.
8: In diesem Moment ist es passiert. Alexander Zverev hat es geschafft und sein erstes Finale in Wimbledon erreicht.
6: Zverevs Jubel nach dem verwandelten Matchball fiel erstaunlicherweise ziemlich verhalten aus.
7: Also ich bin im Finale, ich habe das Turnier noch nicht gewonnen. Deswegen bin ich natürlich sehr glücklich, im Finale zu sein, aber das Turnier geht weiter. Und am Sonntag ist das größte Match.
6: Und damit er topfit ist, wird er wieder versuchen, 10 Stunden Schlaf pro Nacht zu kriegen. Und auch am Tag vor dem Finale soll alles weiter genau nach Plan laufen.
7: 11 frühstücken, um 3 Mittagessen oder um 3.30 Uhr Mittagessen und dann irgendwie 8:30 Abendessen. Also das ist jetzt für mich so der normale Tag. Ich werde aufschlafen, ich morgen in Ruhe wahrscheinlich von 1 am Nachmittag trainieren und meine Sachen vernünftig machen.
6: Das Handy bleibt natürlich auch aus. Sollte Zverev im Finale tatsächlich gegen Jannik Sinner gewinnen, kann der Bundeskanzler ja auch persönlich gratulieren.
5: Zverev steht also als erster deutscher männlicher Spieler seit Boris Becker 1995 im Finale dieses historischen Tennisturniers. Und da bekommt er nicht nur die Chance auf den 2. Grand-Slam-Sieg in Folge, sondern auch die Gelegenheit, seinen Angstgegner Jannik Sinner zu besiegen. Der hat sich gegen Novak Djokovic ebenfalls in 3 Sätzen durchgesetzt. Gegen Sinner hat Zverev die letzten 9 Partien verloren. Der letzte Sieg war im September 2023. Und wir wechseln zum nächsten großen Sportevent. Beim Radsport läuft die Tour de France. Die 7. Etappe stand heute auf dem Programm, inklusive Massensprint in Bordeaux. Steffen Gahr berichtet.
9: Die braune Garonne döste in stoischer Ruhe vor sich hin. Am Flussufer aber tobte der hektische und nervöse Kampf der Topsprinter. Schon auf den letzten 5 Kilometern kämpften sie verbissen, Schulter an Schulter um die beste Position, bis zum Zielstrich am Ufer der Garonne.
10: Philipsen drängelt so ein bisschen und dann kommen auch andere und außerdem Max Kanter von hinten, aber da kommt auch Tim Merlier und das wird ein ganz knappes Finale. Max Kanter liegt vielleicht ein bisschen zu weit zurück. Tim Merlier hat die Führung übernommen, Tim Merlier gewinnt die Etappe.
9: Der 33-jährige Belgier spielte seine ganze Erfahrung aus, mit dem richtigen Timing zum Sieg. Genau das fehlte Max Kanter. Der Cottbusser zwar wieder mit einem starken Finale nach Platz 2 in Pau, diesmal Platz 4, aber im hektischen Finale von Bordeaux passte die Position nicht.
11: Ja, wir waren einen Ticken zu weit hinten, hatten eigentlich gar keinen richtigen Platz. Wir waren alle noch zusammen, aber irgendwie ging die Lücke nicht so richtig auf. Heute war das Timing im Liebe auch nicht ganz perfekt, aber so ist es halt manchmal.
9: Eine Top-10-Platzierung schaffte auch Phil Bauhaus. Er konnte sich im Vergleich zum ersten Massensprint dieser Tour steigern und wurde Sechster. Pascal Ackermann dagegen fehlte die Geschwindigkeit, er wurde Zwölfter. In der Gesamtwertung führt weiter Tadej Pogacar, Florian Lipowitz ist weiterhin Siebter. Die Topfahrer hatten diesmal einen ruhigen Tag, fast so wie die Garonne.
5: Auch Leichtathletik stand heute auf dem Plan. In Monaco läuft das 10. Diamond League Meeting des Jahres, bei dem heute ein neuer Weltrekord aufgestellt wurde. Irina Gnepp.
12: Während Stabhochsprungstar Amand Duplantis erneut nicht die große Show bot, zeigte Owen Unser ein ganz starkes Rennen. In 10,01 Sekunden kam der deutsche 100-Meter-Rekordhalter in einem Weltklassefeld auf Rang 4 und präsentierte sich mit der drittschnellsten Zeit seiner Karriere in EM-Form. Weit weg von seiner Bestleistung war Duplantis. Der Schwede gewann zwar mit Meeting-Rekord, verfehlte mit für ihn bescheidenen 6,7 Meter seinen 16. Weltrekord aber deutlich. Die große Rekordshow bot dieses Mal Emmanuel Wanyonyi. Der Kenianer flog über die 1000 Meter in 2 Minuten 11,83 ins Ziel und unterbot nach über einem Vierteljahrhundert die bisherige Weltbestmarke um 13 Hundertstel.
5: Und jetzt wollen wir live reinhören in die Schlussphase des Viertelfinals zwischen Spanien und Belgien. In der dritten Minute der Nachspielzeit steht es 2:1 für Spanien. Torschützen waren Fabian Ruiz in der 30. Spielminute für Spanien und Charles de Ketelare für Belgien in der 41. Minute. Das 2:1 kam eben von Mikel Merino. Reporter im Stadion ist Michael Augustin.
13: Aber nur Zeit, den Einwurf auszuführen. Jetzt ist der Ball wieder im Spiel. Jetzt wird ein Spanier gefoult. Kurz vor der Mittellinie. Es gibt Freistoß für den Europameister, der zwar die Null ausnahmsweise mal nicht halten konnte, wie bis dato in allen Spielen dieser WM, aber der auch imstande ist, aus einem 1:1 ein 2:1 zu machen. Mikel Merino, was für Joker-Qualitäten von ihm. 12. Tor im 49. Länderspiel. Siegtorschütze gegen Portugal und jetzt vielleicht auch Siegtorschütze in diesem Achtelfinale gegen Belgien. Senne Lammens, der natürlich mit seinem Fehler auch drin hängt. Der Torhüter hat den Ball und schießt ihn aus dem belgischen Strafraum in den Mittelkreis. Da ist Williams an die Kugel gekommen. Nico Williams spielt den Ball auf die linke Seite. Leichter Schubser gegen Petri von Axel Witzel. Lässt der Schiedsrichter durchgehen. Aber das Foul danach, das es an Rodri gegeben hat, lässt er nicht durchgehen. Er wedelt schon mit der gelben Karte in der Hand. Und ihr seht Axel Witzel, der vor 18 Jahren sein Debüt gegeben hat in der belgischen Nationalmannschaft, der mittlerweile beim FC Girona in Spanien spielt, mit dem Club aus der ersten spanischen Liga abgestiegen ist, aber der auch mehr als 100 Bundesligaspiele für Borussia Dortmund bestritten hat. Sein Markenzeichen sind die langen, lockigen Haare. Diese Frisur trug er schon zu Dortmunder Zeiten und auch immer noch im Alter von 37 Jahren. Axel Witzel hat die gelbe Karte gesehen. Und der Ball ist bei Una Simon, beim spanischen Torhüter, vom eigenen Strafraum. Da will er Laporte anspielen und spielt den Ball in Seiten aus. Unai Simon zeigt jetzt hier fußballerische Defizite. Warum macht er sowas in einer Phase, in der es so wichtig ist, lange Ballbesitzphasen zu haben und der Gegner vom Tor weg zur Flanke kommt? Rein Lukaku, umzingelt von drei spanischen Verteidigern, kann den Kopfball nicht anbringen. Die Spanier schlagen den Ball erstmal raus aus dem Strafraum und dann gibt es die Kontermöglichkeit. Nein, sie gibt es nicht. Lamine Yamal kann sich da im Mittelkreis auch nicht durchsetzen. Und die Belgier versuchen es nochmal mit Raskin. Der Sechster kommt über die rechte Seite, Flanke des Strafraums, muss Simon haben, hat ihn auch. Ball ist frei, aber weil er attackiert worden ist. Er ist von Lukaku weggerammt worden und deswegen ist Unai Simon der Ball dann aus den Händen gefallen. Und deswegen gibt es Freistoß für die Spanier. Zwei Spieler liegen am Boden, offenbar auch mit muskulären Problemen. Emerick Laporte sehe ich da, der rappelt sich wieder auf. Und auch Kubasi, auch der steht wieder. Es ist nur noch eine Minute auf der Uhr. Dann ist dieses Viertelfinale zu Ende. Dann stünde Spanien im Halbfinale. Spanien führt mit 2:1. Gegen Belgien und Unai Simon, der nach dieser etwas zu robusten und körperbetonten Aktion von Romelu Lukaku den Freistoß bekommen hat, kann jetzt in der letzten Minute der Nachspielzeit den Freistoß für Spanien ausführen. Im eigenen Strafraum macht er auch, schießt den Ball weit nach vorne auf die rechte Seite in die belgische Hälfte. Der Ball kommt bei den Spaniern an, bei Rodri, der immer wieder gesucht wird. Cucurella, der Linksverteidiger, als zentraler Mittelfeldspieler, marschiert mit dem Ball Richtung Tor, dann schießt er und diesmal hält Senne Lammens den Schuss. Und diesmal hat er den Ball und dann schießt er ihn nach vorne, klar, nach vorne, weil er es eilig hat, aber de Ketelare kommt nicht an die Kugel Ball bei den Spaniern. Laporte, der Innenverteidiger, rausgerückt ist und seine Mannschaft wieder im Ballbesitz bringt. Rodri hat den Ball und er kann ihn ja fast gar nicht verlieren, weil er so gut ist. Weil er ein so toller Fußballer ist. Weil er ein exzellenter Stratege ist. Es sind noch 10 Sekunden der Nachspielzeit auf der Uhr. Die Spanier sind auf dem Weg in den belgischen Strafraum. Pedro Porro ist dort angekommen. Und dann wird er nicht fündig in der Mitte, wo zwei Mitspieler warten. Goy schießt den Ball raus. Das Spiel ist aus! Das Spiel ist aus! Spanien hat es geschafft! Spanien steht im Halbfinale der Fußball-Weltmeisterschaft. Durch das späte Tor von Merino schlägt mit 2:1 und trifft am Dienstag.
5: Und damit steht die erste Paarung für das Halbfinale fest. Spanien trifft auf die Franzosen, die gestern sehr souverän gegen Marokko gewonnen haben. Endstand war hier 2:0. Das war's für den Moment mit Sport aktuell. Wenn Sie wollen, gibt's mehr um 23:45 Uhr.

0: 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Zunächst die Übersicht. In der letzten Sitzung vor der Sommerpause hat der Bundestag mehrere weitreichende Gesetzesänderungen beschlossen. Berlins regierender Bürgermeister Wegner verzichtet wegen falscher Angaben in der Öffentlichkeit auf eine erneute Spitzenkandidatur für die CDU. Alexander Zverev hat als erster deutscher Tennisspieler seit 31 Jahren das Wimbledon-Finale erreicht. Die Meldungen im Einzelnen. Auf gesetzlich Krankenversicherte kommen höhere Zuzahlungen und Einschnitte bei manchen Leistungen zu, um die Beiträge stabil zu halten. Nach dem Bundestag ließ der Bundesrat das Sparpaket von Gesundheitsministerin Warken passieren. Der Vermittlungsausschuss wurde nicht angerufen. Mit finanziellen Zugeständnissen für die Kliniken in Höhe von 550 Millionen Euro kam der Bund den Ländern entgegen. Das Gesetz sieht vor, den Anstieg der Ausgaben bei Praxen, Kliniken, Apotheken und der Pharmabranche zu begrenzen, aber auch höhere Zuzahlungen für Medikamente und Einschränkungen bei der kostenlosen Mitversicherung von Ehepartnern sind vorgesehen. Die Opposition im Bundestag stimmte gegen das umstrittene Gesetz. Der Bundestag hat auch eine umfassende Überarbeitung des sogenannten Heizungsgesetzes beschlossen. Das Gebäudemodernisierungsgesetz erlaubt den Weiterbetrieb und Neueinbau von Öl- und Gasheizungen. Allerdings müssen Brennstoffe für Heizungen ab 2045 komplett klimaneutral sein. Vermieter sollen beim Einbau fossiler Heizungen zur Hälfte an den CO2-Kosten, den Netzentgelten sowie den Kosten für den Bio-Anteil beteiligt werden. Mit Blick auf die Klimaziele kündigte die Deutsche Umwelthilfe Verfassungsbeschwerde an. Grünes Licht kam von der Länderkammer zudem für das Gesetz zur Beschleunigung vom Planungs- und Genehmigungsverfahren. Größere Infrastrukturprojekte zur Modernisierung von Straßen, Brücken, Schienen oder Wasserwegen werden künftig als überragendes öffentliches Interesse eingestuft. Umweltverbände warnten vor einer Aushöhlung von Naturschutzvorgaben. Der Bundestag beschloss zudem mit den Stimmen der Fraktionen von Union und SPD eine Reform des Bundespolizeigesetzes, das den Ermittlern weitere Befugnisse einräumt, wie etwa eine automatische Echtzeitgesichtserkennung an Bahnhöfen bei besonderen Gefahrenlagen. Zudem wird der Spitzensport mit einem Sportfördergesetz erstmalig auf eine gesetzliche Grundlage gestellt. Der Bundesrat hat sich für die Einführung des Grundsatzes »Nur Ja heißt Ja« im Sexualstrafrecht ausgesprochen. Ein entsprechender Entschließungsantrag fand in der Länderkammer eine Mehrheit. Der Vorschlag, der auf eine Initiative Hamburgs zurückgeht, wird nun der Bundesregierung übermittelt. Sie entscheidet darüber, ob sie den Vorschlag aufnimmt. In Deutschland gilt aktuell das Nein-heißt-Nein-Modell. Das bedeutet, sexuelle Handlungen können nur bestraft werden, wenn sie erkennbar gegen den Willen einer Person passieren. Kritiker dieser Regel verweisen auf Fälle, in denen Menschen aus Angst oder durch psychische Ausnahmesituationen keinen Widerstand leisten oder widersprechen können. Auch Bundesjustizministerin Hubich ist für eine Neuregelung. In vielen anderen europäischen Ländern herrsche der Nur-Ja-heißt-Ja-Grundsatz bereits. Im Juni hatte die SPD-Politikerin angekündigt, für Jugendliche werde das Prinzip auf jeden Fall kommen. Berlins regierender Bürgermeister Wegner gibt seine CDU-Spitzenkandidatur für die Abgeordnetenhauswahl im September auf. Das Land Berlin und die Partei seien ihm wichtiger als seine Person, sagte Wegner zur Begründung. Er wolle, dass die CDU in den Wahlkampf ziehe, um ein Linksbündnis nach der Wahl zu verhindern. Wegner war wegen seiner Kommunikation und seines Verhaltens beim Stromausfall im Berliner Südwesten Anfang Januar unter Druck geraten. Finanz- und Kultursenator Evers soll nun als CDU-Spitzenkandidat für das Abgeordnetenhaus antreten. Das beschlossen am Abend die Kreisvorsitzenden der Partei in Berlin. Evers sagte anschließend, er übernehme die Aufgabe in einer ausgesprochen schwierigen Situation. Er freue sich, dass sich die Kreisvorsitzenden geschlossen hinter ihn gestellt hätten. Im Übernahmestreit um die Commerzbank lehnt die Justiz ein Ermittlungsverfahren gegen die italienische Bank UniCredit ab. Eine Sprecherin der Frankfurter Staatsanwaltschaft sagte der Nachrichtenagentur AFP, man habe keine Anhaltspunkte für eine Straftat festgestellt. Der Betriebsrat der Commerzbank hatte im Juni Strafanzeige gegen UniCredit erstattet. Dabei ging es um den Verdacht auf Marktmanipulation und Irreführung. Demnach soll die italienische Bank mit unlauteren Mitteln versucht haben, die Commerzbank-Aktionäre zum Verkauf ihrer Anteile zu bringen. Inzwischen hat sich die UniCredit fast die Hälfte der Stimmrechte an der Commerzbank gesichert. Die Commerzbank-Führung und die Bundesregierung, die zweitgrößter Anteilseigner der Bank ist, lehnen eine Übernahme ab. Belgien will eine Straßenmaut für alle Fahrzeuge bis 3,5 Tonnen einführen. Darauf haben sich die drei belgischen Landesteile geeinigt. Die Straßenmaut soll ab Januar für alle Autos gelten, egal ob aus Belgien oder dem Ausland. Die Kosten für eine Vignette variieren je nach Fahrzeugmodell und Schadstoffausstoß. Sie beginnen bei 90 Euro pro Jahr für ein emissionsfreies Fahrzeug und reichen bis 125 Euro. Es soll auch Vignetten mit kürzeren Laufzeiten geben. Die Einnahmen aus der Maut sollen in die Instandhaltung des Straßennetzes fließen. Über die endgültige Einführung der Gebühr müssen noch die Regionen und die europäischen Behörden entscheiden. Die Türkei will den Nordteil Zyperns mit Erdgas beliefern. Der Sender TRT berichtet, eine Pipeline von der Türkei zur Insel solle in 2 Jahren in Betrieb genommen werden. Ein entsprechendes Abkommen sei von Vizepräsident Yilmaz bei einem Besuch im Norden Zyperns unterzeichnet worden. Dieser Teil der Insel ist von türkischen Truppen besetzt. Nur die Regierung in Ankara erkennt das Gebiet als türkische Republik Zypern an. Die international anerkannte Regierung Zyperns in Nikosia kritisierte die Pipeline-Pläne der Türkei. Das zyprische Außenministerium erklärte, Ankara versuche, die durch die Besatzung geschaffenen Fakten zu zementieren. In Großbritannien hat die Polizei nach dem Mord der Politikerin Widdecombe Mordermittlungen aufgenommen. Die 78-Jährige war in ihrem Haus in der Grafschaft Devon tot aufgefunden worden. Die Ermittler nahmen einen 26-jährigen Tatverdächtigen fest. Der Vorfall werde nicht als Terrorismus oder als politisch motivierte Tat eingestuft. Widdecombe war jahrelang Abgeordnete der Konservativen und saß später für die Brexit-Partei im Europäischen Parlament. Zuletzt war sie Sprecherin der rechtsnationalen Reform UK-Partei. Sie forderte unter anderem die Wiedereinführung der Todesstrafe und sprach sich gegen die gleichgeschlechtliche Ehe aus. Die britische Innenministerin Mahmood bezeichnete die Umstände ihres Todes als äußerst erschütternd und rief dazu auf, Spekulationen zu vermeiden. Auch Premierminister Starmer zeigte sich bestürzt. Der südkoreanische Halbleiterhersteller SK Hynix ist mit einem deutlichen Plus an der New Yorker Börse gestartet. Die Aktien legten am ersten Handelstag um mehr als 13% zu. Hintergrund ist die weltweit stark steigende Nachfrage nach Speicherchips, insbesondere durch Anwendungen im Bereich künstlicher Intelligenz. SK Hynix gehört zu den größten Technologieunternehmen Südkoreas. Insgesamt nahm das Unternehmen rund 26,5 Milliarden Dollar ein. Es war damit der größte Börsengang eines ausländischen Unternehmens in den USA. SK Hynix gilt als führend bei Hochleistungsspeicherchips. Der deutsche Tennisprofi Alexander Zverev hat erstmals in seiner Karriere das Finale des Turniers in Wimbledon erreicht. Zverev besiegte den Briten Arthur Ferry mit 7:6, 6:2 und 6:4. Gegner im Finale am Sonntag ist Titelverteidiger Jannik Sinner aus Italien. Das Kanzleramt bestätigte in Berlin, dass Bundeskanzler Merz zu dem Spiel nach Wimbledon reist. Spanien hat das Halbfinale der Fußball-Weltmeisterschaft erreicht. Die Mannschaft setzte sich in Los Angeles im Viertelfinale mit 2:1 gegen Belgien durch. Die Spanier treffen im Halbfinale am Dienstag auf Frankreich. In der letzten Sitzung vor der Sommerpause hat der Bundestag mehrere weitreichende Gesetzesänderungen beschlossen. Berlins regierender Bürgermeister Wegner verzichtet wegen falscher Angaben in der Öffentlichkeit auf eine erneute Spitzenkandidatur für die CDU. Alexander Zverev hat als erster deutscher Tennisspieler seit 31 Jahren das Wimbledon-Finale erreicht. Das Wetter: in der Nacht überwiegend gering bewölkt oder klar, Tiefstwerte zwischen 19 und 10 Grad. Morgen im Norden und Osten Durchzug von lockeren Wolken, im Nordosten geringe Schauerneigung, sonst sonnig bei 25 bis 35 Grad. Die weiteren Aussichten: Am Sonntag im Nordosten und Osten zeitweise wolkig, sonst meist sonnig, Temperaturen 26 bis 35 Grad. Das waren die Nachrichten.
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2: Mit Jonas Reser am Mikrofon. Guten Abend. Die Parlamentarier gehen in die Sommerferien. Am letzten Tag vor der sitzungsfreien Zeit waren sie nochmal fleißig. Mehrere große Projekte passieren das Parlament, zum Beispiel die Krankenkassenreform. Jubel bleibt dabei aber selbst unter den Regierungsparteien aus.
3: Dieses Gesetz ist keine Gesundheitsreform. Dieses Gesetz ist auch kein Gesetz, wonach Verabschiedung die Sektkorken knallen.
4: Wir beraten heute ein Gesetz, das sicherlich niemandem leicht gefallen ist und das wir auch nicht leichtfertig vorlegen.
2: Abgeordnete von CDU und SPD, was nun drinsteht in diesem Paket, berichten wir gleich. Genauso wie über das neue Heizungsgesetz, das ebenfalls beschlossen wurde. Und auch über das zweite WM-Viertelfinale. Spanien gewinnt gegen Belgien mit 2:1 den Spielbericht. Hören Sie hier gegen Ende der Sendung in circa 40 Minuten. Bei allen großen bundespolitischen Entscheidungen an diesem Tag prägt aber eine eher provinzielle Politik-Episode diesen Freitag. Berlins regierender Bürgermeister Kai Wegener von der CDU zieht Konsequenzen aus seinen Fehlern und Versäumnissen nach dem Stromausfall im Januar in der Bundeshauptstadt. Er wird nicht mehr als Spitzenkandidat bei den Abgeordnetenhauswahlen im September antreten. Er will damit weiteren Schaden abwenden, den er selbst angerichtet hat. Claudia van Laak mit den Einzelheiten.
5: Am Ende war der Druck zu groß. Die Berliner CDU in den Umfragen abgesackt, statt Themen setzen zu können. Immer dieselben Fragen rund um den Stromausfall. Kai Wegner zieht sich zurück, bleibt nicht Spitzenkandidat für die Abgeordnetenhauswahl.
6: Ja, ich habe kommunikative Fehler gemacht. Und ja, glauben Sie es mir, ich ärgere mich am meisten darüber. Und das war auch Mist. Und deswegen habe ich mich auch bei den Berlinerinnen und Berlinern entschuldigt. Und ich ärgere mich am meisten darüber.
5: Ab sofort ist er nicht mehr Spitzenkandidat, steht auch nicht für den nächsten Senat zur Verfügung, kandidiert als einfacher Abgeordneter. Regierender Bürgermeister will er bis zum Regierungswechsel im Herbst bleiben. Sein Amt als CDU-Landesvorsitzender will er möglichst schnell übergeben.
6: Wenn ich feststelle, dass ich mit den Themen, die entscheidend sind für die Menschen, nicht mehr durchdringe, dann muss es Konsequenzen geben. Denn die Stadt Berlin ist wichtiger als eine Person und die Stadt Berlin, die Berlinerinnen und Berliner sind mir wichtiger als meine Personen.
5: So kurz vor der Wahl den Spitzenkandidaten wechseln, das ist ungewöhnlich und bringt die Christdemokraten in Schwierigkeiten. Zumal sie in den Umfragen abgesackt sind auf Platz 4. Aktuell führt die Linke die Umfragen an. Deren Spitzenkandidatin Elif Eralp sagte dem Deutschlandfunk:
7: Dass Kai Wegner jetzt von der Spitzenkandidatur zurücktritt, war längst überfällig. Er hat keine Verantwortung gezeigt. Diese Regierung hat das Vertrauen längst verspielt und sie gehört abgelöst.
5: Die anderen politischen Gegner sehen das ähnlich. SPD-Spitzenkandidat Steffen Krach, momentan in den Umfragen abgeschlagen auf Platz 5, wittert jetzt eine Chance.
8: Mein Angebot an enttäuschte Wählerinnen und Wähler der CDU ist: Kommen Sie zur SPD. Für mich geht es jetzt darum, nach vorne zu blicken und um die zentralen Themen zu diskutieren mit den Menschen hier in Berlin. Es geht um bezahlbaren Wohnraum, es geht um Wirtschaftswachstum, es geht um das Schulsystem, es geht um Sicherheit und Sauberkeit.
5: Mit Stefan Evers will die CDU einen Neuanfang wagen. Dem 46-jährigen derzeitigen Finanz- und Kultursenator traut die Partei zu, jetzt noch das Ruder herumreißen zu können. CDU-Fraktionschef Dirk Stettner:
9: Wir stehen ganz, ganz kurz vor der Wahl. Wir wechseln den Spitzenkandidaten kurz vor der Wahl. Das ist keine leichte Aufgabe, selbstverständlich nicht. Aber das inhaltliche Ziel bleibt ja gleich, dass wir geschlossen dafür kämpfen, dass es kein Linksbündnis in Berlin geben wird, dass bürgerliche Politik hier gemacht werden kann. Das haben wir vorher gewollt und das machen wir jetzt mit Stefan Evers.
5: Am Montagabend wird eine Sondersitzung des CDU-Landesvorstands stattfinden. Dort wollen die Berliner Christdemokraten die nächsten Schritte beschließen, 9 Wochen vor der Wahl zum Abgeordnetenhaus am 20. September.
2: Berlins regierender Bürgermeister Kai Wegner zieht sich als CDU-Spitzenkandidat für die Wahlen im September zurück. Das kann man jetzt politisch und moralisch bewerten und das machen wir jetzt mit dem Politikwissenschaftler Albrecht von Lucke. Hallo Herr von Lucke.
10: Schönen guten Abend, Herr Rehse.
2: Fangen wir mal moralisch an. Wegner hat gelogen im Krisenmanagement nach dem Stromausfall im Januar. Er räumt das als Fehler ein, sagt aber, sein Krisenmanagement war dennoch erfolgreich. Ist das folgerichtig, dass er jetzt nicht nochmal antritt?
10: Naja, zunächst muss man feststellen, er räumt nur kommunikative Fehler ein. Und das ist natürlich per se schon ein Eklat für sich. Es geht ja um weit mehr. Es ist nicht nur ein Fehler der Kommunikation. Er hat erstens am Tag des riesigen Desasters eine Ausfall des Stromes über 4 Tage, 40.000 Menschen ohne Strom, da hat er letztlich an dem Tag selber in keinster Weise agiert. Er hat aber zweitens die Bevölkerung über Monate belogen, indem er sagte, er habe den ganzen Tag, jedenfalls den Vormittag, durchgängig telefoniert. Nichts dergleichen ist richtig. Das heißt, hier geht es weit über ein kommunikatives Versagen hinaus, was er reklamiert. Das ist eine reine Beschönigung der Tatsache, dass er fundamental in einer großen Krisensituation versagt hat und anschließend dann tatsächlich die Bevölkerung darüber belogen hat.
2: Darf man als Politiker nicht auch Fehler machen?
10: Ja, natürlich kann man Fehler machen, aber es gibt Fehler, die natürlich eigentlich nicht verzeihbar sind. Und übrigens ist das auch der einzige Grund, warum er zurückgetreten ist. Stellen wir uns vor, es stünde nicht Berlin vor einer Wahl in einem Monat oder knapp einem Monat, besser gesagt knapp 2 Monaten. Und es hätte nicht diesen eminenten Druck aus der eigenen Partei gegeben. Dann wäre wahrscheinlich dieser Bürgermeister weiter im Amt. Und das ist übrigens auch in einer Sache begründet, die Berlin typisch ist. Berlin ist eine gebeutelte Stadt, was derartige Skandale anbelangt. Übrigens gebeutelt in zweifacher Hinsicht, ob der Tatsache, dass dieses Berliner Personal, übrigens interessanterweise nicht zuletzt in den beiden Volksparteien, denn auch die SPD hat gravierende Probleme mit ihren Kandidatinnen und Kandidaten. Sie kann ja schon froh sein, dass sie einen alten Berliner Export nach Hannover wieder reimportieren konnte, nachdem sie die ganze Parteispitze quasi selbst demoliert hat. Aber die Union hat eine ähnliche katastrophale Geschichte und das ist dem Umstand auch geschuldet, dass die Berliner Bevölkerung mit großem Desinteresse keinerlei Anteil an der Politik nimmt. Das heißt, ein Berliner Bürgermeister und Oberbürgermeister in dem Falle kann nur deshalb im Amt bleiben, weil der Bevölkerung in Berlin die Politik in meisten Teilen ziemlich egal ist. Also es fällt hier der Vorwurf auch ein Stück weit auf uns als Bevölkerung. Ich bin ja selber schon lange in Berlin leben zurück. Hier gilt der alte Satz, jede Stadt hat die Politiker, die es verdient.
2: Wie groß ist also der Schaden, der jetzt durch diese Affäre Wegner entstanden ist? Und quasi wie kann man dieses Egalgefühl der Berliner und Berlinerinnen wieder abschaffen?
10: Naja, das Problem ist ein altes und das hat damit zu tun, dass Berlin in dem Sinne wirklich nie diese Bürgerschaftseigenschaften und bürgerlichen Eigenschaften, Tradition des Citoyens wirklich verinnerlicht hat. Das ist ein Drama, das man also schon seit vielen Jahren verfolgen kann, aber interessanterweise ist der schon altbekannte, vor allem auch übrigens Westberliner Provinzialismus, eigentlich durch die Tatsache des Berlin-Umzuges, wo man ja hoffen konnte, es sind eine Unzahl an Menschen in Berlin, die politisch tätig sind. Die ganze Regierungsabteilung ist gewissermaßen hier, aber der Provinzialismus ist nicht kleiner geworden. Im Gegenteil, diese Mittelmäßigkeit, auch die Form des Verbockten, die ein Bürgermeister, in dem Falle ganz Kai Wegner, exemplarisch zum Ausdruck, sie ist nicht kleiner geworden. Insofern muss man sagen, es fehlt hier schlichtweg an Engagement für diese Stadt. Und das hat damit zu tun, dass Berlin so groß ist, traditionell und so zerfällt in seine kleinen Stadtteile, dass so etwas wie bürgerliches Empfinden, Bereitschaft, sich dafür einzusetzen, eigentlich in nur geringem Maße vorhanden ist. Das ist ein Berlin-Spezifikum, aber es ist natürlich auch ein Stück weit aussagekräftig für die gesamte Politik in Deutschland, bei der wir immer mehr erleben müssen, dass die Stärke der Rechtsradikalen, überhaupt der Populisten an den Rändern, auch dem Umstand geschuldet ist, dass das Engagement in der Mitte viel zu schwach geworden ist.
2: Also wenn wir jetzt schon gerade so auf die Strahlkraft dieser Affäre, auf die Bundespolitik oder auf das ganze Land schauen, was hätte denn ein Herr Wegner besser machen können, um diesen Schaden vielleicht noch zu minimieren?
10: Entweder hätte er seinen Fehler von vornherein eingestehen müssen, in ganzer Grundsätzlichkeit. Das hat er aber natürlich gemacht. Übrigens ist es nicht der erste Fehler gewesen. Und es war übrigens auch nicht der letzte. Man könnte jetzt ins Detail gehen und viele, viele Fehler der Berliner Politik, der Senatspolitik, die nicht nur Wegner-spezifische Fehler sind, die aber zum Teil auf ihn zurückfallen. Also man könnte an die Einstellung eines Digitalministers denken, der in kürzester Zeit wieder außer Amtes gebracht wurde, weil er Insolvenzen zu verschulden hatte und keinerlei ernsthafte Prüfung vorlag, auch durch den Oberbürgermeister. Bürgermeister. Und andere Fälle, wo im Falle hier jetzt gerade die jüngste Kultursenatorin kürzester Zeit wegen Veruntreuung von Mitteln für die Antisemitismusprävention in Anklage steht. Also Berlin ist tatsächlich gerade in letzter Zeit wieder eine Stadt mit einer Häufung von derartigen Skandalen. Und insofern, glaube ich, ist die Aussagekraft eher die, dass generell wir uns alle fragen müssen, wo ist das Engagement für die Politik? Wo ist auch das, und das muss man mal daran erinnern, die Anknüpfung an eine alte Zeit in Berlin, die ja große Politiker hervorgebracht hat. Ja, die Zeiten von Ernst Reuter als Bürgermeister, eines Willy Brandt, eines Heinrich Alberts auch noch, aber auch anderer. Man muss ja fast Eberhard Diepgen noch nennen, der zwar auch aus dem Berliner Sumpf ein Stück weit kam, aber trotzdem über lange Jahre immerhin die Berliner CDU dann doch präsentierte. Das alles ist ein Stück weit doch sehr herunter und das liegt am fehlenden Engagement der Bürgerinnen und Bürger.
2: Blicken wir mal voraus. Finanzsenator Stefan Evers soll jetzt übernehmen. Er ist ein enger Vertrauter von Kai Wegner. Ist das der Richtige, um neues Vertrauen zu gewinnen?
10: Naja, zunächst mal ist es vor allem ein Mann, der sich in der Stadt überhaupt erstmal bekannt machen muss. Ich würde jede Wette gehen, dass im Zweifel vielleicht 20% der Bürgerinnen und Bürger diesen Mann, der Finanzsenator ist, ein Mannsbild, ein großer Mann von 1,90 Meter, also eine Statur durchaus in körperlicher Hinsicht. Der ist übrigens mittlerweile auch noch nebenbei Kultursenator, nachdem eben die Kultursenatorin aus genannten Gründen den Dienst quittieren musste. Also ein Mann, der seine Finanzen macht, da solide arbeitet. In der Kultur ist er nicht nur gelitten, weil dort hart gespart werden musste, aber einer, der auch sehr krachwiedern auftritt, der schon mal Demonstrierende als Gesindel bezeichnet, was natürlich durchaus problematisch ist, der aber auch keine Probleme damit hat, gegen die AfD und beispielsweise Russland-Unterstützer Flagge zu zeigen, sogar die Ukraine. Also ein Mann, der das klare Wort nicht scheut. Er muss jetzt vor allem versuchen, überhaupt sichtbar zu werden. Und ob ihm das noch gelingt vor dem Hintergrund, dass die Wahl in nicht einmal 2 Monaten stattfindet, das heißt, er vor allem jetzt auch in einen Wahlkampf geht, der sich wesentlich in den Sommerferien abspielen muss, das ist ein Riesenproblem. Insofern würde ich sagen, diesen Rückstand, den die Union jetzt bereits hat, den wird auch Herr Evers nicht aufholen können. Aber er hat vielleicht ob seiner Aussagekraft und seiner Polemik durchaus Chancen, sich wenigstens in den Wochen noch einigermaßen bekannt zu machen.
2: Das heißt, auch in Berlin werden sich wahrscheinlich die politischen Ränder die Hände über dieser Affäre reiben. Was sind denn die Folgen für die Bundespolitik? Ich schätze mal, auch im Konrad-Adenauer-Haus wird man ziemlich sauer auf Wegner sein, oder?
10: Naja, das ist eigentlich für mein Verständnis die eigentliche Ironie. Wenn ein Kasus so klar lokalpolitisch begründet liegt, dann kann sich tatsächlich in dem Falle Friedrich Merz ein Stück weit freuen, dass er sich freizeichnen kann. Diese Wahlschlappe, die jetzt bereits absehbar ist, die Union in Berlin als Stadt, der Stadt Berlin erleiden wird, ist nun wahrlich auf dem eigenen Mist gewachsen, um heute mal das Wort von Kai Wegner zu benutzen. Es war Mist in der Tat und diesen Mist hat die Union in Berlin selber auszubaden. Da wird man nicht von Gegenwind vom Bund sprechen müssen. Insofern ist das vielleicht der einzige Nutzen für die CDU in Gänze. Daran ist Friedrich Merz beileibe unschuldig.
2: Herr von Lucke, ganz herzlichen Dank.
10: Ja, ich danke Ihnen.
2: Der Publizist Albrecht von Lucke, Politologe und Redakteur der Monatszeitschrift Blätter für deutsche und internationale Politik, hier im Interview im Deutschlandfunk. Wir haben das Interview vor der Sendung aufgezeichnet. Es ist die größte Reform im Gesundheitswesen seit Jahrzehnten. 19 Milliarden Euro werden bei der heute beschlossenen Krankenkassenreform als Einsparung angepeilt. Das Beitragsstabilisierungsgesetz, wie es heißt, wird nun kommen. Ein großes Projekt der Bundesregierung damit erstmal abgeschlossen. Die Kritik daran aber vermutlich nicht. Sarah Beham berichtet.
11: Aufatmen bei der schwarz-roten Koalition. Die erste große Reform ist beschlossen. Das war das politische Ziel auch für die zuständige Bundesgesundheitsministerin Nina Wagen von der CDU.
12: Dann senden wir auch eine entscheidende Botschaft, liebe Kolleginnen und Kollegen. Die Politik der Mitte ist weiterhin entscheidungs- und handlungsfähig. Und das, meine Damen und Herren, ist von unschätzbarem Wert auch für unser Land und unsere Demokratie.
11: Der Start in die parlamentarische Sommerpause ohne öffentliche Streitereien und Debatten dürfte damit gesichert sein, gerade auch vor den so wichtigen Landtagswahlen im Osten im Herbst. Das inhaltliche Ziel der Reform der gesetzlichen Krankenkassen?
12: Wir stabilisieren die Beitragssätze in der gesetzlichen Krankenversicherung. Die finanzielle Lage der gesetzlichen Krankenversicherung ist dramatisch und sie erlaubt auch keinen Aufschub mehr.
11: Allein nächstes Jahr klafft eine Lücke von rund 19 Milliarden Euro bei den gesetzlichen Krankenversicherungen. Das Sparpaket betrifft daher alle, Versicherte, die Pharmaindustrie, Kliniken und Praxen. Die Debatte emotional, hitzig und mit vielen Zwischen- und Ordnungsrufen.
13: Also es ist, glaube ich, nicht ganz so schwer zu verstehen, wenn man eine Frage stellt und die Ministerin die Frage beantwortet, dass man dann auch zuhört, selbst aus der Fraktion, die die Frage gestellt hat. Bitte.
11: Die Opposition ist sich inhaltlich einig wie nie. Britta Hasselmann von den Grünen.
14: Das Gesetz ist mit heißer Nadel gestrickt und es wird keine Effizienzgewinne geben und es wird keine Beitragsstabilität geben, sondern Krankenhausinsolvenzen, überlastete Hausärzte und verratene Psychotherapeutinnen und Therapeuten.
11: Auch Heidi Reicheneck von der Linken glaubt nicht daran, dass die Beiträge nicht weiter steigen.
15: Sie wollen stabile Beiträge. Ich verrate Ihnen, wie Sie die bekommen, wie Sie die sogar senken können. Mit einer Bürgerinversicherung, in die alle einzahlen, auf alle Einkommensarten, ohne Beitragsbemessungsgrenzen. Das wäre der richtige Weg.
11: Nicole Hess von der AfD warnt.
16: Das ist keine Reform, das ist eine Einladung zum Rückzug aus der Versorgung.
11: Das Paket sei nur ein erster Schritt, betont man selbst in der schwarz-roten Koalition. Etwa Dagmar Schmidt von der SPD.
3: Dieses Gesetz ist keine Gesundheitsreform. Dieses Gesetz ist auch kein Gesetz, wonach Verabschiedung die Sektkorken knallen.
11: Denn das Gesetz bedeutet für rund 75 Millionen Versicherte höhere Zuzahlungen bei Medikamenten. Die kostenfreie Mitversicherung von Ehepartnern wird eingeschränkt, beim Zahnersatz gekürzt. Alle sind gefordert. Das waren auch die Bundesländer. Politisch haben Union und SPD an einem Strang gezogen, auch im Bundesrat. Die Bundesländer hätten dort die GKV-Reform noch ausbremsen können, drohten, den Vermittlungsausschuss anzurufen. Aber dann kommt es anders.
17: Wer ist für die Anrufung des Vermittlungsausschusses? Das ist eine Minderheit. Der Vermittlungsausschuss ist nicht angerufen worden.
11: Auch die Hürde im Bundesrat ist genommen. Das hatte seinen Preis. Ein 550 Millionen Euro Angebot vom Bund an die Länder für Kliniken. Unklar bleibt, woher soll das Geld kommen? Fürs Erste ist das Sparpaket beschlossen.
2: Eine mühsame Reform. Genauso wie eine weitere Einigung von diesem Tag. Der Bundestag hat eine umfangreiche Überarbeitung des umstrittenen Heizungsgesetzes abgesegnet. Die Bundesregierung hatte sich darauf geeinigt, die Pläne der Vorgängerregierung abzuschaffen. Das neue Heizungsgesetz heißt nun Gebäudemodernisierungsgesetz. Die Kritik darin ist aber genauso wie beim Vorgänger sehr scharf. Was beschlossen wurde, Katharina Thoms.
18: Das alte Heizungsgesetz ist Geschichte. Jetzt darf jede Art von Heizung in Zukunft eingebaut werden. Auch Öl- und Gasheizungen sind in Deutschland jetzt unbefristet erlaubt. Die schwarz-rote Regierungskoalition hat das Gebäudemodernisierungsgesetz mit ihrer Mehrheit beschlossen. Sepp Müller, Vizefraktionschef CDU-CSU.
19: Wir ersetzen Bevormundung durch Wahlfreiheit. Wir ersetzen starre Vorgaben durch moderne Lösungen. Wir ersetzen ideologische Scheuklappen durch einen Werkzeugkasten, aus dem die Bürgerinnen und Bürger die passende Technik auswählen können.
18: Die Vorgaben für den Einsatz erneuerbarer Energien wurden gestrichen. Fossil betriebene Heizungen sollen nach und nach mit klimafreundlicheren Brennstoffen betrieben werden, Bioöle oder Biomethan. Die SPD verteidigte das neue Gesetz als Kompromiss. Helmut Klebank, SPD.
20: Mit dem Gebäudemodernisierungsgesetz stellen wir die Wärmewende neu auf und geben ihr wieder einen neuen Anschub.
18: Monatelang hatten Union und SPD um die Novelle gerungen. Nach wie vor gibt es Zweifel, ob die geplanten Quoten für Biobrennstoffe überhaupt erfüllt werden könnten und ob die Klimaziele darunter leiden. Lorenz Göster-Beutin, Linksfraktion.
21: Sie haben hier nicht vorgelegt, welche Kosten das für die Haushalte hat, welche Auswirkungen das auf die Klimaziele hat oder wo Sie überhaupt diese sogenannten grünen Gase herbekommen können.
18: Bis 2045 müssen Energieversorger zu 100% grüne Gase ins Netz einspeisen. Genauere Regeln stehen noch aus. Damit mehr Biomethan produziert werden kann, wurde kurz vor der Abstimmung im Gesetz noch der sogenannte Maisdeckel erhöht. Damit kann deutlich mehr Mais für Biogasanlagen angebaut werden. Ein großes Problem für die Artenvielfalt, sagen Umweltexperten. Zudem sei das Gesetz ein Rückschritt im Klimaschutz, so Julia Verlinden, stellvertretende Fraktionschefin Bündnis 90 Die Grünen.
22: Diese Regierung wird die Klimaziele krachend verfehlen. Mit dem Gebäudemodernisierungsgesetz wird es mehr Treibhausgasemissionen geben, die eigentlich viel schneller sinken müssten. Niemand von Ihnen braucht das Wort Klimaschutz mehr in den Mund zu nehmen.
18: Die Koalition geht davon aus, mit der Wahlfreiheit bauten die Menschen trotzdem überwiegend die klimaneutrale Wärmepumpe ein. Helmut Klebank, SPD.
23: Der Hochlauf der Wärmepumpe setzt sich sicher fort und dieser Anteil wächst ständig.
20: Daran gibt es keinen Zweifel.
18: Jörg Cézanne, Linksfraktion.
0: Wer sich von diesem wirklich katastrophalen Gesetz dazu leiten lässt, weiterhin auf den Betrieb von Öl- und Gasheizungen zu setzen, wird in eine dramatische Kostenfalle hineinlaufen.
18: Besonders Mieterinnen und Mieter seien von Entscheidungen der Wohnungsbesitzer abhängig und müssten den überwiegenden Teil der steigenden Öl- und Gaskosten tragen. Die Koalition hatte teilweise aber Mieterschutzklauseln ins Gesetz aufgenommen. Sepp Müller, CDU.
19: Wir haben in diesem Gesetz für über 50% der Menschen den Mieterschutz gestärkt. Und das ist ein starkes Zeichen, was die Koalition aus CDU, CSU und SPD auf den Weg gebracht hat.
18: Die AfD lehnte das Gesetz rundum ab, unter anderem, weil es zu umständlich und bürokratisch sei. Marc Bernhard, AfD.
20: Es wird zur Frustration vieler Bürger gegenüber Staat und Politik beitragen. Die neuen Regeln sind überkompliziert, voller unklarer Vorgaben und in Teilen praktisch kaum umsetzbar.
18: Die Kritik hatte auch der Normenkontrollrat schon geäußert. Ähnlich reagierten Teile der Energiebranche und Wohnungswirtschaft. Es gibt aber auch Zuspruch. Mit dem Beschluss gebe es endlich Planungssicherheit. Umweltverbände zweifeln die Verfassungsmäßigkeit des Gesetzes an. Sie befürchten weniger Klimaschutzwirkung. Die Deutsche Umwelthilfe kündigte Verfassungsbeschwerde an.
2: Der Bericht von Katharina Thoms, und mit einer weiteren Bundestagsentscheidung beginnt auch unser Nachrichtenblock hier in dieser Tageszusammenfassung im Deutschlandfunk. Ein neues Bundespolizeigesetz wurde im Bundestag mit Regierungsmehrheit beschlossen. Dagmar Pepping.
1: Innenminister Dobrindt von der CSU spricht von einem Mammutwerk für die Sicherheit in Deutschland. Die 55.000 Beschäftigten der Bundespolizei erhalten neue Befugnisse und zusätzliche technische Möglichkeiten für ihre Arbeit, etwa an Bahnhöfen und Flughäfen. Dort ist künftig der Einsatz von KI-basierter Videotechnik erlaubt. Die Kameraaufnahmen werden mit Hilfe von künstlicher Intelligenz analysiert. Das soll helfen, Gefahren frühzeitig zu erkennen. Dabei geht es auch um biometrische Gesichtserkennung in Echtzeit. Grüne und Linke kritisieren das als unzulässigen Eingriff in die Grundrechte der Bürger. Weitere Kernpunkte der Reform: Die Bundespolizei kann eigene Drohnen einsetzen, für Aufklärungszwecke oder um Demonstrationen zu überwachen. Außerdem darf sie Flugkörper selber abwehren, zum Beispiel durch GPS-Störungen. Darüber hinaus dürfen die Beamten Mobilfunkkarten lokalisieren, etwa nach Handydiebstählen. Eine bessere Überwachung von verschlüsselter Kommunikation soll insbesondere gegen Schleuserbanden helfen. Ebenfalls geregelt in der Reform: Die Bundespolizei kann künftig ausreisepflichtige Menschen in Abschiebehaft nehmen. Grüne und Linke stimmten gegen den Gesetzentwurf. Die AfD enthielt sich. Nach der Sommerpause muss sich nun noch der Bundesrat mit dem Bundespolizeigesetz beschäftigen.
2: Nach dem Tod der britischen Politikerin Anne Widdecombe von der Partei Reform UK ermittelt die Polizei wegen eines Tötungsdeliktes. Ein Verdächtiger wurde festgenommen. Lisa Maria Röhling.
4: Die Gründe für die Tat sind aktuell noch unklar. Die 78-jährige Anne Widdecombe war am Donnerstag tot in ihrem Haus im Süden Englands gefunden worden. Laut den Ermittlern habe sie heftige Verletzungen erlitten. Die Polizei teilte nun mit, ein 26-jähriger weißer Brite sei im Zusammenhang mit der Tat festgenommen worden. Ein terroristisches Motiv sei ausgeschlossen worden. Auch Anhaltspunkte für eine politisch motivierte Tat gebe es derzeit nicht. Die Ermittlungen dauern an. Anne Widdecombe war seit 2023 Sprecherin für Immigration und Justiz der rechtspopulistischen Partei Reform UK. In den 90er Jahren, damals noch als Mitglied der konservativen Tories, war sie Mitglied des Parlaments und hatte mehrere Regierungsämter inne. Größere Bekanntheit erlangte sie in Großbritannien nach ihrem Ausscheiden aus dem Parlament durch Auftritte in verschiedenen Reality-TV-Shows.
2: Die Europäische Kommission geht gegen den US-Digitalkonzern Meta vor. Die Designs von Instagram und Facebook würden süchtig machen, so die Kommission. Andreas Meyer-Feist.
23: Kritisiert wird die Möglichkeit zum endlosen Scrollen. Auch Funktionen wie Autoplay und Push-Benachrichtigungen hätten Suchtpotenzial. Vor allem Kinder und Jugendliche würden immer wieder Neues geboten bekommen und dann nicht loskommen vom Handy. Eltern würden oft an der Einrichtung der Kindersicherung scheitern. Die sei nur schwer einzurichten. Der US-Konzern habe mögliche negative Auswirkungen auf das physische und psychische Wohlbefinden durch hochgradig personalisierte Empfehlungssysteme nicht ausreichend bewertet. Sie versetzten das Gehirn in eine Art Autopilotmodus. Die Folge sei eine fast schon zwanghafte Nutzung. Auch die Zeitmanagement-Tools würden nicht das halten, was sie versprechen. Meta hat jetzt Zeit, etwas gegen die Vorwürfe vorzubringen bzw. sie zu entkräften. Fällt das nicht überzeugend aus, droht eine Geldbuße bis zu 6% des weltweiten Jahresumsatzes. Im Geschäftsjahr 2025 setzte Meta weltweit mehr als 200 Milliarden US-Dollar um.
2: Und was heute an den Finanzmärkten wichtig war, berichtet Claudia Werle von der Börse in Frankfurt am Main.
6: Viele Anleger erleben in diesen Tagen ein Wechselbad der Gefühle. Im Nahen Osten wird wieder geschossen. Die Ölpreise sind zuletzt deutlich gestiegen, was darauf hindeuten könnte, dass die Inflation nach oben geht und sich die Notenbanker genötigt fühlen, die Zinsen anzuheben, um dem entgegenzuwirken. Steigende Zinsen wirken sich eher negativ auf die Konjunkturentwicklung aus, weil es teurer wird, Kredite aufzunehmen und zu investieren. Von Konjunkturseite sind zuletzt aber wieder erfreulichere Signale gekommen. Viele Industriebetriebe erhalten mehr Aufträge, es wird mehr produziert und es werden auch wieder mehr Waren exportiert. Für das Gesamtjahr 2026 sagen viele Ökonomen ein Wachstum von etwa 0,5% voraus. Angekurbelt auch durch milliardenschwere staatliche Investitionen in den Bereich Infrastruktur und Aufrüstung. Was den Verteidigungsbereich angeht, da geht es nicht nur um den Bau von Drohnen, Panzern und Munition, sondern es geht auch um Investitionen in Cybersicherheit, in strategisch wichtige Straßen und in Brücken, die so stabil gebaut sind, dass selbst schwere Panzer darüber rollen können. Das komme der gesamten Volkswirtschaft zugute. Etwa 723.000 Jobs könnten entstehen, so das Ergebnis einer Studie der Beratungsgesellschaft EY Parthenon und der Deka Bank. Von Unternehmensseite macht VW von sich reden. Das Sparpaket von VW-Chef Oliver Blume stößt im eigenen Haus auf wenig Gegenliebe. 100.000 Jobs sollen gestrichen werden. Möglicherweise werden es sogar noch mehr. Auch von Standortschließungen ist die Rede. Der DAX zu Wochenschluss leicht im Minus. Er fällt auf 25.067 Punkte.
2: 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Ja, Claudia Werle hat es in ihrem Börsenbericht schon angesprochen. Volkswagen muss sparen. Der Aufsichtsrat hat das Sparpaket des Vorstandes aber offenbar nicht abgesegnet. Da Volkswagen aber nicht nur ein Wirtschaftsunternehmen ist, sondern auch ein politisches, hat längst auch ein politischer Kampf darüber begonnen, in welchen Standorten die meisten Arbeitsplätze erhalten werden können. Alexander Budde.
7: Volkswagen spricht von einem Zukunftsplan. An den Standorten bleibt vor allem eine Frage: Was heißt das für uns? Nach der Aufsichtsratssitzung gibt es keine Entscheidung über Werke, aber auch keine Entwarnung. Der Konzern will weniger Modelle, weniger Varianten, weniger Kapazität. Was das für Hannover, Emden, Zwickau und das Audi-Werk Neckarsulm bedeutet, bleibt offen. Auch zu den bis zu 100.000 Jobs, die nach den kursierenden Plänen weltweit auf der Streichliste stehen sollen, sagt VW nichts Konkretes. Niedersachsens Ministerpräsident Olaf Lies von der SPD stellt sich nach der Sitzung den Kameras am Werkstor.
8: Also wir müssen die Beschäftigten jetzt informieren. Das wird vor allen Dingen Aufgabe des Vorstands sein, zu informieren, wie weit sind wir im Prozess. Was bedeutet das eigentlich, wenn wir über Zukunftsfähigkeit der Standorte sprechen? Was sind die Erfolge, die auch an den Standorten schon erzielt wurden?
7: Beim Befund liegen Land und Vorstand gar nicht so weit auseinander. VW muss Kosten senken, schneller werden, Komplexität abbauen. Die Grenze zieht Niedersachsen bei der Antwort. Keine Werkschließungen als Zukunftsstrategie, keine Schwächung von Kernmarke und Mitbestimmung. In Hannover geht der Blick nach Stöcken. Dort baut Volkswagen Nutzfahrzeuge, den Multivan und den elektrischen ID.Buzz. Oberbürgermeister Belit Onay von den Grünen sagt, ein Bekenntnis zum Standort zählt erst, wenn auch Arbeit kommt.
9: Es darf eben nicht bei Lippenbekenntnissen bleiben. Und wenn man sich den Standort anschaut, Hannover oder auch andere Standorte, dann hängt das natürlich ganz stark mit der Frage der Auslastung. Welche Modelle sollen hierher kommen? Welche werden hier produziert? Wenn das klare Bekenntnis dahinter steckt, dass man sich zu dem Standort bekennt, dann müssen auch Modelle her. Auslastung muss dann her.
7: Ähnlich klingt es in Sachsen. Zwickau ist eines der wenigen großen ostdeutschen Autowerke. VW hat dort Milliarden in Elektromobilität investiert. Ministerpräsident Michael Kretschmer, CDU, sprach heute Morgen im Deutschlandfunk von einem Vertrauensbruch.
5: Wir sehen aber auf der anderen Seite, dass wir Zusagen bekommen haben in den vergangenen Jahren, einmal in Mosel, in Zwickau, dass das das Leitwerk der Elektromobilität sein soll. Und die Leute waren alles andere als begeistert, das zu tun, aber sie haben es gemacht. Ja, und in dem Punkt, an dem dann tatsächlich die Elektromobilität kam, wurden Produkte abgezogen in andere Werke.
7: Aus Bayern fordert Markus Söder von der CSU bessere Bedingungen für die Autoindustrie. Entscheiden müsse VW selbst. Auch der Betriebsrat erhöht den Druck. In einem Extrablatt der Betriebsratszeitung Mitbestimmen stellt Daniela Cavallo, Konzernchef Oliver Blume, ein Ultimatum. Noch heute soll er der Belegschaft erklären, was an den Plänen dran ist. Sonst sollen nach der Sommerpause VW-weit außerordentliche Betriebsversammlungen folgen. Cavallo schreibt wörtlich: Es ist unverantwortlich, die Belegschaft im Unklaren zu lassen und so in den Urlaub zu schicken.
2: Diese Information ist bislang, nach unseren Informationen jedenfalls, noch nicht erfolgt. Die Hitze hat Europa weiter im Griff. Auch nach Deutschland kehren wieder besonders hohe Temperaturen in den kommenden Tagen zurück. Es ist die dritte Hitzewelle in diesem Jahr. Höchstwerte sollen am Wochenende 35 Grad betragen. Noch schlimmer leiden andere europäische Länder unter der lang anhaltenden massiven Hitze. Spanien zum Beispiel hat bereits mit weiteren Folgen zu tun. Mit schweren Bränden im Süden des Landes sind mindestens 12 Menschen ums Leben gekommen. Hans-Günther Kellner.
10: Wir verteidigen gerade die Häuser in Pinar de Bedar, ruft ein Feuerwehrmann in sein Funkgerät. Mit der Bodycam nimmt er dramatische Bilder auf, die zeigen, wie das Feuer schon unmittelbar an die Häuser angrenzt. Das war am Freitagmorgen in der spanischen Mittelmeerprovinz Almeria. Am Mittag steht fest, 12 Menschen sind umgekommen, als sie vor den Flammen fliehen wollten, 23 werden immer noch vermisst. 4 sind mit schweren Brandverletzungen in Krankenhäuser verlegt worden. Ángel Collado, Bürgermeister des Dorfs Bedar, ist erschüttert. Die Toten aus seinem Dorf waren Briten, Belgier, manche von ihnen habe er selbst getraut. Manche Anwohner hätten einen anderen Weg für die Evakuierung gewählt, als empfohlen wurde, sagen die lokalen Behörden. 4 Menschen wurden später tot im Auto aufgefunden, andere hatten versucht, zu Fuß zu fliehen. Die Toten sind immer noch nicht identifiziert, darum ruft ein Behördensprecher im spanischen Fernsehen dazu auf, DNA-Proben abzugeben. Wer jemanden vermisst, soll zur Polizeidienststelle nach Garducha kommen. Dort wird ihm dann eine DNA-Probe entnommen, damit wir die Toten identifizieren können. Almeria ist eine der trockensten und heißesten Gegenden Spaniens. Hier wachsen nur wenige Bäume, Gestrüpp und Büsche prägen die zerklüftete Landschaft. Bei 38 Grad genügt ein Funke, um alles in Brand zu stecken. Der heftige Wind begünstigt dann die Ausbreitung des Feuers, das längst nicht unter Kontrolle ist. Das macht auch Juanma Moreno für die Nacht Sorgen, dem Ministerpräsidenten der Region Andalusien. Hoffentlich gibt der Wind uns eine Chance, das Feuer zu bekämpfen, sagt er. Viele in Spanien fragen sich unterdessen, ob die Todesfälle wirklich unvermeidbar waren. Es gab keinen Alarm über das Handynetz. Dabei wird ein schriller Alarmton ausgelöst und es gibt eine Textnachricht mit Verhaltenshinweisen per SMS. Juanma Moreno sagt, das habe er vom Katastrophenschutz auch wissen wollen. In diesem Gelände gibt es kein flächendeckendes Netz. Vor allem aber musste in manchen Fällen empfohlen werden, nicht die Häuser zu verlassen. In anderen Fällen war der dringende Rat aber, die Dörfer zu evakuieren. Das Warnsystem auf die Handys ist aber nicht so kleinteilig. Ein Mobiltelefon hätte 2 widersprüchliche Empfehlungen bekommen können. So rieten uns die Experten davon ab. Stattdessen gingen Bürgermeister und Polizisten in den Dörfern von Tür zu Tür. 1000 Menschen wurden so in Sicherheit gebracht, doch das betroffene Gebiet ist auch extrem zersiedelt. Menschen leben auch in einsamen Bauernhöfen. Diese Gehöfte werden jetzt abgesucht, sagt ein Polizeibeamter. Für die Nacht kündigt der Wetterbericht unterdessen stärkere Winde aus wechselnden Richtungen an. Das erschwert die Löscharbeiten zusätzlich.
2: Die Hitzeglocke über Westeuropa. Darunter leidet auch Frankreich. Angesichts der nächsten heftigen Hitzewelle hat die französische Regierung einen bisher einmaligen Notfallplan in Gang gesetzt. Kai Rienecker.
12: Die Direktorin des staatlichen Wetterdienstes Météo France stimmte ihrer

0: 2003, der in Frankreich dazu geführt hat, dass etwa 15.000 Menschen an den Folgen der Hitze gestorben sind. Auch in diesem Jahr bei der Hitzewelle Ende Juni sind die Todesfälle deutlich angestiegen. Auf dem Höhepunkt der zweiten Hitzewelle in der letzten Juniwoche lag die Zahl der Hitzetoten schon bei gut 2.000. Damit die Zahlen jetzt nicht weiter ansteigen, ergreift die französische Regierung neue Maßnahmen. Regierungssprecherin Maud Brejon. Wir aktivieren den Zivilschutzplan für extreme Hitze. Das ist ein neues Maßnahmenbündel, das heute in Kraft tritt. Im Zentrum des Plans stehen die am stärksten gefährdeten Personen. Alte und hilfsbedürftige Menschen, die alleine zu Hause wohnen, auch Obdachlose auf der Straße. Ende Juni war gerade bei diesen Personen die Sterblichkeit um etwa 90% angestiegen. Der Leiter des französischen Zivilschutzes, Julien Marion, nach der Krisensitzung mit dem Premierminister. Wir haben vorgesehen, diese Personen aus ihren Wohnungen, in denen sie in Gefahr sind, herauszubringen und sie an gekühlten Orten in den Kommunen in Sicherheit zu bringen. Das Ziel ist es, die empfindlichen Bevölkerungsteile zu schützen. Spezielle Betten, Notfallsets und eigene Sanitäranlagen sollen bereits vorgesehen sein. In allen Departements mit der höchsten Warnstufe Rot soll die Maßnahme ab sofort greifen. Wer genau sich um die gebrechlichen Personen kümmert und ob die Maßnahme am Ende verpflichtend ist, bleibt im Unklaren. Die französische Regierung demonstriert zumindest, dass sie die Gefahren der Hitze ernst nimmt und handelt. Die Opposition hatte der Regierung vorgeworfen, lange Zeit so untätig gewesen zu sein. Die französische Regierung hat es auch an anderer Front mit einer neuen Dimension der Gefahrenlage zu tun. Jeden Tag brennt es an Dutzenden Orten. Zivilschutzdirektor Julien Marion. Seit Jahresanfang haben wir bereits 8.000 Feuerausbrüche gehabt. Über 25.000 Hektar sind schon abgebrannt. Das ist in etwa das Doppelte des vergangenen Jahres zur gleichen Zeit. Der bisher größte Waldbrand in den Pyrenäen bei Perpignan schreitet nicht weiter voran. Ein anderes Feuer in den südfranzösischen Voralpen des Departements Drôme soll teilweise eingedämmt sein. An beiden Orten mussten Zivilisten und Urlauber zwischenzeitlich evakuiert werden. Aber die Feuer sind längst nicht mehr auf den Süden Frankreichs begrenzt. Für mehr als die Hälfte der Departements gilt bereits die zweithöchste Warnstufe für Wald- und Buschbrände.
1: Frankreich erwartet den Höhepunkt der dritten Hitzewelle. Das war der Bericht von Kai Rinecker.
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1: Gerade ist das zweite Viertelfinale zu Ende gegangen. Spanien gewinnt gegen Belgien mit 2:1. Rafael Reisdorf, was war das für ein Spiel?
3: Ja, das war ein hartes Stück Arbeit für den Europameister. Spanien war ja klar favorisiert und noch ohne Gegentor in dieses Duell gegangen. Heute musste Torwart Unai Simon dann aber zum ersten Mal in diesem Turnier hinter sich greifen, nach dem Ausgleichstreffer von Charles de Cattelare kurz vor der Halbzeit. Aber den Spaniern wird das am Ende egal sein. Der späte Siegtreffer entscheidet das Duell noch vor einer möglichen Verlängerung. Michael Augustin mit dem Spielbericht.
4: Wie schon gegen Portugal im Achtelfinale hat auch Mikel Merino als Joker dieses Spiel entschieden. Sein Tor in der 88. Minute war das 2:1 gegen Belgien. Ein verdienter Erfolg vor mehr als 70.000 Zuschauern in Los Angeles. Spanien war dominant, Belgien versuchte nur den eigenen Strafraum zu verteidigen. Der Europameister war nach 30 Minuten durch Fabian Ruiz in Führung gegangen. Der Ausgleich für Belgien überraschend in der 41. Minute durch das Kopfballtor von Charles de Cattelare. Da musste Belgien auswechseln. Courtois, der Super-Torhüter, musste verletzt runter. Die Nummer 2 Lammens kam und die ließ einen doch recht harmlosen Schuss abprallen. Und da war Merino Perbstauber zur Stelle in der 88. Minute. Matchwinner zum 2:1.
3: Ja, Mikel Merino, der bleibt der Mann für die wichtigen Tore. Schon gegen Portugal hat er im Achtelfinale das einzige Tor geschossen. Und die Älteren werden sich erinnern, er hat ja auch bei der EM vor 2 Jahren gegen Deutschland den entscheidenden Treffer erzielt. Und mit diesem Erfolg spielt das Nationalteam sogar noch eine verbindende Rolle für das spanische Volk, erklärt Merino.
5: Ja, definitiv eine soziale Komponente, denn wir wissen ganz genau, dass das ganze Land hinter uns steht, dass wir damit das Land vereinen. Und das ist natürlich etwas Besonderes für uns, dass wir den Menschen vor dem Bildschirm so eine große Freude geben können.
3: Ja, was der Fußball nicht alles schaffen kann. Und damit steht also die erste Paarung für das Halbfinale fest. Spanien trifft auf Frankreich, die ja gestern sehr souverän gegen Marokko gewonnen haben. Endstand war hier 2:0. Entscheidender Spieler war wieder mal Kylian Mbappé, der sich direkt nach der Partie schon wieder voll auf die nächste Aufgabe fokussiert hat. Oh, ich pense que c'est le terme le plus facile.

0: Wir dürfen nicht nachlassen. Jetzt stehen wir im Halbfinale. Wir sind zufrieden, aber es liegt noch ein langer Weg vor uns. Und wir wissen, dass es ab jetzt nur noch schwieriger wird. Aber wir sind bereit für jeden Gegner.
1: Und morgen geht's dann weiter mit dem dritten Viertelfinale, das England dabei ist. Davon sind viele vor dem Turnier ausgegangen, dass Norwegen aber unter den letzten acht ist, einen so starken Eindruck hinterlässt und dabei im Achtelfinale sogar Brasilien rausschmeißt, das ist schon eine Überraschung. England dürfte also gewarnt sein und in Norwegen, da ist die Fußball-Euphorie endgültig angekommen. Christian Stichler berichtet.
2: Norwegen erlebt einen wahren Rausch, ein Sommermärchen, meint auch Sportjournalist Jan-Petter Soltvedt, der für den norwegischen Rundfunk NRK arbeitet. Norwegen hat als Land so etwas Großes noch nie erlebt wie diese Fußball-WM. Das ist schon jetzt das größte Ereignis in der norwegischen Sportgeschichte. Und dann natürlich die Ruder-Wikinger-Euphorie. Selbst Kronprinz Håkon kam nach dem Sieg gegen Brasilien vor das Schloss und setzte sich rudernd in die Menge. Auf der Tour de France wurde gerudert, in der Arktis, im Parlament, in der Luft. Im Mittelpunkt stets der Superstar Erling Braut Haaland. Erling hat eine Entwicklung durchgemacht, vom kalten, etwas zynischen, gefühllosen Wikinger-Macho hin zu einem Star, der auf einmal auch seine privaten Seiten zeigt. Er hat einen eigenen YouTube-Kanal, in dem er sich von einer ganz anderen Seite präsentiert. Klar, da steckt auch sein Manager dahinter, aber man sieht ihn nun zu Hause, auch mal in seiner Küche, auch als ruhigen Typ. Und auf seinem Kanal gibt sich der 25-Jährige mitunter auch als Fußball- und Lebensphilosoph. Alles immer von Musik unterlegt. Du weißt nie, was in deinem Leben passiert. Du weißt nicht, was übermorgen passiert. Deshalb lebe im Hier und Jetzt. Genieße den Moment und denke nicht daran, was morgen kommt.
3: Being present in the moment.
2: Druck soll vor dem Spiel gegen England erst gar nicht aufkommen. Trotzdem hofft natürlich ein ganzes Land darauf, dass der WM-Traum am frühen Sonntagmorgen nicht ausgeträumt ist, sondern weitergeht. Sportjournalist Jan-Petter Saltvedt jedenfalls legt sich fest. Wir müssen jetzt optimistisch sein, auch wenn England natürlich der Favorit ist. Aber ich sage jetzt einfach mal, Norwegen gewinnt 2-1 und spielt dann gegen die Schweiz im Halbfinale.
1: Ein Bericht von Christian Stichler. Und die Schweizer Fußballnationalmannschaft steht vor einer ähnlich großen Herausforderung. Im Viertelfinale trifft sie Sonntagnacht auf den Weltmeister aus Argentinien. Über die Stimmung im Land berichtet Sandra Bieger.
4: Viele Schweizerinnen und Schweizer schweben momentan regelrecht auf einer rosa Fußballwolke. Dass es im Viertelfinale jetzt gegen den amtierenden Weltmeister Argentinien geht, tut der Euphorie keinen Abbruch. Alle wissen natürlich, dass sich da David und Goliath auf dem Rasen gegenüberstehen werden. Der Schweizer Trainer Murat Yakin und sein Team zeigen sich trotzdem betont optimistisch. Und die Fans ihrerseits geben in der Heimat alles, sie machen die Fußballnacht zum Tag. In vielen Landesteilen wurde wegen des Spiels die Sperrfrist aufgehoben. Das macht Public Viewing auch ab 3 Uhr morgens möglich. Nicht nur in Kneipen und Kulturzentren. Das größte Rudelgucken gibt es wohl auf der Piazza Grande in Locarno. Dort haben bis zu 10.000 Fans Platz.
1: Der amtierende Weltmeister also gegen die Schweiz. Los geht's um 3 Uhr am Sonntagmorgen.
5: Danke Raphael Reisdorf für den Besuch im Studio und für das WM-Telegramm hier in Das war der Tag im Deutschlandfunk. Und zum Abschluss dieser Sendung haben wir die Presseschau für Sie heute zusammengestellt von Andreas Diehl, vorgetragen von Daniel Drewes.
6: In den Kommentaren geht es um die Beschlüsse des Bundestags zu Einsparungen bei der gesetzlichen Krankenversicherung und zu Änderungen am sogenannten Heizungsgesetz. Die Rheinische Post aus Düsseldorf schreibt zum Sparpaket von Gesundheitsministerin Warken: Die Reform ist unbequem, aber vielleicht ist sie auch der Anfang eines ehrlicheren Umgangs miteinander, mit denen, die im Gesundheitswesen täglich Enormes leisten und mit denen, die dieses System in ihren Beiträgen tragen. Die Koalition hat vor der Sommerpause ihr erstes wirklich großes Projekt auf den Weg gebracht. Im Bereich Krankenversicherung ist das mehr, als irgendeine andere Regierung in den letzten Jahrzehnten geschafft hat. Die Schwäbische Zeitung aus Ravensburg ist skeptisch. Für die Versicherten könnten die stabilen Beitragssätze einen hohen Preis haben. Sie leisten selbst einen Beitrag zum Sparpaket. Wenn die Warnungen von Ärzten, Psychotherapeuten und Krankenhäusern nicht überzogen sind, droht zudem eine schlechtere medizinische Versorgung, gerade im ländlichen Raum. Dann wäre es eine Reform zum Schlechteren. Die Nürnberger Zeitung erläutert, jetzt ging es vorerst nur um die Beitragsstabilisierung für die Versicherten. Als nächstes soll nach der Sommerpause die eigentliche Gesundheitsreform folgen. Das ist eine Gelegenheit, einzelne Fehler aus dem bisherigen Maßnahmenpaket zu korrigieren. Und die Neue Osnabrücker Zeitung meint, ob das Ziel der Beitragsstabilität wirklich erreicht wird, ist nach den ganzen Zugeständnissen an Pharmabranche, Kliniken, Wohlfahrtsverbände und so weiter fraglich. Aber immerhin ist jetzt die erste Etappe geschafft. Der Reutlinger Generalanzeiger blickt auf das Gebäudemodernisierungsgesetz. Nun hat die Koalition es also gekippt, das verhasste Heizungsgesetz von Robert Habeck. Das neue Gesetzeswerk soll dem Bürger die Wahlfreiheit zurückgeben bei der Heizungstechnologie. Doch was den Bürgern als Freiheit verkauft wird, ist letztlich nichts anderes als das Abwälzen von Verantwortung auf sie, eine Entscheidung zu treffen, deren Konsequenzen kaum einzuschätzen sind. Der Wiesbadener Kurier führt aus, das alte Gebäudeenergiegesetz hätte dringend eine Reform vertragen, die das umständliche Regelwerk entschlackt. Die schwarz-rote Koalition im Bund verschiebt aber mit der Freiheit im Heizungskeller das Problem einfach in die Zukunft. Künftige Generationen müssen die Konsequenzen tragen. Auch die Mitteldeutsche Zeitung aus Halle kritisiert die Ausgestaltung des Gesetzes. Die starke Bevorzugung der Wärmepumpe weicht einem Ansatz, der viele Fragen offen lässt. Die wichtigste ist, wie viel bezahlbares Biogas verfügbar sein wird. Und hier droht eine bislang wenig beachtete Kostenfalle.
5: Danke, Daniel Drews, für diese Presseschau. Heute etwas kürzer als gedacht. Das war der Tag im Deutschlandfunk. Hier folgt Fazit, Kultur vom Tage. Dann ist mein Kollege Wladimir Balzer am Mikrofon. Ein Thema bei ihm in der Sendung ist die Kritik an den Vergaben des Deutschen Verlagspreises. Da wurde das Verfahren nun verändert von Kulturstaatsminister Wolfram Weimer. Mein Name ist Jonas Rehse. Ich danke für Ihr Interesse an dieser Sendung. Wünsche Ihnen einen guten Abend noch.

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1: Heute ist Samstag, der 11. Juli, 0 Uhr, die Nachrichten. Der Bundestag hat auf seiner letzten Sitzung vor der Sommerpause mehrere weitreichende Gesetzesänderungen beschlossen. Auf gesetzlich Krankenversicherte kommen höhere Zuzahlungen und Einschnitte bei manchen Leistungen zu, um die Beiträge stabil zu halten. Der Anstieg der Ausgaben bei Praxen, Kliniken, Apotheken und der Pharmabranche soll begrenzt werden. Die Zuzahlungen für Medikamente steigen und die kostenlose Mitversicherung von Ehepartnern wird eingeschränkt. Das Parlament beschloss außerdem Änderungen am sogenannten Heizungsgesetz. Es erlaubt jetzt den Weiterbetrieb und Neueinbau von Öl- und Gasheizungen. Allerdings müssen Brennstoffe für Heizungen ab 2045 komplett klimaneutral sein. Vermieter sollen beim Einbau fossiler Heizungen zur Hälfte an den CO2-Kosten, den Netzentgelten sowie den Kosten für den Bioanteil beteiligt werden. Der Bundestag stimmte zudem für Änderungen im Bundespolizeigesetz. Sie geben den Ermittlern mehr Befugnisse, wie etwa eine automatische Echtzeit-Gesichtserkennung an Bahnhöfen bei besonderen Gefahrenlagen. Berlins regierender Bürgermeister Wegner gibt seine CDU-Spitzenkandidatur für die Abgeordnetenhauswahl im September auf. Das Land Berlin und die Partei seien ihm wichtiger als seine Person, sagte Wegner zur Begründung. Er wolle, dass die CDU in den Wahlkampf ziehe, um ein Linksbündnis nach der Wahl zu verhindern. Wegner war wegen seiner Kommunikation und seines Verhaltens beim Stromausfall im Berliner Südwesten Anfang Januar unter Druck geraten. Finanz- und Kultursenator Evers soll nun als CDU-Spitzenkandidat für das Abgeordnetenhaus antreten. Das beschlossen am Abend die Kreisvorsitzenden der Partei in Berlin. Evers sagte anschließend, er übernehme die Aufgabe in einer ausgesprochen schwierigen Situation. Er freue sich, dass sich die Kreisvorsitzenden geschlossen hinter ihn gestellt hätten. Aus Angst vor fremdenfeindlicher Gewalt in Südafrika haben in den vergangenen Wochen mehr als 38.000 Malawier das Land verlassen. Nach Angaben des malawischen Katastrophenschutzes wurden sie mit Bussen in ihre Heimat zurückgeholt. 6 zuvor erkrankte Menschen seien wegen der Strapazen der Heimreise gestorben. Die mosambikanische Regierung teilte mit, 2 ihrer Bürger seien nahe der südafrikanischen Stadt Johannesburg bei fremdenfeindlichen Ausschreitungen getötet und 2 weitere Menschen verletzt worden. Die südafrikanische Polizei bestätigte die Todesfälle bislang nicht. In den vergangenen Wochen war es in Südafrika landesweit zu ausländerfeindlichen Demonstrationen gekommen. Die Teilnehmer verlangen die Ausweisung von irregulär eingereisten Migranten. Offiziellen Zahlen zufolge machen Migranten rund 4% der Bevölkerung in Südafrika aus. Die Dunkelziffer wird jedoch höher geschätzt. Der Apple-Konzern wirft dem KI-Unternehmen OpenAI vor, Geschäftsgeheimnisse gestohlen zu haben. In einer Klage vor einem Gericht im US-Bundesstaat Kalifornien spricht Apple von einem koordinierten Muster institutionellen Fehlverhaltens. Konkret geht es nach Angaben des Konzerns darum, dass ehemalige Apple-Mitarbeiter vertrauliche Informationen zum Vorteil von OpenAI genutzt haben sollen. Apple erklärte, man habe die Klage eingereicht, um dieses Vorgehen zu unterbinden. Zu den Beklagten zählen 2 frühere Apple-Beschäftigte, die inzwischen für OpenAI arbeiten. Einer von ihnen ist der frühere Apple-Manager Tang Tan. Er hatte an der Entwicklung des iPhones, der Apple Watch und des iPods mitgewirkt. Ebenfalls genannt wird der Ingenieur Chang Liu, der laut Apple Zugang zu besonders sensiblen Entwicklungsprojekten hatte. OpenAI hat sich bisher nicht zu den Vorwürfen geäußert. Spanien hat das Halbfinale der Fußball-Weltmeisterschaft erreicht. Die Mannschaft setzte sich in Los Angeles im Viertelfinale mit 2:1 gegen Belgien durch. Die Spanier treffen im Halbfinale am Dienstag auf Frankreich. Der deutsche Tennisprofi Alexander Zverev hat erstmals in seiner Karriere das Finale des Turniers in Wimbledon erreicht. Zverev besiegte den Briten Arthur Ferry mit 7:6, 6:2 und 6:4. Gegner im Finale am Sonntag ist Titelverteidiger Jannik Sinner aus Italien. Das Kanzleramt bestätigte in Berlin, dass Bundeskanzler Merz zu dem Spiel nach Wimbledon reist. Das Wetter. In der Nacht überwiegend gering bewölkt oder klar, Tiefstwerte zwischen 19 und 10 Grad. Am Tag im Norden und Osten Durchzug von lockeren Wolken, im Nordosten geringe Schauerneigung. Sonst sonnig bei 25 bis 35 Grad. Das waren die Nachrichten.
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2: 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Herzlich willkommen zur Kultur vom Tage. Neues aus dem Hause Wolfram Weimer. Wenn man das so sagt, dann fallen die Reaktionen, wie soll ich sagen, gemischt aus. Nach all der Unruhe zum Beispiel der letzten Monate, was aus seinem Hause so kam. Diesmal hat er sich den Verlagspreis vorgenommen und anders gemacht. Wie? Warum und was die Verlagsbranche dazu sagt, das beschäftigt uns gleich. Dann schmeißen wir uns in den Kampf der Titanen. Ein Theaterspektakel, vermutlich mit viel Krawum, wir werden sehen. Dann gehen wir nach London, wo eine sehr, sehr, sehr kostbare Museumsleihgabe zu einem politischen Ereignis wird. Dann waren wir dabei, als sich Deutschlands wichtigste Kunstausstellung 2 Tage lang selber befragt hat. Und wir schauen uns in einer Ausstellung um, die sich dem Weltraum widmet. Unendliche Weiten, wie wir wissen. Also es gibt viel zu erkunden in dieser Hinsicht für die Kunst. Und das hier ist Rick Astley.

0: 60 ist er gerade geworden und kommt mit diesem Song nochmal. Rick Astley. So, das Verhältnis von Kulturstaatsminister Weimer zur Buchszene ist, wie soll man sagen, angespannt, nachdem er linke Buchhandlungen vom Buchhandlungspreis ausgeschlossen hat. Der Vorwurf war ja, wir haben ja viel darüber berichtet, politische Einmischung gegen ihn. Und da laufen auch noch juristische Verfahren. Es geht um die Frage, warum eigentlich der Bundesverfassungsschutz da überhaupt aktiv geworden ist bei diesem Thema und wie unabhängig die Jury arbeiten konnte. Und nun kommt der nächste Preis, der Verlagspreis, den gibt es auch schon eine Weile, aber auch dort gibt es Änderungen, die ja vielleicht wieder für Ärger sorgen könnten. Seine Behörde hat nämlich jetzt eine Art Zwischeninstanz eingeführt zwischen der eigentlichen Jury, die ist auch zu großen Teilen neu besetzt, aber das war regulär, die eben die Verlage aussuchen soll, die einen Preis verdient haben, und der Behörde selbst, dem BKM. Eine Art Fachgremium soll nämlich dazwischen geschaltet werden, zwischen der Jury und dem Kulturstaatsministerium. Und wer ist da drin? Die Lobbyorganisation der deutschen Buchbranche, nämlich der Börsenverein des deutschen Buchhandels. Und dessen Chef ist jetzt am Telefon, Sebastian Gugolz. Schönen guten Abend.
1: Guten Abend.
0: Was genau wird da Ihre Aufgabe sein?
1: Naja, das Gremium ist nicht wirklich zwischengeschaltet, wie Sie eben gesagt haben, sondern das Gremium wird nur im Zweifelsfall einberufen. Der Börsenverein des deutschen Buchhandels, also wir und auch die Kurt-Wolf-Stiftung, die Stiftung der unabhängigen Verlage, wir sind offiziell die Partner bei diesem Preis, bei diesem Verlagspreis. Und es wurde jetzt eben für Zweifelsfälle, also für Fälle, wenn es Vorbehalte gibt, wenn es Einwände gibt, dieses Gremium ins Leben gerufen, beziehungsweise das wird dann in einem solchen Zweifelsfall ins Leben gerufen und als Beratungsgremium eingeführt. Das ist natürlich eine Art, sich abzusichern. Das ist aber auch, wenn man es positiv formulieren will, und das möchte ich gerne, auch ein Verfahren, das einfach deutlich mehr Transparenz und Nachvollziehbarkeit schafft, als das, Sie haben es eben ja angesprochen, der Einsatz des Verfassungsschutzes leisten würde. Also das ist eine Art Hilfskonstrukt, und dass das erstmal intern in der Branche geklärt wird.
0: Es ist sozusagen nicht dauerhaft zwischengeschaltet, aber es ist auf jeden Fall da, auch wenn es vielleicht nicht in Anspruch genommen wird, existiert es als Gremium, was eben dann im Fall der Fälle eingeschaltet werden kann. Ja. Was für Streitfragen könnten das denn sein? Ich meine, man erinnert sich natürlich an den Buchhandlungspreis, wo es ja heftige Debatten gab. Und was könnte jetzt beim Verlagspreis passieren?
1: Also zuerst möchte ich noch einmal sagen, dass ich sehr froh und erleichtert bin, dass es gelungen ist, dass der Verlagspreis jetzt ausgeschrieben ist. Man sieht ja daran, dass die Ausschreibungsfrist relativ kurzfristig ist, es sind nur 2 Wochen, dass es lange darum gerungen wurde und dass das jetzt gelungen ist. Da bin ich sehr froh und das ist wirklich ein Erfolg, weil diese Preise ja die einzige Förderung der Buchbranche sind vom BKM, und das ist wichtig, dass es die gibt. Und die Frage der Zweifelsfälle ist eben, dass, falls so etwas vorkommt, wie das im Frühjahr beim Buchhandlungspreis passiert ist, dass vom Ministerium Zweifel an einzelnen Vorschlägen der Jury aufkommen oder dass es irgendwie Vorbehalte gibt, dass es Unklarheiten gibt. Die sollen jetzt in diesem mehrstufigen Verfahren dann eben im Zweifelsfall aus dem Weg geräumt werden. Ich kann dazu auch sagen, ich glaube ehrlich gesagt, ein solches Gremium hätte beim Buchhandlungspreis auch dazu geführt, dass der Verfassungsschutz nie ins Spiel gekommen wäre, weil Zweifel aus der Branche heraus, es soll ja auch als einer der Punkte, sollen auch die betroffenen Verlage dann befragt werden und die Möglichkeit haben zu antworten. Und all das waren ja Kritikpunkte, die wir hatten im Frühjahr beim Buchhandlungspreis. Das ist gut, dass es diese Reaktion gibt und dass wir mit diesem Verfahren mehr Transparenz und auch mehr Aufrichtigkeit haben.
0: Trotzdem fragt man sich, was denn möglichen Kandidaten für den Deutschen Verlagspreis vorgeworfen werden könnte. Bei diesen Buchhandlungen war das ja so, dass es eben da Vorwürfe gab von Seiten des BKM, was dann mit einem Gericht, da wurde auch ein Riegel davor geschoben, dass Wolfram Weimer eben nicht mehr von extremistisch reden konnte bei diesen Buchhandlungen. Aber das lag ja immer in der Luft. Tatsächlich dieser Vorwurf, der jetzt sozusagen nach dieser Gerichtsentscheidung nicht mehr öffentlich gemacht werden kann. Aber das ist ja die Debatte, dass es dort Vorwürfe gab, diese Buchhandlungen stünden nicht auf dem Boden der freiheitlich-demokratischen Grundordnung. Sowas kann ja theoretisch dieselbe Debatte bei den Verlagen schon wieder passieren. Wie kann dann, ich bleibe mal dabei, dieses zwischengeschaltete Gremium, wo Sie dann mit dabei sind, da vermitteln. Dann kommt der Verfassungsschutz eventuell noch dazu. Das Haber-Verfahren ist ja nicht ausgeschlossen, wo eben der Verfassungsschutz auch die Förderentscheidungen mit überprüft. Da sagte das Kulturstaatsministerium, das könnte in diesem Fall wieder der Fall sein, dass man das verwendet. Also wo stehen Sie dann?
1: Ja, also das ist unsere große Hoffnung, dass der Verfassungsschutz nicht mehr ins Spiel kommt. Und wir wissen ja alle, also Sie haben eben erwähnt, es gibt diesen Extremismusvorwurf und den Vorwurf, dass man nicht auf dem Boden der Verfassung, der freiheitlich-demokratischen Grundordnung stünde. Das sind allerdings offensichtlich ja nicht die Zweifel, die bestanden. Die Zweifel wurden uns bis heute auch nicht gesagt. Also was für Vorbehalte im BKM aufgekommen sind gegen diese Buchhandlung, wissen wir nicht. Genauso wenig, wie wir wissen, worin diese verfassungsschutzrelevanten Erkenntnisse bestehen. Deswegen könnte ich da nur spekulieren, das will ich aber in diesem Punkt nicht. Das Gute ist, dass wir jetzt nach dem neuen Verfahren erfahren werden, worin die Vorwürfe bestehen oder worin die Zweifel bestehen. Das ist schon mal gut, dann kann man darauf reagieren. Und das
0: weil es mit Ihnen dann direkt besprochen wird, im Fall der Fälle.
1: Weil es mit uns direkt besprochen wird und weil auch dann die Buchhandlung, also und jetzt die Verlage, damit konfrontiert werden, was denn da im BKM für Zweifel auftreten. Und dieser Schritt ist sehr hilfreich. Also das ist natürlich ein Verfahren, was eben den Einsatz des Haber-Verfahrens, den wir nicht haben wollen, weil wir der festen Überzeugung sind, dass der in der Kulturförderung und überhaupt in der Kultur überhaupt nichts zu suchen hat, der Verfassungsschutz, vor allem nicht bei Preisen oder bei Förderungen. Deswegen ist dieses Verfahren hilfreich, weil es eben dazu führt, dass das nicht eingesetzt werden muss, zumindest nicht zu einem früheren Zeitpunkt. Und wir sind der Überzeugung, dass die Zweifel in jedem Fall aus dem Weg geräumt werden können, weil die Verlage, die beim Verlagspreis bisher ausgezeichnet wurden, natürlich eindeutig auf dem Boden der freiheitlich-demokratischen Grundordnung standen, zumindest soweit ich das überblicke. Das heißt, das ist sehr begrüßenswert. Es ist natürlich ein Hilfskonstrukt, aber immerhin führt es dazu, dass der Preis weiter ausgeschrieben werden kann. Und das ist wirklich eine große Hilfe für die ganze Branche. Mhm. Wir haben gestern die Zahlen für den Buchhandel, für den Buchmarkt
0: veröffentlicht. Nicht gut, als keine guten Zahlen.
1: Die sehen, ja, die sind alarmierend auf sehr vielen Ebenen. Umso wichtiger ist, dass es zumindest diese Minimalförderung weitergeben wird.
0: Ja, also jenseits des Streites im Vorfeld und diesem neuen Konstrukt, diesen Preis sollen ja gerade kleine und mittlere Verlage bekommen. Insgesamt werden Hunderttausende Euro ausgeschüttet. Wen wünschen Sie sich da eigentlich? Welche Art von Verlagen sollten den Preis bekommen in dieser Zeit?
1: Also auf jeden Fall Verlage, die kein Programm machen, was an populären Dingen ausgerichtet ist. Und das ist ja gerade die Stärke dieser kleinen Verlage, die eine gewisse Umsatzgrenze, nämlich 3 Millionen, unterschreiten müssen, was diese Verlage ausmacht. Die sind sehr spezialisiert, die sind sehr nischig, die sind sehr für Sonderthemen, für Spezialthemen. Und das ist genau der Wert dieser vielfältigen Verlagslandschaft. Und das soll mit dem Verlagspreis auch ausgezeichnet werden. Also Verlage, die auch einen Mehrwert leisten, eben nicht nur dem Marktgeschehen folgen oder das Marktgeschehen erfüllen, sondern auch eigene Impulse setzen, an die Vielfalt feiern, eine Vielfalt an Meinungen auch, nämlich das ist die Grundlage dieser Verlagsvielfalt, dass verschiedene Meinungen zur Verfügung gestellt werden können für die Meinungsbildung in der Gesellschaft. Und das ist ganz wichtig. Es gibt ja auch noch einen Sonderpreis diesmal für Innovation, für digitale Innovation, der dem BKM sehr wichtig war. Das finde ich auch schön, dass dann bestimmte Aspekte nochmal betont werden sollen. Es gibt auch einen Nachhaltigkeitspreis in diesem ganzen Spektrum der Preise. Das ist schön, das zeigt, dass es eben vielfältige, individuelle Verlage sind und genau die sollen auch ausgezeichnet werden und nicht abhängig von irgendwelchen unterstellten politischen Richtungen. Das ist wirklich wichtig, dass das da keine Rolle spielt, dass das auch in der Ausschreibung keine Rolle spielt.
0: Lassen Sie mich noch nachfragen, das ist natürlich dann staatliche Hilfe für Verlage. Trotzdem, die Problematik bleibt ja, weniger Leser, weniger Lesekompetenz, mehr KI, der Umsatz geht seit Jahren konstant zurück. Die Menschen kaufen weniger Bücher. Was braucht es jetzt?
1: Naja, dieser Preis wurde damals von Monika Grütters auch eingeführt als eine Art Brücke zu einer strukturellen Verlagsförderung. Und ich bin der festen Überzeugung, dass es das nach wie vor braucht. Also, dass wir jetzt diesen Preis retten konnten, dass dieser Preis weiterhin existiert und auch übrigens im vorläufigen Haushalt für 2027 steht er auch drin. Das heißt, er wird auch auf Dauer fortgesetzt werden. Aber, das muss man immer wieder betonen, er war nur als Brückenkonstruktion eingesetzt, damit dann irgendwann die strukturelle Verlagsförderung endlich umgesetzt werden könnte. Bei den Vorgängern von Herrn Weimer war das auch schon relativ weit gediehen. Jetzt sieht es gerade ein bisschen weiter am Horizont davongezogen aus, aber nichtsdestoweniger ist es enorm wichtig, darauf hinzuweisen, dass diese strukturelle Verlagsförderung wirklich Hilfe wäre. Das wäre dann kein Preis, wo man mal Glück haben kann und mal Pech haben kann, sondern eine strukturelle Verlagsförderung, die ganze Struktur fördert und die auch ein politisches Signal wäre, dass es die Struktur der kleinen Verlage ist, die gefördert werden soll und nicht nur mit einzelnen Spitzen beim Preis. Aber erstmal ist das ein sehr wichtiger Schritt, den wir sehr begrüßen, über den wir froh sind, dass uns das gelungen ist.
0: Sebastian Gugolz, der Chef des Börsenvereins, oder genauer gesagt der Vorsteher des Börsenvereins, wie es bei Ihnen heißt, des Deutschen Buchhandels, über den neu gestalteten Deutschen Verlagspreis. Und da wird auch der Börsenverein eine gewisse Rolle spielen mit einem Gremium, was angerufen werden kann, wenn es da Streitpunkte geben könnte zwischen Jury und dem Kulturstaatsministerium. Ich danke Ihnen sehr fürs Gespräch.
1: Dankeschön.

0: So, jetzt wird es fett. Jetzt gibt es Mythos, Rausch und Spektakel. So steht es jedenfalls in der Ankündigung dieses Abends in Mannheim. Der Kampf der Titanen. Also griechische Götter fighten hart, um den Menschen zu zeigen, wo der Hammer hängt. Um es mal leicht zu verkürzen, Michael Lages in Mannheim wird das sicherlich etwas differenzierter noch darstellen können. Einen schönen guten Abend.
1: Hallo, schönen guten Abend.
0: Wir hören schon im Hintergrund so ein bisschen das, was diesen Abend ausgemacht hat. Eine sehr unterschiedliche Töne und Sounds, die Sie uns auch geschickt haben. Was ist das für ein Kampf, der da ausgetragen wird?
1: Also es ist vor allen Dingen der Kampf der Götter nicht mit den Menschen, sondern um die Menschen. Die griechischen Autoren von Aeschylus, Euripides, Hesiod, Sophokles und so weiter, die haben ja vor allen Dingen etwas sehr Interessantes gemacht. Sie haben nämlich sozusagen ein politisches Ordnungsprinzip beschrieben und erfunden. Nämlich wie die Götter zu Göttern werden. Da spielt so eine Figur wie Kronos und die Erdmutter Gaia eine Rolle. Und wie sie sozusagen ihre Macht gegenüber den Menschen immer mehr ausbauen, bis dann Prometheus kommt und den Menschen das Feuer gibt. Damit sind sie sozusagen gleichwertig und ziehen gleich, was die Kraft und die Macht betrifft. Und am Ende, wenn dann die Orestie ist, dann sind viele, viele, viele Theaterstunden ins Land gegangen. Dann erfinden ja bekanntermaßen die Menschen die Demokratie und die Götter haben ausgedient. Das ist der große, große Bogen, den letztlich diese ganze antike Erzählung abbildet. Und das Mannheimer Nationaltheater hat Christian Weise damit beauftragt, sozusagen eine Kompressfassung zu machen, eigentlich sogar zwei. Die Premiere heute hat 4 Stunden gedauert und da fehlten dann 2 wichtige Teile drin. Die Langfassung, also wo möglichst fast alles drin sein soll, die dauert dann morgen 6 Stunden und das wird bis zum Ende der Spielzeit noch gespielt.
0: Es ist und die Kurzfassung sind 4 Stunden, lese ich gerade hier.
1: Ja, ja, groß war heute war die
0: Kurzfassung. Was man so kurz nennt. Lange.
1: Ja. Aber es ist natürlich ein Großwerk der Produktionsdramaturgie, die tatsächlich aus all diesen Texten sozusagen die Angelpunkte rausdestilliert hat und sie so hintereinander gehängt hat, dass man den Eindruck bekommt, dass wir, das Publikum, den Eindruck bekommen, es handele sich tatsächlich um eine zusammenhängende Geschichte. Die Stücke sind ja nicht alle zusammenhängend entstanden. Man kann sie aber so lesen und die Inszenierung von Christian Weise versucht, tatsächlich uns zu vermitteln, dass das ein großer Gedankenstrom ist, der quasi von der Erfindung bis zur Abschaffung der Götter dauert.
0: Angekündigt ist ein immersives Spektakel, bei dem das Publikum auch durchaus sich offenbar frei in diesem Spektakel bewegen kann, so habe ich es verstanden.
1: Ja, ja.
0: Was also, genau heißt
1: immersiv,
0: das?
1: Immersiv ist natürlich stark übertrieben, wir spielen nicht mit, das ist immersiv. Wir sind im Raum, in dem alten Kino Franklin, also das ist das ehemalige Kino der größten europäischen amerikanischen Garnison, wo das Nationaltheater im Ausweichquartier ist. Wir bewegen uns in diesem ganz normalen Theater, auf der Bühne, hinter der Bühne, in vielen kleinen Häusern, würde ich mal sagen, also Hütten, die Alexander Naumann dahin gebaut hat, in denen einzelne Detailgeschichten, beispielsweise die Geschichte von Io, dieser berühmten Kuh, die von Zeus verfolgt worden ist und mit Bremsenstichen malträtiert wird. Das ist so eine Episode, so eine Miniatur. Und aus diesen Miniaturen, die uns quasi vorbereiten, nachdem wir die Götter kennengelernt haben, die wohnen nämlich alle in der WG und stellen sich dem Publikum Stück für Stück vor, lernen wir sozusagen Teile der Dinge kennen, die die Götter so anrichten. Und dann begeben wir uns relativ schnell sozusagen in die dramatischen menschlichen Geschichten, wie beispielsweise die Geschichte um Ödipus.
0: Da ist er.
1: Leute fallen einem immer nicht gleich ein. Also die Ödipus-Geschichte, die sozusagen relativ deutlich ausgespielt wird, die aber auch leider ein bisschen die ärgerlichste ist, weil das ist wirklich so eine Trash-Comedy geworden. Das ist ein Grundton, den der Abend relativ häufig hat, dass er sozusagen mit der Wurst nach der Speckseite, also mit der Unterhaltung, nach der Unterhaltungshaftigkeit und nach der Trash-Unterhaltung wirft. Das geht einem mit der Zeit ein bisschen auf die Nerven, weil es sozusagen von dem Kern dieser Geschichten, die alle aufeinander aufbauen, ablenkt. Also wir folgen nicht wirklich der Geschichte, weil wir dem Entertainment folgen. Und da geht der Abend manchmal ein bisschen in die Irre.
0: Aber wie aktuell ist denn diese Götterwelt eigentlich, die da gezeigt wird?
1: Die ist nicht besonders so aktuell gemacht. Also da ist jetzt nicht sozusagen so ein Übergedanke, Göttergeschichten müssen wir heute erzählen, weil Donald Trump regiert. Also so einen einfachen Gedanken hat dieser Abend nicht, Gott sei Dank. Er versucht tatsächlich, die Fabel als Fabel von der Selbstermächtigung der Götter, von der Auseinandersetzung der Menschen, die sie immerhin selber geschaffen haben. Also sie haben ihr Gegenüber, ihr menschliches Abbild selber geschaffen und kommen aber nicht wirklich mit ihm zurecht. Sie verordnen ihm unentwegt Unrecht. Sie verordnen diesem Menschen unentwegt Kriege. Sie verordnen ihm unentwegt, dass er nicht versteht, was er tut. Und das ist, glaube ich, ein grundsätzlicher Gedanke, der immer wieder, wenn solche Göttergeschichten erzählen, auftaucht. Warum sind die Götter so? Warum sind sie so ignorant gegenüber ihrer eigenen Schöpfung? Und wenn man das sozusagen als einen modernen Gedanken begreift, ich würde das so tun, dann kann man das so sehen. Es ist aber nicht so, dass jetzt irgendwie so ein keckes, modernes Hütchen auf diesem Abend draufsetzen würde und man sagen würde, oh, die Götter sind jetzt mal modern und zeigen uns, wie die Welt von heute funktioniert. Das ist es sicher nicht. Es ist tatsächlich der sehr seriöse Versuch, die Geschichte insgesamt zu erzählen. Ab und zu, einmal gehen wir auch raus aus dem Haus übrigens, auf den Vorplatz, auf den Parkplatz. Da findet dann das bekannte Antigone-Stück statt, auch stark in sich gekürzt, wie alles. Und wir kommen immer wieder in die Konzentration auf diese große Göttergeschichte rein. Aber der Abend hat eben auch relativ viel Zutaten, die dafür sorgen, dass wir diesen Kern immer mal wieder aus den Augen verlieren und aus den Ohren, wenn die Popmusik erdröhnt. Also ein sehr zwiespältiges Ergebnis von einem Projekt, das ich wirklich für sehr bedeutend halte, weil das gönnt sich kaum mal jemand im Theater, tatsächlich die ganze griechische Göttergeschichte erzählen zu wollen. Toll.
0: Und das dann noch in zwei Fassungen, in der in Anführungsstrichen Kurzfassung von 4 Stunden und in der, wie soll man sagen, XL-Fassung von 6 Stunden, kann man sich, glaube ich, entscheiden dann als Besucher in Mannheim, vom Nationaltheater Mannheim, also inszeniert im alten Kino Franklin in der Regie von Christian Weise, Der Kampf der Titanen. Für uns war Michael Lages dabei. Herzlichen Dank.
1: Gern geschehen.
0: Und jetzt geht es uns um einen 1000 Jahre alten Wandteppich, der noch nie ausgeliehen wurde, jetzt aber schon. Was für ein Politikum zwischen Frankreich und Großbritannien. Die beiden Staats- und Regierungschefs mussten das direkt ausmachen. Darunter ging es nicht. Der Teppich von Bayeux hat viel mit beiden Ländern zu tun, mit deren Geschichte und ist nun also doch nach London gereist. Lisa Maria Röhling war bei der Ankunft in London dabei.
2: Es ist kurz vor 3 Uhr nachts in Großbritannien, als ein gelber Lastwagen am British Museum in London vorfährt. Im Rückwärtsgang bewegt er sich auf den Hintereingang des Museums zu. Was relativ unspektakulär klingt, ist tatsächlich ein historischer Moment. In dem Lastwagen ist der Wandteppich von Bayeux geladen, fast 1000 Jahre alt und knapp 70 Meter lang. Museumskuratorin Millie Horton-Inch wird bei dem Anblick emotional. Es klingt wahrscheinlich komisch, dass ich so aufgeregt bin, nur weil hier ein Lastwagen zur Laderampe fährt und eine Kiste rausgeholt wird. Aber wenn man sich überlegt, wie alt dieses Objekt, das ist wirklich bedeutend. Ich hatte feuchte Augen, als der Lastwagen ankam, und ich werde wahrscheinlich in Tränen ausbrechen, wenn ich den Teppich wirklich sehe. Auch Nicholas Cullinan, der Leiter des British Museum, ist in der Nacht dabei. Wir erleben hier gerade etwas Außergewöhnliches. Die Ankunft des Wandteppichs von Bayeux im British Museum, aber auch, dass dieser Teppich das erste Mal in 1000 Jahren nach Großbritannien zurückkehrt. Es ist großartig, ein Teil dieser Rückkehr zu sein, aber auch jetzt hier dabei zu sein. Und vor allem freue ich mich, dass wir dieses Werk bald mit möglichst vielen Menschen teilen können. Denn der Wandteppich ist nicht nur UNESCO-Kulturerbe, sondern auch ein ganz besonderes Kulturgut der französisch-britischen Geschichte. Gestickt im englischen Canterbury zeigt der Teppich die Geschichte der normannischen Eroberung Großbritanniens inklusive ihres Höhepunktes, der Schlacht von Hastings im Jahr 1066, Das letzte Mal, dass Großbritannien eingenommen wurde, betonen die Briten. Seit seiner Entstehung im 11. Jahrhundert war der Teppich stets im französischen Bayeux aufbewahrt worden. Anfragen der Briten, den Teppich auszuleihen, hatten keinen Erfolg. Dann kam der französische Präsident Emmanuel Macron vor einem Jahr zum Staatsbesuch nach Großbritannien. Und da verkündete er, der Wandteppich von Bayeux, französischer Staatsbesitz, wird erstmals Frankreich verlassen und in London ausgestellt werden. Es folgten mehrere Monate Planung. Schon im September war der Teppich in Millimeterarbeit aus seiner Vitrine im französischen Bayeux genommen und für die Reise vorbereitet worden. Restauratoren und Kunstexperten beobachteten das mit Sorge. Zu fragil sei der Teppich. Der Transport könnte eines der wichtigsten erhaltenen Objekte des Hochmittelalters zerstören. Nun ist der Transport anscheinend gelungen. Für die französische Botschafterin in Großbritannien, Hélène Trieux-Duchesne, ist die Ausleihe ein besonderer Moment in den französisch-britischen Beziehungen.
3: Former enemy, because it was about battle.
2: Auf dem Wandteppich geht es um eine Schlacht. Das heißt, ehemals verfeindete Nationen haben jetzt das Vertrauen zueinander, dass sie eine solche Ausleihe des Wandteppichs von Bayeux möglich machen. Für das British Museum ist die Leihgabe schon jetzt in einem ganz anderen Sinne ein historischer Moment. Als Anfang Juli die ersten Tickets für die Ausstellung im September in den Verkauf gingen, waren sie in kurzer Zeit ausverkauft. Schon jetzt hat das Museum knapp 3 Millionen Euro damit eingenommen. Damit bricht die Ausstellung des Wandteppichs von Bayeux schon Rekorde, bevor sie überhaupt angefangen hat.
0: Der Wandteppich von Bayeux, also eine echte Sensation. Im British Museum in London ist er angekommen und Lisa Maria Röhling war für uns dabei.
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0: Und die kommt von Christiane Gut.
5: Pläne für ein großformatiges Street-Art-Gemälde an einem Hochhaus in Wuppertal haben am Vormittag den Bundesgerichtshof beschäftigt. Denn während die Mehrheit der Wohnungsbesitzer auf Kunst setzt, hat sich ein Eigentümer durch die Instanzen geklagt. Er will verhindern, dass die Nordfassade Teil eines stadtweiten Projekts wird. Dabei sollen mehrere Kunstwerke ein Ensemble bilden. Wie das Street-Art-Gemälde am Ende aussieht, ist noch nicht klar und das stört den Kläger. Zu seinen anderen Argumenten gehört, dass das Werk die Wohnanlage grundlegend umgestalten würde. Der Bundesgerichtshof hat für die Urteilsverkündung nun den 25. September festgelegt. In großen US-amerikanischen Filmen kommen immer weniger queere Charaktere vor. Das beklagt GLAAD, eine der weltweit wichtigsten Interessenvertretungen für queere Menschen. Sie hat Produktionen der 10 bedeutendsten Unternehmen geprüft. Das Resultat? Nur 46 von 225 Filmen, die im vergangenen Jahr erschienen sind, beziehen die queere Community mit ein. Das sind rund 20%. Den Angaben nach sinkt der Anteil das dritte Jahr in Folge. 2023 lag er noch bei 28,5%. Transpersonen kamen zuletzt gar nicht vor. Als Lichtblick wertet GLAAD Filme mit mittlerem Budget. Darunter sind Downton Abbey, The Grand Finale, After the Hunt und I Know What You Did Last Summer. Horrorfilme waren im vergangenen Jahr besonders inklusiv und spielten an den Kinokassen jeweils mehr als das Doppelte ihres Produktionsbudgets ein. Die Europäische Kommission geht gegen den US-Digitalkonzern Meta vor. Das Unternehmen habe gegen das EU-Gesetz über digitale Dienste verstoßen, teilte die Brüsseler Behörde mit. Die Designs der Meta-Plattformen Instagram und Facebook würden süchtig machen. Andreas Meyer-Feist.
6: Kritisiert wird die Möglichkeit zum endlosen Scrollen, auch Funktionen wie Autoplay und Push-Benachrichtigungen versetzen das Gehirn in eine Art Autopilot-Modus und die Folge sei eine fast schon zwanghafte Nutzung. Kinder und Jugendliche seien besonders gefährdet, ihnen würde immer Neues geboten und sie würden da nicht loskommen vom Handy. Eltern würden an der Einrichtung der Kindersicherung scheitern. Auch die Zeitmanagement-Tools würden nicht das halten, was sie versprechen.
5: Meta widerspricht den Vorwürfen und verweist auf Accounts speziell für Jugendliche. Der Oscar-prämierte britische Schauspieler Anthony Hopkins veröffentlicht als Komponist ein Klassikalbum bei einem renommierten Label. Ein Lebenstraum, wie der 88-Jährige sagt. Das Musikmagazin Rolling Stone berichtet, dass Hopkins Werke von dem preisgekrönten Venezolaner Gustavo Dudamel dirigiert und vom Londoner Philharmonia Orchestra eingespielt wurden. Nach den Worten des Schauspielers begleiten ihn viele der Stücke schon sein Leben lang. Darin spiegeln sich etwa Kindheitserinnerungen oder traditionelle Melodien aus seiner Heimat Wales. Hopkins begann schon als Teenager zu komponieren. Damals oft Musik für lokale Theaterprojekte.
0: Christiane Guth mit den Kulturnachrichten. Vielen Dank.

0: Nächstes Jahr eröffnet die Documenta, die nächste, Deutschlands wichtigste Kunstausstellung. Und klar, sie ist belastet von der letzten, wo es ja eine heftige Debatte um Antisemitismus gab und die ganze Show komplett in Frage stand. Auf jeden Fall viel Raum für Selbstbefragung bei dieser Documenta. Was kann, was will die Documenta in der Zukunft? Sie findet ja nur alle 5 Jahre statt und in der Zeit ist ja auch schon wieder einiges passiert. Unser Kunstkritiker Carsten Probst ist diesen Fragen nachgegangen bei einem Symposium, das jetzt in den letzten beiden Tagen in Kassel stattfand, im Fredericianum, dem Hauptspielort der Documenta. Critical Fabulations of Documenta war das Ganze überschrieben. Kann man natürlich unterschiedlich übersetzen, vielleicht am besten mit ja kritischen Fantasien über die Documenta. Carsten Probst, was ist damit gemeint?
1: Tja, eigentlich sind damit zumindest im Kontext dieser Tagung die blinden Flecken in der Geschichte der Documenta gemeint. Mittlerweile gibt es ja die Kasseler Ausstellung schon über 70 Jahre. 1955 war die erste Ausgabe und sie sah sich eigentlich immer so als die wichtigste Ausstellung zur demokratischen Kunst, sozusagen der Kunst der demokratischen Welt. Zuerst noch in der damaligen Westdeutschen Bundesrepublik nach 1990, dann eben auch für das gesamte wiedervereinigte Deutschland und darüber hinaus. Aber wie Sie eben so sagten, Weltkunstschau, ne? Also das also eine Schau, die wirklich so richtig in die Welt strahlen wollte. Die Documenta hatte immer so einen universellen Anspruch, die Kunst der freien Welt zu zeigen, global zu repräsentieren. Aber die Teilnehmenden des Symposiums waren da eigentlich alle eher skeptisch, muss man sagen, ob das nicht doch irgendwie eine Lebenslüge der Documenta ist.
0: Das sind ja eigentlich auch harte Worte, ne? Lebenslüge der Documenta, die sich eben historisch eigentlich ja so verstanden hat. Also diesen globalen Anspruch, den kann sie gar nicht mehr erfüllen?
1: Ja, also es wird zumindest so gesehen, dass dieser Anspruch eigentlich nie wirklich eingelöst werden konnte. Es ist sozusagen eher nur eine Behauptung war. Man gibt sich also gern universell und weltgewandt auf der Documenta, denkt aber dabei eigentlich immer nur an sich selbst. Und die indische Philosophin Nikita Dhawan, die in Dresden lehrt, hat dafür auch ein sehr anschauliches Bild gefunden.
2: The best export product that Germany has ever produced. And it's not BMW and Mercedes, but German Enlightenment. Norms, principles, values of freedom, equality,
1: secularism. Ja, also sie sagt, Deutschlands bestes Exportprodukt, und sie zitiert damit Jürgen Habermas, den Philosophen, das sind nicht die Autos, nicht BMW oder Mercedes oder so, sondern sie sagt, die deutsche Aufklärung, so wird es doch immer in Deutschland gesehen, die Normen, die Prinzipien, die Werte, die Freiheit, die Gleichheit, und natürlich auch der Rechtsstaat, all das wurde damals im 19. Jahrhundert ja in Kaffeehäusern und in großen Debattiersalons geboren. Aber meine Frage, sagt Nikita Dhawan, ist immer, woher kam denn der Kaffee in den Kaffeehäusern? Woher der Zucker für den Kaffee? Woher kam der Tabak, den die Männer rauchten, während sie diskutierten? Genau, und damit möchte sie eigentlich sagen, die eigene Kolonialgeschichte Deutschlands ist nach wie vor wie ein blinder Fleck im aufgeklärten Selbstverständnis des Landes. Und das lässt sich eins zu eins auf die Documenta übertragen. Diese deutsche Weltkunstschau, die aller Welt zeigen will, wie die Kunst der Freiheit aussieht, aber dabei die Perspektive der anderen eigentlich überhaupt nicht auf dem Schirm hat.
0: Diese Hinterfragung des globalen Anspruchs der Documenta, das lässt einen doch nachdenken und letztendlich auch fragen, ob es da auch ja noch weitere konkrete Beispiele gibt in dieser langen Geschichte der Documenta bis heute. Sie haben von Lebenslügen gesprochen.
1: Ja, also auf der Tagung gab es etliche Beispiele. Man könnte sagen, deswegen wurde sie veranstaltet. Zum Beispiel wurden genannt Vorstellungen chinesischer Künstlerinnen und Künstler, die als Dissidentinnen vorgestellt wurden auf der Documenta, obwohl die Kuratorinnen eigentlich nur sehr, sehr wenig Zeit, wenige Wochen Zeit hatten, um sich überhaupt über den Widerstand unter Künstlern in China zu informieren oder sich da ein Bild zu machen, überhaupt in die Gesellschaft vorzudringen. Oder syrische Künstlerinnen, die sich seit Jahrzehnten für eine queere Kultur in ihrem Land einsetzen, aber natürlich dort nirgends ausstellen können. Die Documenta wäre zum Beispiel so ein Ort gewesen, wo sie hätten gezeigt werden können, aber bei der Documenta befand man sie qualitativ für nicht gut genug. Oder die Libanon-Expertin Nadia von Malzahn aus Beirut nannte dann noch die Documenta 10, die sehr stolz einige libanesische Künstler entdeckt hatte, aber so Nadja von Malzahn.
3: The correspondence of artists such as Helen Khal, Adolfo Reyes and Shafiq Aboud reveals that artists in Lebanon had long imagined themselves as participants
1: also,
3: in international
1: sie sagt, die Korrespondenz von libanesischen Künstlerinnen und Künstlern wie Helen Khal, Arif Al-Reyes oder Shafiq Aboud zeigt, dass sie sich eigentlich schon sehr lang als Teil von internationalen Netzwerken gesehen haben. Und zwar Jahrzehnte, bevor die Documenta auf sie oder ihre Nachfolgegeneration überhaupt aufmerksam wurde. Ja, und dann gab es noch die verworrene Beziehung der Documenta 5 in den 70er Jahren zur früheren Sowjetunion. Dort wollte man dann auf der Documenta sozialistischen Realismus zeigen unter Harald Seemann. Aber das scheiterte daran, weil das der Sowjetunion am Ende gar nicht gut gefiel.
0: Carsten Probst, das klingt ja alles wie eine einzige Abrechnung mit der Documenta und ihrer Geschichte. Gab es denn irgendetwas bei diesem Symposium in Kassel, immerhin an dem Ort, wo sie ja nächstes Jahr auch stattfinden soll, im Fredericianum, irgendetwas, was auch noch positiv war im Blick auf diese Kunstausstellung, von der wir ja immer sagen, ich habe das auch in der Anmoderation gesagt, zumindest die wichtigste Kunstausstellung Deutschlands, sicherlich auch eine der wichtigsten Europas, vielleicht eine der wichtigsten der Welt, vielleicht ist das alles zu hinterfragen.
1: Ja, also ich habe es persönlich atmosphärisch so wahrgenommen, als ob sie alle

0: Dann schauen wir mal nach vorne. Was muss sich denn ändern, damit die kommenden Ausstellungen tatsächlich es besser machen? Nächstes Jahr kommt die nächste Documenta, dann 5 Jahre danach vielleicht auch wieder die übernächste. Also was muss denn passieren?
1: Ja, also da gab es so einige Anmerkungen. Ich finde, was sich zumindest ändern müsste, auf den Punkt gebracht hat es für mein Empfinden am ehesten die Kunsthistorikerin Charlotte Bank von der Ludwig-Maximilians-Universität in München. Sie sagte:
2: What makes an event truly global? I would say to listen to concerns, to needs, to other stories, to other discourses, even if they seem unfamiliar.
1: Also was macht denn ein Event wirklich global? Ich würde sagen, zuzuhören den Bedürfnissen, den Anliegen, den Diskursen und Geschichten der anderen, auch wenn sie vielleicht ungewöhnlich erscheinen und nicht unbedingt immer den Qualitätskriterien der Dokumente entsprechen. Aber sie meint dann auch, wie wir gerade bei der letzten Documenta, der Documenta 15 gesehen haben, die westliche Kunstwelt, wie man sie in Deutschland oder Europa sich so vorstellt, ist vielleicht doch nicht so offen, wie man sich das immer gedacht hat. Und ich würde sagen, wenn man jetzt sich wirklich den Geschichten der anderen annimmt, dann wäre diese Documenta tatsächlich wohl ein anderes Ausstellungsereignis. Sie wäre dann wirklich wie so eine Tiefenforschung in diesen anderen Kulturen und Kunstauffassungen.
0: Selbstbefragungen der Documenta. Nächstes Jahr wird also die nächste auch eröffnet. Carsten Probst war für uns in Kassel bei diesem Symposium dabei. Vielen Dank.

0: Die allerwenigsten von uns waren schon mal im All, würde ich jetzt mal unterstellen. Muss man vielleicht auch gar nicht, weil Filme, Bücher, Videospiele und auch die Kunst uns ja trotzdem dort schon seit Jahrzehnten hin mitnehmen und viele Mythen produzieren und Geschichten produzieren, dort wo die, wie gesagt, allerwenigsten von uns hier waren. Wo aber auch schon immer Machtkämpfe ausgetragen wurden, heutzutage ja auch wieder, wenn auch anders. Susanna Lohweg hat sich Kunst angeschaut, die sich dem Weltall widmet. Und zwar im Artmuseum in Remagen.
1: Eine riesige Parabolantenne ragt in den Himmel. Sie ist Teil der Installation Outer Space Transmitter. Besucherinnen und Besucher des Artmuseums können von hier aus Botschaften

0: Botschaften ins All senden. Mit Hilfe eines eigens von der Künstlerin Mona Schulzeck entwickelten Alphabets. Es ist eine Einladung zum Dialog mit außerirdischen Lebensformen. Julia Wallner, Direktorin des Artmuseums und Kuratorin der Ausstellung.
1: Es ist auch eine NASA-Programme, die sozusagen gar nicht ausschließen, dass es womöglich außerhalb unserer Galaxien intelligentes Leben gibt. Anders als in einem Krieg der Welten inszeniert Mona Schulzeck eigentlich eine Begegnung.
0: Der Wunsch, mit dem Universum in Kontakt zu treten, begleitet die Menschheit seit ihren Anfängen. Immer wieder verbinden sich Sehnsucht nach den Sternen und Fantasien von Macht und Expansion. Heute sind es Tech-Milliardäre wie Elon Musk oder Jeff Bezos, die von der Besiedlung des Mars oder des Mondes träumen. Der Künstler Björn Melus greift dies in seiner Videoarbeit Revelation auf. Ohne Musk oder Bezos direkt zu zeigen, verbindet er biblische Motive mit Bildern der Popkultur.
1: Also, und da fliegen zum Beispiel diese kleinen Weltraumrover von Elon Musk wie kleine tickende Uhrzeiger oder wie ein apokalyptisches Symbol durch das Bild. Also die Vorstellung einer Vision, das ist etwas, was Björn Melus da erzählt und dem er eigentlich ein Recht auf Utopie entgegensetzt. Etwas, was vielleicht auch über diese Besiedlungsfantasien hinausreicht.
0: Dass der Blick in den Himmel seit jeher mit Machtansprüchen verbunden ist, wird auch in Karl Spitzwegs Gemälde Der Astrologe deutlich. Es zeigt einen Gelehrten, der angestrengt durch ein Sternenteleskop blickt.
1: Genau, Spitzweg bezieht sich auf Wallenstein, der sich von einem Astrologen beraten lässt und dadurch seine militärischen Strategien ableitet. Diese Abhängigkeit des Menschen von den Konstellationen der Planeten, die ist natürlich einerseits praktisch, auf der anderen Seite natürlich die teilweise bis in den Wahnsinn reichenden Schlüsse, die wir daraus ziehen.
0: Es gibt die dunkle Seite des Mondes, die dunklen Seiten des Alls. Die Sehnsüchte nach einer besseren Welt stehen aber im Zentrum der meisten Arbeiten. Wie auch in dem Werk »Die umkreiste Sonne« von Hans Arp. Mit seiner abstrakten Formensprache schafft er eine Skulptur, die trotz ihrer Reduktion eine fast ebenso starke Ausstrahlung besitzt wie das reale Gestirn. Arp blickte durchaus skeptisch auf die Weltraumbegeisterung seiner Zeitgenossen und teilte sie in zwei Gruppen, Mondträumer und Mondfahrer.
1: Die Mondträumer sind eigentlich gar nicht technikbegeistert, sondern die suchen den Mond eigentlich eher in sich. Und die Mondfahrer sind die, die natürlich nach vorne drängen und tatsächlich dieses Wagnis antreten.
0: Besucherinnen und Besucher können in Remagen selbst Teil eines neuen Kosmoses werden, wenn sie vor den Arbeiten des Fotografen Thomas Ruff stehen. Er hat Bildmaterial der NASA verwendet, um dreidimensionale Ansichten vom Mars zu schaffen. Mit einer 3D-Brille öffnet sich der Blick in eine Landschaft, die zugleich faszinierend und unheimlich wirkt.
1: Auch das ist ja ein Aspekt der Weltflucht und er imaginiert eigentlich eine Perspektive, die wir einnehmen, wenn wir selbst dort anlanden würden. Also bei ihm fällt eben das Visionäre und die Wirklichkeit überein.
0: Den Schlusspunkt setzt eine Videoarbeit der israelischen Künstlerin Yael Batana. Auf einer idyllischen Lichtung wartet eine Gruppe tanzender Menschen in weißen, fast priesterlich wirkenden Gewändern auf ein gewaltiges Raumschiff. Ob es jemals landet, bleibt offen. Umso deutlicher steht eine Frage im Raum.
1: Wie schaffen wir es denn eigentlich als Menschheit, uns aus diesem selbstgemachten Schlamassel zu befreien? Und haben wir denn noch Hoffnung für unseren Planeten?
0: Gerade in einer Zeit der Krisen erscheint die Flucht an einen anderen, besseren Ort verständlich. Die Ausstellung macht jedoch deutlich, dass jede Vision vom Weltraum auch eine Frage an die Gegenwart ist. Nehmen wir unsere alten Machtansprüche einfach mit ins All oder gelingt es, den Blick in die Sterne als Anlass zu begreifen, das Leben auf der Erde neu zu denken?
2: Susanne Lohweg über Kunst und Weltall und das im Artmuseum in Remagen. Und Tobias Wenzel schaut in die Feuilletons vom 11. Juli.
3: Auf Alt und Jung blicken die Feuilletons vom Samstag, auf die Jungen mit Sorge, auf die Alten mit Bewunderung, doch der Reihe nach. Die besten Bücher für die Ferien, titelt die Süddeutsche und ergänzt, ob unter dem Hitzedom, wenn draußen ein Gewitter niedergeht oder in einer sternenklaren Nacht, den Sommer verbringt man am schönsten mit einem Buch oder mehreren. Da würden wohl etliche Kinder widersprechen. Die Zahl der 10- bis 15-Jährigen, die mindestens ein Buch pro Jahr gekauft oder geschenkt bekommen haben, ist nämlich laut Börsenverein des Deutschen Buchhandels 2025 im Vergleich zum Vorjahr um 30% eingebrochen. Diese neuen Zahlen machten sie nervös, gesteht die Didaktikprofessorin Sabine Anselm im Gespräch mit Christine Knödler von der Süddeutschen. Nach dem Grund für diese Entwicklung gefragt, antwortet Anselm: Schlicht das irre Mediennutzungsverhalten. Schon Kinder und Jugendliche verbringen heute 4 bis 5 Stunden täglich im Internet. Für das Bücherlesen, das noch dazu viel anstrengender ist, bleibt da kaum noch Zeit. 25% der 15-Jährigen könnten nicht sinnerfassend lesen. Für eine Kulturnation wie Deutschland ist das ein Skandal erster Güte, sagt die Didaktikprofessorin. Es müsse nun alles Menschenmögliche unternommen werden, Kinder an das Bücherlesen heranzuführen. Denn damit einher gehe eine wichtige Fähigkeit. Beim sogenannten vertieften Lesen, also nicht dem flüchtigen Lesen beim Scrollen im Internet, lernen wir, selbstständig zu denken, sagt Sabine Anselm in der SZ. Gerade in einer Zeit, in der so viel Denken an künstliche Intelligenz ausgelagert wird, weil auch das schneller geht und weniger anstrengend ist, sollte das mit aller Kraft gefördert werden. In der Frankfurter Allgemeinen schreibt Uwe Ebbinghaus: Abhilfe aber kann jenseits politischer Weichenstellungen sofort geschaffen werden, durch eine Challenge fürs Wochenende etwa, die möglicherweise vom Nachwuchs belächelt werden wird, aber egal. Sich Zeit nehmen für einen Besuch im Buchhandel mit Kind oder Enkel, die man ein Buch ihrer Wahl kaufen lässt. Anschließend wird es gemeinsam gelesen und diskutiert. Wie viele Bücher wohl Mick Jagger und Patti Smith pro Jahr lesen? Jedenfalls stehen sie und andere noch immer mit plus minus 80 auf der Bühne. Die Superpower der alten Rockstars, titelt der Tagesspiegel. Wie oft wurde es gesagt, Rock'n'Roll verherrlichte das Jungsein, versprach Befreiung, feierte Rebellion und Sex, schreibt Rüdiger Schaper. Die Rockkultur und ihre hochaktiven Veteranen symbolisieren heute natürlich nicht mehr Revolution, sondern Resilienz. Sie zeigen, Ruhestand ist Quatsch, wenn man sich noch bewegen kann. Der wahre Killer ist das Stillsitzen. Der Ton macht die Kunst, ist in der Taz zu lesen, nicht etwa zu den altersaktiven Musikern, sondern zur Filmsynchronisation. Für den Film Deadly Patient hat die künstliche Intelligenz die deutsche Synchronisation übernommen, berichtet Anne-Kathrin Leclerc. Die Qualität sei so schlecht gewesen, dass Amazon Prime nach Beschwerden den Film aus dem Angebot genommen habe. Beim Lesen des Taz-Artikels kann man sich fragen, ob es Hoffnung macht, dass die Lesekompetenz der Kinder nicht schlechter zu sein scheint als die Übersetzungskompetenz der KI. Denn Leclerc verrät, wie die KI im genannten Film »I should have died there« synchronisiert hat. Ich sollte da gestorben haben.
2: Tobias Wenzel aus den Feuilletons vom 11. Juli. So, und das war Fazit, die Kultur vom Tage mit Wladimir Balzer. 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
1: Ein Uhr, die Nachrichten. Der designierte CDU-Spitzenkandidat in Berlin, Evers, sieht seine Partei vor der Abgeordnetenhauswahl im September in einer schwierigen Situation. Man müsse sich darüber klar werden, wie man es schaffe, in der Stadt wieder über das zu sprechen, worauf es ankomme, erklärte der bisherige Finanz- und Kultursenator. Die CDU-Kreisvorsitzenden hatten sich am Abend für Evers als neuen Spitzenkandidaten ausgesprochen. Die endgültige Entscheidung wird voraussichtlich am Montag getroffen. Zuvor hatte Berlins regierender Bürgermeister Wegner seine Spitzenkandidatur abgegeben. Er war wegen seiner Kommunikation und seines Verhaltens beim Stromausfall im Berliner Südwesten Anfang Januar unter Druck geraten. Jüngste Umfragen sahen die CDU nur noch als viertstärkste Kraft in der Hauptstadt. Die parlamentarischen Geschäftsführer der Fraktionen von Union und SPD, Bilger und Wiese, rufen ihre eigenen Abgeordneten zur Zurückhaltung in der Sommerpause auf. Man habe wichtige Gesetze abgeschlossen und zentrale Weichen gestellt, sagte Wiese der Rheinischen Post. Sommerlochdebatten überlasse man gerne der Opposition. Der CDU-Politiker Bilger betonte, jetzt gelte es lieber durchzuschnaufen als draufzuhauen. Es stünden weitere Reformschritte nach der Sommerpause an, beispielsweise die Haushaltsberatungen im September. Gestern hatte der Bundestag mehrere weitreichende Gesetzesänderungen beschlossen. Verabschiedet wurden das Sparpaket für die gesetzliche Krankenversicherung, Änderungen am sogenannten Heizungsgesetz und neue Befugnisse für die Bundespolizei. Die nächste planmäßige Sitzungswoche des Bundestags findet in knapp 2 Monaten statt. Der Online-Händler Shein darf in Hongkong an die Börse gehen. Die chinesische Marktaufsicht hat einen entsprechenden Antrag des Unternehmens genehmigt. Damit kann Shein an der Börse bis zu 341,6 Millionen Aktien platzieren. Zuvor hatte Shein auch Börsengänge in New York oder London erwogen. Shein ist unter anderem mit günstiger, schnell produzierter Mode erfolgreich und in mehr als 150 Ländern aktiv. Gleichzeitig sieht sich Shein seit längerem mit Vorwürfen von Produktpiraterie, Umweltverschmutzung und schlechten Arbeitsbedingungen konfrontiert. Das Unternehmen wurde 2012 in China gegründet. Inzwischen hat es seinen Hauptsitz in Singapur. Belgien will eine Straßenmaut für alle Fahrzeuge bis 3,5 Tonnen einführen. Darauf haben sich die drei belgischen Landesteile geeinigt. Die Straßenmaut soll ab Januar für alle Autos gelten, egal ob aus Belgien oder dem Ausland. Die Kosten für eine Vignette variieren je nach Fahrzeugmodell und Schadstoffausstoß. Sie beginnen bei 90 Euro pro Jahr für ein emissionsfreies Fahrzeug und reichen bis 125 Euro. Es soll auch Vignetten mit kürzeren Laufzeiten geben. Die Einnahmen aus der Maut sollen in die Instandhaltung des Straßennetzes fließen. Über die endgültige Einführung der Gebühr müssen noch die Regionen und die europäischen Behörden entscheiden. Die Türkei will den Nordteil Zyperns mit Erdgas beliefern. Der Sender TRT berichtet, eine Pipeline von der Türkei zur Insel solle in 2 Jahren in Betrieb genommen werden. Ein entsprechendes Abkommen sei von Vizepräsident Yilmaz bei einem Besuch im Norden Zyperns unterzeichnet worden. Dieser Teil der Insel ist von türkischen Truppen besetzt. Nur die Regierung in Ankara erkennt das Gebiet als türkische Republik Zypern an. Die international anerkannte Regierung Zyperns in Nikosia kritisierte die Pipeline-Pläne der Türkei. In Großbritannien hat die Polizei nach dem Tod der Politikerin Widdecombe Mordermittlungen aufgenommen. Die 78-Jährige war in ihrem Haus in der Grafschaft Devon tot aufgefunden worden. Die Ermittler nahmen einen 26-jährigen Tatverdächtigen fest. Der Vorfall werde nicht als Terrorismus oder als politisch motivierte Tat eingestuft. Widdecombe war jahrelang Abgeordnete der Konservativen und saß später für die Brexit-Partei im Europäischen Parlament. Zuletzt war sie Sprecherin der rechtsnationalen Reform UK-Partei. Sie forderte unter anderem die Wiedereinführung der Todesstrafe und sprach sich gegen die gleichgeschlechtliche Ehe aus. Spanien hat das Halbfinale der Fußball-Weltmeisterschaft erreicht. Die Mannschaft setzte sich in Los Angeles im Viertelfinale mit 2:1 gegen Belgien durch. Die Spanier treffen im Halbfinale am Dienstag auf Frankreich. Das Wetter. In der Nacht überwiegend gering bewölkt oder klar, Tiefstwerte zwischen 19 und 10 Grad. Am Tag im Norden und Osten Durchzug von lockeren Wolken, im Nordosten geringe Schauerneigung. Sonst sonnig bei 25 bis 35 Grad. Das waren die Nachrichten.
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2: Dazu begrüßt Sie Thomas Löfner. Hallo und herzlich willkommen. Heute gibt es bei uns zwei Konzerte vom Joe Festival in Essen zu hören, das vom 19. bis 21. Februar 2026 in der Zeche Karl stattgefunden hat. Für diesen Jahrgang haben Patrick Hengst und Simon Kamatta, die beiden künstlerischen Leiter des Festivals, wieder ein abwechslungsreiches Programm auf die Beine gestellt, von dem wir heute und in weiteren Jazz-Live-Sendungen der nächsten Zeit einige Höhepunkte senden. Den Anfang macht das Sheen Trio um die Klarinettistin Shabnam Parvarez, die hier schon mal einen kleinen Ausblick darauf liefert, wohin die Reise diesmal geht.
3: Was ich gerade mache, es ist nicht so wirklich so traditionell Jazz, sondern so für mich, es war wichtig, dass ich das Jazz nutzen kann, um meine eigene Sprache zu finden.
2: Soweit Shabnam Parvarez. Hier schon mal ein erster Eindruck davon, wie die Musik vom Sheen Trio klingt. Transitory, das Auftaktstück vom Konzert der Band, aufgenommen am 19. Februar 2026.

0: Vielen Dank.
1: Transitory, das war das Sheen-Trio, aufgenommen am 19. Februar 2026 beim Joe Festival in Essen. Shabnam Pavaresh Klarinette, Ulla Martin Ellis E-Gitarre und Philipp Buck am Schlagzeug. Shabnam Pavaresh lebt seit 2014 in Deutschland, genauer gesagt in Osnabrück, wo sie damals einen Studienplatz am Institut für Musik der Hochschule angeboten bekommen hat. Spätestens als sie dort angekommen war, begann Shabnam Pavaresh an einem individuellen Sound und Kompositionsstil zu arbeiten.
0: Ich wollte immer meine eigene Musik machen. Ich habe auch zusätzlich eine E-Gitarre gelernt im Iran, weil ich wollte immer meine eigene Band haben. Aber damals war es ein bisschen schwierig, als eine Frau so eine Band zu gründen. Aber ich habe eine klassische Ausbildung. Ich habe das privat gemacht und dann war ich 7 Jahre in Teheran Sinfonieorchester eingestellt und gearbeitet, aber ich wollte immer irgendwo anders nochmal studieren und weitergehen, weil es gab für mich keine andere Aussicht. Und mit dem Jazz, also zu Hause haben meine Eltern sehr viel Ella Fitzgerald, Miles Davis, viel Jazz gehört, aber ich habe selber nicht das gespielt, also ich wusste es nicht wie. Und als ich nach Deutschland gekommen bin, dann war ich beim Jazz Sessions und es hat mich total beeindruckt, dass ich dachte, das ist genau, was ich machen will. Und ich habe mich beworben, obwohl ich überhaupt gar keine Ahnung hatte. Aber die Hochschule hat mich angenommen und ich bin sehr, sehr dankbar dafür, dass die mir diese Chance gegeben haben.
1: Mit Ulla Martin Ellis und Philipp Buck spielt Shabnam Pavaresh seit 2020 als Trio zusammen. Während unzähliger Proben und zunehmender Konzerte haben sie einen Bandsound entwickelt, der sich nur schwer auf einen Stil festnageln lässt, sondern im Gegenteil zahlreiche unterschiedliche Einflüsse verarbeitet.
0: Wir haben alle im Vergangenheit ganz viel Rock gehört. Also man hört das auch in dieser Band. Und mit der persischen Musik, es ist Teil von meiner Vergangenheit. Und ich versuche einfach so eine Mischung davon zu finden, wie ich am besten so ausdrücken kann. Also nicht, dass es nur persische Musik ist oder nur Rock ist oder nur Jazz ist. Es ist schwierig, das einfach in eine Schublade zu schieben, sondern es ist, das finde ich auch in unserer Zeit, das ist auch spannend, weil man kann innerhalb von Sekunden einfach Zugriff zu alle Musik in der Welt haben durch das Internet und das ist eine Qualität, die man auch nutzen kann und das finde ich sogar in unserer Zeit interessant, wie man damit umgeht und was man daraus macht.
1: Shabnam Pavaresh. Hier ist sie wieder mit ihrem Sheen-Trio und zwei weiteren Musiken vom Auftritt beim Joe Festival 2026. Zunächst Night Express und danach Cocoon.

0: Jazz Live im Deutschlandfunk. Heute unter anderem mit Musik vom Sheen Trio, aufgenommen im Februar 2026 beim Joe Festival in Essen. Shabnam Pavaresh, Klarinette, Ulla Martin Ellis, Gitarre und Philipp Buck am Schlagzeug. Im Interview betont Shabnam Pavaresh ganz explizit die Gleichberechtigung aller Bandmitglieder, denn
1: wir haben sehr viele Konzerte gespielt und ich bin auch sehr dankbar, dass die beiden auch so viel von deren eigene Personalität dann reinbringen. Und wir gehen jedes Mal mit den Stücken auch neu um und wir riskieren sehr viel. Also man muss auch bereit sein, um diese riskant zu machen. Aber für uns alle, es war von Anfang an ganz klar, dass wir wollen nicht safe spielen, sondern weil das ist, was für uns einfach Musik so spannend macht, immer so neue Wege zu finden.
0: Und damit zurück zum Auftritt des Sheen Trio. Es folgt das Stück Flashback, in diesem Fall komponiert von Shabnam Pavaresh.

0: Bruder Martin Ellis.
1: Das Schien-Trio aus Osnabrück in Jazz Live. Der Mitschnitt ihres Konzerts fand am 19. Februar beim Joe Festival in der Zeche Karl in Essen-Rüttenscheid statt. Einen Abend später folgte dann der Auftritt der nächsten Band, das Duo Ingrid Laubrock und Tom Rainey. Ingrid Laubrock stammt ursprünglich aus Münster, wo sie aber schon lange nicht mehr lebt. Stattdessen beschloss sie nach dem Abi nach London zu gehen, wo sie knapp 10 Jahre lang lebte, bevor sie nach New York weiterzog, wo sie bis heute zu Hause ist. Dort lernte Ingrid Laubrock den Schlagzeuger Tom Rainey kennen, mit dem sie seitdem nicht nur in zahlreichen Projekten zusammengespielt hat, sondern der auch ihr Lebenspartner ist. Gemeinsam machen Ingrid Laubrock und Tom Rainey inzwischen rund 20 Jahre lang gemeinsam Musik. Als Duo genauso wie in deutlich größer besetzten Ensembles. Von Routine sind ihre Auftritte und Aufnahmen jedoch weit entfernt.
2: Es geht in dieser Musik fast weniger um die Instrumente als um die Chemie und die, den Ideenaustausch und ja, das so voneinander abspringen, so, also die Sprungbretter, die man sich so gegenseitig gibt.
1: Und Sprungbretter entstehen reichlich, wenn Ingrid Laubrock und Tom Rainey zusammenspielen. Ganz gleich, ob es sich dabei um komplexes Notenmaterial handelt, was Ingrid Laubrock in den letzten Jahren zunehmend geschrieben hat, oder um frei improvisierte Musik, wie etwa bei ihrem Auftritt am zweiten Abend des Joe Festivals in Essen. Die enge Bindung zu Tom Rainey ist dabei für Ingrid Laubrock ganz entscheidend für die Entstehung einer ganz besonderen musikalischen Qualität.
2: Was für mich wichtig ist, ist, dass ich mit Tom so eine Art Nukleus habe. Ich weiß zum Beispiel, wenn ich ein Stück komponiere, das relativ komplex ist oder so, dass ich das, also A kann Tom das spielen, aber B kann er das auch noch so klingen, dass es nicht komplex ist und dass es leicht ist und einfach ist und interessant ist, weil er halt so eine Flexibilität hat mit solchen Sachen. Das heißt, es ist ja immer, also wenn man aus der Jazz-Tradition kommt, es ist ja eigentlich immer einfacher für Musiker zu schreiben, die man kennt. Und Tom kenne ich halt sehr gut.
1: Die Duo-Besetzung Saxophon-Schlagzeug ist im Jazz nicht allzu häufig anzutreffen und bringt einige Herausforderungen mit sich. Gleichzeitig ergeben sich durch sie aber auch zahlreiche Möglichkeiten des Zusammenspiels, die in anderen Konstellationen nicht funktionieren würden.
2: Also erstmal haben wir kein Harmonieinstrument und wir haben keinen Bass. Wir haben nichts, was die Harmonie vorschreibt. Das heißt, es gibt da wirklich so eine Freiheit. Manchmal finden sich die Linien einfach. Also ich habe das auch schon, bevor ich mit Tom gespielt habe, also als ich noch in England gewohnt habe, also am Ende, als ich noch viele Standards gespielt habe, habe ich auch damit angefangen, freier drüber zu spielen. Also einfach mir die Linie vorzustellen und darauf zu vertrauen, dass ich genug Wissen habe, dass ich von A nach B komme und die verbinden kann. Und ich habe halt versucht, von Patterns mehr wegzukommen, also von gelernten Sachen. Es ist einfach eine interessante Herausforderung für mich.
1: Und damit zurück zum Auftritt von Ingrid Laubrock und Tom Rainey beim Joe Festival 2026. Hier sind sie mit Bring Five, einer gut 17-minütigen Improvisation.

Jazz Live im Deutschlandfunk. Heute mit zwei Konzertmitschnitten vom Joe Festival 2026 in der Zeche Karl Essen. Das gerade war das Duo Ingrid Laubrock an Saxophonen und Tom Rainey Schlagzeug, mitgeschnitten am 21. Februar. 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Mehr Jazz im Deutschlandfunk gibt's dann wieder am Donnerstag. Anja Buchmann stellt in den Jazz Facts Neues von der improvisierten Musik vor. Hier jetzt zum Abschluss nochmal Ingrid Laubrock und Tom Rainey. Tschüss, bis demnächst, sagt Thomas Löffner.

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1: Zwei Uhr, die Nachrichten. Im Süden Spaniens gehen die Löscharbeiten und die Suche nach Vermissten wegen des Waldbrandes in Andalusien weiter. Mehr als 20 Menschen galten am Abend nach Behördenangaben noch in den betroffenen Gemeinden.